0: frühstücken, mit der Familie, mit Nachbarn und Freunden. Und das mitten in der Sangerhäuser Innenstadt. Bereits zum dritten Mal luden die Rosenstädterleins zum Bürgerfrühstück ein. Zahlreich war man dieser gefolgt und ließ sich bei strahlendem Sonnenschein und sommerlichen Temperaturen die mitgebrachten Köstlichkeiten schmecken. Oder versorgte sich direkt vor Ort mit frisch zubereiteten Speisen und Kaffee. Auch Sachsen-Anhalts Finanzminister André Schröder war samt Familie vor Ort.
1: Morgen. Ja, für den guten Zweck.
0: Genau, das Bürgerfrühstück dient einem guten Zweck. Denn der Erlös daraus kommt Kindern aus sozial schwächeren Familien zugute. Ihnen wird der Aufenthalt in einem Feriencamp ermöglicht. Eröffnet wurde das Bürgerfrühstück vom Präsidenten der Sangerhäuser Leins, Dr. Schönhardt.
2: Ja, ich habe nun die Ehre, hier die erste kleine Ansprache zu halten und die Begrüßung quasi aufzunehmen. Da habe ich gerne angenommen. Ich begrüße Sie, werte Gäste, liebe Leins-Freunde. Ich begrüße Sie ganz herzlich zum dritten Bürgerfrühstück hier in Sangerhausen, der Rosenstadt. Besonders freuen wir uns über die Anwesenheit des aktuellen Präsidenten des Leins-Club Hannenmünden, den Klaus-Dieter Wulff, den Präsidenten des Leins-Clubs unserer Nachbarstadt, wenn man so möchte, Hettstedt, Fabian Michael. Und ganz besonders auch über unseren Gründungspaten des Lions Club Sangerhausen-Rosenstadt, den Klaus Burhenne. Das Bürgerfrühstück in seiner dritten Auflage ist in Sangerhausen schon fast Tradition geworden. Ihre zahlreiche Anwesenheit, die erhebliche Unterstützung durch unseren Sponsoren und die erhebliche Unterstützung der vielen Helfer im Hintergrund ist aber kein Selbstzweck für uns. So eine hohe Teilnehmerzahl wie heute hatten wir noch nie. Es ist fast doppelt so viel wie zum ersten Bürgerfrühstück. Das Motto der Lions, We Serve, bedeutet die ständige Herausforderung an uns, die vorhandenen Kompetenzen, Talente, Kontakte der Mitglieder zu mobilisieren und zu bündeln, um dem Lions-Prinzip gerecht zu werden und somit auch den strukturellen sozialen Notwendigkeiten, hauptsächlich in unserer Region. Mit dem Bürgerfrühstück unterstützt der Lions Club gemäß seiner satzungsmäßigen Bestimmung viele soziale Projekte hier in dieser Gegend.
3: Ja, und ich sage auch ein herzliches Dankeschön.
4: Achter Frühstückslauf hier in Sangerhausen gemeinsam mit den Lions organisiert, soll der Beginn des Firmenlaufes hier in Sangerhausen sein. Den werden wir heute klein und fein starten. Etliche Teams stehen da drüben und warten auf den Start. Sie scharren sozusagen schon mit den Hufen. Und eine kleine Runde in Sangerhausen wird gelaufen, um wie gesagt den Sangerhäuser Firmenlauf heute hier so als eine kommende Tradition aus der Taufe zu heben. Die Firmen präsentieren sich mit ihren T-Shirts und mit anderen Dingen. Unschwer zu erkennen, für wen ich starte. Wir sind die Fans vom Röhrig-Schacht und wollen das auch entsprechend präsentieren. Und so wollen wir das in den nächsten Jahren danach fortführen. Immer wieder einen Firmenlauf haben. Da kommt es nicht darauf an, welche Sekunde wir nicht schaffen, sondern dass wir Spaß an der Sache haben.
3: Herr Michael, ich weiß nicht, sind die jetzt schon so weit, die Teams? Wollen wir jetzt schon losstarten?
4: Ja, wir müssen starten.
5: Fertig, hat er gestern. So, jetzt geht's los. Dann lauft er irgendwie schnell. Ich habe gedacht, wir machen so eine gemütliche Wanderung hier durch seine Hause. Ja, Herr Michael, aber ein bisschen Gas geben. Ja, das sieht mir alles noch ein bisschen sehr salopp aus.
6: Ja, von mir auch ein herzliches Willkommen und vor allen Dingen ein großes Dankeschön an die Lions in Sangerhausen. Dr. Schönhardt, nehmen Sie das mit in den Club. Es ist schön, das zu erleben. So viele Menschen am Sonntag früh zum Frühstück. Mehr will ich gar nicht sagen. Ich habe noch nicht gefrühstückt. Ich muss jetzt essen.
7: Im Rahmen der Vorbereitung des Reformationsjubiläums im Landkreis Mansfeld-Südharz findet erstmals ein Song- und Slam-Festival auf Schloss Mansfeld statt. Das Festival präsentiert wichtige Interpreten der deutschsprachigen Poesie in Wort und Lied. Das Festivalprojekt würdigt die kulturhistorische Leistung Martin Luthers mit dem von ihm geschaffenen deutschsprachigen Chorälen, die auch ein wichtiger Ausgangspunkt für die deutsche

Poesie waren. In Vorbereitung dieses Ereignisses wurde in die Kreisverwaltung Mansfelder Land nach Sangerhausen eingeladen. Dort konnte sich die Presse über dieses Projekt informieren. Zunächst gab es eine Kostprobe mit Liedermacherin Nadine Maria Schmidt.

0: Organisiert wird das Festival durch die Radam und Herden Kulturprojekt GUG. Sowohl Ulf Herden als auch Jürgen Radam waren vor Ort und standen Rede und Antwort. Ebenso wie Schirmherrin und Landrätin Dr. Angelika Klein, der Bürgermeister der Stadt Mansfeld Gustav Vogt und die Poetry Slammerin Katja Hofmann. Das erste Mansfelder Song- und Slam-Festival wird vom 19. bis 21. August auf Schloss Mansfeld stattfinden. Unterstützt wird es vom Land Sachsen-Anhalt, dem Landkreis Mansfeld-Südharz und der Stadt Mansfeld. Es soll ein wichtiger Meilenstein auf dem Weg zum Reformationsjubiläum im kommenden Jahr sein. Schon im Vorfeld bei sogenannten Pre-Shows sollen Besucherinnen und Besucher an verschiedenen Orten im Landkreis begeistert werden. So tritt am 17. Juni die Band Lift im Rahmen des Kirchentages in der Lutherstadt Eisleben auf. Und 2 Wochen vor dem Festival auf Schloss Mansfeld wird die Slammer-Gemeinde zum Poetry Slam in der Marienkirche in Sangerhausen ihr Können präsentieren. Beim eigentlichen Festival vom 19. bis 21. August werden sich renommierte Künstlerinnen und Künstler die Klinke in die Hand geben. Gleich zum Auftakt wird Heinz-Rudolf Kunze mit Räuberzivil auf der Bühne rocken. An allen Tagen finden verschiedene Veranstaltungen statt. Das reicht vom Poetry Slam Workshop über ein Songfestival mit verschiedenen Sängern und Sängerinnen, aber auch Slammern und Slammerinnen. Einem Wettstreit zwischen Sängern und Slammern bis hin zum Familienkonzert mit Gerhard Schöne, das am Sonntag, den 21. August, dann den Abschluss bildet. Die Veranstaltung soll Martin Luther in seiner Herkunftsregion als einen der wichtigsten Vertreter des deutschsprachigen Liedes würdigen. Der Reformator schrieb Choräle in deutscher Sprache, die bis heute zu den Klassikern in evangelischen Gesangbüchern zählen. Das Song- und Slam-Festival ist ihm und der deutschen Sprache verpflichtet. In seiner inhaltlichen Ausrichtung ist das Festival gleichzeitig Musik, aber auch modernes Literaturfestival. Ab sofort startet auch der Vorverkauf an den bekannten Vorverkaufsstellen. Außerdem kann man sich auf der Webseite unter www.songslamfestival.de umfassend über dieses Großereignis informieren. Nun schon zum 23. Mal wurden am 8. Juni die künftigen Eisleber ABC-Schützen zum Zuckertütenfest auf den Marktplatz eingeladen. Vorbereitet wurde er vom 1. Eisleber Karnevalsverein der Lodderstädter und der Stadtverwaltung. Oberbürgermeisterin Frau Fischer und der Vorsitzende der Karnevalisten, Herr Zeitler, begrüßten demzufolge die vielen Kinder. Sie bedanken sich ganz ausdrücklich bei den vielen Sponsoren, die dieses Zuckertütenfest in der Lutherstadt Eisleben erst möglich machen. Auch gab es wieder Mützen für die 170 Kinder aus allen Kindertagesstätten der Stadt. Sie sind mit Reflexionsstreifen ausgestattet und erhöhen damit ganz unmittelbar die Verkehrssicherheit der künftigen Schüler. Auch gab es in jeder Schultüte einen Gutschein für einen Bibliotheksausweis der Stadtbibliothek Lutherstadt Eisleben. Diese Aktion wurde von der Wohnungsbaugesellschaft der Stadt unterstützt. Für Stimmung sorgte in diesem Jahr Clown Taraldino.
1: Eine rote Feder, jetzt ist sie dabei gelungen. Seht ihr? Super gemacht. Also, eine rote. Einmal frei, ihr könnt ruhig klatschen. Eine rote Feder, super. Klasse gemacht, oder? Wir sind echt gut. Wir sind. Was ist denn? Manometer. Das war doch wieder der falsche Zauberspruch. Vielleicht nehmen wir den Zauberspruch von meinem Lehrer. Jeder Zauberlehrling hat ja einen Lehrer. Meiner ist der Zauberpeter. Und der nahm immer damals den Spruch mit den Kindern zusammen. Das klappte immer. Simsalabim, Trick, hau hin. Mal sehen, ob es dann klappt. Also, wir versuchen es nochmal. Wir nehmen eine Röhre, wo wir durchdrücken können, wie die Piraten. Okay, siehst du was? Siehst du was? Achso, das war doch deine Nase. Jetzt nehmen wir die Feder und jetzt machen wir aus der weißen Feder eine rote Feder. Jetzt sitzt einer Bim, Trick hau hin und du schwenkst richtig und dann geht's los. Okay, es kann losgehen. 3, 4.
2: Okay, das hast du ganz toll gemacht. Ich gratuliere dir.
0: Für die Kleinen wurde an diesem Tag jede Menge geboten. Ob Mini-Eisenbahn oder verschiedene Hüpfburgen, verschiedene Angebote für Speis und Trank oder mit der Polizei das richtige Straße überqueren lernen. Es war für jeden etwas dabei. Und dass Clown Haraldino ganz besondere Ballontiere formen kann, das wissen die Kinder ja sowieso. Dieses Zuckertütenfest ist eine schöne Tradition in der Lutherstadt Eisleben und lässt sie schon gespannt sein auf den richtigen Schulanfang dann im August.
1: Achtung! Spider-Man, fliegt los! Zack! Auf den Kopf! An den Körper runter! Zack! Und jetzt liegt er in deiner Hand! Zack! Okay!
0: Nach recht kurzer Bauzeit war es am 8. Juni soweit. Das neue Gebäude des Jobcenters Mansfeld Südharz in Hettstedt konnte seiner Bestimmung übergeben werden. Die vielen Gäste aus Politik, Wirtschaft und Verwaltung konnten sich in den neuen Räumlichkeiten umschauen. Das Gebäude ist soweit fertiggestellt, dass pünktlich zum 1. Juli etwa 50 Mitarbeiter ihre Büroarbeit in dem Haus aufnehmen können. Gemeinsam mit Frau Dr. Scherer, der Vorsitzenden der Geschäftsführung der Arbeitsagentur Sangerhausen, der stellvertretenden Bürgermeisterin von Hettstedt, Frau Löbus, Herrn Dr. Landmann, dem Geschäftsführer des Jobcenters Mansfeld Südharz, begrüßte als Vermieter Roland Herbert als Vertreter der Hettstedt Bau GmbH und Co. KG die Anwesenden.
3: Ich freue mich aus diesem Anlass, dass Sie so zahlreich hier erschienen sind. Dieses Haus wurde in einer Rekordzeit von 5 Monaten errichtet. Das ist dank der modernen Anforderungen zur Energieeinsparung geschuldeten Bauweise. Wurde dieses Gebäude von der Firma Kleusberg in nur 5 Monaten errichtet. Natürlich mit ihren Subunternehmen. Mühselig war der Anfang, bis die Baugenehmigung da war und wir mit dem Denkmalschutz gegen die Zeit gearbeitet haben, um eine frostfreie Gründung vor Wintereinbruch zu erreichen, letztlich um den gesetzten heutigen Endtermin zu schaffen. Das war aufgrund einer auf Stahlbau beruhenden modularen Bauweise mit einem hohen industriellen Vorfertigungsgrad möglich geworden. Es ist also eine Art des Bauens verwirklicht worden, die der Schnelligkeit unserer Tage entgegenkommt. Insgesamt wurden, und jetzt Presse, herhören, 60 Module, 162 Tonnen Stahl für die Module, 720 Liter Farbe, 106 Türen, 132 Fenster, 1700 Quadratmeter Bodenbelag und 205 Quadratmeter Fliesen verbaut. Das Besondere dieses Baus besteht auch darin, dass dieser Standort hier und die Bauweise so gewählt sind, dass mit einem geringen Nachinvestitionsaufwand das Gebäude in seniorengerechte Wohnungen umgebaut werden könnte, wenn dazu eine solche Notwendigkeit eintreten würde.
0: Dann übergab er Herrn Dr. Landmann symbolisch den Schlüssel zum neuen Gebäude.
3: Und wollte jetzt das Glas erheben und mit Ihnen allen auf die würdige Zukunft dieses Hauses trinken. Zum Wohl.
0: Herr Dr. Landmann freute sich über das neue Haus, ein ähnliches Projekt wie vor 1,5 Jahren in Eisleben umgesetzt, was dazu führt, dass jetzt an allen 3 Standorten des Jobcenters die Arbeit in modernen Gebäuden stattfinden kann. Auch Frau Dr. Schäfer.

0: äußerte sich ähnlich. War es doch in der Vergangenheit ungünstig, dass die Arbeit an zwei Standorten in der Wipperstadt durchgeführt werden musste. Doch das ist nun Geschichte. Geschichte ist auch eine hässliche Baulücke in der Stadt Hettstedt. Und über diesen Aspekt freute sich besonders die stellvertretende Bürgermeisterin Frau Löbus. Im Anschluss an diesen offiziellen Teil gab es einen kleinen Imbiss und die Gelegenheit, sich im neuen Haus umzuschauen. Die Berg- und Rosenstadt Sangerhausen wird vom 9. bis 11. September den 20. Sachsen-Anhalt-Tag unter dem Motto Sachsen-Anhalt trifft Rose ausrichten. In diesem Zusammenhang lud am 2. Juni der Oberbürgermeister von Sangerhausen, Ralf Poschmann, die Presse zu einer Informationsveranstaltung in seinen Beratungsraum ein. Hauptsächlich ging es dabei um die Unterstützung durch die Lotto Toto GmbH Sachsen-Anhalt für das Landesfest. Geschäftsführerin Maren Sieb hat einen Förderscheck in Höhe von 65.000 € mit dabei. Wichtig zu erwähnen, dass sich Lotto Toto nicht nur zu diesem Anlass in Sangerhausen engagiert. Aus dieser Quelle kamen in den letzten 2 Jahrzehnten für Modernisierungsmaßnahmen und die weitere Entwicklung des gesellschaftlichen Lebens rund 1,1 Millionen € in die Berg- und Rosenstadt. Die Sachsen-Anhalter unterstützten damit mit ihren Spielansätzen unter anderem umfangreiche Sanierungsarbeiten im Friesenstadion, Restaurierungsarbeiten an Kirchen wie St. Jakobi und St. Ulrich, Projekte und Modernisierungen an Schulen sowie die Unterstützung von Sportwettkämpfen und Sportpatenschaften. Nun also die Unterstützung des 20. Sachsen-Anhalt-Tages. Oberbürgermeister Ralf Poschmann pries die Vorzüge seiner Stadt an, denn die Gäste können beim Sachsen-Anhalt-Tag eine Rosenstadt treffen mit einer langen Bergbaugeschichte und auch kulturhistorisch interessanten Aspekten. Vor Ort auch das Maskottchen des Sachsen-Anhalt-Tages, Rosemarie. Sie war dabei, als schließlich Maren Sieb als Geschäftsführerin der Lotto Toto Sachsen-Anhalt GmbH den symbolischen Spendencheck an Herrn Poschmann übergab.
1: Zum 13. Mal konnten am 5. Juni Chöre aus Sachsen-Anhalt, Thüringen und Hessen in der Sangerhäuser Rosenarena begrüßt werden. Insgesamt hatten sich 20 Chöre für das 13. Chortreffen mit ausgewählten Musikstücken beworben. 13 von ihnen erhielten eine Zusage. Eröffnet wurde dieses musikalische Ereignis vom Geschäftsführer der Rosenstadt Sangerhausen GmbH, Uwe Schmidt, gemeinsam mit Rosenprinzessin Lisa der Ersten.
2: Wir freuen uns, dass wir mit einer solch großen Teilnahme von Ihnen hier rechnen konnten. Schön, dass Sie da sind. Und ich übergebe zunächst das Wort an die 5. Rosenprinzessin Lisa die Erste. Auch sie möchte Ihnen natürlich ein paar Grußworte.
3: Ich möchte Sie auch recht herzlich hier in der Rosenarena zum diesjährigen Chortreffen begrüßen. Ich freue mich sehr, dass ich mit hier sein kann und mir die zahlreichen Chöre anhören darf. Dankeschön.
2: Der Chorgesang ist ja, glaube ich, ein ganz wichtiges Element im gesellschaftlichen Leben. Wir sind gern Gastgeber.
1: Durch das Programm führte diesmal Olaf Fenor, selbst seit vielen Jahren aktiv im Männerchor der Kleingärtner Sangerhausen. Den ersten musikalischen Part übernahm der Gesangsverein Altstädter Stadtschwalben unter Leitung von Irmtraut König.

Unsere Region ist ja eng verbunden mit dem Leben des großen Theologen und Reformators Martin Luther. Das Geburts- und Sterbehaus von Luther finden Sie in Eisleben, dem Ort, aus welchem der nächste Chor kommt. Begrüßen Sie mit mir den städtischen Singverein Eisleben unter der Leitung von Kantor Justus Eppelmann.

Zur letzten Vollversammlung in der aktuellen Legislaturperiode lud die Handwerkskammer Halle am 9. Juni in ihr Bildungs- und Technologiezentrum in Halle-Osendorf ein. Präsident Thomas Kaindorf gab in seinem Bericht einen Überblick zu aktuellen Fragen und Problemen des Handwerks sowie der handwerkspolitischen Aktivitäten des letzten halben Jahres. Die Vollversammlung ist das höchste Organ der Handwerkskammer Halle. Es besteht aus 24 Vertretern der Arbeitgeber und 12 Vertretern der Arbeitnehmer aus den 4.600 Mitgliedsbetrieben der Handwerkskammer Halle. Sie findet zweimal im Jahr statt und beschließt die Richtlinien der Arbeit der Kammer. Herr Kaindorf beleuchtete einige der Schwerpunktthemen der zurückliegenden 5 Jahre und leitete daraus Aufgaben für die kommende Legislaturperiode ab. Zunächst sprach er als wichtigstes Thema den Bereich berufliche Bildung und Fachkräftenachwuchs an.

0: Die Zahl der Auszubildenden sinkt, die Zahl der älteren Arbeitnehmer, die kurz vor dem Eintritt in den Ruhestand stehen, steigt. Vor diesem Hintergrund soll für eine Ausbildung im Handwerk geworben werden. Tätigkeitsfelder sind dabei zum Beispiel Berufsfindungsmessen oder ein modulares System, das Eltern, Lehrer, Schüler und Studienabbrecher anspricht. Hinzu kommen viele Aktivitäten im Online-Bereich. Trotzdem ist die Zahl der Auszubildenden in den letzten 5 Jahren um mehr als ein Viertel gefallen. Vor diesem Hintergrund ist auch die Kampagne Hände hoch fürs Handwerk zu sehen. Am 22. September sollen Politiker und Handwerker mit Schülern in Unternehmen geschickt werden, die dann für 2 bis 3 Stunden gemeinsam handwerklich tätig werden. Es gäbe bereits Zusagen des Ministerpräsidenten und des Wirtschaftsministers sowie mehrerer Landtagsabgeordneter. Ein zweites wichtiges Thema war die Entwicklung des Bildungs- und Technologiezentrums. Auch bei diesem ist innerhalb der allgemeinen Entwicklung eine geringere Auslastung zu verzeichnen. Um Kosten zu sparen, wurde der Standort Wittenberg de facto insgesamt und weiter energetisch ineffiziente Gebäude an anderen Standorten stillgelegt. Herr Keindorf sprach auch das Projekt Karriere im eigenen Land an. Ziel sei es, für das Unternehmertum im Land zu werben. Starke Unternehmen stünden im Land für Arbeit und Ausbildung. Diese Botschaft müsse immer wieder neu betont werden. Abschließend sprach er das politische Umfeld für das Handwerk an. Problematisch sieht er dabei vor allem aktuelle Rentenregelungen oder das angestrebte Freihandelsabkommen TTIP. Außerdem dürften bewährte Regelungen zur Berufsqualifikation nicht aufgeweicht werden. Das Handwerk fordert eine Erbschaftssteuerreform ohne Mehrbelastungen für die Betriebe und keine Benachteiligung von inhabergeführten Betrieben gegenüber Publikumsgesellschaften bei der Besteuerung. Und schließlich das Thema Zuwanderung. Herr Keindorf betonte, dass derzeit 2 Kurse zur Kompetenz. Die Kammer hat bei ihren Mitgliedern nachgefragt, ob sie Praktikumsplätze für Flüchtlinge zur Verfügung stellen. Jeder zweite der Antwortenden hat dieses Angebot angenommen. Gastredner in der Vollversammlung war der Präsident des Landesrechnungshofes Kai Bartel. Er widmete sich natürlich der Finanzpolitik der neuen Landesregierung. Der Koalitionsvertrag baue wesentlich auf weiterhin fließende Steuereinnahmen sowie auf auskömmliche Kompensationsleistungen des Bundes nach dem Auslaufen des Solidarpaktes 2019. Eine nachhaltige Finanzpolitik sollte aber vor allem durch die Steuerung der eigenen Ausgaben gesichert werden. Außerdem wurden an diesem Tag noch der Arbeitsbericht der Handwerkskammer behandelt und es gab Beschlüsse unter anderem zur Jahresrechnung und zu Bildungsfragen.
1: Am 8. Juni fand in der Stadtbibliothek Hettstedt ein Vorentscheid für den Wettbewerb um die Lesekrone Sachsen-Anhalts statt. Zahlreiche Kinder aus den dritten Klassen der Grundschulen aus Hettstedt und Umgebung lasen um die Auszeichnung als Stadtkönig. Zu Beginn der Veranstaltung begrüßte Susan Besser, Sachbearbeiterin im Bibliothekarwesen und Verantwortliche für den Wettbewerb, die insgesamt 13 jungen Leser und Leserinnen. Diese trugen im ersten Durchgang aus ihren mitgebrachten Büchern vor. Im zweiten bekamen sie dann einen fremden Text vorgelegt. Das Projekt Lesekrone Sachsen-Anhalts ist in 3 Phasen gegliedert. In der ersten Phase ermitteln Drittklässler den besten Vorleser ihrer Klasse und folglich ihrer Schule. Dieser wurde bereits erfolgreich durchgeführt. Nun befindet sich das Projekt in der zweiten Phase, in der beste Vorleser der Region ermittelt werden soll. Der Gewinner qualifiziert sich zunächst für den Kreisausscheid und letztlich für den Landesausscheid Sachsen-Anhalts am 24. November in Magdeburg. Eine Jury bestehend aus Frau Besser, Leserin der Bibliothek, sowie aus Frau Geilert, die Bücherfee von der Hettstedter Buchhandlung, bewertete das Lesen an sich und die deutliche Aussprache. Den Vorentscheid konnte am Ende Emily Görtler von der Hettstedter Grundschule am Markt für sich entscheiden. Sie nimmt somit am 24. November am Landesausscheid in Magdeburg teil. Südlich von Sangerhausen gelegen an der Wasserschlucht befindet sich die Baustelle für das neue Werk der MIFA Bike GmbH. Zahlreiche Gäste kamen am Vormittag des 10. Juni hierher, um bei der

0: Grundsteinlegung mit dabei zu sein. Dieser Neubau kostet nach Angaben des Unternehmens ca. 17 Millionen Euro. Zudem steht er in direkter Nähe zum Südharz-Dreieck der A38. Neuer Eigentümer ist seit 1. Dezember 2014 Heinrich von Nathusius. Er sagte zur Grundsteinlegung:
1: Der deutlich wachsende Online-Markt, denn dieser Markt erfordert neue Strukturen in der Fertigung und der Auslieferung, die von südostasiatischen Lieferanten nicht mehr oder nur noch mit erheblichen Zusatzkosten in der Lagerhaltung, in der Logistik erbracht werden können. Heute noch werden circa 3 von 4 Rädern, die in Deutschland pro Jahr verkauft werden, direkt oder indirekt aus Südostasien geliefert. Und dagegen wollen wir uns stellen, denn wir sehen, dass das heute nicht mehr zeitgemäß und nicht mehr erforderlich ist.
0: Das Land Sachsen-Anhalt unterstützt den Kauf mit einem Kredit im niedrigen zweistelligen Millionenbereich durch die Investitionsbank Sachsen-Anhalt und eine Landesbürgschaft. Dass es nicht leicht sei, eine 100 Jahre alte Radbautradition fortzusetzen, drückte der Finanzminister des Landes Sachsen-Anhalt, André Schröder, aus.
2: Ich glaube, es ist nicht selbstverständlich, eine über 100-jährige Radbautradition fortzusetzen. Ein schwieriger Markt, ein nicht entwicklungsfähiger Altstandort und auch fehlende Betriebsführung haben das MIFA-Rad aus dem Tritt gebracht und haben sogar zeitweise zum Abstieg gezwungen. Heute ist ein Tag der Hoffnung, ein Tag für die Zukunft, denn ein solches Bauvorhaben zeigt, man möchte künftig Räder hier am Standort wirtschaftlicher produzieren. Und das ist für uns in der Region hier genauso wichtig, auch für die Mitarbeiterinnen und Mitarbeiter, künftig noch bessere Bedingungen schaffen. Radfahren, das ist ein Gleichnis für das Leben, denn es zeigt, man muss strampeln, man muss vorwärts kommen, ansonsten verliert man das Gleichgewicht. Und um wieder Tritt zu fassen, brauchte das MIFA-Rad 3 Anschieber. Ein Investor, der bereit war, Verantwortung zu übernehmen, ein Land, das helfend zur Seite stand und die Stadt selber, die es in rekordverdächtigen 8 Monaten geschafft hat, einen neuen Standort zu erschließen.
0: Draußen neben dem Zelt geschah dann die offizielle Grundsteinlegung. In die Zeitkapsel kamen unter anderem diverse Dinge wie eine Tageszeitung und ein Minifahrrad. Ab 2017 soll die Produktion der Fahrräder in der neuen Fertigungshalle beginnen. Mit dem neuen Standort will sich die MIFA Bike GmbH unter anderem unabhängiger von asiatischen Zulieferern machen.

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0: Die Schülernachhilfe in Hettstedt, Markt 42 und Halle Torstraße 16 ist jetzt Teil der Zukunftswerkstatt Mitteldeutschland. Weitere Standorte nach gleichem Vorbild gibt es in Eisleben und Sangerhausen.
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1: 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Mehr als 200 Zuschauer bekamen am Pfingstsamstag bei herrlichem Sommerwetter auf dem Sportplatz in Wimmelburg im letzten Derby der Saison gegen Helfter eine kampfbetonte und bis zur letzten Minute spannende Partie geboten, bei der am Ende die Gäste das glückliche Ende für sich verbuchen konnten. Bis zum Aufstieg in die Landesklasse 1996 hatte es über mehrere Jahre bereits interessante Spiele zwischen beiden Mannschaften gegeben. Dabei hatte zumeist die Heimmannschaft die Nase vorn. Wimmelburg musste allerdings auch so manche schwere Schlappe gegen Helfter hinnehmen. Auch wenn sich die Spielfläche an diesem Samstag zeitweise zur Liegewiese wandelte, blieb das Spiel im Großen und Ganzen im fairen Rahmen. Souverän hielt Schiedsrichter Graf aus Mansfeld alle hochkochenden Emotionen im Zaum. Allerdings mussten drei Spieler verletzungsbedingt ausgewechselt werden. Stamm und Köhler von Wimmelburg sowie Kirchberg von den Helftern. Im Spiel, bei dem in der ersten Hälfte Helfter die Akzente setzte, hatte Wimmelburg bereits in der dritten Minute die erste Chance. Der Schuss von Stettler, im Fallen abgegeben, landete allerdings am Pfosten. 10 Minuten später konnte sich Mittelfeldspieler Birk gegen den Wimmelburger Stüpper durchsetzen. Sein Schuss aus 12 Metern strich nur knapp am Tor vorbei. Dies war der Auftakt für eine ganze Reihe von Torchancen, die die Helfter allerdings nicht verwandeln konnten, zumindest nicht bis zur Halbzeit.
2: Heute hier also Kampf um Platz 3, Grün-Weiß-Wimmelburg gegen Aufbau Eisleben. Wie sieht es denn aus, stimmungsmäßig?
3: Ja, also wir sind ganz zufrieden mit der Saison. Wir, beziehungsweise die Leitung war ja eigentlich mit der C-Stellung rangegangen, die Klasse zu erhalten. Das ist ganz sicher gelungen. Es gab zwar im Umfeld viele, die die Stimmung gemacht haben, dass mehr drin ist. Und ich sage mal, die jetzige Platzierung zeigt sich auch mit dem 4. Platz zurzeit, dass man doch im oberen Drittel mitspielen kann. Es war so ein bisschen die Luft raus bei den letzten Spielen, nachdem im Prinzip nach oben alles klar war, nach unten alles klar war.
2: Woran lag's?
3: Naja, war schon alles klar für die Mannschaft. Nach oben ging nichts mehr, nach unten ging nichts mehr. Das Einzige war dann, wir haben uns dann nochmal zusammengesetzt, haben gesagt, die Zuschauer wollen mal sehen, das kann so nicht weitergehen. Es waren ein paar schlechtere Spiele. Und wir haben uns, ich sag mal, seit dem Lütchendorf-Spiel wieder zusammengerauft und doch ordentliche Spiele geboten. Heute, jetzt natürlich hauptsächlich ums Prestige. Jeder von beiden möchte gerne unter der Dritte bleiben und dementsprechend jetzt auch ordentlich der Sache. Wie gesagt, 3 Mann mussten schon verletzt ausgewechselt werden. Ich hoffe, dass das trotzdem fair über die Runden geht und die bessere Mannschaft sollte gewinnen am Ende.
4: Ich möchte mich bei euch bedanken, ich wünsche euch viel Erfolg, denn die meisten werden jetzt
5: ja, alle in der A-Jugend.
1: Die Grün-Weißen nutzten die Halbzeitpause, um ihren Nachwuchs zu ehren. Lutz Heidenreich, Vorsitzender des Jugendausschusses des Kreisfußballverbandes Mansfelder Land, überreichte den Jungs von der B-Jugend die Bronzemedaille für den 3. Platz in der Kreismeisterschaft. Mannschaftskapitän Patrick Plusfeld ist gleichzeitig in der A-Jugend aktiv. Diese sicherten sich den Kreismeistertitel und steigen auf in die Landesliga. Doch Patrick errang noch einen 3. Titel.
2: Besondere Spezies hier ausfindig gemacht, und zwar ist das der junge Herr Blosfeld, Patrick, ja? Der ist zweifacher Torschützenkönig. Sagen wir mal, Patrick, wie geht denn sowas?
6: Ich habe öfters mal angeschossen, auch passiert, aber ich spiele jetzt A und B Jugend und da habe ich es halt in beiden jetzt geschafft, Torschützenkönig zu werden.
2: Und erzähl mal, wie war ansonsten so die Saison für dich? Also ich meine, jetzt ganz abgesehen davon, dass man sowas wahrscheinlich nicht alle Tage hat, einen zweifachen Torschützenkönig. Und aber so, wie ist es gelaufen, sag mal?
6: Also A Jugend war eine klasse Saison. Wir haben bis jetzt einen Unentschieden, den Rest alles gewonnen. Heute das Pokalfinale leider verloren. 1-0, aber naja, gegen Siersdem. Aber Kreismeister sind wir gewonnen mit 8 Goldmedaillen. B-Jugend war anfangs sehr schlecht. Aber wir haben uns mit der Rückrunde gesteigert, ohne Niederlage durchgekommen. Und da hat sich mit meinen Toren vielleicht relaviert, gesteigert.
2: Und sagen wir mal so, hast du irgendeinen professionellen sportlichen Wunsch? Willst du vielleicht mal in die Bundesliga aufsteigen oder sowas? Oder hast du nicht solche Höhenflüge? Erstmal ins Normal bleiben.
6: Das wünscht sich sicherlich jeder, aber ja. Ich bleibe erstmal normal.

0: Was wird's?
1: Nach Wiederbeginn prüfte zunächst Meißner in der 47. Minute mit einem Freistoß den Wimmelburger Torwart Pfefferle. Mit einer tollen Parade holte dieser jedoch den Ball aus dem Winkel. Das machte den Wimmelburgern offensichtlich Mut, denn von nun an waren sie tonangebend. Zunächst verpasste Welch im gegnerischen Strafraum einen weiten Torwartabschlag knapp. 3 Minuten später köpfte Stettler dann einen Freistoß zum Jubel der Wimmelburger Fans in das Helftauer Tor. Doch der Schiri hatte ein Aufstützen erkannt und gab den Treffer nicht. Kurz darauf setzte Frenkler einen Schlenzer aus 18 Meter an die Querlatte. Als dann Rodes Schussversuch in der 81. Minute am rechten Pfosten vorbeiging, begannen die Zuschauer sich auf ein Remis einzustellen. Doch da hatten sie die Rechnung ohne den eingewechselten Carsten Wenzel gemacht. In der 88. Minute passte Meißner maßgerecht an der Strafraumgrenze in den Lauf von Wenzel. Dieser nutzte die Gelegenheit und schoss das Leder mit einem platzierten Flachschuss zum 1:0 ins linke Eck. Und fast zeitgleich mit dem Schlusspfiff war Wenzel dann noch einmal erfolgreich. Einen Fehler des weit vor dem Wimmelburger Strafraum postierten Pfefferle nutzte er clever zum 2:0 Endstand für die Gäste aus Helfter. Ein entscheidender Tick. Mehr Entschlossenheit brachte Helfter den Sieg in diesem Prestigeduell.
2: Sportfreunde, wir haben hier nochmal den sicherlich nicht ganz glücklichen Trainer von Grün-Weiß Wimmelburg. Was sagen Sie denn zu dem heutigen Spiel?
3: Zum heutigen Spiel würde ich sagen, also aus meiner Sicht wäre es am Ende vielleicht gerecht gewesen, wenn es unentschieden gewesen wäre. Aber im Fußball ist er eben nun, das geht nun mal 90 Minuten und da muss man eben aufpassen bis in zur letzten Minute. Und leider haben wir kurz vor Schluss geschlafen und haben dadurch das 1:0 gefangen und meine, das 2:0 war dann im Endeffekt nicht mehr ausschlaggebend.
2: Darf ich noch mal kurz was fragen zu dem Tor in der 69. Minute? Es war von der Tribüne aus nicht richtig einzusehen. Warum wurde das nicht gegeben?
3: Also höchstwahrscheinlich deshalb, weil, so war es gesagt, dass unser Spieler sich aufgestützt hat. Also, ich meine, ich habe es auch nicht so gesehen, muss ich so sagen, aber... Das ist eben so, kann man nicht machen.
2: Okay. Ist die Sache erledigt. Ein unglücklicher 4. Platz, der aber immerhin auch zeigt, dass die Mannschaft gut durch die Saison gekommen ist. Wollen wir nochmal zu den zurückgehenden Monaten kommen. Wie war es denn für Sie?
3: Ich würde sagen, wenn man alles richtig einschätzt, dass es praktisch kann man trotzdem mit dem 4. Platz bis jetzt zufrieden sein. Ich meine, es könnte auch der 5. werden. Wir sind praktisch Aufsteiger und ich muss mal so sagen, wir hatten die ganze Serie, habe ich nicht einmal mit der Mannschaft normalerweise spielen können, mit der ich eigentlich spielen wollte. So. Es waren immer wieder Verletzte. Auch heute muss ich sagen, der Michael Heise hat heute praktisch nach einem halben Jahr das erste Mal gespielt. Und mein junger Thomas, der hat auch 2 Monate nicht gespielt. Und Dirk Pfeiffer war jetzt 5 Wochen verletzt. Und ich meine, für die Leute war das auch, gerade bei der Hitze heute, war das schon schwer, muss ich sagen. Ja. Die erste Halbzeit war, muss ich sagen, war Aufbau klar besser, würde ich sagen. Die zweite Halbzeit, muss ich sagen, waren wir vielleicht ein Tick besser. Und naja, wie gesagt, das kann nur einer gewinnen am Ende. Und ich meine, ist eben so. Fußball ist das eben so.
2: Fußball ist rund wie die Welt und damit zurück. Der Fußball ist rund und der hat... Weil er rund ist, 2 Seiten. Jetzt hören wir mal das Spiel aus der Sicht der glücklichen Gewinner, sag ich mal. Wie war's denn?
4: Erstens mal sind wir die verdienten Gewinner. Also ist klar, klar, ja. Und ich sehe es sicher genauso wie die anderen. Die erste Halbzeit war Helfter meiner Meinung nach war stärker. War ein bisschen überlegen, war etwas überlegen. Die zweite Halbzeit war gleich stärker. Aber das hängt damit zusammen, die Mannschaften stehen 3., 4. Platz. Und es ging um diesen 3. Platz heute. Wenn man auf den 3. Platz liegt, ja, da muss man eigentlich zufrieden sein. Aber wenn ich jetzt mal zurückdenke, was wir für Spiele verloren haben, wo wir Punkte teilweise verschenkt haben, könnten wir, sicher war Naumburg die überlegene Mannschaft und hat verdient diesen Aufstieg geschafft, gibt es keine Frage. Aber wir hätten vielleicht so ja die Lütjendorfer noch überrunden können, obwohl die eine sehr gute Mannschaft haben dieser Saison. Also die stehen verdient auf dem 2. Platz und ich meine... Heute war erstmal wichtig, dass wir gewinnen, dass wir den 3. Platz ein bisschen stabilisieren. Und was nächste Woche passiert,

0: werden wir sehen.
1: Nun sind ja diesmal auch ganz viele Leute verletzt worden. War nicht eine ganz schöne Schärfe im Spiel drin? So, ich habe so gedacht, warum ist so eine Aggression?
0: Nee, ich würde meinen für Derby. Es ist ja Derby gewesen, Revierderby. Ja? Vor Revierderby ist es meiner Meinung nach ordentlich über die Bühne gegangen. Diese Fouls, die passieren in jedem Spiel. Sonst muss ich Schach spielen. Ja. Kann ich nicht Fußball platzieren. Ja? Aber ich denke, sie sind anständig, weil sie kennen sich ja alle untereinander, die zwei, weil teilweise sind sie ja befreundet. Also die Fouls, natürlich wird mal einer unfair gestoppt, wenn er scheinbar durch ist. Ja. Aber ich würde meinen, für das Derby war es meiner Meinung nach ordentliches Spiel.
1: So, liebe Sportsfreunde, um das Bild vom Fußball wieder mal rund zu machen, haben wir jetzt auch noch den einen der Sponsoren von Grün-Weiß Wimmelburg, Herrn Wieschaller von Golden Toast, sage ich jetzt mal. Das kennt jeder. Ja. Wie waren Sie denn mit der Leistung zufrieden? Hat sich's gelohnt, in die Mannschaft zu investieren, Herr Wieschaller?
2: Also erst einmal insgesamt möchte ich hier als erstes der Mannschaft von Aufbau Eisleben gratulieren zu den 2-0-Sieg. Ich muss einsagen, dass es sicherlich insgesamt gerecht war, dass Aufbau gewonnen hat, weil sie den letzten Tick mehr Einsatz gezeigt haben, was ich bei unserer Mannschaft doch ein bisschen in der ersten Halbzeit zumindest vermisst habe. Insofern geht diese Sache voll in Ordnung. Zur Schiedsrichterleistung, okay, kann man sicherlich sagen, der hat seine Sache nicht schlecht gemacht, hat hier und dort einige Dinge, wo ich auch sage...
1: 69. Minute.
2: Ja, gut, das Tor, ich habe da hinten gerade am Tor gestanden, ja. Für mich ein ganz klares Tor, hat auch der Spieler von Aufbau Eisleben gesagt, der letzte Mann, der Herr Tümmler, also insofern war es ein normales Tor, okay.
1: Sagen wir mal so, haben Sie sich denn gefragt in der Saison, ob das richtig war, in die Mannschaft zu investieren? Es ist ja auch immer alles, wir sehen ja, es ist wunderbar hier, der Platz wurde, glaube ich, neu gemacht. Es wurden die Zäune neu gestaltet, ich glaube die Ecken hinten auch alle. Ne? Haben Sie denn das Gefühl, dass Sie da auf dem richtigen Weg sind, sage ich mal?
2: Also der Grundgedanke war ja überhaupt, da wir vor 2-3 Jahren nur erste bzw. erste Kreisliga gespielt haben, dass wir gesagt haben, wie geht es überhaupt mit Wimmelburg weiter? Wollen wir einen Schritt nach vorne blicken oder sagen wir, wir bleiben und wollen in der Kreisklasse uns etablieren. Wir haben einen sehr guten Nachwuchs, das war auch der Grundgedanke, dass wir gesagt haben, dass wir den Nachwuchs hier bei uns in Wimmelburg fördern wollen. Und das kann nur funktionieren, wenn wir eine dementsprechende erste Männermannschaft haben. Mhm. Und ich glaube, dass wir dann auch den richtigen Schritt getan haben. Es ist leider Gottes nicht einfach in der heutigen Zeit, dass solche kleinen Gemeinschaften, wie auch Wimmelburg, sicherlich auch andere renommierten, wenn ich Bornstedt nehme oder Wolferode, die Riesenprobleme haben, wenn sie nicht das dementsprechende Umfeld, die dementsprechenden Sponsoren im Rücken halt haben. Nur so kann ich dementsprechend auch agieren. Das ist uns sicherlich recht ordentlich gelungen, auch mit dem Spediteur Herrn Kuttig, den möchte ich hier mal an dieser Stelle auch nennen, der auch mit versucht hat, ein dementsprechendes Team aufzubauen. Wir haben Leute versucht, auch dementsprechend arbeitsmäßig unterzubringen, denn letztendlich muss man ja sagen, Fußball ist nicht alles. Hier ist es Allerwichtigste, dass die Leute hier auch in unserer Region eine Arbeitsstelle haben, dass wir sie hier dementsprechend auch, ich will mal sagen, bodenständig machen. Das ist uns sicherlich gelungen, der eine hat da ein bisschen mehr Glück. Ich habe Gott sei Dank in unserer Firma die Möglichkeit gehabt, einige Leute anzubringen und habe denen auch klipp und klar gesagt, irgendwann ist das Fußballleben mal vorbei und ich glaube schon, das haben sie verstanden und somit ist auch für die letztendlich die Arbeit das Wichtigste. Für mich muss ich natürlich auch hier sagen, das habe ich auch dementsprechend auch der Mannschaft schon gesagt, es kann nicht so sein, dass Leute, wenn man das hier so sieht, und da sind einige Spieler dabei, die höherklassig gespielt haben, ich möchte hier keine Namen nennen, aber hier fällt mir doch letztendlich der letzte Tick, wo ich sage, ich muss auf Arbeit dementsprechend meinen Job machen und
1: also
2: muss auch
1: Motivation
2: und muss auch dementsprechend dann hier auch auf dem Platz die Leistung bringen. Und das habe ich so die zweite Halbserie hier bei Wimmelburg doch ein bisschen vermisst, was auch die Zuschauer draußen sicherlich auch dementsprechend registriert haben. Ich möchte einsagen, dass wir aufgrund des Aufstieges auch hier in Wimmelburg die dementsprechende Zuschauerresonanz haben. Die brauchen wir auch, um dementsprechend auch lebensfähig zu sein. Und ich glaube schon, dann sollten wir das auch dementsprechend mit Leistungen den Leuten zurückgeben. Nur ist das ist heute überall nur ein Geben und Nehmen.
1: Und Fußball lebt natürlich auch von den Fans, die Mannschaft gut finden oder nicht gut finden. Ja. Also sagen wir mal so, es ist auch eine schöne Atmosphäre hier. Das müssen wir mal von Punkt um sagen. Und wir bedanken uns recht herzlich für das Gespräch. Danke, Herr Wieschaller.
2: Danke.
3: Und dass es nicht nur uns Fernsehleuten, sondern auch den Wimmelburgern selbst gut gefällt, Davon konnte man sich in der Vereinsgaststätte überzeugen.

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0: Frühstücken mit der Familie, mit Nachbarn und Freunden. Und das mitten in der Sangerhäuser Innenstadt. Bereits zum dritten Mal luden die Rosenstädter Lions zum Bürgerfrühstück ein. Zahlreich war man dieser gefolgt und ließ sich bei strahlendem Sonnenschein und sommerlichen Temperaturen die mitgebrachten Köstlichkeiten schmecken. Oder versorgte sich direkt vor Ort mit frisch zubereiteten Speisen und Kaffee. Auch Sachsen-Anhalts Finanzminister André Schröder war samt Familie vor Ort.
1: Morgen. Ja, für den guten Zweck.
0: Genau, das Bürgerfrühstück dient einem guten Zweck, denn der Erlös daraus kommt Kindern aus sozial schwächeren Familien zugute. Ihnen wird der Aufenthalt in einem Feriencamp ermöglicht. Eröffnet wurde das Bürgerfrühstück vom Präsidenten der Sangerhäuser Lions, Dr. Schönhardt.
2: Ja, ich habe nun die Ehre, hier die erste kleine Ansprache zu halten und die Begrüßung quasi aufzunehmen. Da habe ich gerne angenommen. Ich begrüße Sie, werte Gäste, liebe Lions-Freunde. Ich begrüße Sie ganz herzlich zum dritten Bürgerfrühstück hier in Sangerhausen, der Rosenstadt. Besonders freuen wir uns über die Anwesenheit des aktuellen Präsidenten des Lions Club Hannenmünden, den Klaus-Dieter Wulff, den Präsidenten des Lions Clubs unserer Nachbarstadt, wenn man so möchte, Hettstedt, Fabian Michael. Und ganz besonders auch über unseren Gründungspaten des Lions Club Sangerhausen-Rosenstadt, den Klaus Burhenne. Das Bürgerfrühstück in seiner dritten Auflage ist in Sangerhausen schon fast Tradition geworden. Ihre zahlreiche Anwesenheit, die erhebliche Unterstützung durch unseren Sponsoren und die erhebliche Unterstützung der vielen Helfer im Hintergrund ist aber kein Selbstzweck für uns. So eine hohe Teilnehmerzahl wie heute hatten wir noch nie. Es ist fast doppelt so viel wie zum ersten Bürgerfrühstück. Das Motto der Lions, We Serve, bedeutet die ständige Herausforderung an uns, die vorhandenen Kompetenzen, Talente, Kontakte der Mitglieder zu mobilisieren und zu bündeln, um dem Lions-Prinzip gerecht zu werden und somit auch den strukturellen sozialen Notwendigkeiten, hauptsächlich in unserer Region. Mit dem Bürgerfrühstück unterstützt der Lions Club gemäß seiner satzungsmäßigen Bestimmung viele soziale Projekte hier in dieser Gegend.
3: Ja, und ich sage auch ein herzliches Dankeschön.
4: Achter Frühstückslauf hier in Sangerhausen, gemeinsam mit den Lions organisiert, soll der Beginn des Firmenlaufes hier in Sangerhausen sein. Den werden wir heute klein und fein starten. Etliche Teams stehen da drüben und warten auf den Start. Sie scharren sozusagen schon mit den Hufen. Und eine kleine Runde in Sangerhausen wird gelaufen, um, wie gesagt, den Sangerhäuser Firmenlauf heute hier so als eine kommende Tradition aus der Taufe zu heben. Die Firmen präsentieren sich mit ihren T-Shirts und mit anderen Dingen. Unschwer zu erkennen, für wen ich starte. Wir sind die Fans vom Röhrig-Schacht und wollen das auch entsprechend präsentieren. Und so wollen wir das in den nächsten Jahren danach fortführen, immer wieder einen Firmenlauf haben. Da kommt es nicht darauf an, welche Sekunde wir nicht schaffen, sondern dass wir Spaß an der Sache haben.
3: Herr Michael, ich weiß nicht, sind die jetzt schon so weit, die Teams? Wollen wir jetzt schon losstarten?
4: Ja, wir müssen starten.
5: Fertig, hat vergessen. So, jetzt geht's los. Die laufen irgendwie schnell. Ich habe gedacht, wir machen so eine gemütliche Wanderung hier durch Sangerhausen. Ja, Herr Michael, aber ein bisschen Gas geben. Ja, das sieht mir alles noch ein bisschen sehr salopp aus.
6: Ja, von mir auch ein herzliches Willkommen und vor allen Dingen ein großes Dankeschön an die Lions in Sangerhausen. Dr. Schönhardt, nehmen Sie das mit in den Club. Es ist schön, das zu erleben. So viele Menschen am Sonntag früh zum Frühstück. Mehr will ich gar nicht sagen, ich habe noch nicht gefrühstückt, ich muss jetzt essen.
7: Im Rahmen der Vorbereitung des Reformationsjubiläums im Landkreis Mansfeld-Südharz findet erstmals ein Song- und Slam-Festival auf Schloss Mansfeld statt. Das Festival präsentiert wichtige Interpreten der deutschsprachigen Poesie in Wort und Lied. Das Festivalprojekt würdigt die kulturhistorische Leistung Martin Luthers mit dem von ihm geschaffenen deutschsprachigen Chorälen, die auch ein wichtiger Ausgangspunkt für die deutsche Songpoesie waren. In Vorbereitung dieses Ereignisses wurde in die Kreisverwaltung Mansfelder Land nach Sangerhausen eingeladen. Dort konnte sich die Presse über dieses Projekt informieren. Zunächst gab es eine Kostprobe mit Liedermacherin Nadine Maria Schmidt.

0: Organisiert wird das Festival durch die Radam und Herden Kulturprojekt GUG. Sowohl Ulf Herden als auch Jürgen Radam waren vor Ort und standen Rede und Antwort. Ebenso wie Schirmherrin und Landrätin Dr. Angelika Klein, der Bürgermeister der Stadt Mansfeld Gustav Vogt und die Poetry Slammerin Katja Hofmann. Das erste Mansfelder Song- und Slam-Festival wird vom 19. bis 21. August auf Schloss Mansfeld stattfinden. Unterstützt wird es vom Land Sachsen-Anhalt, dem Landkreis Mansfeld-Südharz und der Stadt Mansfeld. Es soll ein wichtiger Meilenstein auf dem Weg zum Reformationsjubiläum im kommenden Jahr sein. Schon im Vorfeld bei sogenannten Pre-Shows sollen Besucherinnen und Besucher an verschiedenen Orten im Landkreis begeistert werden. So tritt am 17. Juni die Band Lift im Rahmen des Kirchentages in der Lutherstadt Eisleben auf. Und 2 Wochen vor dem Festival auf Schloss Mansfeld wird die Slammer-Gemeinde zum Poetry Slam in der Marienkirche in Sangerhausen ihr Können präsentieren. Beim eigentlichen Festival vom 19. bis 21. August werden sich renommierte Künstlerinnen und Künstler die Klinke in die Hand geben. Gleich zum Auftakt wird Heinz-Rudolf Kunze mit Räuberzivil auf der Bühne rocken. An allen Tagen finden verschiedene Veranstaltungen statt. Das reicht vom Poetry Slam Workshop über ein Songfestival mit verschiedenen Sängern und Sängerinnen, aber auch Slammern und Slammerinnen. Einem Wettstreit zwischen Sängern und Slammern bis hin zum Familienkonzert mit Gerhard Schöne, das am Sonntag, den 21. August, dann den Abschluss bildet. Die Veranstaltung soll Martin Luther in seiner Herkunftsregion als einen der wichtigsten Vertreter des deutschsprachigen Liedes würdigen. Der Reformator schrieb Choräle in deutscher Sprache, die bis heute zu den Klassikern in evangelischen Gesangbüchern zählen. Das Song- und Slam-Festival ist ihm und der deutschen Sprache verpflichtet. In seiner inhaltlichen Ausrichtung ist das Festival gleichzeitig Musik, aber auch modernes Literaturfestival. Ab sofort startet auch der Vorverkauf an den bekannten Vorverkaufsstellen. Außerdem kann man sich auf der Webseite unter www.songslamfestival.de umfassend über dieses große Ereignis informieren. Nun schon zum 23. Mal wurden am 8. Juni die künftigen Eisleber ABC-Schützen zum Zuckertütenfest auf den Marktplatz eingeladen. Vorbereitet wurde er vom 1. Eisleber Karnevalsverein der Lodderstädter und der Stadtverwaltung. Oberbürgermeisterin Frau Fischer und der Vorsitzende der Karnevalisten, Herr Zeitler, begrüßten demzufolge die vielen Kinder. Sie bedanken sich ganz ausdrücklich bei den vielen Sponsoren, die dieses Zuckertütenfest in der Lutherstadt Eisleben erst möglich machen. Auch gab es wieder Mützen für die 170 Kinder aus allen Kindertagesstätten der Stadt. Sie sind mit Reflexionsstreifen ausgestattet und erhöhen damit ganz unmittelbar die Verkehrssicherheit der künftigen Schüler. Auch gab es in jeder Schultüte einen Gutschein für einen Bibliotheksausweis der Stadtbibliothek Lutherstadt Eisleben. Diese Aktion wurde von der Wohnungsbaugesellschaft der Stadt unterstützt. Für Stimmung sorgte in diesem Jahr Clown Taraldino.
1: Eine rote Feder, jetzt ist sie dabei gelungen. Seht ihr? Super gemacht. Also, eine rote. Einwandfrei, ihr könnt ruhig klatschen. Eine rote Feder. Super. Klasse gemacht, oder? Wir sind echt gut. Wir sind. Was ist denn? Manometer. Das war doch wieder der falsche Zauberspruch. Vielleicht nehmen wir den Zauberspruch von meinem Lehrer. Jeder Zauberlehrling hat ja einen Lehrer. Meiner ist der Zauberpeter. Und der nahm immer damals den Spruch mit den Kindern zusammen. Das klappte immer. Simsalabim, Trick, hau hin. Mal sehen, ob es dann klappt. Also, wir versuchen es nochmal. Wir nehmen eine Röhre, wo wir durchdrücken können, wie die Piraten. Okay, siehst du was? Siehst du was? Achso, das war doch deine Nase. Jetzt nehmen wir die Feder und jetzt machen wir aus der weißen Feder eine rote Feder. Jetzt sitzt einer im Trick hau hin und du schmeckst richtig und dann geht's los. Okay, es kann losgehen. 3, 4.
2: Okay, das hast du ganz schön gemacht. Ich gratuliere dir.
0: Für die Kleinen wurde an diesem Tag jede Menge geboten. Ob Mini-Eisenbahn oder verschiedene Hüpfburgen, verschiedene Angebote für Speis und Trank oder mit der Polizei das richtige Straße überqueren lernen. Es war für jeden etwas dabei. und dass Clown Haraldino ganz besondere Ballontiere formen kann, das wissen die Kinder ja sowieso. Dieses Zuckertütenfest ist eine schöne Tradition in der Lutherstadt Eisleben und lässt sie schon gespannt sein auf den richtigen Schulanfang dann im August.
3: Achtung! Spider-Man, fliegt los! Zack! Auf den Kopf! An Körper runter! Zack! Und jetzt liegt er in deiner Hand! Zack! Okay!
0: Nach recht kurzer Bauzeit war es am 8. Juni soweit. Das neue Gebäude des Jobcenters Mansfeld-Südharz in Hettstedt konnte seiner Bestimmung übergeben werden. Die vielen Gäste aus Politik, Wirtschaft und Verwaltung konnten sich in den neuen Räumlichkeiten umschauen. Das Gebäude ist soweit fertiggestellt, dass pünktlich zum 1. Juli etwa 50 Mitarbeiter ihre Büroarbeit in dem Haus aufnehmen können. Gemeinsam mit Frau Dr. Scherer, der Vorsitzenden der Geschäftsführung der Arbeitsagentur Sangerhausen, der stellvertretenden Bürgermeisterin von Hettstedt, Frau Löbus, Herrn Dr. Landmann, dem Geschäftsführer des Jobcenters Mansfeld-Südharz, begrüßte als Vermieter Roland Herbert als Vertreter der Hettstedt Bau GmbH und Co. KG die Anwesenden.
4: Ich freue mich aus diesem Anlass, dass Sie so zahlreich hier erschienen sind. Dieses Haus wurde in einer Rekordzeit von 5 Monaten errichtet. Das ist dank der modernen, den Anforderungen zur Energieeinsparung

0: geschuldeten Bauweise wurde dieses Gebäude von der Firma Kleusberg in nur 5 Monaten errichtet. Natürlich mit ihren Subunternehmen. Mühselig war der Anfang, bis die Baugenehmigung da war und wir mit dem Denkmalschutz gegen die Zeit gearbeitet haben, um eine frostfreie Gründung vor Wintereinbruch zu erreichen. Letztlich, um den gesetzten heutigen Endtermin zu schaffen. Das war aufgrund einer auf Stahlbau beruhenden modularen Bauweise mit einem hohen industriellen Vorfertigungsgrad möglich geworden. Es ist also eine Art des Bauens verwirklicht worden, die der Schnelligkeit unserer Tage entgegenkommt. Insgesamt wurden, und jetzt Presse herhören, 60 Module, 162 Tonnen Stahl für die Module, 720 Liter Farbe, 106 Türen, 132 Fenster, 1700 Quadratmeter Bodenbelag und 205 Quadratmeter Fliesen verbaut. Das Besondere dieses Baus besteht auch darin, dass dieser Standort hier und die Bauweise so gewählt sind, dass mit einem geringen Nachinvestitionsaufwand das Gebäude in seniorengerechte Wohnungen umgebaut werden könnte, wenn dazu eine solche Notwendigkeit eintreten würde.
1: Dann übergab er Herrn Dr. Landmann symbolisch den Schlüssel zum neuen Gebäude.
0: Und wollte jetzt das Glas erheben und mit Ihnen allen auf die würdige Zukunft dieses Hauses trinken. Zum Wohl.
1: Herr Dr. Landmann freute sich über das neue Haus. Ein ähnliches Projekt wie vor 1,5 Jahren in Eisleben umgesetzt, was dazu führt, dass jetzt an allen 3 Standorten des Jobcenters die Arbeit in modernen Gebäuden stattfinden kann. Auch Frau Dr. Scherer äußerte sich ähnlich, war es doch in der Vergangenheit ungünstig, dass die Arbeit an 2 Standorten in der Wipperstadt durchgeführt werden musste. Doch das ist nun Geschichte. Geschichte ist auch eine hässliche Baulücke in der Stadt Hettstedt. Und über diesen Aspekt freute sich besonders die stellvertretende Bürgermeisterin Frau Löbus. Im Anschluss an diesen offiziellen Teil gab es einen kleinen Imbiss und die Gelegenheit, sich im neuen Haus umzuschauen. Die Berg- und Rosenstadt Sangerhausen wird vom 9. bis 11. September den 20. Sachsen-Anhalt-Tag unter dem Motto Sachsen-Anhalt trifft Rose ausrichten. In diesem Zusammenhang lud am 2. Juni der Oberbürgermeister von Sangerhausen, Ralf Poschmann, die Presse zu einer Informationsveranstaltung in seinen Beratungsraum ein. Hauptsächlich ging es dabei um die Unterstützung durch die Lotto Toto GmbH Sachsen-Anhalt für das Landesfest. Geschäftsführerin Maren Sieb hat einen Förderscheck in Höhe von 65.000 Euro mit dabei. Wichtig zu erwähnen, dass sich Lotto Toto nicht nur zu diesem Anlass in Sangerhausen engagiert. Aus dieser Quelle kamen in den letzten 2 Jahrzehnten für Modernisierungsmaßnahmen und die weitere Entwicklung des gesellschaftlichen Lebens rund 1,1 Millionen Euro in die Berg- und Rosenstadt. Die Sachsen-Anhalter unterstützten damit mit ihren Spielansätzen unter anderem umfangreiche Sanierungsarbeiten im Friesenstadion, Restaurierungsarbeiten an Kirchen wie St. Jakobi und St. Ulrich, Projekte und Modernisierungen an Schulen sowie die Unterstützung von Sportwettkämpfen und Sportpatenschaften. Nun also die Unterstützung des 20. Sachsen-Anhalt-Tages. Oberbürgermeister Ralf Poschmann pries die Vorzüge seiner Stadt an, denn die Gäste können beim Sachsen-Anhalt-Tag eine Rosenstadt treffen mit einer langen Bergbaugeschichte und auch kulturhistorisch interessanten Aspekten. Vor Ort auch das Maskottchen des Sachsen-Anhalt-Tages, Rosemarie. Sie war dabei, als schließlich Maren Sieb als Geschäftsführerin der Lotto Toto Sachsen-Anhalt GmbH den symbolischen Spendencheck an Herrn Poschmann übergab.
2: Zum 13. Mal konnten am 5. Juni Chöre aus Sachsen-Anhalt, Thüringen und Hessen in der Sangerhäuser Rosenarena begrüßt werden. Insgesamt hatten sich 20 Chöre für das 13. Chortreffen mit ausgewählten Musikstücken beworben. 13 von ihnen erhielten eine Zusage. Eröffnet wurde dieses musikalische Ereignis vom Geschäftsführer der Rosenstadt Sangerhausen GmbH, Uwe Schmidt, gemeinsam mit Rosenprinzessin Lisa der Ersten.
3: Wir freuen uns, dass wir wieder mit einer solch großen Teilnahme von Ihnen hier rechnen konnten. Schön, dass Sie da sind, und ich übergebe zunächst das Wort an die 5. Rosenprinzessin Lisa der Erste. Auch sie möchte Ihnen natürlich ein paar Grußworte.
4: Ich möchte Sie auch recht herzlich hier in der Rosenarena zum diesjährigen Chortreffen begrüßen. Ich freue mich sehr, dass ich mit hier sein kann und mir die zahlreichen Chöre anhören darf. Dankeschön.
3: Chorgesang ist ja, glaube ich, ein ganz wichtiges Element im gesellschaftlichen Leben. Wir sind gern Gastgeber.
2: Durch das Programm führte diesmal Olaf Fenor, selbst seit vielen Jahren aktiv im Männerchor der Kleingärtner Sangerhausen. Den ersten musikalischen Part übernahm der Gesangsverein Altstädter Stadtschwalben unter Leitung von Irmtraut König.

Unsere Region ist ja eng verbunden mit dem Leben des großen Theologen und Reformators Martin Luther. Das Geburts- und Sterbehaus von Luther finden Sie in Eisleben, in dem Ort, aus welchem der nächste Chor kommt. Begrüßen Sie mit mir den städtischen Singverein Eisleben unter der Leitung von Kantor Justus Eppelmann.

Zur letzten Vollversammlung in der aktuellen Legislaturperiode lud die Handwerkskammer Halle am 9. Juni in ihr Bildungs- und Technologiezentrum in Halle-Osendorf ein. Präsident Thomas Kaindorf gab in seinem Bericht einen Überblick zu aktuellen Fragen und Problemen des Handwerks sowie der handwerkspolitischen Aktivitäten des letzten halben Jahres. Die Vollversammlung ist das höchste Organ der Handwerkskammer Halle. Es besteht aus 24 Vertretern der Arbeitgeber und 12 Vertretern der Arbeitnehmer aus den 4.600 Mitgliedsbetrieben der Handwerkskammer Halle. Sie findet zweimal im Jahr statt und beschließt die Richtlinien der Arbeit der Kammer. Herr Kaindorf beleuchtete einige der Schwerpunktthemen der zurückliegenden 5 Jahre und leitete daraus Aufgaben für die kommende Legislaturperiode ab. Zunächst sprach er als wichtigstes Thema den Bereich berufliche Bildung und Fachkräftenachwuchs an. Die Zahl der Auszubildenden sinkt, die Zahl der älteren Arbeitnehmer, die kurz vor dem Eintritt in den Ruhestand stehen, steigt. Vor diesem Hintergrund soll für eine Ausbildung im Handwerk geworben werden. Tätigkeitsfelder sind dabei zum Beispiel Berufsfindungsmessen oder ein modulares System, das Eltern, Lehrer, Schüler und Studienabbrecher anspricht. Hinzu kommen viele Aktivitäten im Online-Bereich. Trotzdem ist die Zahl der Auszubildenden in den letzten 5 Jahren um mehr als ein Viertel gefallen. Vor diesem Hintergrund ist auch die Kampagne Hände hoch fürs Handwerk zu sehen. Am 22. September sollen Politiker und Handwerker mit Schülern in Unternehmen geschickt werden, die dann für 2 bis 3 Stunden gemeinsam handwerklich tätig werden. Es gäbe bereits Zusagen des Ministerpräsidenten und des Wirtschaftsministers sowie mehrerer Landtagsabgeordneter. Ein zweites wichtiges Thema war die Entwicklung des Bildungs- und Technologiezentrums. Auch bei diesem ist innerhalb der allgemeinen Entwicklung eine geringere Auslastung zu verzeichnen. Um Kosten zu sparen, wurde der Standort Wittenberg de facto insgesamt und weiter energetisch ineffiziente Gebäude an anderen Standorten stillgelegt. Herr Kaindorf sprach auch das Projekt Karriere im eigenen Land an. Ziel sei es, für das Unternehmertum im Land zu werben. Starke Unternehmen stünden im Land für Arbeit und Ausbildung. Diese Botschaft müsse immer wieder neu betont werden. Abschließend sprach er das politische Umfeld für das Handwerk an. Problematisch sieht er dabei vor allem aktuelle Rentenregelungen oder das angestrebte Freihandelsabkommen TTIP. Außerdem dürften bewährte Regelungen zur Berufsqualifikation nicht aufgeweicht werden. Das Handwerk fordert eine Erbschaftssteuerreform ohne Mehrbelastungen für die Betriebe und keine Benachteiligung von inhabergeführten Betrieben gegenüber Publikumsgesellschaften bei der Besteuerung. Und schließlich das Thema Zuwanderung. Herr Kaindorf betonte, dass derzeit 2 Kurse zur Kompetenzfeststellung im Bildungs- und Technologiezentrum laufen. Die Kammer hat bei ihren Mitgliedern nachgefragt, ob sie Praktikumsplätze für Flüchtlinge zur Verfügung stellen. Jeder 2. der Antwortenden hat dieses Angebot angenommen. Gastredner der Vollversammlung war der Präsident des Landesrechnungshofes Kai Bartel. Er widmete sich natürlich der Finanzpolitik der neuen Landesregierung. Der Koalitionsvertrag baue wesentlich auf weiterhin fließende Steuereinnahmen sowie auf auskömmliche Kompensationsleistungen des Bundes nach dem Auslaufen des Solidarpaktes 2019.

0: Eine nachhaltige Finanzpolitik sollte aber vor allem durch die Steuerung der eigenen Ausgaben gesichert werden. Außerdem wurden an diesem Tag noch der Arbeitsbericht der Handwerkskammer behandelt und es gab Beschlüsse unter anderem zur Jahresrechnung und zu Bildungsfragen.
1: Am 8. Juni fand in der Stadtbibliothek Hettstedt ein Vorentscheid für den Wettbewerb um die Lesekrone Sachsen-Anhalts statt. Zahlreiche Kinder aus den dritten Klassen der Grundschulen aus Hettstedt und Umgebung lasen um die Auszeichnung als Stadtkönig. Zu Beginn der Veranstaltung begrüßte Susan Besser, Sachbearbeiterin im Bibliothekarwesen und Verantwortliche für den Wettbewerb, die insgesamt 13 jungen Leser und Leserinnen. Diese trugen im ersten Durchgang aus ihren mitgebrachten Büchern vor. Im zweiten bekamen sie dann einen fremden Text vorgelegt. Das Projekt Lesekrone Sachsen-Anhalts ist in drei Phasen gegliedert. In der ersten Phase ermitteln Drittklässler den besten Vorleser ihrer Klasse und folglich ihrer Schule. Dieser wurde bereits erfolgreich durchgeführt. Nun befindet sich das Projekt in der zweiten Phase, in der der beste Vorleser der Region ermittelt werden soll. Der Gewinner qualifiziert sich zunächst für den Kreisausscheid und letztlich für den Landesausscheid Sachsen-Anhalts am 24. November in Magdeburg. Eine Jury, bestehend aus Frau Besser, Leserin der Bibliothek, sowie aus Frau Geilert, die Bücherfee von der Hettstedter Buchhandlung, bewertete das Lesen an sich und die deutliche Aussprache. Den Vorentscheid konnte am Ende Emily Görtler von der Hettstedter Grundschule am Markt für sich entscheiden. Sie nimmt somit am 24. November am Landesausscheid in Magdeburg teil. Südlich von Sangerhausen gelegen an der Wasserschlucht befindet sich die Baustelle für das neue Werk der MIFA Bike GmbH. Zahlreiche Gäste kamen am Vormittag des 10. Juni hierher, um bei der Grundsteinlegung mit dabei zu sein. Dieser Neubau kostet nach Angaben des Unternehmens ca. 17 Millionen Euro. Zudem steht er in direkter Nähe zum Südharz-Dreieck der A38. Neuer Eigentümer ist seit 1. Dezember 2014 Heinrich von Nathusius. Er sagte zur Grundsteinlegung:
2: Der deutlich wachsende Online-Markt, denn dieser Markt erfordert neue Strukturen in der Fertigung und der Auslieferung, die von südostasiatischen Lieferanten nicht mehr oder nur noch mit erheblichen Zusatzkosten in der Lagerhaltung, in der Logistik erbracht werden können. Heute noch werden circa 3 von 4 Rädern, die in Deutschland pro Jahr verkauft werden, direkt oder indirekt aus Südostasien geliefert. Und dagegen wollen wir uns stellen, denn wir sehen, dass das heute nicht mehr zeitgemäß und nicht mehr erforderlich ist.
1: Das Land Sachsen-Anhalt unterstützt den Kauf mit einem Kredit im niedrigen zweistelligen Millionenbereich durch die Investitionsbank Sachsen-Anhalt und eine Landesbürgschaft. Dass es nicht leicht sei, eine 100 Jahre alte Radbautradition fortzusetzen, drückte der Finanzminister des Landes Sachsen-Anhalt, André Schröder, aus.
3: Ich glaube, es ist nicht selbstverständlich, eine über 100-jährige Radbautradition fortzusetzen. Ein schwieriger Markt, ein nicht entwicklungsfähiger Altstandort und auch fehlende Betriebsführung haben das MIFA-Rad aus dem Tritt gebracht und haben sogar zeitweise zum Abstieg gezwungen. Heute ist ein Tag der Hoffnung, ein Tag für die Zukunft, denn ein solches Bauvorhaben zeigt, man möchte künftig Räder hier am Standort wirtschaftlicher produzieren. Und das ist für uns in der Region hier genauso wichtig, auch für die Mitarbeiterinnen und Mitarbeiter, künftig noch bessere Bedingungen schaffen. Radfahren, das ist ein Gleichnis für das Leben, denn es zeigt, man muss strampeln, man muss vorwärts kommen, ansonsten verliert man das Gleichgewicht. Und um wieder Tritt zu fassen, brauchte das MIFA-Rad 3 Anschieber. Ein Investor, der bereit war, Verantwortung zu übernehmen, ein Land, das helfend zur Seite stand, und die Stadt selber, die es in Rekord

0: verdächtigen 8 Monaten geschafft hat, einen neuen Standort zu erschließen.
1: Draußen neben dem Zelt geschah dann die offizielle Grundsteinlegung. In die Zeitkapsel kamen unter anderem diverse Dinge wie eine Tageszeitung und ein Minifahrrad. Ab 2017 soll die Produktion der Fahrräder in der neuen Fertigungshalle beginnen. Mit dem neuen Standort will sich die MIFA Bike GmbH unter anderem unabhängiger von asiatischen Zulieferern machen.

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0: Die Schülernachhilfe in Hettstedt, Markt 42 und Halle Torstraße 16 ist jetzt Teil der Zukunftswerkstatt Mitteldeutschland. Weitere Standorte nach gleichem Vorbild gibt es in Eisleben und Sangerhausen.
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0: so manche schwere Schlappe gegen Helfter hinnehmen. Auch wenn sich die Spielfläche an diesem Samstag zeitweise zur Liegewiese wandelte, blieb das Spiel im Großen und Ganzen im fairen Rahmen. Souverän hielt Schiedsrichter Graf aus Mansfeld alle hochkochenden Emotionen im Zaum. Allerdings mussten drei Spieler verletzungsbedingt ausgewechselt werden. Stamm und Köhler von Wimmelburg sowie Kirchberg von den Helftern. Im Spiel, bei dem in der ersten Hälfte Helfter die Akzente setzte, hatte Wimmelburg bereits in der dritten Minute die erste Chance. Der Schuss von Stettler, im Fallen abgegeben, landete allerdings am Pfosten. 10 Minuten später konnte sich Mittelfeldspieler Birk gegen den Wimmelburger Stüpper durchsetzen. Sein Schuss aus 12 Metern strich nur knapp am Tor vorbei. Dies war der Auftakt für eine ganze Reihe von Torchancen, die Helfter allerdings nicht verwandeln konnten, zumindest nicht bis zur Halbzeit.
1: Heute also Kampf um Platz 3. Grün-Weiß-Wimmelburg gegen Aufbau Eisleben. Wie sieht es denn aus, stimmungsmäßig?
2: Ja, also wir sind ganz zufrieden mit der Saison. Wir, beziehungsweise die Leitung war ja eigentlich mit der C-Stellung rangegangen, die Klasse zu erhalten. Das ist ganz sicher gelungen. Es gab zwar im Umfeld viele, die die Stimmung gemacht haben, dass mehr drin ist. Und ich sage mal, die jetzige Platzierung zeigt sich auch mit dem 4. Platz zurzeit, dass man doch im oberen Drittel mitspielen kann. Es war so ein bisschen die Luft raus bei den letzten Spielen, nachdem im Prinzip nach oben alles klar war, nach unten alles klar war.
1: Woran lag es?
2: Naja, war schon alles klar für die Mannschaft. Nach oben ging nichts mehr, nach unten ging nichts mehr. Das Einzige war dann, wir haben uns dann nochmal zusammengesetzt, haben gesagt, die Zuschauer wollen mal sehen, das kann so nicht weitergehen. Es waren ein paar schlechtere Spiele. Und wir haben uns, ich sag mal, seit dem Lütchendorf-Spiel wieder zusammengerauft und doch ordentliche Spiele geboten. Heute, jetzt natürlich hauptsächlich ums Prestige. Jeder von beiden möchte gerne unter der Dritte bleiben und dementsprechend geht es auch ordentlich zur Sache. Wie gesagt, 3 Mann mussten schon verletzt ausgewechselt werden. Ich hoffe, dass das trotzdem fair über die Runden geht und die bessere Mannschaft sollte gewinnen am Ende.
3: Ich möchte mich bei euch bedanken, ich wünsche euch viel Erfolg, denn die meisten werden ja sicherlich in den nächsten Jahren der A-Jugend.
0: Die Grün-Weißen nutzten die Halbzeitpause, um ihren Nachwuchs zu ehren. Lutz Heidenreich, Vorsitzender des Jugendausschusses des Kreisfußballverbandes Mansfelder Land, überreichte den Jungs von der B-Jugend die Bronzemedaille für den 3. Platz in der Kreismeisterschaft. Mannschaftskapitän Patrick Plusfeld ist gleichzeitig in der A-Jugend aktiv. Diese sicherten sich den Kreismeistertitel und steigen auf in die Landesliga. Doch Patrick errang noch einen 3. Titel.
1: Besondere Spezies hier ausfindig gemacht. Und zwar ist das der junge Herr Bloßfeld, Patrick, ja?
4: Ja.
1: Der ist zweifacher Torschützenkönig. Sag mir mal, Patrick, wie geht denn sowas?
4: Ich habe öfters mal angeschossen, auch passiert. Aber ich spiele jetzt A und B-Jugend und da habe ich es halt in beiden jetzt geschafft, Torschützenkönig zu werden.
1: Und erzähl mal, wie war ansonsten so die Saison für dich? Also ich meine, jetzt ganz abgesehen davon, dass man sowas wahrscheinlich nicht alle Tage hat, einen zweifachen Torschützenkönig. Und aber so, wie ist es gelaufen, sag mal?
4: Also A-Jugend war eine klasse Saison. Wir haben bis jetzt einen Unentschieden, der Rest alles gewonnen. Heute das Pokalfinale leider verloren. 1-0, aber naja.
1: Gegen wen?
4: Gegen Siersdem. Aber Kreismeister sind wir geworden mit 8 Goldmedaillen. B-Jugend war anfangs sehr schlecht. Aber wir haben uns in der Rückrunde gesteigert, ohne Niederlage durchgekommen. Und da hat sich mit meinen Toren vielleicht relaviert, gesteigert.
1: Sagen wir mal so, hast du irgendeinen professionellen, sportlichen Wunsch? Willst du vielleicht mal in die Bundesliga aufsteigen oder sowas? Oder hast du nicht solche Höhenflüge? Erstmal ins Normal bleiben.
4: Das wünscht sich sicherlich jeder, aber ich bleibe erstmal normal. Was wird's?
0: Nach Wiederbeginn prüfte zunächst Meißner in der 47. Minute mit einem Freistoß den Wimmelburger Torwart Pfefferle. Mit einer tollen Parade holte dieser jedoch den Ball aus dem Winkel. Das machte den Wimmelburgern offensichtlich Mut, denn von nun an waren sie tonangebend. Zunächst verpasste Welch im gegnerischen Strafraum einen weiten Torwartabschlag knapp. 3 Minuten später köpfte Stettler dann einen Freistoß zum Jubel der Wimmelburger Fans in das Helftauer Tor. Doch der Schiri hatte ein Aufstützen erkannt und gab den Treffer nicht. Kurz darauf setzte Frenkler einen Schlenzer aus 18 Meter an die Querlatte. Als dann Rodes Schussversuch in der 81. Minute am rechten Pfosten vorbeiging, begannen die Zuschauer sich auf ein Remis einzustellen.

0: aufzustellen. Doch da hatten sie die Rechnung ohne den eingewechselten Carsten Wenzel gemacht. In der 88. Minute passte Meißner maßgerecht an der Strafraumgrenze in den Lauf von Wenzel. Dieser nutzte die Gelegenheit und schoss das Leder mit einem platzierten Flachschuss zum 1:0 ins linke Eck. Und fast zeitgleich mit dem Schlusspfiff war Wenzel dann noch einmal erfolgreich. Einen Fehler des weit vor dem Wimmelburger Strafraum postierten Pfefferle nutzte er clever zum 2:0 Endstand für die Gäste aus Helfta. Ein entscheidender Tick. Mehr Entschlossenheit brachte Helfta den Sieg in diesem Prestigeduell.
1: Sportfreunde, wir haben hier nochmal den sicherlich nicht ganz glücklichen Trainer von Grün-Weiß Wimmelburg. Was sagen Sie denn zu dem heutigen Spiel?
2: Zum heutigen Spiel würde ich sagen, also aus meiner Sicht wäre es am Ende vielleicht gerecht gewesen, wenn es unentschieden gewesen wäre. Aber im Fußball ist eben nun, das geht nun mal 90 Minuten und da muss man eben aufpassen bis in zur letzten Minute. Und leider haben wir kurz vor Schluss geschlafen und haben dadurch das 1:0 gefangen. Und meine, das 2:0 war dann im Endeffekt nicht mehr ausschlaggebend.
1: Darf ich noch mal kurz was fragen zu dem Tor in der 69. Minute? Es war von der Tribüne aus nicht richtig einzusehen. Warum wurde das nicht gegeben?
2: Also höchstwahrscheinlich deshalb, weil, so war es gesagt, dass unser Spieler sich aufgestützt hat. Also, ich meine, ich habe es auch nicht so gesehen, muss ich so sagen, aber... Das ist eben so, kann man nicht machen.
1: Okay. Ist das auch erledigt. Ein unglücklicher vierter Platz, der aber immerhin auch zeigt, dass die Mannschaft gut durch die Saison gekommen ist. Wollen wir nochmal zu den zurückgehenden Monaten kommen. Wie war es denn für Sie?
2: Ich würde sagen, wenn man alles richtig einschätzt, dass es praktisch kann man trotzdem mit dem vierten Platz bis jetzt zufrieden sein. Ich meine, es könnte auch der fünfte werden. Wir sind praktisch Aufsteiger und ich muss mal so sagen, wir hatten die ganze Serie, habe ich nicht einmal mit der Mannschaft normalerweise spielen können, mit der ich eigentlich spielen wollte. So. Es waren immer wieder Verletzte. Auch heute muss ich sagen, der Michael Heise hat heute praktisch nach einem halben Jahr das erste Mal gespielt. Und mein Junge, Herr Thomas, der hat auch 2 Monate nicht gespielt. Und Dirk Pfeiffer war jetzt 5 Wochen verletzt. Und ich meine, für die Leute war das auch, gerade bei der Hitze heute, war das schon schwer, muss ich sagen. Ja. Die erste Halbzeit war, muss ich sagen, war Aufbau klar besser, würde ich sagen. Die zweite Halbzeit, muss ich sagen, waren wir vielleicht, waren wir dick besser. Und naja, wie gesagt, das kann nur einer gewinnen am Ende. Und ich meine, ist eben so. Im Fußball ist das eben so.
1: Fußball ist rund wie die Welt und damit zurück. Der Fußball ist rund und der hat... Weil er rund ist, 2 Seiten. Jetzt hören wir mal das Spiel aus der Sicht der glücklichen Gewinner, sag ich mal. Wie war's denn?
3: Erstens mal sind wir die verdienten Gewinner. Also ist klar, so, ja. Und ich sehe es sicher genauso wie die anderen. Die erste Halbzeit war Helfta meiner Meinung nach war stärker. War ein bisschen überlegen, war etwas überlegen. Die zweite Halbzeit war gleich stärker. Aber das hängt damit zusammen, die Mannschaften stehen dritten, vierten Platz. Und es ging um diesen dritten Platz heute. Wenn man auf den dritten Platz fliegt, ja, da muss man eigentlich zufrieden sein. Aber wenn ich jetzt mal zurückdenke, was wir für Spiele verloren haben, wo wir Punkte teilweise verschenkt haben, könnten wir, sicher war Naumburg die überlegene Mannschaft, hat verdient diesen Aufstieg geschafft, gibt es keine Frage. Aber wir hätten vielleicht so ja die Lützendorfer noch überrunden können, obwohl die eine sehr gute Mannschaft haben in dieser Saison. Also die stehen verdient auf dem zweiten Platz und ich meine... Heute war erstmal wichtig, dass wir gewinnen, dass wir den dritten Platz ein bisschen stabilisieren. Und was nächste Woche passiert, werden wir sehen.
1: Nun sind ja diesmal auch ganz viele Leute verletzt worden. War nicht eine ganz schöne Schärfe im Spiel drin? So, ich habe so gedacht, warum ist so eine Aggression?
3: Nee, ich würde meinen für ein Derby, es ist ja ein Derby gewesen, ein Revierderby. Ja? Für ein Revierderby ist es meiner Meinung nach ordentlich über die Bühne gegangen. Diese Fouls, die passieren in jedem Spiel. Sonst muss ich Schach spielen. Ja. Kann ich nicht auf dem Fußball platzieren. Ja? Aber ich denke, sie sind anständig, weil sie kennen sich ja alle untereinander, die zwei, weil teilweise sind sie ja befreundet. Also die Fouls, natürlich wird mal einer unfair gestoppt, wenn er scheinbar durch ist. Ja. Aber ich würde meinen, für das Derby war es meiner Meinung nach ordentliches Spiel.
1: So, liebe Sportsfreunde, um das Bild vom Fußball wieder mal rund zu machen, haben wir jetzt auch noch den einen der

0: Sponsoren von Grün-Weiß-Wimmelburg, Herrn Wieschaller von Golden Toast, sage ich jetzt mal. Das kennt jeder, ja. Wie waren Sie denn mit der Leistung zufrieden? Hat sich's gelohnt, in die Mannschaft zu investieren, Herr Wieschaller?
1: Also erst einmal insgesamt möchte ich hier als erstes der Mannschaft von Aufbau Eisleben gratulieren zu den 2-0 Sieg. Ich muss einsagen, dass es sicherlich insgesamt gerecht war, dass Aufbau gewonnen hat, weil sie den letzten Tick mehr Einsatz gezeigt haben, was ich bei unserer Mannschaft doch ein bisschen in der ersten Halbzeit zumindest vermisst habe. Insofern geht diese Sache voll in Ordnung. Zur Schiedsrichterleistung, okay, kann man sicherlich sagen, der hat seine Sache nicht schlecht gemacht, hat hier und dort einige Dinge, wo ich auch sage...
0: 69. Minute.
1: Ja, gut, das Tor, ich habe da hinten gerade am Tor gestanden, ja. Für mich ein ganz klares Tor, hat auch der Spieler von Aufbau Eisleben gesagt, der letzte Mann, der Herr Tümmler, also insofern war es ein normales Tor, okay.
0: Sagen wir mal so, haben Sie sich denn gefragt in der Saison, ob das richtig war, in die Mannschaft zu investieren? Es ist ja auch immer alles, wir sehen ja, es ist wunderbar hier, der Platz wurde, glaube ich, neu gemacht. Es wurden die Zäune neu gestaltet, ich glaube die Ecken hinten auch alle. Ne? Haben Sie denn das Gefühl, dass Sie da auf dem richtigen Weg sind, sage ich mal?
1: Also der Grundgedanke war ja überhaupt, da wir vor 2-3 Jahren nur erste bzw. erste Kreisliga gespielt haben, dass wir gesagt haben, wie geht es überhaupt mit Wimmerburg weiter? Wollen wir einen Schritt nach vorn blicken oder sagen wir, wir bleiben und wollen in der Kreisklasse uns etablieren. Wir haben einen sehr guten Nachwuchs, das war auch der Grundgedanke, dass wir gesagt haben, dass wir den Nachwuchs hier bei uns in Wimmerburg fördern wollen. Und das kann nur funktionieren, wenn wir eine dementsprechende erste Männermannschaft haben. Mhm. Und ich glaube, dass wir dann auch den richtigen Schritt getan haben. Es ist leider Gottes nicht einfach in der heutigen Zeit, dass solche kleinen Gemeinschaften, wie auch Wimmerburg, sicherlich auch andere renommierten, wenn ich Bornstedt nehme oder Wolferode, die Riesenprobleme haben, wenn sie nicht das dementsprechende Umfeld, die dementsprechenden Sponsoren im Rücken halt haben. Nur so kann ich dementsprechend auch agieren. Das ist uns sicherlich recht ordentlich gelungen, auch mit dem Spediteur Herrn Kuttig, den möchte ich hier mal an dieser Stelle auch nennen, der auch mit versucht hat, ein dementsprechendes Team aufzubauen. Wir haben Leute versucht, auch dementsprechend arbeitsmäßig unterzubringen, denn letztendlich muss man ja sagen, Fußball ist nicht alles. Hier ist es Allerwichtigste, dass die Leute hier auch in unserer Region eine Arbeitsstelle haben, dass wir sie hier dementsprechend auch, ich will mal sagen, bodenständig machen. Das ist uns sicherlich gelungen, der eine hat da ein bisschen mehr Glück. Ich habe Gott sei Dank in unserer Firma die Möglichkeit gehabt, einige Leute anzubringen und habe denen auch klipp und klar gesagt, irgendwann ist das Fußballleben mal vorbei und ich glaube schon, das haben sie verstanden und somit ist auch für die letztendlich die Arbeit das Wichtigste. Für mich muss ich natürlich auch hier sagen, das habe ich auch dementsprechend auch der Mannschaft schon gesagt, es kann nicht so sein, dass Leute, wenn man das hier so sieht, und da sind einige Spieler dabei, die höherklassig gespielt haben, möchte ich auch keine Namen nennen, aber hier fällt mir doch letztendlich der letzte Tick, wo ich sage, ich muss auf Arbeit dementsprechend meinen Job machen und also muss auch Motivation und muss auch dementsprechend dann hier auch auf dem Platz die Leistung bringen und das habe ich so die zweite Halbserie hier bei Wimmerburg doch ein bisschen vermisst, was auch die Zuschauer draußen sicherlich auch dementsprechend registriert haben. Ich möchte eins sagen, dass wir aufgrund des Aufstieges auch hier in Wimmerburg die dementsprechende Zuschauerresonanz haben. Die brauchen wir auch, um dementsprechend auch lebensfähig zu sein und ich glaube schon, dann sollten wir das auch dementsprechend mit Leistungen den Leuten zurückgeben. Nur ist es heute überall nur ein Geben und Nehmen.
0: Und Fußball lebt natürlich auch von den Fans, die Mannschaft gut finden oder nicht gut finden. Ja. Also sagen wir mal so, es ist auch eine schöne Atmosphäre hier. Das müssen wir mal von Punkt um sagen. Und wir bedanken uns recht herzlich für das Gespräch. Danke, Herr Wischer.
1: Danke.
2: Okay. Und dass es nicht nur uns Fernsehleuten, sondern auch den Wimmelburgern selbst gut gefällt, davon konnte man sich in der Vereinsgaststätte überzeugen.

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0: Frühstücken mit der Familie, mit Nachbarn und Freunden. Und das mitten in der Sangerhäuser Innenstadt. Bereits zum dritten Mal luden die Rosenstädter Lions zum Bürgerfrühstück ein. Zahlreich war man dieser gefolgt und ließ sich bei strahlendem Sonnenschein und sommerlichen Temperaturen die mitgebrachten Köstlichkeiten schmecken. Oder versorgte sich direkt vor Ort mit frisch zubereiteten Speisen und Kaffee. Auch Sachsen-Anhalts Finanzminister André Schröder war samt Familie vor Ort.
1: Morgen. Ja, für den guten Zweck.
0: Genau, das Bürgerfrühstück dient einem guten Zweck. Denn der Erlös daraus kommt Kindern aus sozial schwächeren Familien zugute. Ihnen wird der Aufenthalt in einem Feriencamp ermöglicht. Eröffnet wurde das Bürgerfrühstück vom Präsidenten der Sangerhäuser Lions, Dr. Schönart.
2: Ja, ich habe nun die Ehre, hier die erste kleine Ansprache zu halten und die Begrüßung quasi aufzunehmen. Habe ich gerne angenommen. Ich begrüße Sie, werte Gäste, liebe Lions-Freunde. Ich begrüße Sie ganz herzlich zum dritten Bürgerfrühstück hier in Sangerhausen, der Rosenstadt. Besonders freuen wir uns über die Anwesenheit des aktuellen Präsidenten des Lions-Club Hannenmünden, den Klaus-Dieter Wulff, den Präsidenten des Lions-Clubs unserer Nachbarstadt, wenn man so möchte, Hettstedt, Fabian Michael. Und ganz besonders auch über unseren Gründungspaten des Lions-Club Sangerhausen-Rosenstadt, den Klaus Burhenne. Das Bürgerfrühstück in seiner dritten Auflage ist in Sangerhausen schon fast Tradition geworden. Ihre zahlreiche Anwesenheit, die erhebliche Unterstützung durch unseren Sponsoren und die erhebliche Unterstützung der vielen Helfer im Hintergrund ist aber kein Selbstzweck für uns. So eine hohe Teilnehmerzahl wie heute hatten wir noch nie. Es ist fast doppelt so viel wie zum ersten Bürgerfrühstück. Das Motto der Lions, We Serve, bedeutet die ständige Herausforderung an uns, die vorhandenen Kompetenzen, Talente, Kontakte der Mitglieder zu mobilisieren und zu bündeln, um dem Lions-Prinzip gerecht zu werden und somit auch den strukturellen sozialen Notwendigkeiten, hauptsächlich in unserer Region. Mit dem Bürgerfrühstück unterstützt der Lions-Club gemäß seiner satzungsmäßigen Bestimmung viele soziale Projekte hier in dieser Gegend.
3: Ja, und ich sage auch ein herzliches Dankeschön.
4: Erster Frühstückslauf hier in Sangerhausen, gemeinsam mit den Lions organisiert, soll der Beginn des Firmenlaufes hier in Sangerhausen sein. Den werden wir heute klein und fein starten. Etliche Teams stehen da drüben und warten auf den Start. Sie scharren sozusagen schon mit den Hufen. Und eine kleine Runde in Sangerhausen wird gelaufen, um wie gesagt den Sangerhäuser Firmenlauf heute hier so als eine kommende Tradition aus der Taufe zu heben. Die Firmen präsentieren sich mit ihren T-Shirts und mit anderen Dingen. Unschwer zu erkennen, für wen ich starte. Wir sind die Fans vom Röhrig-Schacht und wollen das auch entsprechend präsentieren. Und so wollen wir das in den nächsten Jahren danach fortführen. Immer wieder einen Firmenlauf haben. Da kommt es nicht darauf an, welche Sekunde wir nicht schaffen, sondern dass wir Spaß an der Sache haben.
3: Herr Michael, ich weiß nicht, sind die jetzt schon so weit, die Teams? Wollen wir jetzt schon losstarten?
4: Ja, wir müssen starten.
5: Fertig, hat vergessen. So, jetzt geht's los. Die laufen irgendwie schnell. Ich habe gedacht, wir machen so eine gemütliche Wanderung hier durch Sangerhausen. Ja, Herr Michael, aber ein bisschen Gas geben, ja? Das sieht mir alles noch ein bisschen sehr salopp aus.
6: Ja, von mir auch ein herzliches Willkommen und vor allen Dingen ein großes Dankeschön an die Lions in Sangerhausen, Dr. Schönart. Nehmen Sie das mit in den Club. Es ist schön, das zu erleben. So viele Menschen am Sonntag früh zum Frühstück. Mehr will ich gar nicht sagen, ich habe noch nicht gefrühstückt, ich muss jetzt essen.
7: Im Rahmen der Vorbereitung des Reformationsjubiläums im Landkreis Mansfeld-Südharz findet erstmals ein Song- und Slam-Festival auf Schloss Mansfeld statt. Das Festival präsentiert wichtige Interpreten der deutschsprachigen Poesie in Wort und Lied. Das Festivalprojekt würdigt die kulturhistorische Leistung Martin Luthers mit dem von ihm geschaffenen deutschsprachigen Chorälen, die auch ein wichtiger Ausgangspunkt für die deutsche Songpoesie waren. In Vorbereitung dieses Ereignisses wurde in die Kreisverwaltung Mansfelder Land nach Sangerhausen eingeladen. Dort konnte sich die Presse über dieses Projekt informieren. Zunächst gab es eine Kostprobe mit Liedermacherin Nadine Maria Schmidt.

0: Organisiert wird das Festival durch die Radam und Herden Kulturprojekt GUG. Sowohl Ulf Herden als auch Jürgen Radam waren vor Ort und standen Rede und Antwort. Ebenso wie Schirmherrin und Landrätin Dr. Angelika Klein, der Bürgermeister der Stadt Mansfeld Gustav Vogt und die Poetry Slammerin Katja Hofmann. Das erste Mansfelder Song- und Slam-Festival wird vom 19. bis 21. August auf Schloss Mansfeld stattfinden. Unterstützt wird es vom Land Sachsen-Anhalt, dem Landkreis Mansfeld-Südharz und der Stadt Mansfeld. Es soll ein wichtiger Meilenstein auf dem Weg zum Reformationsjubiläum im kommenden Jahr sein. Schon im Vorfeld bei sogenannten Pre-Shows sollen Besucherinnen und Besucher an verschiedenen Orten im Landkreis begeistert werden. So tritt am 17. Juni die Band Lift im Rahmen des Kirchentages in der Lutherstadt Eisleben auf. Und 2 Wochen vor dem Festival auf Schloss Mansfeld wird die Slammer-Gemeinde zum Poetry Slam in der Marienkirche in Sangerhausen ihr Können präsentieren. Beim eigentlichen Festival vom 19. bis 21. August werden sich renommierte Künstlerinnen und Künstler die Klinke in die Hand geben. Gleich zum Auftakt wird Heinz-Rudolf Kunze mit Räuberzivil auf der Bühne rocken. An allen Tagen finden verschiedene Veranstaltungen statt. Das reicht vom Poetry Slam Workshop über ein Songfestival mit verschiedenen Sängern und Sängerinnen, aber auch Slammern und Slammerinnen. Einem Wettstreit zwischen Sängern und Slammern bis hin zum Familienkonzert mit Gerhard Schöne, das am Sonntag, den 21. August, dann den Abschluss bildet. Die Veranstaltung soll Martin Luther in seiner Herkunftsregion als einen der wichtigsten Vertreter des deutschsprachigen Liedes würdigen. Der Reformator schrieb Choräle in deutscher Sprache, die bis heute zu den Klassikern in evangelischen Gesangbüchern zählen. Das Song- und Slam-Festival ist ihm und der deutschen Sprache verpflichtet. In seiner inhaltlichen Ausrichtung ist das Festival gleichzeitig Musik, aber auch modernes Literaturfestival. Ab sofort startet auch der Vorverkauf an den bekannten Vorverkaufsstellen. Außerdem kann man sich auf der Webseite unter www.songslamfestival.de umfassend über dieses große Ereignis informieren. Nun schon zum 23. Mal wurden am 8. Juni die künftigen Eisleber ABC-Schützen zum Zuckertütenfest auf den Marktplatz eingeladen. Vorbereitet wurde er vom 1. Eisleber Karnevalsverein der Lodderstädter und der Stadtverwaltung. Oberbürgermeisterin Frau Fischer und der Vorsitzende der Karnevalisten, Herr Zeitler, begrüßten demzufolge die vielen Kinder. Sie bedanken sich ganz ausdrücklich bei den vielen Sponsoren, die dieses Zuckertütenfest in der Lutherstadt Eisleben erst möglich machen. Auch gab es wieder Mützen für die 170 Kinder aus allen Kindertagesstätten der Stadt. Sie sind mit Reflexionsstreifen ausgestattet und erhöhen damit ganz unmittelbar die Verkehrssicherheit der künftigen Schüler. Auch gab es in jeder Schultüte einen Gutschein für einen Bibliotheksausweis der Stadtbibliothek Lutherstadt Eisleben. Diese Aktion wurde von der Wohnungsbaugesellschaft der Stadt unterstützt. Für Stimmung sorgte in diesem Jahr Clown Haraldino.
1: Eine rote Feder, jetzt ist sie dabei gelungen. Seht ihr? Super gemacht. Also, eine rote. Einmal frei, ihr könnt ruhig klatschen. Eine rote Feder. Super. Klasse gemacht, oder? Wir sind echt gut. Wir sind. Was ist denn? Manometer. Das war doch wieder der falsche Zauberspruch. Vielleicht nehmen wir den Zauberspruch von meinem Lehrer. Jeder Zauberlehrling hat ja einen Lehrer. Meiner ist der Zauberpeter. Und der nahm immer damals den Spruch mit den Kindern zusammen. Das klappte immer. Simsalabim! Trick, hau hin! Mal sehen, ob es dann klappt. Also, ich versuch's nochmal. Wir nehmen eine Röhre, wo wir durchgucken können, wie die Piraten. Okay, siehst du was? Siehst du was? Achso, das war doch deine Nase. Jetzt nehmen wir die Feder und jetzt machen wir aus der weißen Feder eine rote Feder. Jetzt sind sie alle im Trick, hau hin und du schwenkst richtig und dann geht's los. Okay, es kann losgehen. 3, 4.
2: Okay, das hast du ganz gut gemacht. Ich gratuliere dir.
0: Für die Kleinen wurde an diesem Tag jede Menge geboten. Ob Mini-Eisenbahn oder verschiedene Hüpfburgen, verschiedene Angebote für Speis und Trank oder mit der Polizei das richtige Straße überqueren lernen. Es war für jeden etwas dabei. Und dass Clown Haraldino ganz besondere Ballontiere formen kann, das wissen die Kinder ja sowieso. Dieses Zuckertütenfest ist eine schöne Tradition in der Lutherstadt Eisleben und lässt Sie schon gespannt sein auf den richtigen Schulanfang dann im August.
1: Achtung! Spider-Man, fliegt los! Zack! Auf den Kopf! Am Körper runter! Zack! Und jetzt liegt er in deiner Hand! Zack! Okay!
0: Nach recht kurzer Bauzeit war es am 8. Juni soweit. Das neue Gebäude des Jobcenters Mansfeld-Südharz in Hettstedt konnte seiner Bestimmung übergeben werden. Die vielen Gäste aus Politik, Wirtschaft und Verwaltung konnten sich in den neuen Räumlichkeiten umschauen. Das Gebäude ist soweit fertiggestellt, dass pünktlich zum 1. Juli etwa 50 Mitarbeiter ihre Büroarbeit in dem Haus aufnehmen können. Gemeinsam mit Frau Dr. Scherer, der Vorsitzenden der Geschäftsführung der Arbeitsagentur Sangerhausen, der stellvertretenden Bürgermeisterin von Hettstedt, Frau Löbus, Herrn Dr. Landmann, dem Geschäftsführer des Jobcenters Mansfeld-Südharz, begrüßte als Vermieter Roland Herbert als Vertreter der Hettstedt Bau GmbH und Co. KG die Anwesenden.
3: Ich freue mich aus diesem Anlass, dass Sie so zahlreich hier erschienen sind. Dieses Haus wurde in einer Rekordzeit von 5 Monaten errichtet. Das ist dank der modernen Anforderungen zur Energieeinsparung geschuldeten Bauweise. Wurde dieses Gebäude von der Firma Kleusberg in nur 5 Monaten errichtet. Natürlich mit ihren Subunternehmen. Mühselig war der Anfang, bis die Baugenehmigung da war und wir mit dem Denkmalschutz gegen die Zeit gearbeitet haben, um eine frostfreie Gründung vor Wintereinbruch zu erreichen. Letztlich, um den gesetzten heutigen Endtermin zu schaffen. Das war aufgrund einer auf Stahlbau beruhenden modularen Bauweise mit einem hohen industriellen Vorfertigungsgrad möglich geworden. Es ist also eine Art des Bauens verwirklicht worden, die der Schnelligkeit unserer Tage entgegenkommt. Insgesamt wurden, und jetzt Presse, herhören, 60 Module, 162 Tonnen Stahl für die Module, 720 Liter Farbe, 106 Türen, 132 Fenster, 1700 Quadratmeter Bodenbelag und 205 Quadratmeter Fliesen verbaut. Das Besondere dieses Baus besteht auch darin, dass dieser Standort hier und die Bauweise so gewählt sind, dass mit einem geringen Nachinvestitionsaufwand das Gebäude in seniorengerechte Wohnungen umgebaut werden könnte, wenn dazu eine solche Notwendigkeit eintreten würde.
0: Dann übergab er Herrn Dr. Landmann symbolisch den Schlüssel zum neuen Gebäude.
3: Und wollte jetzt das Glas erheben und mit Ihnen allen auf die würdige Zukunft dieses Hauses trinken. Zum Wohl.
0: Herr Dr. Landmann freute sich über das neue Haus, ein ähnliches Projekt wie vor 1,5 Jahren in Eisleben umgesetzt, was dazu führt, dass jetzt an allen 3 Standorten des Jobcenters die Arbeit in modernen Gebäuden stattfinden kann. Auch Frau Dr. Scherer äußerte sich ähnlich, war es doch in der Vergangenheit ungünstig, dass die Arbeit an 2 Standorten in der Wipperstadt durchgeführt werden musste. Doch das ist nun Geschichte. Geschichte ist auch eine hässliche Baulücke in der Stadt Hettstedt und über diesen Aspekt freute sich besonders die stellvertretende Bürgermeisterin Frau Löbus. Im Anschluss an diesen offiziellen Teil gab es einen kleinen Imbiss und die Gelegenheit, sich im neuen Haus umzuschauen. Die Berg- und Rosenstadt Sangerhausen wird vom 9. bis 11. September den 20. Sachsen-Anhalt-Tag unter dem Motto Sachsen-Anhalt trifft Rose ausrichten. In diesem Zusammenhang lud am 2. Juni der Oberbürgermeister von Sangerhausen, Ralf Poschmann, die Presse zu einer Informationsveranstaltung in seinen Beratungsraum ein. Hauptsächlich ging es dabei um die Unterstützung durch die Lotto-Toto GmbH Sachsen-Anhalt für das Landesfest. Geschäftsführerin Maren Sieb hat einen Förderscheck in Höhe von 65.000 Euro mit dabei. Wichtig zu erwähnen, dass sich Lotto Toto nicht nur zu diesem Anlass in Sangerhausen engagiert. Aus dieser Quelle kamen in den letzten zwei Jahrzehnten für Modernisierungsmaßnahmen und die weitere Entwicklung des gesellschaftlichen Lebens rund 1,1 Millionen Euro in die Berg- und Rosenstadt. Die Sachsen-Anhalter unterstützten damit mit ihren Spielansätzen unter anderem umfangreiche Sanierungsarbeiten im Friesenstadion, Restaurierungsarbeiten an Kirchen wie St. Jakobi und St. Ulrich, Projekte und Modernisierungen an Schulen sowie die Unterstützung von Sportwettkämpfen und Sportpatenschaften. Nun also die Unterstützung des 20. Sachsen-Anhalt-Tages. Oberbürgermeister Ralf Poschmann pries die Vorzüge seiner Stadt an, denn die Gäste können beim Sachsen-Anhalt-Tag eine Rosenstadt treffen mit einer langen Bergbaugeschichte und auch kulturhistorisch interessanten Aspekten. Vor Ort auch das Maskottchen des Sachsen-Anhalt-Tages, Rosemarie. Sie war dabei, als schließlich Maren Sieb als Geschäftsführerin der Lotto Toto Sachsen-Anhalt GmbH den symbolischen Spendencheck an Herrn Poschmann übergab.
4: Zum 13. Mal konnten am 5. Juni Chöre aus Sachsen-Anhalt, Thüringen und Hessen in der Sangerhäuser Rosenarena begrüßt werden. Insgesamt hatten sich 20 Chöre für das 13. Chortreffen mit ausgewählten Musikstücken beworben. 13 von ihnen erhielten eine Zusage. Eröffnet wurde dieses musikalische Ereignis vom Geschäftsführer der Rosenstadt Sangerhausen GmbH, Uwe Schmidt, gemeinsam mit Rosenprinzessin Lisa der Ersten.
5: Wir freuen uns, dass wir wieder mit einer solch großen Teilnahme von Ihnen hier rechnen konnten. Schön, dass Sie da sind, und ich übergebe zunächst das Wort an die 5. Rosenprinzessin Lisa die Erste. Auch sie möchte Ihnen natürlich ein paar Grußworte.
6: Ich möchte Sie auch recht herzlich hier in der Rosenarena zum diesjährigen Chortreffen begrüßen. Ich freue mich sehr, dass ich mit hier sein kann und mir die zahlreichen Chöre anhören darf. Dankeschön.
5: Chorgesang ist ja, glaube ich, ein ganz wichtiges Element im gesellschaftlichen Leben. Wir sind gern Gastgeber.
4: Durch das Programm führte diesmal Olaf Fenor, selbst seit vielen Jahren aktiv im Männerchor der Kleingärtner Sangerhausen. Den ersten musikalischen Part übernahm der Gesangsverein Altstädter Stadtschwalben unter Leitung von Irmtraut König.

Unsere Region ist ja eng verbunden mit dem Leben des großen Theologen und Reformators Martin Luther. Das Geburts- und Sterbehaus von Luther finden Sie in Eisleben, in dem Ort, aus welchem der nächste Chor kommt. Begrüßen Sie mit mir den städtischen Singverein Eisleben unter der Leitung von Kantor Justus Eppelmann.

0: Zur letzten Vollversammlung in der aktuellen Legislaturperiode lud die Handwerkskammer Halle am 9. Juni in ihr Bildungs- und Technologiezentrum in Halle-Osendorf ein. Präsident Thomas Kaindorf gab in seinem Bericht einen Überblick zu aktuellen Fragen und Problemen des Handwerks sowie der handwerkspolitischen Aktivitäten des letzten halben Jahres. Die Vollversammlung ist das höchste Organ der Handwerkskammer Halle. Es besteht aus 24 Vertretern der Arbeitgeber und 12 Vertretern der Arbeitnehmer aus den 4.600 Mitgliedsbetrieben der Handwerkskammer Halle. Sie findet zweimal im Jahr statt und beschließt die Richtlinien der Arbeit der Kammer. Herr Kaindorf beleuchtete einige der Schwerpunktthemen der zurückliegenden 5 Jahre und leitete daraus Aufgaben für die kommende Legislaturperiode ab. Zunächst sprach er als wichtigstes Thema den Bereich berufliche Bildung und Fachkräftenachwuchs an. Die Zahl der Auszubildenden sinkt, die Zahl der älteren Arbeitnehmer, die kurz vor dem Eintritt in den Ruhestand stehen, steigt. Vor diesem Hintergrund soll für eine Ausbildung im Handwerk geworben werden. Tätigkeitsfelder sind dabei zum Beispiel Berufsfindungsmessen oder ein modulares System, das Eltern, Lehrer, Schüler und Studienabbrecher anspricht. Hinzu kommen viele Aktivitäten im Online-Bereich. Trotzdem ist die Zahl der Auszubildenden in den letzten 5 Jahren um mehr als ein Viertel gefallen. Vor diesem Hintergrund ist auch die Kampagne Hände hoch fürs Handwerk zu sehen. Am 22. September sollen Politiker und Handwerker mit Schülern in Unternehmen geschickt werden, die dann für 2 bis 3 Stunden gemeinsam handwerklich tätig werden. Es gäbe bereits Zusagen des Ministerpräsidenten und des Wirtschaftsministers sowie mehrerer Landtagsabgeordneter. Ein zweites wichtiges Thema war die Entwicklung des Bildungs- und Technologiezentrums. Auch bei diesem ist innerhalb der allgemeinen Entwicklung eine geringere Auslastung zu verzeichnen. Um Kosten zu sparen, wurde der Standort Wittenberg de facto insgesamt und weiter energetisch ineffiziente Gebäude an anderen Standorten stillgelegt. Herr Kaindorf sprach auch das Projekt Karriere im eigenen Land an. Ziel sei es, für das Unternehmertum im Land zu werben. Starke Unternehmen stünden im Land für Arbeit und Ausbildung. Diese Botschaft müsse immer wieder neu betont werden. Abschließend sprach er das politische Umfeld für das Handwerk an. Problematisch sieht er dabei vor allem aktuelle Rentenregelungen oder das angestrebte Freihandelsabkommen TTIP. Außerdem dürften bewährte Regelungen zur Berufsqualifikation nicht aufgeweicht werden. Das Handwerk fordert eine Erbschaftssteuerreform ohne Mehrbelastungen für die Betriebe und keine Benachteiligung von inhabergeführten Betrieben gegenüber Publikumsgesellschaften bei der Besteuerung. Und schließlich das Thema Zuwanderung. Herr Kaindorf betonte, dass derzeit 2 Kurse zur Kompetenzfeststellung im Bildungs- und Technologiezentrum laufen. Die Kammer hat bei ihren Mitgliedern nachgefragt, ob sie Praktikumsplätze für Flüchtlinge zur Verfügung stellen. Jeder zweite der Antwortenden hat dieses Angebot angenommen. Gastredner der Vollversammlung war der Präsident des Landesrechnungshofes Kai Bartel. Er widmete sich natürlich der Finanzpolitik der neuen Landesregierung. Der Koalitionsvertrag baue wesentlich auf weiterhin fließende Steuereinnahmen sowie auf auskömmliche Kompensationsleistungen des Bundes nach dem Auslaufen des Solidarpaktes 2019. Eine nachhaltige Finanzpolitik sollte aber vor allem durch die Steuerung der eigenen Ausgaben gesichert werden. Außerdem wurden an diesem Tag noch der Arbeitsbericht der Handwerkskammer behandelt und es gab Beschlüsse unter anderem zur Jahresrechnung und zu Bildungsfragen.
1: Am 8. Juni fand in der Stadtbibliothek Hettstedt ein Vorentscheid für den Wettbewerb um die Lesekrone Sachsen-Anhalts statt. Zahlreiche Kinder aus den 3. Klassen der Grundschulen aus Hettstedt und Umgebung lasen um die Auszeichnung als Stadtkönig. Zu Beginn der Veranstaltung begrüßte Susan Besser, Sachbearbeiterin im Bibliothekarwesen und Verantwortliche für den Wettbewerb, die insgesamt 13 jungen Leser und Leserinnen. Diese trugen im ersten Durchgang aus ihren mitgebrachten Büchern vor. Im zweiten bekamen sie dann einen fremden Text vorgelegt. Das Projekt Lesekrone Sachsen-Anhalts ist in 3 Phasen gegliedert. In der ersten Phase ermitteln Drittklässler den besten Vorleser ihrer Klasse und folglich ihrer Schule. Dieser wurde bereits erfolgreich durchgeführt. Nun befindet sich das Projekt in der zweiten Phase, in der der beste Vorleser der Region ermittelt werden soll. Der Gewinner qualifiziert sich zunächst für den Kreisausscheid und letztlich für den Landesausscheid Sachsen-Anhalts am 24. November in Magdeburg. Eine Jury bestehend aus Frau Besser, Leserin der Bibliothek, sowie aus Frau Geilert, die Bücherfee von der Hettstedter Buchhandlung, bewertete das Lesen an sich und die deutliche Aussprache. Den Vorentscheid konnte am Ende Emily Görtler von der Hettstedter Grundschule am Markt für sich entscheiden. Sie nimmt somit am 24. November am Landesausscheid in Magdeburg teil. Südlich von Sangerhausen gelegen an der Wasserschlucht befindet sich die Baustelle für das neue Werk der MIFA Bike GmbH. Zahlreiche Gäste kamen am Vormittag des 10. Juni hierher, um bei der Grundsteinlegung mit dabei zu sein. Dieser Neubau kostet nach Angaben des Unternehmens ca. 17 Millionen Euro. Zudem steht er in direkter Nähe zum Südharz-Dreieck der A38. Neuer Eigentümer ist seit 1. Dezember 2014 Heinrich von Nathusius. Er sagte zur Grundsteinlegung:
2: Der deutlich wachsende Online-Markt, denn dieser Markt erfordert neue Strukturen in der Fertigung und der Auslieferung, die von südostasiatischen Lieferanten nicht mehr oder nur noch mit erheblichen Zusatzkosten in der Lagerhaltung, in der Logistik erbracht werden können. Heute noch werden circa 3 von 4 Rädern, die in Deutschland pro Jahr verkauft werden, direkt oder indirekt aus Südostasien geliefert. Und dagegen wollen wir uns stellen, denn wir sehen, dass das heute nicht mehr zeitgemäß und nicht mehr erforderlich ist.
1: Das Land Sachsen-Anhalt unterstützt den Kauf mit einem Kredit im niedrigen zweistelligen Millionenbereich durch die Investitionsbank Sachsen-Anhalt und eine Landesbürgschaft. Dass es nicht leicht sei, eine 100 Jahre alte Radbautradition fortzusetzen, drückte der Finanzminister des Landes Sachsen-Anhalt, André Schröder, aus.
3: Ich glaube, es ist nicht selbstverständlich, eine über 100-jährige Radbautradition fortzusetzen. Ein schwieriger Markt, ein nicht entwicklungsfähiger Altstandort und auch fehlende Betriebsführung haben das MIFA-Rad aus dem Tritt gebracht und haben sogar zeitweise zum Abstieg gezwungen. Heute ist ein Tag der Hoffnung, ein Tag für die Zukunft, denn ein solches Bauvorhaben zeigt, man möchte künftig Räder hier am Standort wirtschaftlicher produzieren. Und das ist für uns in der Region hier genauso wichtig, auch für die Mitarbeiterinnen und Mitarbeiter, künftig noch bessere Bedingungen schaffen. Radfahren, das ist ein Gleichnis für das Leben, denn es zeigt, man muss strampeln, man muss vorwärts kommen, ansonsten verliert man das Gleichgewicht. Und um wieder Tritt zu fassen, brauchte das MIFA-Rad 3 Anschieber. Ein Investor, der bereit war, Verantwortung zu übernehmen, ein Land, das helfend zur Seite stand und die Stadt selber, die es in rekordverdächtigen 8 Monaten geschafft hat, einen neuen Standort zu erschließen.
1: Draußen neben dem Zelt geschah dann die offizielle Grundsteinlegung. In die Zeitkapsel kamen unter anderem diverse Dinge wie eine Tageszeitung und ein Minifahrrad. Ab 2017 soll die Produktion der Fahrräder in der neuen Fertigungshalle beginnen. Mit dem neuen Standort will sich die MIFA Bike GmbH unter anderem unabhängiger von asiatischen Zulieferern machen.

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9: 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Mehr als 200 Zuschauer bekamen am Pfingstsamstag bei herrlichem Sommerwetter auf dem Sportplatz in Wimmelburg im letzten Derby der Saison gegen Helfter eine kampfbetonte und bis zur letzten Minute spannende Partie geboten, bei der am Ende die Gäste das glückliche Ende für sich verbuchen konnten. Bis zum Aufstieg in die Landesklasse 1996 hatte es über mehrere Jahre bereits interessante Spiele zwischen beiden Mannschaften gegeben. Dabei hatte zumeist die Heimmannschaft die Nase vorn. Wimmelburg musste allerdings auch

0: Jörg gegen den Lüneburger Stüpper durchsetzen. Sein Schuss aus 12 Metern strich nur knapp am Tor vorbei. Dies war der Auftakt für eine ganze Reihe von Torschancen, die die Hälfte allerdings nicht verwandeln konnten, zumindest nicht bis zur Halbzeit.
1: Heute hier also Kampf um Platz 3. Grün-Weiß-Wimmerburg gegen Aufbau Eisleben. Wie sieht es denn aus, stimmungsmäßig?
2: Ja, also wir sind ganz zufrieden mit der Saison. Wir, beziehungsweise die Leitung war ja eigentlich mit der C-Stellung rangegangen, die Klasse zu erhalten. Das ist ganz sicher gelungen. Es gab zwar im Umfeld viele, die Stimmung gemacht haben, dass mehr drin ist. Und ich sage mal, die jetzige Platzierung zeigt sich auch mit dem vierten Platz zurzeit, dass man doch im oberen Drittel mitspielen kann. Es war so ein bisschen die Luft raus bei den letzten Spielen, nachdem im Prinzip nach oben alles klar war, nach unten alles klar war.
1: Woran lag's?
2: Naja, war schon alles klar für die Mannschaft. Nach oben ging nichts mehr, nach unten ging nichts mehr. Das Einzige war dann, wir haben uns dann nochmal zusammengesetzt, haben gesagt, die Zuschauer wollen was sehen, das kann so nicht weitergehen. Es waren ein paar schlechtere Spiele. Und wir haben uns, ich sag mal, seit dem Lütchendorf-Spiel wieder zusammengerauft und doch ordentliche Spiele geboten. Heute, jetzt natürlich hauptsächlich ums Prestige. Jeder von beiden möchte gerne unter der Dritte bleiben. Und dementsprechend geht es auch ordentlich zur Sache. Wie gesagt, drei Mann mussten schon verletzt ausgewechselt werden. Ich hoffe, dass das trotzdem fair über die Runden geht und die bessere Mannschaft sollte gewinnen am Ende.
3: Ich möchte mich bei euch bedanken, wünsche euch viel Erfolg, denn die meisten werden jetzt ja, alle in der A-Jugend.
0: Die Grün-Weißen nutzten die Halbzeitpause, um ihren Nachwuchs zu ehren. Lutz Heidenreich, Vorsitzender des Jugendausschusses des Kreisfußballverbandes Mansfelder Land, überreichte den Jungs von der B-Jugend die Bronzemedaille für den dritten Platz in der Kreismeisterschaft. Mannschaftskapitän Patrick Plusfeld ist gleichzeitig in der A-Jugend aktiv. Diese sicherten sich den Kreismeistertitel und steigen auf in die Landesliga. Doch Patrick errang noch einen dritten Titel.
1: Besondere Spezies hier ausfindig gemacht, und zwar ist das der junge Herr Bloßfeld, Patrick, ja? Der ist zweifacher Torschützenkönig. Sag mir mal, Patrick, wie geht denn sowas?
4: Ich habe öfters mal angeschossen, auch passiert, aber ich spiele jetzt A- und B-Jugend und da habe ich es halt in beiden jetzt geschafft, Torschützenkönig zu werden.
1: Und erzähl mal, wie war ansonsten so die Saison für dich? Also ich meine jetzt ganz abgesehen davon, dass man sowas wahrscheinlich nicht alle Tage hat, einen zweifachen Torschützenkönig, und aber so, wie ist es gelaufen, sag mal?
4: Also A-Jugend war eine klasse Saison, wir haben bis jetzt einen Unentschieden, der Rest alles gewonnen. Heute das Pokalfinale leider verloren, 1-0, aber naja, gegen Siersdem. Aber Kreismeister sind wir gewonnen mit 8 Goldmedaillen. B-Jugend war anfangs sehr schlecht. Aber wir haben uns mit der Rückrunde gesteigert, ohne Niederlage durchgekommen. Und da hat sich mit meinen Toren vielleicht relaviert, gesteigert.
1: Und sagen wir mal so, hast du irgendeinen professionellen, sportlichen Wunsch? Willst du vielleicht mal in die Bundesliga aufsteigen oder sowas? Oder hast du nicht solche Höhenflüge? Erstmal ins Normal bleiben.
4: Das wünscht sich sicherlich jeder, aber ja. Ich bleibe auch mal normal. Ich weiß, was wird's.
0: Nach Wiederbeginn prüfte zunächst Meißner in der 47. Minute mit einem Freistoß den Wimmerburger Torwart Pfefferle. Mit einer tollen Parade holte dieser jedoch den Ball aus dem Winkel. Das machte den Wimmelburgern offensichtlich Mut, denn von nun an waren sie tonangebend. Zunächst verpasste Welch im gegnerischen Strafraum einen weiten Torwartabschlag knapp. 3 Minuten später köpfte Stettler dann einen Freistoß zum Jubel der Wimmelburger Fans in das Hälftauer Tor. Doch der Schiri hatte ein Aufstützen erkannt und gab den Treffer nicht. Kurz darauf setzte Fränkler einen Schlenzer aus 18 Meter an die Querlatte. Als dann Rodes Schussversuch in der 81. Minute am rechten Pfosten vorbeiging, begannen die Zuschauer, sich auf ein Remis einzustellen. Doch da hatten sie die Rechnung ohne den eingewechselten Carsten Wenzel gemacht. In der 88. Minute passte Meißner maßgerecht an der Strafraumgrenze in den Lauf von Wenzel. Dieser nutzte die Gelegenheit und schoss das Leder mit einem platzierten Flachschuss zum 1-0 ins linke Eck. Und fast zeitgleich mit dem Schlusspfiff war Wenzel dann noch einmal erfolgreich. Einen Fehler des weit vor dem Wimmerburger Strafraum postierten Pfefferle nutzte er clever zum 2-0 Endstand für die Gäste aus Hälfter.

0: Ein entscheidender Tick, mehr Entschlossenheit brachte Helfter den Sieg in diesem Prestigeduell.
1: Sportfreunde, wir haben hier nochmal den sicherlich nicht ganz glücklichen Trainer von Grün-Weiß Wimmelburg. Was sagen Sie denn zu dem heutigen Spiel?
2: Zum heutigen Spiel würde ich sagen, also aus meiner Sicht wäre es am Ende vielleicht gerecht gewesen, wenn es unentschieden gewesen wäre. Aber im Fußball ist es eben nun, das geht nun mal 90 Minuten und da muss man eben aufpassen bis in zur letzten Minute. Und leider haben wir kurz vor Schluss geschlafen und haben dadurch das 1:0 gefangen. Und meine, das 2:0 war dann im Endeffekt nicht mehr ausschlagen.
1: Darf ich noch mal kurz was fragen zu dem Tor in der 69. Minute? Es war von der Tribüne aus nicht richtig einzusehen. Warum wurde das nicht gegeben?
2: Also höchstwahrscheinlich deshalb, weil, so war es gesagt, dass unser Spieler sich aufgestützt hat. Also, ich meine, ich habe es auch nicht so gesehen, müsste ich sagen, aber... Das ist eben so, kann man nicht machen.
1: Okay. Ein unglücklicher vierter Platz, der aber immerhin auch zeigt, dass die Mannschaft gut durch die Saison gekommen ist. Wollen wir nochmal zu den zurückgehenden Monaten kommen. Wie war es denn für Sie?
2: Ich würde sagen, wenn man alles richtig einschätzt, das ist praktisch, kann man trotzdem mit dem vierten Platz bis jetzt zufrieden sein. Ich meine, es könnte auch der fünfte werden. Wir sind praktisch Aufsteiger und muss man so sagen, wir hatten die ganze Serie, habe ich nicht einmal mit der Mannschaft normalerweise spielen können, mit der ich eigentlich spielen wollte. So. Es waren immer wieder Verletzte, auch heute muss ich sagen, der Michael Heise hat heute praktisch nach einem halben Jahr das erste Mal gespielt und mein Junge Thomas, der hat auch 2 Monate nicht gespielt und Dirk Pfeiffer war jetzt 5 Wochen verletzt und ich meine, für die Leute war das auch, gerade bei der Hitze heute, war das schon schwer, muss ich sagen. Ja. Die erste Halbzeit war, muss ich sagen, war Aufbau klar besser, würde ich sagen. Die zweite Halbzeit, muss ich sagen, waren wir vielleicht dick besser. Und naja, wie gesagt, es kann nur einer gewinnen am Ende. Und ich meine, ist eben so. Im Fußball ist das eben so.
1: Fußball ist rund wie die Welt und damit zurück. Der Fußball ist rund und der hat... Weil er rund ist, 2 Seiten. Jetzt hören wir mal das Spiel aus der Sicht der glücklichen Gewinner, sag ich mal. Wie war es denn?
3: Erstens mal sind wir die verdienten Gewinner. Also das ist klar, ja. Und ich sehe es sicher genauso wie die anderen. Die erste Halbzeit war Helfter meiner Meinung nach war stärker. War ein bisschen überlegen, war etwas überlegen. Die zweite Halbzeit war gleich stärker. Aber das hängt damit zusammen, die Mannschaften stehen dritten, vierten Platz. Und es ging um diesen dritten Platz heute. Wenn man auf dem dritten Platz liegt, ja, da muss man eigentlich zufrieden sein. Aber wenn ich jetzt mal zurückdenke, was wir für Spiele verloren haben, wo wir Punkte teilweise verschenkt haben, könnten wir, sicher war Naumburg die überlegene Mannschaft, und hat verdient diesen Aufstieg geschafft, gibt es keine Frage. Aber wir hätten vielleicht so ja die Lütjendorfer noch überrunden können, obwohl die eine sehr gute Mannschaft haben in dieser Saison. Also die stehen verdient auf dem zweiten Platz und ich meine... Heute war erstmal wichtig, dass wir gewinnen, dass wir den dritten Platz ein bisschen stabilisieren. Und was nächste Woche passiert, werden wir sehen.
1: Nun sind ja diesmal auch ganz viele Leute verletzt worden. War nicht eine ganz schöne Schärfe im Spiel drin? So, ich habe so gedacht, warum ist so eine Aggression?
3: Nee, ich würde meinen für Derby, es ist ja ein Derby gewesen, ein Revierderby. Ja? Für Revierderby ist es meiner Meinung nach ordentlich über die Bühne gegangen. Diese Fouls, die passieren in jedem Spiel. Sonst muss ich Schach spielen. Ja. Kann ich nicht Fußball platzieren. Ja? Aber ich denke, sie sind anständig, weil sie kennen sich ja alle untereinander, die 22, teilweise sind sie ja befreundet. Also die Fouls, natürlich wird immer einer unfair gestoppt, wenn er scheinbar durch ist. Aber ich würde meinen, für das Derby war es meiner Meinung nach ordentliches Spiel.
1: So, liebe Sportsfreunde, um das Bild vom Fußball wieder mal rund zu machen, haben wir jetzt auch noch einen der Sponsoren von Grün-Weiß Wimmelburg, Herrn Wieschaller von Golden Toast, sage ich jetzt mal. Das kennt jeder. Ja. Wie waren Sie denn mit der Leistung zufrieden? Hat sich's gelohnt, in die Mannschaft zu investieren, Herr Wieschaller?
4: Also erst einmal insgesamt möchte ich hier als erstes der Mannschaft von Aufbau Eisleben gratulieren zu den 2-0-Sieg. Muss einsagen, dass es sicherlich insgesamt gerecht war, dass Aufbau gewonnen hat, weil sie den letzten Tick mehr Einsatz gezeigt haben. Was ich bei unserer Mannschaft doch ein bisschen in der ersten Halbzeit zumindest vermisst habe. Insofern geht diese Sache voll in Ordnung. zur Schiedsrichterleistung, okay, kann man sicherlich sagen, der hat seine Sache nicht schlecht gemacht, hat hier und dort einige Dinge, wo ich auch sage...
1: 69. Minute?
4: Ja, gut, das Tor, ich habe da hinten gerade am Tor gestanden, ja. Für mich ein ganz klares Tor, hat auch der Spieler von Aufbau Eisleben gesagt, der letzte Mann, der Herr Tümmler, also insofern war es ein normales Tor, okay.
1: Sagen wir mal so, haben Sie sich denn gefragt in der Saison, ob das richtig war, in die Mannschaft zu investieren? Das ist ja auch immer alles, wir sehen ja, es ist wunderbar hier, der Platz wurde, glaube ich, neu gemacht, es wurden die Zäune neu gestaltet, ich glaube, die Ecken hinten auch alle, ne? Haben Sie denn das Gefühl, dass Sie da auf dem richtigen Weg sind, sage ich mal?
4: Also der Grundgedanke war ja überhaupt, da wir vor 2-3 Jahren nur erste bzw. erste Kreisliga gespielt haben, dass wir gesagt haben, wie geht's überhaupt mit Wimmerburg weiter? Wollen wir einen Schritt nach vorn blicken oder sagen wir, wir bleiben und wollen in der Kreisklasse uns etablieren. Wir haben einen sehr guten Nachwuchs, das war auch der Grundgedanke, dass wir gesagt haben, dass wir den Nachwuchs hier bei uns in Wimmerburg fördern wollen. Und das kann nur funktionieren, wenn wir eine dementsprechende erste Männermannschaft haben. Und ich glaube, dass wir dann auch den richtigen Schritt getan haben. Es ist leider Gottes nicht einfach in der heutigen Zeit, dass solche kleinen Gemeinschaften, wie auch Wimmerburg, sicherlich auch andere renommierten, wenn ich Bornstedt nehme oder Wolferode, die Riesenprobleme haben, wenn sie nicht das dementsprechende Umfeld, die dementsprechenden Sponsoren im Rücken halt haben. Nur so kann ich dementsprechend auch agieren. Das ist uns sicherlich recht ordentlich gelungen, auch mit dem Spediteur Herrn Kuttig, den möchte ich hier mal an dieser Stelle auch nennen, der auch mit versucht hat, ein dementsprechendes Team aufzubauen. Wir haben Leute versucht, auch dementsprechend arbeitsmäßig unterzubringen, denn letztendlich muss man ja sagen, Fußball ist nicht alles. Hier ist das Allerwichtigste, dass die Leute hier auch in unserer Region eine Arbeitsstelle haben, dass wir sie hier dementsprechend auch, ich will mal sagen, bodenständig machen. Das ist uns sicherlich gelungen, der eine hat da ein bisschen mehr Glück. Ich habe Gott sei Dank in unserer Firma die Möglichkeit gehabt, einige Leute anzubringen und habe denen auch klipp und klar gesagt, irgendwann ist das Fußballleben mal vorbei und ich glaube schon, das haben sie verstanden und somit ist auch für die letztendlich die Arbeit das Wichtigste. Für mich muss ich natürlich auch hier sagen, das habe ich auch dementsprechend auch der Mannschaft schon gesagt, es kann nicht so sein, dass Leute, wenn man das hier so sieht, und da sind einige Spieler dabei, die höherklassig gespielt haben, ich möchte hier keine Namen nennen, aber hier fällt mir doch letztendlich der letzte Tick, wo ich sage, ich muss auf Arbeit dementsprechend meinen Job machen und also muss auch Motivation und muss auch dementsprechend dann hier auch auf dem Platz die Leistung bringen. Und das habe ich so die zweite Halbserie hier bei Wimmerburg doch ein bisschen vermisst, was auch die Zuschauer draußen sicherlich auch dementsprechend registriert haben. Ich möchte einsagen, dass wir aufgrund des Aufstieges auch hier in Wimmerburg die dementsprechende Zuschauerresonanz haben. Die brauchen wir auch, um dementsprechend auch lebensfähig zu sein. Und ich glaube schon, dann sollten wir das auch dementsprechend mit Leistungen den Leuten zurückgeben. Nur ist das ist heute überall nur in Geben und Nehmen.
1: Und Fußball lebt natürlich auch von den Fans, die Mannschaft gut finden oder nicht gut finden. Ja. Also sagen wir mal so, es ist auch eine schöne Atmosphäre hier. Das müssen wir mal von Punkt um sagen. Und wir bedanken uns recht herzlich für das Gespräch. Danke, Herr Wischer.
4: Danke.
0: Okay. Und dass es nicht nur uns Fernsehleuten, sondern auch den Wimmelburgern selbst gut gefällt, davon konnte man sich in der Vereinsgaststätte überzeugen.

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0: Frühstücken mit der Familie, mit Nachbarn und Freunden. Und das mitten in der Sangerhäuser Innenstadt. Bereits zum dritten Mal luden die Rosenstädter Lions zum Bürgerfrühstück ein. Zahlreich war man dieser gefolgt und ließ sich bei strahlendem Sonnenschein und sommerlichen Temperaturen die mitgebrachten Köstlichkeiten schmecken. Oder versorgte sich direkt vor Ort mit frisch zubereiteten Speisen und Kaffee. Auch Sachsen-Anhalts Finanzminister André Schröder war samt Familie vor Ort.
1: Morgen. Ja, für den guten Zweck.
0: Genau, das Bürgerfrühstück dient einem guten Zweck. Denn der Erlös daraus kommt Kindern aus sozial schwächeren Familien zugute. Ihnen wird der Aufenthalt in einem Feriencamp ermöglicht. Eröffnet wurde das Bürgerfrühstück vom Präsidenten der Sangerhäuser Lions, Dr. Schönhardt.
2: Ja, ich habe nun die Ehre, hier die erste kleine Ansprache zu halten und die Begrüßung quasi aufzunehmen. Habe ich gerne angenommen. Ich begrüße Sie, werte Gäste, liebe Lions-Freunde. Ich begrüße Sie ganz herzlich zum dritten Bürgerfrühstück hier in Sangerhausen, der Rosenstadt. Besonders freuen wir uns über die Anwesenheit des aktuellen Präsidenten des Lions-Club Hannenmünden, den Klaus-Dieter Wulff, den Präsidenten des Lions-Clubs unserer Nachbarstadt, wenn man so möchte, Hettstedt, Fabian Michael. Und ganz besonders auch über unseren Gründungspaten des Lions Club Sangerhausen-Rosenstadt, den Klaus Burhenne. Das Bürgerfrühstück in seiner dritten Auflage ist in Sangerhausen schon fast Tradition geworden. Ihre zahlreiche Anwesenheit, die erhebliche Unterstützung durch unseren Sponsoren und die erhebliche Unterstützung der vielen Helfer im Hintergrund ist aber kein Selbstzweck für uns. So eine hohe Teilnehmerzahl wie heute hatten wir noch nie. Es ist fast

0: doppelt so viel wie zum ersten Bürgerfrühstück. Das Motto der Lions, We Serve, bedeutet die ständige Herausforderung an uns, die vorhandenen Kompetenzen, Talente, Kontakte der Mitglieder zu mobilisieren und zu bündeln, um dem Lions-Prinzip gerecht zu werden und somit auch den strukturellen sozialen Notwendigkeiten, hauptsächlich in unserer Region. Mit dem Bürgerfrühstück unterstützt der Lions Club gemäß seiner satzungsmäßigen Bestimmung viele soziale Projekte hier in dieser Gegend.
1: Ja, und ich sage auch ein herzliches Dankeschön.
2: Erster Frühstückslauf hier in Sangerhausen gemeinsam mit den Lions organisiert, soll der Beginn des Firmenlaufes hier in Sangerhausen sein. Den werden wir heute klein und fein starten. Etliche Teams stehen da drüben und warten auf den Start. Sie scharren sozusagen schon mit den Hufen. Und eine kleine Runde in Sangerhausen wird gelaufen, um, wie gesagt, den Sangerhäuser Firmenlauf heute hier so als eine kommende Tradition aus der Taufe zu heben. Die Firmen präsentieren sich mit ihren T-Shirts und mit anderen Dingen. Unschwer zu erkennen, für wen ich starte. Wir sind die Fans vom Röhrig-Schacht und wollen das auch entsprechend präsentieren. Und so wollen wir das in den nächsten Jahren danach fortführen, immer wieder einen Firmenlauf haben. Da kommt es nicht darauf an, welche Sekunde wir nicht schaffen, sondern dass wir Spaß an der Sache haben.
1: Herr Michel, ich weiß nicht, sind die jetzt schon so weit, die Teams? Wollen wir jetzt schon losstarten?
2: Ja, wir müssen starten.
3: Fertig hat der Rest. So, jetzt geht's los. Die laufen irgendwie schnell. Ich habe gedacht, wir machen so eine gemütliche Wanderung hier durch seine Hause. Ja, Herr Michael, aber ein bisschen Gas geben. Ja, das sieht mir alles noch ein bisschen sehr salopp aus.
4: Ja, von mir auch ein herzliches Willkommen und vor allen Dingen ein großes Dankeschön an die Lions in Sangerhausen. Dr. Schönhardt, nehmen Sie das mit in den Club. Es ist schön, das zu erleben. So viele Menschen am Sonntag früh zum Frühstück. Mehr will ich gar nicht sagen. Ich habe noch nicht gefrühstückt. Ich muss jetzt essen.
5: Im Rahmen der Vorbereitung des Reformationsjubiläums im Landkreis Mansfeld-Südharz findet erstmals ein Song- und Slam-Festival auf Schloss Mansfeld statt. Das Festival präsentiert wichtige Interpreten der deutschsprachigen Poesie in Wort und Lied. Das Festivalprojekt würdigt die kulturhistorische Leistung Martin Luthers mit dem von ihm geschaffenen deutschsprachigen Chorälen, die auch ein wichtiger Ausgangspunkt für die deutsche Songpoesie waren. In Vorbereitung dieses Ereignisses wurde in die Kreisverwaltung Mansfelder Land nach Sangerhausen eingeladen. Dort konnte sich die Presse über dieses Projekt informieren. Zunächst gab es eine Kostprobe mit Liedermacherin Nadine Maria Schmidt.

Organisiert wird das Festival durch die Radam und Herden Kulturprojekt GUG. Sowohl Ulf Herden als auch Jürgen Radam waren vor Ort und standen Rede und Antwort. Ebenso wie Schirmherrin und Landrätin Dr. Angelika Klein, der Bürgermeister der Stadt Mansfeld Gustav Vogt und die Poetry Slammerin Katja Hofmann. Das erste Mansfelder Song- und Slam-Festival wird vom 19. bis 21. August auf Schloss Mansfeld stattfinden. Unterstützt wird es vom Land Sachsen-Anhalt, dem Landkreis Mansfeld-Südharz und der Stadt Mansfeld. Es soll ein wichtiger Meilenstein auf dem Weg zum Reformationsjubiläum im kommenden Jahr sein. Schon im Vorfeld bei sogenannten Pre-Shows sollen Besucherinnen und Besucher an verschiedenen Orten im Landkreis begeistert werden. So tritt am 17. Juni die Band Lift im Rahmen des Kirchentages in der Lutherstadt Eisleben auf. Und 2 Wochen vor dem Festival auf Schloss Mansfeld wird die Slammer-Gemeinde zum Poetry Slam in der Marienkirche in Sangerhausen ihr Können präsentieren. Beim eigentlichen Festival vom 19. bis 21. August werden sich renommierte Künstlerinnen und Künstler die Klinke in die Hand geben. Gleich zum Auftakt wird Heinz-Rudolf Kunze mit Räuberzivil auf der Bühne rocken. An allen Tagen finden verschiedene Veranstaltungen statt, das reicht vom Poetry

0: Slam-Workshop über ein Songfestival mit verschiedenen Sängern und Sängerinnen, aber auch Slammern und Slammerinnen. Einen Wettstreit zwischen Sängern und Slammern bis hin zum Familienkonzert mit Gerhard Schöne, das am Sonntag, den 21. August, dann den Abschluss bildet. Die Veranstaltung soll Martin Luther in seiner Herkunftsregion als einen der wichtigsten Vertreter des deutschsprachigen Liedes würdigen. Der Reformator schrieb Choräle in deutscher Sprache, die bis heute zu den Klassikern in evangelischen Gesangbüchern zählen. Das Song- und Slam-Festival ist ihm und der deutschen Sprache verpflichtet. In seiner inhaltlichen Ausrichtung ist das Festival gleichzeitig Musik, aber auch modernes Literaturfestival. Ab sofort startet auch der Vorverkauf an den bekannten Vorverkaufsstellen. Außerdem kann man sich auf der Webseite unter www.songslamfestival.de umfassend über dieses große Ereignis informieren. Nun schon zum 23. Mal wurden am 8. Juni die künftigen Eisleber ABC-Schützen zum Zuckertütenfest auf den Marktplatz eingeladen. Vorbereitet wurde er vom 1. Eisleber Karnevalsverein der Lodderstädter und der Stadtverwaltung. Oberbürgermeisterin Frau Fischer und der Vorsitzende der Karnevalisten, Herr Zeitler, begrüßten demzufolge die vielen Kinder. Sie bedanken sich ganz ausdrücklich bei den vielen Sponsoren, die dieses Zuckertütenfest in der Lutherstadt Eisleben erst möglich machen. Auch gab es wieder Mützen für die 170 Kinder aus allen Kindertagesstätten der Stadt. Sie sind mit Reflexionsstreifen ausgestattet und erhöhen damit ganz unmittelbar die Verkehrssicherheit der künftigen Schüler. Auch gab es in jeder Schultüte einen Gutschein für einen Bibliotheksausweis der Stadtbibliothek Lutherstadt Eisleben. Diese Aktion wurde von der Wohnungsbaugesellschaft der Stadt unterstützt. Für Stimmung sorgte in diesem Jahr Clown Haraldino.
1: Eine rote Feder, jetzt ist sie da aber gelungen. Seht ihr? Super gemacht. Also, eine rote. Einmal frei, ihr könnt ruhig klatschen. Eine rote Feder. Super! Klasse gemacht, oder? Wir sind echt gut. Wir sind. Was ist denn? Manometer! Das war doch wieder der falsche Zauberspruch. Vielleicht nehmen wir den Zauberspruch von meinem Lehrer. Jeder Zauberlehrling hat ja einen Lehrer. Meiner ist der Zauberpeter. Und der nahm immer damals den Spruch mit den Kindern zusammen. Das klappte immer. Simsalabim! Trick, hau hin! Mal sehen, ob es dann klappt. Also, ich versuch's nochmal. Wir nehmen eine Röhre, wo wir durchdrücken können, wie die Piraten. Okay, siehst du was? Siehst du was? Achso, das war doch deine Nase. Jetzt nehmen wir die Feder und jetzt machen wir aus der weißen Feder eine rote Feder. Jetzt sitzt einer Wim, Trick hau hin und du schwenkst richtig und dann geht's los. Okay, es kann losgehen. 3, 4. Trick hau hin. Ja!
2: Ja! Okay, das hast du ganz gut gemacht. Ich gratuliere dir.
0: Für die Kleinen wurde an diesem Tag jede Menge geboten. Ob Mini-Eisenbahn oder verschiedene Hüpfburgen, verschiedene Angebote für Speis und Trank oder mit der Polizei das richtige Straße überqueren lernen. Es war für jeden etwas dabei. Und dass Clown Haraldino ganz besondere Ballontiere formen kann, das wissen die Kinder ja sowieso. Dieses Zuckertütenfest ist eine schöne Tradition in der Lutherstadt Eisleben und lässt sie schon gespannt sein auf den richtigen Schulanfang dann im August.
3: Achtung! Spider-Man, fliegt los! Zack! Auf den Kopf! An Körper runter! Zack! Und jetzt liegt er in deiner Hand! Zack! Okay!
0: Nach recht kurzer Bauzeit war es am 8. Juni soweit. Das neue Gebäude des Jobcenters Mansfeld-Südharz in Hettstedt konnte seiner Bestimmung übergeben werden. Die vielen Gäste aus Politik, Wirtschaft und Verwaltung konnten sich in den neuen Räumlichkeiten umschauen. Das Gebäude ist soweit fertiggestellt, dass pünktlich zum 1. Juli etwa 50 Mitarbeiter ihre Büroarbeit in dem Haus aufnehmen können. Gemeinsam mit Frau Dr. Scherer, der Vorsitzenden der Geschäftsführung der Arbeitsagentur Sangerhausen, der stellvertretenden Bürgermeisterin von Hettstedt, Frau Löbus, Herrn Dr. Landmann, dem Geschäftsführer des Jobcenters Mansfeld-Südharz, begrüßte als Vermieter Roland Herbert als Vertreter der Hettstedt Bau GmbH und Co. KKG die Anwesenden.
4: Ich freue mich aus diesem Anlass, dass Sie so zahlreich hier erschienen sind. Dieses Haus wurde in einer Rekordzeit von 5 Monaten errichtet. Das ist dank der modernen Anforderungen zur Energieeinsparung geschuldeten Bauweise. Wurde dieses Gebäude von der Firma Kleusberg in nur 5 Monaten errichtet. Natürlich mit ihren Subunternehmen. Mühselig war der Anfang, bis die Baugenehmigung da war und wir mit dem Denkmalschutz gegen die Zeit gearbeitet haben, um eine frostfreie Gründung vor Wintereinbruch zu erreichen, letztlich um den gesetzten heutigen Endtermin zu schaffen. Das war aufgrund einer auf Stahlbau beruhenden modularen Bauweise mit einem hohen industriellen Vorfertigungsgrad möglich geworden. Es ist also eine Art des Bauens verwirklicht worden, die der Schnelligkeit unserer Tage entgegenkommt. Insgesamt wurden, und jetzt Presse herhören, 60 Module, 162 Tonnen Stahl für die Module, 720 Liter Farbe, 106 Türen, 132 Fenster, 1700 Quadratmeter Bodenbelag und 205 Quadratmeter Fliesen verbaut. Das Besondere dieses Baus besteht auch darin, dass dieser Standort hier und die Bauweise so gewählt sind, dass mit einem geringen Nachinvestitionsaufwand das Gebäude in seniorengerechte Wohnungen umgebaut werden könnte, wenn dazu eine solche Notwendigkeit eintreten würde.
0: Dann übergab er Herrn Dr. Landmann symbolisch den Schlüssel zum neuen Gebäude.
4: Und wollte jetzt das Glas erheben und mit Ihnen allen auf die würdige Zukunft dieses Hauses trinken. Zum Wohl.
0: Herr Dr. Landmann freute sich über das neue Haus, ein ähnliches Projekt wie vor 1,5 Jahren in Eisleben umgesetzt, was dazu führt, dass jetzt an allen 3 Standorten des Jobcenters die Arbeit in modernen Gebäuden stattfinden kann. Auch Frau Dr. Scherer äußerte sich ähnlich. War es doch in der Vergangenheit ungünstig, dass die Arbeit an 2 Standorten in der Wipperstadt durchgeführt werden musste. Doch das ist nun Geschichte. Geschichte ist auch eine hässliche Baulücke in der Stadt Hettstedt. Und über diesen Aspekt freute sich besonders die stellvertretende Bürgermeisterin Frau Löbus. Im Anschluss an diesen offiziellen Teil gab es einen kleinen Imbiss und die Gelegenheit, sich im neuen Haus umzuschauen. Die Berg- und Rosenstadt Sangerhausen wird vom 9. bis 11. September den 20. Sachsen-Anhalt-Tag unter dem Motto Sachsen-Anhalt trifft Rose ausrichten. In diesem Zusammenhang lud am 2. Juni der Oberbürgermeister von Sangerhausen, Ralf Poschmann, die Presse zu einer Informationsveranstaltung in seinen Beratungsraum ein. Hauptsächlich ging es dabei um die Unterstützung durch die Lotto Toto GmbH Sachsen-Anhalt für das Landesfest. Geschäftsführerin Maren Sieb hat einen Förderscheck in Höhe von 65.000 Euro mit dabei. Wichtig zu erwähnen, dass sich Lotto Toto nicht nur zu diesem Anlass in Sangerhausen engagiert. Aus dieser Quelle kamen in den letzten 2 Jahrzehnten für Modernisierungsmaßnahmen und die weitere Entwicklung des gesellschaftlichen Lebens rund 1,1 Millionen Euro in die Berg- und Rosenstadt. Die Sachsen-Anhalter unterstützten damit mit ihren Spielansätzen unter anderem umfangreiche Sanierungsarbeiten im Friesenstadion, Restaurierungsarbeiten an Kirchen wie St. Jakobi und St. Ulrich, Projekte und Modernisierungen an Schulen sowie die Unterstützung von Sportwettkämpfen und Sportpatenschaften. Nun also die Unterstützung des 20. Sachsen-Anhalt-Tages. Oberbürgermeister Ralf Poschmann pries die Vorzüge seiner Stadt an, denn die Gäste können beim Sachsen-Anhalt-Tag eine Rosenstadt treffen mit einer langen Bergbaugeschichte und auch kulturhistorisch interessanten Aspekten. Vor Ort auch das Maskottchen des Sachsen-Anhalt-Tages, Rosemarie. Sie war dabei, als schließlich Maren Sieb als Geschäftsführerin der Lotto Toto Sachsen-Anhalt GmbH den symbolischen Spendencheck an Herrn Poschmann übergab.
5: Zum 13. Mal konnten am 5. Juni Chöre aus Sachsen-Anhalt, Thüringen und Hessen in der Sangerhäuser Rosenarena begrüßt werden. Insgesamt hatten sich 20 Chöre für das 13. Chortreffen mit ausgewählten Musikstücken beworben. 13 von ihnen erhielten eine Zusage. Eröffnet wurde dieses musikalische Ereignis vom Geschäftsführer der Rosenstadt Sangerhausen GmbH, Uwe Schmidt, gemeinsam mit Rosenprinzessin Lisa der Ersten.
6: Wir freuen uns, dass wir wieder mit einer solch großen Teilnahme von Ihnen hier rechnen konnten. Schön, dass Sie da sind, und ich übergebe zunächst das Wort an die 5. Rosenprinzessin Lisa der Erste. Auch sie möchte Ihnen natürlich ein paar Grußworte.
7: Ich möchte Sie auch recht herzlich hier in der Rosenarena zum diesjährigen Chortreffen begrüßen. Ich freue mich sehr, dass ich mit hier sein kann und mir die zahlreichen Chöre anhören darf. Dankeschön.
6: Chorgesang ist ja, glaube ich, ein ganz wichtiges Element im gesellschaftlichen Leben. Wir sind gern Gastgeber.
5: Durch das Programm führte diesmal Olaf Fenor, selbst seit vielen Jahren aktiv im Männerchor der Kleingärtner Sangerhausen. Den ersten musikalischen Part übernahm der Gesangsverein Altstädter Stadtschwalben unter Leitung von Irmtraut König.

Unsere Region ist ja eng verbunden mit dem Leben des großen Theologen und Reformators Martin Luther. Das Geburts- und Sterbehaus von Luther finden Sie in Eisleben, in dem Ort, aus welchem der nächste Chor kommt. Begrüßen Sie mit mir den städtischen Singverein Eisleben unter der Leitung von Kantor Justus Eppelmann.

0: Zur letzten Vollversammlung in der aktuellen Legislaturperiode lud die Handwerkskammer Halle am 9. Juni in ihr Bildungs- und Technologiezentrum in Halle-Osendorf ein. Präsident Thomas Kaindorf gab in seinem Bericht einen Überblick zu aktuellen Fragen und Problemen des Handwerks sowie der handwerkspolitischen Aktivitäten des letzten halben Jahres. Die Vollversammlung ist das höchste Organ der Handwerkskammer Halle. Es besteht aus 24 Vertretern der Arbeitgeber und 12 Vertretern der Arbeitnehmer aus den 4.600 Mitgliedsbetrieben der Handwerkskammer Halle. Sie findet zweimal im Jahr statt und beschließt die Richtlinien der Arbeit der Kammer. Herr Kaindorf beleuchtete einige der Schwerpunktthemen der zurückliegenden 5 Jahre und leitete daraus Aufgaben für die kommende Legislaturperiode ab. Zunächst sprach er als wichtigstes Thema den Bereich berufliche Bildung und Fachkräftenachwuchs an. Die Zahl der Auszubildenden sinkt, die Zahl der älteren Arbeitnehmer, die kurz vor dem Eintritt in den Ruhestand stehen, steigt. Vor diesem Hintergrund soll für eine Ausbildung im Handwerk geworben werden. Tätigkeitsfelder sind dabei zum Beispiel Berufsfindungsmessen oder ein modulares System, das Eltern, Lehrer, Schüler und Studienabbrecher anspricht. Hinzu kommen viele Aktivitäten im Online-Bereich. Trotzdem ist die Zahl der Auszubildenden in den letzten 5 Jahren um mehr als ein Viertel gefallen. Vor diesem Hintergrund ist auch die Kampagne Hände hoch fürs Handwerk zu sehen. Am 22. September sollen Politiker und Handwerker mit Schülern in Unternehmen geschickt werden, die dann für 2 bis 3 Stunden gemeinsam handwerklich tätig werden. Es gäbe bereits Zusagen des Ministerpräsidenten und des Wirtschaftsministers sowie mehrerer Landtagsabgeordneter. Ein zweites wichtiges Thema war die Entwicklung des Bildungs- und Technologiezentrums. Auch bei diesem ist innerhalb der allgemeinen Entwicklung eine geringere Auslastung zu verzeichnen. Um Kosten zu sparen, wurde der Standort Wittenberg de facto insgesamt und weiter energetisch ineffiziente Gebäude an anderen Standorten stillgelegt. Herr Kaindorf sprach auch das Projekt Karriere im eigenen Land an. Ziel sei es, für das Unternehmertum im Land zu werben. Starke Unternehmen stünden im Land für Arbeit und Ausbildung. Diese Botschaft müsse immer wieder neu betont werden. Abschließend sprach er das politische Umfeld für das Handwerk an. Problematisch sieht er dabei vor allem aktuelle Rentenregelungen oder das angestrebte Freihandelsabkommen TTIP. Außerdem dürften bewährte Regelungen zur Berufsqualifikation nicht aufgeweicht werden. Das Handwerk fordert eine Erbschaftssteuerreform ohne Mehrbelastungen für die Betriebe und keine Benachteiligung von inhabergeführten Betrieben gegenüber Publikumsgesellschaften bei der Besteuerung. Und schließlich das Thema Zuwanderung. Herr Kaindorf betonte, dass derzeit 2 Kurse zur Kompetenzfeststellung im Bildungs- und Technologiezentrum laufen. Die Kammer hat bei ihren Mitgliedern nachgefragt, ob sie Praktikumsplätze für Flüchtlinge zur Verfügung stellen. Jeder 2. der Antwortenden hat dieses Angebot angenommen. Gastredner der Vollversammlung war der Präsident des Landesrechnungshofes Kai Bartel. Er widmete sich natürlich der Finanzpolitik der neuen Landesregierung. Der Koalitionsvertrag baue wesentlich auf weiterhin fließende Steuereinnahmen sowie auf auskömmliche Kompensationsleistungen des Bundes nach dem Auslaufen des Solidarpaktes 2019. Eine nachhaltige Finanzpolitik sollte aber vor allem durch die Steuerung der eigenen Ausgaben gesichert werden. Außerdem wurden an diesem Tag noch der Arbeitsbericht der Handwerkskammer behandelt und es gab Beschlüsse unter anderem zur Jahresrechnung und zu Bildungsfragen.
1: Am 8. Juni fand in der Stadtbibliothek Hettstedt ein Vorentscheid für den Wettbewerb um die Lesekrone Sachsen-Anhalts statt. Zahlreiche Kinder aus den 3. Klassen der Grundschulen aus Hettstedt und Umgebung lasen um die Auszeichnung als Stadtkönig. Zu Beginn der Veranstaltung begrüßte Susan Besser, Sachbearbeiterin im Bibliothekarwesen und Verantwortliche für den Wettbewerb, die insgesamt 13 jungen Leser und Leserinnen. Diese trugen im 1. Durchgang aus ihren mitgebrachten Büchern vor. Im 2. bekamen sie dann einen fremden Text vorgelegt. Das Projekt Lesekrone Sachsen-Anhalts ist in 3 Phasen gegliedert. In der 1. Phase ermitteln Drittklässler den besten Vorleser ihrer Klasse und folglich ihrer Schule. Dieser wurde bereits erfolgreich durchgeführt. Nun befindet sich das Projekt in der zweiten Phase, in der der beste Vorleser der Region ermittelt werden soll. Der Gewinner qualifiziert sich zunächst für den Kreisausscheid und letztlich für den Landesausscheid Sachsen-Anhalts am 24. November in Magdeburg. Eine Jury bestehend aus Frau Besser, Leserin der Bibliothek, sowie aus Frau Geilert, die Bücherfee von der Hettstedter Buchhandlung, bewertete das Lesen an sich und die deutliche Aussprache. Den Vorentscheid konnte am Ende Emily Görtler von der Hettstedter Grundschule am Markt für sich entscheiden. Sie nimmt somit am 24. November am Landesausscheid in Magdeburg teil. Südlich von Sangerhausen gelegen an der Wasserschlucht befindet sich die Baustelle für das neue Werk der MIFA Bike GmbH. Zahlreiche Gäste kamen am Vormittag des 10. Juni hierher, um bei der Grundsteinlegung mit dabei zu sein. Dieser Neubau kostet nach Angaben des Unternehmens ca. 17 Millionen Euro. Zudem steht er in direkter Nähe zum Südharz-Dreieck der A38. Neuer Eigentümer ist seit 1. Dezember 2014 Heinrich von Nathusius. Er sagte zur Grundsteinlegung:
2: Der deutlich wachsende Online-Markt, denn dieser Markt erfordert neue Strukturen in der Fertigung und der Auslieferung, die von südostasiatischen Lieferanten nicht mehr oder nur noch mit erheblichen Zusatzkosten in der Lagerhaltung, in der Logistik erbracht werden können. Heute noch werden circa 3 von 4 Rädern, die in Deutschland pro Jahr verkauft werden, direkt oder indirekt aus Südostasien geliefert. Und dagegen wollen wir uns stellen, denn wir sehen, dass das heute nicht mehr zeitgemäß und nicht mehr erforderlich ist.
1: Das Land Sachsen-Anhalt unterstützt den Kauf mit einem Kredit im niedrigen zweistelligen Millionenbereich durch die Investitionsbank Sachsen-Anhalt und eine Landesbürgschaft. Dass es nicht leicht sei, eine 100 Jahre alte Radbautradition fortzusetzen, drückte der Finanzminister des Landes Sachsen-Anhalt, André Schröder, aus.
3: Ich glaube, es ist nicht selbstverständlich, eine über 100-jährige Radbautradition fortzusetzen. Ein schwieriger Markt, ein nicht entwicklungsfähiger Altstandort und auch fehlende Betriebsführung haben das MIFA-Rad aus dem Tritt gebracht und haben sogar zeitweise zum Abstieg gezwungen. Heute ist ein Tag der Hoffnung, ein Tag für die Zukunft, denn ein solches Bauvorhaben zeigt, man möchte künftig Räder hier am Standort wirtschaftlicher produzieren. Und das ist für uns in der Region hier genauso wichtig, auch für die Mitarbeiterinnen und Mitarbeiter, künftig noch bessere Bedingungen schaffen. Radfahren, das ist ein Gleichnis für das Leben, denn es zeigt, man muss strampeln, man muss vorher

0: vorwärts kommen, ansonsten verliert man das Gleichgewicht. Und um wieder Tritt zu fassen, brauchte das MIFA-Rad drei Anschieber. Ein Investor, der bereit war, Verantwortung zu übernehmen, ein Land, das helfend zur Seite stand und die Stadt selber, die es in rekordverdächtigen 8 Monaten geschafft hat, einen neuen Standort zu erschließen.
1: Draußen neben dem Zelt geschah dann die offizielle Grundsteinlegung. In die Zeitkapsel kamen unter anderem diverse Dinge wie eine Tageszeitung und ein Minifahrrad. Ab 2017 soll die Produktion der Fahrräder in der neuen Fertigungshalle beginnen. Mit dem neuen Standort will sich die MIFA Bike GmbH unter anderem unabhängiger von asiatischen Zulieferern machen.

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0: 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Weitere Standorte nach gleichem Vorbild gibt es in Eisleben und Sangerhausen.
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8: 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Mehr als 200 Zuschauer bekamen am Pfingstsamstag bei herrlichem Sommerwetter auf dem Sportplatz in Wimmelburg im letzten Derby der Saison gegen Helfter eine kampfbetonte und bis zur letzten Minute spannende Partie geboten, bei der am Ende die Gäste das glückliche Ende für sich verbuchen konnten. Bis zum Aufstieg in die Landesklasse 1996 hatte es über mehrere Jahre bereits interessante Spiele zwischen beiden Mannschaften gegeben. Dabei hatte zumeist die Heimmannschaft die Nase vorn. Wimmelburg musste allerdings auch so manche schwere Schlappe gegen Helfter hinnehmen. Auch wenn sich die Spielfläche an diesem Samstag zeitweise zur Liegewiese wandelte, blieb das Spiel im Großen und Ganzen im fairen Rahmen. Souverän hielt Schiedsrichter Graf aus Mansfeld alle hochkochenden Emotionen im Zaum. Allerdings mussten drei Spieler verletzungsbedingt ausgewechselt werden. Stamm und Köhler von Wimmelburg sowie Kirchberg von den Helftern. Im Spiel, bei dem in der ersten Hälfte Helfter die Akzente setzte, hatte Wimmelburg bereits in der dritten Minute die erste Chance. Der Schuss von Stettler, im Fallen abgegeben, landete allerdings am Pfosten. 10 Minuten später konnte sich Mittelfeldspieler

0: oben alles klar war, nach unten alles klar war.
1: Woran lag's?
0: Naja, war schon alles klar für die Mannschaft. Nach oben ging nichts mehr, nach unten ging nichts mehr. Das Einzige war dann, wir haben uns dann nochmal zusammengesetzt, haben gesagt, die Zuschauer wollen was sehen, das kann so nicht weitergehen. Es waren ein paar schlechtere Spiele. Und wir haben uns, ich sag mal, seit dem Lütchendorf-Spiel wieder zusammengerauft und doch ordentliche Spiele geboten. Heute, jetzt natürlich hauptsächlich ums Prestige. Jeder von beiden möchte gerne unter der Dritte bleiben. Und dementsprechend geht es auch ordentlich zur Sache. Wie gesagt, drei Mann mussten schon verletzt ausgewechselt werden. Ich hoffe, dass das trotzdem fair über die Runden geht und die bessere Mannschaft sollte gewinnen am Ende.
2: Ich möchte mich bei euch bedanken. Ich wünsche euch viel Erfolg, denn die meisten werden jetzt
3: Die Grün-Weißen nutzten die Halbzeitpause, um ihren Nachwuchs zu ehren. Lutz Heidenreich, Vorsitzender des Jugendausschusses des Kreisfußballverbandes Mansfelder Land, überreichte den Jungs von der B-Jugend die Bronzemedaille für den dritten Platz in der Kreismeisterschaft. Mannschaftskapitän Patrick Plusfeld ist gleichzeitig in der A-Jugend aktiv. Diese sicherten sich den Kreismeistertitel und steigen auf in die Landesliga. Doch Patrick errang noch einen dritten Titel.
4: Besondere Spezies hier ausfindig gemacht, und zwar ist das der junge Herr Plusfeld, Patrick, ja? Der ist zweifacher Torschützenkönig. Sagen wir mal, Patrick, wie geht denn sowas?
5: Ich habe öfters mal angeschossen, auch passiert. Aber ich spiele jetzt A- und B-Jugend und da habe ich es halt in beiden jetzt geschafft, Torschützenkönig zu werden.
4: Und erzähl mal, wie war ansonsten so die Saison für dich? Also ich meine, jetzt ganz abgesehen davon, dass man sowas wahrscheinlich nicht alle Tage hat, einen zweifachen Torschützenkönig. Aber so, wie ist es gelaufen, sag mal?
5: Also A-Jugend war eine klasse Saison. Wir haben bis jetzt einen unentschieden, den Rest alles gewonnen. Heute das Pokalfinale leider verloren. 1-0, aber naja, gegen Sirstem. Aber Kreismeister sind wir gewonnen mit 8 Goldmedaillen. B-Jugend war anfangs sehr schlecht. Aber wir haben uns mit der Rückrunde gesteigert, ohne Niederlage durchgekommen. Und da hat sich mit meinen Toren vielleicht relaviert, gesteigert.
4: Und sagen wir mal so, hast du irgendeinen professionellen, sportlichen Wunsch? Willst du vielleicht mal in die Bundesliga aufsteigen oder sowas? Oder hast du nicht solche Höhenflüge? Erstmal ins Normal bleiben.
5: Das wünscht sich sicherlich jeder, aber ich bleibe auch mal normal. Was wird's?
3: Nach Wiederbeginn prüfte zunächst Meißner in der 47. Minute mit einem Freistoß den Wimmelburger Torwart Pfefferle. Mit einer tollen Parade holte dieser jedoch den Ball aus dem Winkel. Das machte den Wimmelburgern offensichtlich Mut, denn von nun an waren sie tonangebend. Zunächst verpasste Welch im gegnerischen Strafraum einen weiten Torwartabschlag knapp. 3 Minuten später köpfte Stettler dann einen Freistoß zum Jubel der Wimmelburger Fans in das Helftauer Tor. Doch der Schiri hatte ein Aufstützen erkannt und gab den Treffer nicht. Kurz darauf setzte Fränkler einen Schlenzer aus 18 Meter an die Querlatte. Als dann Rodes Schussversuch in der 81. Minute am rechten Pfosten vorbeiging, begannen die Zuschauer, sich auf ein Remis einzustellen. Doch da hatten sie die Rechnung ohne den eingewechselten Carsten Wenzel gemacht. In der 88. Minute passte Meißner maßgerecht an der Strafraumgrenze in den Lauf von Wenzel. Dieser nutzte die Gelegenheit und schoss das Leder mit einem platzierten Flachschuss zum 1:0 ins linke Eck. Und fast zeitgleich mit dem Schlusspfiff war Wenzel dann noch einmal erfolgreich. Einen Fehler des weit vor dem Wimmelburger Strafraum postierten Pfefferle nutzte er clever zum 2:0 Endstand für die Gäste aus Helfter. Ein entscheidender Tick. Mehr Entschlossenheit brachte Helfter den Sieg in diesem Prestigeduell.
4: Sportfreunde, wir haben hier nochmal den sicherlich nicht ganz glücklichen Trainer von Grün-Weiß Wimmelburg. Was sagen Sie denn zu dem heutigen Spiel?
6: Zum heutigen Spiel würde ich sagen, also aus meiner Sicht wäre es am Ende vielleicht gerecht gewesen, wenn es unentschieden gewesen wäre. Aber im Fußball ist er eben nun, das geht nun mal 90 Minuten und da muss man eben aufpassen bis in zur letzten Minute. Und leider haben wir kurz vor Schluss geschlafen und haben dadurch das 1:0 gefangen und meine, das 2:0 war dann im Endeffekt nicht mehr ausschlaggebend.
4: Darf ich noch mal kurz was fragen zu dem

0: Tor in der 69. Minute. Es war von der Tribüne aus nicht richtig einzusehen. Warum wurde das nicht gegeben?
1: Also höchstwahrscheinlich deshalb, weil so war es gesagt, dass unser Spieler sich aufgestützt hat. Also, ich meine, ich habe es auch nicht so gesehen, muss ich sagen, aber das ist eben so, kann man nicht machen.
0: Okay. Ein unglücklicher vierter Platz, der aber immerhin auch zeigt, dass die Mannschaft gut durch die Saison gekommen ist. Wollen wir nochmal zu den zurückgehenden Monaten kommen. Wie war es denn für Sie?
1: Ich würde sagen, wenn man alles richtig einschätzt, das ist praktisch, kann man trotzdem mit dem vierten Platz bis jetzt zufrieden sein. Ich meine, es könnte auch der fünfte werden. Wir sind praktisch Aufsteiger und ich muss mal so sagen, wir hatten die ganze Serie, habe ich nicht einmal mit der Mannschaft normalerweise spielen können, mit der ich eigentlich spielen wollte. So. Es waren immer wieder Verletzte, auch heute muss ich sagen, der Michael Heise hat heute praktisch nach einem halben Jahr das erste Mal gespielt und mein junger Thomas, der hat auch 2 Monate nicht gespielt und Dirk Pfeiffer war jetzt 5 Wochen verletzt und ich meine, für die Leute war das auch, gerade bei der Hitze heute, war das schon schwer, muss ich sagen. Ja. Die erste Halbzeit war, muss ich sagen, war Aufbau klar besser, würde ich sagen. Die zweite Halbzeit, muss ich sagen, waren wir vielleicht, waren wir dick besser und, naja, wie gesagt, es kann noch einer gewinnen am Ende. Und ich meine, ist eben so. Fußball ist das eben so.
0: Fußball ist rund wie die Welt und damit zurück. Der Fußball ist rund und der hat, weil er rund ist, 2 Seiten. Jetzt hören wir mal das Spiel aus der Sicht der glücklichen Gewinner, sag ich mal. Wie war's denn?
2: Erstens mal sind wir die verdienten Gewinner. Also ist klar, sag, ja. Und ich sehe es sicher genauso wie die anderen. Die erste Halbzeit war heftig, meiner Meinung nach, war stärker. War ein bisschen überlegen, war etwas überlegen. Die zweite Halbzeit war gleich stärker. Aber das hängt damit zusammen, die Mannschaften stehen dritten, vierten Platz. Und es ging um diesen dritten Platz heute. Wenn man auf den dritten Platz liegt, ja, da muss man eigentlich zufrieden sein. Aber wenn ich jetzt mal zurückdenke, was wir für Spiele verloren haben, wo wir Punkte teilweise verschenkt haben, könnten wir, sicher war Naumburg die überlegene Mannschaft und hat verdient diesen Aufstieg geschafft, gibt es keine Frage. Aber wir hätten vielleicht so ja die Lütchendorfer noch überrunden können, obwohl die eine sehr gute Mannschaft haben in dieser Saison. Also die stehen verdient auf dem zweiten Platz und ich meine, heute war erstmal wichtig, dass wir gewinnen, dass wir den dritten Platz ein bisschen stabilisieren. Und was nächste Woche passiert, werden wir sehen.
0: Nun sind ja diesmal auch ganz viele Leute verletzt worden. War nicht eine ganz schöne Schärfe im Spiel drin? So, ich habe so gedacht, warum ist so eine Aggression?
2: Nee, ich würde meinen für Derby, es ist ja ein Derby gewesen, ein Revierderby. Ja? Für Revierderby ist es meiner Meinung nach ordentlich über die Bühne gegangen. Diese Fouls, die passieren in jedem Spiel. Sonst muss ich Schach spielen. Ja. Kann ich nicht auf dem Fußball platzieren. Ja? Aber ich denke, sie sind anständig, weil sie kennen sich ja alle untereinander, die 22, teilweise sind sie ja befreundet. Also die Fouls, natürlich wird immer einer unfair gestoppt, wenn er scheinbar durch ist. Ja. Aber ich würde meinen, für das Derby war es meiner Meinung nach ordentliches Spiel.
0: So, liebe Sportsfreunde, um das Bild vom Fußball wieder mal rund zu machen, haben wir jetzt auch noch den einen der Sponsoren von Grün-Weiß Wimmelburg, Herrn Wieschaller von Golden Toast, sage ich jetzt mal. Das kennt jeder. Ja. Wie waren Sie denn mit der Leistung zufrieden? Hat es sich gelohnt, in die Mannschaft zu investieren, Herr Wieschaller?
3: Also erst einmal insgesamt möchte ich hier als erstes der Mannschaft in Aufbau Eisleben gratulieren zu den 2-0 Sieg. Ich muss einsagen, dass es sicherlich insgesamt gerecht war, dass Aufbau gewonnen hat, weil sie den letzten Tick mehr Einsatz gezeigt haben, was ich bei unserer Mannschaft doch ein bisschen in der ersten Halbzeit zumindest vermisst habe. Insofern geht diese Sache voll in Ordnung. Zur Schiedsrichterleistung, okay, kann man sicherlich sagen, der hat seine Sache nicht schlecht gemacht, hat hier und dort einige Dinge, wo ich auch sage...
0: 69. Minute.
3: Ja, gut, das Tor, ich habe da hinten gerade am Tor gestanden, ja. Für mich ein ganz klares Tor, hat auch der Spieler von Aufbau Eisleben gesagt, der letzte Mann, der Herr Tümmler, also insofern war es ein normales Tor, okay.
0: Sagen wir mal so, haben Sie sich denn gefragt in der Saison, ob das richtig war, in die Mannschaft zu investieren? Es ist ja auch immer alles, wir sehen ja, es ist wunderbar hier, der Platz wurde, glaube ich, neu gemacht. Es wurden die Zäune neu gestaltet, ich glaube die Ecken hinten auch alle. Ne? Haben Sie denn das Gefühl, dass Sie da auf dem richtigen Weg sind, sage ich mal?
3: Also der Grundgedanke war ja überhaupt, da wir vor 2-3 Jahren nur erste bzw. erste Kreisliga gespielt haben, dass wir gesagt haben, wie geht es überhaupt mit Wimmelburg weiter? wollen wir einen Schritt nach vorn blicken oder sagen wir, wir bleiben und wollen in der Kreisklasse uns etablieren. Wir haben einen sehr guten Nachwuchs, das war auch der Grundgedanke, dass wir gesagt haben, dass wir den Nachwuchs hier bei uns in Wimmerburg fördern wollen. Und das kann nur funktionieren, wenn wir eine dementsprechende erste Männermannschaft haben. Mhm. Und ich glaube, dass wir dann auch den richtigen Schritt getan haben. Es ist leider Gottes nicht einfach in der heutigen Zeit, dass solche kleinen Gemeinschaften wie auch Wimmerburg, sicherlich auch andere renommierten, wenn ich Bornstedt nehme oder Wolferode, die Riesenprobleme haben, wenn sie nicht das dementsprechende Umfeld, die dementsprechenden Sponsoren im Rücken halt haben. Nur so kann ich dementsprechend auch agieren. Das ist uns sicherlich recht ordentlich gelungen, auch mit dem Spediteur Herrn Kuttig, den möchte ich hier mal an dieser Stelle auch nennen, der auch mit versucht hat, ein dementsprechendes Team aufzubauen. Wir haben Leute versucht, auch dementsprechend arbeitsmäßig unterzubringen, mhm. denn letztendlich muss man ja sagen, Fußball ist nicht alles. Hier ist es Allerwichtigste, dass die Leute hier auch in unserer Region eine Arbeitsstelle haben, dass wir sie hier dementsprechend auch, ich will mal sagen, bodenständig machen. Das ist uns sicherlich gelungen, der eine hat da ein bisschen mehr Glück. Ich habe Gott sei Dank in unserer Firma die Möglichkeit gehabt, einige Leute anzubringen und habe denen auch klipp und klar gesagt, irgendwann ist das Fußballleben mal vorbei und ich glaube schon, das haben sie verstanden und somit ist auch für die letztendlich die Arbeit das Wichtigste. Für mich muss ich natürlich auch hier sagen, das habe ich auch dementsprechend auch der Mannschaft schon gesagt, es kann nicht so sein, dass Leute, wenn man das hier so sieht, und da sind einige Spieler dabei, die höherklassig gespielt haben, mhm. möchte ich ja keine Namen nennen, mhm. aber hier fällt mir doch letztendlich der letzte Tick, wo ich sage, ich muss auf Arbeit dementsprechend meinen Job machen und also muss auch Motivation und muss auch dementsprechend dann hier auch auf dem Platz die Leistung bringen. Und das habe ich so die zweite Halbserie hier bei Wimmerburg doch ein bisschen vermisst, mhm. was auch die Zuschauer draußen sicherlich auch dementsprechend registriert haben. Ich möchte einsagen, dass wir aufgrund des Aufstieges auch hier in Wimmerburg die dementsprechende Zuschauerresonanz mhm. haben. Die brauchen wir auch, um dementsprechend auch lebensfähig zu sein. Und ich glaube schon, dann sollten wir das auch dementsprechend mit Leistungen den Leuten zurückgeben. Nur ist es heute überall nur ein Geben und Nehmen.
0: Und Fußball lebt natürlich auch von den Fans, die die Mannschaft gut finden oder nicht gut genau. finden. Ja. Also sagen wir mal so, es ist auch eine schöne Atmosphäre hier. Das müssen wir auch mal von Punkt um sagen. Und wir bedanken uns recht herzlich für das Gespräch. Ja. Danke, Herr Wischer.
3: Danke.
4: Okay. Und dass es nicht nur uns Fernsehleuten, sondern auch den Wimmerburgern selbst gut gefällt, davon konnte man sich in der Vereinsgaststätte überzeugen. Ja.

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0: Frühstücken, mit der Familie, mit Nachbarn und Freunden. Und das mitten in der Sangerhäuser Innenstadt. Bereits zum dritten Mal luden die Rosenstädter Lions zum Bürgerfrühstück ein. Zahlreich war man dieser gefolgt und ließ sich bei strahlendem Sonnenschein und sommerlichen Temperaturen die mitgebrachten Köstlichkeiten schmecken. Oder versorgte sich direkt vor Ort mit frisch zubereiteten Speisen und Kaffee. Auch Sachsen-Anhalts Finanzminister André Schröder war samt Familie vor Ort.
1: Morgen. Ja, für den guten Zweck.
0: Genau, das Bürgerfrühstück dient einem guten Zweck. Denn der Erlös daraus kommt Kindern aus sozial schwächeren Familien zugute. Ihnen wird der Aufenthalt in einem Feriencamp ermöglicht. Eröffnet wurde das Bürgerfrühstück vom Präsidenten der Sangerhäuser Lions, Dr. Schönhardt.
2: Ja, ich habe nun die Ehre, hier die erste kleine Ansprache zu halten und die Begrüßung quasi aufzunehmen. Habe ich gerne angenommen. Ich begrüße Sie, werte Gäste, liebe Lions-Freunde. Ich begrüße Sie ganz herzlich zum dritten Bürgerfrühstück hier in Sangerhausen, der Rosenstadt. Besonders freuen wir uns über die Anwesenheit des aktuellen Präsidenten des Lions Club Hannenmünden, den Klaus-Dieter Wulff, den Präsidenten des Lions Clubs unserer Nachbarstadt, wenn man so möchte, Hettstedt, Fabian Michael. Und ganz besonders auch über unseren Gründungspaten des Lions Club Sangerhausen-Rosenstadt, den Klaus Burhenne. Das Bürgerfrühstück in seiner dritten Auflage ist in Sangerhausen schon fast Tradition geworden. Ihre zahlreiche Anwesenheit, die erhebliche Unterstützung durch unseren Sponsoren und die erhebliche Unterstützung der vielen Helfer im Hintergrund ist aber kein Selbstzweck für uns. So eine hohe Teilnehmerzahl wie heute hatten wir noch nie. Es ist fast doppelt so viel wie zum ersten Bürgerfrühstück. Das Motto der Lions, We Serve, bedeutet die ständige Herausforderung an uns, die vorhandenen Kompetenzen, Talente, Kontakte der Mitglieder zu mobilisieren und zu bündeln, um dem Lions-Prinzip gerecht zu werden und somit auch den strukturellen sozialen Notwendigkeiten, hauptsächlich in unserer Region. Mit dem Bürgerfrühstück unterstützt der Lions Club gemäß seiner satzungsmäßigen Bestimmung viele soziale Projekte hier in dieser Gegend.
3: Ja, und ich sage auch ein herzliches Dankeschön.
4: Erster Frühstückslauf hier in Sangerhausen, gemeinsam mit den Lions organisiert, soll der Beginn des Firmenlaufes hier in Sangerhausen sein. Den werden wir heute klein und fein starten. Etliche Teams stehen da drüben und warten auf den Start. Sie schauen sozusagen schon mit den Hufen.

0: Und eine kleine Runde in Sangerhausen wird gelaufen, um wie gesagt den Sangerhäuser Firmenlauf heute hier so als eine kommende Tradition auf der Taufe zu heben. Die Firmen präsentieren sich mit ihren T-Shirts und mit anderen Dingen. Unschwer zu erkennen, für wen ich starte. Wir sind die Fans vom Röhrig-Schacht und wollen das auch entsprechend präsentieren. Und so wollen wir das in den nächsten Jahren danach fortführen, immer wieder einen Firmenlauf haben. Da kommt es nicht darauf an, welche Sekunde wir nicht schaffen, sondern dass wir Spaß an der Sache haben.
1: Herr Michel, ich weiß nicht, sind die jetzt schon so weit, die Teams? Wollen wir jetzt schon losstarten?
0: Ja, wir müssen starten.
2: Fertig, hat vergessen. So, jetzt geht's los. Dann laufen wir nicht schnell. Ich habe gedacht, wir machen so eine gemütliche Wanderung hier durch seine Hause. Ja, Herr Michel, aber ein bisschen Gas geben. Ja, das sieht mir alles noch ein bisschen sehr salopp aus.
3: Ja, von mir auch ein herzliches Willkommen und vor allen Dingen ein großes Dankeschön an die Lions in Sangerhausen, Dr. Schönhardt, nehmen Sie das mit in den Club. Es ist schön, das zu erleben, so viele Menschen am Sonntag früh zum Frühstück. Mehr will ich gar nicht sagen, ich habe noch nicht gefrühstückt, ich muss jetzt essen.
4: Im Rahmen der Vorbereitung des Reformationsjubiläums im Landkreis Mansfeld-Südharz findet erstmals ein Song- und Slam-Festival auf Schloss Mansfeld statt. Das Festival präsentiert wichtige Interpreten der deutschsprachigen Poesie in Wort und Lied. Das Festivalprojekt würdigt die kulturhistorische Leistung Martin Luthers mit dem von ihm geschaffenen deutschsprachigen Chorälen, die auch ein wichtiger Ausgangspunkt für die deutsche Songpoesie waren. In Vorbereitung dieses Ereignisses wurde in die Kreisverwaltung Mansfelder Land nach Sangerhausen eingeladen. Dort konnte sich die Presse über dieses Projekt informieren. Zunächst gab es eine Kostprobe mit Liedermacherin Nadine Maria Schmidt.

0: Organisiert wird das Festival durch die Radam und Herden Kulturprojekt GUG. Sowohl Ulf Herden als auch Jürgen Radam waren vor Ort und standen Rede und Antwort. Ebenso wie Schirmherrin und Landrätin Dr. Angelika Klein, der Bürgermeister der Stadt Mansfeld Gustav Vogt und die Poetry Slammerin Katja Hofmann. Das erste Mansfelder Song- und Slam-Festival wird vom 19. bis 21. August auf Schloss Mansfeld stattfinden. Unterstützt wird es vom Land Sachsen-Anhalt, dem Landkreis Mansfeld-Südharz und der Stadt Mansfeld. Es soll ein wichtiger Meilenstein auf dem Weg zum Reformationsjubiläum im kommenden Jahr sein. Schon im Vorfeld bei sogenannten Pre-Shows sollen Besucherinnen und Besucher an verschiedenen Orten im Landkreis begeistert werden. So tritt am 17. Juni die Band Lift im Rahmen des Kirchentages in der Lutherstadt Eisleben auf. Und 2 Wochen vor dem Festival auf Schloss Mansfeld wird die Slammer-Gemeinde zum Poetry Slam in der Marienkirche in Sangerhausen ihr Können präsentieren. Beim eigentlichen Festival vom 19. bis 21. August werden sich renommierte Künstlerinnen und Künstler die Klinke in die Hand geben. Gleich zum Auftakt wird Heinz-Rudolf Kunze mit Räuberzivil auf der Bühne rocken. An allen Tagen finden verschiedene Veranstaltungen statt. Das reicht vom Poetry Slam Workshop über ein Songfestival mit verschiedenen Sängern und Sängerinnen, aber auch Slammern und Slammerinnen. Einem Wettstreit zwischen Sängern und Slammern bis hin zum Familienkonzert mit Gerhard Schöne, das am Sonntag, den 21. August, dann den Abschluss bildet. Die Veranstaltung soll Martin Luther in seiner Herkunftsregion als einen der wichtigsten Vertreter des deutschsprachigen Liedes würdigen. Der Reformator schrieb Choräle in deutscher Sprache, die bis heute zu den Klassikern in evangelischen Gesangbüchern zählen. Das Song- und Slam-Festival ist ihm und der deutschen Sprache verpflichtet. In seiner inhaltlichen Ausrichtung ist das Festival gleichzeitig Musik, aber auch modernes Literaturfestival. Ab sofort startet auch der Vorverkauf an den bekannten Vorverkaufsstellen. Außerdem kann man sich auf der Webseite unter www.songslamfestival.de umfassend über dieses große Ereignis informieren. Nun schon zum 23. Mal wurden am 8. Juni die künftigen Eisleber ABC-Schützen zum Zuckertütenfest auf den Marktplatz eingeladen. Vorbereitet wurde er vom 1. Eisleber Karnevalsverein der Lodderstädter und der Stadtverwaltung. Oberbürgermeisterin Frau Fischer und der Vorsitzende der Karnevalisten, Herr Zeitler, begrüßten demzufolge die vielen Kinder. Sie bedanken sich ganz ausdrücklich bei den vielen Sponsoren, die dieses Zuckertütenfest in der Lutherstadt Eisleben erst möglich machen. Auch gab es wieder Mützen für die 170 Kinder aus allen Kindertagesstätten der Stadt. Sie sind mit Reflexionsstreifen ausgestattet und erhöhen damit ganz unmittelbar die Verkehrssicherheit der künftigen Schüler. Auch gab es in jeder Schultüte einen Gutschein für einen Bibliotheksausweis der Stadtbibliothek Lutherstadt Eisleben. Diese Aktion wurde von der Wohnungsbaugesellschaft der Stadt unterstützt. Für Stimmung sorgte in diesem Jahr Clown Taraldino.
1: Eine rote Feder, jetzt ist sie dabei gelungen. Seht ihr? Super gemacht. Also, eine rote. Einmal frei, ihr könnt ruhig klatschen. Eine rote Feder. Super. Klasse gemacht, oder? Wir sind echt gut. Wir sind. Was ist denn? Manometer, das war doch wieder der falsche Zauberspruch. Vielleicht nehmen wir den Zauberspruch von meinem Lehrer. Jeder Zauberlehrling hat ja einen Lehrer. Meiner ist der Zauberpeter. Und der nahm immer damals den Spruch mit den Kindern zusammen. Das klappte immer. Simsalabim, Trick, hau hin. Mal sehen, ob es dann klappt. Also, ich versuch's nochmal. Wir nehmen eine Röhre, wo wir durchgucken können, wie die Piraten. Okay, siehst du was? Siehst du was? Achso, das war doch deine Nase. Jetzt nehmen wir die Feder und jetzt haben wir aus der weißen Feder eine rote Feder. Jetzt sitzt einer mit dem Trinkau hin und du schwenkst richtig und dann geht's los. Okay, es kann losgehen. 3, 4.
2: Okay, das hast du ganz gut gemacht. Ich glaube, liebe dir.
0: Für die Kleinen wurde an diesem Tag jede Menge geboten. Ob Mini-Eisenbahn oder verschiedene Hüpfburgen, verschiedene Angebote für Speis und Trank oder mit der Polizei das richtige Straße überqueren lernen. Es war für jeden etwas dabei. und dass Clown Haraldino ganz besondere Ballontiere formen kann, das wissen die Kinder ja sowieso. Dieses Zuckertütenfest ist eine schöne Tradition in der Lutherstadt Eisleben und lässt sie schon gespannt sein auf den richtigen Schulanfang dann im August.
3: Achtung! Spider-Man, fliegt los! Zack! Auf den Kopf! An Körper runter! Zack! Und jetzt liegt er in deiner Hand! Zack! Okay!
0: Nach recht kurzer Bauzeit war es am 8. Juni soweit. Das neue Gebäude des Jobcenters Mansfeld-Südharz in Hettstedt konnte seiner Bestimmung übergeben werden. Die vielen Gäste aus Politik, Wirtschaft und Verwaltung konnten sich in den neuen Räumlichkeiten umschauen. Das Gebäude ist soweit fertiggestellt, dass pünktlich zum 1. Juli etwa 50 Mitarbeiter ihre Büroarbeit in dem Haus aufnehmen können. Gemeinsam mit Frau Dr. Scherer, der Vorsitzenden der Geschäftsführung der Arbeitsagentur Sangerhausen, der stellvertretenden Bürgermeisterin von Hettstedt, Frau Löbus, Herrn Dr. Landmann, dem Geschäftsführer des Jobcenters Mansfeld-Südharz, begrüßte als Vermieter Roland Herbert als Vertreter der Hettstedt Bau GmbH und Co. KG die Anwesenden.
4: Ich freue mich aus diesem Anlass, dass Sie so zahlreich hier erschienen sind. Dieses Haus wurde in einer Rekordzeit von 5 Monaten errichtet. Das ist dank der modernen Anforderungen zur Energieeinsparung geschuldeten Bauweise. Wurde dieses Gebäude von der Firma Kleusberg in nur 5 Monaten errichtet. Natürlich mit ihren Subunternehmen. Mühselig war der Anfang, bis die Baugenehmigung da war und wir mit dem Denkmalschutz gegen die Zeit gearbeitet haben, um eine frostfreie Gründung vor Wintereinbruch zu erreichen, letztlich um den gesetzten heutigen Endtermin zu schaffen. Das war aufgrund einer auf Stahlbau beruhenden modularen Bauweise mit einem hohen industriellen Vorfertigungsgrad möglich geworden. Es ist also eine Art des Bauens verwirklicht worden, die der Schnelligkeit unserer Tage entgegenkommt. Insgesamt wurden, und jetzt Presse herhören, 60 Module, 162 Tonnen Stahl für die Module, 720 Liter Farbe, 106 Türen, 132 Fenster, 1700 Quadratmeter Bodenbelag und 205 Quadratmeter Fliesen verbaut. Das Besondere dieses Baus besteht auch darin, dass dieser Standort hier und die Bauweise so gewählt sind, dass mit einem geringen Nachinvestitionsaufwand das Gebäude in seniorengerechte Wohnungen umgebaut werden könnte, wenn dazu eine solche Notwendigkeit eintreten würde.
0: Dann übergab er Herrn Dr. Landmann symbolisch den Schlüssel zum neuen Gebäude.
4: Und wollte jetzt das Glas erheben und mit Ihnen allen auf die würdige Zukunft dieses Hauses trinken. Zum Wohl.
0: Herr Dr. Landmann freute sich über das neue Haus, ein ähnliches Projekt wie vor 1,5 Jahren in Eisleben umgesetzt, was dazu führt, dass jetzt an allen 3 Standorten des Jobcenters die Arbeit in modernen Gebäuden stattfinden kann. Auch Frau Dr. Scherer äußerte sich ähnlich. War es doch in der Vergangenheit ungünstig, dass die Arbeit an 2 Standorten in der Wipperstadt durchgeführt werden musste. Doch das ist nun Geschichte. Geschichte ist auch eine hässliche Baulücke in der Stadt Hettstedt. Und über diesen Aspekt freute sich besonders die stellvertretende Bürgermeisterin Frau Löbus. Im Anschluss an diesen offiziellen Teil gab es einen kleinen Imbiss und die Gelegenheit, sich im neuen Haus umzuschauen. Die Berg- und Rosenstadt Sangerhausen wird vom 9. bis 11. September den 20. Sachsen-Anhalt-Tag unter dem Motto Sachsen-Anhalt trifft Rose ausrichten. In diesem Zusammenhang lud am 2. Juni der Oberbürgermeister von Sangerhausen, Ralf Poschmann, die Presse zu einer Informationsveranstaltung in seinen Beratungsraum ein. Hauptsächlich ging es dabei um die Unterstützung durch die Lotto-Toto GmbH Sachsen-Anhalt für das Landesfest. Geschäftsführerin Maren Sieb hat einen Förderscheck in Höhe von 65.000 Euro mit dabei. Wichtig zu erwähnen, dass sich Lotto Toto nicht nur zu diesem Anlass in Sangerhausen engagiert. Aus dieser Quelle kamen in den letzten zwei Jahrzehnten für Modernisierungsmaßnahmen und die weitere Entwicklung des gesellschaftlichen Lebens rund 1,1 Millionen Euro in die Berg- und Rosenstadt. Die Sachsen-Anhalter unterstützten damit mit ihren Spielansätzen unter anderem umfangreiche Sanierungsarbeiten im Friesenstadion, Restaurierungsarbeiten an Kirchen wie St. Jakobi und St. Ulrich, Projekte und Modernisierungen an Schulen sowie die Unterstützung von Sportwettkämpfen und Sportpatenschaften. Nun also die Unterstützung des 20. Sachsen-Anhalt-Tages. Oberbürgermeister Ralf Poschmann pries die Vorzüge seiner Stadt an, denn die Gäste können beim Sachsen-Anhalt-Tag eine Rosenstadt treffen mit einer langen Bergbaugeschichte und auch kulturhistorisch interessanten Aspekten. Vor Ort auch das Maskottchen des Sachsen-Anhalt-Tages, Rosemarie. Sie war dabei, als schließlich Maren Sieb als Geschäftsführerin der Lotto Toto Sachsen-Anhalt GmbH den symbolischen Spendencheck an Herrn Poschmann übergab.
5: Zum 13. Mal konnten am 5. Juni Chöre aus Sachsen-Anhalt, Thüringen und Hessen in der Sangerhäuser Rosen Arena begrüßt werden. Insgesamt hatten sich 20 Chöre für das 13. Chortreffen mit ausgewählten Musikstücken beworben. 13 von ihnen erhielten eine Zusage. Eröffnet wurde dieses musikalische Ereignis vom Geschäftsführer der Rosenstadt Sangerhausen GmbH, Uwe Schmidt, gemeinsam mit Rosenprinzessin Lisa der Ersten.
6: Wir freuen uns, dass wir wieder mit einer solch großen Teilnahme von Ihnen hier rechnen konnten. Schön, dass Sie da sind, und ich übergebe zunächst das Wort an.

0: an die fünfte Rosenprinzessin Luisa I. Auch sie möchte Ihnen natürlich ein paar Grußworte.
1: Ich möchte Sie auch recht herzlich hier in der Rosenarena zum diesjährigen Chortreffen begrüßen. Ich freue mich sehr, dass ich mit hier sein kann und mir die zahlreichen Chöre anhören darf. Dankeschön.
0: Chorgesang ist ja, glaube ich, ein ganz wichtiges Element im gesellschaftlichen Leben. Wir sind gern Gastgeber.
2: Durch das Programm führte diesmal Olaf Fenor, selbst seit vielen Jahren aktiv, im Männerchor der Kleingärtner Sangerhausen. Den ersten musikalischen Part übernahm der Gesangsverein Altstädter Stadtschwalben unter Leitung von Irmtraut König.

Unsere Region ist ja eng verbunden mit dem Leben des großen Theologen und Reformators Martin Luther. Das Geburts- und Sterbehaus von Luther finden Sie in Eisleben, in dem Ort, aus welchem der nächste Chor kommt. Begrüßen Sie mit mir den städtischen Singverein Eisleben unter der Leitung von Kantor Justus Eppelmann.

0: Zur letzten Vollversammlung in der aktuellen Legislaturperiode lud die Handwerkskammer Halle am 9. Juni in ihr Bildungs- und Technologiezentrum in Halle-Osendorf ein. Präsident Thomas Kaindorf gab in seinem Bericht einen Überblick zu aktuellen Fragen und Problemen des Handwerks sowie der handwerkspolitischen Aktivitäten des letzten halben Jahres. Die Vollversammlung ist das höchste Organ der Handwerkskammer Halle. Es besteht aus 24 Vertretern der Arbeitgeber und 12 Vertretern der Arbeitnehmer aus den 4.600 Mitgliedsbetrieben der Handwerkskammer Halle. Sie findet zweimal im Jahr statt und beschließt die Richtlinien der Arbeit der Kammer. Herr Kaindorf beleuchtete einige der Schwerpunktthemen der zurückliegenden 5 Jahre und leitete daraus Aufgaben für die kommende Legislaturperiode ab. Zunächst sprach er als wichtigstes Thema den Bereich berufliche Bildung und Fachkräftenachwuchs an. Die Zahl der Auszubildenden sinkt, die Zahl der älteren Arbeitnehmer, die kurz vor dem Eintritt in den Ruhestand stehen, steigt. Vor diesem Hintergrund soll für eine Ausbildung im Handwerk geworben werden. Tätigkeitsfelder sind dabei zum Beispiel Berufsfindungsmessen oder ein modulares System, das Eltern, Lehrer, Schüler und Studienabbrecher anspricht. Hinzu kommen viele Aktivitäten im Online-Bereich. Trotzdem ist die Zahl der Auszubildenden in den letzten 5 Jahren um mehr als ein Viertel gefallen. Vor diesem Hintergrund ist auch die Kampagne Hände hoch fürs Handwerk zu sehen. Am 22. September sollen Politiker und Handwerker mit Schülern in Unternehmen geschickt werden, die dann für 2 bis 3 Stunden gemeinsam handwerklich tätig werden. Es gäbe bereits Zusagen des Ministerpräsidenten und des Wirtschaftsministers sowie mehrerer Landtagsabgeordneter. Ein zweites wichtiges Thema war die Entwicklung des Bildungs- und Technologiezentrums. Auch bei diesem ist innerhalb der allgemeinen Entwicklung eine geringere Auslastung zu verzeichnen. Um Kosten zu sparen, wurde der Standort Wittenberg de facto insgesamt und weiter energetisch ineffiziente Gebäude an anderen Standorten stillgelegt. Herr Kaindorf sprach auch das Projekt Karriere im eigenen Land an. Ziel sei es, für das Unternehmertum im Land zu werben. Starke Unternehmen stünden im Land für Arbeit und Ausbildung. Diese Botschaft müsse immer wieder neu betont werden. Abschließend sprach er das politische Umfeld für das Handwerk an. Problematisch sieht er dabei vor allem aktuelle Rentenregelungen oder das angestrebte Freihandelsabkommen TTIP. Außerdem dürften bewährte Regelungen zur Berufsqualifikation nicht aufgeweicht werden. Das Handwerk fordert eine Erbschaftssteuerreform ohne Mehrbelastungen für die Betriebe und keine Benachteiligung von inhabergeführten Betrieben gegenüber Publikumsgesellschaften bei der Besteuerung. Und schließlich das Thema Zuwanderung. Herr Kaindorf betonte, dass derzeit 2 Kurse zur Kompetenzfeststellung im Bildungs- und Technologiezentrum laufen. Die Kammer hat bei ihren Mitgliedern nachgefragt, ob sie Praktikumsplätze für Flüchtlinge zur Verfügung stellen. Jeder 2. der Antwortenden hat dieses Angebot angenommen. Gastredner der Vollversammlung war der Präsident des Landesrechnungshofes Kai Bartel. Er widmete sich natürlich der Finanzpolitik der neuen Landesregierung. Der Koalitionsvertrag baue wesentlich auf weiterhin fließende Steuereinnahmen sowie auf auskömmliche Kompensationsleistungen des Bundes nach dem Auslaufen des Solidarpaktes 2019. Eine nachhaltige Finanzpolitik sollte aber vor allem durch die Steuerung der eigenen Ausgaben gesichert werden. Außerdem wurden an diesem Tag noch der Arbeitsbericht der Handwerkskammer behandelt und es gab Beschlüsse unter anderem zur Jahresrechnung und zu Bildungsfragen.
1: Am 8. Juni fand in der Stadtbibliothek Hettstedt ein Vorentscheid für den Wettbewerb um die Lesekrone Sachsen-Anhalts statt. Zahlreiche Kinder aus den 3. Klassen der Grundschulen aus Hettstedt und Umgebung lasen um die Auszeichnung als Stadtkönig. Zu Beginn der Veranstaltung begrüßte Susan Besser, Sachbearbeiterin im Bibliothekarwesen und Verantwortliche für den Wettbewerb, die insgesamt 13 jungen Leser und Leserinnen. Diese trugen im 1. Durchgang aus ihren mitgebrachten Büchern vor. Im 2. bekamen sie dann einen fremden Text vorgelegt. Das Projekt Lesekrone Sachsen-Anhalts ist in 3 Phasen gegliedert. In der 1. Phase ermitteln Drittklässler den besten Vorleser ihrer Klasse und folglich ihrer Schule. Dieser wurde bereits erfolgreich durchgeführt. Nun befindet sich das Projekt in der zweiten Phase, in der der beste Vorleser der Region ermittelt werden soll. Der Gewinner qualifiziert sich zunächst für den Kreisausscheid und letztlich für den Landesausscheid Sachsen-Anhalts am 24. November in Magdeburg. Eine Jury bestehend aus Frau Besser, Leserin der Bibliothek, sowie aus Frau Geilert, die Bücherfee von der Hettstedter Buchhandlung, bewertete das Lesen an sich und die deutliche Aussprache. Den Vorentscheid konnte am Ende Emily Görtler von der Hettstedter Grundschule am Markt für sich entscheiden. Sie nimmt somit am 24. November am Landesausscheid in Magdeburg teil. Südlich von Sangerhausen gelegen an der Wasserschlucht befindet sich die Baustelle für das neue Werk der MIFA Bike GmbH. Zahlreiche Gäste kamen am Vormittag des 10. Juni hierher, um bei der Grundsteinlegung mit dabei zu sein. Dieser Neubau kostet nach Angaben des Unternehmens ca. 17 Millionen Euro. Zudem steht er in direkter Nähe zum Südharz-Dreieck der A38. Neuer Eigentümer ist seit 1. Dezember 2014 Heinrich von Nathusius. Er sagte zur Grundsteinlegung:
2: Der deutlich wachsende Online-Markt, denn dieser Markt erfordert neue Strukturen in der Fertigung und der Auslieferung, die von südostasiatischen Lieferanten nicht mehr oder nur noch mit erheblichen Zusatzkosten in der Lagerhaltung, in der Logistik erbracht werden können. Heute noch werden circa 3 von 4 Rädern, die in Deutschland pro Jahr verkauft werden, direkt oder indirekt aus Südostasien geliefert. Und dagegen wollen wir uns stellen, denn wir sehen, dass das heute nicht mehr zeitgemäß und nicht mehr erforderlich ist.
1: Das Land Sachsen-Anhalt unterstützt den Kauf mit einem Kredit im niedrigen zweistelligen Millionenbereich durch die Investitionsbank Sachsen-Anhalt und eine Landesbürgschaft. Dass es nicht leicht sei, eine 100 Jahre alte Radbautradition fortzusetzen, drückte der Finanzminister des Landes Sachsen-Anhalt, André Schröder, aus.
3: Ich glaube, es ist nicht selbstverständlich, eine über 100-jährige Radbautradition fortzusetzen. Ein schwieriger Markt, ein nicht entwicklungsfähiger Altstandort und auch fehlende Betriebsführung haben das MIFA-Rad aus dem Tritt gebracht und haben sogar zeitweise zum Abstieg gezwungen. Heute ist ein Tag der Hoffnung, ein Tag für die Zukunft, denn ein solches Bauvorhaben zeigt, man möchte künftig Räder hier am Standort wirtschaftlicher produzieren. Und das ist für uns in der Region hier genauso wichtig, auch für die Mitarbeiterinnen und Mitarbeiter, künftig noch bessere Bedingungen schaffen. Radfahren, das ist ein Gleichnis für das Leben, denn es zeigt, man muss strampeln, man muss vorwärts kommen, ansonsten verliert man das Gleichgewicht. Und um wieder Tritt zu fassen, brauchte das MIFA-Rad 3 Anschieber. Ein Investor, der bereit war, Verantwortung zu übernehmen, ein Land, das helfend zur Seite stand, und die Stadt selber, die es in rekordverdächtigen 8 Monaten geschafft hat, einen neuen Standort zu erschließen.
1: Draußen neben dem Zelt geschah dann die offizielle Grundsteinlegung. In die Zeitkapsel kamen unter anderem diverse Dinge wie eine Tageszeitung und ein Minifahrrad. Ab 2017 soll die Produktion der Fahrräder in der neuen Fertigungshalle beginnen. Mit dem neuen Standort will sich die MIFA Bike GmbH unter anderem unabhängiger von asiatischen Zulieferern machen.

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0: Die Schülernachhilfe in Hettstedt, Markt 42 und Halle Torstraße 16 ist jetzt Teil der Zukunftswerkstatt Mitteldeutschland. Weitere Standorte nach gleichem Vorbild gibt es in Eisleben und Sangerhausen.
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11: 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Mehr als 200 Zuschauer bekamen am Pfingstsamstag bei herrlichem Sommerwetter auf dem Sportplatz in Wimmelburg im letzten Derby der Saison gegen Helfter eine kampfbetonte und bis zur letzten Minute spannende Partie geboten, bei der am Ende die Gäste das glückliche Ende für sich verbuchen konnten. Bis zum Aufstieg in die Landesklasse 1996 hatte es über mehrere Jahre bereits interessante Spiele zwischen beiden Mannschaften gegeben. Dabei hatte zumeist die Heimmannschaft die Nase vorn. Wimmelburg musste allerdings auch so manche schwere Schlappe gegen Helfter hinnehmen. Auch wenn sich die Spielfläche an diesem Samstag zeitweise zur Liegewiese wandelte, blieb das Spiel im Großen und Ganzen im fairen Rahmen. Souverän hielt Schiedsrichter Graf aus Mansfeld alle hochkochenden Emotionen im Zaum. Allerdings mussten drei Spieler verletzungsbedingt ausgewechselt werden. Stamm und Köhler von Wimmelburg sowie Kirchberg von den Helftern. Im Spiel, bei dem in der ersten Hälfte Helfter die Akzente setzte, hatte Wimmelburg bereits in der dritten Minute die erste Chance. Der Schuss von Stettler, im Fallen abgegeben, landete allerdings am Pfosten. 10 Minuten später konnte sich Mittelfeldspieler Birk gegen den Wimmelburger Stüpper durchsetzen. Sein Schuss aus 12 Metern strich nur knapp am Tor vorbei. Dies war der Auftakt für eine ganze Reihe von Torschancen, die die Helfter allerdings nicht verwandeln konnten, zumindest nicht bis zur Halbzeit.
13: Heute hier also Kampf um Platz 3. Grün-Weiß-Wimmelburg gegen Aufbau Eisleben. Wie sieht es denn aus, stimmungsmäßig?
14: Ja, also wir sind ganz zufrieden mit der Saison. Wir, beziehungsweise die Leitung war ja eigentlich mit der C-Stellung rangegangen, die Klasse zu erhalten. Das ist ganz sicher gelungen. Es gab zwar im Umfeld viele, die die Stimmung gemacht haben, dass mehr drin ist. Und ich sage mal, die jetzige Platzierung zeigt sich auch mit dem 4. Platz zur Zeit, dass man doch im oberen Drittel mitspielen kann. Es war so ein bisschen die Luft raus bei den letzten Spielen, nachdem im Prinzip noch

0: Die Grün-Weißen nutzten die Halbzeitpause, um ihren Nachwuchs zu ehren. Lutz Heidenreich, Vorsitzender des Jugendausschusses des Kreisfußballverbandes Mansfelder Land, überreichte den Jungs von der B-Jugend die Bronzemedaille für den dritten Platz in der Kreismeisterschaft. Mannschaftskapitän Patrick Plusfeld ist gleichzeitig in der A-Jugend aktiv. Diese sicherten sich den Kreismeistertitel und steigen auf in die Landesliga. Doch Patrick errang noch einen dritten Titel.
1: Besondere Spezies hier ausfindig gemacht, und zwar ist das der junge Herr Plusfeld, Patrick, ja? Der ist zweifacher Torschützenkönig. Sag mir mal, Patrick, wie geht denn sowas?
2: Ich habe öfters mal angeschossen, auch passiert. Aber ich spiele jetzt A- und B-Jugend und da habe ich es halt in beiden jetzt geschafft, Torschützenkönig zu werden.
1: Und erzähl mal, wie war ansonsten so die Saison für dich? Also ich meine jetzt ganz abgesehen davon, dass man sowas wahrscheinlich nicht alle Tage hat, einen zweifachen Torschützenkönig. Aber so, wie ist es gelaufen, sag mal?
2: Also A-Jugend war eine klasse Saison. Wir haben bis jetzt einen unentschieden, den Rest alles gewonnen. Heute das Pokalfinale leider verloren. 1-0, aber naja, gegen Sirsdem. Aber Kreismeister sind wir gewonnen mit 8 Goldmedaillen. B-Jugend war anfangs sehr schlecht. Aber wir haben uns mit der Rückrunde gesteigert, ohne Niederlage durchgekommen. Und hat sich mit meinen Toren vielleicht relaviert, gesteigert.
1: Sag mal so, hast du irgendeinen professionellen, sportlichen Wunsch? Willst du vielleicht mal in die Bundesliga aufsteigen oder sowas? Oder hast du nicht solche Höhenflüge? Erstmal ins Normal bleiben.
2: Das wünscht sich sicherlich jeder, aber ja. Ich bleibe erstmal normal und was wird's.
0: Nach Wiederbeginn prüfte zunächst Meißner in der 47. Minute mit einem Freistoß den Wimmelburger Torwart Pfefferle. Mit einer tollen Parade holte dieser jedoch den Ball aus dem Winkel. Das machte den Wimmelburgern offensichtlich Mut, denn von nun an waren sie tonangebend. Zunächst verpasste Welch im gegnerischen Strafraum einen weiten Torwartabschlag knapp. 3 Minuten später köpfte Stettler dann einen Freistoß zum Jubel der Wimmelburger Fans in das Helftauer Tor. Doch der Schiri hatte ein Aufstützen erkannt und gab den Treffer nicht. Kurz darauf setzte Fränkler einen Schlenzer aus 18 Meter an die Querlatte. Als dann Rodes Schussversuch in der 81. Minute am rechten Pfosten vorbeiging, begannen die Zuschauer sich auf ein Remis einzustellen. Doch da hatten sie die Rechnung ohne den eingewechselten Carsten Wenzel gemacht. In der 88. Minute passte Meißner maßgerecht an der Strafraumgrenze in den Lauf von Wenzel. Dieser nutzte die Gelegenheit und schoss das Leder mit einem platzierten Flachschuss zum 1:0 ins linke Eck. Und fast zeitgleich mit dem Schlusspfiff war Wenzel dann noch einmal erfolgreich. Einen Fehler des weit vor dem Wimmelburger Strafraum postierten Pfefferle nutzte er clever zum 2:0 Endstand für die Gäste aus Helfter. Ein entscheidender Tick. Mehr Entschlossenheit brachte Helfter den Sieg in diesem Prestigeduell.
1: Sportfreunde, wir haben hier nochmal den sicherlich nicht ganz glücklichen Trainer von Grün-Weiß Wimmelburg. Was sagen Sie denn zu dem heutigen Spiel?
3: Zum heutigen Spiel würde ich sagen, also aus meiner Sicht wäre es am Ende vielleicht gerecht gewesen, wenn es unentschieden gewesen wäre. Aber im Fußball ist er eben nun, das geht nun mal 90 Minuten und da muss man eben aufpassen bis in zur letzten Minute. Und leider haben wir kurz vor Schluss geschlafen und haben dadurch das 1:0 gefangen und meine, das 2:0 war dann im Endeffekt nicht mehr ausschlaggebend.
1: Darf ich noch mal kurz was fragen zu dem Tor in der 69. Minute? Es war von der Tribüne aus nicht richtig einzusehen. Warum wurde das nicht gegeben?
3: Also höchstwahrscheinlich deshalb, weil, so war es gesagt, dass unser Spieler sich aufgestützt hat. Ich meine, ich habe es auch nicht so gesehen, muss ich so sagen, aber... Das ist eben so, kann man nicht machen.
1: Okay. Ist die Sache erledigt. Ein unglücklicher 4. Platz, der aber immerhin auch zeigt, dass die Mannschaft gut durch die Saison gekommen ist. Wollen wir nochmal zu den zurückgehenden Monaten kommen. Wie war es denn für Sie?
3: Ich würde sagen, wenn man alles richtig einschätzt, dass es praktisch kann man trotzdem mit dem vierten Platz bis jetzt zufrieden sein. Ich meine, es könnte auch der fünfte werden. Wir sind praktisch aufsteigen.

0: Ja, und ich muss mal so sagen, wir hatten die ganze Serie, habe ich nicht einmal mit der Mannschaft normalerweise spielen können, mit der ich eigentlich spielen wollte. So. Es waren immer wieder Verletzte, auch heute muss ich sagen, der Michael Heise hat heute praktisch nach einem halben Jahr das erste Mal gespielt und mein junger Thomas, der hat auch 2 Monate nicht gespielt und Dirk Pfeiffer war jetzt 5 Wochen verletzt und ich meine, für die Leute war das auch, gerade bei der Hitze heute, war das schon schwer, muss ich sagen. Ja. Die erste Halbzeit war, muss ich sagen, war Aufbau klar besser, würde ich sagen. Die zweite Halbzeit, muss ich sagen, waren wir vielleicht, waren wir dick besser und, naja, wie gesagt, das kann noch einer gewinnen am Ende. Und ich meine, ist eben so. Im Fußball ist das eben so.
1: Fußball ist rund wie die Welt und damit zurück. Der Fußball ist rund und der hat, weil er rund ist, 2 Seiten. Jetzt hören wir mal das Spiel aus der Sicht der glücklichen Gewinner, sag ich mal. Wie war's denn?
2: Erstens mal sind wir die verdienten Gewinner. Also ist klar, sag, ja. Und ich sehe es sicher genauso wie die anderen. Die erste Halbzeit war Hälfte meiner Meinung nach war stärker. War ein bisschen überlegen, war etwas überlegen. Die zweite Halbzeit war gleich stark. Aber das hängt damit zusammen, die Mannschaften stehen 3., 4. Platz. Und es ging um diesen 3. Platz heute. Wenn man auf den 3. Platz liegt, ja, da muss man eigentlich zufrieden sein. Aber wenn ich jetzt mal zurückdenke, was wir für Spiele verloren haben, wo wir Punkte teilweise verschenkt haben, könnten wir, sicher war Naumburg die überlegene Mannschaft, und hat verdient diesen Aufstieg geschafft, gibt es keine Frage. Aber wir hätten vielleicht so ja die Lütjendorfer noch überrunden können, obwohl die eine sehr gute Mannschaft haben in dieser Saison. Also die stehen verdient auf dem 2. Platz und ich meine, heute war erstmal wichtig, dass wir gewinnen, dass wir den 3. Platz ein bisschen stabilisieren. Und was nächste Woche passiert, werden wir sehen.
1: Nun sind ja diesmal auch ganz viele Leute verletzt worden. War nicht eine ganz schöne Schärfe im Spiel drin? So, ich habe so gedacht, warum ist so eine Aggression?
2: Nee, ich würde meinen, für ein Derby, es ist ja ein Derby gewesen, ein Revierderby. Ja? Für ein Revierderby ist es meiner Meinung nach ordentlich über die Bühne gegangen. Diese Fouls, die passieren in jedem Spiel. Sonst muss ich Schach spielen. Ja. Kann ich nicht im Fußball platzieren. Ja? Aber ich denke, sie sind anständig, weil sie kennen sich ja alle untereinander, die 22. Teilweise sind sie ja befreundet. Also die Fouls, natürlich wird immer einer unfair gestoppt, wenn er scheinbar durch ist. Ja. Aber ich würde meinen, für das Derby war es meiner Meinung nach ordentliches Spiel.
1: So, liebe Sportsfreunde, um das Bild vom Fußball wieder mal rund zu machen, haben wir jetzt auch noch einen der Sponsoren von Grün-Weiß Wimmelburg, Herrn Wieschaller von Golden Toast, sage ich jetzt mal, das kennt jeder. Ja. Wie waren Sie denn mit der Leistung zufrieden? Hat es sich gelohnt, in die Mannschaft zu investieren, Herr Wieschaller?
3: Also erst einmal insgesamt möchte ich hier als erstes der Mannschaft von Aufbau Eisleben gratulieren zu den 2-0 Sieg. Ich muss einsagen, dass es sicherlich insgesamt gerecht war, dass Aufbau gewonnen hat, weil sie den letzten Tick mehr Einsatz gezeigt haben, was ich bei unserer Mannschaft doch ein bisschen in der ersten Halbzeit zumindest vermisst habe. Insofern geht diese Sache voll in Ordnung. Zur Schiedsrichterleistung, okay, kann man sicherlich sagen, der hat seine Sache nicht schlecht gemacht, hat hier und dort einige Dinge, wo ich auch sage...
1: 69. Minute.
3: Ja, gut, das Tor, ich habe da hinten gerade am Tor gestanden, ja. Für mich ein ganz klares Tor, hat auch der Spieler von Aufbau Eisleben gesagt, der letzte Mann, der Herr Tümmler, also insofern war es ein normales Tor, okay.
1: Sagen wir mal so, haben Sie sich denn gefragt in der Saison, ob das richtig war, in die Mannschaft zu investieren? Es ist ja auch immer alles, wir sehen ja, es ist wunderbar hier, der Platz wurde, glaube ich, neu gemacht. Es wurden die Zäune neu gestaltet, ich glaube die Ecken hinten auch alle. Ne? Haben Sie denn das Gefühl, dass Sie da auf dem richtigen Weg sind, sage ich mal?
3: Also der Grundgedanke war ja überhaupt, da wir vor 2-3 Jahren nur erste bzw. erste Kreisliga gespielt haben, dass wir gesagt haben, wie geht es überhaupt mit Wimmelburg weiter? Wollen wir einen Schritt nach vorn blicken oder sagen wir, wir bleiben und wollen in der Kreisklasse uns etablieren. Wir haben einen sehr guten Nachwuchs, das war auch der Grundgedanke, dass wir gesagt haben, dass wir den Nachwuchs hier bei uns in Wimmelburg fördern wollen. Und das kann nur funktionieren, wenn wir eine dementsprechende erste Männermannschaft haben. Mhm. Und ich glaube, dass wir dann auch den richtigen Schritt getan haben. Es ist leider Gottes nicht einfach in der heutigen Zeit, dass solche kleinen Gemeinschaften wie auch Wimmelburg, sicherlich auch andere renommierten, wenn ich Bornstedt nehme oder Wolferode, die Riesenprobleme haben, wenn sie nicht das dementsprechende Umfeld, die dementsprechenden Sponsoren im Rücken halt haben. Nur so kann ich dementsprechend auch agieren. Das ist uns sicherlich recht ordentlich gelungen, auch mit dem Spediteur Herrn Kuttig, den möchte ich hier mal an dieser Stelle auch nennen, der auch mit versucht hat, ein dementsprechendes Team aufzubauen. Wir haben Leute versucht, auch dementsprechend arbeitsmäßig unterzubringen. Denn letztendlich muss man ja sagen, Fußball ist nicht alles. Hier ist es Allerwichtigste, dass die Leute hier auch in unserer Region eine Arbeitsstelle haben, dass wir sie hier dementsprechend auch, ich will mal sagen, bodenständig machen. Das ist uns sicherlich gelungen. Der eine hat da ein bisschen mehr Glück. Ich habe Gott sei Dank in unserer Firma die Möglichkeit gehabt, einige Leute anzubringen und habe denen auch klipp und klar gesagt, irgendwann ist das Fußballleben mal vorbei. Und ich glaube schon, das haben sie verstanden. Und somit ist auch für die letztendlich die Arbeit das Wichtigste. Für mich muss ich natürlich auch hier sagen, das habe ich auch dementsprechend auch der Mannschaft schon gesagt, es kann nicht so sein, dass Leute, wenn man das hier so sieht, und da sind einige Spieler dabei, die höherklassig gespielt haben, möchte ich ja keine Namen nennen, aber hier fehlt mir doch letztendlich der letzte Tick, wo ich sage, ich muss auf Arbeit dementsprechend meinen Job machen. Und also muss auch Motivation und muss auch dementsprechend dann hier auch auf dem Platz die Leistung bringen. Und das habe ich so die zweite Halbserie hier bei Wimmerburg doch ein bisschen vermisst, was auch die Zuschauer draußen sicherlich auch dementsprechend registriert haben. Ich möchte einsagen, dass wir aufgrund des Aufstieges auch hier in Wimmerburg die dementsprechende Zuschauerresonanz haben. Die brauchen wir auch, um dementsprechend auch lebensfähig zu sein. Und ich glaube schon, dann sollten wir das auch dementsprechend mit Leistungen den Leuten zurückgeben. Nur ist es heute überall nur ein Geben und Nehmen.
1: Und Fußball lebt natürlich auch von den Fans, die die Mannschaft gut finden oder nicht gut finden. Ja. Also sagen wir mal so, es ist auch eine schöne Atmosphäre hier. Das müssen wir mal von Punkt um sagen. Und wir bedanken uns recht herzlich für das Gespräch. Danke, Herr Wischer.
3: Danke.
4: Okay. Und dass es nicht nur uns Fernsehleuten, sondern auch den Wimmerburgern selbst gut gefällt, davon konnte man sich in der Vereinsgaststätte überzeugen.

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0: Frühstücken mit der Familie, mit Nachbarn und Freunden. Und das mitten in der Sangerhäuser Innenstadt. Bereits zum dritten Mal luden die Rosenstädter Lions zum Bürgerfrühstück ein. Zahlreich war man dieser gefolgt und ließ sich bei strahlendem Sonnenschein und sommerlichen Temperaturen die mitgebrachten Köstlichkeiten schmecken. Oder versorgte sich direkt vor Ort mit frisch zubereiteten Speisen und Kaffee. Auch Sachsen-Anhalts Finanzminister André Schröder war samt Familie vor Ort.
1: Morgen. Ja, für den guten Zweck.
0: Genau, das Bürgerfrühstück dient einem guten Zweck. Denn der Erlös daraus kommt Kindern aus sozial schwächeren Familien zugute. Ihnen wird der Aufenthalt in einem Feriencamp ermöglicht. Eröffnet wurde das Bürgerfrühstück vom Präsidenten der Sangerhäuser Lions, Dr. Schönhardt.
2: Ja, ich habe nun die Ehre, hier die erste kleine Ansprache zu halten und die Begrüßung quasi aufzunehmen. Habe ich gerne angenommen. Ich begrüße Sie, werte Gäste, liebe Lions-Freunde. Ich begrüße Sie ganz herzlich zum dritten Bürgerfrühstück hier in Sangerhausen, der Rosenstadt. Besonders freuen wir uns über die Anwesenheit des aktuellen Präsidenten des Lions Club Hannenmünden, den Klaus-Dieter Wulff, den Präsidenten des Lions Clubs unserer Nachbarstadt, wenn man so möchte, Hettstedt, Fabian Michael. Und ganz besonders auch über unseren Gründungspaten des Lions Club Sangerhausen-Rosenstadt, den Klaus Burhenne. Das Bürgerfrühstück in seiner dritten Auflage ist in Sangerhausen schon fast Tradition geworden. Ihre zahlreiche Anwesenheit, die erhebliche Unterstützung durch unseren Sponsoren und die erhebliche Unterstützung der vielen Helfer im Hintergrund ist aber kein Selbstzweck für uns. So eine hohe Teilnehmerzahl wie heute hatten wir noch nie. Es ist fast doppelt so viel wie zum ersten Bürgerfrühstück. Das Motto der Lions, We Serve, bedeutet die ständige Herausforderung an uns, die vorhandenen Kompetenzen, Talente, Kontakte der Mitglieder zu mobilisieren und zu bündeln, um dem Lions-Prinzip gerecht zu werden und somit auch den strukturellen sozialen Notwendigkeiten, hauptsächlich in unserer Region. Mit dem Bürgerfrühstück unterstützt der Lions Club gemäß seiner satzungsmäßigen Bestimmung viele soziale Projekte hier in dieser Gegend.
3: Ja, und ich sage auch ein herzliches Dankeschön.
4: Erster Frühstückslauf hier in Sangerhausen, gemeinsam mit den Lions organisiert, soll der Beginn des Firmenlaufes hier in Sangerhausen sein. Den werden wir heute klein und fein starten. Etliche Teams stehen da drüben und warten auf den Start. Sie schauen sozusagen schon mit den Hufen. Und eine kleine Runde in Sangerhausen wird gelaufen, um, wie gesagt, den Sangerhäuser Firmenlauf heute hier so als eine kommende Tradition aus der Taufe zu heben. Die Firmen präsentieren sich mit ihren T-Shirts und mit anderen Dingen. Unschwer zu erkennen, von wem ich starte. Wir sind die Fans vom Röhrig-Schacht und wollen das auch entsprechend präsentieren. Und so wollen wir das in den nächsten Jahren danach fortführen. Immer wieder einen Firmenlauf haben. Da kommt es nicht darauf an, welche Sekunde wir nicht schaffen, sondern dass wir Spaß an der Sache haben.
3: Herr Michael, ich weiß nicht, sind die jetzt schon so weit, die Teams? Wollen wir jetzt schon losstarten?
4: Ja, wir müssen starten.
5: Fertig hat der Rest. So, jetzt geht's los. Die laufen nicht schnell. Ich habe gedacht, wir machen so eine gemütliche Wanderung hier durch Sangerhausen. Ja, da muss ich ja noch ein bisschen Gas geben. Ja, das sieht mir alles noch ein bisschen sehr salopp aus.
6: Ja, von mir auch ein herzliches Willkommen und vor allen Dingen ein großes Dankeschön an die Lions in Sangerhausen. Dr. Schönhardt, nehmen Sie das mit in den Club. Es ist schön, das zu erleben. So viele Menschen am Sonntag früh zum Frühstück. Mehr will ich gar nicht sagen, ich habe noch nicht gefrühstückt, ich muss jetzt essen.
7: Im Rahmen der Vorbereitung des Reformationsjubiläums im Landkreis Mansfeld-Südharz findet erstmals ein Song- und Slam-Festival auf Schloss Mansfeld statt. Das Festival präsentiert wichtige Interpreten der deutschsprachigen Poesie in Wort und Lied. Das Festivalprojekt würdigt die kulturhistorische Leistung Martin Luthers mit dem von ihm geschaffenen deutschsprachigen Chorälen, die auch ein wichtiger Ausgangspunkt für die deutsche Songpoesie waren. In Vorbereitung dieses Ereignisses wurde in die Kreisverwaltung Mansfelder Land nach Sangerhausen eingeladen. Dort konnte sich die Presse über dieses Projekt informieren. Zunächst gab es eine Kostprobe mit Liedermacherin Nadine Maria Schmidt.

0: Organisiert wird das Festival durch die Radam und Herden Kulturprojekt GUG. Sowohl Ulf Herden als auch Jürgen Radam waren vor Ort und standen Rede und Antwort. Ebenso wie Schirmherrin und Landrätin Dr. Angelika Klein, der Bürgermeister der Stadt Mansfeld Gustav Vogt und die Poetry Slammerin Katja Hofmann. Das erste Mansfelder Song- und Slam-Festival wird vom 19. bis 21. August auf Schloss Mansfeld stattfinden. Unterstützt wird es vom Land Sachsen-Anhalt, dem Landkreis Mansfeld-Südharz und der Stadt Mansfeld. Es soll ein wichtiger Meilenstein auf dem Weg zum Reformationsjubiläum im kommenden Jahr sein. Schon im Vorfeld bei sogenannten Pre-Shows sollen Besucherinnen und Besucher an verschiedenen Orten im Landkreis begeistert werden. So tritt am 17. Juni die Band Lift im Rahmen des Kirchentages in der Lutherstadt Eisleben auf. Und 2 Wochen vor dem Festival auf Schloss Mansfeld wird die Slammer-Gemeinde zum Poetry Slam in der Marienkirche in Sangerhausen ihr Können präsentieren. Beim eigentlichen Festival vom 19. bis 21. August werden sich renommierte Künstlerinnen und Künstler die Klinke in die Hand geben. Gleich zum Auftakt wird Heinz-Rudolf Kunze mit Räuberzivil auf der Bühne rocken. An allen Tagen finden verschiedene Veranstaltungen statt. Das reicht vom Poetry Slam Workshop über ein Songfestival mit verschiedenen Sängern und Sängerinnen, aber auch Slammern und Slammerinnen. Einem Wettstreit zwischen Sängern und Slammern bis hin zum Familienkonzert mit Gerhard Schöne, das am Sonntag, den 21. August, dann den Abschluss bildet. Die Veranstaltung soll Martin Luther in seiner Herkunftsregion als einen der wichtigsten Vertreter des deutschsprachigen Liedes würdigen. Der Reformator schrieb Choräle in deutscher Sprache, die bis heute zu den Klassikern in evangelischen Gesangbüchern zählen. Das Song- und Slam-Festival ist ihm und der deutschen Sprache verpflichtet. In seiner inhaltlichen Ausrichtung ist das Festival gleichzeitig Musik, aber auch modernes Literaturfestival. Ab sofort startet auch der Vorverkauf an den bekannten Vorverkaufsstellen. Außerdem kann man sich auf der Webseite unter www.songslamfestival.de umfassend über dieses Großereignis informieren. Nun schon zum 23. Mal wurden am 8. Juni die künftigen Eisleber ABC-Schützen zum Zuckertütenfest auf den Marktplatz eingeladen. Vorbereitet wurde er vom 1. Eisleber Karnevalsverein der Lodderstädter und der Stadtverwaltung. Oberbürgermeisterin Frau Fischer und der Vorsitzende der Karnevalisten, Herr Zeitler, begrüßten demzufolge die vielen Kinder. Sie bedanken sich ganz ausdrücklich bei den vielen Sponsoren, die dieses Zuckertütenfest in der Lutherstadt Eisleben erst möglich machen. Auch gab es wieder Mützen für die 170 Kinder aus allen Kindertagesstätten der Stadt. Sie sind mit Reflexionsstreifen ausgestattet und erhöhen damit ganz unmittelbar die Verkehrssicherheit der künftigen Schüler. Auch gab es in jeder Schultüte einen Gutschein für einen Bibliotheksausweis der Stadtbibliothek Lutherstadt Eisleben. Diese Aktion wurde von der Wohnungsbaugesellschaft der Stadt unterstützt. Für Stimmung sorgte in diesem Jahr Clown Haraldino.
1: Eine rote Feder, jetzt ist sie da bei Ihnen. Seht ihr? Super gemacht. Also, eine rote. Einmal frei, ihr könnt ruhig klatschen. Eine rote Feder. Super. Klasse gemacht, oder? Wir sind echt gut. Wir sind. Was ist denn? Manometer. Das war doch wieder der falsche Zauberspruch. Vielleicht nehmen wir den Zauberspruch von meinem Lehrer. Jeder Zauberlehrling hat ja einen Lehrer. Meiner ist der Zauberpeter. Und der nahm immer damals den Spruch mit den Kindern zusammen. Das klappte immer. Simsalabim, Trick, hau hin. Mal sehen, ob es dann klappt. Also, ich versuch's nochmal. Wir nehmen eine Röhre, wo wir durchdrücken können, wie die Piraten. Okay, siehst du was? Siehst du was? Achso, das war doch deine Nase. Jetzt nehmen wir die Feder und jetzt machen wir aus der weißen Feder eine rote Feder. Jetzt sitzt einer Bim, Trick hau hin und du schwenkst richtig und dann geht's los. Okay, es kann losgehen. 3, 4.
0: Für die Kleinen wurde an diesem Tag jede Menge geboten. Ob Mini-Eisenbahn oder verschiedene Hüpfburgen, verschiedene Angebote für Speis und Trank oder mit der Polizei das richtige Straße überqueren lernen. Es war für jeden etwas dabei. Und dass Clown Haraldino ganz besondere Ballontiere formen kann, das wissen die Kinder ja sowieso. Dieses Zuckertütenfest ist eine schöne Tradition in der Lutherstadt Eisleben und lässt sie schon gespannt sein auf den richtigen Schulanfang dann im August.
2: Achtung! Spider-Man, fliegt los! Zack! Auf den Kopf! An Körper runter! Zack! Und jetzt liegt er in deiner Hand! Zack! Okay!
0: Nach recht kurzer Bauzeit war es am 8. Juni soweit. Das neue Gebäude des Jobcenters Mansfeld Südharz in Hettstedt konnte seiner Bestimmung übergeben werden. Die vielen Gäste aus Politik, Wirtschaft und Verwaltung konnten sich in den neuen Räumlichkeiten umschauen. Das Gebäude ist soweit fertiggestellt, dass pünktlich zum 1. Juli etwa 50 Mitarbeiter ihre Büroarbeit in dem Haus aufnehmen können. Gemeinsam mit Frau Dr. Scherer, der Vorsitzenden der Geschäftsführung der Arbeitsagentur Sangerhausen, der stellvertretenden Bürgermeisterin von Hettstedt, Frau Löbus, Herrn Dr. Landmann, dem Geschäftsführer des Jobcenters Mansfeld Südharz, begrüßte als Vermieter Roland Herbert als Vertreter der Hettstedt Bau GmbH und Co. KG die Anwesenden.
3: Ich freue mich aus diesem Anlass, dass Sie so zahlreich hier erschienen sind. Dieses Haus wurde in einer Rekordzeit von 5 Monaten errichtet. Das ist dank der modernen, den Anforderungen zur Energieeinsparung geschuldeten Bauweise. Wurde dieses Gebäude von der Firma Kleusberg in nur 5 Monaten errichtet. Natürlich mit ihren Subunternehmen. Mühselig war der Anfang, bis die Baugenehmigung da war und wir mit dem Denkmalschutz gegen die Zeit gearbeitet haben, um eine frostfreie Gründung vor Wintereinbruch zu erreichen, letztlich um den gesetzten heutigen Endtermin zu schaffen. Das war aufgrund einer auf Stahlbau beruhenden modularen Bauweise mit einem hohen industriellen Vorfertigungsgrad möglich geworden. Es ist also eine Art des Bauens verwirklicht worden, die der Schnelligkeit unserer Tage entgegenkommt. Insgesamt wurden, und jetzt Presse herhören, 60 Module, 162 Tonnen Stahl für die Module, 720 Liter Farbe, 106 Türen, 132 Fenster, 1700 Quadratmeter Bodenbelag und 205 Quadratmeter Fliesen verbaut. Das Besondere dieses Baus besteht auch darin, dass dieser Standort hier und die Bauweise so gewählt sind,

0: dass mit einem geringen Nachinvestitionsaufwand das Gebäude in seniorengerechte Wohnungen umgebaut werden könnte, wenn dazu eine solche Notwendigkeit eintreten würde.
1: Dann übergab er Herrn Dr. Landmann symbolisch den Schlüssel zum neuen Gebäude.
0: Und wollte jetzt das Glas erheben und mit Ihnen allen auf die würdige Zukunft dieses Hauses trinken. Zum Wohl.
1: Herr Dr. Landmann freute sich über das neue Haus. Ein ähnliches Projekt wie vor anderthalb Jahren in Eisleben umgesetzt, was dazu führt, dass jetzt an allen drei Standorten des Jobcenters die Arbeit in modernen Gebäuden stattfinden kann. Auch Frau Dr. Scherer äußerte sich ähnlich, war es doch in der Vergangenheit ungünstig, dass die Arbeit an zwei Standorten in der Wipperstadt durchgeführt werden musste. Doch das ist nun Geschichte. Geschichte ist auch eine hässliche Baulücke in der Stadt Hettstedt. Und über diesen Aspekt freute sich besonders die stellvertretende Bürgermeisterin Frau Löbus. Im Anschluss an diesen offiziellen Teil gab es einen kleinen Imbiss und die Gelegenheit, sich im neuen Haus umzuschauen. Die Berg- und Rosenstadt Sangerhausen wird vom 9. bis 11. September den 20. Sachsen-Anhalt-Tag unter dem Motto Sachsen-Anhalt trifft Rose ausrichten. In diesem Zusammenhang lud am 2. Juni der Oberbürgermeister von Sangerhausen, Ralf Poschmann, die Presse zu einer Informationsveranstaltung in seinen Beratungsraum ein. Hauptsächlich ging es dabei um die Unterstützung durch die Lotto Toto GmbH Sachsen-Anhalt für das Landesfest. Geschäftsführerin Maren Sieb hat einen Förderscheck in Höhe von 65.000 Euro mit dabei. Wichtig zu erwähnen, dass sich Lotto Toto nicht nur zu diesem Anlass in Sangerhausen engagiert. Aus dieser Quelle kamen in den letzten zwei Jahrzehnten für Modernisierungsmaßnahmen und die weitere Entwicklung des gesellschaftlichen Lebens rund 1,1 Millionen Euro in die Berg- und Rosenstadt. Die Sachsen-Anhalter unterstützten damit mit ihren Spielansätzen unter anderem umfangreiche Sanierungsarbeiten im Friesenstadion, Restaurierungsarbeiten an Kirchen wie St. Jakobi und St. Ulrich, Projekte und Modernisierungen an Schulen sowie die Unterstützung von Sportwettkämpfen und Sportpatenschaften. Nun also die Unterstützung des 20. Sachsen-Anhalt-Tages. Oberbürgermeister Ralf Poschmann pries die Vorzüge seiner Stadt an, denn die Gäste können beim Sachsen-Anhalt-Tag eine Rosenstadt treffen mit einer langen Bergbaugeschichte und auch kulturhistorisch interessanten Aspekten. Vor Ort auch das Maskottchen des Sachsen-Anhalt-Tages, Rosemarie. Sie war dabei, als schließlich Maren Sieb als Geschäftsführerin der Lotto Toto Sachsen-Anhalt GmbH den symbolischen Spendencheck an Herrn Poschmann übergab.
2: Zum 13. Mal konnten am 5. Juni Chöre aus Sachsen-Anhalt, Thüringen und Hessen in der Sangerhäuser Rosenarena begrüßt werden. Insgesamt hatten sich 20 Chöre für das 13. Chortreffen mit ausgewählten Musikstücken beworben. 13 von ihnen erhielten eine Zusage. Eröffnet wurde dieses musikalische Ereignis vom Geschäftsführer der Rosenstadt Sangerhausen GmbH, Uwe Schmidt, gemeinsam mit Rosenprinzessin Lisa der Ersten.
3: Wir freuen uns, dass wir wieder mit einer solch großen Teilnahme von Ihnen hier rechnen konnten. Schön, dass Sie da sind, und ich übergebe zunächst das Wort an die 5. Rosenprinzessin Lisa die Erste. Auch sie möchte Ihnen natürlich ein paar Grußworte.
4: Ich möchte Sie auch recht herzlich hier in der Rosenarena zum diesjährigen Chortreffen begrüßen. Ich freue mich sehr, dass ich mit hier sein kann und mir die zahlreichen Chöre anhören darf. Dankeschön.
3: Chorgesang ist ja, glaube ich, ein ganz wichtiges Element im gesellschaftlichen Leben. Wir sind gern Gastgeber.
2: Durch das Programm führte diesmal Olaf Fenor, selbst seit vielen Jahren aktiv im Männerchor der Kleingärtner Sangerhausen. Den ersten

Unsere Region ist ja eng verbunden mit dem Leben des großen Theologen und Reformators Martin Luther. Das Geburts- und Sterbehaus von Luther finden Sie in Eisleben, in dem Ort, aus welchem der nächste Chor kommt. Begrüßen Sie mit mir den städtischen Singverein Eisleben unter der Leitung von Kantor Justus Eppelmann.

0: Du, die Handwerkskammer Halle am 9. Juni in ihr Bildungs- und Technologiezentrum in Halle-Osendorf ein. Präsident Thomas Kaindorf gab in seinem Bericht einen Überblick zu aktuellen Fragen und Problemen des Handwerks sowie der handwerkspolitischen Aktivitäten des letzten halben Jahres. Die Vollversammlung ist das höchste Organ der Handwerkskammer Halle. Es besteht aus 24 Vertretern der Arbeitgeber und 12 Vertretern der Arbeitnehmer aus den 4.600 Mitgliedsbetrieben der Handwerkskammer Halle. Sie findet zweimal im Jahr statt und beschließt die Richtlinien der Arbeit der Kammer. Herr Kaindorf beleuchtete einige der Schwerpunktthemen der zurückliegenden 5 Jahre und leitete daraus Aufgaben für die kommende Legislaturperiode ab. Zunächst sprach er als wichtigstes Thema den Bereich berufliche Bildung und Fachkräftenachwuchs an. Die Zahl der Auszubildenden sinkt, die Zahl der älteren Arbeitnehmer, die kurz vor dem Eintritt in den Ruhestand stehen, steigt. Vor diesem Hintergrund soll für eine Ausbildung im Handwerk geworben werden. Tätigkeitsfelder sind dabei zum Beispiel Berufsfindungsmessen oder ein modulares System, das Eltern, Lehrer, Schüler und Studienabbrecher anspricht. Hinzu kommen viele Aktivitäten im Online-Bereich. Trotzdem ist die Zahl der Auszubildenden in den letzten 5 Jahren um mehr als ein Viertel gefallen. Vor diesem Hintergrund ist auch die Kampagne Hände hoch fürs Handwerk zu sehen. Am 22. September sollen Politiker und Handwerker mit Schülern in Unternehmen geschickt werden, die dann für 2 bis 3 Stunden gemeinsam handwerklich tätig werden. Es gäbe bereits Zusagen des Ministerpräsidenten und des Wirtschaftsministers sowie mehrerer Landtagsabgeordneter. Ein zweites wichtiges Thema war die Entwicklung des Bildungs- und Technologiezentrums. Auch bei diesem ist innerhalb der allgemeinen Entwicklung eine geringere Auslastung zu verzeichnen. Um Kosten zu sparen, wurde der Standort Wittenberg de facto insgesamt und weitere energetisch ineffiziente Gebäude an anderen Standorten stillgelegt. Herr Kaindorf sprach auch das Projekt Karriere im eigenen Land an. Ziel sei es, für das Unternehmertum im Land zu werben. Starke Unternehmen stünden im Land für Arbeit und Ausbildung. Diese Botschaft müsse immer wieder neu betont werden. Abschließend sprach er das politische Umfeld für das Handwerk an. Problematisch sieht er dabei vor allem aktuelle Rentenregelungen oder das angestrebte Freihandelsabkommen TTIP. Außerdem dürften bewährte Regelungen zur Berufsqualifikation nicht aufgeweicht werden. Das Handwerk fordert eine Erbschaftssteuerreform ohne Mehrbelastungen für die Betriebe und keine Benachteiligung von inhabergeführten Betrieben gegenüber Publikumsgesellschaften bei der Besteuerung. Und schließlich das Thema Zuwanderung. Herr Kaindorf betonte, dass derzeit 2 Kurse zur Kompetenzfeststellung im Bildungs- und Technologiezentrum laufen. Die Kammer hat bei ihren Mitgliedern nachgefragt, ob sie Praktikumsplätze für Flüchtlinge zur Verfügung stellen. Jeder zweite der Antwortenden hat dieses Angebot angenommen. Gastredner der Vollversammlung war der Präsident des Landesrechnungshofes Kai Bartel. Er widmete sich natürlich der Finanzpolitik der neuen Landesregierung. Der Koalitionsvertrag baue wesentlich auf weiterhin fließende Steuereinnahmen sowie auf auskömmliche Kompensationsleistungen des Bundes nach dem Auslaufen des Solidarpaktes 2019. Eine nachhaltige Finanzpolitik sollte aber vor allem durch die Steuerung der eigenen Ausgaben gesichert werden. Außerdem wurden an diesem Tag noch der Arbeitsbericht der Handwerkskammer behandelt und es gab Beschlüsse unter anderem zur Jahresrechnung und zu Bildungsfragen.
1: Am 8. Juni fand in der Stadtbibliothek Hettstedt ein Vorentscheid für den Wettbewerb um die Lesekrone Sachsen-Anhalts statt. Zahlreiche Kinder aus den dritten Klassen der Grundschulen aus Hettstedt und Umgebung lasen um die Auszeichnung als Stadtkönig. Zu Beginn der Veranstaltung begrüßte Susan Besser, Sachbearbeiterin im Bibliothekarwesen und Verantwortliche für den Wettbewerb, die insgesamt 13 jungen Leser und Leserinnen. Diese trugen im ersten Durchgang aus ihren mitgebrachten Büchern vor. Im zweiten bekamen sie dann einen fremden Text vorgelegt. Das Projekt Lesekrone Sachsen-Anhalts ist in 3 Phasen gegliedert. In der ersten Phase ermitteln Drittklässler den besten Vorleser ihrer Klasse und folglich ihrer Schule. Dieser wurde bereits erfolgreich durchgeführt. Nun befindet sich das Projekt in der zweiten Phase, in der der beste Vorleser der Region ermittelt werden soll. Der Gewinner qualifiziert sich zunächst für den Kreisausscheid und letztlich für den Landesausscheid Sachsen-Anhalts am 24. November in Magdeburg. Eine Jury bestehend aus Frau Besser, Leserin der Bibliothek, sowie aus Frau Geilert, die Bücherfee von der Hettstedter Buchhandlung, bewertete das Lesen an sich und die deutliche Aussprache. Den Vorentscheid konnte am Ende Emily Görtler von der Hettstedter Grundschule am Markt für sich entscheiden. Sie nimmt somit am 24. November am Landesausscheid in Magdeburg teil. Südlich von Sangerhausen gelegen an der Wasserschlucht befindet sich die Baustelle für das neue Werk der MIFA Bike GmbH. Zahlreiche Gäste kamen am Vormittag des 10. Juni hierher, um bei der Grundsteinlegung mit dabei zu sein. Dieser Neubau kostet nach Angaben des Unternehmens ca. 17 Millionen Euro. Zudem steht er in direkter Nähe zum Südharz-Dreieck der A38. Neuer Eigentümer ist seit 1. Dezember 2014 Heinrich von Nathusius. Er sagte zur Grundsteinlegung:
2: Der deutlich wachsende Online-Markt, denn dieser Markt erfordert neue Strukturen in der Fertigung und der Auslieferung, die von südostasiatischen Lieferanten nicht mehr oder nur noch mit erheblichen Zusatzkosten in der Lagerhaltung, in der Logistik erbracht werden können. Heute noch werden circa 3 von 4 Rädern, die in Deutschland pro Jahr verkauft werden, direkt oder indirekt aus Südostasien geliefert. Und dagegen wollen wir uns stellen, denn wir sehen, dass das heute nicht mehr zeitgemäß und nicht mehr erforderlich ist.
1: Das Land Sachsen-Anhalt unterstützt den Kauf mit einem Kredit im niedrigen zweistelligen Millionenbereich durch die Investitionsbank Sachsen-Anhalt und eine Landesbürgschaft. Dass es nicht leicht sei, eine 100 Jahre alte Radbautradition fortzusetzen, drückte der Finanzminister des Landes Sachsen-Anhalt, André Schröder, aus.
3: Ich glaube, es ist nicht selbstverständlich, eine über 100-jährige Radbautradition fortzusetzen. Ein schwieriger Markt, ein nicht entwicklungsfähiger Altstandort und auch fehlende Betriebsführung haben das MIFA-Rad aus dem Tritt gebracht und haben sogar zeitweise zum Abstieg gezwungen. Heute ist ein Tag der Hoffnung, ein Tag für die Zukunft, denn ein solches Bauvorhaben zeigt, man möchte künftig Räder hier am Standort wirtschaftlicher produzieren. Und das ist für uns in der Region hier genauso wichtig, auch für die Mitarbeiterinnen und Mitarbeiter, künftig noch bessere Bedingungen schaffen. Radfahren, das ist ein Gleichnis für das Leben, denn es zeigt, man muss strampeln, man muss vorwärts kommen, ansonsten verliert man das Gleichgewicht. Und um wieder Tritt zu fassen, brauchte das MIFA-Rad 3 Anschieber. Ein Investor, der bereit war, Verantwortung zu übernehmen, ein Land, das helfend zur Seite stand und die Stadt selber, die es in rekordverdächtigen 8 Monaten geschafft hat, einen neuen Standort zu erschließen.
1: Draußen neben dem Zelt geschah dann die offizielle Grundsteinlegung. In die Zeitkapsel kamen unter anderem diverse Dinge wie eine Tageszeitung und ein Minifahrrad. Ab 2017 soll die Produktion der Fahrräder in der neuen Fertigungshalle beginnen. Mit dem neuen Standort will sich die MIFA Bike GmbH unter anderem unabhängiger von asiatischen Zulieferern machen.

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13: Mehr als 200 Zuschauer bekamen am Pfingstsamstag bei herrlichem Sommerwetter auf dem Sportplatz in Wimmelburg im letzten Derby der Saison gegen Helfter eine kampfbetonte und bis zur letzten Minute spannende Partie geboten, bei der am Ende die Gäste das glückliche Ende für sich verbuchen konnten. Bis zum Aufstieg in die Landesklasse 1996 hatte es über mehrere Jahre bereits interessante Spiele zwischen beiden Mannschaften gegeben. Dabei hatte zumeist die Heimmannschaft die Nase vorn. Wimmelburg musste allerdings auch so manche schwere Schlappe gegen Helfter hinnehmen. Auch wenn sich die Spielfläche an diesem Samstag zeitweise zur Liegewiese wandelte, blieb das Spiel im Großen und Ganzen im fairen Rahmen. Souverän hielt Schiedsrichter Graf aus Mansfeld alle hochkochenden Emotionen im Zaum. Allerdings mussten drei Spieler verletzungsbedingt ausgewechselt werden. Stamm und Köhler von Wimmelburg sowie Kirchberg von den Helftern. Im Spiel, bei dem in der ersten Hälfte Helfter die Akzente setzte, hatte Wimmelburg bereits in der dritten Minute die erste Chance. Der Schuss von Stettler, im Fallen abgegeben, landete allerdings am Pfosten. 10 Minuten später konnte sich Mittelfeldspieler Birk gegen den Wimmelburger Stüpper durchsetzen. Sein Schuss aus 12 Metern strich nur knapp am Tor vorbei. Dies war der Auftakt für eine ganze Reihe von Torschancen, die die Helfter allerdings nicht verwandeln konnten, zumindest nicht bis zur Halbzeit.
14: Heute hier also Kampf um Platz 3. Grün-Weiß-Wimmelburg gegen Aufbau Eisleben. Wie sieht es denn aus, stimmungsmäßig?
15: Ja, also wir sind ganz zufrieden mit der Saison. Wir, beziehungsweise die Leitung war ja eigentlich mit der C-Stellung rangegangen, die Klasse zu erhalten. Das ist ganz sicher gelungen. Es gab zwar im Umfeld viele, die die Stimmung gemacht haben, dass mehr drin ist. Und ich sage mal, die jetzige Platzierung zeigt sich auch mit dem 4. Platz zurzeit, dass man doch im oberen Drittel mitspielen kann. Es war so ein bisschen die Luft raus bei den letzten Spielen, nachdem im Prinzip nach oben alles klar war, nach unten alles klar war.
14: Woran lag's?
15: Naja, war schon alles klar für die Mannschaft. Nach oben ging nichts mehr, nach unten ging nichts mehr. Das Einzige war dann, wir haben uns dann nochmal zusammengesetzt, haben gesagt, die Zuschauer wollen mal sehen, das kann so nicht weitergehen. Es waren ein paar schlechtere Spiele. Und wir haben uns, ich sag mal, seit dem Lütchendorf-Spiel wieder zusammengerauft und doch ordentliche Spiele geboten. Heute, jetzt natürlich hauptsächlich ums Prestige. Jeder von beiden möchte gerne unter der Dritte bleiben und dementsprechend geht es auch ordentlich zur Sache. Wie gesagt, 3 Mann mussten schon verletzt ausgewechselt werden. Ich hoffe, dass das trotzdem fair über die Runden geht und die bessere Mannschaft sollte gewinnen am Ende.
16: Ich möchte mich bei euch bedanken, wünsche euch viel Erfolg, denn die meisten werden jetzt ja, nicht in der A-Jugend.

0: Der ist zweifacher Torschützenkönig. Sagen wir mal, Patrick, wie geht denn sowas?
1: Ich habe öfters mal angeschossen, auch passiert. Aber ich spiele jetzt A- und B-Jugend und da habe ich es halt in beiden jetzt geschafft, Torschützenkönig zu werden.
0: Und erzähl mal, wie war ansonsten so die Saison für dich? Also ich meine, jetzt ganz abgesehen davon, dass man sowas wahrscheinlich nicht alle Tage hat, einen zweifachen Torschützenkönig. Aber so, wie ist es hier laufen, sag mal?
1: Also die A-Jugend war eine klasse Saison. Wir haben bis jetzt einen Unentschieden, der Rest alles gewonnen. Heute das Pokalfinale leider verloren. 1:0, aber naja,
0: Gegen wen?
1: gegen System. Aber Kreismeister sind wir gewonnen mit 8 Goldmedaillen. B-Jugend war anfangs sehr, sehr nicht, also sehr schlecht. Aber wir haben uns mit der Rückrunde gesteigert, ohne Niederlage durchgekommen. Und hat sich mit meinen Toren vielleicht relativiert, gesteigert.
0: Und sagen wir mal so, hast du irgendeinen professionellen sportlichen Wunsch? Willst du vielleicht mal in die Bundesliga aufsteigen oder sowas? Oder hast du nicht solche Höhenflüge? Erstmal ins Normal bleiben.
1: Das wünscht sich sicherlich jeder, aber ich bleibe auch mal normal und was wird, was wird.
2: Nach Wiederbeginn prüfte zunächst Meißner in der 47. Minute mit einem Freistoß den Wimmelburger Torwart Pfefferle. Mit einer tollen Parade holte dieser jedoch den Ball aus dem Winkel. Das machte den Wimmelburgern offensichtlich Mut, denn von nun an waren sie tonangebend. Zunächst verpasste Welch im gegnerischen Strafraum einen weiten Torwartabschlag knapp. 3 Minuten später köpfte Stettler dann einen Freistoß zum Jubel der Wimmelburger Fans in das Helfrauer Tor. Doch der Schiri hatte ein Aufstützen erkannt und gab den Treffer nicht. Kurz darauf setzte Fränkler einen Schlenzer aus 18 Meter an die Querlatte. Als dann Rodes Schussversuch in der 81. Minute am rechten Pfosten vorbeiging, begannen die Zuschauer sich auf ein Remis einzustellen. Doch da hatten sie die Rechnung ohne den eingewechselten Carsten Wenzel gemacht. In der 88. Minute passte Meißner maßgerecht an der Strafraumgrenze in den Lauf von Wenzel. Dieser nutzte die Gelegenheit und schoss das Leder mit einem platzierten Flachschuss zum 1:0 ins linke Eck. Und fast zeitgleich mit dem Schlusspfiff war Wenzel dann noch einmal erfolgreich. Einen Fehler des weit vor dem Wimmelburger Strafraum postierten Pfefferle nutzte er clever zum 2:0 Endstand für die Gäste aus Helfter. Ein entscheidender Tick. Mehr Entschlossenheit brachte Helfter den Sieg in diesem Prestigeduell.
0: Sportfreunde, wir haben hier nochmal den sicherlich nicht ganz glücklichen Trainer von Grün-Weiß Wimmelburg. Was sagen Sie denn zu dem heutigen Spiel?
3: Zum heutigen Spiel würde ich sagen, also aus meiner Sicht wäre es am Ende vielleicht gerecht gewesen, wenn es unentschieden gewesen wäre. Aber im Fußball ist eben nun, das geht nun mal 90 Minuten und da muss man eben aufpassen bis in zur letzten Minute. Und leider haben wir kurz vor Schluss geschlafen und haben dadurch das 1:0 gefangen. Und meine, das 2:0 war dann im Endeffekt nicht mehr ausschlaggebend.
0: Darf ich noch mal kurz was fragen zu dem Tor in der 69. Minute? Es war von der Tribüne aus nicht richtig einzusehen. Warum wurde das nicht gegeben?
3: Also höchstwahrscheinlich deshalb, weil, so war es gesagt, dass unser Spieler sich aufgestützt hat. Ich meine, ich habe es auch nicht so gesehen, muss ich so sagen, aber... Das ist eben so, kann man nicht machen.
0: Okay. Ist die Sache erledigt. Ein unglücklicher 4. Platz, der aber immerhin auch zeigt, dass die Mannschaft gut durch die Saison gekommen ist. Wollen wir nochmal zu den zurückgehenden Monaten kommen. Wie war es denn für Sie?
3: Ich würde sagen, wenn man alles richtig einschätzt, dass es praktisch kann man trotzdem mit dem 4. Platz bis jetzt zufrieden sein. Ich meine, es könnte auch der 5. werden. Wir sind praktisch Aufsteiger und ich muss mal so sagen, wir hatten die ganze Serie, habe ich nicht einmal mit der Mannschaft normalerweise spielen können, mit der ich eigentlich spielen wollte. So. Es waren immer wieder Verletzte. Auch heute muss ich sagen, der Michael Heiß hat heute praktisch nach einem halben Jahr das erste Mal gespielt. Und mein junger Thomas, der hat auch 2 Monate nicht gespielt. Und Dirk Pfeiffer war jetzt 5 Wochen verletzt. Und ich meine, für die Leute war das auch, gerade bei der Hitze heute, war das schon schwer, muss ich sagen. Ja. Die erste Halbzeit war, muss ich sagen, war Aufbau klar besser, würde ich sagen. Die zweite Halbzeit, muss ich sagen, waren wir vielleicht, waren wir dick besser. Und naja, wie gesagt, das kann nur einer gewinnen am Ende. Und ich meine, ist eben.

0: So, Fußball ist daheim so.
1: Fußball ist rund wie die Welt und damit zurück. Der Fußball ist rund und der hat, weil er rund ist, zwei Seiten. Jetzt hören wir mal das Spiel aus der Sicht der glücklichen Gewinner, sag ich mal. Wie war's denn?
2: Erstens mal sind wir die verdienten Gewinner. Also ist klar, sah, ja. Und ich sehe es sicher genauso wie die anderen. Die erste Halbzeit war heftig, meiner Meinung nach, war stärker. War ein bisschen überlegen, war etwas überlegen. Die zweite Halbzeit war gleich stark. Aber das hängt damit zusammen, die Mannschaften stehen dritten, vierten Platz. Und es ging um diesen dritten Platz heute. Wenn man auf den dritten Platz liegt, ja, da muss man eigentlich zufrieden sein. Aber wenn ich jetzt mal zurückdenke, was wir für Spiele verloren haben, wo wir Punkte teilweise verschenkt haben, könnten wir, sicher war Naumburg die überlegene Mannschaft, hat verdient diesen Aufstieg geschafft, gibt es keine Frage. Aber wir hätten vielleicht so, ja, die Lütjendorfer noch überrunden können, obwohl die eine sehr gute Mannschaft haben dieser Saison. Also die stehen verdient auf dem zweiten Platz. Und ich meine, heute war erstmal wichtig, dass wir gewinnen, dass wir den dritten Platz ein bisschen stabilisieren. Und was nächste Woche passiert, werden wir sehen.
1: Nun sind ja diesmal auch ganz viele Leute verletzt worden. War nicht eine ganz schöne Schärfe im Spiel drin? So, ich habe so gedacht, warum ist so eine Aggression?
2: Nee, ich würde meinen, für ein Derby, es ist ja ein Derby gewesen, ein Revierderby. Ja? Für ein Revierderby ist es meiner Meinung nach ordentlich über die Bühne gegangen. Diese Fouls, die passieren in jedem Spiel, sonst muss ich Schach spielen, kann ich nicht auf dem Fußball platzieren. Ja? Aber ich denke, sie sind anständig, weil sie kennen sich ja alle untereinander, die zwei, teilweise sind sie ja befreundet. Also die Fouls, natürlich wird immer einer unfair gestoppt, wenn er scheinbar durch ist, aber ich würde meinen, für das Derby war es meiner Meinung nach ordentliches Spiel.
1: So, liebe Sportsfreunde, um das Bild vom Fußball wieder mal rund zu machen, haben wir jetzt auch noch einen der Sponsoren von Grün-Weiß-Wimmelburg, Herrn Wieschaller von Golden Toast, sage ich jetzt mal. Das kennt jeder. Ja. Wie waren Sie denn mit der Leistung zufrieden? Hat sich's gelohnt, in die Mannschaft zu investieren, Herr Wieschaller?
3: Also erst einmal insgesamt möchte ich hier als erstes der Mannschaft von Aufbau Eisleben gratulieren zu den 2-0 Sieg. Ich muss einsagen, dass es sicherlich insgesamt gerecht war, dass Aufbau gewonnen hat, weil sie den letzten Tick mehr Einsatz gezeigt haben, was ich bei unserer Mannschaft doch ein bisschen in der ersten Halbzeit zumindest vermisst habe. Insofern geht diese Sache voll in Ordnung. Zur Schiedsrichterleistung, okay, kann man sicherlich sagen, der hat seine Sache nicht schlecht gemacht, hat hier und dort einige Dinge, wo ich auch sage...
1: 69. Minute.
3: Ja, gut, das Tor, ich habe da hinten gerade am Tor gestanden, ja. Für mich ein ganz klares Tor, hat auch der Spieler von Aufbau Eisleben gesagt, der letzte Mann, der Herr Tümmler, also insofern war es ein normales Tor, okay.
1: Sagen wir mal so, haben Sie sich denn gefragt in der Saison, ob das richtig war, in die Mannschaft zu investieren? Das ist ja auch immer alles, wir sehen ja, es ist wunderbar hier, der Platz wurde, glaube ich, neu gemacht. Es wurden die Zäune neu gestaltet, ich glaube die Ecken hinten auch alle. Ne? Haben Sie denn das Gefühl, dass Sie da auf dem richtigen Weg sind, sage ich mal?
3: Also der Grundgedanke war ja überhaupt, da wir vor 2-3 Jahren nur erste bzw. erste Kreisliga gespielt haben, dass wir gesagt haben, wie geht es überhaupt mit Wimmelburg weiter? Wollen wir einen Schritt nach vorn blicken oder sagen wir, wir bleiben und wollen in der Kreisklasse uns etablieren. Wir haben einen sehr guten Nachwuchs, das war auch der Grundgedanke, dass wir gesagt haben, dass wir den Nachwuchs hier bei uns in Wimmelburg fördern wollen. Und das kann nur funktionieren, wenn wir eine dementsprechende erste Männermannschaft haben. Mhm. Und ich glaube, dass wir dann auch den richtigen Schritt getan haben. Es ist leider Gottes nicht einfach in der heutigen Zeit, dass solche kleinen Gemeinschaften, wie auch Wimmelburg, sicherlich auch andere renommierten, wenn ich Bornstedt nehme oder Wolferode, die Riesenprobleme haben, wenn sie nicht das dementsprechende Umfeld, die dementsprechenden Sponsoren im Rücken halt haben. Nur so kann ich dementsprechend auch agieren. Das ist uns sicherlich recht ordentlich gelungen, auch mit dem Spediteur Herrn Kuttig, den möchte ich hier mal an dieser Stelle auch nennen, der auch mit versucht hat, ein dementsprechendes Team aufzubauen. Wir haben Leute versucht, auch dementsprechend arbeitsmäßig unterzubringen, denn letztendlich muss man ja sagen, Fußball ist nicht alles. Hier ist es Allerwichtigste, dass die Leute hier auch in unserer Region eine Arbeitsstelle haben, dass wir sie hier dementsprechend auch ich will mal sagen, bodenständig machen. Das ist uns sicherlich gelungen. Der eine hat da ein bisschen mehr Glück. Ich habe Gott sei Dank in unserer Firma die Möglichkeit gehabt, einige Leute anzubringen und habe denen auch klipp und klar gesagt, irgendwann ist das Fußballleben mal vorbei. Und ich glaube schon, das haben sie verstanden. Und somit ist auch für die letztendlich die Arbeit das Wichtigste. Für mich muss ich natürlich auch hier sagen, das habe ich auch dementsprechend auch der Mannschaft schon gesagt, es kann nicht so sein, dass Leute, wenn man das hier so sieht, und da sind einige Spieler dabei, die höherklassig gespielt haben, möchte ich ja keine Namen nennen, aber hier fällt mir doch letztendlich der letzte Tick, wo ich sage, ich muss auf Arbeit dementsprechend meinen Job machen. Und also muss auch Motivation und muss auch dementsprechend dann hier auch am Platz die Leistung bringen. Und das habe ich so die zweite Halbserie hier bei Wimmerburg doch ein bisschen vermisst, was auch die Zuschauer draußen sicherlich auch dementsprechend registriert haben. Ich möchte eins sagen, dass wir aufgrund des Aufstieges auch hier in Wimmerburg die dementsprechende Zuschauerresonanz haben. Die brauchen wir auch, um dementsprechend auch lebensfähig zu sein. Und ich glaube schon, dann sollten wir das auch dementsprechend mit Leistungen den Leuten zurückgeben. Nur ist es heute überall nur ein Geben und Nehmen.
1: Und Fußball lebt natürlich auch von den Fans, die Mannschaft gut finden oder nicht gut finden, ja. Also sagen wir mal so, es ist auch eine schöne Atmosphäre hier. Das müssen wir mal von Punkt um sagen. Und wir bedanken uns recht herzlich für das Gespräch. Danke, Herr Wischer.
3: Danke.
4: Okay. Und dass es nicht nur uns Fernsehleuten, sondern auch den Wimmelburgern selbst gut gefällt, davon konnte man sich in der Vereinsgaststätte überzeugen.

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0: Frühstücken mit der Familie, mit Nachbarn und Freunden. Und das mitten in der Sangerhäuser Innenstadt. Bereits zum dritten Mal luden die Rosenstädter Lions zum Bürgerfrühstück ein. Zahlreich war man dieser gefolgt und ließ sich bei strahlendem Sonnenschein und sommerlichen Temperaturen die mitgebrachten Köstlichkeiten schmecken. Oder versorgte sich direkt vor Ort mit frisch zubereiteten Speisen und Kaffee. Auch Sachsen-Anhalts Finanzminister André Schröder war samt Familie vor Ort.
1: Morgen. Ja, für den guten Zweck.
0: Genau, das Bürgerfrühstück dient einem guten Zweck. Denn der Erlös daraus kommt Kindern aus sozial schwächeren Familien zugute. Ihnen wird der Aufenthalt in einem Feriencamp ermöglicht. Eröffnet wurde das Bürgerfrühstück vom Präsidenten der Sangerhäuser Lions, Dr. Schönhardt.
2: Ja, ich habe nun die Ehre, hier die erste kleine Ansprache zu halten und die Begrüßung quasi aufzunehmen. Habe ich gerne angenommen. Ich begrüße Sie, werte Gäste, liebe Lions-Freunde. Ich begrüße Sie ganz herzlich zum dritten Bürgerfrühstück hier in Sangerhausen, der Rosenstadt. Besonders freuen wir uns über die Anwesenheit des aktuellen Präsidenten des Lions Club Hannenmünden, den Klaus-Dieter Wulff, den Präsidenten des Lions Clubs unserer Nachbarstadt, wenn man so möchte, Hettstedt, Fabian Michael. Und ganz besonders auch über unseren Gründungspaten des Lions Club Sangerhausen-Rosenstadt, den Klaus Burhenne. Das Bürgerfrühstück in seiner dritten Auflage ist in Sangerhausen schon fast Tradition geworden. Ihre zahlreiche Anwesenheit, die erhebliche Unterstützung durch unseren Sponsoren und die erhebliche Unterstützung der vielen Helfer im Hintergrund ist aber kein Selbstzweck für uns. So eine hohe Teilnehmerzahl wie heute hatten wir noch nie. Es ist fast doppelt so viel wie zum ersten Bürgerfrühstück. Das Motto der Lions, We Serve, bedeutet die ständige Herausforderung an uns, die vorhandenen Kompetenzen, Talente, Kontakte der Mitglieder zu mobilisieren und zu bündeln, um dem Lions-Prinzip gerecht zu werden und somit auch den strukturellen sozialen Notwendigkeiten, hauptsächlich in unserer Region. Mit dem Bürgerfrühstück unterstützt der Lions Club gemäß seiner satzungsmäßigen Bestimmung viele soziale Projekte hier in dieser Gegend.
3: Ja, und ich sage auch ein herzliches Dankeschön.
4: Erster Frühstückslauf hier in Sangerhausen, gemeinsam mit den Lions organisiert, soll der Beginn des Firmenlaufes hier in Sangerhausen sein. Den werden wir heute klein und fein starten. Etliche Teams stehen da drüben und warten auf den Start. Sie scharren sozusagen schon mit den Hufen. Und eine kleine Runde in Sangerhausen wird gelaufen, um, wie gesagt, den Sangerhäuser Firmenlauf heute hier so als eine kommende Tradition aus der Taufe zu heben. Die Firmen präsentieren sich mit ihren T-Shirts und mit anderen Dingen. Unschwer zu erkennen, von wem ich starte. Wir sind die Fans vom Röhrig-Schacht und wollen das auch entsprechend präsentieren. Und so wollen wir das in den nächsten Jahren danach fortführen. Immer wieder einen Firmenlauf haben. Da kommt es nicht drauf an, welche Sekunde wir nicht schaffen, sondern dass wir Spaß an der Sache haben.
3: Herr Michael, ich weiß nicht, sind die jetzt schon so weit, die Teams? Wollen wir jetzt schon losstarten?
4: Ja, wir müssen starten.
5: Fertig hat vergessen. So, jetzt geht's los. Die laufen irgendwie schnell. Ich habe gedacht, wir machen so eine gemütliche Wanderung hier durch Sangerhausen. Ja, da muss ich ja auch ein bisschen Gas geben. Ja, das sieht mir alles noch ein bisschen sehr salopp aus.
6: Ja, von mir auch ein herzliches Willkommen und vor allen Dingen ein großes Dankeschön an die Lions in Sangerhausen. Dr. Schönhardt, nehmen Sie das mit in den Club. Es ist schön, das zu erleben. So viele Menschen am Sonntag früh zum Frühstück. Mehr will ich gar nicht sagen, ich habe noch nicht gefrühstückt, ich muss jetzt essen.
7: Im Rahmen der Vorbereitung des Reformationsjubiläums im Landkreis Mansfeld-Südharz findet erstmals ein Song- und Slam-Festival auf Schloss Mansfeld statt. Das Festival präsentiert wichtige Interpreten der deutschsprachigen Poesie in Wort und Lied. Das Festivalprojekt würdigt die kulturhistorische Leistung Martin Luthers mit dem von ihm geschaffenen deutschsprachigen Chorälen, die auch ein wichtiger Ausgangspunkt für die deutsche Songpoesie waren. In Vorbereitung dieses Ereignisses wurde in die Kreisverwaltung Mansfelder Land nach Sangerhausen eingeladen. Dort konnte sich die Presse über dieses Projekt informieren. Zunächst gab es eine Kostprobe mit Liedermacherin Nadine Maria Schmidt.

0: Organisiert wird das Festival durch die Radam und Herden Kulturprojekt GUG. Sowohl Ulf Herden als auch Jürgen Radam waren vor Ort und standen Rede und Antwort. Ebenso wie Schirmherrin und Landrätin Dr. Angelika Klein, der Bürgermeister der Stadt Mansfeld Gustav Vogt und die Poetry Slammerin Katja Hofmann. Das erste Mansfelder Song- und Slam-Festival wird vom 19. bis 21. August auf Schloss Mansfeld stattfinden. Unterstützt wird es vom Land Sachsen-Anhalt, dem Landkreis Mansfeld-Südharz und der Stadt Mansfeld. Es soll ein wichtiger Meilenstein auf dem Weg zum Reformationsjubiläum im kommenden Jahr sein. Schon im Vorfeld bei sogenannten Pre-Shows sollen Besucherinnen und Besucher an verschiedenen Orten im Landkreis begeistert werden. So tritt am 17. Juni die Band Lift im Rahmen des Kirchentages in der Lutherstadt Eisleben auf. Und 2 Wochen vor dem Festival auf Schloss Mansfeld wird die Slammer-Gemeinde zum Poetry Slam in der Marienkirche in Sangerhausen ihr Können präsentieren. Beim eigentlichen Festival vom 19. bis 21. August werden sich renommierte Künstlerinnen und Künstler die Klinke in die Hand geben. Gleich zum Auftakt wird Heinz-Rudolf Kunze mit Räuberzivil auf der Bühne rocken. An allen Tagen finden verschiedene Veranstaltungen statt. Das reicht vom Poetry Slam Workshop über ein Songfestival mit verschiedenen Sängern und Sängerinnen, aber auch Slammern und Slammerinnen. Einem Wettstreit zwischen Sängern und Slammern bis hin zum Familienkonzert mit Gerhard Schöne, das am Sonntag, den 21. August, dann den Abschluss bildet. Die Veranstaltung soll Martin Luther in seiner Herkunftsregion als einen der wichtigsten Vertreter des deutschsprachigen Liedes würdigen. Der Reformator schrieb Choräle in deutscher Sprache, die bis heute zu den Klassikern in evangelischen Gesangbüchern zählen. Das Song- und Slam-Festival ist ihm und der deutschen Sprache verpflichtet. In seiner inhaltlichen Ausrichtung ist das Festival gleichzeitig Musik, aber auch modernes Literaturfestival. Ab sofort startet auch der Vorverkauf an den bekannten Vorverkaufsstellen. Außerdem kann man sich auf der Webseite unter www.songslamfestival.de umfassend über dieses große Ereignis informieren. Nun schon zum 23. Mal wurden am 8. Juni die künftigen Eisleber ABC-Schützen zum Zuckertütenfest auf den Marktplatz eingeladen. Vorbereitet wurde er vom 1. Eisleber Karnevalsverein der Lodderstädter und der Stadtverwaltung. Oberbürgermeisterin Frau Fischer und der Vorsitzende der Karnevalisten, Herr Zeitler, begrüßten demzufolge die vielen Kinder. Sie bedanken sich ganz ausdrücklich bei den vielen Sponsoren, die dieses Zuckertütenfest in der Lutherstadt Eisleben erst möglich machen. Auch gab es wieder Mützen für die 170 Kinder aus allen Kindertagesstätten der Stadt. Sie sind mit Reflexionsstreifen ausgestattet und erhöhen damit ganz unmittelbar die Verkehrssicherheit der künftigen Schüler. Auch gab es in jeder Schultüte einen Gutschein für einen Bibliotheksausweis der Stadtbibliothek Lutherstadt Eisleben. Diese Aktion wurde von der Wohnungsbaugesellschaft der Stadt unterstützt. Für Stimmung sorgte in diesem Jahr Clown Haraldino.
1: Eine rote Feder, jetzt ist sie dabei genommen. Seht ihr? Super gemacht, also eine rote.

0: euch klatschen. Eine rote Feder. Super! Klasse gemacht, oder? Wir sind echt gut. Wir sind. Was ist denn? Manometer. Das war doch wieder der falsche Zauberspruch. Vielleicht nehmen wir den Zauberspruch von meinem Lehrer. Jeder Zauberlehrling hat ja einen Lehrer. Meiner ist der Zauberpeter. Und der nahm immer damals den Spruch mit den Kindern zusammen. Das klappte immer. Simsalabim, Trick, hau hin. Mal sehen, ob es dann klappt. Also, wir versuchen es nochmal. Wir nehmen eine Röhre, wo wir durchdrücken können, wie die Piraten. Okay, siehst du was? Siehst du was? Achso, das war doch deine Nase. Jetzt nehmen wir die Feder und jetzt machen wir aus der weißen Feder eine rote Feder. Jetzt sitzt einer mit dem Trick hau hin und du schwenkst richtig und dann geht's los. Okay, es kann losgehen. 3, 4. Trick hau hin. Ja! Ja!
1: Also, das hast du ganz gut gemacht. Ich gratuliere dir.
2: Für die Kleinen wurde an diesem Tag jede Menge geboten. Ob Mini-Eisenbahn oder verschiedene Hüpfburgen, verschiedene Angebote für Speis und Trank oder mit der Polizei das richtige Straße überqueren lernen. Es war für jeden etwas dabei. Und dass Clown Haradino ganz besondere Ballontiere formen kann, das wissen die Kinder ja sowieso. Dieses Zuckertütenfest ist eine schöne Tradition in der Lutherstadt Eisleben und lässt sich schon gespannt sein auf den richtigen Schulanfang dann im August.
3: Achtung! Spider-Man, fliegt los! Zack! Auf den Kopf! An den Körper runter! Zack! Und jetzt liegt er in deiner Hand! Zack! Okay!
2: Nach recht kurzer Bauzeit war es am 8. Juni soweit. Das neue Gebäude des Jobcenters Mansfeld-Südharz in Hettstedt konnte seiner Bestimmung übergeben werden. Die vielen Gäste aus Politik, Wirtschaft und Verwaltung konnten sich in den neuen Räumlichkeiten umschauen. Das Gebäude ist soweit fertiggestellt, dass pünktlich zum 1. Juli etwa 50 Mitarbeiter ihre Büroarbeit in dem Haus aufnehmen können. Gemeinsam mit Frau Dr. Scherer, der Vorsitzenden der Geschäftsführung der Arbeitsagentur Sangerhausen, der stellvertretenden Bürgermeisterin von Hettstedt, Frau Löbus, Herrn Dr. Landmann, dem Geschäftsführer des Jobcenters Mansfeld-Südharz, begrüßte als Vermieter Roland Herbert als Vertreter der Hettstedt Bau GmbH und Co. KG die Anwesenden.
4: Ich freue mich aus diesem Anlass, dass Sie so zahlreich hier erschienen sind. Dieses Haus wurde in einer Rekordzeit von 5 Monaten errichtet. Das ist dank der modernen, den Anforderungen zur Energieeinsparung geschuldeten Bauweise, wurde dieses Gebäude von der Firma Kleusberg in nur 5 Monaten errichtet. Natürlich mit ihren Subunternehmen. Mühselig war der Anfang, bis die Baugenehmigung da war und wir mit dem Denkmalschutz gegen die Zeit gearbeitet haben, um eine frostfreie Gründung vor Wintereinbruch zu erreichen. Letztlich, um den gesetzten heutigen Endtermin zu schaffen. Das war aufgrund einer auf Stahlbau beruhenden modularen Bauweise mit einem hohen industriellen Vorfertigungsgrad möglich geworden. Es ist also eine Art des Bauens verwirklicht worden, die der Schnelligkeit unserer Tage entgegenkommt. Insgesamt wurden, und jetzt Presse herhören, 60 Module, 162 Tonnen Stahl für die Module, 720 Liter Farbe, 106 Türen, 132 Fenster, 1700 Quadratmeter Bodenbelag und 205 Quadratmeter Fliesen verbaut. Das Besondere dieses Baus besteht auch darin, dass dieser Standort hier und die Bauweise so gewählt sind, dass mit einem geringen Nachinvestitionsaufwand das Gebäude in seniorengerechte Wohnungen umgebaut werden könnte, wenn dazu eine solche Notwendigkeit eintreten würde.
2: Dann übergab er Herrn Dr. Landmann symbolisch den Schlüssel zum neuen Gebäude.
4: Und wollte jetzt das Glas erheben und mit Ihnen allen auf die würdige Zukunft dieses Hauses trinken. Zum Wohl.
2: Herr Dr. Landmann freute sich über das neue Haus ein ähnliches Projekt wie vor anderthalb Jahren in Eisleben umgesetzt, was dazu führt, dass jetzt an allen drei Standorten des Jobcenters die Arbeit in modernen Gebäuden stattfinden kann. Auch Frau Dr. Scherer äußerte sich ähnlich. War es doch in der Vergangenheit ungünstig, dass die Arbeit an zwei Standorten in der Wipperstadt durchgeführt werden musste. Doch das ist nun Geschichte. Geschichte ist auch eine hässliche Baulücke in der Stadt Hettstedt. Und über diesen Aspekt freute sich besonders die stellvertretende Bürgermeisterin Frau Löbus. Im Anschluss an diesen offiziellen Teil gab es einen kleinen Imbiss und die Gelegenheit, sich im neuen Haus umzuschauen. Die Berg- und Rosenstadt Sangerhausen wird vom 9. bis 11. September den 20. Sachsen-Anhalt-Tag unter dem Motto Sachsen-Anhalt trifft Rose ausrichten. In diesem Zusammenhang lud am 2. Juni der Oberbürgermeister von Sangerhausen, Ralf Poschmann, die Presse zu einer Informationsveranstaltung in seinen Beratungsraum ein. Hauptsächlich ging es dabei um die Unterstützung durch die Lotto Toto GmbH Sachsen-Anhalt für das Landesfest. Geschäftsführerin Maren Sieb hat einen Förderscheck in Höhe von 65.000 Euro mit dabei. Wichtig zu erwähnen, dass sich Lotto Toto nicht nur zu diesem Anlass in Sangerhausen engagiert. Aus dieser Quelle kamen in den letzten zwei Jahrzehnten für Modernisierungsmaßnahmen und die weitere Entwicklung des gesellschaftlichen Lebens rund 1,1 Millionen Euro in die Berg- und Rosenstadt. Die Sachsen-Anhalter unterstützten damit mit ihren Spielansätzen unter anderem umfangreiche Sanierungsarbeiten im Friesenstadion, Restaurierungsarbeiten an Kirchen wie St. Jakobi und St. Ulrich, Projekte und Modernisierungen an Schulen sowie die Unterstützung von Sportwettkämpfen und Sportpatenschaften. Nun also die Unterstützung des 20. Sachsen-Anhalt-Tages. Oberbürgermeister Ralf Poschmann pries die Vorzüge seiner Stadt an, denn die Gäste können beim Sachsen-Anhalt-Tag eine Rosenstadt treffen mit einer langen Bergbaugeschichte und auch kulturhistorisch interessanten Aspekten. Vor Ort auch das Maskottchen des Sachsen-Anhalt-Tages, Rosemarie. Sie war dabei, als schließlich Maren Sieb als Geschäftsführerin der Lotto Toto Sachsen-Anhalt GmbH den symbolischen Spendencheck an Herrn Poschmann übergab.
5: Zum 13. Mal konnten am 5. Juni Chöre aus Sachsen-Anhalt, Thüringen und Hessen in der Sangerhäuser Rosenarena begrüßt werden. Insgesamt hatten sich 20 Chöre für das 13. Chortreffen mit ausgewählten Musikstücken beworben. 13 von ihnen erhielten eine Zusage. Eröffnet wurde dieses musikalische Ereignis vom Geschäftsführer der Rosenstadt Sangerhausen GmbH, Uwe Schmidt, gemeinsam mit Rosenprinzessin Lisa der Ersten.
6: Wir freuen uns, dass wir wieder mit einer solch großen Teilnahme von Ihnen hier rechnen konnten. Schön, dass Sie da sind, und ich übergebe zunächst das Wort an die 5. Rosenprinzessin Lisa der Erste. Auch sie möchte Ihnen natürlich ein paar Grußworte.
7: Ich möchte Sie auch recht herzlich hier in der Rosenarena zum diesjährigen Chortreffen begrüßen. Ich freue mich sehr, dass ich mit hier sein kann und mir die zahlreichen Chöre anhören darf. Dankeschön.
6: Chorgesang ist ja, glaube ich, ein ganz wichtiges Element im gesellschaftlichen Leben. Wir sind gern Gastgeber.
5: Durch das Programm führte diesmal Olaf Fenor, selbst seit vielen Jahren aktiv im Männerchor der Kleingärtner Sangerhausen. Den ersten musikalischen Part übernahm der Gesangsverein Altstädter Stadtschwalben unter Leitung von Irmtraut König.

Unsere Region ist ja eng verbunden mit dem Leben des großen Theologen und Reformators Martin Luther. Das Geburts- und Sterbehaus von Luther finden Sie in Eisleben, in dem Ort, aus welchem der nächste Chor kommt. Begrüßen Sie mit mir den städtischen Singverein Eisleben unter der Leitung von Kantor Justus Eppelmann.

Zur letzten Vollversammlung in der aktuellen Legislaturperiode lud die Handwerkskammer Halle am 9. Juni in ihr Bildungs- und Technologiezentrum in Halle-Osendorf ein. Präsident Thomas Kaindorf gab in seinem Bericht einen Überblick zu aktuellen Fragen und Problemen des Handwerks sowie der handwerkspolitischen Aktivitäten des letzten halben Jahres. Die Vollversammlung ist das höchste Organ der Handwerkskammer Halle. Es besteht aus 24 Vertretern der Arbeitgeber und 12 Vertretern der Arbeitnehmer aus den 4.600 Mitgliedsbetrieben der Handwerkskammer Halle. Sie findet zweimal im Jahr statt und beschließt die Richtlinien der Arbeit der Kammer. Herr Kaindorf beleuchtete einige der Schwerpunktthemen der zurückliegenden

0: 5 Jahre und leitete daraus Aufgaben für die kommende Legislaturperiode ab. Zunächst sprach er als wichtigstes Thema den Bereich berufliche Bildung und Fachkräftenachwuchs an. Die Zahl der Auszubildenden sinkt, die Zahl der älteren Arbeitnehmer, die kurz vor dem Eintritt in den Ruhestand stehen, steigt. Vor diesem Hintergrund soll für eine Ausbildung im Handwerk geworben werden. Tätigkeitsfelder sind dabei zum Beispiel Berufsfindungsmessen oder ein modulares System, das Eltern, Lehrer, Schüler und Studienabbrecher anspricht. Hinzu kommen viele Aktivitäten im Online-Bereich. Trotzdem ist die Zahl der Auszubildenden in den letzten 5 Jahren um mehr als ein Viertel gefallen. Vor diesem Hintergrund ist auch die Kampagne Hände hoch fürs Handwerk zu sehen. Am 22. September sollen Politiker und Handwerker mit Schülern in Unternehmen geschickt werden, die dann für 2 bis 3 Stunden gemeinsam handwerklich tätig werden. Es gäbe bereits Zusagen des Ministerpräsidenten und des Wirtschaftsministers sowie mehrerer Landtagsabgeordneter. Ein zweites wichtiges Thema war die Entwicklung des Bildungs- und Technologiezentrums. Auch bei diesem ist innerhalb der allgemeinen Entwicklung eine geringere Auslastung zu verzeichnen. Um Kosten zu sparen, wurde der Standort Wittenberg de facto insgesamt und weiter energetisch ineffiziente Gebäude an anderen Standorten stillgelegt. Herr Keindorf sprach auch das Projekt Karriere im eigenen Land an. Ziel sei es, für das Unternehmertum im Land zu werben. Starke Unternehmen stünden im Land für Arbeit und Ausbildung. Diese Botschaft müsse immer wieder neu betont werden. Abschließend sprach er das politische Umfeld für das Handwerk an. Problematisch sieht er dabei vor allem aktuelle Rentenregelungen oder das angestrebte Freihandelsabkommen TTIP. Außerdem dürften bewährte Regelungen zur Berufsqualifikation nicht aufgeweicht werden. Das Handwerk fordert eine Erbschaftssteuerreform ohne Mehrbelastungen für die Betriebe und keine Benachteiligung von inhabergeführten Betrieben gegenüber Publikumsgesellschaften bei der Besteuerung. Und schließlich das Thema Zuwanderung. Herr Keindorf betonte, dass derzeit 2 Kurse zur Kompetenzfeststellung im Bildungs- und Technologiezentrum laufen. Die Kammer hat bei ihren Mitgliedern nachgefragt, ob sie Praktikumsplätze für Flüchtlinge zur Verfügung stellen. Jeder zweite der Antwortenden hat dieses Angebot angenommen. Gastredner der Vollversammlung war der Präsident des Landesrechnungshofes Kai Bartel. Er widmete sich natürlich der Finanzpolitik der neuen Landesregierung. Der Koalitionsvertrag baue wesentlich auf weiterhin fließende Steuereinnahmen sowie auf auskömmliche Kompensationsleistungen des Bundes nach dem Auslaufen des Solidarpaktes 2019. Eine nachhaltige Finanzpolitik sollte aber vor allem durch die Steuerung der eigenen Ausgaben gesichert werden. Außerdem wurden an diesem Tag noch der Arbeitsbericht der Handwerkskammer behandelt und es gab Beschlüsse unter anderem zur Jahresrechnung und zu Bildungsfragen.
1: Am 8. Juni fand in der Stadtbibliothek Hettstedt ein Vorentscheid für den Wettbewerb um die Lesekrone Sachsen-Anhalts statt. Zahlreiche Kinder aus den dritten Klassen der Grundschulen aus Hettstedt und Umgebung lasen um die Auszeichnung als Stadtkönig. Zu Beginn der Veranstaltung begrüßte Susan Besser, Sachbearbeiterin im Bibliothekarwesen und Verantwortliche für den Wettbewerb, die insgesamt 13 jungen Leser und Leserinnen. Diese trugen im ersten Durchgang aus ihren mitgebrachten Büchern vor. Im zweiten bekamen sie dann einen fremden Text vorgelegt. Das Projekt Lesekrone Sachsen-Anhalts ist in 3 Phasen gegliedert. In der ersten Phase ermitteln Drittklässler den besten Vorleser ihrer Klasse und folglich ihrer Schule. Dieser wurde bereits erfolgreich durchgeführt. Nun befindet sich das Projekt in der zweiten Phase, in der der beste Vorleser der Region ermittelt werden soll. Der Gewinner qualifiziert sich zunächst für den Kreisausscheid und letztlich für den Landesausscheid Sachsen-Anhalts am 24. November in Magdeburg. Eine Jury bestehend aus Frau Besser, Leserin der Bibliothek, sowie aus Frau Geilert, die Bücherfee von der Hettstedter Buchhandlung, bewertete das Lesen an sich und die deutliche Aussprache. Den Vorentscheid konnte am Ende Emily Göttler von der Hettstedter Grundschule am Markt für sich entscheiden. Sie nimmt somit am 24. November am Landesausscheid in Magdeburg teil. Südlich von Sangerhausen gelegen an der Wasserschlucht befindet sich die Baustelle für das neue Werk der MIFA Bike GmbH. Zahlreiche Gäste kamen am Vormittag des 10. Juni hierher, um bei der Grundsteinlegung mit dabei zu sein. Dieser Neubau kostet nach Angaben des Unternehmens ca. 17 Millionen Euro. Zudem steht er in direkter Nähe zum Südharz-Dreieck der A38. Neuer Eigentümer ist seit 1. Dezember 2014 Heinrich von Nathusius. Er sagte zur Grundsteinlegung:
2: Der deutlich wachsende Online-Markt, denn dieser Markt erfordert neue Strukturen in der Fertigung und der Auslieferung, die von südostasiatischen Lieferanten nicht mehr oder nur noch mit erheblichen Zusatzkosten in der Lagerhaltung, in der Logistik erbracht werden können. Heute noch werden circa 3 von 4 Rädern, die in Deutschland pro Jahr verkauft werden, direkt oder indirekt aus Südostasien geliefert. Und dagegen wollen wir uns stellen, denn wir sehen, dass das heute nicht mehr zeitgemäß und nicht mehr erforderlich ist.
1: Das Land Sachsen-Anhalt unterstützt den Kauf mit einem Kredit im niedrigen zweistelligen Millionenbereich durch die Investitionsbank Sachsen-Anhalt und eine Landesbürgschaft. Dass es nicht leicht sei, eine 100 Jahre alte Radbautradition fortzusetzen, drückte der Finanzminister des Landes Sachsen-Anhalt, André Schröder, aus.
3: Ich glaube, es ist nicht selbstverständlich, eine über 100-jährige Radbautradition fortzusetzen. Ein schwieriger Markt, ein nicht entwicklungsfähiger Altstandort und auch fehlende Betriebsführung haben das MIFA-Rad aus dem Tritt gebracht und haben sogar zeitweise zum Abstieg gezwungen. Heute ist ein Tag der Hoffnung, ein Tag für die Zukunft, denn ein solches Bauvorhaben zeigt, man möchte künftig Räder hier am Standort wirtschaftlicher produzieren und das ist für uns in der Region hier genauso wichtig, auch für die Mitarbeiterinnen und Mitarbeiter, künftig noch bessere Bedingungen schaffen. Radfahren, das ist ein Gleichnis für das Leben, denn es zeigt, man muss strampeln, man muss vorwärts kommen, ansonsten verliert man das Gleichgewicht. Und um wieder Tritt zu fassen, brauchte das MIFA-Rad 3 Anschieber. Ein Investor, der bereit war, Verantwortung zu übernehmen, ein Land, das helfend zur Seite stand und die Stadt selber, die es in rekordverdächtigen 8 Monaten geschafft hat, einen neuen Standort zu erschließen.
1: Draußen neben dem Zelt geschah dann die offizielle Grundsteinlegung. In die Zeitkapsel kamen unter anderem diverse Dinge wie eine Tageszeitung und ein Minifahrrad. Ab 2017 soll die Produktion der Fahrräder in der neuen Fertigungshalle beginnen. Mit dem neuen Standort will sich die MIFA Bike GmbH unter anderem unabhängiger von asiatischen Zulieferern machen.

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10: 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Mehr als 200 Zuschauer bekamen am Pfingstsamstag bei herrlichem Sommerwetter auf dem Sportplatz in Wimmelburg im letzten Derby der Saison gegen Helfter eine kampfbetonte und bis zur letzten Minute spannende Partie geboten, bei der am Ende die Gäste das glückliche Ende für sich verbuchen konnten. Bis zum Aufstieg in die Landesklasse 1996 hatte es über mehrere Jahre bereits interessante Spiele zwischen beiden Mannschaften gegeben. Dabei hatte zumeist die Heimmannschaft die Nase vorn. Wimmelburg musste allerdings auch so manche schwere Schlappe gegen Helfter hinnehmen. Auch wenn sich die Spielfläche an diesem Samstag zeitweise zur Legewiese wandelte, blieb das Spiel im Großen und Ganzen im fairen Rahmen. Souverän hielt Schiedsrichter Graf aus Mansfeld alle hochkochenden Emotionen im Zaum. Allerdings mussten drei Spieler verletzungsbedingt ausgewechselt werden. Stamm und Köhler von Wimmelburg sowie Kirchberg von den Helftern. Im Spiel, bei dem in der ersten Hälfte Helfter die Akzente setzte, hatte Wimmelburg bereits in der dritten Minute die erste Chance. Der Schuss von Stettler, im Fallen abgegeben, landete allerdings am Pfosten. 10 Minuten später konnte sich Mittelfeldspieler Birk gegen den Wimmelburger Stüpper durchsetzen. Sein Schuss aus 12 Metern strich nur knapp am Tor vorbei. Dies war der Auftakt für eine ganze Reihe von Torschancen, die die Helfter allerdings nicht verwandeln konnten, zumindest nicht bis zur Halbzeit.
12: Heute hier also Kampf um Platz 3. Grün-Weiß-Wimmelburg gegen Aufbau Eisleben. Wie sieht es denn aus, stimmungsmäßig?
13: Ja, also wir sind ganz zufrieden mit der Saison. Wir, beziehungsweise die Leitung war ja eigentlich mit der C-Stellung rangegangen, die Klasse zu erhalten. Das ist ganz sicher gelungen. Es gab zwar im Umfeld viele, die die Stimmung gemacht haben, dass mehr drin ist. Und ich sage mal, die jetzige Platzierung zeigt es ja auch mit dem 4. Platz zurzeit, dass man doch im oberen Drittel mitspielen kann. Es war so ein bisschen die Luft raus bei den letzten Spielen, nachdem im Prinzip nach oben alles klar war, nach unten alles klar war.
12: Woran lag's?
13: Naja, war schon alles klar für die Mannschaft. Nach oben ging nichts mehr, nach unten ging nichts mehr. Das Einzige war dann, wir haben uns dann nochmal zusammengesetzt, haben gesagt, die Zuschauer wollen mal sehen, das kann so nicht weitergehen. Es waren ein paar schlechtere Spiele. Und wir haben uns, ich sag mal, seit dem Lütchendorf-Spiel wieder zusammengerauft und doch ordentliche Spiele geboten. Heute, jetzt natürlich hauptsächlich ums Prestige. Jeder von beiden möchte gerne unter der Dritte bleiben. Und dementsprechend geht es auch ordentlich zur Sache. Wie gesagt, 3 Mann mussten schon verletzt ausgewechselt werden. Ich hoffe, dass das trotzdem fair über die Runden geht und die bessere Mannschaft sollte gewinnen am Ende.
14: Ich möchte mich bei euch bedanken.
2: wünsche euch viel Erfolg, denn die meisten werden jetzt
10: Die Grün-Weißen nutzten die Halbzeitpause, um ihren Nachwuchs zu ehren. Lutz Heidenreich, Vorsitzender des Jugendausschusses des Kreisfußballverbandes Mansfelder Land, überreichte den Jungs von der B-Jugend die Bronzemedaille für den dritten Platz in der Kreismeisterschaft. Mannschaftskapitän Patrick Plusfeld ist gleichzeitig in der A-Jugend aktiv. Diese sicherten sich den Kreismeistertitel und steigen auf in die Landesliga. Doch Patrick errang noch einen dritten Titel.
12: Besondere Spezies hier ausfindig gemacht, und zwar ist das der junge Herr Plusfeld, Patrick, ja?

0: da durchgekommen und hat sich mit meinen Toren vielleicht relativiert, gesteigert.
1: Sag mal so, hast du irgendeinen professionellen sportlichen Wunsch? Willst du vielleicht mal in die Bundesliga aufsteigen oder sowas? Oder hast du nicht solche Höhenflüge? Erstmal ins Normal bleiben.
0: Das wünscht sich sicherlich jeder, aber ich bleibe auch mal normal. Was wird's?
2: Nach Wiederbeginn prüfte zunächst Meißner in der 47. Minute mit einem Freistoß den Wimmelburger Torwart Pfefferle. Mit einer tollen Parade holte dieser jedoch den Ball aus dem Winkel. Das machte den Wimmelburgern offensichtlich Mut, denn von nun an waren sie tonangebend. Zunächst verpasste Welch im gegnerischen Strafraum einen weiten Torwartabschlag knapp. 3 Minuten später köpfte Stettler dann einen Freistoß zum Jubel der Wimmelburger Fans in das Helftauer Tor. Doch der Schiri hatte ein Aufstützen erkannt und gab den Treffer nicht. Kurz darauf setzte Frenkler einen Schlenzer aus 18 Meter an die Querlatte. Als dann Rodes Schussversuch in der 81. Minute am rechten Pfosten vorbeiging, begannen die Zuschauer sich auf ein Remis einzustellen. Doch da hatten sie die Rechnung ohne den eingewechselten Carsten Wenzel gemacht. In der 88. Minute passte Meißner maßgerecht an der Strafraumgrenze in den Lauf von Wenzel. Dieser nutzte die Gelegenheit und schoss das Leder mit einem platzierten Flachschuss zum 1:0 ins linke Eck. Und fast zeitgleich mit dem Schlusspfiff war Wenzel dann noch einmal erfolgreich. Einen Fehler des weit vor dem Wimmelburger Strafraum postierten Pfefferle nutzte er clever zum 2:0 Endstand für die Gäste aus Helfter. Ein entscheidender Tick. Mehr Entschlossenheit brachte Helfter den Sieg in diesem Prestigeduell.
1: Sportfreunde, wir haben hier nochmal den sicherlich nicht ganz glücklichen Trainer von Grün-Weiß Wimmelburg. Was sagen Sie denn zu dem heutigen Spiel?
3: Zum heutigen Spiel würde ich sagen, also aus meiner Sicht wäre es am Ende vielleicht gerecht gewesen, wenn es unentschieden gewesen wäre. Aber im Fußball ist er eben nun, das geht nun mal 90 Minuten und da muss man eben aufpassen bis in zur letzten Minute. Und leider haben wir kurz vor Schluss geschlafen und haben dadurch das 1:0 gefangen und meine, das 2:0 war dann im Endeffekt nicht mehr ausschlagen.
1: Darf ich noch mal kurz was fragen zu dem Tor in der 69. Minute? Es war von der Tribüne aus nicht richtig einzusehen. Warum wurde das nicht gegeben?
3: Also höchstwahrscheinlich deshalb, weil, so war es gesagt, dass unser Spieler sich aufgestützt hat. Ich meine, ich habe es auch nicht so gesehen, muss ich so sagen, aber... Ja, das ist eben so, kann man nicht machen.
1: Okay. Ein unglücklicher 4. Platz, der aber immerhin auch zeigt, dass die Mannschaft gut durch die Saison gekommen ist. Wollen wir nochmal zu den zurückgehenden Monaten kommen. Wie war es denn für Sie?
3: Ich würde sagen, wenn man alles richtig einschätzt, dass es praktisch kann man trotzdem mit dem 4. Platz bis jetzt zufrieden sein. Ich meine, es könnte auch der 5. werden. Wir sind praktisch Aufsteiger und ich muss mal so sagen, wir hatten die ganze Serie, habe ich nicht einmal mit der Mannschaft normalerweise spielen können, mit der ich eigentlich spielen wollte. So. Es waren immer wieder Verletzte. Auch heute muss ich sagen, der Michael Heise hat heute praktisch nach einem halben Jahr das erste Mal gespielt. Und mein jünger Thomas, der hat auch 2 Monate nicht gespielt. Und Dirk Pfeiffer war jetzt 5 Wochen verletzt. Und ich meine, für die Leute war das auch, gerade bei der Hitze heute, war das schon schwer, muss ich sagen. Ja. Die erste Halbzeit war, muss ich sagen, war Aufbau klar besser, würde ich sagen. Die zweite Halbzeit, muss ich sagen, waren wir dick besser. Und naja, wie gesagt, das kann nur einer gewinnen am Ende. Und ich meine, es ist eben so. Im Fußball ist das eben so.
1: Fußball ist rund wie die Welt und damit zurück. Der Fußball ist rund und der hat... Weil er rund ist, 2 Seiten. Jetzt hören wir mal das Spiel aus der Sicht der glücklichen Gewinner, sag ich mal. Wie war's denn?
4: Erstens mal sind wir die verdienten Gewinner. Also das ist klar, sag, ja. Und ich sehe es sicher genauso wie die anderen. Die erste Halbzeit war heftiger, meiner Meinung nach, war stärker. War ein bisschen überlegen, war etwas überlegen. Die zweite Halbzeit war gleich stärker. Aber das hängt damit zusammen, die Mannschaften stehen 3., 4. Platz. Und es ging um diesen 3. Platz heute. Wenn man auf den 3. Platz liegt, ja, da muss man eigentlich zufrieden sein. Aber wenn ich jetzt mal zurückdenke, was wir für Spiele verloren haben, wo wir Punkte teilweise verschenkt haben, könnten wir

0: Sicher waren Hamburg die überlegene Mannschaft und hat verdient diesen Aufstieg geschafft, gibt es keine Frage. Aber wir hätten vielleicht so ja die Lütjendorfer noch überrunden können, obwohl die eine sehr gute Mannschaft haben dieser Saison. Also die stehen verdient auf dem zweiten Platz. Und ich meine, heute war erstmal wichtig, dass wir gewinnen, dass wir den dritten Platz ein bisschen stabilisieren. Und was nächste Woche passiert, werden wir sehen.
1: Nun sind ja diesmal auch ganz viele Leute verletzt worden. War nicht eine ganz schöne Schärfe im Spiel drin? So, ich habe so gedacht, warum ist so eine Aggression?
0: Nee, ich würde meinen für ein Derby. Es ist ja ein Derby gewesen, ein Revierderby. Ja? Für ein Revierderby ist es meiner Meinung nach ordentlich über die Bühne gegangen. Diese Fouls, die passieren in jedem Spiel. Sonst muss ich Schach spielen. Kann ich nicht auf dem Fußballplatz gehen. Ja? Aber ich denke, sie sind anständig, weil sie kennen sich ja alle untereinander, die zwei, weil teilweise sind sie ja befreundet. Also die Fouls, natürlich wird immer einer unfair gestoppt, wenn er scheinbar durch ist. Aber ich würde meinen, für das Derby war es meiner Meinung nach ordentliches Spiel.
1: So, liebe Sportsfreunde, um das Bild vom Fußball wieder mal rund zu machen, haben wir jetzt auch noch einen der Sponsoren von Grün-Weiß Wimmelburg, Herrn Wischalla von Golden Toast, sage ich jetzt mal. Das kennt jeder. Ja. Wie waren Sie denn mit der Leistung zufrieden? Hat es sich gelohnt, in die Mannschaft zu investieren, Herr Wischalla?
2: Also erst einmal insgesamt möchte ich hier als erstes der Mannschaft von Aufbau Eisleben gratulieren zu den 2-0 Sieg. Muss einsagen, dass es sicherlich insgesamt gerecht war, dass Aufbau gewonnen hat, weil sie den letzten Tick mehr Einsatz gezeigt haben, was ich bei unserer Mannschaft doch ein bisschen in der ersten Halbzeit zumindest vermisst habe. Insofern geht diese Sache voll in Ordnung. Zur Schiedsrichterleistung, okay, kann man sicherlich sagen, der hat seine Sache nicht schlecht gemacht, hat hier und dort einige Dinge, wo ich auch sage...
1: 69. Minute.
2: Ja, gut, das Tor, ich habe da hinten gerade am Tor gestanden, ja. Für mich ein ganz klares Tor, hat auch der Spieler von Aufbau Eisleben gesagt, der letzte Mann, der Herr Dümmler, also insofern war es ein normales Tor. Okay.
1: Sagen wir mal so, haben Sie sich denn gefragt in der Saison, ob das richtig war, in die Mannschaft zu investieren? Das ist ja auch immer alles, wir sehen ja, es ist wunderbar hier, der Platz wurde, glaube ich, neu gemacht. Es wurden die Zäune neu gestaltet, ich glaube die Ecken hinten auch alle. Ne? Haben Sie denn das Gefühl, dass Sie da auf dem richtigen Weg sind, sage ich mal?
2: Also der Grundgedanke war ja überhaupt, da wir vor 2-3 Jahren nur erste bzw. erste Kreisliga gespielt haben, dass wir gesagt haben, wie geht es überhaupt mit Wimmelburg weiter? Wollen wir einen Schritt nach vorn blicken oder sagen wir, wir bleiben und wollen in der Kreisklasse uns etablieren. Wir haben einen sehr guten Nachwuchs, das war auch der Grundgedanke, dass wir gesagt haben, dass wir den Nachwuchs hier bei uns in Wimmelburg fördern wollen. Und das kann nur funktionieren, wenn wir eine dementsprechende erste Männermannschaft haben. Mhm. Und ich glaube, dass wir dann auch den richtigen Schritt getan haben. Es ist leider Gottes nicht einfach in der heutigen Zeit, dass solche kleinen Gemeinschaften, wie auch Wimmelburg, sicherlich auch andere renommierten, wenn ich Bornstedt nehme oder Wolferode, die Riesenprobleme haben, wenn sie nicht das dementsprechende Umfeld, die dementsprechenden Sponsoren im Rücken halt haben. Nur so kann ich dementsprechend auch agieren. Das ist uns sicherlich recht ordentlich gelungen, auch mit dem Spediteur Herrn Kuttig, den möchte ich hier mal an dieser Stelle auch nennen, der auch mit versucht hat, ein dementsprechendes Team aufzubauen. Wir haben Leute versucht, auch dementsprechend arbeitsmäßig unterzubringen, denn letztendlich muss man ja sagen, Fußball ist nicht alles. Hier ist es Allerwichtigste, dass die Leute hier auch in unserer Region eine Arbeitsstelle haben, dass wir sie hier dementsprechend auch, ich will mal sagen, bodenständig machen. Das ist uns sicherlich gelungen, der eine hat da ein bisschen mehr Glück. Ich habe Gott sei Dank in unserer Firma die Möglichkeit gehabt, einige Leute anzubringen und habe denen auch klipp und klar gesagt, irgendwann ist das Fußballleben mal vorbei und ich glaube schon, das haben sie verstanden und somit ist auch für die letztendlich die Arbeit das Wichtigste. Für mich muss ich natürlich auch hier sagen, das habe ich auch dementsprechend auch der Mannschaft schon gesagt, es kann nicht so sein, dass Leute, wenn man das hier so sieht, und da sind einige Spieler dabei, die höherklassig gespielt haben, ich möchte hier keine Namen nennen, aber hier fällt mir doch letztendlich der letzte Tick, wo ich sage, ich muss auf Arbeit dementsprechend meinen Job machen und also muss auch Motivation und muss auch dementsprechend dann hier auch auf dem Platz die Leistung bringen. Und das habe ich so die zweite Halbserie hier bei Wimmelburg doch ein bisschen vermisst, was auch die Zuschauer draußen sicherlich auch dementsprechend registriert haben. Ich möchte einsagen, dass wir aufgrund des Aufstieges auch hier in Wimmelburg die dementsprechende Zuschauerresonanz haben. Die brauchen wir auch, um dementsprechend auch lebensfähig zu sein. Und ich glaube schon, dann sollten wir das auch dementsprechend mit Leistungen den Leuten zurückgeben. Nur ist das ist heute überall nur ein Geben und Nehmen.
1: Und

0: Fußball lebt natürlich auch von den Fans, die die Mannschaft gut finden oder nicht gut finden. Ja. Also sagen wir mal so, es ist auch eine schöne Atmosphäre hier. Das müssen wir mal von Punkt um sagen. Und wir bedanken uns recht herzlich für das Gespräch. Danke, Herr Wischer.
1: Danke.
2: Und dass es nicht nur uns Fernsehleuten, sondern auch den Wimmelburgern selbst gut gefällt, davon konnte man sich in der Vereinsgaststätte überzeugen.

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0: Hier mit Nachbarn und Freunden und das mitten in der Sangerhäuser Innenstadt. Bereits zum dritten Mal luden die Rosenstädter Lions zum Bürgerfrühstück ein. Zahlreich war man dieser gefolgt und ließ sich bei strahlendem Sonnenschein und sommerlichen Temperaturen die mitgebrachten Köstlichkeiten schmecken. Oder versorgte sich direkt vor Ort mit frisch zubereiteten Speisen und Kaffee. Auch Sachsen-Anhalts Finanzminister André Schröder war samt Familie vor Ort.
1: Morgen. Ja, für den guten Zweck.
0: Genau, das Bürgerfrühstück dient einem guten Zweck. Denn der Erlös daraus kommt Kindern aus sozial schwächeren Familien zugute. Ihnen wird der Aufenthalt in einem Feriencamp ermöglicht. Eröffnet wurde das Bürgerfrühstück vom Präsidenten der Sangerhäuser Lions, Dr. Schönhardt.
2: Ja, ich habe nun die Ehre, hier die erste kleine Ansprache zu halten und die Begrüßung quasi aufzunehmen. Habe ich gerne angenommen. Ich begrüße Sie, werte Gäste, liebe Lions-Freunde. Ich begrüße Sie ganz herzlich zum dritten Bürgerfrühstück hier in Sangerhausen, der Rosenstadt. Besonders freuen wir uns über die Anwesenheit des aktuellen Präsidenten des Lions-Club Hannenmünden, den Klaus-Dieter Wulff, den Präsidenten des Lions-Clubs unserer Nachbarstadt, wenn man so möchte, Hettstedt, Fabian Michael. Und ganz besonders auch über unseren Gründungspaten des Lions Club Sangerhausen-Rosenstadt, den Klaus Burhenne. Das Bürgerfrühstück in seiner dritten Auflage ist in Sangerhausen schon fast Tradition geworden. Ihre zahlreiche Anwesenheit, die erhebliche Unterstützung durch unseren Sponsoren und die erhebliche Unterstützung der vielen Helfer im Hintergrund ist aber kein Selbstzweck für uns. So eine hohe Teilnehmerzahl wie heute hatten wir noch nie. Es ist fast doppelt so viel wie zum ersten Bürgerfrühstück. Das Motto der Lions, We Serve, bedeutet die ständige Herausforderung an uns, die vorhandenen Kompetenzen, Talente, Kontakte der Mitglieder zu mobilisieren und zu bündeln, um dem Lions-Prinzip gerecht zu werden und somit auch den strukturellen sozialen Notwendigkeiten, hauptsächlich in unserer Region. Mit dem Bürgerfrühstück unterstützt der Lions Club gemäß seiner satzungsmäßigen Bestimmung viele soziale Projekte hier in dieser Gegend.
3: Ja, und ich sage auch ein herzliches Dankeschön.
4: Erster Frühstückslauf hier in Sangerhausen, gemeinsam mit den Lions organisiert, soll der Beginn des Firmenlaufes hier in Sangerhausen sein. Den werden wir heute klein und fein starten. Etliche Teams stehen da drüben und warten auf den Start. Sie scharren sozusagen schon mit den Hufen. Und eine kleine Runde in Sangerhausen wird gelaufen, um, wie gesagt, den Sangerhäuser Firmenlauf heute hier so als eine kommende Tradition aus der Taufe zu heben. Die Firmen präsentieren sich mit ihren T-Shirts und mit anderen Dingen. Unschwer zu erkennen, für wen ich starte. Wir sind die Fans vom Röhrig-Schacht und wollen das auch entsprechend präsentieren. Und so wollen wir das in den nächsten Jahren danach fortführen. Immer wieder einen Firmenlauf haben. Da kommt es nicht darauf an, welche Sekunde wir nicht schaffen, sondern dass wir Spaß an der Sache haben.
3: Herr Michael, ich weiß nicht, sind die jetzt schon so weit, die Teams? Wollen wir jetzt schon losstarten?
4: Ja, wir müssen starten.
5: Fertig hat er gewesen. So, jetzt geht's los. Die Laufe ist schnell. Ich habe gedacht, wir machen so eine gemütliche Wanderung hier durch seine Hause. Ja, Herr Michael, aber ein bisschen Gas geben. Ja, das sieht mir alles noch ein bisschen sehr salopp aus.
6: Ja, von mir auch ein herzliches Willkommen und vor allen Dingen ein großes Dankeschön an die Lions in seiner Hause. Dr. Schönhardt, nehmen Sie das mit in den Club. Es ist schön, das zu erleben. So viele Menschen am Sonntag früh zum Frühstück. Mehr will ich gar nicht sagen, ich habe noch nicht gefrühstückt, ich muss jetzt essen.
7: Im Rahmen der Vorbereitung des Reformationsjubiläums im Landkreis Mansfeld-Südharz findet erstmals ein Song- und Slam-Festival auf Schloss Mansfeld statt. Das Festival präsentiert wichtige Interpreten der deutschsprachigen Poesie in Wort und Lied. Das Festivalprojekt würdigt die kulturhistorische Leistung Martin Luthers mit dem von ihm geschaffenen deutschsprachigen Chorälen, die auch ein wichtiger Ausgangspunkt für die deutsche Songpoesie waren. In Vorbereitung dieses Ereignisses wurde in die Kreisverwaltung Mansfelder Land nach Sangerhausen eingeladen. Dort konnte sich die Presse über dieses Projekt informieren. Zunächst gab es eine Kostprobe mit Liedermacherin Nadine Maria Schmidt.

0: Organisiert wird das Festival durch die Radam und Herden Kulturprojekt GUG. Sowohl Ulf Herden als auch Jürgen Radam waren vor Ort und standen Rede und Antwort. Ebenso wie Schirmherrin und Landrätin Dr. Angelika Klein, der Bürgermeister der Stadt Mansfeld Gustav Vogt und die Poetry-Slammerin Katja Hofmann. Das erste Mansfelder Song- und Slam-Festival wird vom 19. bis 21. August auf Schloss Mansfeld stattfinden. Unterstützt wird es vom Land Sachsen-Anhalt, dem Landkreis Mansfeld-Südharz und der Stadt Mansfeld. Es soll ein wichtiger Meilenstein auf dem Weg zum Reformationsjubiläum im kommenden Jahr sein. Schon im Vorfeld bei sogenannten Pre-Shows sollen Besucherinnen und Besucher an verschiedenen Orten im Landkreis begeistert werden. So tritt am 17. Juni die Band Lift im Rahmen des Kirchentages in der Lutherstadt Eisleben auf. Und 2 Wochen vor dem Festival auf Schloss Mansfeld wird die Slammer-Gemeinde zum Poetry Slam in der Marienkirche in Sangerhausen ihr Können präsentieren. Beim eigentlichen Festival vom 19. bis 21. August werden sich renommierte Künstlerinnen und Künstler die Klinke in die Hand geben. Gleich zum Auftakt wird Heinz-Rudolf Kunze mit Räuberzivil auf der Bühne rocken. An allen Tagen finden verschiedene Veranstaltungen statt. Das reicht vom Poetry Slam Workshop über ein Songfestival mit verschiedenen Sängern und Sängerinnen, aber auch Slammern und Slammerinnen. Einem Wettstreit zwischen Sängern und Slammern bis hin zum Familienkonzert mit Gerhard Schöne, das am Sonntag, den 21. August, dann den Abschluss bildet. Die Veranstaltung soll Martin Luther in seiner Herkunftsregion als einen der wichtigsten Vertreter des deutschsprachigen Liedes würdigen. Der Reformator schrieb Choräle in deutscher Sprache, die bis heute zu den Klassikern in evangelischen Gesangbüchern zählen. Das Song- und Slam-Festival ist ihm und der deutschen Sprache verpflichtet. In seiner inhaltlichen Ausrichtung ist das Festival gleichzeitig Musik, aber auch modernes Literaturfestival. Ab sofort startet auch der Vorverkauf an den bekannten Vorverkaufsstellen. Außerdem kann man sich auf der Webseite unter www.songslamfestival.de umfassend über dieses große Ereignis informieren. Nun schon zum 23. Mal wurden am 8. Juni die künftigen Eisleber ABC-Schützen zum Zuckertütenfest auf den Marktplatz eingeladen. Vorbereitet wurde er vom 1. Eisleber Karnevalsverein der Lodderstädter und der Stadtverwaltung. Oberbürgermeisterin Frau Fischer und der Vorsitzende der Karnevalisten, Herr Zeitler, begrüßten demzufolge die vielen Kinder. Sie bedanken sich ganz ausdrücklich bei den vielen Sponsoren, die dieses Zuckertütenfest in der Lutherstadt Eisleben erst möglich machen. Auch gab es wieder Mützen für die 170 Kinder aus allen Kindertagesstätten der Stadt. Sie sind mit Reflexionsstreifen ausgestattet und erhöhen damit ganz unmittelbar die Verkehrssicherheit der künftigen Schüler. Auch gab es in jeder Schultüte einen Gutschein für einen Bibliotheksausweis der Stadtbibliothek Lutherstadt Eisleben. Diese Aktion wurde von der Wohnungsbaugesellschaft der Stadt unterstützt. Für Stimmung sorgte in diesem Jahr Clown Haraldino.
1: Eine rote Feder, jetzt ist sie da hinum. Seht ihr? Super gemacht, also eine rote. Einmal frei, ihr könnt ruhig klatschen. Eine rote Feder, super. Klasse gemacht, oder? Wir sind echt gut. Wir sind, was ist denn? Manometer, das war doch wieder der falsche Zauberspruch. Vielleicht nehmen wir den Zauberspruch von meinem Lehrer. Jeder Zauberlehrling hat ja einen Lehrer. Meiner ist der Zauberpeter. Und der nahm immer damals den Spruch mit den Kindern zusammen. Das klappte immer. Simsalabim, Trick, hau hin. Mal sehen, ob es dann klappt. Also, wir versuchen es nochmal. Wir nehmen eine Röhre, wo wir durchgucken können, wie die Piraten. Okay, siehst du was? Siehst du was? Achso, das war doch deine Nase. Jetzt nehmen wir die Feder und jetzt machen wir aus der weißen Feder eine rote Feder. Jetzt sitzt an der Bim, Trick hau hin und du schwenkst richtig und dann geht's los. Okay, es kann losgehen. 3, 4.
0: Für die Kleinen wurde an diesem Tag jede Menge geboten. Ob Mini-Eisenbahn oder verschiedene Hüpfburgen, verschiedene Angebote für Speis und Trank oder mit der Polizei das richtige Straße überqueren lernen. Es war für jeden etwas dabei. Und dass Clown Haraldino ganz besondere Ballontiere formen kann, das wissen die Kinder ja sowieso. Dieses Zuckertütenfest ist eine schöne Tradition in der Lutherstadt Eisleben und lässt sie schon gespannt sein auf den richtigen Schulanfang dann im August.
2: Achtung! Spider-Man, fliegt los! Zack! Auf den Kopf! An Körper runter! Zack! Und jetzt liegt er in deiner Hand! Zack! Okay!
0: Nach recht kurzer Bauzeit war es am 8. Juni soweit. Das neue Gebäude des Jobcenters Mansfeld-Südharz in Hettstedt konnte seiner Bestimmung übergeben werden. Die vielen Gäste aus Politik, Wirtschaft und Verwaltung konnten sich in den neuen Räumlichkeiten umschauen. Das Gebäude ist soweit fertiggestellt, dass pünktlich zum 1. Juli etwa 50 Mitarbeiter ihre Büroarbeit in dem Haus aufnehmen können. Gemeinsam mit Frau Dr. Scherer, der Vorsitzenden der Geschäftsführung der Arbeitsagentur Sangerhausen, der stellvertretenden Bürgermeisterin von Hettstedt, Frau Löbus, Herrn Dr. Landmann, den Geschäftsführer des Jobcenters Mansfeld-Südharz, begrüßte als Vermieter Roland Herbert als Vertreter der Hettstedt Bau GmbH und Co. KG die Anwesenden.
3: Ich freue mich aus diesem Anlass, dass Sie so zahlreich hier erschienen sind. Dieses Haus wurde in einer Rekordzeit von 5 Monaten errichtet. Das ist dank der modernen Anforderungen zur Energieeinsparung geschuldeten Bauweise, wurde dieses Gebäude von der Firma Kleusberg in nur 5 Monaten errichtet. Natürlich mit ihren Subunternehmen. Mühselig war der Anfang, bis die Baugenehmigung da war und wir mit dem Denkmalschutz gegen die Zeit gearbeitet haben, um eine frostfreie Gründung vor Wintereinbruch zu erreichen. Letztlich, um den gesetzten heutigen Endtermin zu schaffen. Das war aufgrund einer auf Stahlbau beruhenden modularen Bauweise mit einem hohen industriellen Vorfertigungsgrad möglich geworden. Es ist also eine Art des Bauens verwirklicht worden, die der Schnelligkeit unserer Tage entgegenkommt. Insgesamt wurden, und jetzt Presse herhören, 60 Module, 162 Tonnen Stahl für die Module, 720 Liter Farbe, 106 Türen, 132 Fenster, 1700 Quadratmeter Bodenbelag und 205 Quadratmeter Fliesen verbaut. Das Besondere dieses Baus besteht auch darin, dass dieser Standort hier und die Bauweise so gewählt sind, dass mit einem geringen Nachinvestitionsaufwand das Gebäude in seniorengerechte Wohnungen umgebaut werden könnte, wenn dazu eine solche Notwendigkeit eintreten würde.
0: Dann übergab er Herrn Dr. Landmann symbolisch den Schlüssel zum neuen Gebäude.
3: Und wollte jetzt das Glas erheben und mit Ihnen allen auf die würdige Zukunft dieses Hauses trinken. Zum Wohl.
0: Herr Dr. Landmann freute sich über das neue Haus, ein ähnliches Projekt wie vor 1,5 Jahren in Eisleben umgesetzt, was dazu führt, dass jetzt an allen 3 Standorten des Jobcenters die Arbeit in modernen Gebäuden stattfinden kann. Auch Frau Dr. Scherer äußerte sich ähnlich. War es doch in der Vergangenheit ungünstig, dass die Arbeit an 2 Standorten in der Wipperstadt durchgeführt werden musste. Doch das ist nun Geschichte. Geschichte ist auch eine hässliche Baulücke in der Stadt Hettstedt. Und über diesen Aspekt freute sich besonders die stellvertretende Bürgermeisterin Frau Löbus. Im Anschluss an diesen offiziellen Teil gab es einen kleinen Imbiss und die Gelegenheit, sich im neuen Haus umzuschauen.

0: Die Berg- und Rosenstadt Sangerhausen wird vom 9. bis 11. September den 20. Sachsen-Anhalt-Tag unter dem Motto Sachsen-Anhalt trifft Rose ausrichten. In diesem Zusammenhang lud am 2. Juni der Oberbürgermeister von Sangerhausen, Ralf Poschmann, die Presse zu einer Informationsveranstaltung in seinen Beratungsraum ein. Hauptsächlich ging es dabei um die Unterstützung durch die Lotto Toto GmbH Sachsen-Anhalt für das Landesfest. Geschäftsführerin Maren Sieb hat einen Förderscheck in Höhe von 65.000 Euro mit dabei. Wichtig zu erwähnen, dass sich Lotto Toto nicht nur zu diesem Anlass in Sangerhausen engagiert. Aus dieser Quelle kamen in den letzten 2 Jahrzehnten für Modernisierungsmaßnahmen und die weitere Entwicklung des gesellschaftlichen Lebens rund 1,1 Millionen Euro in die Berg- und Rosenstadt. Die Sachsen-Anhalter unterstützten damit mit ihren Spielansätzen unter anderem umfangreiche Sanierungsarbeiten im Friesenstadion, Restaurierungsarbeiten an Kirchen wie St. Jakobi und St. Ulrich, Projekte und Modernisierungen an Schulen sowie die Unterstützung von Sportwettkämpfen und Sportpatenschaften. Nun also die Unterstützung des 20. Sachsen-Anhalt-Tages. Oberbürgermeister Ralf Poschmann pries die Vorzüge seiner Stadt an, denn die Gäste können beim Sachsen-Anhalt-Tag eine Rosenstadt treffen mit einer langen Bergbaugeschichte und auch kulturhistorisch interessanten Aspekten. Vor Ort auch das Maskottchen des Sachsen-Anhalt-Tages, Rosemarie. Sie war dabei, als schließlich Maren Sieb als Geschäftsführerin der Lotto Toto Sachsen-Anhalt GmbH den symbolischen Spendencheck an Herrn Poschmann übergab.
1: Zum 13. Mal konnten am 5. Juni Chöre aus Sachsen-Anhalt, Thüringen und Hessen in der Sangerhäuser Rosenarena begrüßt werden. Insgesamt hatten sich 20 Chöre für das 13. Chortreffen mit ausgewählten Musikstücken beworben. 13 von ihnen erhielten eine Zusage. Eröffnet wurde dieses musikalische Ereignis vom Geschäftsführer der Rosenstadt Sangerhausen GmbH, Uwe Schmidt, gemeinsam mit Rosenprinzessin Lisa der Ersten.
2: Wir freuen uns, dass wir mit einer solch großen Teilnahme von Ihnen hier rechnen konnten. Schön, dass Sie da sind, und ich übergebe zunächst das Wort an die 5. Rosenprinzessin Lisa die Erste. Auch sie möchte Ihnen natürlich ein paar Grußworte.
3: Ich möchte Sie auch recht herzlich hier in der Rosenarena zum diesjährigen Chortreffen begrüßen. Ich freue mich sehr, dass ich mit hier sein kann und mir die zahlreichen Chöre anhören darf. Dankeschön.
2: Chorgesang ist ja, glaube ich, ein ganz wichtiges Element im gesellschaftlichen Leben. Wir sind gern Gastgeber.
1: Durch das Programm führte diesmal Olaf Fenor, selbst seit vielen Jahren aktiv im Männerchor der Kleingärtner Sangerhausen. Den ersten musikalischen Part übernahm der Gesangsverein Altstädter Stadtschwalben unter Leitung von Irmtraut König.

Unsere Region ist ja eng verbunden mit dem Leben des großen Theologen und Reformators Martin Luther. Das Geburts- und Sterbehaus von Luther finden Sie in Eisleben, in dem Ort, aus welchem der nächste Chor kommt. Begrüßen Sie mit mir den städtischen Singverein Eisleben unter der Leitung von Kantor Justus Eppelmann.

Zur letzten Vollversammlung in der aktuellen Legislaturperiode lud die Handwerkskammer Halle am 9. Juni in ihr Bildungs- und Technologiezentrum in Halle-Osendorf ein. Präsident Thomas Kallendorf gab in seinem Bericht einen Überblick zu aktuellen Fragen und Problemen des Handwerks sowie der handwerkspolitischen Aktivitäten des letzten halben Jahres. Die Vollversammlung ist das höchste Organ der Handwerkskammer Halle. Es besteht aus 24 Vertretern der Arbeitgeber und 12 Vertretern der Arbeitnehmer aus den 4.600 Mitgliedsbetrieben der Handwerkskammer Halle. Sie findet zweimal im Jahr statt und beschließt die Richtlinien der Arbeit der Kammer. Herr Kallendorf beleuchtete einige der Schwerpunktthemen der zurückliegenden 5 Jahre und leitete daraus Aufgaben für die kommende Legislaturperiode ab. Zunächst sprach er als wichtigstes Thema den Bereich berufliche Bildung und Fachkräftenachwuchs an. Die Zahl der Auszubildenden sinkt, die Zahl der älteren Arbeitnehmer, die kurz vor dem Eintritt in den Ruhestand stehen, steigt. Vor diesem Hintergrund soll für eine Ausbildung im Handwerk geworben werden. Tätigkeitsfelder sind dabei zum Beispiel Berufsfindungsmessen oder ein modulares System, das Eltern, Lehrer, Schüler und Studienabbrecher anspricht. Hinzu kommen viele Aktivitäten im Online-Bereich. Trotzdem ist die Zahl der Auszubildenden in den letzten 5 Jahren um mehr als ein Viertel gefallen.

0: Vor diesem Hintergrund ist auch die Kampagne Hände hoch fürs Handwerk zu sehen. Am 22. September sollen Politiker und Handwerker mit Schülern in Unternehmen geschickt werden, die dann für 2 bis 3 Stunden gemeinsam handwerklich tätig werden. Es gäbe bereits Zusagen des Ministerpräsidenten und des Wirtschaftsministers sowie mehrerer Landtagsabgeordneter. Ein zweites wichtiges Thema war die Entwicklung des Bildungs- und Technologiezentrums. Auch bei diesem ist innerhalb der allgemeinen Entwicklung eine geringere Auslastung zu verzeichnen. Um Kosten zu sparen, wurde der Standort Wittenberg de facto insgesamt und weiter energetisch ineffiziente Gebäude an anderen Standorten stillgelegt. Herr Keindorf sprach auch das Projekt Karriere im eigenen Land an. Ziel sei es, für das Unternehmertum im Land zu werben. Starke Unternehmen stünden im Land für Arbeit und Ausbildung. Diese Botschaft müsse immer wieder neu betont werden. Abschließend sprach er das politische Umfeld für das Handwerk an. Problematisch sieht er dabei vor allem aktuelle Rentenregelungen oder das angestrebte Freihandelsabkommen TTIP. Außerdem dürften bewährte Regelungen zur Berufsqualifikation nicht aufgeweicht werden. Das Handwerk fordert eine Erbschaftssteuerreform ohne Mehrbelastungen für die Betriebe und keine Benachteiligung von inhabergeführten Betrieben gegenüber Publikumsgesellschaften bei der Besteuerung. Und schließlich das Thema Zuwanderung. Herr Keindorf betonte, dass derzeit 2 Kurse zur Kompetenzfeststellung im Bildungs- und Technologiezentrum laufen. Die Kammer hat bei ihren Mitgliedern nachgefragt, ob sie Praktikumsplätze für Flüchtlinge zur Verfügung stellen. Jeder zweite der Antwortenden hat dieses Angebot angenommen. Gastredner der Vollversammlung war der Präsident des Landesrechnungshofes Kai Bartel. Er widmete sich natürlich der Finanzpolitik der neuen Landesregierung. Der Koalitionsvertrag baue wesentlich auf weiterhin fließende Steuereinnahmen sowie auf auskömmliche Kompensationsleistungen des Bundes nach dem Auslaufen des Solidarpaktes 2019. Eine nachhaltige Finanzpolitik sollte aber vor allem durch die Steuerung der eigenen Ausgaben gesichert werden. Außerdem wurden an diesem Tag noch der Arbeitsbericht der Handwerkskammer behandelt und es gab Beschlüsse unter anderem zur Jahresrechnung und zu Bildungsfragen.
1: Am 8. Juni fand in der Stadtbibliothek Hettstedt ein Vorentscheid für den Wettbewerb um die Lesekrone Sachsen-Anhalts statt. Zahlreiche Kinder aus den 3. Klassen der Grundschulen aus Hettstedt und Umgebung lasen um die Auszeichnung als Stadtkönig. Zu Beginn der Veranstaltung begrüßte Susan Besser, Sachbearbeiterin im Bibliothekarwesen und Verantwortliche für den Wettbewerb, die insgesamt 13 jungen Leser und Leserinnen. Diese trugen im ersten Durchgang aus ihren mitgebrachten Büchern vor. Im zweiten bekamen sie dann einen fremden Text vorgelegt. Das Projekt Lesekrone Sachsen-Anhalts ist in 3 Phasen gegliedert. In der ersten Phase ermitteln den Drittklässler den besten Vorleser ihrer Klasse und folglich ihrer Schule. Dieser wurde bereits erfolgreich durchgeführt. Nun befindet sich das Projekt in der 2. Phase, in der beste Vorleser der Region ermittelt werden soll. Der Gewinner qualifiziert sich zunächst für den Kreisausscheid und letztlich für den Landesausscheid Sachsen-Anhalts am 24. November in Magdeburg. Eine Jury bestehend aus Frau Besser, Leserin der Bibliothek, sowie aus Frau Geilert, die Bücherfee von der Hettstedter Buchhandlung, bewertete das Lesen an sich und die deutliche Aussprache. Den Vorentscheid konnte am Ende Emily Görtler von der Hettstedter Grundschule am Markt für sich entscheiden. Sie nimmt somit am 24. November am Landesausscheid in Magdeburg teil. Südlich von Sangerhausen gelegen an der Wasserschlucht befindet sich die Baustelle für das neue Werk der MIFA Bike GmbH. Zahlreiche Gäste kamen am Vormittag des 10. Juni hierher, um bei der Grundsteinlegung mit dabei zu sein. Dieser Neubau kostet nach Angaben des Unternehmens ca. 17 Millionen Euro. Zudem steht er in direkter Nähe zum Südharz-Dreieck der A38. Neuer Eigentümer ist seit 1. Dezember 2014 Heinrich von Nathusius. Er sagte zur Grundsteinlegung:
2: Der deutlich wachsende Online-Markt, denn dieser Markt erfordert neue Strukturen in der Fertigung und der Auslieferung, die von südostasiatischen Lieferanten nicht mehr oder nur noch mit erheblichen Zusatzkosten in der Lagerhaltung, in der Logistik erbracht werden können. Heute noch werden circa 3 von 4 Rädern, die in Deutschland pro Jahr verkauft werden, direkt oder indirekt aus Südostasien geliefert. Und dagegen wollen wir uns stellen, denn wir sehen, dass das heute nicht mehr zeitgemäß und nicht mehr erforderlich ist.
1: Das Land Sachsen-Anhalt unterstützt den Kauf mit einem Kredit im niedrigen zweistelligen Millionenbereich durch die Investitionsbank Sachsen-Anhalt und eine Landesbürgschaft. Dass es nicht leicht sei, eine 100 Jahre alte Radbautradition fortzusetzen, drückte der Finanzminister des Landes Sachsen-Anhalt, André Schröder, aus.
3: Ich glaube, es ist nicht selbstverständlich, eine über 100-jährige Radbautradition fortzusetzen. Ein schwieriger Markt, ein nicht entwicklungsfähiger Altstandort und auch fehlende Betriebsführung haben das MIFA-Rad aus dem Tritt gebracht und haben sogar zeitweise zum Abstieg gezwungen. Heute ist ein Tag der Hoffnung, ein Tag für die Zukunft, denn ein solches Bauvorhaben zeigt, man möchte künftig Räder hier am Standort wirtschaftlicher produzieren. Und das ist für uns in der Region hier genauso wichtig, auch für die Mitarbeiterinnen und Mitarbeiter, künftig noch bessere Bedingungen schaffen. Radfahren, das ist ein Gleichnis für das Leben, denn es zeigt, man muss strampeln, man muss vorwärts kommen, ansonsten verliert man das Gleichgewicht. Und um wieder Tritt zu fassen, brauchte das MIFA-Rad 3 Anschieber. Ein Investor, der bereit war, Verantwortung zu übernehmen, ein Land, das helfend zur Seite stand und die Stadt selber, die es in rekordverdächtigen 8 Monaten geschafft hat, einen neuen Standort zu erschließen.
1: Draußen neben dem Zelt geschah dann die offizielle Grundsteinlegung. In die Zeitkapsel kamen unter anderem diverse Dinge wie eine Tageszeitung und ein Minifahrrad. Ab 2017 soll die Produktion der Fahrräder in der neuen Fertigungshalle beginnen. Mit dem neuen Standort will sich die MIFA Bike GmbH unter anderem unabhängiger von asiatischen Zulieferern machen.

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9: 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Mehr als 200 Zuschauer bekamen am Pfingstsamstag bei herrlichem Sommerwetter auf dem Sportplatz in Wimmelburg im letzten Derby der Saison gegen Helfter eine kampfbetonte und bis zur letzten Minute spannende Partie geboten, bei der am Ende die Gäste das glückliche Ende für sich verbuchen konnten. Bis zum Aufstieg in die Landesklasse 1996 hatte es über mehrere Jahre bereits interessante Spiele zwischen beiden Mannschaften gegeben. Dabei hatte zumeist die Heimmannschaft die Nase vorn. Wimmelburg musste allerdings auch so manche schwere Schlappe gegen Helfter hinnehmen. Auch wenn sich die Spielfläche an diesem Samstag zeitweise zur Liegewiese wandelte, blieb das Spiel im Großen und Ganzen im fairen Rahmen. Souverän hielt Schiedsrichter Graf aus Mansfeld alle hochkochenden Emotionen im Zaum. Allerdings mussten drei Spieler verletzungsbedingt ausgewechselt werden. Stamm und Köhler von Wimmelburg sowie Kirchberg von den Helftern. Im Spiel, bei dem in der ersten Hälfte Helfter die Akzente setzte, hatte Wimmelburg bereits in der dritten Minute die erste Chance. Der Schuss von Stettler, im Fallen abgegeben, landete allerdings am Pfosten. 10 Minuten später konnte sich Mittelfeldspieler Birk gegen den Wimmelburger Stüpper durchsetzen. Sein Schuss aus 12 Metern strich nur knapp am Tor vorbei. Dies war der Auftakt für eine ganze Reihe von Torschancen, die Helfter allerdings nicht verwandeln konnten, zumindest nicht bis zur Halbzeit.
11: Heute also Kampf um Platz 3. Grün-Weiß-Wimmelburg gegen Aufbau Eisleben. Wie sieht es denn aus, stimmungsmäßig?
12: Ja, also wir sind ganz zufrieden mit der Saison. Wir, beziehungsweise die Leitung war ja eigentlich mit der Zielstellung rangegangen, die Klasse zu erhalten. Das ist ganz sicher gelungen. Es gab zwar im Umfeld viele, die die Stimmung gemacht haben, dass mehr drin ist. Und ich sage mal, die jetzige Platzierung zeigt sehr hoch mit dem 4. Platz zurzeit, dass man doch im oberen Drittel mitspielen kann. Es war so ein bisschen die Luft raus bei den letzten Spielen, nachdem im Prinzip nach oben alles klar war, nach unten alles klar war.
11: Woran lag's?
12: Naja, war schon alles klar für die Mannschaft. Nach oben ging nichts mehr, nach unten ging nichts mehr. Das Einzige war dann, wir haben uns dann nochmal zusammengesetzt, haben gesagt, die Zuschauer wollen mal sehen, das kann so nicht weitergehen. Es waren ein paar schlechtere Spiele. Und wir haben uns, ich sag mal, seit dem Lütchendorf-Spiel wieder zusammengerauft und doch ordentliche Spiele geboten. Heute, jetzt natürlich hauptsächlich ums Prestige. Jeder von beiden möchte gerne unter der Dritte bleiben und dementsprechend jetzt auch ordentlich zur Sache. Wie gesagt, 3 Mann mussten schon verletzt ausgewechselt werden. Ich hoffe, dass das trotzdem fair über die Runden geht und die bessere Mannschaft sollte gewinnen am Ende.
13: Ich möchte mich bei euch bedanken.
2: wünsche euch viel Erfolg, denn die meisten werden
5: ja
9: Die Grün-Weißen nutzten die Halbzeitpause, um ihren Nachwuchs zu ehren. Lutz Heidenreich, Vorsitzender des Jugendausschusses des Kreisfußballverbandes Mansfelder Land, überreichte den Jungs von der B-Jugend die Bronzemedaille für den dritten Platz in der Kreismeisterschaft. Mannschaftskapitän Patrick Plusfeld ist gleichzeitig in der A-Jugend aktiv. Diese sicherten sich den Kreismeistertitel und steigen auf in die Landesliga. Doch Patrick errang noch einen dritten Titel.
11: Besondere Spezies hier ausfindig gemacht. Und zwar ist das der junge Herr Plusfeld, Patrick, ja? Der ist zweifacher Torschützenkönig. Sag mir mal, Patrick, wie geht denn sowas?
13: Ich habe öfters mal angeschossen, auch passiert. Aber ich spiele jetzt A- und B-Jugend und da habe ich es halt in beiden jetzt geschafft, Torschützenkönig zu werden.
11: Und erzähl mal, wie war ansonsten so die Saison für dich? Also ich meine, jetzt ganz abgesehen davon, dass man sowas wahrscheinlich nicht alle Tage hat, einen zweifachen Torschützenkönig. Und aber so, wie ist es hier laufen, sag mal?
13: Also A-Jugend war eine klasse Saison. Wir haben bis jetzt einen Unentschieden, der Rest alles gewonnen. Heute das Pokalfinale leider verloren. 1-0, aber naja, gegen System. Aber Kreismeister sind wir gewonnen mit 8 Goldmedaillen. B-Jugend war anfangs sehr schlecht. Aber wir haben uns mit der Rückrunde gesteigert, ohne nie.

0: Tor. Doch der Schiri hatte ein Aufstützen erkannt und gab den Treffer nicht. Kurz darauf setzte Fränkler einen Schlenzer aus 18 Meter an die Querlatte. Als dann Rodes Schussversuch in der 81. Minute am rechten Pfosten vorbeiging, begannen die Zuschauer sich auf ein Remis einzustellen. Doch da hatten sie die Rechnung ohne den eingewechselten Carsten Wenzel gemacht. In der 88. Minute passte Meißner maßgerecht an der Strafraumgrenze in den Lauf von Wenzel. Dieser nutzte die Gelegenheit und schoss das Leder mit einem platzierten Flachschuss zum 1:0 ins linke Eck. Und fast zeitgleich mit dem Schlusspfiff war Wenzel dann noch einmal erfolgreich. Einen Fehler des weit vor dem Wimmelburger Strafraum postierten Pfefferle nutzte er clever zum 2:0 Endstand für die Gäste aus Helfter. Ein entscheidender Tick. Mehr Entschlossenheit brachte Helfter den Sieg in diesem Prestigeduell.
1: Sportfreund, wir haben hier nochmal den sicherlich nicht ganz glücklichen Trainer von Grün-Weiß Wimmelburg. Was sagen Sie denn zu dem heutigen Spiel?
2: Zum heutigen Spiel würde ich sagen, also aus meiner Sicht wäre es am Ende vielleicht gerecht gewesen, wenn es unentschieden gewesen wäre. Aber im Fußball ist er eben nun, das geht nun mal 90 Minuten und da muss man eben aufpassen bis in zur letzten Minute. Und leider haben wir kurz vor Schluss geschlafen und haben dadurch das 1:0 gefangen. Und ich meine, das 2:0 war dann im Endeffekt nicht mehr ausschlagen.
1: Darf ich noch mal kurz was fragen zu dem Tor in der 69. Minute? Es war von der Tribüne aus nicht richtig einzusehen. Warum wurde das nicht gegeben?
2: Also höchstwahrscheinlich deshalb, weil, so war es gesagt, dass unser Spieler sich aufgestützt hat. Ich meine, ich habe es auch nicht so gesehen, muss ich so sagen, aber... Das ist eben so, kann man nicht machen.
1: Okay. Ein unglücklicher vierter Platz, der aber immerhin auch zeigt, dass die Mannschaft gut durch die Saison gekommen ist. Wollen wir nochmal zu den zurückgehenden Monaten kommen. Wie war es denn für Sie?
2: Ich würde sagen, wenn man alles richtig einschätzt, dass es praktisch kann man trotzdem mit dem vierten Platz bis jetzt zufrieden sein. Ich meine, es könnte auch der fünfte werden. Wir sind praktisch Aufsteiger und ich muss mal so sagen, wir hatten die ganze Serie, habe ich nicht einmal mit der Mannschaft normalerweise spielen können, mit der ich eigentlich spielen wollte. So. Es waren immer wieder Verletzte. Auch heute muss ich sagen, der Michael Heise hat heute praktisch nach einem halben Jahr das erste Mal gespielt. Und mein junger Thomas, der hat auch 2 Monate nicht gespielt. Und Dirk Pfeiffer war jetzt 5 Wochen verletzt. Und ich meine, für die Leute war das auch, gerade bei der Hitze heute, war das schon schwer, muss ich sagen. Ja. Die erste Halbzeit war, muss ich sagen, war Aufbau klar besser, würde ich sagen. Die zweite Halbzeit, muss ich sagen, waren wir vielleicht, waren wir dick besser. Und naja, wie gesagt, das kann nur einer gewinnen am Ende. Und ich meine, ist eben so. Im Fußball ist das eben so.
1: Fußball ist rund wie die Welt und damit zurück. Der Fußball ist rund und der hat... Weil er rund ist, 2 Seiten. Jetzt hören wir mal das Spiel aus der Sicht der glücklichen Gewinner, sag ich mal. Wie war's denn?
3: Erstens mal sind wir die verdienten Gewinner. Also ist klar, sag, ja. Und ich sehe es sicher genauso wie die anderen. Die erste Halbzeit war Helfter meiner Meinung nach war stärker. War ein bisschen überlegen, war etwas überlegen. Die zweite Halbzeit war gleich stark. Aber das hängt damit zusammen, die Mannschaften stehen dritten, vierten Platz. Und es ging um diesen dritten Platz heute. Wenn man auf den dritten Platz liegt, ja, da muss man eigentlich zufrieden sein. Aber wenn ich jetzt mal zurückdenke, was wir für Spiele verloren haben, wo wir Punkte teilweise verschenkt haben, könnten wir, sicher war Naumburg die überlegene Mannschaft und hat verdient diesen Aufstieg geschafft, gibt es keine Frage. Aber wir hätten vielleicht so ja die Lützendorfer noch überrunden können, obwohl die eine sehr gute Mannschaft haben dieser Saison. Also die stehen verdient auf dem zweiten Platz und ich meine... Heute war erstmal wichtig, dass wir gewinnen, dass wir den dritten Platz ein bisschen stabilisieren. Und was nächste Woche passiert, werden wir sehen.
1: Nun sind ja diesmal auch ganz viele Leute verletzt worden. War nicht eine ganz schöne Schärfe im Spiel drin? So, ich habe so gedacht, warum ist so eine Aggression?
3: Nee, ich würde meinen für Derby, es ist ja ein Derby gewesen, ein Revierderby. Ja? Für Revierderby ist es meiner Meinung nach ordentlich über die Bühne gegangen. Diese Fouls, die passieren in jedem Spiel. Sonst muss ich Schach spielen. Ja. Kann ich nicht im Fußball platzieren. Ja? Aber ich denke, sie sind anständig, weil sie kennen sich ja alle untereinander, die 22 teilweise.

0: sind sehr befreundet. Also die Frau ist natürlich, wird immer einer unfair gestoppt, wenn er scheinbar durch ist. Aber ich würde meinen, für das Derby war es meiner Meinung nach ordentliches Spiel.
1: So, liebe Sportsfreunde, um das Bild vom Fußball wieder mal rund zu machen, haben wir jetzt auch noch den einen der Sponsoren von Grün-Weiß Wimmelburg, Herrn Wieschaller von Golden Toast, sage ich jetzt mal. Das kennt jeder. Ja. Wie waren Sie denn mit der Leistung zufrieden? Hat sich's gelohnt, in die Mannschaft zu investieren, Herr Wieschaller?
2: Also erst einmal insgesamt möchte ich hier als erstes der Mannschaft von Aufbau Eisleben gratulieren zu den 2-0 Sieg. Ich muss einsagen, dass es sicherlich insgesamt gerecht war, dass Aufbau gewonnen hat, weil sie den letzten Tick mehr Einsatz gezeigt haben, was ich bei unserer Mannschaft doch ein bisschen in der ersten Halbzeit zumindest vermisst habe. Insofern geht diese Sache voll in Ordnung. Zur Schiedsrichterleistung, okay, kann man sicherlich sagen, der hat seine Sache nicht schlecht gemacht, hat hier und dort einige Dinge, wo ich auch sage...
1: 69. Minute.
2: Ja, gut, das Tor, ich habe da hinten gerade am Tor gestanden, ja. Für mich ein ganz klares Tor, hat auch der Spieler von Aufbau Eisleben gesagt, der letzte Mann, der Herr Tümmler, also insofern war es ein normales Tor, okay.
1: Sagen wir mal so, haben Sie sich denn gefragt in der Saison, ob das richtig war, in die Mannschaft zu investieren? Es ist ja auch immer alles, wir sehen ja, es ist wunderbar hier, der Platz wurde, glaube ich, neu gemacht. Es wurden die Zäune neu gestaltet, ich glaube die Ecken hinten auch alle. Ne? Haben Sie denn das Gefühl, dass Sie da auf dem richtigen Weg sind, sage ich mal?
2: Also der Grundgedanke war ja überhaupt, da wir vor 2-3 Jahren nur erste bzw. erste Kreisliga gespielt haben, dass wir gesagt haben, wie geht es überhaupt mit Wimmelburg weiter? Wollen wir einen Schritt nach vorn blicken oder sagen wir, wir bleiben und wollen in der Kreisklasse uns etablieren. Wir haben einen sehr guten Nachwuchs, das war auch der Grundgedanke, dass wir gesagt haben, dass wir den Nachwuchs hier bei uns in Wimmelburg fördern wollen. Und das kann nur funktionieren, wenn wir eine dementsprechende erste Männermannschaft haben. Und ich glaube, dass wir dann auch den richtigen Schritt getan haben. Es ist leider Gottes nicht einfach in der heutigen Zeit, dass solche kleinen Gemeinschaften, wie auch Wimmelburg, sicherlich auch andere renommierten, wenn ich Bornstedt nehme oder Wolferode, die Riesenprobleme haben, wenn sie nicht das dementsprechende Umfeld, die dementsprechenden Sponsoren im Rücken halt haben. Nur so kann ich dementsprechend auch agieren. Das ist uns sicherlich recht ordentlich gelungen, auch mit dem Spediteur Herrn Kuttig, den möchte ich hier mal an dieser Stelle auch nennen, der auch mit versucht hat, ein dementsprechendes Team aufzubauen. Wir haben Leute versucht, auch dementsprechend arbeitsmäßig unterzubringen, denn letztendlich muss man ja sagen, Fußball ist nicht alles. Hier ist es Allerwichtigste, dass die Leute hier auch in unserer Region eine Arbeitsstelle haben, dass wir sie hier dementsprechend auch, ich will mal sagen, bodenständig machen. Das ist uns sicherlich gelungen, der eine hat da ein bisschen mehr Glück. Ich habe Gott sei Dank in unserer Firma die Möglichkeit gehabt, einige Leute anzubringen und habe denen auch klipp und klar gesagt, irgendwann ist das Fußballleben mal vorbei und ich glaube schon, das haben sie verstanden und somit ist auch für die letztendlich die Arbeit das Wichtigste. Für mich muss ich natürlich auch hier sagen, das habe ich auch dementsprechend auch der Mannschaft schon gesagt, es kann nicht so sein, dass Leute, wenn man das hier so sieht, und da sind einige Spieler dabei, die höherklassig gespielt haben, ich möchte hier keine Namen nennen, aber hier fällt mir doch letztendlich der letzte Tick, wo ich sage, ich muss auf Arbeit dementsprechend meinen Job machen. Und muss auch Motivation und muss auch dementsprechend dann hier auch am Platz die Leistung bringen. Und das habe ich so die zweite Halbserie hier bei Wimmelburg doch ein bisschen vermisst, was auch die Zuschauer draußen sicherlich auch dementsprechend registriert haben. Ich möchte einsagen, dass wir aufgrund des Aufstieges auch hier in Wimmelburg die dementsprechende Zuschauerresonanz haben. Die brauchen wir auch, um dementsprechend auch lebensfähig zu sein. Und ich glaube schon, dann sollten wir das auch dementsprechend mit Leistungen den Leuten zurückgeben. Nur ist es heute überall nur ein Geben und Nehmen.
1: Und Fußball lebt natürlich auch von den Fans, die die Mannschaft gut finden oder nicht gut finden. Ja. Also sagen wir mal so, es ist auch eine schöne Atmosphäre hier. Das müssen wir mal von Punkt um sagen. Und wir bedanken uns recht herzlich für das Gespräch. Danke, Herr Wieschaller.
2: Danke.
3: Okay. Und dass es nicht nur uns Fernsehleuten, sondern auch den Wimmelburgern selbst gut gefällt, davon konnte man sich in der Vereinsgaststätte überzeugen.

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0: Frühstücken mit der Familie, mit Nachbarn und Freunden. Und das mitten in der Sangerhäuser Innenstadt. Bereits zum dritten Mal luden die Rosenstädterleins zum Bürgerfrühstück ein. Zahlreich war man dieser gefolgt und ließ sich bei strahlendem Sonnenschein und sommerlichen Temperaturen die mitgebrachten Köstlichkeiten schmecken. Oder versorgte sich direkt vor Ort mit frisch zubereiteten Speisen und Kaffee. Auch Sachsen-Anhalts Finanzminister André Schröder war samt Familie vor Ort.
1: Morgen. Ja, für den guten Zweck.
0: Genau, das Bürgerfrühstück dient einem guten Zweck. Denn der Erlös daraus kommt Kindern aus sozial schwächeren Familien zugute. Ihnen wird der Aufenthalt in einem Feriencamp ermöglicht. Eröffnet wurde das Bürgerfrühstück vom Präsidenten der Sangerhäuser Leins, Dr. Schönhardt.
2: Ja, ich habe nun die Ehre, hier die erste kleine Ansprache zu halten und

0: die Begrüßung quasi aufzunehmen. Habe ich gerne angenommen. Ich begrüße Sie, werte Gäste, liebe Lions-Freunde. Ich begrüße Sie ganz herzlich zum dritten Bürgerfrühstück hier in Sangerhausen, der Rosenstadt. Besonders freuen wir uns über die Anwesenheit des aktuellen Präsidenten des Lions Club Hannenmünden, den Klaus-Dieter Wulff, den Präsidenten des Lions Clubs unserer Nachbarstadt, wenn man so möchte, Hettstedt, Fabian Michael. Und ganz besonders auch über unseren Gründungspaten des Lions Club Sangerhausen-Rosenstadt, den Klaus Burhenne. Das Bürgerfrühstück in seiner dritten Auflage ist in Sangerhausen schon fast Tradition geworden. Ihre zahlreiche Anwesenheit, die erhebliche Unterstützung durch unseren Sponsoren und die erhebliche Unterstützung der vielen Helfer im Hintergrund ist aber kein Selbstzweck für uns. So eine hohe Teilnehmerzahl wie heute hatten wir noch nie. Es ist fast doppelt so viel wie zum ersten Bürgerfrühstück. Das Motto der Lions, We Serve, bedeutet die ständige Herausforderung an uns, die vorhandenen Kompetenzen, Talente, Kontakte der Mitglieder zu mobilisieren und zu bündeln, um dem Lions-Prinzip gerecht zu werden und somit auch den strukturellen sozialen Notwendigkeiten, hauptsächlich in unserer Region. Mit dem Bürgerfrühstück unterstützt der Lions Club gemäß seiner satzungsmäßigen Bestimmung viele soziale Projekte hier in dieser Gegend.
1: Ja, und ich sage auch ein herzliches Dankeschön.
2: Erster Frühstückslauf hier in Sangerhausen gemeinsam mit den Lions organisiert, soll der Beginn des Firmenlaufes hier in Sangerhausen sein. Den werden wir heute klein und fein starten. Etliche Teams stehen da drüben und warten auf den Start. Sie scharren sozusagen schon mit den Hufen. Und eine kleine Runde in Sangerhausen wird gelaufen, um wie gesagt den Sangerhäuser Firmenlauf heute hier so als eine kommende Tradition aus der Taufe zu heben. Die Firmen präsentieren sich mit ihren T-Shirts und mit anderen Dingen. Unschwer zu erkennen, für wen ich starte. Wir sind die Fans vom Röhrig-Schacht und wollen das auch entsprechend präsentieren. Und so wollen wir das in den nächsten Jahren danach fortführen, immer wieder einen Firmenlauf haben. Da kommt es nicht darauf an, welche Sekunde wir nicht schaffen, sondern dass wir Spaß an der Sache haben.
1: Herr Michael, ich weiß nicht, sind die jetzt schon so weit, die Teams? Wollen wir jetzt schon losstarten?
2: Ja, wir müssen starten.
3: Fertig, hat er gestern. So, jetzt geht's los. Dann lauft er irgendwie schnell. Ich habe gedacht, wir machen so eine gemütliche Wanderung hier durch seine Hause. Ja, Herr Michael, aber ein bisschen Gas geben. Ja, das sieht mir alles noch ein bisschen sehr sauber aus.
4: Ja, von mir auch ein herzliches Willkommen und vor allen Dingen ein großes Dankeschön an die Lions in Sangerhausen. Dr. Schönhardt, nehmen Sie das mit in den Club. Es ist schön, das zu erleben. So viele Menschen am Sonntag früh zum Frühstück. Mehr will ich gar nicht sagen. Ich habe noch nicht gefrühstückt. Ich muss jetzt essen.
5: Im Rahmen der Vorbereitung des Reformationsjubiläums im Landkreis Mansfeld-Südharz findet erstmals ein Song- und Slam-Festival auf Schloss Mansfeld statt. Das Festival präsentiert wichtige Interpreten der deutschsprachigen Poesie in Wort und Lied. Das Festivalprojekt würdigt die kulturhistorische Leistung Martin Luthers mit dem von ihm geschaffenen deutschsprachigen Chorälen, die auch ein wichtiger Ausgangspunkt für die deutsche Songpoesie waren. In Vorbereitung dieses Ereignisses wurde in die Kreisverwaltung Mansfelder Land nach Sangerhausen eingeladen. Dort konnte sich die Presse über dieses Projekt informieren. Zunächst gab es eine Kostprobe mit Liedermacherin Nadine Maria Schmidt.

0: Organisiert wird das Festival durch die Radam und Herden Kulturprojekt GUG. Sowohl Ulf Herden als auch Jürgen Radam waren vor Ort und standen Rede und Antwort. Ebenso wie Schirmherrin und Landrätin Dr. Angelika Klein, der Bürgermeister der Stadt Mansfeld Gustav Vogt und die Poetry Slammerin Katja Hofmann. Das erste Mansfelder Song- und Slam-Festival wird vom 19. bis 21. August auf Schloss Mansfeld stattfinden. Unterstützt wird es vom Land Sachsen-Anhalt, dem Landkreis Mansfeld-Südharz und der Stadt Mansfeld. Es soll ein wichtiger Meilenstein auf dem Weg zum Reformationsjubiläum im kommenden Jahr sein. Schon im Vorfeld bei sogenannten Pre-Shows sollen Besucherinnen und Besucher an verschiedenen Orten im Landkreis begeistert werden. So tritt am 17. Juni die Band Lift im Rahmen des Kirchentages in der Lutherstadt Eisleben auf. Und 2 Wochen vor dem Festival auf Schloss Mansfeld wird die Slammer-Gemeinde zum Poetry Slam in der Marienkirche in Sangerhausen ihr Können präsentieren. Beim eigentlichen Festival vom 19. bis 21. August werden sich renommierte Künstlerinnen und Künstler die Klinke in die Hand geben. Gleich zum Auftakt wird Heinz-Rudolf Kunze mit Räuberzivil auf der Bühne rocken. An allen Tagen finden verschiedene Veranstaltungen statt. Das reicht vom Poetry Slam Workshop über ein Songfestival mit verschiedenen Sängern und Sängerinnen, aber auch Slammern und Slammerinnen. Einem Wettstreit zwischen Sängern und Slammern bis hin zum Familienkonzert mit Gerhard Schöne, das am Sonntag, den 21. August, dann den Abschluss bildet. Die Veranstaltung soll Martin Luther in seiner Herkunftsregion als einen der wichtigsten Vertreter des deutschsprachigen Liedes würdigen. Der Reformator schrieb Choräle in deutscher Sprache, die bis heute zu den Klassikern in evangelischen Gesangbüchern zählen. Das Song- und Slam-Festival ist ihm und der deutschen Sprache verpflichtet. In seiner inhaltlichen Ausrichtung ist das Festival gleichzeitig Musik, aber auch modernes Literaturfestival. Ab sofort startet auch der Vorverkauf an den bekannten Vorverkaufsstellen. Außerdem kann man sich auf der Webseite unter www.songslamfestival.de umfassend über dieses große Ereignis informieren. Nun schon zum 23. Mal wurden am 8. Juni die künftigen Eisleber ABC-Schützen zum Zuckertütenfest auf den Marktplatz eingeladen. Vorbereitet wurde er vom 1. Eisleber Karnevalsverein der Lodderstädter und der Stadtverwaltung. Oberbürgermeisterin Frau Fischer und der Vorsitzende der Karnevalisten, Herr Zeitler, begrüßten demzufolge die vielen Kinder. Sie bedanken sich ganz ausdrücklich bei den vielen Sponsoren, die dieses Zuckertütenfest in der Lutherstadt Eisleben erst möglich machen. Auch gab es wieder Mützen für die 170 Kinder aus allen Kindertagesstätten der Stadt. Sie sind mit Reflexionsstreifen ausgestattet und erhöhen damit ganz unmittelbar die Verkehrssicherheit der künftigen Schüler. Auch gab es in jeder Schultüte einen Gutschein für einen Bibliotheksausweis der Stadtbibliothek Lutherstadt Eisleben. Diese Aktion wurde von der Wohnungsbaugesellschaft der Stadt unterstützt. Für Stimmung sorgte in diesem Jahr Clown Taraldino.
1: Eine rote Feder, jetzt ist sie dabei gelungen. Seht ihr? Super gemacht. Also, eine rote. Einmal frei, ihr könnt ruhig klatschen. Eine rote Feder. Super. Klasse gemacht, oder? Wir sind echt gut. Wir sind. Was ist denn? Manometer. Das war doch wieder der falsche Zauberspruch. Vielleicht nehmen wir den Zauberspruch von meinem Lehrer. Jeder Zauberlehrling hat ja einen Lehrer. Meiner ist der Zauberpeter. Und der nahm immer damals den Spruch mit den Kindern zusammen. Das klappte immer. Simsalabim, Trick, hau hin. Mal sehen, ob es dann klappt. Also, wir versuchen es nochmal. Wir nehmen eine Röhre, wo wir durchdrücken können, wie die Piraten. Okay, siehst du was? Siehst du was? Achso, das war doch deine Nase. Jetzt nehmen wir die Feder und jetzt machen wir aus der weißen Feder eine rote Feder. Jetzt sind sie alle im Trick, hau hin und du schwenkst richtig und dann geht's los. Okay, es kann losgehen. 3, 4.
2: Okay, das hast du ganz gut gemacht. Ich glaube, liebe dir.
0: Für die Kleinen wurde an diesem Tag jede Menge geboten. Ob Mini-Eisenbahn oder verschiedene Hüpfburgen, verschiedene Angebote für Speis und Trank oder mit der Polizei das richtige Straße überqueren lernen. Es war für jeden etwas dabei. und dass Clown Haraldino ganz besondere Ballontiere formen kann, das wissen die Kinder ja sowieso. Dieses Zuckertütenfest ist eine schöne Tradition in der Lutherstadt Eisleben und lässt sich schon gespannt sein auf den richtigen Schulanfang dann im August.
3: Achtung! Spider-Man, fliegt los! Zack! Auf den Kopf!

0: Körper runter. Zack. Und jetzt liegt er in deiner Hand. Zack. Okay.
1: Nach recht kurzer Bauzeit war es am 8. Juni soweit. Das neue Gebäude des Jobcenters Mansfeld-Südharz in Hettstedt konnte seiner Bestimmung übergeben werden. Die vielen Gäste aus Politik, Wirtschaft und Verwaltung konnten sich in den neuen Räumlichkeiten umschauen. Das Gebäude ist soweit fertiggestellt, dass pünktlich zum 1. Juli etwa 50 Mitarbeiter ihre Büroarbeit in dem Haus aufnehmen können. Gemeinsam mit Frau Dr. Scherer, der Vorsitzenden der Geschäftsführung der Arbeitsagentur Sangerhausen, der stellvertretenden Bürgermeisterin von Hettstedt, Frau Löbus, Herrn Dr. Landmann, dem Geschäftsführer des Jobcenters Mansfeld-Südharz, begrüßte als Vermieter Roland Herbert als Vertreter der Hettstedt Bau GmbH und Co. KG die Anwesenden.
2: Ich freue mich aus diesem Anlass, dass Sie so zahlreich hier erschienen sind. Dieses Haus wurde in einer Rekordzeit von 5 Monaten errichtet. Das ist dank der modernen Anforderungen zur Energieeinsparung geschuldeten Bauweise. Wurde dieses Gebäude von der Firma Kleusberg in nur 5 Monaten errichtet. Natürlich mit ihren Subunternehmen. Mühselig war der Anfang, bis die Baugenehmigung da war und wir mit dem Denkmalschutz gegen die Zeit gearbeitet haben, um eine frostfreie Gründung vor Wintereinbruch zu erreichen, letztlich um den gesetzten heutigen Endtermin zu schaffen. Das war aufgrund einer auf Stahlbau beruhenden modularen Bauweise mit einem hohen industriellen Vorfertigungsgrad möglich geworden. Es ist also eine Art des Bauens verwirklicht worden, die der Schnelligkeit unserer Tage entgegenkommt. Insgesamt wurden, und jetzt Presse, herhören, 60 Module, 162 Tonnen Stahl für die Module, 720 Liter Farbe, 106 Türen, 132 Fenster, 1700 Quadratmeter Bodenbelag und 205 Quadratmeter Fliesen verbaut. Das Besondere dieses Baus besteht auch darin, dass dieser Standort hier und die Bauweise so gewählt sind, dass mit einem geringen Nachinvestitionsaufwand das Gebäude in seniorengerechte Wohnungen umgebaut werden könnte, wenn dazu eine solche Notwendigkeit eintreten würde.
1: Dann übergab er Herrn Dr. Landmann symbolisch den Schlüssel zum neuen Gebäude.
2: Und wollte jetzt das Glas erheben und mit Ihnen allen auf die würdige Zukunft dieses Hauses trinken. Zum Wohl.
1: Herr Dr. Landmann freute sich über das neue Haus, ein ähnliches Projekt wie vor 1,5 Jahren in Eisleben umgesetzt, was dazu führt, dass jetzt an allen 3 Standorten des Jobcenters die Arbeit in modernen Gebäuden stattfinden kann. Auch Frau Dr. Scherer äußerte sich ähnlich. War es doch in der Vergangenheit ungünstig, dass die Arbeit an 2 Standorten in der Wipperstadt durchgeführt werden musste. Doch das ist nun Geschichte. Geschichte ist auch eine hässliche Baulücke in der Stadt Hettstedt. Und über diesen Aspekt freute sich besonders die stellvertretende Bürgermeisterin Frau Löbus. Im Anschluss an diesen offiziellen Teil gab es einen kleinen Imbiss und die Gelegenheit, sich im neuen Haus umzuschauen. Die Berg- und Rosenstadt Sangerhausen wird vom 9. bis 11. September den 20. Sachsen-Anhalt-Tag unter dem Motto Sachsen-Anhalt trifft Rose ausrichten. In diesem Zusammenhang lud am 2. Juni der Oberbürgermeister von Sangerhausen, Ralf Poschmann, die Presse zu einer Informationsveranstaltung in seinen Beratungsraum ein. Hauptsächlich ging es dabei um die Unterstützung durch die Lotto Toto GmbH Sachsen-Anhalt für das Landesfest. Geschäftsführerin Maren Sieb hat einen Förderscheck in Höhe von 65.000 Euro mit dabei. Wichtig zu erwähnen, dass sich Lotto Toto nicht nur zu diesem Anlass in Sangerhausen engagiert. Aus dieser Quelle kamen in den letzten 2 Jahrzehnten für Modernisierungsmaßnahmen und die weitere Entwicklung des gesellschaftlichen

0: Lebens rund 1,1 Millionen Euro in die Berg- und Rosenstadt. Die Sachsen-Anhalter unterstützten damit mit ihren Spielansätzen unter anderem umfangreiche Sanierungsarbeiten im Friesenstadion, Restaurierungsarbeiten an Kirchen wie St. Jakobi und St. Ulrich, Projekte und Modernisierungen an Schulen sowie die Unterstützung von Sportwettkämpfen und Sportpatenschaften. Nun also die Unterstützung des 20. Sachsen-Anhalt-Tages. Oberbürgermeister Ralf Poschmann pries die Vorzüge seiner Stadt an, denn die Gäste können beim Sachsen-Anhalt-Tag eine Rosenstadt treffen mit einer langen Bergbaugeschichte und auch kulturhistorisch interessanten Aspekten. Vor Ort auch das Maskottchen des Sachsen-Anhalt-Tages, Rosemarie. Sie war dabei, als schließlich Maren Sieb als Geschäftsführerin der Lotto Toto Sachsen-Anhalt GmbH den symbolischen Spendencheck an Herrn Poschmann übergab.
1: Zum 13. Mal konnten am 5. Juni Chöre aus Sachsen-Anhalt, Thüringen und Hessen in der Sangerhäuser Rosenarena begrüßt werden. Insgesamt hatten sich 20 Chöre für das 13. Chortreffen mit ausgewählten Musikstücken beworben. 13 von ihnen erhielten eine Zusage. Eröffnet wurde dieses musikalische Ereignis vom Geschäftsführer der Rosenstadt Sangerhausen GmbH, Uwe Schmidt, gemeinsam mit Rosenprinzessin Lisa der Ersten.
2: Wir freuen uns, dass wir wieder mit einer solch großen Teilnahme von Ihnen hier rechnen konnten. Schön, dass Sie da sind, und ich übergebe zunächst das Wort an die fünfte Rosenprinzessin, Lisa die Erste. Auch sie möchte Ihnen natürlich ein paar Grußworte.
3: Ich möchte Sie auch recht herzlich hier in der Rosenarena zum diesjährigen Chortreffen begrüßen. Ich freue mich sehr, dass ich mit hier sein kann und mir die zahlreichen Chöre anhören darf. Dankeschön.
2: Chorgesang ist ja, glaube ich, ein ganz wichtiges Element im gesellschaftlichen Leben. Wir sind gern Gastgeber.
1: Durch das Programm führte diesmal Olaf Fenor, selbst seit vielen Jahren aktiv im Männerchor der Kleingärtner Sangerhausen. Den ersten musikalischen Part übernahm der Gesangsverein Altstädter Stadtschwalben unter Leitung von Irmtraut König.

Unsere Region ist ja eng verbunden mit dem Leben des großen Theologen und Reformators Martin Luther. Das Geburts- und Sterbehaus von Luther finden Sie in Eisleben, in dem Ort, aus welchem der nächste Chor kommt. Begrüßen Sie mit mir den städtischen Singverein Eisleben unter der Leitung von Kantor Justus Eppelmann.

0: Zur letzten Vollversammlung in der aktuellen Legislaturperiode lud die Handwerkskammer Halle am 9. Juni in ihr Bildungs- und Technologiezentrum in Halle-Osendorf ein. Präsident Thomas Kaindorf gab in seinem Bericht einen Überblick zu aktuellen Fragen und Problemen des Handwerks sowie der handwerkspolitischen Aktivitäten des letzten halben Jahres. Die Vollversammlung ist das höchste Organ der Handwerkskammer Halle. Es besteht aus 24 Vertretern der Arbeitgeber und 12 Vertretern der Arbeitnehmer aus den 4.600 Mitgliedsbetrieben der Handwerkskammer Halle. Sie findet zweimal im Jahr statt und beschließt die Richtlinien der Arbeit der Kammer. Herr Kaindorf beleuchtete einige der Schwerpunktthemen der zurückliegenden 5 Jahre und leitete daraus Aufgaben für die kommende Legislaturperiode ab. Zunächst sprach er als wichtigstes Thema den Bereich berufliche Bildung und Fachkräftenachwuchs an. Die Zahl der Auszubildenden sinkt, die Zahl der älteren Arbeitnehmer, die kurz vor dem Eintritt in den Ruhestand stehen, steigt. Vor diesem Hintergrund soll für eine Ausbildung im Handwerk geworben werden. Tätigkeitsfelder sind dabei zum Beispiel Berufsfindungsmessen oder ein modulares System, das Eltern, Lehrer, Schüler und Studienabbrecher anspricht. Hinzu kommen viele Aktivitäten im Online-Bereich. Trotzdem ist die Zahl der Auszubildenden in den letzten 5 Jahren um mehr als ein Viertel gefallen. Vor diesem Hintergrund ist auch die Kampagne Hände hoch fürs Handwerk zu sehen. Am 22. September sollen Politiker und Handwerker mit Schülern in Unternehmen geschickt werden, die dann für 2 bis 3 Stunden gemeinsam handwerklich tätig werden. Es gäbe bereits Zusagen des Ministerpräsidenten und des Wirtschaftsministers sowie mehrerer Landtagsabgeordneter. Ein zweites wichtiges Thema war die Entwicklung des Bildungs- und Technologiezentrums. Auch bei diesem ist innerhalb der allgemeinen Entwicklung eine geringere Auslastung zu verzeichnen. Um Kosten zu sparen, wurde der Standort Wittenberg de facto insgesamt und weiter energetisch ineffiziente Gebäude an anderen Standorten stillgelegt. Herr Kaindorf sprach auch das Projekt Karriere im eigenen Land an. Ziel sei es, für das Unternehmertum im Land zu werben. Starke Unternehmen stünden im Land für Arbeit und Ausbildung. Diese Botschaft müsse immer wieder neu betont werden. Abschließend sprach er das politische Umfeld für das Handwerk an. Problematisch sieht er dabei vor allem aktuelle Rentenregelungen oder das angestrebte Freihandelsabkommen TTIP. Außerdem dürften bewährte Regelungen zur Berufsqualifikation nicht aufgeweicht werden. Das Handwerk fordert eine Erbschaftssteuerreform ohne Mehrbelastungen für die Betriebe und keine Benachteiligung von inhabergeführten Betrieben gegenüber Publikumsgesellschaften bei der Besteuerung. Und schließlich das Thema Zuwanderung. Herr Kaindorf betonte, dass derzeit 2 Kurse zur Kompetenzfeststellung im Bildungs- und Technologiezentrum laufen. Die Kammer hat bei ihren Mitgliedern nachgefragt, ob sie Praktikumsplätze für Flüchtlinge zur Verfügung stellen. Jeder 2. der Antwortenden hat dieses Angebot angenommen. Gastredner der Vollversammlung war der Präsident des Landesrechnungshofes Kai Bartel. Er widmete sich natürlich der Finanzpolitik der neuen Landesregierung. Der Koalitionsvertrag baue wesentlich auf weiterhin fließende Steuereinnahmen sowie auf auskömmliche Kompensationsleistungen des Bundes nach dem Auslaufen des Solidarpaktes 2019. Eine nachhaltige Finanzpolitik sollte aber vor allem durch die Steuerung der eigenen Ausgaben gesichert werden. Außerdem wurden an diesem Tag noch der Arbeitsbericht der Handwerkskammer behandelt und es gab Beschlüsse unter anderem zur Jahresrechnung und zu Bildungsfragen.
1: Am 8. Juni fand in der Stadtbibliothek Hettstedt ein Vorentscheid für den Wettbewerb um die Lesekrone Sachsen-Anhalts statt. Zahlreiche Kinder aus den 3. Klassen der Grundschulen aus Hettstedt und Umgebung lasen um die Auszeichnung als Stadtkönig. Zu Beginn der Veranstaltung begrüßte Susan Besser, Sachbearbeiterin im Bibliothekarwesen und Verantwortliche für den Wettbewerb, die insgesamt 13 jungen Leser und Leserinnen. Diese trugen im ersten Durchgang aus ihren mitgebrachten Büchern vor. Im 2. bekamen sie dann einen fremden Text vorgelegt. Das Projekt Lesekrone Sachsen-Anhalts ist in 3 Phasen gegliedert. In der 1. Phase ermitteln Drittklässler den besten Vorleser ihrer Klasse und folglich ihrer Schule. Dieser wurde bereits erfolgreich durchgeführt. Nun befindet sich das Projekt in der zweiten Phase, in der der beste Vorleser der Region ermittelt werden soll. Der Gewinner qualifiziert sich zunächst für den Kreisausscheid und letztlich für den Landesausscheid Sachsen-Anhalts am 24. November in Magdeburg. Eine Jury bestehend aus Frau Besser, Leserin der Bibliothek, sowie aus Frau Geilert, die Bücherfee von der Hettstedter Buchhandlung, bewertete das Lesen an sich und die deutliche Aussprache. Den Vorentscheid konnte am Ende Emily Görtler von der Hettstedter Grundschule am Markt für sich entscheiden. Sie nimmt somit am 24. November am Landesausscheid in Magdeburg teil. Südlich von Sangerhausen gelegen an der Wasserschlucht befindet sich die Baustelle für das neue Werk der MIFA Bike GmbH. Zahlreiche Gäste kamen am Vormittag des 10. Juni hierher, um bei der Grundsteinlegung mit dabei zu sein. Dieser Neubau kostet nach Angaben des Unternehmens ca. 17 Millionen Euro. Zudem steht er in direkter Nähe zum Südharz-Dreieck der A38. Neuer Eigentümer ist seit 1. Dezember 2014 Heinrich von Nathusius. Er sagte zur Grundsteinlegung:
2: Der deutlich wachsende Online-Markt, denn dieser Markt erfordert neue Strukturen in der Fertigung und der Auslieferung, die von südostasiatischen Lieferanten nicht mehr oder nur noch mit erheblichen Zusatzkosten in der Lagerhaltung, in der Logistik erbracht werden können. Heute noch werden circa 3 von 4 Rädern, die in Deutschland pro Jahr verkauft werden, direkt oder indirekt aus Südostasien geliefert. Und dagegen wollen wir uns stellen, denn wir sehen, dass das heute nicht mehr zeitgemäß und nicht mehr erforderlich ist.
1: Das Land Sachsen-Anhalt unterstützt den Kauf mit einem Kredit im niedrigen zweistelligen Millionenbereich durch die Investitionsbank Sachsen-Anhalt und eine Landesbürgschaft. Dass es nicht leicht sei, eine 100 Jahre alte Radbautradition fortzusetzen, drückte der Finanzminister des Landes Sachsen-Anhalt, André Schröder, aus.

0: Ich glaube, es ist nicht selbstverständlich, eine über 100-jährige Radbautradition fortzusetzen. Ein schwieriger Markt, ein nicht entwicklungsfähiger Altstandort und auch fehlende Betriebsführung haben das MIFA-Rad aus dem Tritt gebracht und haben sogar zeitweise zum Abstieg gezwungen. Heute ist ein Tag der Hoffnung, ein Tag für die Zukunft, denn ein solches Bauvorhaben zeigt, man möchte künftig Räder hier am Standort wirtschaftlicher produzieren und das ist für uns in der Region hier genauso wichtig, auch für die Mitarbeiterinnen und Mitarbeiter, künftig noch bessere Bedingungen schaffen. Radfahren, das ist ein Gleichnis für das Leben, denn es zeigt, man muss strampeln, man muss vorwärts kommen, ansonsten verliert man das Gleichgewicht. Und um wieder Tritt zu fassen, brauchte das MIFA-Rad 3 Anschieber. Ein Investor, der bereit war, Verantwortung zu übernehmen, ein Land, das helfend zur Seite stand und die Stadt selber, die es in rekordverdächtigen 8 Monaten geschafft hat, einen neuen Standort zu erschließen.
1: Draußen neben dem Zelt geschah dann die offizielle Grundsteinlegung. In die Zeitkapsel kamen unter anderem diverse Dinge wie eine Tageszeitung und ein Minifahrrad. Ab 2017 soll die Produktion der Fahrräder in der neuen Fertigungshalle beginnen. Mit dem neuen Standort will sich die MIFA Bike GmbH unter anderem unabhängiger von asiatischen Zulieferern machen.

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0: Die Schülernachhilfe in Hettstedt, Markt 42 und Halle Torstraße 16 ist jetzt Teil der Zukunftswerkstatt Mitteldeutschland. Weitere Standorte nach gleichem Vorbild gibt es in Eisleben und Sangerhausen.
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10: 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Mehr als 200 Zuschauer bekamen am Pfingstsamstag bei herrlichem Sommerwetter auf dem Sportplatz in Wimmelburg im letzten Derby der Saison gegen Helfter eine kampfbetonte und bis zur letzten Minute spannende Partie geboten, bei der am Ende die Gäste

0: Gäste das glückliche Ende für sich verbuchen konnten. Bis zum Aufstieg in die Landesklasse 1996 hatte es über mehrere Jahre bereits interessante Spiele zwischen beiden Mannschaften gegeben. Dabei hatte zumeist die Heimmannschaft die Nase vorn. Wimmelburg musste allerdings auch so manche schwere Schlappe gegen Helfter hinnehmen. Auch wenn sich die Spielfläche an diesem Samstag zeitweise zur Liegewiese wandelte, blieb das Spiel im Großen und Ganzen im fairen Rahmen. Souverän hielt Schiedsrichter Graf aus Mansfeld alle hochkochenden Emotionen im Zaum. Allerdings mussten drei Spieler verletzungsbedingt ausgewechselt werden. Stamm und Köhler von Wimmelburg sowie Kirchberg von den Helftern. Im Spiel, bei dem in der ersten Hälfte Helfter die Akzente setzte, hatte Wimmelburg bereits in der dritten Minute die erste Chance. Der Schuss von Stettler, im Fallen abgegeben, landete allerdings am Pfosten. 10 Minuten später konnte sich Mittelfeldspieler Birk gegen den Wimmelburger Stüpper durchsetzen. Sein Schuss aus 12 Metern strich nur knapp am Tor vorbei. Dies war der Auftakt für eine ganze Reihe von Torschancen, die die Helfter allerdings nicht verwandeln konnten, zumindest nicht bis zur Halbzeit.
1: Heute hier also Kampf um Platz 3. Grün-Weiß-Wimmelburg gegen Aufbau Eisleben. Wie sieht es denn aus stimmungsmäßig?
2: Ja, also wir sind ganz zufrieden mit der Saison. Beziehungsweise die Leitung war ja eigentlich mit der C-Stellung rangegangen, die Klasse zu erhalten. Das ist ganz sicher gelungen. Es gab zwar im Umfeld viele, die die Stimmung gemacht haben, dass mehr drin ist. Und ich sage mal, die jetzige Platzierung zeigt sich auch mit dem 4. Platz zurzeit, dass man doch im oberen 3. mitspielen kann. Es war so ein bisschen die Luft raus bei den letzten Spielen, nachdem im Prinzip nach oben alles klar war, nach unten alles klar war.
1: Woran lag's?
2: Naja, war schon alles klar für die Mannschaft. Nach oben ging nichts mehr, nach unten ging nichts mehr. Das Einzige war dann, wir haben uns dann nochmal zusammengesetzt, haben gesagt, die Zuschauer wollen mal sehen, das kann so nicht weitergehen. Es waren ein paar schlechtere Spiele. Und wir haben uns, ich sag mal, seit dem Lütchendorf-Spiel wieder zusammengerauft und doch ordentliche Spiele geboten. Heute, jetzt natürlich hauptsächlich ums Prestige. Jeder von beiden möchte gerne unter der Dritte bleiben. Und dementsprechend jetzt auch ordentlich zur Sache. Wie gesagt, 3 Mann mussten schon verletzt ausgewechselt werden. Ich hoffe, dass das trotzdem fair über die Runden geht und die bessere Mannschaft sollte gewinnen am Ende.
3: Ich möchte mich bei euch bedanken. Ich wünsche euch viel Erfolg. Denn die meisten werden jetzt
0: Die Grün-Weißen nutzten die Halbzeitpause, um ihren Nachwuchs zu ehren. Lutz Heidenreich, Vorsitzender des Jugendausschusses des Kreisfußballverbandes Mansfelder Land, überreichte den Jungs von der B-Jugend die Bronzemedaille für den 3. Platz in der Kreismeisterschaft. Mannschaftskapitän Patrick Plusfeld ist gleichzeitig in der A-Jugend aktiv. Diese sicherten sich den Kreismeistertitel und steigen auf in die Landesliga. Doch Patrick errang noch einen 3. Titel.
1: Besondere Spezies hier ausfindig gemacht. Und zwar ist das der junge Herr Bloßfeld, Patrick, ja? Der ist zweifacher Torschützenkönig. Sag mir mal, Patrick, wie geht denn sowas?
4: Ich habe öfters mal angeschossen, auch passiert. Aber ich spiele jetzt A- und B-Jugend und da habe ich es halt in beiden jetzt geschafft, Torschützenkönig zu werden.
1: Und erzähl mal, wie war ansonsten so die Saison für dich? Also ich meine, jetzt ganz abgesehen davon, dass man sowas wahrscheinlich nicht alle Tage hat, einen zweifachen Torschützenkönig. Aber so, wie ist es hier laufen, sag mal?
4: Also A-Jugend war eine klasse Saison. Wir haben bis jetzt einen Unentschieden, der Rest alles gewonnen. Heute das Pokalfinale leider verloren. 1-0, aber naja.
1: Gegen wen?
4: Gegen Sirstim. Aber Kreismeister sind wir gewonnen mit 8 Goldmedaillen. B-Jugend war anfangs sehr schlecht. Aber wir haben uns mit der Rückrunde gesteigert, ohne Niederlage durchgekommen. Und da hat sich mit meinen Toren vielleicht relaviert, gesteigert.
1: Sagen wir mal so, hast du irgendeinen professionellen, sportlichen Wunsch? Willst du vielleicht mal in die Bundesliga aufsteigen oder sowas? Oder hast du nicht solche Höhenflüge? Erstmal ins Normal bleiben.
4: Das wünscht sich sicherlich jeder, aber ich bleibe auch mal normal. Was wird's?
0: Nach Wiederbeginn prüfte zunächst Meißner in der 47. Minute mit einem Freistoß den Wimmelburger Torwart Pfefferle. Mit einer tollen Parade holte dieser jedoch den Ball aus dem Winkel. Das machte den Wimmelburgern offensichtlich Mut, denn von nun an waren sie tonangebend. Zunächst verpasste Welch im gegnerischen Strafraum einen weiten Torwartabschlag knapp. 3 Minuten später köpfte Stettler dann einen Freistoß zum Jubel der Wimmelburger Fans in das Helfter.

0: Ein entscheidender Tick, mehr Entschlossenheit brachte Helfter den Sieg in diesem Prestigeduell.
1: Sportfreunde, wir haben hier nochmal den sicherlich nicht ganz glücklichen Trainer von Grün-Weiß Wimmelburg. Was sagen Sie denn zu dem heutigen Spiel?
2: Zum heutigen Spiel würde ich sagen, also aus meiner Sicht wäre es am Ende vielleicht gerecht gewesen, wenn es unentschieden gewesen wäre. Aber im Fußball ist er eben nun, das geht nun mal 90 Minuten und da muss man eben aufpassen bis in zur letzten Minute. Und leider haben wir kurz vor Schluss geschlafen und haben dadurch das 1:0 gefangen. Und meine, das 2:0 war dann im Endeffekt nicht mehr ausschlagen.
1: Darf ich noch mal kurz was fragen zu dem Tor in der 69. Minute? Es war von der Tribüne aus nicht richtig einzusehen. Warum wurde das nicht gegeben?
2: Also höchstwahrscheinlich deshalb, weil, so war es gesagt, dass unser Spieler sich aufgestützt hat. Also, ich meine, ich habe es auch nicht so gesehen, muss ich so sagen, aber... Das ist eben so, kann man nicht machen.
1: Okay. Ist die Sache erledigt. Ein unglücklicher vierter Platz, der aber immerhin auch zeigt, dass die Mannschaft gut durch die Saison gekommen ist. Wollen wir nochmal zu den zurückgehenden Monaten kommen. Wie war es denn für Sie?
2: Ich würde sagen, wenn man alles richtig einschätzt, dass es praktisch kann man trotzdem mit dem vierten Platz bis jetzt zufrieden sein. Ich meine, es könnte auch der fünfte werden. Wir sind praktisch Aufsteiger und ich muss mal so sagen, wir hatten die ganze Serie, habe ich nicht einmal mit der Mannschaft normalerweise spielen können, mit der ich eigentlich spielen wollte. So. Es waren immer wieder Verletzte. Auch heute muss ich sagen, der Michael Heise hat heute praktisch nach einem halben Jahr das erste Mal gespielt. Und mein jünger Thomas, der hat auch 2 Monate nicht gespielt. Und Dirk Pfeiffer war jetzt 5 Wochen verletzt. Und ich meine, für die Leute war das auch, gerade bei der Hitze heute, war das schon schwer, muss ich so sagen. Ja. Die erste Halbzeit war, muss ich sagen, war Aufbau klar besser, würde ich sagen. Die zweite Halbzeit, muss ich sagen, waren wir vielleicht, waren wir dick besser. Und naja, wie gesagt, das kann nur einer gewinnen am Ende. Und ich meine, ist eben so. Im Fußball ist das eben so.
1: Fußball ist rund wie die Welt und damit zurück. Der Fußball ist rund und der hat... Weil er rund ist, 2 Seiten. Jetzt hören wir mal das Spiel aus der Sicht der glücklichen Gewinner, sag ich mal. Wie war's denn?
3: Erstens mal sind wir die verdienten Gewinner. Also ist klar, so, ja. Und ich sehe es sicher genauso wie die anderen. Die erste Halbzeit war Helfter meiner Meinung nach war stärker. War ein bisschen überlegen, war etwas überlegen. Die zweite Halbzeit war gleich stark. Aber das hängt damit zusammen, die Mannschaften stehen dritten, vierten Platz. Und es ging um diesen dritten Platz heute. Wenn man auf den dritten Platz liegt, ja, da muss man eigentlich zufrieden sein. Aber wenn ich jetzt mal zurückdenke, was wir für Spiele verloren haben, wo wir Punkte teilweise verschenkt haben, könnten wir, sicher war Naumburg die überlegene Mannschaft und hat verdient diesen Aufstieg geschafft, gibt es keine Frage. Aber wir hätten vielleicht so ja die Lützendorfer noch überrunden können, obwohl die eine sehr gute Mannschaft haben in dieser Saison. Also die stehen verdient auf dem zweiten Platz und ich meine... Heute war erstmal wichtig, dass wir gewinnen, dass wir den dritten Platz ein bisschen stabilisieren. Und was nächste Woche passiert, werden wir sehen.
1: Nun sind ja diesmal auch ganz viele Leute verletzt worden. War nicht eine ganz schöne Schärfe im Spiel drin? So, ich habe so gedacht, warum ist so eine Aggression?
3: Nee, ich würde meinen, für Derby, es ist ja ein Derby gewesen, ein Revierderby. Ja? Für Revierderby ist es meiner Meinung nach ordentlich über die Bühne gegangen. Diese Fouls, die passieren in jedem Spiel. Sonst muss ich Schach spielen. Ja. Kann ich nicht auf dem Fußball platzieren. Ja? Aber ich denke, sie sind anständig, weil sie kennen sich ja alle untereinander, die zwei, weil teilweise sind sie ja befreundet. Also die Fouls, natürlich wird immer einer unfair gestoppt, wenn er scheinbar durch ist. Aber ich würde meinen, für das Derby war es meiner Meinung nach ordentliches Spiel.
1: So, liebe Sportsfreunde, um das Bild vom Fußball wieder mal rund zu machen, haben wir jetzt auch noch den einen der Sponsoren von Grün-Weiß Wimmelburg, Herrn Wieschaller von Golden Toast, sage ich jetzt mal. Das kennt jeder. Ja. Wie waren Sie denn mit der Leistung zufrieden? Hat sich's gelohnt, in die Mannschaft zu investieren, Herr Wieschaller?
4: Also erst einmal insgesamt möchte ich hier als erstes der Mannschaft von Aufbau Eisleben gratulieren zu den 2:0 Sieg. Muss einsagen, dass es sicherlich insgesamt gerecht war, dass Aufbau gewonnen hat, weil sie den letzten Tick mehr Einsatz gezeigt haben. Was ich bei unserer Mannschaft doch ein bisschen in der ersten Halbzeit zumindest vermisst habe. Insofern geht diese Sache voll in Ordnung. Zur Schiedsrichterleistung, okay, kann man sicherlich sagen, der hat seine Sache nicht schlecht gemacht, hat hier und dort einige Dinge, wo ich auch sage...
1: 69. Minute.
4: Ja, gut, das Tor, ich habe da hinten gerade am Tor gestanden. Ja. Für mich

0: ein ganz klares Tor. Hat auch der Spieler von Auf bei Eisleben gesagt, der letzte Mann, der Herr Tümmler. Also insofern war es ein normales Tor. Okay.
1: Sagen wir mal so, haben Sie sich denn gefragt in der Saison, ob das richtig war, in die Mannschaft zu investieren? Es ist ja auch immer alles, wir sehen ja, es ist wunderbar hier. Der Platz wurde, glaube ich, neu gemacht. Es wurden die Zäune neu gestaltet. Ich glaube, die Ecken hinten auch alle. Ne? Haben Sie denn das Gefühl, dass Sie da auf dem richtigen Weg sind, sage ich mal?
0: Also der Grundgedanke war ja überhaupt, da wir vor 2, 3 Jahren nur erste bzw. erste Kreisliga gespielt haben, dass wir gesagt haben, wie geht es überhaupt mit Wimmerburg weiter? Wollen wir einen Schritt nach vorn blicken oder sagen wir, wir bleiben und wollen in der Kreisklasse uns etablieren? Wir haben einen sehr guten Nachwuchs, das war auch der Grundgedanke, dass wir gesagt haben, dass wir den Nachwuchs hier bei uns in Wimmerburg fördern wollen. Und das kann nur funktionieren, wenn wir eine dementsprechende erste Männermannschaft haben. Mhm. Und ich glaube, dass wir dann auch den richtigen Schritt getan haben. Es ist leider Gottes nicht einfach in der heutigen Zeit, dass solche kleinen Gemeinschaften, wie auch Wimmerburg, sicherlich auch andere renommierten, wenn ich Bornstedt nehme oder Wolferode, die Riesenprobleme haben, wenn sie nicht das dementsprechende Umfeld, die dementsprechenden Sponsoren im Rücken halt haben. Nur so kann ich dementsprechend auch agieren. Das ist uns sicherlich recht ordentlich gelungen, auch mit dem Spediteur Herrn Kuttig, den möchte ich hier mal an dieser Stelle auch nennen, der auch mit versucht hat, ein dementsprechendes Team aufzubauen. Wir haben Leute versucht, auch dementsprechend arbeitsmäßig unterzubringen, mhm. denn letztendlich muss man ja sagen, Fußball ist nicht alles. Hier ist es Allerwichtigste, dass die Leute hier auch in unserer Region eine Arbeitsstelle haben, dass wir sie hier dementsprechend auch, ich will mal sagen, bodenständig machen. Das ist uns sicherlich gelungen, der eine hat da ein bisschen mehr Glück. Ich habe Gott sei Dank in unserer Firma die Möglichkeit gehabt, einige Leute anzubringen und habe denen auch klipp und klar gesagt, irgendwann ist das Fußballleben mal vorbei und ich glaube schon, das haben sie verstanden und somit ist auch für die letztendlich die Arbeit das Wichtigste. Für mich muss ich natürlich auch hier sagen, das habe ich auch dementsprechend auch der Mannschaft schon gesagt, es kann nicht so sein, dass Leute, wenn man das hier so sieht, und da sind einige Spieler dabei, die höherklassig gespielt haben, ich möchte hier keine Namen nennen, aber hier fällt mir doch letztendlich der letzte Tick, wo ich sage, ich muss auf Arbeit dementsprechend meinen Job machen und also muss auch Motivation und muss auch dementsprechend dann hier auch auf dem Platz die Leistung bringen. Und das habe ich so die zweite Halbserie hier bei Wimmerburg doch ein bisschen vermisst, was auch die Zuschauer draußen sicherlich auch dementsprechend registriert haben. Ich möchte eins sagen, dass wir aufgrund des Aufstieges auch hier in Wimmerburg die dementsprechende Zuschauerresonanz haben. Die brauchen wir auch, um dementsprechend auch lebensfähig zu sein. Und ich glaube schon, dann sollten wir das auch dementsprechend mit Leistungen den Leuten zurückgeben. Nur ist das ist heute überall nur ein Geben und Nehmen.
1: Und Fußball lebt natürlich auch von den Fans, die die Mannschaft gut finden oder nicht gut finden. Ja. Also sagen wir mal so, es ist auch eine schöne Atmosphäre hier. Das müssen wir mal von Punkt um sagen. Und wir bedanken uns recht herzlich für das Gespräch. Danke, Herr Wischer.
0: Danke.
2: Okay. Und dass es nicht nur uns Fernsehleuten, sondern auch den Wimmelburgern selbst gut gefällt, davon konnte man sich in der Vereinsgaststätte überzeugen.

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0: Frühstücken mit der Familie, mit Nachbarn und Freunden. Und das mitten in der Sangerhäuser Innenstadt. Bereits zum dritten Mal luden die Rosenstädter Lions zum Bürgerfrühstück ein. Zahlreich war man dieser gefolgt und ließ sich bei strahlendem Sonnenschein und sommerlichen Temperaturen die mitgebrachten Köstlichkeiten schmecken. Oder versorgte sich direkt vor Ort mit frisch zubereiteten Speisen und Kaffee. Auch Sachsen-Anhalts Finanzminister André Schröder war samt Familie vor Ort.
1: Morgen. Ja, für den guten Zweck.
0: Genau, das Bürgerfrühstück dient einem guten Zweck. Denn der Erlös daraus kommt Kindern aus sozial schwächeren Familien zugute. Ihnen wird der Aufenthalt in einem Feriencamp ermöglicht. Eröffnet wurde das Bürgerfrühstück vom Präsidenten der Sangerhäuser Lions, Dr. Schönhardt.
2: Ja, ich habe nun die Ehre, hier die erste kleine Ansprache zu halten und die Begrüßung quasi aufzunehmen. Habe ich gerne angenommen. Ich begrüße Sie, werte Gäste, liebe Lions-Freunde. Ich begrüße Sie ganz herzlich zum dritten Bürgerfrühstück hier in Sangerhausen, der Rosenstadt. Besonders freuen wir uns über die Anwesenheit des aktuellen Präsidenten des Lions-Club Hannenmünden, den Klaus-Dieter Wulff, den Präsidenten des Lions-Clubs unserer Nachbarstadt, wenn man so möchte, Hettstedt, Fabian Michael. Und ganz besonders auch über unseren Gründungspaten des Lions Club Sangerhausen-Rosenstadt, den Klaus Burhenne. Das Bürgerfrühstück in seiner dritten Auflage ist in Sangerhausen schon fast Tradition geworden. Ihre zahlreiche Anwesenheit, die erhebliche Unterstützung durch unseren Sponsoren und die erhebliche Unterstützung der vielen Helfer im Hintergrund ist aber kein Selbstzweck für uns. So eine hohe Teilnehmerzahl wie heute hatten wir noch nie. Es ist fast doppelt so viel wie zum ersten Bürgerfrühstück. Das Motto der Lions, We Serve,

0: bedeutet die ständige Herausforderung an uns, die vorhandenen Kompetenzen, Talente, Kontakte der Mitglieder zu mobilisieren und zu bündeln, um dem Lions-Prinzip gerecht zu werden und somit auch den strukturellen sozialen Notwendigkeiten, hauptsächlich in unserer Region. Mit dem Bürgerfrühstück unterstützt der Lions Club gemäß seiner satzungsmäßigen Bestimmung viele soziale Projekte hier in dieser Gegend.
1: Ja, und ich sage auch ein herzliches Dankeschön.
2: Erster Frühstückslauf hier in Sangerhausen gemeinsam mit den Lions organisiert, soll der Beginn des Firmenlaufes hier in Sangerhausen sein. Den werden wir heute klein und fein starten. Etliche Teams stehen da drüben und warten auf den Start. Sie scharren sozusagen schon mit den Hufen. Und eine kleine Runde in Sangerhausen wird gelaufen, um wie gesagt den Sangerhäuser Firmenlauf heute hier so als eine kommende Tradition aus der Taufe zu heben. Die Firmen präsentieren sich mit ihren T-Shirts und mit anderen Dingen. Unschwer zu erkennen, von wem ich starte. Wir sind die Fans vom Röhrig-Schacht und wollen das auch entsprechend präsentieren. Und so wollen wir das in den nächsten Jahren danach fortführen. Immer wieder einen Firmenlauf haben. Da kommt es nicht darauf an, welche Sekunde wir nicht schaffen, sondern dass wir Spaß an der Sache haben.
1: Herr Michael, ich weiß nicht, sind die jetzt schon so weit, die Teams? Wollen wir jetzt schon losstarten?
2: Ja, wir müssen starten.
3: Fertig, hat vergessen. So, jetzt geht's los. Die laufen irgendwie schnell. Ich habe gedacht, wir machen so eine gemütliche Wanderung hier durch Sangerhausen. Ja, Herr Michael, aber ein bisschen Gas geben. Ja, das sieht mir alles noch ein bisschen sehr salopp aus.
4: Ja, von mir auch ein herzliches Willkommen und vor allen Dingen ein großes Dankeschön an die Lions in Sangerhausen. Dr. Schönhardt, nehmen Sie das mit in den Club. Es ist schön, das zu erleben. So viele Menschen am Sonntag früh zum Frühstück. Mehr will ich gar nicht sagen. Ich habe noch nicht gefrühstückt. Ich muss jetzt essen.
5: Im Rahmen der Vorbereitung des Reformationsjubiläums im Landkreis Mansfeld-Südharz findet erstmals ein Song- und Slam-Festival auf Schloss Mansfeld statt. Das Festival präsentiert wichtige Interpreten der deutschsprachigen Poesie in Wort und Lied. Das Festivalprojekt würdigt die kulturhistorische Leistung Martin Luthers mit dem von ihm geschaffenen deutschsprachigen Chorälen, die auch ein wichtiger Ausgangspunkt für die deutsche Songpoesie waren. In Vorbereitung dieses Ereignisses wurde in die Kreisverwaltung Mansfelder Land nach Sangerhausen eingeladen. Dort konnte sich die Presse über dieses Projekt informieren. Zunächst gab es eine Kostprobe mit Liedermacherin Nadine Maria Schmidt.

Organisiert wird das Festival durch die Radam und Herden Kulturprojekt GUG. Sowohl Ulf Herden als auch Jürgen Radam waren vor Ort und standen Rede und Antwort. Ebenso wie Schirmherrin und Landrätin Dr. Angelika Klein, der Bürgermeister der Stadt Mansfeld Gustav Vogt und die Poetry Slammerin Katja Hofmann. Das erste Mansfelder Song- und Slam-Festival wird vom 19. bis 21. August auf Schloss Mansfeld stattfinden. Unterstützt wird es vom Land Sachsen-Anhalt, dem Landkreis Mansfeld-Südharz und der Stadt Mansfeld. Es soll ein wichtiger Meilenstein auf dem Weg zum Reformationsjubiläum im kommenden Jahr sein. Schon im Vorfeld bei sogenannten Pre-Shows sollen Besucherinnen und Besucher an verschiedenen Orten im Landkreis begeistert werden. So tritt am 17. Juni die Band Lift im Rahmen des Kirchentages in der Lutherstadt Eisleben auf. Und 2 Wochen vor dem Festival auf Schloss Mansfeld wird die Slammer-Gemeinde zum Poetry Slam in der Marienkirche in Sangerhausen ihr Können präsentieren. Beim eigentlichen Festival vom 19. bis 21. August werden sich renommierte Künstlerinnen und Künstler die Klinke in die Hand geben. Gleich zum Auftakt wird Heinz-Rudolf Kunze mit Räuberzivil auf der Bühne rocken. An allen Tagen finden verschiedene Veranstaltungen statt. Das reicht vom Poetry Slam Workshop über ein Songfestival mit verschiedenen Sängern und Sängerinnen, aber auch

0: Slammern und Slammerinnen. Einen Wettstreit zwischen Sängern und Slammern bis hin zum Familienkonzert mit Gerhard Schöne, das am Sonntag, den 21. August, dann den Abschluss bildet. Die Veranstaltung soll Martin Luther in seiner Herkunftsregion als einen der wichtigsten Vertreter des deutschsprachigen Liedes würdigen. Der Reformator schrieb Choräle in deutscher Sprache, die bis heute zu den Klassikern in evangelischen Gesangbüchern zählen. Das Song- und Slam-Festival ist ihm und der deutschen Sprache verpflichtet. In seiner inhaltlichen Ausrichtung ist das Festival gleichzeitig Musik, aber auch modernes Literaturfestival. Ab sofort startet auch der Vorverkauf an den bekannten Vorverkaufsstellen. Außerdem kann man sich auf der Webseite unter www.songslamfestival.de umfassend über dieses große Ereignis informieren. Nun schon zum 23. Mal wurden am 8. Juni die künftigen Eisleber ABC-Schützen zum Zuckertütenfest auf den Marktplatz eingeladen. Vorbereitet wurde er vom 1. Eisleber Karnevalsverein der Lodderstädter und der Stadtverwaltung. Oberbürgermeisterin Frau Fischer und der Vorsitzende der Karnevalisten, Herr Zeitler, begrüßten demzufolge die vielen Kinder. Sie bedanken sich ganz ausdrücklich bei den vielen Sponsoren, die dieses Zuckertütenfest in der Lutherstadt Eisleben erst möglich machen. Auch gab es wieder Mützen für die 170 Kinder aus allen Kindertagesstätten der Stadt. Sie sind mit Reflexionsstreifen ausgestattet und erhöhen damit ganz unmittelbar die Verkehrssicherheit der künftigen Schüler. Auch gab es in jeder Schultüte einen Gutschein für einen Bibliotheksausweis der Stadtbibliothek Lutherstadt Eisleben. Diese Aktion wurde von der Wohnungsbaugesellschaft der Stadt unterstützt. Für Stimmung sorgte in diesem Jahr Clown Taraldino.
1: Eine rote Feder, jetzt ist es da bei uns. Seht ihr? Super gemacht. Also, eine rote. Einmal frei, ihr könnt ruhig klatschen. Eine rote Feder. Super. Klasse gemacht, oder? Wir sind echt gut. Wir sind. Was ist denn? Manometer. Das war doch wieder der falsche Zauberspruch. Vielleicht nehmen wir den Zauberspruch von meinem Lehrer. Jeder Zauberlehrling hat ja einen Lehrer. Meiner ist der Zauberpeter. Und der nahm immer damals den Spruch mit den Kindern zusammen. Das klappte immer. Simsalabim! Trick, hau hin! Mal sehen, ob es dann klappt. Also, ich versuch's nochmal. Wir nehmen eine Röhre, wo wir durchdrücken können, wie die Piraten. Okay, siehst du was? Siehst du was? Achso, das war doch deine Nase. Jetzt nehmen wir die Feder und jetzt machen wir aus der weißen Feder eine rote Feder. Jetzt sind sie alle im Trick, hau hin und du schwenkst richtig und dann geht's los. Okay, es kann losgehen. 3, 4.
0: Für die Kleinen wurde an diesem Tag jede Menge geboten. Ob Mini-Eisenbahn oder verschiedene Hüpfburgen, verschiedene Angebote für Speis und Trank oder mit der Polizei das richtige Straße überqueren lernen. Es war für jeden etwas dabei. Und dass Clown Haraldino ganz besondere Ballontiere formen kann, das wissen die Kinder ja sowieso. Dieses Zuckertütenfest ist eine schöne Tradition in der Lutherstadt Eisleben und lässt sich schon gespannt sein auf den richtigen Schulanfang dann im August.
2: Achtung! Spider-Man, fliegt los! Zack! Auf den Kopf! An den Körper runter! Zack! Und jetzt liegt er in deiner Hand! Zack! Okay!
0: Nach recht kurzer Bauzeit war es am 8. Juni soweit. Das neue Gebäude des Jobcenters Mansfeld Südharz in Hettstedt konnte seiner Bestimmung übergeben werden. Die vielen Gäste aus Politik, Wirtschaft und Verwaltung konnten sich in den neuen Räumlichkeiten umschauen. Das Gebäude ist soweit fertiggestellt, dass pünktlich zum 1. Juli etwa 50 Mitarbeiter ihre Büroarbeit in dem Haus aufnehmen können. Gemeinsam mit Frau Dr. Scherer, der Vorsitzenden der Geschäftsführung der Arbeitsagentur Sangerhausen, der stellvertretenden Bürgermeisterin von Hettstedt, Frau Löbus, Herrn Dr. Landmann, dem Geschäftsführer des Jobcenters Mansfeld Südharz, begrüßte als Vermieter Roland Herbert als Vertreter der Hettstedt Bau GmbH und Co. KG die Anwesenden.
3: Ich freue mich aus diesem Anlass, dass Sie so zahlreich hier erschienen sind. Dieses Haus wurde in einer Rekordzeit von 5 Monaten errichtet. Das ist dank der modernen, den Anforderungen zur Energieeinsparung geschuldeten Bauweise. Wurde dieses Gebäude von der Firma Kleusberg in nur 5 Monaten errichtet. Natürlich mit ihren Subunternehmen. Mühselig war der Anfang, bis die Baugenehmigung da war und wir mit dem Denkmalschutz gegen die Zeit gearbeitet haben, um eine frostfreie Gründung vor Wintereinbruch zu erreichen, letztlich um den gesetzten heutigen Endtermin zu schaffen. Das war aufgrund einer auf Stahlbau beruhenden modularen Bauweise mit einem hohen industriellen Vorfertigungsgrad möglich geworden. Es ist also eine Art des Bauens verwirklicht worden, die der Schnelligkeit unserer Tage entgegenkommt. Insgesamt wurden, und jetzt Presse herhören, 60 Module, 162 Tonnen Stahl für die Module, 720 Liter Farbe, 106 Türen, 132 Fenster, 1700 Quadratmeter Bodenbelag und 205 Quadratmeter Fliesen verbaut. Das Besondere dieses Baus besteht auch darin, dass dieser Standort hier und die Bauweise so gewählt sind, dass mit einem geringen Nachinvestitionsaufwand das Gebäude in seniorengerechte Wohnungen umgebaut werden könnte, wenn dazu eine solche Notwendigkeit eintreten würde.
0: Dann übergab er Herrn Dr. Landmann symbolisch den Schlüssel zum neuen Gebäude.
3: Und wollte jetzt das Glas erheben und mit Ihnen allen auf die würdige Zukunft dieses Hauses trinken. Zum Wohl.
0: Herr Dr. Landmann freute sich über das neue Haus, ein ähnliches Projekt wie vor 1,5 Jahren in Eisleben umgesetzt, was dazu führt, dass jetzt an allen 3 Standorten des Jobcenters die Arbeit in modernen Gebäuden stattfinden kann. Auch Frau Dr. Scherer äußerte sich ähnlich. War es doch in der Vergangenheit ungünstig, dass die Arbeit an 2 Standorten in der Wipperstadt durchgeführt werden musste. Doch das ist nun Geschichte. Geschichte ist auch eine hässliche Baulücke in der Stadt Hettstedt. Und über diesen Aspekt freute sich besonders die stellvertretende Bürgermeisterin Frau Löbus. Im Anschluss an diesen offiziellen Teil gab es einen kleinen Imbiss und die Gelegenheit, sich im neuen Haus umzuschauen. Die Berg- und Rosenstadt Sangerhausen wird vom 9. bis 11. September den 20. Sachsen-Anhalt-Tag unter dem Motto Sachsen-Anhalt trifft Rose ausrichten. In diesem Zusammenhang lud am 2. Juni der Oberbürgermeister von Sangerhausen, Ralf Poschmann, die Presse zu einer Informationsveranstaltung in seinen Beratungsraum ein. Hauptsächlich ging es dabei um die Unterstützung durch die Lotto Toto GmbH Sachsen-Anhalt für das Landesfest. Geschäftsführerin Maren Sieb hat einen Förderscheck in Höhe von 65.000 Euro mit dabei. Wichtig zu erwähnen, dass sich Lotto Toto nicht nur zu diesem Anlass in Sangerhausen engagiert. Aus dieser Quelle kamen in den letzten 2 Jahrzehnten für Modernisierungsmaßnahmen und die weitere Entwicklung des gesellschaftlichen Lebens rund 1,1 Millionen Euro in die Berg- und Rosenstadt. Die Sachsen-Anhalter unterstützten damit mit ihren Spielansätzen unter anderem umfangreiche Sanierungsarbeiten im Friesenstadion, Restaurierungsarbeiten an Kirchen wie St. Jakobi und St. Ulrich, Projekte und Modernisierungen an Schulen sowie die Unterstützung von Sportwettkämpfen und Sportpatenschaften. Nun also die Unterstützung des 20. Sachsen-Anhalt-Tages. Oberbürgermeister Ralf Poschmann pries die Vorzüge seiner Stadt an, denn die Gäste können beim Sachsen-Anhalt-Tag eine Rosenstadt treffen, mit einer langen Bergbaugeschichte und auch kulturhistorisch interessanten Aspekten. Vor Ort auch das Maskottchen des Sachsen-Anhalt-Tages, Rosemarie. Sie war dabei, als schließlich Maren Sieb als Geschäftsführerin der Lotto Toto Sachsen-Anhalt GmbH den symbolischen Spendencheck an Herrn Poschmann übergab.

0: Zum 13. Mal konnten am 5. Juni Chöre aus Sachsen-Anhalt, Thüringen und Hessen in der Sangerhäuser Rosenarena begrüßt werden. Insgesamt hatten sich 20 Chöre für das 13. Chortreffen mit ausgewählten Musikstücken beworben. 13 von ihnen erhielten eine Zusage. Eröffnet wurde dieses musikalische Ereignis vom Geschäftsführer der Rosenstadt Sangerhausen GmbH, Uwe Schmidt, gemeinsam mit Rosenprinzessin Lisa der Ersten.
1: Wir freuen uns, dass wir wieder mit einer solch großen Teilnahme von Ihnen hier rechnen konnten. Schön, dass Sie da sind, und ich übergebe zunächst das Wort an die 5. Rosenprinzessin Lisa die Erste. Auch sie möchte Ihnen natürlich ein paar Grußworte.
2: Ich möchte Sie auch recht herzlich hier in der Rosenarena zum diesjährigen Chortreffen begrüßen. Ich freue mich sehr, dass ich mit hier sein kann und mir die zahlreichen Chöre anhören darf. Dankeschön.
1: Chorgesang ist ja, glaube ich, ein ganz wichtiges Element im gesellschaftlichen Leben. Wir sind gern Gastgeber.
0: Durch das Programm führte diesmal Olaf Fenor, selbst seit vielen Jahren aktiv im Männerchor der Kleingärtner Sangerhausen. Den ersten musikalischen Part übernahm der Gesangsverein Altstädter Stadtschwalben unter Leitung von Irmtraut König.

Unsere Region ist ja eng verbunden mit dem Leben des großen Theologen und Reformators Martin Luther. Das Geburts- und Sterbehaus von Luther finden Sie in Eisleben, in dem Ort, aus welchem der nächste Chor kommt. Begrüßen Sie mit mir den städtischen Singverein Eisleben unter der Leitung von Kantor Justus Eppelmann.

Zur letzten Vollversammlung in der aktuellen Legislaturperiode lud die Handwerkskammer Halle am 9. Juni in ihr Bildungs- und Technologiezentrum in Halle-Osendorf ein. Präsident Thomas Kaindorf gab in seinem Bericht einen Überblick zu aktuellen Fragen und Problemen des Handwerks sowie der handwerkspolitischen Aktivitäten des letzten halben Jahres. Die Vollversammlung ist das höchste Organ der Handwerkskammer Halle. Es besteht aus 24 Vertretern der Arbeitgeber und 12 Vertretern der Arbeitnehmer aus den 4.600 Mitgliedsbetrieben der Handwerkskammer Halle. Sie findet zweimal im Jahr statt und beschließt die Richtlinien der Arbeit der Kammer. Herr Kaindorf beleuchtete einige der Schwerpunktthemen der zurückliegenden 5 Jahre und leitete daraus Aufgaben für die kommende Legislaturperiode ab. Zunächst sprach er als wichtigstes Thema den Bereich berufliche Bildung und Fachkräftenachwuchs an. Die Zahl der Auszubildenden sinkt, die Zahl der älteren Arbeitnehmer, die kurz vor dem Eintritt in den Ruhestand stehen, steigt. Vor diesem Hintergrund soll für eine Ausbildung im Handwerk geworben werden. Tätigkeitsfelder sind dabei zum Beispiel Berufsfindungsmessen oder ein modulares System, das Eltern, Lehrer, Schüler und Studienabbrecher anspricht. Hinzu kommen viele Aktivitäten im Online-Bereich. Trotzdem ist die Zahl der Auszubildenden in den letzten 5 Jahren um mehr als ein Viertel gefallen. Vor diesem Hintergrund ist auch die Kampagne Hände hoch fürs Handwerk zu sehen. Am 22. September sollen Politiker und Handwerker mit Schülern in Unternehmen geschickt werden, die dann für 2 bis 3 Stunden gemeinsam handwerklich tätig werden. Es gäbe bereits Zusagen des Ministerpräsidenten und des Wirtschaftsministers sowie mehrerer Landtagsabgeordneter. Ein zweites wichtiges Thema war die Entwicklung des Bildungs- und Technologiezentrums. Auch bei diesem ist innerhalb der allgemeinen Entwicklung eine geringere Auslastung zu verzeichnen. Um Kosten zu sparen, wurde der Standort Wittenberg de facto insgesamt und weiter energetisch ineffiziente Gebäude an anderen Standorten stillgelegt. Herr Kaindorf sprach auch das Projekt Karriere im eigenen Land an. Ziel sei es, für das Unternehmertum im Land zu werben. Starke Unternehmen stünden im Land für Arbeit und Ausbildung. Diese Botschaft müsse immer wieder neu betont werden. Abschließend sprach er das politische Umfeld für das Handwerk an. Problematisch sieht er dabei vor allem aktuelle Rentenregelungen oder das angestrebte Freihandelsabkommen TTIP. Außerdem dürften bewährte Regelungen zur Berufsqualifikation nicht aufgeweicht werden. Das Handwerk fordert eine Erbschaftssteuerreform ohne Mehrbelastungen für die Betriebe und keine Benachteiligung von inhabergeführten Betrieben gegenüber Publikumsgesellschaften bei der Besteuerung. Und schließlich das Thema Zuwanderung. Herr Kaindorf betonte, dass derzeit 2 Kurse zur Kompetenzfeststellung im Bildungs- und Technologiezentrum laufen. Die Kammer hat bei ihren Mitgliedern nachgefragt, ob sie Praktikumsplätze für Flüchtlinge zur Verfügung stellen. Jeder 2. der Antwortenden hat dieses Angebot angenommen. Gastredner der Vollversammlung war der Präsident des Landesrechnungshofes Kai Bartel. Er widmete sich natürlich der Finanzierung.

0: Finanzpolitik der neuen Landesregierung. Der Koalitionsvertrag baue wesentlich auf weiterhin fließende Steuereinnahmen sowie auf auskömmliche Kompensationsleistungen des Bundes nach dem Auslaufen des Solidarpaktes 2019. Eine nachhaltige Finanzpolitik sollte aber vor allem durch die Steuerung der eigenen Ausgaben gesichert werden. Außerdem wurden an diesem Tag noch der Arbeitsbericht der Handwerkskammer behandelt und es gab Beschlüsse unter anderem zur Jahresrechnung und zu Bildungsfragen.
1: Am 8. Juni fand in der Stadtbibliothek Hettstedt ein Vorentscheid für den Wettbewerb um die Lesekrone Sachsen-Anhalts statt. Zahlreiche Kinder aus den dritten Klassen der Grundschulen aus Hettstedt und Umgebung lasen um die Auszeichnung als Stadtkönig. Zu Beginn der Veranstaltung begrüßte Susan Besser, Sachbearbeiterin im Bibliothekarwesen und Verantwortliche für den Wettbewerb, die insgesamt 13 jungen Leser und Leserinnen. Diese trugen im ersten Durchgang aus ihren mitgebrachten Büchern vor. Im zweiten bekamen sie dann einen fremden Text vorgelegt. Das Projekt Lesekrone Sachsen-Anhalts ist in drei Phasen gegliedert. In der ersten Phase ermitteln Drittklässler den besten Vorleser ihrer Klasse und folglich ihrer Schule. Dieser wurde bereits erfolgreich durchgeführt. Nun befindet sich das Projekt in der zweiten Phase, in der beste Vorleser der Region ermittelt werden soll. Der Gewinner qualifiziert sich zunächst für den Kreisausscheid und letztlich für den Landesausscheid Sachsen-Anhalts am 24. November in Magdeburg. Eine Jury bestehend aus Frau Besser, Leserin der Bibliothek, sowie aus Frau Geilert, die Bücherfee von der Hettstedter Buchhandlung, bewertete das Lesen an sich und die deutliche Aussprache. Den Vorentscheid konnte am Ende Emily Görtler von der Hettstedter Grundschule am Markt für sich entscheiden. Sie nimmt somit am 24. November am Landesausscheid in Magdeburg teil. Südlich von Sangerhausen gelegen an der Wasserschlucht befindet sich die Baustelle für das neue Werk der MIFA Bike GmbH. Zahlreiche Gäste kamen am Vormittag des 10. Juni hierher, um bei der Grundsteinlegung mit dabei zu sein. Dieser Neubau kostet nach Angaben des Unternehmens ca. 17 Millionen Euro. Zudem steht er in direkter Nähe zum Südharz-Dreieck der A38. Neuer Eigentümer ist seit 1. Dezember 2014 Heinrich von Nathusius. Er sagte zur Grundsteinlegung:
2: Der deutlich wachsende Online-Markt, denn dieser Markt erfordert neue Strukturen in der Fertigung und der Auslieferung, die von südostasiatischen Lieferanten nicht mehr oder nur noch mit erheblichen Zusatzkosten in der Lagerhaltung, in der Logistik erbracht werden können. Heute noch werden circa 3 von 4 Rädern, die in Deutschland pro Jahr verkauft werden, direkt oder indirekt aus Südostasien geliefert. Und dagegen wollen wir uns stellen, denn wir sehen, dass das heute nicht mehr zeitgemäß und nicht mehr erforderlich ist.
1: Das Land Sachsen-Anhalt unterstützt den Kauf mit einem Kredit im niedrigen zweistelligen Millionenbereich durch die Investitionsbank Sachsen-Anhalt und eine Landesbürgschaft. Dass es nicht leicht sei, eine 100 Jahre alte Radbautradition fortzusetzen, drückte der Finanzminister des Landes Sachsen-Anhalt, André Schröder, aus.
3: Ich glaube, es ist nicht selbstverständlich, eine über 100-jährige Radbautradition fortzusetzen. Ein schwieriger Markt, ein nicht entwicklungsfähiger Altstandort und auch fehlende Betriebsführung haben das MIFA-Rad aus dem Tritt gebracht und haben sogar zeitweise zum Abstieg gezwungen. Heute ist ein Tag der Hoffnung, ein Tag für die Zukunft, denn ein solches Bauvorhaben zeigt, man möchte künftig Räder hier am Standort wirtschaftlicher produzieren. Und das ist für uns in der Region hier genauso wichtig, auch für die Mitarbeiterinnen und Mitarbeiter, künftig noch bessere Bedingungen schaffen. Radfahren, das ist ein Gleichnis für das Leben, denn es zeigt, man muss strampeln, man muss vorwärts kommen, ansonsten verliert man das Gleichgewicht. Und um wieder Tritt zu fassen, brauchte das MIFA-Rad 3 Anschieber. Ein Investor, der bereit war, Verantwortung zu übernehmen, ein Land, das helfend zur Seite stand, und die Stadt selber, die es in rekordverdächtigen 8 Monaten geschafft hat, einen neuen Standort zu erschließen.
1: Draußen neben den Z geschah dann die offizielle Grundsteinlegung. In die Zeitkapsel kamen unter anderem diverse Dinge wie eine Tageszeitung und ein Minifahrrad. Ab 2017 soll die Produktion der Fahrräder in der neuen Fertigungshalle beginnen. Mit dem neuen Standort will sich die MIFA Bike GmbH unter anderem unabhängiger von asiatischen Zulieferern machen.

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10: 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Mehr als 200 Zuschauer bekamen am Pfingstsamstag bei herrlichem Sommerwetter auf dem Sportplatz in Wimmelburg im letzten Derby der Saison gegen Helfter eine kampfbetonte und bis zur letzten Minute spannende Partie geboten, bei der am Ende die Gäste das glückliche Ende für sich verbuchen konnten. Bis zum Aufstieg in die Landesklasse 1996 hatte es über mehrere Jahre bereits interessante Spiele zwischen beiden Mannschaften gegeben. Dabei hatte zumeist die Heimmannschaft die Nase vorn. Wimmelburg musste allerdings auch so manche schwere Schlappe gegen Helfter hinnehmen. Auch wenn sich die Spielfläche an diesem Samstag zeitweise zur Liegewiese wandelte, blieb das Spiel im Großen und Ganzen im fairen Rahmen. Souverän hielt Schiedsrichter Graf aus Mansfeld alle hochkochenden Emotionen im Zaum. Allerdings mussten drei Spieler verletzungsbedingt ausgewechselt werden. Stamm und Köhler von Wimmelburg sowie Kirchberg von den Helftern. Im Spiel, bei dem in der ersten Hälfte Helfter die Akzente setzte, hatte Wimmelburg bereits in der dritten Minute die erste Chance. Der Schuss von Stettler, im Fallen abgegeben, landete allerdings am Pfosten. 10 Minuten später konnte sich Mittelfeldspieler Bürk gegen den Wimmelburger Stüpper durchsetzen. Sein Schuss aus 12 Metern

0: strich nur knapp am Tor vorbei. Dies war der Auftakt für eine ganze Reihe von Torschancen, die die Hälfte allerdings nicht verwandeln konnten, zumindest nicht bis zur Halbzeit.
1: Heute hier also Kampf um Platz 3. Grün-Weiß-Wimmerburg gegen Aufbau Eisleben. Wie sieht es denn aus, stimmungsmäßig?
2: Ja, also wir sind ganz zufrieden mit der Saison. Wir, beziehungsweise die Leitung war ja eigentlich mit der C-Stellung rangegangen, die Klasse zu erhalten. Das ist ganz sicher gelungen. Es gab zwar im Umfeld viele, die die Stimmung gemacht haben, dass mehr drin ist. Und ich sage mal, die jetzige Platzierung zeigt sich auch mit dem vierten Platz zurzeit, dass man doch im oberen Drittel mitspielen kann. Es war so ein bisschen die Luft raus bei den letzten Spielen, nachdem im Prinzip nach oben alles klar war, nach unten alles klar war.
1: Woran lag's?
2: Naja, war schon alles klar für die Mannschaft. Nach oben ging nichts mehr, nach unten ging nichts mehr. Das Einzige war dann, wir haben uns dann nochmal zusammengesetzt, haben gesagt, die Zuschauer wollen mal sehen, das kann so nicht weitergehen. Es waren ein paar schlechtere Spiele. Und wir haben uns, ich sag mal, seit dem Lütchendorf-Spiel wieder zusammengerauft und doch ordentliche Spiele geboten. Heute, jetzt natürlich hauptsächlich ums Prestige. Jeder von beiden möchte gerne unter der Dritte bleiben. Und dementsprechend jetzt auch ordentlich zur Sache. Wie gesagt, drei Mann mussten schon verletzt ausgewechselt werden. Ich hoffe, dass das trotzdem fair über die Runden geht und die bessere Mannschaft sollte gewinnen am Ende.
3: Ich möchte mich bei euch bedanken. Ich wünsche euch viel Erfolg, denn die meisten werden jetzt ja, nicht alle in der nächsten Jahr in der A-Jugend.
0: Die Grün-Weißen nutzten die Halbzeitpause, um ihren Nachwuchs zu ehren. Lutz Heidenreich, Vorsitzender des Jugendausschusses des Kreisfußballverbandes Mansfelder Land, überreichte den Jungs von der B-Jugend die Bronzemedaille für den dritten Platz in der Kreismeisterschaft. Mannschaftskapitän Patrick Plusfeld ist gleichzeitig in der A-Jugend aktiv. Diese sicherten sich den Kreismeistertitel und steigen auf in die Landesliga. Doch Patrick errang noch einen dritten Titel.
1: Besondere Spezies hier ausfindig gemacht, und zwar ist das der junge Herr Bloßfeld, Patrick, ja? Der ist zweifacher Torschützenkönig. Sagen wir mal, Patrick, wie geht denn sowas?
4: Ich habe öfters mal angeschossen, auch passiert, aber ich spiele jetzt A- und B-Jugend und da habe ich es halt in beiden jetzt geschafft, Torschützenkönig zu werden.
1: Und erzähl mal, wie war ansonsten so die Saison für dich? Also ich meine, jetzt ganz abgesehen davon, dass man sowas wahrscheinlich nicht alle Tage hat, einen zweifachen Torschützenkönig, und aber so, wie ist es hier laufen, sag mal?
4: Also A-Jugend war eine klasse Saison, wir haben bis jetzt einen Unentschieden, der Rest alles gewonnen. Heute das Pokalfinale leider verloren, 1-0, aber naja. Gegen Sirsheim. Aber Kreismeister sind wir gewonnen mit 8 Goldmedaillen. B-Jugend war anfangs sehr schlecht. Aber wir haben uns in der Rückrunde gesteigert, ohne Niederlage durchgekommen. Und da hat sich mit meinen Toren vielleicht relaviert, gesteigert.
1: Und sagen wir mal so, hast du irgendeinen professionellen sportlichen Wunsch? Willst du vielleicht mal in die Bundesliga aufsteigen oder sowas? Oder hast du nicht solche Höhenflüge? Erstmal ins Normal bleiben.
4: Das wünscht sich sicherlich jeder, aber ja. Ich bleibe erstmal normal und was wird's.
0: Nach Wiederbeginn prüfte zunächst Meißner in der 47. Minute mit einem Freistoß den Wimmelburger Torwart Pfefferle. Mit einer tollen Parade holte dieser jedoch den Ball aus dem Winkel. Das machte den Wimmelburgern offensichtlich Mut, denn von nun an waren sie tonangebend. Zunächst verpasste Welch im gegnerischen Strafraum einen weiten Torwartabschlag knapp. 3 Minuten später köpfte Stettler dann einen Freistoß zum Jubel der Wimmelburger Fans in das Hälftauer Tor. Doch der Schiri hatte ein Aufstützen erkannt und gab den Treffer nicht. Kurz darauf setzte Fränkler einen Schlenzer aus 18 Meter an die Querlatte. Als dann Rodes Schussversuch in der 81. Minute am rechten Pfosten vorbeiging, begannen die Zuschauer, sich auf ein Remis einzustellen. Doch da hatten sie die Rechnung ohne den eingewechselten Carsten Wenzel gemacht. In der 88. Minute passte Meißner maßgerecht an der Strafraumgrenze in den Lauf von Wenzel. Dieser nutzte die Gelegenheit und schoss das Leder mit einem platzierten Flachschuss zum 1:0 ins linke Eck. Und fast zeitgleich mit dem Schlusspfiff war Wenzel dann noch einmal erfolgreich. Einen Fehler des weit vor dem Wimmelburger Strafraum postierten Pfefferle nutzte er clever zum 2:0 Endstand für die Gäste aus Hälfter.

0: Nicht mehr Arschloch.
1: Darf ich noch mal kurz was fragen zu dem Tor in der 69. Minute? Es war von der Tribüne aus nicht richtig einzusehen. Warum wurde das nicht gegeben?
0: Also höchstwahrscheinlich deshalb, weil, so war es gesagt, dass unser Spieler sich aufgestützt hat. Also, ich meine, ich habe es auch nicht so gesehen, muss ich sagen. Aber das ist eben so, kann man nicht machen.
1: Okay. Ist das auch erledigt. Ein unglücklicher vierter Platz, der aber immerhin auch zeigt, dass die Mannschaft gut durch die Saison gekommen ist. Wollen wir nochmal zu den zurückgehenden Monaten kommen. Wie war es denn für Sie?
0: Ich würde sagen, wenn man alles richtig einschätzt, dass es praktisch kann man trotzdem mit dem vierten Platz bis jetzt zufrieden sein. Ich meine, es könnte auch der fünfte werden. Wir sind praktisch Aufsteiger und ich muss mal so sagen, wir hatten die ganze Serie, habe ich nicht einmal mit der Mannschaft normalerweise spielen können, mit der ich eigentlich spielen wollte. So. Es waren immer wieder Verletzte. Auch heute muss ich sagen, der Michael Heise hat heute praktisch nach einem halben Jahr das erste Mal gespielt und mein Junge Thomas, der hat auch 2 Monate nicht gespielt und Dirk Pfeiffer war jetzt 5 Wochen verletzt. Und ich meine, für die Leute war das auch, gerade bei der Hitze heute, war das schon schwer, muss ich sagen. Ja. Die erste Halbzeit war, muss ich sagen, war Aufbau klar besser, würde ich sagen. Die zweite Halbzeit, muss ich sagen, waren wir vielleicht, waren wir dick besser. Und naja, wie gesagt, das kann nur einer gewinnen am Ende. Und ich meine, ist eben so. Im Fußball ist das eben so.
1: Fußball ist rund wie die Welt. Und damit zurück. Der Fußball ist rund und der hat, weil er rund ist, 2 Seiten. Jetzt hören wir mal das Spiel aus der Sicht der glücklichen Gewinner, sag ich mal. Wie war's denn?
2: Erstens mal sind wir die verdienten Gewinner. Also ist klar, so, ja. Und ich sehe es sicher genauso wie die anderen. Die erste Halbzeit war Hefter meiner Meinung nach war stärker. War ein bisschen überlegen, war etwas überlegen. Die zweite Halbzeit war gleich stärker. Aber das hängt damit zusammen, die Mannschaften stehen dritten, vierten Platz. Und es ging um diesen dritten Platz heute. Wenn man auf den dritten Platz fliegt, ja, da muss man eigentlich zufrieden sein. Aber wenn ich jetzt mal zurückdenke, was wir für Spiele verloren haben, wo wir Punkte teilweise verschenkt haben, könnten wir, sicher war Naumburg die überlegene Mannschaft, hat verdient diesen Aufstieg geschafft, gibt es keine Frage. Aber wir hätten vielleicht so ja die Lütchendorfer noch überrunden können, obwohl die eine sehr gute Mannschaft haben in dieser Saison. Also die stehen verdient auf dem zweiten Platz. Und ich meine, heute war erstmal wichtig, dass wir gewinnen, dass wir den dritten Platz ein bisschen stabilisieren. Und was nächste Woche passiert, werden wir sehen.
1: Nun sind ja diesmal auch ganz viele Leute verletzt worden. War nicht eine ganz schöne Schärfe im Spiel drin? So, ich habe so gedacht, warum ist so eine Aggression?
2: Nee, ich würde meinen für ein Derby, es ist ja ein Derby gewesen, ein Revierderby. Ja? Für ein Revierderby ist es meiner Meinung nach ordentlich über die Bühne gegangen. Diese Fouls, die passieren in jedem Spiel. Sonst muss ich Schach spielen. Ja. Kann ich nicht auf dem Fußball platzieren. Ja? Aber ich denke, sie sind anständig, weil sie kennen sich ja alle untereinander, die 22, teilweise sind sie ja befreundet. Also die Fouls, natürlich wird immer einer unfair gestoppt, wenn er scheinbar durch ist. Ja. Aber ich würde meinen, für das Derby war es meiner Meinung nach ordentliches Spiel.
1: So, liebe Sportsfreunde, um das Bild vom Fußball wieder mal rund zu machen, haben wir jetzt auch noch den einen der Sponsoren von Grün-Weiß Wimmelburg, Herrn Wischalla von Golden Toast, sage ich jetzt mal. Das kennt jeder. Ja. Wie waren Sie denn mit der Leistung zufrieden? Hat sich's gelohnt, in die Mannschaft zu investieren, Herr Wischalla?
3: Also erst einmal insgesamt möchte ich hier als erstes der Mannschaft in Aufbau Eisleben gratulieren zu den 2-0 Sieg. Ich muss einsagen, dass es sicherlich insgesamt gerecht war, dass Aufbau gewonnen hat, weil sie den letzten Tick mehr Einsatz gezeigt haben. Was ich bei unserer Mannschaft doch ein bisschen in der ersten Halbzeit zumindest vermisst habe. Insofern geht diese Sache voll in Ordnung. Zur Schiedsrichterleistung, okay, kann man sicherlich sagen, der hat seine Sache nicht schlecht gemacht, hat hier und dort einige Dinge, wo ich auch sage...
1: 69. Minute.
3: Ja, gut, das Tor, ich habe da hinten gerade am Tor gestanden, ja. Für mich ein ganz klares Tor, hat auch der Spieler von Aufbau Eisleben gesagt, der letzte Mann, der Herr Tümmler, also insofern war es ein normales Tor. Okay.
1: Sagen wir mal so, haben Sie sich denn gefragt in der Saison, ob das richtig war, in die Mannschaft zu investieren? Das ist ja auch immer alles, wir sehen ja, es ist wunderbar hier, der Platz wurde, glaube ich, ja, neu gemacht. Es wurden die Zäune neu gestaltet, ich glaube die Ecken hinten auch alle. Ne? Haben Sie denn das Gefühl, dass Sie da auf dem richtigen Weg sind, sage ich mal?
3: Also der Grundgedanke war ja überhaupt, da wir vor 2-3 Jahren nur erste bzw. erste Kreisliga gespielt haben, dass wir gesagt haben, wie geht es überhaupt mit Wimmelburg weiter? wollen wir einen Schritt nach vorn blicken oder sagen wir, wir bleiben und

0: wollen in der Kreisklasse uns etablieren. Wir haben einen sehr guten Nachwuchs. Das war auch der Grundgedanke, dass wir gesagt haben, dass wir den Nachwuchs hier bei uns in Wimmerburg fördern wollen. Und das kann nur funktionieren, wenn wir eine dementsprechende erste Männermannschaft haben. Mhm. Und ich glaube, dass wir dann auch den richtigen Schritt getan haben. Es ist leider Gottes nicht einfach in der heutigen Zeit, dass solche kleinen Gemeinschaften wie auch Wimmerburg, sicherlich auch andere renommierten, wenn ich Bornstedt nehme oder Wolferode, die Riesenprobleme haben, wenn sie nicht das dementsprechende Umfeld, die dementsprechenden Sponsoren im Rücken halt haben. Nur so kann ich dementsprechend auch agieren. Das ist uns sicherlich recht ordentlich gelungen, auch mit dem Spediteur Herrn Kuttig, den möchte ich hier mal an dieser Stelle auch nennen, der auch mit versucht hat, ein dementsprechendes Team aufzubauen. Wir haben Leute versucht, auch dementsprechend arbeitsmäßig unterzubringen, denn letztendlich muss man ja sagen, Fußball ist nicht alles. Hier ist es Allerwichtigste, dass die Leute hier auch in unserer Region eine Arbeitsstelle haben, dass wir sie hier dementsprechend auch, ich will mal sagen, bodenständig machen. Das ist uns sicherlich gelungen, der eine hat da ein bisschen mehr Glück. Ich habe Gott sei Dank in unserer Firma die Möglichkeit gehabt, einige Leute anzubringen und habe denen auch klipp und klar gesagt, irgendwann ist das Fußballleben mal vorbei. Und ich glaube schon, das haben sie verstanden und somit ist auch für die letztendlich die Arbeit das Wichtigste. Für mich muss ich natürlich auch hier sagen, das habe ich auch dementsprechend auch der Mannschaft schon gesagt, es kann nicht so sein, dass Leute, wenn man das hier so sieht, und da sind einige Spieler dabei, die höherklassig gespielt haben, ich möchte hier keine Namen nennen, aber hier fällt mir doch letztendlich der letzte Tick, wo ich sage, ich muss auf Arbeit dementsprechend meinen Job machen und das muss auch Motivation und muss auch dementsprechend dann hier auch auf dem Platz die Leistung bringen. Und das habe ich so die zweite Halbserie hier bei Wimmerburg doch ein bisschen vermisst, was auch die Zuschauer draußen sicherlich auch dementsprechend registriert haben. Ich möchte eins sagen, dass wir aufgrund des Aufstieges auch hier in Wimmerburg die dementsprechende Zuschauerresonanz haben. Die brauchen wir auch, um dementsprechend auch lebensfähig zu sein. Und ich glaube schon, dann sollten wir das auch dementsprechend mit Leistungen den Leuten zurückgeben. Nur ist das ist heute überall nur ein Geben und Nehmen.
1: Und Fußball lebt natürlich auch von den Fans, die die Mannschaft gut finden oder nicht gut finden. Ja. Also sagen wir mal so, es ist auch eine schöne Atmosphäre hier. Das müssen wir mal von Punkt um sagen. Und wir bedanken uns recht herzlich für das Gespräch. Danke, Herr Wischer.
0: Danke.
2: Okay. Und dass es nicht nur uns Fernsehleuten, sondern auch den Wimmelburgern selbst gut gefällt, davon konnte man sich in der Vereinsgaststätte überzeugen.

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0: Frühstücken mit der Familie, mit Nachbarn und Freunden. Und das mitten in der Sangerhäuser Innenstadt. Bereits zum dritten Mal luden die Rosenstädter Lions zum Bürgerfrühstück ein. Zahlreich war man dieser gefolgt und ließ sich bei strahlendem Sonnenschein und sommerlichen Temperaturen die mitgebrachten Köstlichkeiten schmecken. Oder versorgte sich direkt vor Ort mit frisch zubereiteten Speisen und Kaffee. Auch Sachsen-Anhalts Finanzminister André Schröder war samt Familie vor Ort.
1: Morgen, ja, für den guten Zweck.
0: Genau, das Bürgerfrühstück dient einem guten Zweck, denn der Erlös daraus kommt Kindern aus sozial schwächeren Familien zugute. Ihnen wird der Aufenthalt in einem Feriencamp ermöglicht. Eröffnet wurde das Bürgerfrühstück vom Präsidenten der Sangerhäuser Lions, Dr. Schönhardt.
2: Ja, ich habe nun die Ehre, hier die erste kleine Ansprache zu halten und die Begrüßung quasi aufzunehmen. Da habe ich gerne angenommen. Ich begrüße Sie, werte Gäste, liebe Lions-Freunde. Ich begrüße Sie ganz herzlich zum dritten Bürgerfrühstück hier in Sangerhausen, der Rosenstadt. Besonders freuen wir uns über die Anwesenheit des aktuellen Präsidenten des Lions Club Hannenmünden, den Klaus-Dieter Wulff, den Präsidenten des Lions Clubs unserer Nachbarstadt, wenn man so möchte, Hettstedt, Fabian Michael. Und ganz besonders auch über unseren Gründungspaten des Lions Club Sangerhausen-Rosenstadt, den Klaus Burhenne. Das Bürgerfrühstück in seiner dritten Auflage ist in Sangerhausen schon fast Tradition geworden. Ihre zahlreiche Anwesenheit, die erhebliche Unterstützung durch unseren Sponsoren und die erhebliche Unterstützung der vielen Helfer im Hintergrund ist aber kein Selbstzweck für uns. So eine hohe Teilnehmerzahl wie heute hatten wir noch nie. Es ist fast doppelt so viel wie zum ersten Bürgerfrühstück. Das Motto der Lions, We Serve, bedeutet die ständige Herausforderung an uns, die vorhandenen Kompetenzen, Talente, Kontakte der Mitglieder zu mobilisieren und zu bündeln, um dem Lions-Prinzip gerecht zu werden und somit auch den strukturellen sozialen Notwendigkeiten, hauptsächlich in unserer Region. Mit dem Bürgerfrühstück unterstützt der Lions Club gemäß seiner satzungsmäßigen Bestimmung viele soziale Projekte hier in dieser Gegend.
3: Ja, und ich sage auch ein herzliches Dankeschön.
4: Erster Frühstückslauf hier in Sangerhausen, gemeinsam mit den Lions organisiert, soll der Beginn des Firmenlaufes hier in Sangerhausen sein. Den werden wir heute klein und fein starten. Etliche Teams stehen dort.

0: drüben und warten auf den Start. Sie scharren sozusagen schon mit den Hufen. Und eine kleine Runde in Sangerhausen wird gelaufen, um wie gesagt den Sangerhäuser Firmenlauf heute hier so als eine kommende Tradition aus der Taufe zu heben. Die Firmen präsentieren sich mit ihren T-Shirts und mit anderen Dingen. Unschwer zu erkennen, von wem ich starte. Wir sind die Fans vom Röhrig-Schacht und wollen das auch entsprechend präsentieren. Und so wollen wir das in den nächsten Jahren danach fortführen. Immer wieder einen Firmenlauf haben. Da kommt es nicht drauf an, welche Sekunde wir nicht schaffen, sondern dass wir Spaß an der Sache haben.
1: Herr Michael, ich weiß nicht, sind die jetzt schon so weit, die Teams? Wollen wir jetzt schon losstarten?
0: Ja, wir müssen starten.
2: Fertig, hat vergessen. So, jetzt geht's los. Die Laufen sind nicht schnell. Ich habe gedacht, wir machen so eine gemütliche Wanderung hier durch Sangerhausen. Ja, Herr Michael, aber ein bisschen Gas geben, ja? Das sieht mir alles noch ein bisschen sehr salopp aus.
3: Ja, von mir auch ein herzliches Willkommen und vor allen Dingen ein großes Dankeschön an die Lions in Sangerhausen. Dr. Schönhardt, nehmen Sie das mit in den Club. Es ist schön, das zu erleben. So viele Menschen am Sonntag früh zum Frühstück. Mehr will ich gar nicht sagen. Ich habe noch nicht gefrühstückt. Ich muss jetzt essen.
4: Im Rahmen der Vorbereitung des Reformationsjubiläums im Landkreis Mansfeld-Südharz findet erstmals ein Song- und Slam-Festival auf Schloss Mansfeld statt. Das Festival präsentiert wichtige Interpreten der deutschsprachigen Poesie in Wort und Lied. Das Festivalprojekt würdigt die kulturhistorische Leistung Martin Luthers mit dem von ihm geschaffenen deutschsprachigen Chorälen, die auch ein wichtiger Ausgangspunkt für die deutsche Songpoesie waren. In Vorbereitung dieses Ereignisses wurde in die Kreisverwaltung Mansfelder Land nach Sangerhausen eingeladen. Dort konnte sich die Presse über dieses Projekt informieren. Zunächst gab es eine Kostprobe mit Liedermacherin Nadine Maria Schmidt.

0: Organisiert wird das Festival durch die Radam und Herden Kulturprojekt GUG. Sowohl Ulf Herden als auch Jürgen Radam waren vor Ort und standen Rede und Antwort. Ebenso wie Schirmherrin und Landrätin Dr. Angelika Klein, der Bürgermeister der Stadt Mansfeld Gustav Vogt und die Poetry Slammerin Katja Hofmann. Das erste Mansfelder Song- und Slam-Festival wird vom 19. bis 21. August auf Schloss Mansfeld stattfinden. Unterstützt wird es vom Land Sachsen-Anhalt, dem Landkreis Mansfeld-Südharz und der Stadt Mansfeld. Es soll ein wichtiger Meilenstein auf dem Weg zum Reformationsjubiläum im kommenden Jahr sein. Schon im Vorfeld bei sogenannten Pre-Shows sollen Besucherinnen und Besucher an verschiedenen Orten im Landkreis begeistert werden. So tritt am 17. Juni die Band Lift im Rahmen des Kirchentages in der Lutherstadt Eisleben auf. Und 2 Wochen vor dem Festival auf Schloss Mansfeld wird die Slammer-Gemeinde zum Poetry Slam in der Marienkirche in Sangerhausen ihr Können präsentieren. Beim eigentlichen Festival vom 19. bis 21. August werden sich renommierte Künstlerinnen und Künstler die Klinke in die Hand geben. Gleich zum Auftakt wird Heinz-Rudolf Kunze mit Räuberzivil auf der Bühne rocken. An allen Tagen finden verschiedene Veranstaltungen statt. Das reicht vom Poetry Slam Workshop über ein Songfestival mit verschiedenen Sängern und Sängerinnen, aber auch Slammern und Slammerinnen. Einem Wettstreit zwischen Sängern und Slammern bis hin zum Familienkonzert mit Gerhard Schöne, das am Sonntag, den 21. August, dann den Abschluss bildet. Die Veranstaltung soll Martin Luther in seiner Herkunftsregion als einen der wichtigsten Vertreter des deutschsprachigen Liedes würdigen. Der Reformator schrieb Choräle in deutscher Sprache, die bis heute zu den Klassikern in evangelischen Gesangbüchern zählen. Das Song- und Slam-Festival ist ihm und der deutschen Sprache verpflichtet. In seiner inhaltlichen Ausrichtung ist das Festival gleichzeitig Musik, aber auch modernes Literaturfestival. Ab sofort startet auch der Vorverkauf an den bekannten Vorverkaufsstellen. Außerdem kann man sich auf der Webseite unter www.songslamfestival.de umfassend über dieses Großereignis informieren. Nun schon zum 23. Mal wurden am 8. Juni die künftigen Eisleber ABC-Schützen zum Zuckertütenfest auf den Marktplatz eingeladen. Vorbereitet wurde er vom 1. Eisleber Karnevalsverein der Lodderstädter und der Stadtverwaltung. Oberbürgermeisterin Frau Fischer und der Vorsitzende der Karnevalisten, Herr Zeitler, begrüßten demzufolge die vielen Kinder. Sie bedanken sich ganz ausdrücklich bei den vielen Sponsoren, die dieses Zuckertütenfest in der Lutherstadt Eisleben erst möglich machen. Auch gab es wieder Mützen für die 170 Kinder aus allen Kindertagesstätten der Stadt. Sie sind mit Reflexionsstreifen ausgestattet und erhöhen damit ganz unmittelbar die Verkehrssicherheit der künftigen Schüler. Auch gab es in jeder Schultüte einen Gutschein für einen Bibliotheksausweis der Stadtbibliothek Lutherstadt Eisleben. Diese Aktion wurde von der Wohnungsbaugesellschaft der Stadt unterstützt. Für Stimmung sorgte in diesem Jahr Clown Haraldino.
1: Das war doch wieder der falsche Zauberspruch. Vielleicht nehmen wir den Zauberspruch von meinem Lehrer. Jeder Zauberlehrling hat ja einen Lehrer. Meiner ist der Zauberpeter. Und der nahm immer damals den Spruch mit den Kindern zusammen. Das klappte immer. Simsalabim, Trick, hau hin. Mal sehen, ob es dann klappt. Also, wir versuchen es nochmal. Wir nehmen eine Röhre, wo wir durchdrücken können, wie die Piraten. Okay, siehst du was? Siehst du was? Achso, das war doch deine Nase. Jetzt nehmen wir die Feder und jetzt machen wir aus der weißen Feder eine rote Feder. Mit Simsalabim, Trick, hau hin und du schwenkst richtig und dann geht's los. Okay, es kann losgehen. 3, 4.
0: Für die Kleinen wurde an diesem Tag jede Menge geboten. Ob Mini-Eisenbahn oder verschiedene Hüpfburgen, verschiedene Angebote für Speis und Trank oder mit der Polizei das richtige Straße überqueren lernen. Es war für jeden etwas dabei. Und dass Clown Haraldino ganz besondere Ballontiere formen kann, das wissen die Kinder ja sowieso. Dieses Zuckertütenfest ist eine schöne Tradition in der Lutherstadt Eisleben und lässt sie schon gespannt sein auf den richtigen Schulanfang dann im August.
2: Achtung! Spider-Man, fliegt los! Zack! Auf den Kopf! An den Körper runter! Zack! Und jetzt liegt er in deiner Hand! Zack! Okay!
0: Nach recht kurzer Bauzeit war es am 8. Juni soweit. Das neue Gebäude des Jobcenters Mansfeld-Südharz in Hettstedt konnte seiner Bestimmung übergeben werden. Die vielen Gäste aus Politik, Wirtschaft und Verwaltung konnten sich in den neuen Räumlichkeiten umschauen. Das Gebäude ist soweit fertiggestellt, dass pünktlich zum 1. Juli etwa 50 Mitarbeiter ihre Büroarbeit in dem Haus aufnehmen können. Gemeinsam mit Frau Dr. Scherer, der Vorsitzenden der Geschäftsführung der Arbeitsagentur Sangerhausen, der stellvertretenden Bürgermeisterin von Hettstedt, Frau Löbus, Herrn Dr. Landmann, dem Geschäftsführer des Jobcenters Mansfeld-Südharz, begrüßte als Vermieter Roland Herbert als Vertreter der Hettstedt Bau GmbH und Co. KG die Anwesenden.
3: Ich freue mich aus diesem Anlass, dass Sie so zahlreich hier erschienen sind. Dieses Haus wurde in einer Rekordzeit von 5 Monaten errichtet. Das ist dank der modernen, den Anforderungen zur Energieeinsparung geschuldeten Bauweise. Wurde dieses Gebäude von der Firma Kleusberg in nur 5 Monaten errichtet. Natürlich mit ihren Subunternehmen. Mühselig war der Anfang, bis die Baugenehmigung da war und wir mit dem Denkmalschutz gegen die Zeit gearbeitet haben, um eine frostfreie Gründung vor Wintereinbruch zu erreichen, letztlich um den gesetzten heutigen Endtermin zu schaffen. Das war aufgrund einer auf Stahlbau beruhenden modularen Bauweise mit einem hohen industriellen Vorfertigungsgrad möglich geworden. Es ist also eine Art des Bauens verwirklicht worden, die der Schnelligkeit unserer Tage entgegenkommt. Insgesamt wurden, und jetzt Presse herhören, 60 Module, 162 Tonnen Stahl für die Module, 720 Liter Farbe, 106 Türen, 132 Fenster, 1700 Quadratmeter Bodenbelag und 205 Quadratmeter Fliesen verbaut. Das Besondere dieses Baus besteht auch darin, dass dieser Standort hier und die Bauweise so gewählt sind, dass mit einem geringen Nachinvestitionsaufwand das Gebäude in seniorengerechte Wohnungen umgebaut werden könnte, wenn dazu eine solche Notwendigkeit eintreten würde.
0: Dann übergab er Herrn Dr. Landmann symbolisch den Schlüssel zum neuen Gebäude.
3: Und wollte jetzt das Glas erheben und mit Ihnen allen auf die würdige Zukunft dieses Hauses trinken. Zum Wohl.
0: Herr Dr. Landmann freute sich über das neue Haus, ein ähnliches Projekt wie vor 1,5 Jahren in Eisleben umgesetzt, was dazu führt, dass jetzt an allen 3 Standorten des Jobcenters die Arbeit in modernen Gebäuden stattfinden kann. Auch Frau Dr. Scherer äußerte sich ähnlich. War es doch in der Vergangenheit ungünstig, dass die Arbeit an 2 Standorten in der Wipperstadt durchgeführt werden musste. Doch das ist nun Geschichte. Geschichte ist auch eine hässliche Baulücke in der Stadt Hettstedt. Und über diesen Aspekt freute sich besonders die stellvertretende Bürgermeisterin Frau Löbus. Im Anschluss an diesen offiziellen Teil gab es einen kleinen Imbiss und die Gelegenheit, sich im neuen Haus umzuschauen. Die Berg- und Rosenstadt Sangerhausen wird vom 9. bis 11. September den 20. Sachsen-Anhalt-Tag unter dem Motto Sachsen-Anhalt trifft Rose ausrichten. In diesem Zusammenhang lud am 2. Juni der Oberbürgermeister von Sangerhausen, Ralf Poschmann, die Presse zu einer Informationsveranstaltung in seinen Beratungsraum ein. Hauptsächlich ging es dabei um die Unterstützung durch die Lotto Toto GmbH Sachsen-Anhalt für das Landesfest. Geschäftsführerin Maren Sieb hat einen Förderscheck in Höhe von 65.000 Euro mit dabei. Wichtig zu erwähnen, dass sich Lotto Toto nicht nur zu diesem Anlass in Sangerhausen engagiert. Aus dieser Quelle kamen in den letzten zwei Jahrzehnten für Modernisierungsmaßnahmen und die weitere Entwicklung des gesellschaftlichen Lebens rund 1,1 Millionen Euro in die Berg- und Rosenstadt. Die Sachsen-Anhalter unterstützten damit mit ihren Spielansätzen unter anderem umfangreiche Sanierungsarbeiten im Friesenstadion, Restaurierungsarbeiten an Kirchen wie St. Jakobi und St. Ulrich, Projekte und Modernisierungen an Schulen sowie die Unterstützung von Sportwettkämpfen und Sportpatenschaften. Nun also die Unterstützung des 20. Sachsen-Anhalt-Tages. Oberbürgermeister Ralf Poschmann pries die Vorzüge seiner Stadt an, denn die Gäste können beim Sachsen-Anhalt-Tag eine Rosenstadt treffen mit einer langen Bergbaugeschichte und auch kulturhistorisch interessanten Aspekten. Vor Ort auch das Maskottchen des Sachsen-Anhalt-Tages, Rosemarie. Sie war dabei, als schließlich Maren Sieb als Geschäftsführerin der Lotto Toto Sachsen-Anhalt GmbH den symbolischen Spendencheck an Herrn Poschmann übergab.
4: Zum 13. Mal konnten am 5. Juni Chöre aus Sachsen-Anhalt, Thüringen und Hessen in der Sangerhäuser Rosenarena begrüßt werden. Insgesamt hatten sich 20 Chöre für das 13. Chortreffen mit ausgewählten Musikstücken beworben. 13 von ihnen erhielten eine Zusage. Eröffnet wurde dieses musikalische Ereignis vom Geschäftsführer der Rosenstadt Sangerhausen GmbH, Uwe Schmidt, gemeinsam mit Rosenprinzessin Lisa der Ersten.
5: Wir freuen uns, dass wir wieder mit einer solch großen Teilnahme von Ihnen hier rechnen konnten. Schön, dass Sie da sind, und ich übergebe zunächst das Wort an die 5. Rosenprinzessin Lisa die Erste. Auch sie möchte Ihnen natürlich ein paar Grußworte.
6: Ich möchte Sie auch recht herzlich hier in der Rosenarena zum diesjährigen Chortreffen begrüßen. Ich freue mich sehr, dass ich mit hier sein kann und mir die zahlreichen Chöre anhören darf. Dankeschön.
5: Der Chorgesang ist ja, glaube ich, ein ganz wichtiges Element im gesellschaftlichen Leben. Wir sind gern Gastgeber.
4: Durch das Programm führte diesmal Olaf Fenor, selbst seit vielen Jahren aktiv im Männerchor der Kleingärtner Sangerhausen. Den ersten musikalischen Part übernahm der Gesangsverein Altstädter Stadtschwalben unter Leitung von Irmtraut König.

Unsere Region ist ja eng verbunden mit dem Leben des großen Theologen und Reformators Martin Luther. Das Geburts- und Sterbehaus von Luther finden Sie in Eisleben, in dem Ort, aus welchem der nächste Chor kommt. Begrüßen Sie mit mir den städtischen Singverein Eisleben unter der Leitung von Kantor Justus Eppelmann.

0: Zur letzten Vollversammlung in der aktuellen Legislaturperiode lud die Handwerkskammer Halle am 9. Juni in ihr Bildungs- und Technologiezentrum in Halle-Osendorf ein. Präsident Thomas Kaindorf gab in seinem Bericht einen Überblick zu aktuellen Fragen und Problemen des Handwerks sowie der handwerkspolitischen Aktivitäten des letzten halben Jahres. Die Vollversammlung ist das höchste Organ der Handwerkskammer Halle. Es besteht aus 24 Vertretern der Arbeitgeber und 12 Vertretern der Arbeitnehmer aus den 4.600 Mitgliedsbetrieben der Handwerkskammer Halle. Sie findet zweimal im Jahr statt und beschließt die Richtlinien der Arbeit der Kammer. Herr Kaindorf beleuchtete einige der Schwerpunktthemen der zurückliegenden 5 Jahre und leitete daraus Aufgaben für die kommende Legislaturperiode ab. Zunächst sprach er als wichtigstes Thema den Bereich berufliche Bildung und Fachkräftenachwuchs an. Die Zahl der Auszubildenden sinkt, die Zahl der älteren Arbeitnehmer, die kurz vor dem Eintritt in den Ruhestand stehen, steigt. Vor diesem Hintergrund soll für eine Ausbildung im Handwerk geworben werden. Tätigkeitsfelder sind dabei zum Beispiel Berufsfindungsmessen oder ein modulares System, das Eltern, Lehrer, Schüler und Studienabbrecher anspricht. Hinzu kommen viele Aktivitäten im Online-Bereich. Trotzdem ist die Zahl der Auszubildenden in den letzten 5 Jahren um mehr als ein Viertel gefallen. Vor diesem Hintergrund ist auch die Kampagne Hände hoch fürs Handwerk zu sehen. Am 22. September sollen Politiker und Handwerker mit Schülern in Unternehmen geschickt werden, die dann für 2 bis 3 Stunden gemeinsam handwerklich tätig werden. Es gäbe bereits Zusagen des Ministerpräsidenten und des Wirtschaftsministers sowie mehrerer Landtagsabgeordneter. Ein zweites wichtiges Thema war die Entwicklung des Bildungs- und Technologiezentrums. Auch bei diesem ist innerhalb der allgemeinen Entwicklung eine geringere Auslastung zu verzeichnen. Um Kosten zu sparen, wurde der Standort Wittenberg de facto insgesamt und weiter energetisch ineffiziente Gebäude an anderen Standorten stillgelegt. Herr Kaindorf sprach auch das Projekt Karriere im eigenen Land an. Ziel sei es, für das Unternehmertum im Land zu werben. Starke Unternehmen stünden im Land für Arbeit und Ausbildung. Diese Botschaft müsse immer wieder neu betont werden. Abschließend sprach er das politische Umfeld für das Handwerk an. Problematisch sieht er dabei vor allem aktuelle Rentenregelungen oder das angestrebte Freihandelsabkommen TTIP. Außerdem dürften bewährte Regelungen zur Berufsqualifikation nicht aufgeweicht werden. Das Handwerk fordert eine Erbschaftssteuerreform ohne Mehrbelastungen für die Betriebe und keine Benachteiligung von inhabergeführten Betrieben gegenüber Publikumsgesellschaften bei der Besteuerung. Und schließlich das Thema Zuwanderung. Herr Kaindorf betonte, dass derzeit 2 Kurse zur Kompetenzfeststellung im Bildungs- und Technologiezentrum laufen. Die Kammer hat bei ihren Mitgliedern nachgefragt, ob sie Praktikumsplätze für Flüchtlinge zur Verfügung stellen. Jeder 2. der Antwortenden hat dieses Angebot angenommen. Gastredner der Vollversammlung war der Präsident des Landesrechnungshofes, Kai Bartel. Er widmete sich natürlich der Finanzpolitik der neuen Landesregierung. Der Koalitionsvertrag baue wesentlich auf weiterhin fließende Steuereinnahmen sowie auf auskömmliche Kompensationsleistungen des Bundes nach dem Auslaufen des Solidarpaktes 2019. Eine nachhaltige Finanzpolitik sollte aber vor allem durch die Steuerung der eigenen Ausgaben gesichert werden. Außerdem wurden an diesem Tag noch der Arbeitsbericht der Handwerkskammer behandelt und es gab Beschlüsse unter anderem zur Jahresrechnung und zu Bildungsfragen.
1: Am 8. Juni fand in der Stadtbibliothek Hettstedt ein Vorentscheid für den Wettbewerb um die Lesekrone Sachsen-Anhalts statt. Zahlreiche Kinder aus den 3. Klassen der Grundschulen aus Hettstedt und Umgebung lasen um die Auszeichnung als Stadtkönig. Zu Beginn der Veranstaltung begrüßte Susan Besser, Sachbearbeiterin im Bibliothekarwesen und Verantwortliche für den Wettbewerb, die insgesamt 13 jungen Leser und Leserinnen. Diese trugen im 1. Durchgang aus ihren mitgebrachten Büchern vor. Im 2. bekamen sie dann einen fremden Text vorgelegt. Das Projekt Lesekrone Sachsen-Anhalts ist in 3 Phasen gegliedert. In der 1. Phase ermitteln Drittklässler den besten Vorleser ihrer Klasse und folglich ihrer Schule. Dieser wurde bereits erfolgreich durchgeführt. Nun befindet sich das Projekt in der zweiten Phase, in der der beste Vorleser der Region ermittelt werden soll. Der Gewinner qualifiziert sich zunächst für den Kreisausscheid und letztlich für den Landesausscheid Sachsen-Anhalts am 24. November in Magdeburg. Eine Jury bestehend aus Frau Besser, Leserin der Bibliothek, sowie aus Frau Geilert, die Bücherfee von der Hettstedter Buchhandlung, bewertete das Lesen an sich und die deutliche Aussprache. Den Vorentscheid konnte am Ende Emily Görtler von der Hettstedter Grundschule am Markt für sich entscheiden. Sie nimmt somit am 24. November am Landesausscheid in Magdeburg teil. Südlich von Sangerhausen gelegen an der Wasserschlucht befindet sich die Baustelle für das neue Werk der MIFA Bike GmbH. Zahlreiche Gäste kamen am Vormittag des 10. Juni hierher, um bei der Grundsteinlegung mit dabei zu sein. Dieser Neubau kostet nach Angaben des Unternehmens ca. 17 Millionen Euro. Zudem steht er in direkter Nähe zum Südharz-Dreieck der A38. Neuer Eigentümer ist seit 1. Dezember 2014 Heinrich von Nathusius. Er sagte zur Grundsteinlegung:
2: Der deutlich wachsende Online-Markt, denn dieser Markt erfordert neue Strukturen in der Fertigung und der Auslieferung, die von südostasiatischen Lieferanten nicht mehr oder nur noch mit erheblichen Zusatzkosten in der Lagerhaltung, in der Logistik erbracht werden können. Heute noch werden circa 3 von 4 Rädern, die in Deutschland pro Jahr verkauft werden, direkt oder indirekt aus Südostasien geliefert. Und dagegen wollen wir uns stellen, denn wir sehen, dass das heute nicht mehr zeitgemäß und nicht mehr erforderlich ist.
1: Das Land Sachsen-Anhalt unterstützt den Kauf mit einem Kredit im niedrigen zweistelligen Millionenbereich durch die Investitionsbank Sachsen-Anhalt und eine Landesbürgschaft. Dass es nicht leicht sei, eine 100 Jahre alte Radbautradition fortzusetzen, drückte der Finanzminister des Landes Sachsen-Anhalt, André Schröder, aus.
3: Ich glaube, es ist nicht selbstverständlich, eine über 100-jährige Radbautradition fortzusetzen. Ein schwieriger Markt, ein nicht entwicklungsfähiger Altstandort und auch fehlende Betriebsführung haben das MIFA-Rad aus dem Tritt gebracht und haben sogar zeitweise zum Abstieg gezwungen. Heute ist ein Tag der Hoffnung, ein Tag für die Zukunft, denn ein solches Bauvorhaben zeigt, man möchte künftig Räder hier am Standort wirtschaftlicher produzieren. Und das ist für uns in der Region hier genauso wichtig, auch für die Mitarbeiterinnen und Mitarbeiter, künftig noch bessere Bedingungen schaffen. Radfahren, das ist ein Gleichnis für das Leben, denn es zeigt, man muss strampeln, man muss vorwärts kommen, ansonsten verliert man das Gleichgewicht. Und um wieder Tritt zu fassen, brauchte das MIFA-Rad 3 Anschieber. Ein Investor, der bereit war, Verantwortung zu übernehmen, ein Land, das helfend zur Seite stand, und die Stadt selber, die es in rekordverdächtigen 8 Monaten geschafft hat, einen neuen Standort zu erschließen.
1: Draußen neben dem Zelt geschah dann die offizielle Grundsteinlegung. In die Zeitkapsel kamen unter anderem diverse Dinge wie eine Tageszeitung und ein Minifahrrad.

Ab 2017 soll die Produktion der Fahrräder in der neuen Fertigungshalle beginnen. Mit dem neuen Standort will sich die MIFA Bike GmbH unter anderem unabhängiger von asiatischen Zulieferern machen.

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9: 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Mehr als 200 Zuschauer bekamen am Pfingstsamstag bei herrlichem Sommerwetter auf dem Sportplatz in Wimmelburg im letzten Derby der Saison gegen Helfter eine kampfbetonte und bis zur letzten Minute spannende Partie geboten, bei der am Ende die Gäste das glückliche Ende für sich verbuchen konnten. Bis zum Aufstieg in die Landesklasse 1996 hatte es über mehrere Jahre bereits interessante Spiele zwischen beiden Mannschaften gegeben. Dabei hatte zumeist die Heimmannschaft die Nase vorn. Wimmelburg musste allerdings auch so manche schwere Schlappe gegen Helfter hinnehmen. Auch wenn sich die Spielfläche an diesem Samstag zeitweise zur Liegewiese wandelte, blieb das Spiel im Großen und Ganzen im fairen Rahmen. Souverän hielt Schiedsrichter Graf aus Mansfeld alle hochkochenden Emotionen im Zaum. Allerdings mussten drei Spieler verletzungsbedingt ausgewechselt werden. Stamm und Köhler von Wimmelburg sowie Kirchberg von den Helftern. Im Spiel, bei dem in der ersten Hälfte Helfter die Akzente setzte, hatte Wimmelburg bereits in der dritten Minute die erste Chance. Der Schuss von Stettler, im Fallen abgegeben, landete allerdings am Pfosten. 10 Minuten später konnte sich Mittelfeldspieler Birk gegen den Wimmelburger Stüpper durchsetzen. Sein Schuss aus 12 Metern strich nur knapp am Tor vorbei. Dies war der Auftakt für eine ganze Reihe von Torschancen, die Helfter allerdings nicht verwandeln konnten, zumindest nicht bis zur Halbzeit.
11: Heute hier also Kampf um Platz 3, Grün-Weiß-Wimmelburg gegen Aufbau Eisleben. Wie sieht es denn aus, stimmungsmäßig?
12: Ja, also wir sind ganz zufrieden mit der Saison. Wir, beziehungsweise die Leitung war ja eigentlich mit der C-Stellung rangegangen, die Klasse zu erhalten. Das ist ganz sicher gelungen. Es gab zwar im Umfeld viele, die die Stimmung gemacht haben, dass mehr drin ist. Und ich sage mal, die jetzige Platzierung zeigt sich auch mit dem 4. Platz zurzeit, dass man doch im oberen 3. mitspielen kann. Es war so ein bisschen die Luft raus.

0: Pause bei den letzten Spielen, nachdem im Prinzip nach oben alles klar war, nach unten alles klar war.
1: Woran lag's?
0: Naja, war schon alles klar für die Mannschaft. Nach oben ging nichts mehr, nach unten ging nichts mehr. Das Einzige war dann, wir haben uns dann nochmal zusammengesetzt, haben gesagt, die Zuschauer wollen mal sehen, das kann so nicht weitergehen, waren ein paar schlechtere Spiele. Und wir haben uns, ich sag mal, seit dem Lütchendorf-Spiel wieder zusammengerauft und doch ordentliche Spiele geboten. Heute, jetzt natürlich hauptsächlich ums Prestige. Jeder von beiden möchte gerne unter der Dritte bleiben. Und dementsprechend geht es auch ordentlich zur Sache. Wie gesagt, drei Mann mussten schon verletzt ausgewechselt werden. Ich hoffe, dass das trotzdem fair über die Runden geht und die bessere Mannschaft sollte gewinnen am Ende.
2: Ich möchte mich bei euch bedanken, wünsche euch viel Erfolg, denn die meisten werden jetzt ja, nicht alle in der A-Jugend.
3: Die Grün-Weißen nutzten die Halbzeitpause, um ihren Nachwuchs zu ehren. Lutz Heidenreich, Vorsitzender des Jugendausschusses des Kreisfußballverbandes Mansfelder Land, überreichte den Jungs von der B-Jugend die Bronzemedaille für den dritten Platz in der Kreismeisterschaft. Mannschaftskapitän Patrick Plusfeld ist gleichzeitig in der A-Jugend aktiv. Diese sicherten sich den Kreismeistertitel und steigen auf in die Landesliga. Doch Patrick errang noch einen dritten Titel.
1: Besondere Spezies hier ausfindig gemacht. Und zwar ist das der junge Herr Plusfeld, Patrick, ja? Der ist zweifacher Torschützenkönig. Sagen wir mal, Patrick, wie geht denn sowas?
4: Ich habe öfters mal angeschossen, auch passiert. Aber ich spiele jetzt A- und B-Jugend und da habe ich es halt in beiden jetzt geschafft, Torschützenkönig zu werden.
1: Und erzähl mal, wie war ansonsten so die Saison für dich? Also ich meine jetzt ganz abgesehen davon, dass man sowas wahrscheinlich nicht alle Tage hat, einen zweifachen Torschützenkönig. Und aber so, wie ist es gelaufen, sag mal?
4: Also A-Jugend war eine klasse Saison. Wir haben bis jetzt einen Unentschieden, den Rest alles gewonnen. Heute das Pokalfinale leider verloren. 1-0, aber naja, gegen Siersdem. Aber Kreismeister sind wir gewonnen mit 8 Goldmedaillen. B-Jugend war anfangs sehr schlecht. Aber wir haben uns mit der Rückrunde gesteigert, ohne Niederlage durchgekommen. Und da hat sich mit meinen Toren vielleicht relaviert, gesteigert.
1: Und sagen wir mal so, hast du irgendeinen professionellen, sportlichen Wunsch? Willst du vielleicht mal in die Bundesliga aufsteigen oder sowas? Oder hast du nicht solche Höhenflüge? Erstmal ins Normal bleiben.
4: Das wünscht sich sicherlich jeder, aber ja. Ich bleibe erstmal normal und ich weiß, was wird's.
3: Nach Wiederbeginn prüfte zunächst Meißner in der 47. Minute mit einem Freistoß den Wimmelburger Torwart Pfefferle. Mit einer tollen Parade holte dieser jedoch den Ball aus dem Winkel. Das machte den Wimmelburgern offensichtlich Mut, denn von nun an waren sie tonangebend. Zunächst verpasste Welch im gegnerischen Strafraum einen weiten Torwartabschlag knapp. 3 Minuten später köpfte Stettler dann einen Freistoß zum Jubel der Wimmelburger Fans in das Helftauer Tor. Doch der Schiri hatte ein Aufstützen erkannt und gab den Treffer nicht. Kurz darauf setzte Frenkler einen Schlenzer aus 18 Meter an die Querlatte. Als dann Rodes Schussversuch in der 81. Minute am rechten Pfosten vorbeiging, begannen die Zuschauer sich auf ein Remis einzustellen. Doch da hatten sie die Rechnung ohne den eingewechselten Carsten Wenzel gemacht. In der 88. Minute passte Meißner maßgerecht an der Strafraumgrenze in den Lauf von Wenzel. Dieser nutzte die Gelegenheit und schoss das Leder mit einem platzierten Flachschuss zum 1:0 ins linke Eck. Und fast zeitgleich mit dem Schlusspfiff war Wenzel dann noch einmal erfolgreich. Einen Fehler des weit vor dem Wimmelburger Strafraum postierten Pfefferle nutzte er clever zum 2:0 Endstand für die Gäste aus Helfter. Ein entscheidender Tick. Mehr Entschlossenheit brachte Helfter den Sieg in diesem Prestigeduell.
1: Sportfreunde, wir haben hier nochmal den sicherlich nicht ganz glücklichen Trainer von Grün-Weiß Wimmelburg. Was sagen Sie denn zu dem heutigen Spiel?
5: Zum heutigen Spiel würde ich sagen, also aus meiner Sicht wäre es am Ende vielleicht gerecht gewesen, wenn es unentschieden gewesen wäre. Aber im Fußball ist es eben nun, das geht nun mal 90 Minuten und da muss man eben aufpassen bis in zur letzten Minute. Und leider haben wir kurz vor Schluss geschlafen und haben dadurch das 1:0 gefangen und meine, das 2:0 war dann im Endeffekt.

0: Sag ich mal, das könnte auch der fünfte werden. Wir sind praktisch Aufsteiger und ich muss mal so sagen, wir hatten die ganze Saison können, mit der ich eigentlich spielen wollte. So. Es waren immer wieder Verletzte. Auch heute muss ich sagen, der Michael Heise hat heute praktisch nach einem halben Jahr das erste Mal gespielt und mein Junge Thomas, der hat auch 2 Monate nicht gespielt und Dirk Pfeiffer war jetzt 5 Wochen verletzt. Und ich meine, für die Leute war das auch, gerade bei der Hitze heute, war das schon schwer, muss ich so sagen. Ja. Die erste Halbzeit war, muss ich sagen, war Aufbau klar besser, würde ich sagen. Die zweite Halbzeit, muss ich sagen, waren wir vielleicht dick besser. Und naja, wie gesagt, das kann auch einer gewinnen am Ende. Und ich meine, ist eben so. Fußball ist das eben so.
1: Fußball ist rund wie die Welt und damit zurück. Der Fußball ist rund und der hat... Weil er rund ist, 2 Seiten. Jetzt hören wir mal das Spiel aus der Sicht der glücklichen Gewinner, sag ich mal. Wie war's denn?
2: Erstens mal sind wir die verdienten Gewinner. Also ist klar, sah, ja. Und ich sehe es sicher genauso wie die anderen. Die erste Halbzeit war heftiger, meiner Meinung nach, war stärker. War ein bisschen überlegen, war etwas überlegen. Die zweite Halbzeit war gleich stärker. Aber das hängt damit zusammen, die Mannschaften stehen 3., 4. Platz. Und es ging um diesen 3. Platz heute. Wenn man auf den 3. Platz liegt, ja, da muss man eigentlich zufrieden sein. Aber wenn ich jetzt mal zurückdenke, was wir für Spiele verloren haben, wo wir Punkte teilweise verschenkt haben, könnten wir, sicher war Naumburg die überlegene Mannschaft, hat verdient diesen Aufstieg geschafft, gibt es keine Frage. Aber wir hätten vielleicht so ja die Lütjendorfer noch überrunden können, obwohl die eine sehr gute Mannschaft haben in dieser Saison. Also die stehen verdient auf dem 2. Platz und ich meine... Heute war erstmal wichtig, dass wir gewinnen, dass wir den 3. Platz ein bisschen stabilisieren. Und was nächste Woche passiert, werden wir sehen.
1: Nun sind ja diesmal auch ganz viele Leute verletzt worden. War nicht eine ganz schöne Schärfe im Spiel drin? So, ich habe so gedacht, warum ist so eine Aggression?
2: Nee, ich würde meinen für Derby, es ist ja ein Derby gewesen, ein Revierderby. Ja? Für Revierderby ist es meiner Meinung nach ordentlich über die Bühne gegangen. Diese Fouls, die passieren in jedem Spiel. Sonst muss ich Schach spielen. Ja. Kann ich nicht auf dem Fußball platzieren. Ja? Aber ich denke, sie sind anständig, weil sie kennen sich ja alle untereinander, die 22. Teilweise sind sie ja befreundet. Also die Fouls, natürlich wird immer einer unfair gestoppt, wenn er scheinbar durch ist. Ja. Aber ich würde meinen, für das Derby war es meiner Meinung nach ordentliches Spiel.
1: So, liebe Sportsfreunde, um das Bild vom Fußball wieder mal rund zu machen, haben wir jetzt auch noch einen der Sponsoren von Grün-Weiß-Wimmelburg, Herrn Wieschaller von Golden Toast, sage ich jetzt mal. Das kennt jeder. Ja. Wie waren Sie denn mit der Leistung zufrieden? Hat sich's gelohnt, in die Mannschaft zu investieren, Herr Wieschaller?
3: Also erst einmal insgesamt möchte ich hier als erstes der Mannschaft von Aufbau Eisleben gratulieren zu den 2-0 Sieg. Ich muss einsagen, dass es sicherlich insgesamt gerecht war, dass Aufbau gewonnen hat, weil sie den letzten Tick mehr Einsatz gezeigt haben. Was ich bei unserer Mannschaft doch ein bisschen in der ersten Halbzeit zumindest vermisst habe. Insofern geht diese Sache voll in Ordnung. Zur Schiedsrichterleistung, okay, kann man sicherlich sagen, der hat seine Sache nicht schlecht gemacht. Hat hier und dort einige Dinge, wo ich auch sage...
1: 69. Minute.
3: Ja, gut, das Tor, ich habe da hinten gerade am Tor gestanden, ja. Für mich ein ganz klares Tor. Hat auch der Spieler von Aufbau Eisleben gesagt, der letzte Mann, der Herr Tümmler. Also insofern war es ein normales Tor. Okay.
1: Sagen wir mal so, haben Sie sich denn gefragt in der Saison, ob das richtig war, in die Mannschaft zu investieren? Das ist ja auch immer alles, wir sehen ja, es ist wunderbar hier. Der Platz wurde, glaube ich, neu gemacht. Es wurden die Zäune neu gestaltet, ich glaube die Ecken hinten auch alle. Ne? Haben Sie denn das Gefühl, dass Sie da auf dem richtigen Weg sind, sage ich mal?
3: Also der Grundgedanke war ja überhaupt, da wir vor 2-3 Jahren nur erste bzw. erste Kreisliga gespielt haben, dass wir gesagt haben, wie geht es überhaupt mit Wimmelburg weiter? Wollen wir einen Schritt nach vorne blicken oder sagen wir, wir bleiben und wollen in der Kreisklasse uns etablieren. Wir haben einen sehr guten Nachwuchs, das war auch der Grundgedanke, dass wir gesagt haben, dass wir den Nachwuchs hier bei uns in Wimmelburg fördern wollen. Und das kann nur funktionieren, wenn wir eine dementsprechende erste Männermannschaft haben. Und ich glaube, dass wir dann auch den richtigen Schritt getan haben. Es ist leider Gottes nicht einfach in der heutigen Zeit, dass solche kleinen Gemeinschaften wie auch Wimmelburg, sicherlich auch andere renommierten, wenn ich Bornstedt nehme oder Wolferode, die Riesenprobleme haben, wenn sie nicht das dementsprechende Umfeld, die dementsprechenden Sponsoren im Rücken halt haben. Nur so kann ich dementsprechend auch agieren. Das ist uns sicherlich recht ordentlich gelungen, auch mit dem Spediteur Herrn Kuttig, den möchte ich hier mal an dieser Stelle auch nennen, der auch mit versucht hat,

0: ein dementsprechendes Team aufzubauen. Wir haben Leute versucht, auch dementsprechend arbeitsmäßig unterzubringen. Mhm. Denn letztendlich muss man ja sagen, Fußball ist nicht alles. Hier ist es Allerwichtigste, dass die Leute hier auch in unserer Region eine Arbeitsstelle haben, dass wir sie hier dementsprechend auch, ich will mal sagen, bodenständig machen. Das ist uns sicherlich gelungen. Der eine hat da ein bisschen mehr Glück. Ich habe Gott sei Dank in unserer Firma die Möglichkeit gehabt, einige Leute anzubringen und habe denen auch klipp und klar gesagt, irgendwann ist das Fußballleben mal vorbei. Und ich glaube schon, das haben sie verstanden. Und somit ist auch für die letztendlich die Arbeit das Wichtigste. Für mich muss ich natürlich auch hier sagen, das habe ich auch dementsprechend auch der Mannschaft schon gesagt, es kann nicht so sein, dass Leute, wenn man das hier so sieht, und da sind einige Spieler dabei, die höherklasse gespielt haben, ich möchte hier keine Namen nennen, aber hier fällt mir doch letztendlich der letzte Tick, wo ich sage, ich muss auf Arbeit dementsprechend meinen Job machen und also muss auch Motivation und muss auch dementsprechend dann hier auch am Platz die Leistung bringen. Und das habe ich so die zweite Halbserie hier bei Wimmerburg doch ein bisschen vermisst, was auch die Zuschauer draußen sicherlich auch dementsprechend registriert haben. Ich möchte eins sagen, dass wir aufgrund des Aufstieges auch hier in Wimmerburg die dementsprechende Zuschauerresonanz haben. Die brauchen wir auch, um dementsprechend auch lebensfähig zu sein. Und ich glaube schon, dann sollten wir das auch dementsprechend mit Leistungen den Leuten zurückgeben. Nur ist das heute überall nur im Geben und Nehmen.
1: Und Fußball lebt natürlich auch von den Fans, die die Mannschaft gut finden oder nicht gut finden. Ja. Also sagen wir mal so, es ist auch eine schöne Atmosphäre hier. Das müssen wir mal von Punkt um sagen. Und wir bedanken uns recht herzlich für das Gespräch. Danke, Herr Wischer.
0: Danke.
2: Okay. Und dass es nicht nur uns Fernsehleuten, sondern auch den Wimmelburgern selbst gut gefällt, davon konnte man sich in der Vereinsgaststätte überzeugen.

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0: Frühstücken mit der Familie, mit Nachbarn und Freunden. Und das mitten in der Sangerhäuser Innenstadt. Bereits zum dritten Mal luden die Rosenstädterleins zum Bürgerfrühstück ein. Zahlreich war man dieser gefolgt und ließ sich bei strahlendem Sonnenschein und sommerlichen Temperaturen die mitgebrachten Köstlichkeiten schmecken. Oder versorgte sich direkt vor Ort mit frisch zubereiteten Speisen und Kaffee. Auch Sachsen-Anhalts Finanzminister André Schröder war samt Familie vor Ort.
1: Morgen. Ja, für den guten Zweck.
0: Genau, das Bürgerfrühstück dient einem guten Zweck. Denn der Erlös daraus kommt Kindern aus sozial schwächeren Familien zugute. Ihnen wird der Aufenthalt in einem Feriencamp ermöglicht. Eröffnet wurde das Bürgerfrühstück vom Präsidenten der Sangerhäuser Lions, Dr. Schönhardt.
2: Ja, ich habe nun die Ehre, hier die erste kleine Ansprache zu halten und die Begrüßung quasi aufzunehmen. Da habe ich gerne angenommen. Ich begrüße Sie, werte Gäste, liebe Lions-Freunde. Ich begrüße Sie ganz herzlich zum dritten Bürgerfrühstück hier in Sangerhausen, der Rosenstadt. Besonders freuen wir uns über die Anwesenheit des aktuellen Präsidenten des Lions Club Hannenmünden, den Klaus-Dieter Wulff, den Präsidenten des Lions Clubs unserer Nachbarstadt, wenn man so möchte, Hettstedt, Fabian Michael. Und ganz besonders auch über unseren Gründungspaten des Lions Club Sangerhausen-Rosenstadt, den Klaus Burhenne. Das Bürgerfrühstück in seiner dritten Auflage ist in Sangerhausen schon fast Tradition geworden. Ihre zahlreiche Anwesenheit, die erhebliche Unterstützung durch unseren Sponsoren und die erhebliche Unterstützung der vielen Helfer im Hintergrund ist aber kein Selbstzweck für uns. So eine hohe Teilnehmerzahl wie heute hatten wir noch nie. Es ist fast doppelt so viel wie zum ersten Bürgerfrühstück. Das Motto der Lions, We Serve, bedeutet die ständige Herausforderung an uns, die vorhandenen Kompetenzen, Talente, Kontakte der Mitglieder zu mobilisieren und zu bündeln, um dem Lions-Prinzip gerecht zu werden und somit auch den strukturellen sozialen Notwendigkeiten, hauptsächlich in unserer Region. Mit dem Bürgerfrühstück unterstützt der Lions Club gemäß seiner satzungsmäßigen Bestimmung viele soziale Projekte hier in dieser Gegend.
3: Ja, und ich sage auch ein herzliches Dankeschön.
4: Erster Frühstückslauf hier in Sangerhausen, gemeinsam mit den Lions organisiert, soll der Beginn des Firmenlaufes hier in Sangerhausen sein. Den werden wir heute klein und fein starten. Etliche Teams stehen da drüben und warten auf den Start. Sie scharren sozusagen schon mit den Hufen. Und eine kleine Runde in Sangerhausen wird gelaufen, um, wie gesagt, den Sangerhäuser Firmenlauf heute hier so als eine kommende Tradition aus der Taufe zu heben. Die Firmen präsentieren sich mit ihren T-Shirts und mit anderen Dingen. Unschwer zu erkennen, für wen ich starte. Wir sind die Fans vom Röhrig-Schacht und wollen das auch entsprechend präsentieren. Und so wollen wir das in den nächsten Jahren danach fortführen. Immer wieder einen Firmenlauf haben. Da kommt es nicht drauf an, welche Sekunde wir nicht schaffen, sondern dass wir Spaß an der Sache haben.
3: Herr Michael, ich weiß nicht, sind die jetzt schon so weit, die Teams? Wollen wir jetzt schon losstarten?
4: Ja, wir müssen starten.
5: Fertig hat er gestern. So, jetzt geht's los. Die laufen irgendwie schnell. Ich habe gedacht, wir machen so eine gemütliche Wanderung hier durch Sangerhausen. Ja, da müssen wir aber ein bisschen Gas geben. Ja, das sieht mir alles noch ein bisschen sehr salopp aus.
6: Ja, von mir auch ein herzliches Willkommen und vor allen Dingen ein großes Dankeschön an die Lions in Sangerhausen. Dr. Schönhardt, nehmen Sie das mit in den Club. Es ist schön, das zu erleben. So viele Menschen am Sonntag früh zum Frühstück. Mehr will ich gar nicht sagen, ich habe noch nicht gefrühstückt, ich muss jetzt essen.
7: Im Rahmen der Vorbereitung des Reformationsjubiläums im Landkreis Mansfeld-Südharz findet erstmals ein Song- und Slam-Festival auf Schloss Mansfeld statt. Das Festival präsentiert wichtige Interpreten der deutschsprachigen Poesie in Wort und Lied. Das Festivalprojekt würdigt die kulturhistorische Leistung Martin Luthers mit dem von ihm geschaffenen deutschsprachigen Chorälen, die auch ein wichtiger Ausgangspunkt für die deutsche Songpoesie waren. In Vorbereitung dieses Ereignisses wurde in die Kreisverwaltung Mansfelder Land nach Sangerhausen eingeladen. Dort konnte sich die Presse über dieses Projekt informieren. Zunächst gab es eine Kostprobe mit Liedermacherin Nadine Maria Schmidt.

Organisiert wird das Festival durch die Radam und Herden Kulturprojekt GUG. Sowohl Ulf Herden als auch Jürgen Radam waren vor Ort und standen Rede und Antwort. Ebenso wie Schirmherrin und Landrätin Dr. Angelika Klein, der Bürgermeister der Stadt Mansfeld Gustav Vogt und die Poetry Slammerin Katja Hofmann. Das erste Mansfelder Song- und Slam-Festival wird vom 19. bis 21. August auf Schloss Mansfeld stattfinden. Unterstützt wird es vom Land Sachsen-Anhalt, dem Landkreis Mansfeld-Südharz und der Stadt Mansfeld. Es soll ein wichtiger Meilenstein auf dem Weg zum Reformationsjubiläum im kommenden Jahr sein. Schon im Vorfeld bei sogenannten Pre-Shows sollen Besucherinnen und Besucher an verschiedenen Orten im Landkreis begeistert werden. So tritt am 17. Juni die Band Lift im Rahmen des Kirchentages in der Lutherstadt Eisleben auf. Und 2 Wochen vor dem Festival auf Schloss Mansfeld wird die Slammer-Gemeinde zum Poetry Slam in der Marienkirche in Sangerhausen ihr Können präsentieren. Beim eigentlichen Festival vom 19. bis 21. August werden sich renommierte Künstlerinnen und Künstler die Klinke in die Hand geben. Gleich zum Auftakt wird Heinz-Rudolf Kunze mit Räuberzivil auf der Bühne rocken. An allen Tagen finden verschiedene Veranstaltungen statt. Das reicht vom Poetry Slam Workshop über ein Songfestival mit verschiedenen Sängern und Sängerinnen, aber auch Slammern und Slammerinnen. Einem Wettstreit zwischen Sängern und Slammern bis hin zum Familienkonzert mit Gerhard Schöne, das am Sonntag, den 21. August, dann den Abschluss bildet. Die Veranstaltung soll Martin Luther in seiner Herkunftsregion als einen der wichtigsten Vertreter des deutschsprachigen Liedes würdigen. Der Reformator schrieb Choräle in deutscher Sprache, die bis heute zu den Klassikern in evangelischen Gesangbüchern zählen. Das Song- und Slam-Festival ist ihm und der deutschen Sprache verpflichtet. In seiner inhaltlichen Ausrichtung ist das Festival gleichzeitig Musik, aber auch modernes Literaturfestival. Ab sofort startet auch der Vorverkauf an den bekannten Vorverkaufsstellen. Außerdem kann man sich auf der Webseite unter www.songslamfestival.de umfassend über dieses große Ereignis informieren. Nun schon zum 23. Mal wurden am 8. Juni die künftigen Eisleber ABC-Schützen zum Zuckertütenfest auf den Marktplatz eingeladen. Vorbereitet wurde er vom 1. Eisleber Karnevalsverein der Lodderstädter und der Stadtverwaltung. Oberbürgermeisterin Frau Fischer und der Vorsitzende der Karnevalisten, Herr Zeitler, begrüßten demzufolge die vielen Kinder. Sie bedanken sich ganz ausdrücklich.

0: bei den vielen Sponsoren, die dieses Zuckertütenfest in der Lutherstadt Eisleben erst möglich machen. Auch gab es wieder Mützen für die 170 Kinder aus allen Kindertagesstätten der Stadt. Sie sind mit Reflexionsstreifen ausgestattet und erhöhen damit ganz unmittelbar die Verkehrssicherheit der künftigen Schüler. Auch gab es in jeder Schultüte einen Gutschein für einen Bibliotheksausweis der Stadtbibliothek Lutherstadt Eisleben. Diese Aktion wurde von der Wohnungsbaugesellschaft der Stadt unterstützt. Für Stimmung sorgte in diesem Jahr Clown Haraldino.
1: Eine rote Feder, jetzt ist sie dabei gelungen. Seht ihr? Super gemacht, also eine rote. Einmal frei, ihr könnt ruhig klatschen. Eine rote Feder, super. Klasse gemacht, oder? Das ist echt gut. Das ist denn? Was ist denn? Das war doch wieder der falsche Zauberspruch. Vielleicht nehmen wir den Zauberspruch von meinem Lehrer. Jeder Zauberlehrling hat ja einen Lehrer. Meiner ist der Zauberpeter. Und der nahm immer damals den Spruch mit den Kindern zusammen. Das klappte immer. Simsalabim, Trick, hau hin. Mal sehen, ob es dann klappt. Also, wir versuchen es nochmal. Wir nehmen eine Röhre, wo wir durchdrücken können, wie die Piraten. Okay, siehst du was? Siehst du was? Achso, das war doch deine Nase. Jetzt nehmen wir die Feder und jetzt machen wir aus der weißen Feder eine rote Feder. Jetzt sitzt einer mit dem Trick hau hin und du schwenkst richtig und dann geht's los. Okay, es kann losgehen. 3, 4. Trick hau hin. Ja! Ja!
2: Okay, das hast du ganz gut gemacht. Ich glaube, liebe dir.
0: Für die Kleinen wurde an diesem Tag jede Menge geboten. Ob Mini-Eisenbahn oder verschiedene Hüpfburgen, verschiedene Angebote für Speis und Trank oder mit der Polizei das richtige Straße überqueren lernen. Es war für jeden etwas dabei. Und dass Clown Haraldino ganz besondere Ballontiere formen kann, das wissen die Kinder ja sowieso. Dieses Zuckertütenfest ist eine schöne Tradition in der Lutherstadt Eisleben und lässt sie schon gespannt sein auf den richtigen Schulanfang dann im August.
1: Achtung! Spider-Man, fliegt los! Zack! Auf den Kopf! An Körper runter! Zack! Und jetzt liegt er in deiner Hand! Zack! Okay!
0: Nach recht kurzer Bauzeit war es am 8. Juni soweit. Das neue Gebäude des Jobcenters Mansfeld-Südharz in Hettstedt konnte seiner Bestimmung übergeben werden. Die vielen Gäste aus Politik, Wirtschaft und Verwaltung konnten sich in den neuen Räumlichkeiten umschauen. Das Gebäude ist soweit fertiggestellt, dass pünktlich zum 1. Juli etwa 50 Mitarbeiter ihre Büroarbeit in dem Haus aufnehmen können. Gemeinsam mit Frau Dr. Scherer, der Vorsitzenden der Geschäftsführung der Arbeitsagentur Sangerhausen, der stellvertretenden Bürgermeisterin von Hettstedt, Frau Löbus, Herrn Dr. Landmann, dem Geschäftsführer des Jobcenters Mansfeld-Südharz, begrüßte als Vermieter Roland Herbert als Vertreter der Hettstedt Bau GmbH und Co. KG die Anwesenden.
3: Ich freue mich aus diesem Anlass, dass Sie so zahlreich hier erschienen sind. Dieses Haus wurde in einer Rekordzeit von 5 Monaten errichtet. Das ist dank der modernen Anforderungen zur Energieeinsparung geschuldeten Bauweise. Wurde dieses Gebäude von der Firma Kleusberg in nur 5 Monaten errichtet. Natürlich mit ihren Subunternehmen. Mühselig war der Anfang, bis die Baugenehmigung da war und wir mit dem Denkmalschutz gegen die Zeit gearbeitet haben, um eine frostfreie Gründung vor Wintereinbruch zu erreichen. Letztlich, um den gesetzten heutigen Endtermin zu schaffen. Das war aufgrund einer auf Stahlbau beruhenden modularen Bauweise mit einem hohen industriellen Vorfertigungsgrad möglich geworden. Es ist also eine Art des Bauens verwirklicht worden, die der Schnelligkeit unserer Tage entgegenkommt. Insgesamt wurden, und jetzt Presse, herhören, 60 Module, 162 Tonnen Stahl für die Module, 720 Liter Farbe, 106 Türen, 132 Fenster, 1700 Quadratmeter Bodenbelag und 205 Quadratmeter Fliesen verbaut. Das Besondere dieses Baus besteht auch darin,

0: dass dieser Standort hier und die Bauweise so gewählt sind, dass mit einem geringen Nachinvestitionsaufwand das Gebäude in seniorengerechte Wohnungen umgebaut werden könnte, wenn dazu eine solche Notwendigkeit eintreten würde.
1: Dann übergab er Herrn Dr. Landmann symbolisch den Schlüssel zum neuen Gebäude.
0: Und wollte jetzt das Glas erheben und mit Ihnen allen auf die würdige Zukunft dieses Hauses trinken. Zum Wohl.
1: Herr Dr. Landmann freute sich über das neue Haus. Ein ähnliches Projekt wie vor anderthalb Jahren in Eisleben umgesetzt, was dazu führt, dass jetzt an allen drei Standorten des Jobcenters die Arbeit in modernen Gebäuden stattfinden kann. Auch Frau Dr. Scherer äußerte sich ähnlich. War es doch in der Vergangenheit ungünstig, dass die Arbeit an zwei Standorten in der Wipperstadt durchgeführt werden musste. Doch das ist nun Geschichte. Geschichte ist auch eine hässliche Baulücke in der Stadt Hettstedt. Und über diesen Aspekt freute sich besonders die stellvertretende Bürgermeisterin Frau Löbus. Im Anschluss an diesen offiziellen Teil gab es einen kleinen Imbiss und die Gelegenheit, sich im neuen Haus umzuschauen. Die Berg- und Rosenstadt Sangerhausen wird vom 9. bis 11. September den 20. Sachsen-Anhalt-Tag unter dem Motto Sachsen-Anhalt trifft Rose ausrichten. In diesem Zusammenhang lud am 2. Juni der Oberbürgermeister von Sangerhausen, Ralf Poschmann, die Presse zu einer Informationsveranstaltung in seinen Beratungsraum ein. Hauptsächlich ging es dabei um die Unterstützung durch die Lotto Toto GmbH Sachsen-Anhalt für das Landesfest. Geschäftsführerin Maren Sieb hat einen Förderscheck in Höhe von 65.000 Euro mit dabei. Wichtig zu erwähnen, dass sich Lotto Toto nicht nur zu diesem Anlass in Sangerhausen engagiert. Aus dieser Quelle kamen in den letzten zwei Jahrzehnten für Modernisierungsmaßnahmen und die weitere Entwicklung des gesellschaftlichen Lebens rund 1,1 Millionen Euro in die Berg- und Rosenstadt. Die Sachsen-Anhalter unterstützten damit mit ihren Spielansätzen unter anderem umfangreiche Sanierungsarbeiten im Friesenstadion, Restaurierungsarbeiten an Kirchen wie St. Jakobi und St. Ulrich, Projekte und Modernisierungen an Schulen sowie die Unterstützung von Sportwettkämpfen und Sportpatenschaften. Nun also die Unterstützung des 20. Sachsen-Anhalt-Tages. Oberbürgermeister Ralf Poschmann pries die Vorzüge seiner Stadt an, denn die Gäste können beim Sachsen-Anhalt-Tag eine Rosenstadt treffen mit einer langen Bergbaugeschichte und auch kulturhistorisch interessanten Aspekten. Vor Ort auch das Maskottchen des Sachsen-Anhalt-Tages, Rosemarie. Sie war dabei, als schließlich Maren Sieb als Geschäftsführerin der Lotto Toto Sachsen-Anhalt GmbH den symbolischen Spendencheck an Herrn Poschmann übergab.
2: Zum 13. Mal konnten am 5. Juni Chöre aus Sachsen-Anhalt, Thüringen und Hessen in der Sangerhäuser Rosenarena begrüßt werden. Insgesamt hatten sich 20 Chöre für das 13. Chortreffen mit ausgewählten Musikstücken beworben. 13 von ihnen erhielten eine Zusage. Eröffnet wurde dieses musikalische Ereignis vom Geschäftsführer der Rosenstadt Sangerhausen GmbH, Uwe Schmidt, gemeinsam mit Rosenprinzessin Lisa der Ersten.
3: Wir freuen uns, dass wir wieder mit einer solch großen Teilnahme von Ihnen hier rechnen konnten. Schön, dass Sie da sind, und ich übergebe zunächst das Wort an die 5. Rosenprinzessin Lisa die Erste. Auch sie möchte Ihnen natürlich ein paar Grußworte.
4: Ich möchte Sie auch recht herzlich hier in der Rosenarena zum diesjährigen Chortreffen begrüßen. Ich freue mich sehr, dass ich mit hier sein kann und mir die zahlreichen Chöre anhören darf. Dankeschön.
3: Der Chorgesang ist ja, glaube ich, ein ganz wichtiges Element im gesellschaftlichen Leben. Wir sind gern Gastgeber.
2: Durch das Programm führte diesmal Olaf Fehnor, selbst seit vielen Jahren aktiv im Männerchor der Kleingärtner Sangerhausen. Den ersten musikalischen Part übernahm der Gesangsverein Altstädter Stadtschwalben unter Leitung von Irmtraut König.

Unsere Region ist ja eng verbunden mit dem Leben des großen Theologen und Reformators Martin Luther. Das Geburts- und Sterbehaus von Luther finden Sie in Eisleben, in dem Ort, aus welchem der nächste Chor kommt. Begrüßen Sie mit mir den städtischen Singverein Eisleben unter der Leitung von Kantor Justus Eppelmann.

0: Zur letzten Vollversammlung in der aktuellen Legislaturperiode lud die Handwerkskammer Halle am 9. Juni in ihr Bildungs- und Technologiezentrum in Halle-Osendorf ein. Präsident Thomas Kaindorf gab in seinem Bericht einen Überblick zu aktuellen Fragen und Problemen des Handwerks sowie der handwerkspolitischen Aktivitäten des letzten halben Jahres. Die Vollversammlung ist das höchste Organ der Handwerkskammer Halle. Es besteht aus 24 Vertretern der Arbeitgeber und 12 Vertretern der Arbeitnehmer aus den 4.600 Mitgliedsbetrieben der Handwerkskammer Halle. Sie findet zweimal im Jahr statt und beschließt die Richtlinien der Arbeit der Kammer. Herr Kaindorf beleuchtete einige der Schwerpunktthemen der zurückliegenden 5 Jahre und leitete daraus Aufgaben für die kommende Legislaturperiode ab. Zunächst sprach er als wichtigstes Thema den Bereich berufliche Bildung und Fachkräftenachwuchs an. Die Zahl der Auszubildenden sinkt, die Zahl der älteren Arbeitnehmer, die kurz vor dem Eintritt in den Ruhestand stehen, steigt. Vor diesem Hintergrund soll für eine Ausbildung im Handwerk geworben werden. Tätigkeitsfelder sind dabei zum Beispiel Berufsfindungsmessen oder ein modulares System, das Eltern, Lehrer, Schüler und Studienabbrecher anspricht. Hinzu kommen viele Aktivitäten im Online-Bereich. Trotzdem ist die Zahl der Auszubildenden in den letzten 5 Jahren um mehr als ein Viertel gefallen. Vor diesem Hintergrund ist auch die Kampagne Hände hoch fürs Handwerk zu sehen. Am 22. September sollen Politiker und Handwerker mit Schülern in Unternehmen geschickt werden, die dann für 2 bis 3 Stunden gemeinsam handwerklich tätig werden. Es gäbe bereits Zusagen des Ministerpräsidenten und des Wirtschaftsministers sowie mehrerer Landtagsabgeordneter. Ein zweites wichtiges Thema war die Entwicklung des Bildungs- und Technologiezentrums. Auch bei diesem ist innerhalb der allgemeinen Entwicklung eine geringere Auslastung zu verzeichnen. Um Kosten zu sparen, wurde der Standort Wittenberg de facto insgesamt und weitere energetisch ineffiziente Gebäude an anderen Standorten stillgelegt. Herr Kaindorf sprach auch das Projekt Karriere im eigenen Land an. Ziel sei es, für das Unternehmertum im Land zu werben. Starke Unternehmen stünden im Land für Arbeit und Ausbildung. Diese Botschaft müsse immer wieder neu betont werden. Abschließend sprach er das politische Umfeld für das Handwerk an. Problematisch sieht er dabei vor allem aktuelle Rentenregelungen oder das angestrebte Freihandelsabkommen TTIP. Außerdem dürften bewährte Regelungen zur Berufsqualifikation nicht aufgeweicht werden. Das Handwerk fordert eine Erbschaftssteuerreform ohne Mehrbelastungen für die Betriebe und keine Benachteiligung von inhabergeführten Betrieben gegenüber Publikumsgesellschaften bei der Besteuerung. Und schließlich das Thema Zuwanderung. Herr Kaindorf betonte, dass derzeit 2 Kurse zur Kompetenzfeststellung im Bildungs- und Technologiezentrum laufen. Die Kammer hat bei ihren Mitgliedern nachgefragt, ob sie Praktikumsplätze für Flüchtlinge zur Verfügung stellen. Jeder 2. der Antwortenden hat dieses Angebot angenommen. Gastredner der Vollversammlung war der Präsident des Landesrechnungshofes Kai Bartel. Er widmete sich natürlich der Finanzpolitik der neuen Landesregierung. Der Koalitionsvertrag baue wesentlich auf weiterhin fließende Steuereinnahmen sowie auf auskömmliche Kompensationsleistungen des Bundes nach dem Auslaufen des Solidarpaktes 2019. Eine nachhaltige Finanzpolitik sollte aber vor allem durch die Steuerung der eigenen Ausgaben gesichert werden. Außerdem wurden an diesem Tag noch der Arbeitsbericht der Handwerkskammer behandelt und es gab Beschlüsse unter anderem zur Jahresrechnung und zu Bildungsfragen.
1: Am 8. Juni fand in der Stadtbibliothek Hettstedt ein Vorentscheid für den Wettbewerb um die Lesekrone Sachsen-Anhalts statt. Zahlreiche Kinder aus den 3. Klassen der Grundschulen aus Hettstedt und Umgebung lasen um die Auszeichnung als Stadtkönig. Zu Beginn der Veranstaltung begrüßte Susan Besser, Sachbearbeiterin im Bibliothekarwesen und Verantwortliche für den Wettbewerb, die insgesamt 13 jungen Leser und Leserinnen. Diese trugen im ersten Durchgang aus ihren mitgebrachten Büchern vor. Im 2. bekamen sie dann einen fremden Text vorgelegt. Das Projekt Lesekrone Sachsen-Anhalts ist in 3 Phasen gegliedert. In der 1. Phase ermitteln Drittklässler den besten Vorleser ihrer Klasse und folglich ihrer Schule.

0: Dieser wurde bereits erfolgreich durchgeführt. Nun befindet sich das Projekt in der zweiten Phase, in der der beste Vorleser der Region ermittelt werden soll. Der Gewinner qualifiziert sich zunächst für den Kreisausscheid und letztlich für den Landesausscheid Sachsen-Anhalts am 24. November in Magdeburg. Eine Jury bestehend aus Frau Besser, Leserin der Bibliothek, sowie aus Frau Geilert, die Bücherfee von der Hettstedter Buchhandlung, bewertete das Lesen an sich und die deutliche Aussprache. Den Vorentscheid konnte am Ende Emily Görtler von der Hettstedter Grundschule am Markt für sich entscheiden. Sie nimmt somit am 24. November am Landesausscheid in Magdeburg teil. Südlich von Sangerhausen gelegen an der Wasserschlucht befindet sich die Baustelle für das neue Werk der MIFA Bike GmbH. Zahlreiche Gäste kamen am Vormittag des 10. Juni hierher, um bei der Grundsteinlegung mit dabei zu sein. Dieser Neubau kostet nach Angaben des Unternehmens ca. 17 Millionen Euro. Zudem steht er in direkter Nähe zum Südharz-Dreieck der A38. Neuer Eigentümer ist seit 1. Dezember 2014 Heinrich von Nathusius. Er sagte zur Grundsteinlegung:
1: Der deutlich wachsende Online-Markt, denn dieser Markt erfordert neue Strukturen in der Fertigung und der Auslieferung, die von südostasiatischen Lieferanten nicht mehr oder nur noch mit erheblichen Zusatzkosten in der Lagerhaltung, in der Logistik erbracht werden können. Heute noch werden circa 3 von 4 Rädern, die in Deutschland pro Jahr verkauft werden, direkt oder indirekt aus Südostasien geliefert. Und dagegen wollen wir uns stellen, denn wir sehen, dass das heute nicht mehr zeitgemäß und nicht mehr erforderlich ist.
0: Das Land Sachsen-Anhalt unterstützt den Kauf mit einem Kredit im niedrigen zweistelligen Millionenbereich durch die Investitionsbank Sachsen-Anhalt und eine Landesbürgschaft. Dass es nicht leicht sei, eine 100 Jahre alte Radbautradition fortzusetzen, drückte der Finanzminister des Landes Sachsen-Anhalt, André Schröder, aus.
2: Ich glaube, es ist nicht selbstverständlich, eine über 100-jährige Radbautradition fortzusetzen. Ein schwieriger Markt, ein nicht entwicklungsfähiger Altstandort und auch fehlende Betriebsführung haben das MIFA-Rad aus dem Tritt gebracht und haben sogar zeitweise zum Abstieg gezwungen. Heute ist ein Tag der Hoffnung, ein Tag für die Zukunft, denn ein solches Bauvorhaben zeigt, man möchte künftig Räder hier am Standort wirtschaftlicher produzieren. Und das ist für uns in der Region hier genauso wichtig, auch für die Mitarbeiterinnen und Mitarbeiter, künftig noch bessere Bedingungen schaffen. Radfahren, das ist ein Gleichnis für das Leben, denn es zeigt, man muss strampeln, man muss vorwärts kommen, ansonsten verliert man das Gleichgewicht. Und um wieder Tritt zu fassen, brauchte das MIFA-Rad 3 Anschieber. Ein Investor, der bereit war, Verantwortung zu übernehmen, ein Land, das helfend zur Seite stand und die Stadt selber, die es in rekordverdächtigen 8 Monaten geschafft hat, einen neuen Standort zu erschließen.
0: Draußen neben dem Zelt geschah dann die offizielle Grundsteinlegung. In die Zeitkapsel kamen unter anderem diverse Dinge wie eine Tageszeitung und ein Minifahrrad. Ab 2017 soll die Produktion der Fahrräder in der neuen Fertigungshalle beginnen. Mit dem neuen Standort will sich die MIFA Bike GmbH unter anderem unabhängiger von asiatischen Zulieferern machen.

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0: 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Weitere Standorte nach gleichem Vorbild gibt es in Eisleben und Sangerhausen.
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10: 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Mehr als 200 Zuschauer bekamen am Pfingstsamstag bei herrlichem Sommerwetter auf dem Sportplatz in Wimmelburg im letzten Derby der Saison gegen Helfter eine kampfbetonte und bis zur letzten Minute spannende Partie geboten, bei der am Ende die Gäste das glückliche Ende für sich verbuchen konnten. Bis zum Aufstieg in die Landesklasse 1996 hatte es über mehrere Jahre bereits interessante Spiele zwischen beiden Mannschaften gegeben. Dabei hatte zumeist die Heimmannschaft die Nase vorn. Wimmelburg musste allerdings auch so manche schwere Schlappe gegen Helfter hinnehmen. Auch wenn sich die Spielfläche an diesem Samstag zeitweise zur Liegewiese wandelte, blieb das Spiel im Großen und Ganzen im fairen Rahmen. Souverän hielt Schiedsrichter Graf aus Mansfeld alle hochkochenden Emotionen im Zaum. Allerdings mussten drei Spieler verletzungsbedingt ausgewechselt werden. Stamm und Köhler von Wimmelburg sowie Kirchberg von den Helftern. Im Spiel, bei dem in der ersten Hälfte Helfter die Akzente setzte, hatte Wimmelburg bereits in der dritten Minute die erste Chance. Der Schuss von Stettler, im Fallen abgegeben, landete allerdings am Pfosten. 10 Minuten später konnte sich Mittelfeldspieler Birk gegen den Wimmelburger Stüpper durchsetzen. Sein Schuss aus 12 Metern strich nur knapp am Tor vorbei. Dies war der Auftakt für eine ganze Reihe von Torschancen, die die Helfter allerdings nicht verwandeln konnten, zumindest nicht bis zur Halbzeit.
12: Heute hier also Kampf um Platz 3, Grün-Weiß-Wimmelburg gegen Aufbau Eisleben. Wie sieht es denn aus, stimmungsmäßig?
13: Ja, also wir sind ganz zufrieden mit der Saison. Wir, beziehungsweise die Leitung war ja eigentlich mit der C-Stellung rangegangen, die Klasse zu erhalten. Das ist ganz sicher gelungen. Es gab zwar im Umfeld viele, die die Stimmung gemacht haben, dass mehr drin ist. Und ich sage mal, die jetzige Platzierung zeigt es ja auch mit dem 4. Platz zurzeit, dass man doch im oberen Drittel mitspielen kann. Es war so ein bisschen die Luft raus bei den letzten Spielen, nachdem im Prinzip nach oben alles klar war, nach unten alles klar war.
12: Woran lag's?
13: Naja, war schon alles klar für die Mannschaft. Nach oben ging nichts mehr, nach unten ging nichts mehr. Das Einzige war dann, wir haben uns dann nochmal zusammengesetzt, haben gesagt, die Zuschauer wollen mal sehen, das kann so nicht weitergehen. Es waren ein paar schlechtere Spiele. Und wir haben uns, ich sag mal, seit dem Lütchendorf-Spiel wieder zusammengerauft und doch ordentliche Spiele geboten. Heute, jetzt natürlich hauptsächlich ums Prestige. Jeder von beiden möchte gerne unter der Dritte bleiben. Und dementsprechend geht es auch ordentlich zur Sache. Wie gesagt, 3 Mann mussten schon verletzt ausgewechselt werden. Ich hoffe, dass das trotzdem fair über die Runden geht und die bessere Mannschaft sollte gewinnen am Ende.
14: Ich möchte mich bei euch bedanken.

0: wünsche euch viel Erfolg, denn die meisten werden jetzt nicht in der A-Jugend.
1: Die Grün-Weißen nutzten die Halbzeitpause, um ihren Nachwuchs zu ehren. Lutz Heidenreich, Vorsitzender des Jugendausschusses des Kreisfußballverbandes Mansfelder Land, überreichte den Jungs von der B-Jugend die Bronzemedaille für den dritten Platz in der Kreismeisterschaft. Mannschaftskapitän Patrick Plusfeld ist gleichzeitig in der A-Jugend aktiv. Diese sicherten sich den Kreismeistertitel und steigen auf in die Landesliga. Doch Patrick errang noch einen dritten Titel.
2: Besondere Spezies hier ausfindig gemacht, und zwar ist das der junge Herr Plusfeld, Patrick, ja? Der ist zweifacher Torschützenkönig. Sag mir mal, Patrick, wie geht denn sowas?
3: Ich habe öfters mal angeschossen, auch passiert. Aber ich spiele jetzt A- und B-Jugend und da habe ich es halt in beiden jetzt geschafft, Torschützenkönig zu werden.
2: Und erzähl mal, wie war ansonsten so die Saison für dich? Also ich meine, jetzt ganz abgesehen davon, dass man sowas wahrscheinlich nicht alle Tage hat, einen zweifachen Torschützenkönig. Aber so, wie ist es gelaufen, sag mal?
3: Also A-Jugend war eine klasse Saison. Wir haben bis jetzt einen Unentschieden, der Rest alles gewonnen. Heute das Pokalfinale leider verloren. 1-0, aber naja, gegen Siersdem. Aber Kreismeister sind wir gewonnen mit 8 Goldmedaillen. B-Jugend war anfangs sehr schlecht. Aber wir haben uns mit der Rückrunde gesteigert, ohne Niederlage durchgekommen. Und da hat sich mit meinen Toren vielleicht relaviert, gesteigert.
2: Sagen wir mal so, hast du irgendeinen professionellen, sportlichen Wunsch? Willst du vielleicht mal in die Bundesliga aufsteigen oder sowas? Oder hast du nicht solche Höhenflüge? Erstmal ins Normal bleiben.
3: Das wünscht sich sicherlich jeder, aber ich bleibe erstmal normal. Ich weiß, was wird.
1: Nach Wiederbeginn prüfte zunächst Meißner in der 47. Minute mit einem Freistoß den Wimmelburger Torwart Pfefferle. Mit einer tollen Parade holte dieser jedoch den Ball aus dem Winkel. Das machte den Wimmelburgern offensichtlich Mut, denn von nun an waren sie tonangebend. Zunächst verpasste Welch im gegnerischen Strafraum einen weiten Torwartabschlag knapp. 3 Minuten später köpfte Stettler dann einen Freistoß zum Jubel der Wimmelburger Fans in das Helftauer Tor. Doch der Schiri hatte ein Aufstützen erkannt und gab den Treffer nicht. Kurz darauf setzte Frenkler einen Schlenzer aus 18 Meter an die Querlatte. Als dann Rodes Schussversuch in der 81. Minute am rechten Pfosten vorbeiging, begannen die Zuschauer, sich auf ein Remis einzustellen. Doch da hatten sie die Rechnung ohne den eingewechselten Carsten Wenzel gemacht. In der 88. Minute passte Meißner maßgerecht an der Strafraumgrenze in den Lauf von Wenzel. Dieser nutzte die Gelegenheit und schoss das Leder mit einem platzierten Flachschuss zum 1:0 ins linke Eck. Und fast zeitgleich mit dem Schlusspfiff war Wenzel dann noch einmal erfolgreich. Einen Fehler des weit vor dem Wimmelburger Strafraum postierten Pfefferle nutzte er clever zum 2:0 Endstand für die Gäste aus Helfter. Ein entscheidender Tick. Mehr Entschlossenheit brachte Helfter den Sieg in diesem Prestigeduell.
2: Sportfreunde, wir haben hier nochmal den sicherlich nicht ganz glücklichen Trainer von Grün-Weiß Wimmelburg. Was sagen Sie denn zu dem heutigen Spiel?
4: Zum heutigen Spiel würde ich sagen, also aus meiner Sicht wäre es am Ende vielleicht gerecht gewesen, wenn es unentschieden gewesen wäre. Aber im Fußball ist er eben nun, das geht nun mal 90 Minuten und da muss man eben aufpassen bis in zur letzten Minute. Und leider haben wir kurz vor Schluss geschlafen und haben dadurch das 1:0 gefangen. Und meine, das 2:0 war dann im Endeffekt nicht mehr ausschlaggebend.
2: Darf ich noch mal kurz was fragen zu dem Tor in der 69. Minute? Es war von der Tribüne aus nicht richtig einzusehen. Warum wurde das nicht gegeben?
4: Also höchstwahrscheinlich deshalb, weil, so war es gesagt, dass unser Spieler sich aufgestützt hat. Also, ich meine, ich habe es auch nicht so gesehen, muss ich sagen, aber... Das ist eben so, kann man nicht machen.
2: Okay. Ein unglücklicher vierter Platz, der aber immerhin auch zeigt, dass die Mannschaft gut durch die Saison gekommen ist. Wollen wir nochmal zu den zurückgehenden Monaten kommen. Wie war es denn für Sie?
4: Ich würde sagen, wenn man alles richtig einschätzt, das ist praktisch, kann man trotzdem mit dem vierten Platz bis jetzt

0: ist rund wie die Welt und damit zurück. Der Fußball ist rund und der hat, weil er rund ist, zwei Seiten. Jetzt hören wir mal das Spiel aus der Sicht der glücklichen Gewinner, sag ich mal. Wie war's denn?
1: Erstens mal sind wir die verdienten Gewinner. Also ist klar, ja. Und ich sehe es sicher genauso wie die anderen. Die erste Halbzeit war heftig, meiner Meinung nach, war stärker. War ein bisschen überlegen, war etwas überlegen. Die zweite Halbzeit war gleich stark. Aber das hängt damit zusammen, die Mannschaften stehen dritten, vierten Platz. Und es ging um diesen dritten Platz heute. Wenn man auf den dritten Platz liegt, ja, da muss man eigentlich zufrieden sein. Aber wenn ich jetzt mal zurückdenke, was wir für Spiele verloren haben, wo wir Punkte teilweise verschenkt haben, könnten wir, sicher war Naumburg die überlegene Mannschaft, hat verdient diesen Aufstieg geschafft, gibt es keine Frage. Aber wir hätten vielleicht so ja die Lütjendorfer noch überrunden können, obwohl die eine sehr gute Mannschaft haben dieser Saison. Also die stehen verdient auf dem zweiten Platz. Und ich meine, heute war erstmal wichtig, dass wir gewinnen, dass wir den dritten Platz ein bisschen stabilisieren. Und was nächste Woche passiert, werden wir sehen.
0: Nun sind ja diesmal auch ganz viele Leute verletzt worden. War nicht eine ganz schöne Schärfe im Spiel drin? So, ich habe so gedacht, warum ist so eine Aggression?
1: Nee, ich würde meinen für Derby, es ist ja Derby gewesen, Revierderby. Ja? Für Revierderby ist es meiner Meinung nach ordentlich über die Bühne gegangen. Diese Fouls, die passieren in jedem Spiel, sonst muss ich Schach spielen, kann ich nicht im Fußball platzieren. Ja? Aber ich denke, sie sind anständig, weil sie kennen sich ja alle untereinander, die zwei, teilweise sind sie ja befreundet. Also die Fouls, natürlich wird immer einer unfair gestoppt, wenn er scheinbar durch ist, aber ich würde meinen, für das Derby war es meiner Meinung nach ordentliches Spiel.
0: So, liebe Sportsfreunde, um das Bild vom Fußball wieder mal rund zu machen, haben wir jetzt auch noch einen der Sponsoren von Grün-Weiß Wimmelburg, Herrn Wieschaller von Golden Toast, sage ich jetzt mal. Das kennt jeder. Ja. Wie waren Sie denn mit der Leistung zufrieden? Hat sich's gelohnt, in die Mannschaft zu investieren, Herr Wieschaller?
2: Also erst einmal insgesamt möchte ich hier als erstes der Mannschaft von Aufbau Eisleben gratulieren zu den 2-0 Sieg. Ich muss einsagen, dass es sicherlich insgesamt gerecht war, dass Aufbau gewonnen hat, weil sie den letzten Tick mehr Einsatz gezeigt haben, was ich bei unserer Mannschaft doch ein bisschen in der ersten Halbzeit zumindest vermisst habe. Insofern geht diese Sache voll in Ordnung. Zur Schiedsrichterleistung, okay, kann man sicherlich sagen, der hat seine Sache nicht schlecht gemacht, hat hier und dort einige Dinge, wo ich auch sage...
0: 69. Minute.
2: Ja, gut, das Tor, ich habe da hinten gerade am Tor gestanden, ja. Für mich ein ganz klares Tor, hat auch der Spieler von Aufbau Eisleben gesagt, der letzte Mann, der Herr Tümmler, also insofern war es ein normales Tor, okay.
0: Sagen wir mal so, haben Sie sich denn gefragt in der Saison, ob das richtig war, in die Mannschaft zu investieren? Das ist ja auch immer alles, wir sehen ja, es ist wunderbar hier, der Platz wurde, glaube ich, neu gemacht. Es wurden die Zäune neu gestaltet, ich glaube die Ecken hinten auch alle. Ne? Haben Sie denn das Gefühl, dass Sie da auf dem richtigen Weg sind, sage ich mal?
2: Also der Grundgedanke war ja überhaupt, da wir vor 2-3 Jahren nur erste bzw. erste Kreisliga gespielt haben, dass wir gesagt haben, wie geht es überhaupt mit Wimmelburg weiter? Wollen wir einen Schritt nach vorn blicken oder sagen wir, wir bleiben und wollen in der Kreisklasse uns etablieren. Wir haben einen sehr guten Nachwuchs, das war auch der Grundgedanke, dass wir gesagt haben, dass wir den Nachwuchs hier bei uns in Wimmelburg fördern wollen. Und das kann nur funktionieren, wenn wir eine dementsprechende erste Männermannschaft haben. Und ich glaube, dass wir dann auch den richtigen Schritt getan haben. Es ist leider Gottes nicht einfach in der heutigen Zeit, dass solche kleinen Gemeinschaften wie auch Wimmelburg, sicherlich auch andere renommierten, wenn ich Bornstedt nehme oder Wolferode, die Riesenprobleme haben, wenn sie nicht das dementsprechende Umfeld, die dementsprechenden Sponsoren im Rücken halt haben. Nur so kann ich dementsprechend auch agieren. Das ist uns sicherlich recht ordentlich gelungen, auch mit dem Spediteur Herrn Kuttig, den möchte ich hier mal an dieser Stelle auch nennen, der auch mit versucht hat, ein dementsprechendes Team aufzubauen. Wir haben Leute versucht, auch dementsprechend arbeitsmäßig unterzubringen, denn letztendlich muss man ja sagen, Fußball ist nicht alles. Hier ist es Allerwichtigste, dass die Leute hier auch in unserer Region eine Arbeitsstelle haben, dass wir sie hier dementsprechend auch, ich will mal sagen, bodenständig machen. Das ist uns sicherlich gelungen. Der eine hat da ein bisschen mehr Glück. Ich habe Gott sei Dank in unserer Firma die Möglichkeit gehabt, einige Leute anzubringen und habe denen auch klipp und klar gesagt, irgendwann ist das Fußballleben mal vorbei. Und ich glaube schon, das haben sie verstanden. Und somit ist auch für die letztendlich die Arbeit das Wichtigste. Für mich muss ich natürlich auch hier sagen, das habe ich auch dementsprechend auch der Mannschaft schon gesagt, es kann nicht so sein, dass Leute, wenn man das hier so sieht, und da sind einige Spieler dabei, die höherklassig gespielt haben, Ich möchte hier keine Namen nennen, aber

0: Hier fehlt mir doch letztendlich der letzte Tick, wo ich sage, ich muss auf Arbeit dementsprechend meinen Job machen und
1: Also
0: muss
1: schon
0: auch
1: Motivation quasi.
0: Motivation und muss auch dementsprechend dann hier auch am Platz die Leistung bringen. Und das habe ich so die zweite Halbserie hier bei Wimmerburg doch ein bisschen vermisst, was auch die Zuschauer draußen sicherlich auch dementsprechend registriert haben. Ich möchte einsagen, dass wir aufgrund des Aufstieges auch hier in Wimmerburg die dementsprechende Zuschauerresonanz haben. Die brauchen wir auch, um dementsprechend auch lebensfähig zu sein. Und ich glaube schon, dann sollten wir das auch dementsprechend mit Leistungen den Leuten zurückgeben. Nur ist es heute überall nur ein Geben und Nehmen.
1: Und Fußball lebt natürlich auch von den Fans, die die Mannschaft gut finden oder nicht gut
0: Genau,
1: finden,
0: ganz
1: ja.
0: genau.
1: Also sagen wir mal so, es ist auch eine schöne Atmosphäre hier. Das müssen wir mal von Punkt um sagen. Und wir bedanken uns recht herzlich für das Gespräch. Danke, Herr Wischan.
0: Danke.
1: Okay.
2: Und dass es nicht nur uns Fernsehleuten, sondern auch den Wimmelburgern selbst gut gefällt, davon konnte man sich in der Vereinsgaststätte überzeugen.

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0: Frühstücken mit der Familie, mit Nachbarn und Freunden. Und das mitten in der Sangerhäuser Innenstadt. Bereits zum dritten Mal luden die Rosenstädter Lions zum Bürgerfrühstück ein. Zahlreich war man dieser gefolgt und ließ sich bei strahlendem Sonnenschein und sommerlichen Temperaturen die mitgebrachten Köstlichkeiten schmecken. Oder versorgte sich direkt vor Ort mit frisch zubereiteten Speisen und Kaffee. Auch Sachsen-Anhalts Finanzminister André Schröder war samt Familie vor Ort.
1: Morgen. Ja, für den guten Zweck.
0: Genau, das Bürgerfrühstück dient einem guten Zweck, denn der Erlös daraus kommt Kindern aus sozial schwächeren Familien zugute. Ihnen wird der Aufenthalt in einem Feriencamp ermöglicht. Eröffnet wurde das Bürgerfrühstück vom Präsidenten der Sangerhäuser Lions, Dr. Schönhardt.
2: Ja, ich habe nun die Ehre, hier die erste kleine Ansprache zu halten und die Begrüßung quasi aufzunehmen. Da habe ich gerne angenommen. Ich begrüße Sie, werte Gäste, liebe Lions-Freunde. Ich begrüße Sie ganz herzlich zum dritten Bürgerfrühstück hier in Sangerhausen, der Rosenstadt. Besonders freuen wir uns über die Anwesenheit des aktuellen Präsidenten des Lions Club Hannenmünden, den Klaus-Dieter Wulff, den Präsidenten des Lions Clubs unserer Nachbarstadt, wenn man so möchte, Hettstedt, Fabian Michael. Und ganz besonders auch über unseren Gründungspaten des Lions Club Sangerhausen-Rosenstadt, den Klaus Burhenne. Das Bürgerfrühstück in seiner dritten Auflage ist in Sangerhausen schon fast Tradition geworden. Ihre zahlreiche Anwesenheit, die erhebliche Unterstützung durch unseren Sponsoren und die erhebliche Unterstützung der vielen Helfer im Hintergrund ist aber kein Selbstzweck für uns. So eine hohe Teilnehmerzahl wie heute hatten wir noch nie. Es ist fast doppelt so viel wie zum ersten Bürgerfrühstück. Das Motto der Lions, We Serve, bedeutet die ständige Herausforderung an uns, die vorhandenen Kompetenzen, Talente, Kontakte der Mitglieder zu mobilisieren und zu bündeln, um dem Lions-Prinzip gerecht zu werden und somit auch den strukturellen sozialen Notwendigkeiten, hauptsächlich in unserer Region. Mit dem Bürgerfrühstück unterstützt der Lions Club gemäß seiner satzungsmäßigen Bestimmung viele soziale Projekte hier in dieser Gegend.
3: Ja, und ich sage auch ein herzliches Dankeschön.
4: Erster Frühstückslauf hier in Sangerhausen, gemeinsam mit den Lions organisiert, soll der Beginn des Firmenlaufes hier in Sangerhausen sein. Den werden wir heute klein und fein starten. Etliche Teams stehen da drüben und warten auf den Start. Sie schauen sozusagen schon mit den Hufen. Und eine kleine Runde in Sangerhausen wird gelaufen, um, wie gesagt, den Sangerhäuser Firmenlauf heute hier so als eine kommende Tradition aus der Taufe zu heben. Die Firmen präsentieren sich mit ihren T-Shirts und mit anderen Dingen. Unschwer zu erkennen, für wen ich starte. Wir sind die Fans vom Röhrig-Schach und wollen das auch entsprechend präsentieren. Und so wollen wir das in den nächsten Jahren danach fortführen, immer wieder einen Firmenlauf haben. Da kommt es nicht darauf an, welche Sekunde wir nicht schaffen, sondern dass wir Spaß an der Sache haben.
3: Herr Michael, ich weiß nicht, sind die jetzt schon so weit, die Teams? Wollen wir jetzt schon losstarten?
4: Ja, wir müssen starten.
5: Fertig hat vergessen. So, jetzt geht's los. Die laufen irgendwie schnell. Ich habe gedacht, wir machen so eine gemütliche Wanderung hier durch Sangerhausen. Ja, Herr Michael, aber ein bisschen Gas geben. Ja, das sieht mir alles noch ein bisschen sehr salopp aus.
6: Ja, von mir auch ein herzliches Willkommen und vor allen Dingen ein großes Dankeschön an die Lions in Sangerhausen. Dr. Schönhardt, nehmen Sie das mit in den Club. Es ist schön, das zu erleben. So viele Menschen am Sonntag früh zum Frühstück. Mehr will ich gar nicht sagen, ich habe noch nicht gefrühstückt, ich muss jetzt essen.
7: Im Rahmen der Vorbereitung des Reformationsjubiläums im Landkreis Mansfeld-Südharz findet erstmals ein Song- und Slam-Festival auf Schloss Mansfeld statt. Das Festival präsentiert wichtige Interpreten der deutschsprachigen Poesie.

Sie in Wort und Lied. Das Festivalprojekt würdigt die kulturhistorische Leistung Martin Luthers mit dem von ihm geschaffenen deutschsprachigen Chorälen, die auch ein wichtiger Ausgangspunkt für die deutsche Songpoesie waren. In Vorbereitung dieses Ereignisses wurde in die Kreisverwaltung Mansfelder Land nach Sangerhausen eingeladen. Dort konnte sich die Presse über dieses Projekt informieren. Zunächst gab es eine Kostprobe mit Liedermacherin Nadine Maria Schmidt.

0: Organisiert wird das Festival durch die Radam und Herden Kulturprojekt GUG. Sowohl Ulf Herden als auch Jürgen Radam waren vor Ort und standen Rede und Antwort. Ebenso wie Schirmherrin und Landrätin Dr. Angelika Klein, der Bürgermeister der Stadt Mansfeld Gustav Vogt und die Poetry-Slammerin Katja Hofmann. Das erste Mansfelder Song- und Slam-Festival wird vom 19. bis 21. August auf Schloss Mansfeld stattfinden. Unterstützt wird es vom Land Sachsen-Anhalt, dem Landkreis Mansfeld-Südharz und der Stadt Mansfeld. Es soll ein wichtiger Meilenstein auf dem Weg zum Reformationsjubiläum im kommenden Jahr sein. Schon im Vorfeld bei sogenannten Pre-Shows sollen Besucherinnen und Besucher an verschiedenen Orten im Landkreis begeistert werden. So tritt am 17. Juni die Band Lift im Rahmen des Kirchentages in der Lutherstadt Eisleben auf. Und 2 Wochen vor dem Festival auf Schloss Mansfeld wird die Slammer-Gemeinde zum Poetry Slam in der Marienkirche in Sangerhausen ihr Können präsentieren. Beim eigentlichen Festival vom 19. bis 21. August werden sich renommierte Künstlerinnen und Künstler die Klinke in die Hand geben. Gleich zum Auftakt wird Heinz-Rudolf Kunze mit Räuberzivil auf der Bühne rocken. An allen Tagen finden verschiedene Veranstaltungen statt. Das reicht vom Poetry Slam Workshop über ein Songfestival mit verschiedenen Sängern und Sängerinnen, aber auch Slammern und Slammerinnen, einem Wettstreit zwischen Sängern und Slammern bis hin zum Familienkonzert mit Gerhard Schöne, das am Sonntag, den 21. August, dann den Abschluss bildet. Die Veranstaltung soll Martin Luther in seiner Herkunftsregion als einen der wichtigsten Vertreter des deutschsprachigen Liedes würdigen. Der Reformator schrieb Choräle in deutscher Sprache, die bis heute zu den Klassikern in evangelischen Gesangbüchern zählen. Das Song- und Slam-Festival ist ihm und der deutschen Sprache verpflichtet. In seiner inhaltlichen Ausrichtung ist das Festival gleichzeitig Musik, aber auch modernes Literaturfestival. Ab sofort startet auch der Vorverkauf an den bekannten Vorverkaufsstellen. Außerdem kann man sich auf der Webseite unter www.songslamfestival.de umfassend über dieses große Ereignis informieren. Nun schon zum 23. Mal wurden am 8. Juni die künftigen Eisleber ABC-Schützen zum Zuckertütenfest auf den Marktplatz eingeladen. Vorbereitet wurde er vom 1. Eisleber Karnevalsverein der Lodderstädter und der Stadtverwaltung. Oberbürgermeisterin Frau Fischer und der Vorsitzende der Karnevalisten, Herr Zeitler, begrüßten demzufolge die vielen Kinder. Sie bedanken sich ganz ausdrücklich bei den vielen Sponsoren, die dieses Zuckertütenfest in der Lutherstadt Eisleben erst möglich machen. Auch gab es wieder Mützen für die 170 Kinder aus allen Kindertagesstätten der Stadt. Sie sind mit Reflexionsstreifen ausgestattet und erhöhen damit ganz unmittelbar die Verkehrssicherheit der künftigen Schüler. Auch gab es in jeder Schultüte einen Gutschein für einen Bibliotheksausweis der Stadtbibliothek Lutherstadt Eisleben. Diese Aktion wurde von der Wohnungsbaugesellschaft der Stadt unterstützt. Für Stimmung sorgte in diesem Jahr Clown Haraldino.
1: Eine rote Feder, jetzt ist sie da bei uns. Seht ihr? Super gemacht, also eine rote. Einmal frei, ihr könnt ruhig klatschen. Eine rote Feder, super. Klasse gemacht, oder? Wir sind echt gut. Wir sind, was ist denn? Manometer, das war doch wieder der falsche Zauberspruch. Vielleicht nehmen wir den Zauberspruch von meinem Lehrer. Jeder Zauberlehrling hat ja einen Lehrer. Meiner ist der Zauberpeter. Und der nahm immer damals den Spruch mit den Kindern zusammen. Das klappte immer. Simsalabim, Trick, hau hin. Mal sehen, ob es dann klappt. Also, wir versuchen es nochmal. Wir nehmen eine Röhre, wo wir durchdrücken können, wie die Piraten. Okay, siehst du was? Siehst du was? Achso, das war doch deine Nase. Jetzt nehmen wir die Feder und jetzt machen wir aus der weißen Feder eine rote Feder. Jetzt sitzt einer Bim, Trick hau hin und du schwenkst richtig und dann geht's los. Okay, es kann losgehen. 3, 4. Trick hau hin. Ja!
2: Ja! Okay, das hast du ganz gut gemacht. Ich gratuliere dir.
0: Für die Kleinen wurde an diesem Tag jede Menge geboten. Ob Mini-Eisenbahn oder verschiedene Hüpfburgen. Verschiedene Angebote für Speis und Trank oder mit der Polizei das richtige Straße überqueren lernen. Es war für jeden etwas dabei. und dass Clown Haraldino ganz besondere Ballontiere formen kann, das wissen die Kinder ja sowieso. Dieses Zuckertütenfest ist eine schöne Tradition in der Lutherstadt Eisleben und lässt sie schon gespannt sein auf den richtigen Schulanfang dann im August.
3: Achtung! Spider-Man, fliegt los! Zack! Auf den Kopf! An den Körper runter! Zack! Und jetzt liegt er in deiner Hand! Zack! Okay!
0: Nach recht kurzer Bauzeit war es am 8. Juni soweit. Das neue Gebäude des Jobcenters Mansfeld-Südharz in Hettstedt konnte seiner Bestimmung übergeben werden. Die vielen Gäste aus Politik, Wirtschaft und Verwaltung konnten sich in den neuen Räumlichkeiten umschauen. Das Gebäude ist soweit fertiggestellt, dass pünktlich zum 1. Juli etwa 50 Mitarbeiter ihre Büroarbeit in dem Haus aufnehmen können. Gemeinsam mit Frau Dr. Scherer, der Vorsitzenden der Geschäftsführung der Arbeitsagentur Sangerhausen, der stellvertretenden Bürgermeisterin von Hettstedt, Frau Löbus, Herrn Dr. Landmann, dem Geschäftsführer des Jobcenters Mansfeld-Südharz, begrüßte als Vermieter Roland Herbert als Vertreter der Hettstedt Bau GmbH und Co. KG die Anwesenden.
4: Ich freue mich aus diesem Anlass, dass Sie so zahlreich hier erschienen sind. Dieses Haus wurde in einer Rekordzeit von 5 Monaten errichtet. Das ist dank der modernen, den Anforderungen zur Energieeinsparung geschuldeten Bauweise. Wurde dieses Gebäude von der Firma Kleusberg in nur 5 Monaten errichtet. Natürlich mit ihren Subunternehmen. Mühselig war der Anfang, bis die Baugenehmigung da war und wir mit dem Denkmalschutz gegen die Zeit gearbeitet haben, um eine frostfreie Gründung vor Wintereinbruch zu erreichen, letztlich um den gesetzten heutigen Endtermin zu schaffen. Das war aufgrund einer auf Stahlbau beruhenden modularen Bauweise mit einem hohen industriellen Vorfertigungsgrad möglich geworden. Es ist also eine Art des Bauens verwirklicht worden, die der Schnelligkeit unserer Tage entgegenkommt. Insgesamt wurden, und jetzt Presse, herhören, 60 Module, 162 Tonnen Stahl für die Module, 720 Liter Farbe, 106 Türen, 132 Fenster, 1700 Quadratmeter Bodenbelag und 205 Quadratmeter Fliesen verbaut. Das Besondere dieses Baus besteht auch darin, dass dieser Standort hier und die Bauweise so gewählt sind, dass mit einem geringen Nachinvestitionsaufwand das Gebäude in seniorengerechte Wohnungen umgebaut werden könnte, wenn dazu eine solche Notwendigkeit eintreten würde.
0: Dann übergab er Herrn Dr. Landmann symbolisch den Schlüssel zum neuen Gebäude.
4: Und wollte jetzt das Glas erheben und mit Ihnen allen auf die würdige Zukunft dieses Hauses trinken. Zum Wohl.
0: Herr Dr. Landmann freute sich über das neue Haus, ein ähnliches Projekt wie vor 1,5 Jahren in Eisleben umgesetzt, was dazu führt, dass jetzt an allen 3 Standorten des Jobcenters die Arbeit in modernen Gebäuden stattfinden kann. Auch Frau Dr. Scherer äußerte sich ähnlich. War es doch in der Vergangenheit ungünstig, dass die Arbeit an 2 Standorten in der Wipperstadt durchgeführt werden musste. Doch das ist nun Geschichte. Geschichte ist auch eine hässliche Baulücke in der Stadt Hettstedt. Und über diesen Aspekt freute sich besonders die stellvertretende Bürgermeisterin Frau Löbus. Im Anschluss an diesen offiziellen Teil gab es einen kleinen Imbiss und die Gelegenheit, sich im neuen Haus umzuschauen. Die Berg- und Rosenstadt Sangerhausen wird vom 9. bis 11. September den 20. Sachsen-Anhalt-Tag unter dem Motto Sachsen-Anhalt trifft Rose ausrichten. In diesem Zusammenhang lud am 2. Juni der Oberbürgermeister von Sangerhausen, Ralf Poschmann, die Presse zu einer Informationsveranstaltung in seinen Beratungsraum ein. Hauptsächlich ging es dabei um die Unterstützung durch die Lotto Toto GmbH Sachsen-Anhalt für das Landesfest. Geschäftsführerin Maren Sieb hat einen Förderscheck in Höhe von 65.000 Euro mit dabei. Wichtig zu erwähnen, dass sich Lotto Toto nicht nur zu diesem Anlass in Sangerhausen engagiert. Aus dieser Quelle kamen in den letzten zwei Jahrzehnten für Modernisierungsmaßnahmen und die weitere Entwicklung des gesellschaftlichen Lebens rund 1,1 Millionen Euro in die Berg- und Rosenstadt. Die Sachsen-Anhalter unterstützten damit mit ihren Spielansätzen unter anderem umfangreiche Sanierungsarbeiten im Friesenstadion, Restaurierungsarbeiten an Kirchen wie St. Jakobi und St. Ulrich, Projekte und Modernisierungen an Schulen sowie die Unterstützung von Sportwettkämpfen und Sportpatenschaften. Nun also die Unterstützung des 20. Sachsen-Anhalt-Tages. Oberbürgermeister Ralf Poschmann pries die Vorzüge seiner Stadt an, denn die Gäste können beim Sachsen-Anhalt-Tag eine Rosenstadt treffen mit einer langen Bergbaugeschichte und auch kulturhistorisch interessanten Aspekten. Vor Ort auch das Maskottchen des Sachsen-Anhalt-Tages, Rosemarie. Sie war dabei, als schließlich Maren Sieb als Geschäftsführerin der Lotto Toto Sachsen-Anhalt GmbH den symbolischen Spendencheck an Herrn Poschmann übergab.
5: Zum 13. Mal konnten am 5. Juni Chöre aus Sachsen-Anhalt, Thüringen und Hessen in der Sangerhäuser Rosenarena begrüßt werden. Insgesamt hatten sich 20 Chöre für das 13. Chortreffen mit ausgewählten Musikstücken beworben. 13 von ihnen erhielten eine Zusage. Eröffnet wurde dieses musikalische Ereignis vom Geschäftsführer der Rosenstadt Sangerhausen GmbH, Uwe Schmidt, gemeinsam mit Rosenprinzessin Lisa der Ersten.
6: Wir freuen uns, dass wir wieder mit einer solch großen Teilnahme von Ihnen hier rechnen konnten. Schön, dass Sie da sind, und ich übergebe zunächst das Wort an die 5. Rosenprinzessin Lisa die Erste. Auch sie möchte Ihnen natürlich ein paar Grußworte.
7: Ich möchte Sie auch recht herzlich hier in der Rosenarena zum diesjährigen Chortreffen begrüßen. Ich freue mich sehr, dass ich mit hier sein kann und mir die zahlreichen Chöre anhören darf. Dankeschön.
6: Der Chorgesang ist ja, glaube ich, ein ganz wichtiges Element im gesellschaftlichen Leben. Wir sind gern Gastgeber.
5: Durch das Programm führte diesmal Olaf Fenor, selbst seit vielen Jahren aktiv im Männerchor der Kleingärtner Sangerhausen. Den ersten musikalischen Part übernahm der Gesangsverein Altstädter Stadtschwalben unter Leitung von Irmtraut König.

Unsere Region ist ja eng verbunden mit dem Leben des großen Theologen und Reformators Martin Luther. Das Geburts- und Sterbehaus von Luther finden Sie in Eisleben, in dem Ort, aus welchem der nächste Chor kommt. Begrüßen Sie mit mir den städtischen Singverein Eisleben unter der Leitung von Kantor Justus Eppelmann.

Zur letzten Vollversammlung in der aktuellen Legislaturperiode lud die Handwerkskammer Halle am 9. Juni in ihr Bildungs- und Technologiezentrum in Halle-Osendorf ein. Präsident Thomas Kaindorf gab in seinem Bericht einen Überblick zu aktuellen Fragen und Problemen des Handwerks sowie der handwerkspolitischen Aktivitäten des letzten halben Jahres. Die Vollversammlung ist das höchste Organ der Handwerkskammer Halle. Es besteht aus 24 Vertretern der Arbeitgeber und 12 Vertretern der Arbeitnehmer aus den 4.600 Mitgliedsbetrieben der Handwerkskammer Halle. Sie findet zweimal im Jahr statt und beschließt die Richtlinien der Arbeit der Kammer. Herr Kaindorf beleuchtete einige der Schwerpunktthemen der zurückliegenden 5 Jahre und leitete

0: daraus Aufgaben für die kommende Legislaturperiode ab. Zunächst sprach er als wichtigstes Thema den Bereich berufliche Bildung und Fachkräftenachwuchs an. Die Zahl der Auszubildenden sinkt, die Zahl der älteren Arbeitnehmer, die kurz vor dem Eintritt in den Ruhestand stehen, steigt. Vor diesem Hintergrund soll für eine Ausbildung im Handwerk geworben werden. Tätigkeitsfelder sind dabei zum Beispiel Berufsfindungsmessen oder ein modulares System, das Eltern, Lehrer, Schüler und Studienabbrecher anspricht. Hinzu kommen viele Aktivitäten im Online-Bereich. Trotzdem ist die Zahl der Auszubildenden in den letzten 5 Jahren um mehr als ein Viertel gefallen. Vor diesem Hintergrund ist auch die Kampagne Hände hoch fürs Handwerk zu sehen. Am 22. September sollen Politiker und Handwerker mit Schülern in Unternehmen geschickt werden, die dann für 2 bis 3 Stunden gemeinsam handwerklich tätig werden. Es gäbe bereits Zusagen des Ministerpräsidenten und des Wirtschaftsministers sowie mehrerer Landtagsabgeordneter. Ein zweites wichtiges Thema war die Entwicklung des Bildungs- und Technologiezentrums. Auch bei diesem ist innerhalb der allgemeinen Entwicklung eine geringere Auslastung zu verzeichnen. Um Kosten zu sparen, wurde der Standort Wittenberg de facto insgesamt und weiter energetisch ineffiziente Gebäude an anderen Standorten stillgelegt. Herr Keindorf sprach auch das Projekt Karriere im eigenen Land an. Ziel sei es, für das Unternehmertum im Land zu werben. Starke Unternehmen stünden im Land für Arbeit und Ausbildung. Diese Botschaft müsse immer wieder neu betont werden. Abschließend sprach er das politische Umfeld für das Handwerk an. Problematisch sieht er dabei vor allem aktuelle Rentenregelungen oder das angestrebte Freihandelsabkommen TTIP. Außerdem dürften bewährte Regelungen zur Berufsqualifikation nicht aufgeweicht werden. Das Handwerk fordert eine Erbschaftssteuerreform ohne Mehrbelastungen für die Betriebe und keine Benachteiligung von inhabergeführten Betrieben gegenüber Publikumsgesellschaften bei der Besteuerung. Und schließlich das Thema Zuwanderung. Herr Keindorf betonte, dass derzeit 2 Kurse zur Kompetenzfeststellung im Bildungs- und Technologiezentrum laufen. Die Kammer hat bei ihren Mitgliedern nachgefragt, ob sie Praktikumsplätze für Flüchtlinge zur Verfügung stellen. Jeder 2. der Antwortenden hat dieses Angebot angenommen. Gastredner der Vollversammlung war der Präsident des Landesrechnungshofes Kai Bartel. Er widmete sich natürlich der Finanzpolitik der neuen Landesregierung. Der Koalitionsvertrag baue wesentlich auf weiterhin fließende Steuereinnahmen sowie auf auskömmliche Kompensationsleistungen des Bundes nach dem Auslaufen des Solidarpaktes 2019. Eine nachhaltige Finanzpolitik sollte aber vor allem durch die Steuerung der eigenen Ausgaben gesichert werden. Außerdem wurden an diesem Tag noch der Arbeitsbericht der Handwerkskammer behandelt und es gab Beschlüsse unter anderem zur Jahresrechnung und zu Bildungsfragen.
1: Am 8. Juni fand in der Stadtbibliothek Hettstedt ein Vorentscheid für den Wettbewerb um die Lesekrone Sachsen-Anhalts statt. Zahlreiche Kinder aus den 3. Klassen der Grundschulen aus Hettstedt und Umgebung lasen um die Auszeichnung als Stadtkönig. Zu Beginn der Veranstaltung begrüßte Susan Besser, Sachbearbeiterin im Bibliothekarwesen und Verantwortliche für den Wettbewerb, die insgesamt 13 jungen Leser und Leserinnen. Diese trugen im 1. Durchgang aus ihren mitgebrachten Büchern vor. Im 2. bekamen sie dann einen fremden Text vorgelegt. Das Projekt Lesekrone Sachsen-Anhalts ist in 3 Phasen gegliedert. In der 1. Phase ermitteln Drittklässler den besten Vorleser ihrer Klasse und folglich ihrer Schule. Dieser wurde bereits erfolgreich durchgeführt. Nun befindet sich das Projekt in der 2. Phase, in der der beste Vorleser der Region ermittelt werden soll. Der Gewinner qualifiziert sich zunächst für den Kreisausscheid und letztlich für den Landesausscheid Sachsen-Anhalts am 24. November in Magdeburg. Eine Jury bestehend aus Frau Besser, Leserin der Bibliothek, sowie aus Frau Geilert, die Bücherfee von der Hettstedter Buchhandlung, bewertete das Lesen an sich und die deutliche Aussprache. Den Vorentscheid konnte am Ende Emily Görtler von der Hettstedter Grundschule am Markt für sich entscheiden. Sie nimmt somit am 24. November am Landesausscheid in Magdeburg teil. Südlich von Sangerhausen gelegen an der Wasserschlucht befindet sich die Baustelle für das neue Werk der MIFA Bike GmbH. Zahlreiche Gäste kamen am Vormittag des 10. Juni hierher, um bei der Grundsteinlegung mit dabei zu sein. Dieser Neubau kostet nach Angaben des Unternehmens ca. 17 Millionen Euro. Zudem steht er in direkter Nähe zum Südharz-Dreieck der A38. Neuer Eigentümer ist seit 1. Dezember 2014 Heinrich von Nathusius. Er sagte zur Grundsteinlegung:
2: Der deutlich wachsende Online-Markt, denn dieser Markt erfordert neue Strukturen in der Fertigung und der Auslieferung, die von südostasiatischen Lieferanten nicht mehr oder nur noch mit erheblichen Zusatzkosten in der Lagerhaltung, in der Logistik erbracht werden können. Heute noch werden circa 3 von 4 Rädern, die in Deutschland pro Jahr verkauft werden, direkt oder indirekt aus Südostasien geliefert. Und dagegen wollen wir uns stellen, denn wir sehen, dass das heute nicht mehr zeitgemäß und nicht mehr erforderlich ist.
1: Das Land Sachsen-Anhalt unterstützt den Kauf mit einem Kredit im niedrigen zweistelligen Millionenbereich durch die Investitionsbank Sachsen-Anhalt und eine Landesbürgschaft. Dass es nicht leicht sei, eine 100 Jahre alte Radbautradition fortzusetzen, drückte der Finanzminister des Landes Sachsen-Anhalt, André Schröder, aus.
3: Ich glaube, es ist nicht selbstverständlich, eine über 100-jährige Radbautradition fortzusetzen. Ein schwieriger Markt, ein nicht entwicklungsfähiger Altstandort und auch fehlende Betriebsführung haben das MIFA-Rad aus dem Tritt gebracht und haben sogar zeitweise zum Abstieg gezwungen. Heute ist ein Tag der Hoffnung, ein Tag für die Zukunft, denn ein solches Bauvorhaben zeigt, man möchte künftig Räder hier am Standort wirtschaftlicher produzieren und das ist für uns in der Region hier genauso wichtig, auch für die Mitarbeiterinnen und Mitarbeiter, künftig noch bessere Bedingungen schaffen. Radfahren, das ist ein Gleichnis für das Leben, denn es zeigt, man muss strampeln, man muss vorwärts kommen, ansonsten verliert man das Gleichgewicht. Und um wieder Tritt zu fassen, brauchte das MIFA-Rad 3 Anschieber. Ein Investor, der bereit war, Verantwortung zu übernehmen, ein Land, das helfend zur Seite stand und die Stadt selber, die es in rekordverdächtigen 8 Monaten geschafft hat, einen neuen Standort zu erschließen.
1: Draußen neben dem Zelt geschah dann die offizielle Grundsteinlegung. In die Zeitkapsel kamen unter anderem diverse Dinge wie eine Tageszeitung und ein Minifahrrad. Ab 2017 soll die Produktion der Fahrräder in der neuen Fertigungshalle beginnen. Mit dem neuen Standort will sich die MIFA Bike GmbH unter anderem unabhängiger von asiatischen Zulieferern machen.

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1: 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Mehr als 200 Zuschauer bekamen am Pfingstsamstag bei herrlichem Sommerwetter auf dem Sportplatz in Wimmelburg im letzten Derby der Saison gegen Helfter eine kampfbetonte und bis zur letzten Minute spannende Partie geboten, bei der am Ende die Gäste das glückliche Ende für sich verbuchen konnten. Bis zum Aufstieg in die Landesklasse 1996 hatte es über mehrere Jahre bereits interessante Spiele zwischen beiden Mannschaften gegeben. Dabei hatte zumeist die Heimmannschaft die Nase vorn. Wimmelburg musste allerdings auch so manche schwere Schlappe gegen Helfter hinnehmen. Auch wenn sich die Spielfläche an diesem Samstag zeitweise zur Liegewiese wandelte, blieb das Spiel im Großen und Ganzen im fairen Rahmen. Souverän hielt Schiedsrichter Graf aus Mansfeld alle hochkochenden Emotionen im Zaum. Allerdings mussten drei Spieler verletzungsbedingt ausgewechselt werden. Stamm und Köhler von Wimmelburg sowie Kirchberg von den Helftern. Im Spiel, bei dem in der ersten Hälfte Helfter die Akzente setzte, hatte Wimmelburg bereits in der dritten Minute die erste Chance. Der Schuss von Stettler, im Fallen abgegeben, landete allerdings am Pfosten. 10 Minuten später konnte sich Mittelfeldspieler Birk gegen den Wimmelburger Stüpper durchsetzen. Sein Schuss aus 12 Metern strich nur knapp am Tor vorbei. Dies war der Auftakt für eine ganze Reihe von Torschancen, die die Helfter allerdings nicht verwandeln konnten, zumindest nicht bis zur Halbzeit.
4: Heute hier also Kampf um Platz 3, Grün-Weiß-Wimmelburg gegen Aufbau Eisleben. Wie sieht es denn aus, stimmungsmäßig?
5: Ja, also wir sind ganz zufrieden mit der Saison. Wir, beziehungsweise die Leitung war ja eigentlich mit der C-Stellung rangegangen, die Klasse zu erhalten. Das ist ganz sicher gelungen. Es gab zwar im Umfeld viele, die die Stimmung gemacht haben, dass mehr drin ist. Und ich sage mal, die jetzige Platzierung zeigt sich auch mit dem vierten Platz zurzeit, dass man doch im oberen Drittel mitspielen kann. Es war so ein bisschen die Luft raus bei den letzten Spielen, nachdem im Prinzip nach oben alles klar war, nach unten alles klar war.
4: Woran lag's?
5: Naja, war schon alles klar für die Mannschaft. Nach oben ging nichts mehr, nach unten ging nichts mehr. Das Einzige war dann, wir haben uns dann nochmal zusammengesetzt, haben gesagt, die Zuschauer wollen mal sehen, das kann so nicht weitergehen. Es waren ein paar schlechtere Spiele. Und wir haben uns, ich sag mal, seit dem Lütchendorf-Spiel wieder zusammengerauft und doch ordentliche Spiele geboten. Heute, jetzt natürlich hauptsächlich uns Prestige. Jeder von beiden möchte gerne unter der Dritte bleiben. Und dementsprechend geht es auch ordentlich zur Sache. Wie gesagt, drei Mann mussten schon verletzt ausgewechselt werden. Ich hoffe, dass das trotzdem fair über die Runden geht und die bessere Mannschaft sollte gewinnen am Ende.
6: Ich möchte mich bei euch bedanken. Ich wünsche euch viel Erfolg. Denn die meisten werden jetzt
1: Die Grün-Weißen nutzten die Halbzeitpause, um ihren Nachwuchs zu ehren. Lutz Heidenreich, Vorsitzender des Jugendausschusses des Kreisfußballverbandes Mansfelder Land, überreichte den Jungs von der B-Jugend die Bronzemedaille für den dritten Platz in der Kreismeisterschaft. Mannschaftskapitän Patrick Plusfeld ist gleichzeitig in der A-Jugend aktiv. Diese sicherten sich den Kreismeistertitel und steigen auf in die Landesliga. Doch Patrick errang noch einen dritten Titel.
4: Besondere Spezies hier ausfindig gemacht. Und zwar ist das der junge Herr Bloßfeld, Patrick, ja? Der ist zwei

0: Torfacher, Torschützenkönig. Sag mir mal, Patrick, wie geht denn sowas?
1: Ich habe öfters mal angeschossen, auch passiert. Aber ich spiele jetzt A- und B-Jugend und da habe ich es halt in beiden jetzt geschafft, Torschützenkönig zu werden.
0: Und erzähl mal, wie war ansonsten so die Saison für dich? Also ich meine jetzt ganz abgesehen davon, dass man sowas wahrscheinlich nicht alle Tage hat, einen zweifachen Torschützenkönig. Aber so, wie ist es hier laufen, sag mal?
1: Also A-Jugend war eine klasse Saison. Wir haben bis jetzt einen Unentschieden, den Rest alles gewonnen. Heute das Pokalfinale leider verloren. 1-0, aber naja, gegen Siersdem. Aber Kreismeister sind wir gewonnen mit 8 Goldmedaillen. B-Jugend war anfangs sehr schlecht. Aber wir haben uns mit der Rückrunde gesteigert, ohne Niederlage durchgekommen. Und er hat sich mit meinen Toren vielleicht relaviert, gesteigert.
0: Und sagen wir mal so, hast du irgendeinen professionellen sportlichen Wunsch? Willst du vielleicht mal in die Bundesliga aufsteigen oder sowas? Oder hast du nicht solche Höhenflüge? Erstmal ins Normal bleiben.
1: Das wünscht sich sicherlich jeder, aber ja. Ich bleibe erstmal normal und ich weiß, was wird's.
2: Nach Wiederbeginn prüfte zunächst Meißner in der 47. Minute mit einem Freistoß den Wimmelburger Torwart Pfefferle. Mit einer tollen Parade holte dieser jedoch den Ball aus dem Winkel. Das machte den Wimmelburgern offensichtlich Mut, denn von nun an waren sie tonangebend. Zunächst verpasste Welch im gegnerischen Strafraum einen weiten Torwartabschlag knapp. 3 Minuten später köpfte Stettler dann einen Freistoß zum Jubel der Wimmelburger Fans in das Helftauer Tor. Doch der Schiri hatte ein Aufstützen erkannt und gab den Treffer nicht. Kurz darauf setzte Fränkler einen Schlenzer aus 18 Meter an die Querlatte. Als dann Rodes Schussversuch in der 81. Minute am rechten Pfosten vorbeiging, begannen die Zuschauer sich auf ein Remis einzustellen. Doch da hatten sie die Rechnung ohne den eingewechselten Carsten Wenzel gemacht. In der 88. Minute passte Meißner maßgerecht an der Strafraumgrenze in den Lauf von Wenzel. Dieser nutzte die Gelegenheit und schoss das Leder mit einem platzierten Flachschuss zum 1:0 ins linke Eck. Und fast zeitgleich mit dem Schlusspfiff war Wenzel dann noch einmal erfolgreich. Einen Fehler des weit vor dem Wimmelburger Strafraum postierten Pfefferle nutzte er clever zum 2:0 Endstand für die Gäste aus Helfter. Ein entscheidender Tick. Mehr Entschlossenheit brachte Helfter den Sieg in diesem Prestigeduell.
0: Sportfreunde, wir haben hier nochmal den sicherlich nicht ganz glücklichen Trainer von Grün-Weiß Wimmelburg. Was sagen Sie denn zu dem heutigen Spiel?
3: Zum heutigen Spiel würde ich sagen, also aus meiner Sicht wäre es am Ende vielleicht gerecht gewesen, wenn es unentschieden gewesen wäre. Aber im Fußball ist es eben nun, das geht nun mal 90 Minuten und da muss man eben aufpassen bis in zur letzten Minute. Und leider haben wir kurz vor Schluss geschlafen und haben dadurch das 1:0 gefangen und meine, das 2:0 war dann im Endeffekt nicht mehr ausschlagen.
0: Darf ich noch mal kurz was fragen zu dem Tor in der 69. Minute? Es war von der Tribüne aus nicht richtig einzusehen. Warum wurde das nicht gegeben?
3: Also höchstwahrscheinlich deshalb, weil, so war es gesagt, dass unser Spieler sich aufgestützt hat. Ich meine, ich habe es auch nicht so gesehen, muss ich sagen, aber... Das ist eben so, kann man nicht machen.
0: Okay. Ist die Sache erledigt. Ein unglücklicher 4. Platz, der aber immerhin auch zeigt, dass die Mannschaft gut durch die Saison gekommen ist. Wollen wir nochmal zu den zurückgehenden Monaten kommen. Wie war es denn für Sie?
3: Ich würde sagen, wenn man alles richtig einschätzt, das ist praktisch, kann man trotzdem mit dem 4. Platz bis jetzt zufrieden sein. Ich meine, es könnte auch der 5. werden. Wir sind praktisch Aufsteiger und ich muss mal so sagen, wir hatten die ganze Serie, habe ich nicht einmal mit der Mannschaft normalerweise spielen können, mit der ich eigentlich spielen wollte. So. Es waren immer wieder Verletzte. Auch heute muss ich sagen, der Michael Heise hat heute praktisch nach einem halben Jahr das erste Mal gespielt. Und mein junger Thomas, der hat auch 2 Monate nicht gespielt. Und Dirk Pfeiffer war jetzt 5 Wochen verletzt. Und ich meine, für die Leute war das auch, gerade bei der Hitze heute, war das schon schwer, muss ich sagen. Ja. Die erste Halbzeit war, muss ich sagen, war Aufbau klar besser, würde ich sagen. Die zweite Halbzeit, muss ich sagen, waren wir dick besser. Und naja, wie gesagt, das kann nur einer gewinnen am Ende. Und ich meine, ist eben so. Im Fußball ist das eben so.

0: Kölner-Buhe, die eine sehr gute Mannschaft haben dieser Saison. Also die stehen verdient auf dem zweiten Platz. Und ich meine, heute war erstmal wichtig, dass wir gewinnen, dass wir den dritten Platz ein bisschen stabilisieren. Und was nächste Woche passiert, werden wir sehen.
1: Nun sind ja diesmal auch ganz viele Leute verletzt worden. War nicht eine ganz schöne Schärfe im Spiel drin? So, ich habe so gedacht, warum ist so eine Aggression?
0: Nee, ich würde meinen für Derby, es ist ja ein Derby gewesen, ein Revierderby. Ja? Für Revierderby ist es meiner Meinung nach ordentlich über die Bühne gegangen. Diese Fouls, die passieren in jedem Spiel, sonst muss ich Schach spielen, kann ich nicht im Fußball platzieren. Ja? Aber ich denke, sie sind anständig, weil sie kennen sich ja alle untereinander, die 22, teilweise sind sie ja befreundet. Also die Fouls, natürlich wird immer einer unfair gestoppt, wenn er scheinbar durch ist, aber ich würde meinen, für das Derby war es meiner Meinung nach ordentliches Spiel.
1: So, liebe Sportsfreunde, um das Bild vom Fußball wieder mal rund zu machen, haben wir jetzt auch noch den einen der Sponsoren von Grün-Weiß Wimmelburg, Herrn Wieschaller von Golden Toast, sage ich jetzt mal. Das kennt jeder. Ja. Wie waren Sie denn mit der Leistung zufrieden? Hat sich's gelohnt, in die Mannschaft zu investieren, Herr Wieschaller?
2: Also erst einmal insgesamt möchte ich hier als erstes der Mannschaft von Aufbau Eisleben gratulieren zu den 2-0-Sieg. Ich muss einsagen, dass es sicherlich insgesamt gerecht war, dass Aufbau gewonnen hat, weil sie den letzten Tick mehr Einsatz gezeigt haben, was ich bei unserer Mannschaft doch ein bisschen in der ersten Halbzeit zumindest vermisst habe. Insofern geht diese Sache voll in Ordnung. Zur Schiedsrichterleistung, okay, kann man sicherlich sagen, der hat seine Sache nicht schlecht gemacht, hat hier und dort einige Dinge, wo ich auch sage...
1: 69. Minute.
2: Ja, gut, das Tor, ich habe da hinten gerade am Tor gestanden, ja. Für mich ein ganz klares Tor, hat auch der Spieler von Aufbau Eisleben gesagt, der letzte Mann, der Herr Tümmler, also insofern war es ein normales Tor, okay.
1: Sagen wir mal so, haben Sie sich denn gefragt in der Saison, ob das richtig war, in die Mannschaft zu investieren? Das ist ja auch immer alles, wir sehen ja, es ist wunderbar hier, der Platz wurde, glaube ich, neu gemacht. Es wurden die Zäune neu gestaltet, ich glaube die Ecken hinten auch alle. Ne? Haben Sie denn das Gefühl, dass Sie da auf dem richtigen Weg sind, sage ich mal?
2: Also der Grundgedanke war ja überhaupt, da wir vor 2-3 Jahren nur erste bzw. erste Kreisliga gespielt haben, dass wir gesagt haben, wie geht es überhaupt mit Wimmelburg weiter? Wollen wir einen Schritt nach vorn blicken oder sagen wir, wir bleiben und wollen in der Kreisklasse uns etablieren. Wir haben einen sehr guten Nachwuchs, das war auch der Grundgedanke, dass wir gesagt haben, dass wir den Nachwuchs hier bei uns in Wimmelburg fördern wollen. Und das kann nur funktionieren, wenn wir eine dementsprechende erste Männermannschaft haben. Und ich glaube, dass wir dann auch den richtigen Schritt getan haben. Es ist leider Gottes nicht einfach in der heutigen Zeit, dass solche kleinen Gemeinschaften wie auch Wimmelburg, sicherlich auch andere renommierten, wenn ich Bornstedt nehme oder Wolferode, die Riesenprobleme haben, wenn sie nicht das dementsprechende Umfeld, die dementsprechenden Sponsoren im Rücken halt haben. Nur so kann ich dementsprechend auch agieren. Das ist uns sicherlich recht ordentlich gelungen, auch mit dem Spediteur Herrn Kuttig, den möchte ich hier mal an dieser Stelle auch nennen, der auch mit versucht hat, ein dementsprechendes Team aufzubauen. Wir haben Leute versucht, auch dementsprechend arbeitsmäßig unterzubringen, denn letztendlich muss man ja sagen, Fußball ist nicht alles. Hier ist es Allerwichtigste, dass die Leute hier auch in unserer Region eine Arbeitsstelle haben, dass wir sie hier dementsprechend auch, ich will mal sagen, bodenständig machen. Das ist uns sicherlich gelungen, der eine hat da ein bisschen mehr Glück. Ich habe Gott sei Dank in unserer Firma die Möglichkeit gehabt, einige Leute anzubringen und habe denen auch klipp und klar gesagt, irgendwann ist das Fußballleben mal vorbei. Und ich glaube schon, das haben sie verstanden und somit ist auch für die letztendlich die Arbeit das Wichtigste. Für mich muss ich natürlich auch hier sagen, das habe ich auch dementsprechend auch der Mannschaft schon gesagt, es kann nicht so sein, dass Leute, wenn man das hier so sieht, und da sind einige Spieler dabei, die höherklassig gespielt haben, ich möchte hier keine Namen nennen, aber hier fällt mir doch letztendlich der letzte Tick, wo ich sage, ich muss auf Arbeit dementsprechend meinen Job machen und also muss auch Motivation und muss auch dementsprechend dann hier auch auf dem Platz die Leistung bringen. Und das habe ich so die zweite Halbserie hier bei Wimmelburg doch ein bisschen vermisst, was auch die Zuschauer draußen sicherlich auch dementsprechend registriert haben. Ich möchte einsagen, dass wir aufgrund des Aufstieges auch hier in Wimmelburg die dementsprechende Zuschauerresonanz haben. Die brauchen wir auch, um dementsprechend auch lebensfähig zu sein. Und ich glaube schon, dann sollten wir das auch dementsprechend mit Leistungen den Leuten zurückgeben. Nur ist es heute überall nur im Geben und Nehmen.
1: Und Fußball lebt natürlich auch von den Fans, die Mannschaft gut finden oder nicht gut finden. Ja. Also sagen wir mal so, es ist auch eine schöne Atmosphäre.

0: Das müssen wir auch mal von Punkt um sagen. Und wir bedanken uns recht herzlich für das Gespräch. Danke, Herr Wischer.
1: Danke.
2: Okay. Und dass es nicht nur uns Fernsehleuten, sondern auch den Wimmelburgern selbst gut gefällt, davon konnte man sich in der Vereinsgaststätte überzeugen.

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0: Frühstücken mit der Familie, mit Nachbarn und Freunden. Und das mitten in der Sangerhäuser Innenstadt. Bereits zum dritten Mal luden die Rosenstädterleins zum Bürgerfrühstück ein. Zahlreich war man dieser gefolgt und ließ sich bei strahlendem Sonnenschein und sommerlichen Temperaturen die mitgebrachten Köstlichkeiten schmecken. Oder versorgte sich direkt vor Ort mit frisch zubereiteten Speisen und Kaffee. Auch Sachsen-Anhalts Finanzminister André Schröder war samt Familie vor Ort.
1: Morgen. Ja, für den guten Zweck.
0: Genau, das Bürgerfrühstück dient einem guten Zweck. Denn der Erlös daraus kommt Kindern aus sozial schwächeren Familien zugute. Ihnen wird der Aufenthalt in einem Feriencamp ermöglicht. Eröffnet wurde das Bürgerfrühstück vom Präsidenten der Sangerhäuser Lions, Dr. Schönhardt.
2: Ja, ich habe nun die Ehre, hier die erste kleine Ansprache zu halten und die Begrüßung quasi aufzunehmen. Da habe ich gerne angenommen. Ich begrüße Sie, werte Gäste, liebe Lions-Freunde. Ich begrüße Sie ganz herzlich zum dritten Bürgerfrühstück hier in Sangerhausen, der Rosenstadt. Besonders freuen wir uns über die Anwesenheit des aktuellen Präsidenten des Lions Club Hannenmünden, den Klaus-Dieter Wulff, den Präsidenten des Lions Clubs unserer Nachbarstadt, wenn man so möchte, Hettstedt, Fabian Michael. Und ganz besonders auch über unseren Gründungspaten des Lions Club Sangerhausen-Rosenstadt, den Klaus Burhenne. Das Bürgerfrühstück in seiner dritten Auflage ist in Sangerhausen schon fast Tradition geworden. Ihre zahlreiche Anwesenheit, die erhebliche Unterstützung durch unseren Sponsoren und die erhebliche Unterstützung der vielen Helfer im Hintergrund ist aber kein Selbstzweck für uns. So eine hohe Teilnehmerzahl wie heute hatten wir noch nie. Es ist fast doppelt so viel wie zum ersten Bürgerfrühstück. Das Motto der Lions, We Serve, bedeutet die ständige Herausforderung an uns, die vorhandenen Kompetenzen, Talente, Kontakte der Mitglieder zu mobilisieren und zu bündeln, um dem Lions-Prinzip gerecht zu werden und somit auch den strukturellen sozialen Notwendigkeiten, hauptsächlich in unserer Region. Mit dem Bürgerfrühstück unterstützt der Lions Club gemäß seiner satzungsmäßigen Bestimmung viele soziale Projekte hier in dieser Gegend.
3: Ja, und ich sage auch ein herzliches Dankeschön.
4: Erster Frühstückslauf hier in Sangerhausen, gemeinsam mit den Lions organisiert, soll der Beginn des Firmenlaufes hier in Sangerhausen sein. Den werden wir heute klein und fein starten. Etliche Teams stehen da drüben und warten auf den Start. Sie scharren sozusagen schon mit den Hufen. Und eine kleine Runde in Sangerhausen wird gelaufen, um, wie gesagt, den Sangerhäuser Firmenlauf heute hier so als eine kommende Tradition aus der Taufe zu heben. Die Firmen präsentieren sich mit ihren T-Shirts und mit anderen Dingen. Unschwer zu erkennen, für wen ich starte. Wir sind die Fans vom Röhrig-Schacht und wollen das auch entsprechend präsentieren. Und so wollen wir das in den nächsten Jahren danach fortführen. Immer wieder einen Firmenlauf haben. Da kommt es nicht drauf an, welche Sekunde wir nicht schaffen, sondern dass wir Spaß an der Sache haben.
3: Herr Michael, ich weiß nicht, sind die jetzt schon so weit, die Teams? Wollen wir jetzt schon losstarten?
4: Ja, wir müssen starten.
5: Fertig hat er gestern. So, jetzt geht's los. Die laufen irgendwie schnell. Ich habe gedacht, wir machen so eine gemütliche Wanderung hier durch Sangerhausen. Ja, da müssen wir aber ein bisschen Gas geben. Ja, das sieht mir alles noch ein bisschen sehr salopp aus.
6: Ja, von mir auch ein herzliches Willkommen und vor allen Dingen ein großes Dankeschön an die Lions in Sangerhausen. Dr. Schönhardt, nehmen Sie das mit in den Club. Es ist schön, das zu erleben. So viele Menschen am Sonntag früh zum Frühstück. Mehr will ich gar nicht sagen, ich habe noch nicht gefrühstückt, ich muss jetzt essen.
7: Im Rahmen der Vorbereitung des Reformationsjubiläums im Landkreis Mansfeld-Südharz findet erstmals ein Song- und Slam-Festival auf Schloss Mansfeld statt. Das Festival präsentiert wichtige Interpreten der deutschsprachigen Poesie in Wort und Lied. Das Festivalprojekt würdigt die kulturhistorische Leistung Martin Luthers mit dem von ihm geschaffenen deutschsprachigen Chorälen, die auch ein wichtiger Ausgangspunkt für die deutsche Songpoesie waren. In Vorbereitung dieses Ereignisses wurde in die Kreisverwaltung Mansfelder Land nach Sangerhausen eingeladen. Dort konnte sich die Presse über dieses Projekt informieren. Zunächst gab es eine Kostprobe mit Liedermacherin Nadine Maria Schmidt.

0: Organisiert wird das Festival durch die Radam und Herden Kulturprojekt GUG. Sowohl Ulf Herden als auch Jürgen Radam waren vor Ort und standen Rede und Antwort. Ebenso wie Schirmherrin und Landrätin Dr. Angelika Klein, der Bürgermeister der Stadt Mansfeld Gustav Vogt und die Poetry Slammerin Katja Hofmann. Das erste Mansfelder Song- und Slam-Festival wird vom 19. bis 21. August auf Schloss Mansfeld stattfinden. Unterstützt wird es vom Land Sachsen-Anhalt, dem Landkreis Mansfeld-Südharz und der Stadt Mansfeld. Es soll ein wichtiger Meilenstein auf dem Weg zum Reformationsjubiläum im kommenden Jahr sein. Schon im Vorfeld bei sogenannten Pre-Shows sollen Besucherinnen und Besucher an verschiedenen Orten im Landkreis begeistert werden. So tritt am 17. Juni die Band Lift im Rahmen des Kirchentages in der Lutherstadt Eisleben auf. Und 2 Wochen vor dem Festival auf Schloss Mansfeld wird die Slammer-Gemeinde zum Poetry Slam in der Marienkirche in Sangerhausen ihr Können präsentieren. Beim eigentlichen Festival vom 19. bis 21. August werden sich renommierte Künstlerinnen und Künstler die Klinke in die Hand geben. Gleich zum Auftakt wird Heinz-Rudolf Kunze mit Räuberzivil auf der Bühne rocken. An allen Tagen finden verschiedene Veranstaltungen statt. Das reicht vom Poetry Slam Workshop über ein Songfestival mit verschiedenen Sängern und Sängerinnen, aber auch Slammern und Slammerinnen. Einem Wettstreit zwischen Sängern und Slammern bis hin zum Familienkonzert mit Gerhard Schöne, das am Sonntag, den 21. August, dann den Abschluss bildet. Die Veranstaltung soll Martin Luther in seiner Herkunftsregion als einen der wichtigsten Vertreter des deutschsprachigen Liedes würdigen. Der Reformator schrieb Choräle in deutscher Sprache, die bis heute zu den Klassikern in evangelischen Gesangbüchern zählen. Das Song- und Slam-Festival ist ihm und der deutschen Sprache verpflichtet. In seiner inhaltlichen Ausrichtung ist das Festival gleichzeitig Musik, aber auch modernes Literaturfestival. Ab sofort startet auch der Vorverkauf an den bekannten Vorverkaufsstellen. Außerdem kann man sich auf der Webseite unter www.songslamfestival.de umfassend über dieses große Ereignis informieren. Nun schon zum 23. Mal wurden am 8. Juni die künftigen Eisleber ABC-Schützen zum Zuckertütenfest auf den Marktplatz eingeladen. Vorbereitet wurde er vom 1. Eisleber Karnevalsverein der Lodderstädter und der Stadtverwaltung. Oberbürgermeisterin Frau Fischer und der Vorsitzende der Karnevalisten, Herr Zeitler, begrüßten demzufolge die vielen Kinder. Sie bedanken sich ganz ausdrücklich bei den vielen Sponsoren, die dieses Zuckertütenfest in der Lutherstadt Eisleben erst möglich machen. Auch gab es wieder Mützen für die 170 Kinder aus allen Kindertagesstätten der Stadt. Sie sind mit Reflexionsstreifen ausgestattet und erhöhen damit ganz unmittelbar die Verkehrssicherheit der künftigen Schüler. Auch gab es in jeder Schultüte einen Gutschein für einen Bibliotheksausweis der Stadtbibliothek Lutherstadt Eisleben. Diese Aktion wurde von der Wohnungsbaugesellschaft der Stadt unterstützt. Für Stimmung sorgte in diesem Jahr Clown Haraldino.
1: Eine rote Feder, jetzt ist sie da bei uns. Seht ihr? Super gemacht. Also, eine rote. Einmal frei, ihr könnt ruhig klatschen. Eine rote Feder. Super. Klasse gemacht, oder? Wir sind echt gut. Wir sind. Was ist denn? Manometer. Das war doch wieder der falsche Zauberspruch. Vielleicht nehmen wir den Zauberspruch von meinem Lehrer. Jeder Zauberlehrling hat ja einen Lehrer. Meiner ist der Zauberpeter. Und der nahm immer damals den Spruch mit den Kindern zusammen. Das klappte immer. Simsalabim, Trick, hau hin. Mal sehen, ob es dann klappt. Also, wir versuchen es nochmal. Wir nehmen eine Röhre, wo wir durchdrücken können, wie die Piraten. Okay, siehst du was? Siehst du was? Achso, das war doch deine Nase. Jetzt nehmen wir die Feder und jetzt machen wir aus der weißen Feder eine rote Feder. Jetzt sitzt einer Bim, Trick hau hin und du schwenkst richtig und dann geht's los. Okay, es kann losgehen. 3, 2, 1.

0: Danke. Das hast du ganz toll gemacht. Ich glaube, liebe dir.
1: Für die Kleinen wurde an diesem Tag jede Menge geboten. Ob Mini-Eisenbahn oder verschiedene Hüpfburgen, verschiedene Angebote für Speis und Trank oder mit der Polizei das richtige Straße überqueren lernen. Es war für jeden etwas dabei. Und dass Clown Haraldino ganz besondere Ballontiere formen kann, das wissen die Kinder ja sowieso. Dieses Zuckertütenfest ist eine schöne Tradition in der Lutherstadt Eisleben und lässt sie schon gespannt sein auf den richtigen Schulanfang dann im August.
2: Achtung! Spider-Man, fliegt los! Zack! Auf den Kopf! An Körper runter! Zack! Und jetzt liegt er in deiner Hand! Zack! Okay!
1: Nach recht kurzer Bauzeit war es am 8. Juni soweit. Das neue Gebäude des Jobcenters Mansfeld-Südharz in Hettstedt konnte seiner Bestimmung übergeben werden. Die vielen Gäste aus Politik, Wirtschaft und Verwaltung konnten sich in den neuen Räumlichkeiten umschauen. Das Gebäude ist soweit fertiggestellt, dass pünktlich zum 1. Juli etwa 50 Mitarbeiter ihre Büroarbeit in dem Haus aufnehmen können. Gemeinsam mit Frau Dr. Scherer, der Vorsitzenden der Geschäftsführung der Arbeitsagentur Sangerhausen, der stellvertretenden Bürgermeisterin von Hettstedt, Frau Löbus, Herrn Dr. Landmann, dem Geschäftsführer des Jobcenters Mansfeld-Südharz, begrüßte als Vermieter Roland Herbert als Vertreter der Hettstedt Bau GmbH und Co. KG die Anwesenden.
3: Ich freue mich aus diesem Anlass, dass Sie so zahlreich hier erschienen sind. Dieses Haus wurde in einer Rekordzeit von 5 Monaten errichtet. Das ist dank der modernen Anforderungen zur Energieeinsparung geschuldeten Bauweise. Wurde dieses Gebäude von der Firma Kleusberg in nur 5 Monaten errichtet. Natürlich mit ihren Subunternehmen. Mühselig war der Anfang, bis die Baugenehmigung da war und wir mit dem Denkmalschutz gegen die Zeit gearbeitet haben, um eine frostfreie Gründung vor Wintereinbruch zu erreichen. Letztlich, um den gesetzten heutigen Endtermin zu schaffen. Das war aufgrund einer auf Stahlbau beruhenden modularen Bauweise mit einem hohen industriellen Vorfertigungsgrad möglich geworden. Es ist also eine Art des Bauens verwirklicht worden, die der Schnelligkeit unserer Tage entgegenkommt. Insgesamt wurden, und jetzt Presse herhören, 60 Module, 162 Tonnen Stahl für die Module, 720 Liter Farbe, 106 Türen, 132 Fenster, 1700 Quadratmeter Bodenbelag und 205 Quadratmeter Fliesen verbaut. Das Besondere dieses Baus besteht auch darin, dass dieser Standort hier und die Bauweise so gewählt sind, dass mit einem geringen Nachinvestitionsaufwand das Gebäude in seniorengerechte Wohnungen umgebaut werden könnte, wenn dazu eine solche Notwendigkeit eintreten würde.
1: Dann übergab er Herrn Dr. Landmann symbolisch den Schlüssel zum neuen Gebäude.
3: Und wollte jetzt das Glas erheben und mit Ihnen allen auf die würdige Zukunft dieses Hauses trinken. Zum Wohl.
1: Herr Dr. Landmann freute sich über das neue Haus, ein ähnliches Projekt wie vor 1,5 Jahren in Eisleben umgesetzt, was dazu führt, dass jetzt an allen 3 Standorten des Jobcenters die Arbeit in modernen Gebäuden stattfinden kann. Auch Frau Dr. Scherer äußerte sich ähnlich, war es doch in der Vergangenheit ungünstig, dass die Arbeit an 2 Standorten in der Wipperstadt durchgeführt werden musste. Doch das ist nun Geschichte. Geschichte ist auch eine hässliche Baulücke in der Stadt Hettstedt und über diesen Aspekt freute sich besonders die stellvertretende Bürgermeisterin Frau Löbus. Im Anschluss an diesen offiziellen Teil gab es einen kleinen Imbiss und die Gelegenheit, sich im neuen Haus umzuschauen. Die Berg- und Rosenstadt Sangerhausen wird vom 9. bis 11. September den 20. Sachsen-Anhalt-Tag unter dem Motto Sachsen-Anhalt trifft Rose ausrichten. In diesem Zusammenhang lud am 2. Juni der Oberbürgermeister von Sangerhausen, Ralf Poschmann, die Presse zu einer Informationsveranstaltung in seinen Beratungsraum ein. Hauptsächlich ging es dabei um die Unterstützung durch die Lotto Toto GmbH Sachsen-Anhalt für das Landesfest. Geschäftsführerin Maren Sieb hat einen Förderscheck in Höhe von 65.000 Euro mit dabei. Wichtig zu erwähnen, dass sich Lotto Toto nicht nur zu diesem Anlass in Sangerhausen engagiert. Aus dieser Quelle kamen in den letzten zwei Jahrzehnten für Modernisierungsmaßnahmen und die weitere Entwicklung des gesellschaftlichen Lebens rund 1,1 Millionen Euro in die Berg- und Rosenstadt. Die Sachsen-Anhalter unterstützten damit mit ihren Spielansätzen unter anderem umfangreiche Sanierungsarbeiten im Friesenstadion, Restaurierungsarbeiten an Kirchen wie St. Jakobi und St. Ulrich, Projekte und Modernisierungen an Schulen sowie die Unterstützung von Sportwettkämpfen und Sportpatenschaften. Nun also die Unterstützung des 20. Sachsen-Anhalt-Tages. Oberbürgermeister Ralf Poschmann pries die Vorzüge seiner Stadt an, denn die Gäste können beim Sachsen-Anhalt-Tag eine Rosenstadt treffen mit einer langen Bergbaugeschichte und auch kulturhistorisch interessanten Aspekten. Vor Ort auch das Maskottchen des Sachsen-Anhalt-Tages, Rosemarie. Sie war dabei, als schließlich Maren Sieb als Geschäftsführerin der Lotto Toto Sachsen-Anhalt GmbH den symbolischen Spendencheck an Herrn Poschmann übergab.
4: Zum 13. Mal konnten am 5. Juni Chöre aus Sachsen-Anhalt, Thüringen und Hessen in der Sangerhäuser Rosenarena begrüßt werden. Insgesamt hatten sich 20 Chöre für das 13. Chortreffen mit ausgewählten Musikstücken beworben. 13 von ihnen erhielten eine Zusage. Eröffnet wurde dieses musikalische Ereignis vom Geschäftsführer der Rosenstadt Sangerhausen GmbH, Uwe Schmidt, gemeinsam mit Rosenprinzessin Lisa der Ersten.
5: Wir freuen uns, dass wir wieder mit einer solch großen Teilnahme von Ihnen hier rechnen konnten. Schön, dass Sie da sind, und ich übergebe zunächst das Wort an die 5. Rosenprinzessin Lisa die Erste. Auch sie möchte Ihnen natürlich ein paar Grußworte.
6: Ich möchte Sie auch recht herzlich hier in der Rosenarena zum diesjährigen Chortreffen begrüßen. Ich freue mich sehr, dass ich mit hier sein kann und mir die zahlreichen Chöre anhören darf. Dankeschön.
5: Chorgesang ist ja, glaube ich, ein ganz wichtiges Element im gesellschaftlichen Leben. Wir sind gern Gastgeber.
4: Durch das Programm führte diesmal Olaf Fenor, selbst seit vielen Jahren aktiv im Männerchor der Kleingärtner Sangerhausen. Den ersten musikalischen Part übernahm der Gesangsverein Altstädter Stadtschwalben unter Leitung von Irmtraut König.

Unsere Region ist ja eng verbunden mit dem Leben des großen Theologen und Reformators Martin Luther. Das Geburts- und Sterbehaus von Luther finden Sie in Eisleben, in dem Ort, aus welchem der nächste Chor kommt. Begrüßen Sie mit mir den städtischen Singverein Eisleben unter der Leitung von Kantor Justus Eppelmann.

0: Zur letzten Vollversammlung in der aktuellen Legislaturperiode lud die Handwerkskammer Halle am 9. Juni in ihr Bildungs- und Technologiezentrum in Halle-Osendorf ein. Präsident Thomas Kaindorf gab in seinem Bericht einen Überblick zu aktuellen Fragen und Problemen des Handwerks sowie der handwerkspolitischen Aktivitäten des letzten halben Jahres. Die Vollversammlung ist das höchste Organ der Handwerkskammer Halle. Es besteht aus 24 Vertretern der Arbeitgeber und 12 Vertretern der Arbeitnehmer aus den 4.600 Mitgliedsbetrieben der Handwerkskammer Halle. Sie findet zweimal im Jahr statt und beschließt die Richtlinien der Arbeit der Kammer. Herr Kaindorf beleuchtete einige der Schwerpunktthemen der zurückliegenden 5 Jahre und leitete daraus Aufgaben für die kommende Legislaturperiode ab. Zunächst sprach er als wichtigstes Thema den Bereich berufliche Bildung und Fachkräftenachwuchs an. Die Zahl der Auszubildenden sinkt, die Zahl der älteren Arbeitnehmer, die kurz vor dem Eintritt in den Ruhestand stehen, steigt. Vor diesem Hintergrund soll für eine Ausbildung im Handwerk geworben werden. Tätigkeitsfelder sind dabei zum Beispiel Berufsfindungsmessen oder ein modulares System, das Eltern, Lehrer, Schüler und Studienabbrecher anspricht. Hinzu kommen viele Aktivitäten im Online-Bereich. Trotzdem ist die Zahl der Auszubildenden in den letzten 5 Jahren um mehr als ein Viertel gefallen. Vor diesem Hintergrund ist auch die Kampagne Hände hoch fürs Handwerk zu sehen. Am 22. September sollen Politiker und Handwerker mit Schülern in Unternehmen geschickt werden, die dann für 2 bis 3 Stunden gemeinsam handwerklich tätig werden. Es gäbe bereits Zusagen des Ministerpräsidenten und des Wirtschaftsministers sowie mehrerer Landtagsabgeordneter. Ein zweites wichtiges Thema war die Entwicklung des Bildungs- und Technologiezentrums. Auch bei diesem ist innerhalb der allgemeinen Entwicklung eine geringere Auslastung zu verzeichnen. Um Kosten zu sparen, wurde der Standort Wittenberg de facto insgesamt und weitere energetisch ineffiziente Gebäude an anderen Standorten stillgelegt. Herr Kaindorf sprach auch das Projekt Karriere im eigenen Land an. Ziel sei es, für das Unternehmertum im Land zu werben. Starke Unternehmen stünden im Land für Arbeit und Ausbildung. Diese Botschaft müsse immer wieder neu betont werden. Abschließend sprach er das politische Umfeld für das Handwerk an. Problematisch sieht er dabei vor allem aktuelle Rentenregelungen oder das angestrebte Freihandelsabkommen TTIP. Außerdem dürften bewährte Regelungen zur Berufsqualifikation nicht aufgeweicht werden. Das Handwerk fordert eine Erbschaftssteuerreform ohne Mehrbelastungen für die Betriebe und keine Benachteiligung von inhabergeführten Betrieben gegenüber Publikumsgesellschaften bei der Besteuerung. Und schließlich das Thema Zuwanderung. Herr Kaindorf betonte, dass derzeit 2 Kurse zur Kompetenzfeststellung im Bildungs- und Technologiezentrum laufen. Die Kammer hat bei ihren Mitgliedern nachgefragt, ob sie Praktikumsplätze für Flüchtlinge zur Verfügung stellen. Jeder 2. der Antwortenden hat dieses Angebot angenommen. Gastredner der Vollversammlung war der Präsident des Landesrechnungshofes Kai Bartel. Er widmete sich natürlich der Finanzpolitik der neuen Landesregierung. Der Koalitionsvertrag baue wesentlich auf weiterhin fließende Steuereinnahmen sowie auf auskömmliche Kompensationsleistungen des Bundes nach dem Auslaufen des Solidarpaktes 2019. Eine nachhaltige Finanzpolitik sollte aber vor allem durch die Steuerung der eigenen Ausgaben gesichert werden. Außerdem wurden an diesem Tag noch der Arbeitsbericht der Handwerkskammer behandelt und es gab Beschlüsse unter anderem zur Jahresrechnung und zu Bildungsfragen.
1: Am 8. Juni fand in der Stadtbibliothek Hettstedt ein Vorentscheid für den Wettbewerb um die Lesekrone Sachsen-Anhalts statt. Zahlreiche Kinder aus den 3. Klassen der Grundschulen aus Hettstedt und Umgebung lasen um die Auszeichnung als Stadtkönig. Zu Beginn der Veranstaltung begrüßte Susan Besser, Sachbearbeiterin im Bibliothekarwesen und Verantwortliche für den Wettbewerb, die insgesamt 13 jungen Leser und Leserinnen. Diese trugen im ersten Durchgang aus ihren mitgebrachten Büchern vor. Im 2. bekamen sie dann einen fremden Text vorgelegt. Das Projekt Lesekrone Sachsen-Anhalts ist in 3 Phasen gegliedert. In der 1. Phase ermitteln Drittklässler den besten Vorleser ihrer Klasse und folglich ihrer Schule. Dieser wurde bereits erfolgreich durchgeführt. Nun befindet sich das Projekt in der zweiten Phase, in der der beste Vorleser der Region ermittelt werden soll. Der Gewinner qualifiziert sich zunächst für den Kreisausscheid und letztlich für den Landesausscheid Sachsen-Anhalts am 24. November in Magdeburg. Eine Jury bestehend aus Frau Besser, Leserin der Bibliothek, sowie aus Frau Geilert, die Bücherfee von der Hettstedter Buchhandlung, bewertete das Lesen an sich und die deutliche Aussprache. Den Vorentscheid konnte am Ende Emily Görtler von der Hettstedter Grundschule am Markt für sich entscheiden. Sie nimmt somit am 24. November am Landesausscheid in Magdeburg teil. Südlich von Sangerhausen gelegen an der Wasserschlucht befindet sich die Baustelle für das neue Werk der MIFA Bike GmbH. Zahlreiche Gäste kamen am Vormittag des 10. Juni hierher, um bei der Grundsteinlegung mit dabei zu sein. Dieser Neubau kostet nach Angaben des Unternehmens ca. 17 Millionen Euro. Zudem steht er in direkter Nähe zum Südharz-Dreieck der A38. Neuer Eigentümer ist seit 1. Dezember 2014 Heinrich von Nathusius. Er sagte zur Grundsteinlegung:
2: Der deutlich wachsende Online-Markt, denn dieser Markt erfordert neue Strukturen in der Fertigung und der Auslieferung, die von südostasiatischen Lieferanten nicht mehr oder nur noch mit erheblichen Zusatzkosten in der Lagerhaltung, in der Logistik erbracht werden können. Heute noch werden circa 3 von 4 Rädern, die in Deutschland pro Jahr verkauft werden, direkt oder indirekt aus Südostasien geliefert. Und dagegen wollen wir uns stellen, denn wir sehen, dass das heute nicht mehr zeitgemäß und nicht mehr erforderlich ist.
1: Das Land Sachsen-Anhalt unterstützt den Kauf mit einem Kredit im niedrigen zweistelligen Millionenbereich durch die Investitionsbank Sachsen-Anhalt und eine Landesbürgschaft. Dass es nicht leicht sei, eine 100 Jahre alte Radbautradition fortzusetzen, drückte der Finanzminister des Landes Sachsen-Anhalt, André Schröder, aus.
3: Ich glaube, es ist nicht selbstverständlich, eine über 100-jährige Radbautradition fortzusetzen. Ein schwieriger Markt, ein nicht entwicklungsfähiger Altstandort und auch fehlende Betriebsführung haben das MIFA-Rad aus dem Tritt gebracht und haben sogar zeitweise zum Abstieg gezwungen. Heute ist ein Tag der Hoffnung, ein Tag für die Zukunft, denn ein solches Bauvorhaben zeigt, man möchte künftig Räder hier am Standort wirtschaftlicher produzieren. Und das ist für uns in der Region hier genauso wichtig, auch für die Mitarbeiterinnen und Mitarbeiter, künftig noch bessere Bedingungen schaffen. Radfahren, das ist ein Gleichnis für das Leben, denn es zeigt, man muss strampeln, man muss vorwärts kommen, ansonsten verliert man das Gleichgewicht. Und um wieder Tritt zu fassen, brauchte das MIFA-Rad 3 Anschieber. Ein Investor, der bereit war, Verantwortung zu übernehmen, ein Land, das helfend zur Seite stand und die Stadt selber, die es in rekordverdächtigen 8 Monaten geschafft hat, einen neuen Standort zu erschließen.
1: Draußen neben dem Zelt geschah dann die offizielle Grundsteinlegung. In die Zeitkapsel kamen unter anderem diverse Dinge wie eine Tageszeitung und ein Minifahrrad. Ab 2017 soll die Produktion der Fahrräder in der neuen Fertigungshalle beginnen. Mit dem neuen Standort will sich die MIFA Bike GmbH unter anderem unabhängiger von asiatischen Zulieferern machen.

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10: 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Mehr als 200 Zuschauer bekamen am Pfingstsamstag bei herrlichem Sommerwetter auf dem Sportplatz in Wimmelburg im letzten Derby der Saison gegen Helfter eine kampfbetonte und bis zur letzten Minute spannende Partie geboten, bei der am Ende die Gäste das glückliche Ende für sich verbuchen konnten. Bis zum Aufstieg in die Landesklasse 1996 hatte es über mehrere Jahre bereits interessante Spiele zwischen beiden Mannschaften gegeben. Dabei hatte zumeist die Heimmannschaft die Nase vorn. Wimmelburg musste allerdings auch so manche schwere Schlappe gegen Helfter hinnehmen. Auch wenn sich die Spielfläche an diesem Samstag zeitweise zur Liegewiese wandelte, blieb das Spiel im Großen und Ganzen im fairen Rahmen. Souverän hielt Schiedsrichter Graf aus Mansfeld alle hochkochenden Emotionen im Zaum. Allerdings mussten drei Spieler verletzungsbedingt ausgewechselt werden. Stamm und Köhler von Wimmelburg sowie Kirchberg von den Helftern. Im Spiel, bei dem in der ersten Hälfte Helfter die Akzente setzte, hatte Wimmelburg bereits in der dritten Minute die erste Chance. Der Schuss von Stettler, im Fallen abgegeben, landete allerdings am Pfosten. 10 Minuten später konnte sich Mittelfeldspieler Birk gegen den Wimmelburger Stüpper durchsetzen. Sein Schuss aus 12 Metern strich nur knapp am Tor vorbei. Dies war der Auftakt für eine ganze Reihe von Torschancen, die die Helfter allerdings nicht verwandeln konnten, zumindest nicht bis zur Halbzeit.
12: Heute hier also Kampf um Platz 3, Grün-Weiß-Wimmelburg gegen Aufbau Eisleben. Wie sieht es denn aus, stimmungsmäßig?
13: Ja, also wir sind ganz zufrieden mit der Saison. Wir, beziehungsweise die Leitung war ja eigentlich mit der C-Stellung rangegangen, die Klasse zu erhalten. Das ist ganz sicher gelungen. Es gab zwar im Umfeld viele, die die Stimmung gemacht haben, dass mehr drin ist. Und ich sage mal, die jetzige Platzierung zeigt es ja auch mit dem 4. Platz zurzeit, dass man doch im oberen Drittel mitspielen kann. Es war so ein bisschen die Luft raus bei den letzten Spielen, nachdem im Prinzip nach oben alles klar war, nach unten alles klar war.
12: Woran lag's?
13: Naja, war schon alles klar für die Mannschaft. Nach oben ging nichts mehr, nach unten ging nichts mehr. Das Einzige war dann, wir haben uns dann nochmal zusammengesetzt, haben gesagt, die Zuschauer wollen mal sehen, das kann so nicht weitergehen. Es waren ein paar schlechtere Spiele. Und wir haben uns, ich sag mal, seit dem Lütchendorf-Spiel wieder zusammengerauft und doch ordentliche Spiele geboten. Heute, jetzt natürlich hauptsächlich ums Prestige. Jeder von beiden möchte gerne unter der Dritte bleiben und dementsprechend jetzt auch ordentlich zur Sache. Wie gesagt, drei Mann mussten schon verletzt ausgewechselt werden. Ich hoffe, dass das trotzdem fair über die Runden geht und die bessere Mannschaft sollte gewinnen am Ende.
14: Ich möchte mich bei euch bedanken.
2: wünsche euch viel Erfolg, denn die meisten werden jetzt ja, nicht alle in der A-Jugend.
10: Die Grün-Weißen nutzten die Halbzeitpause, um ihren Nachwuchs zu ehren. Lutz Heidenreich, Vorsitzender des Jugendausschusses des Kreisfußballverbandes Mansfelderland, überreichte den Jungs von der B-Jugend die Bronzemedaille für den dritten Platz in der Kreismeisterschaft. Mannschaftskapitän Patrick Plusfeld ist gleichzeitig in der A-Jugend aktiv. Diese sicherten sich den Kreismeistertitel und steigen auf in die Landesliga. Doch Patrick errang noch einen dritten Titel.
12: Eine besondere Spezies hier ausfindig gemacht, und zwar ist das der junge Herr Plusfeld, Patrick, ja? Der ist zweifacher Torschützenkönig. Sagen wir mal, Patrick, wie geht denn sowas?
6: Ich habe öfters mal angeschossen, auch passiert. Aber ich spiele jetzt A- und B-Jugend und da habe ich es halt in beiden jetzt geschafft, Torschützenkönig zu werden.
12: Und erzähl mal, wie war ansonsten so die Saison für dich? Also ich meine jetzt ganz abgesehen davon, dass man sowas wahrscheinlich nicht alle Tage hat, einen zweifachen Torschützenkönig. Und aber so, wie ist es gelaufen, sag mal?
6: Also A-Jugend war eine klasse Saison. Wir haben bis jetzt einen Unentschieden, den Rest alles gewonnen. Heute das Pokalfinale leider verloren. 1-0, aber naja, gegen Sirstem. Aber Kreismeister sind wir gewonnen mit 8 Goldmedaillen. B-Jugend war anfangs sehr schlecht. Aber wir haben uns mit der Rückrunde gesteigert, ohne Niederlage durchgekommen. Und da hat sich mit meinen Toren vielleicht relaviert, gesteigert.

0: Sag mal so, hast du irgendeinen professionellen, sportlichen Wunsch? Willst du vielleicht mal in die Bundesliga aufsteigen oder sowas? Oder hast du nicht solche Höhenflüge? Erstmal ins Normal bleiben.
1: Das wünscht sich sicherlich jeder, aber ja. Ich bleibe erstmal normal und ich weiß, was wird.
2: Nach Wiederbeginn prüfte zunächst Meißner in der 47. Minute mit einem Freistoß den Wimmerburger Torwart Pfefferle. Mit einer tollen Parade holte dieser jedoch den Ball aus dem Winkel. Das machte den Wimmerburgern offensichtlich Mut, denn von nun an waren sie tonangebend. Zunächst verpasste Welch im gegnerischen Strafraum einen weiten Torwartabschlag knapp. 3 Minuten später köpfte Stettler dann einen Freistoß zum Jubel der Wimmerburger Fans in das Helftauer Tor. Doch der Schiri hatte ein Aufstützen erkannt und gab den Treffer nicht. Kurz darauf setzte Fränkler einen Schlenzer aus 18 Meter an die Querlatte. Als dann Rodes Schussversuch in der 81. Minute am rechten Pfosten vorbeiging, begannen die Zuschauer sich auf ein Remis einzustellen. Doch da hatten sie die Rechnung ohne den eingewechselten Carsten Wenzel gemacht. In der 88. Minute passte Meißner maßgerecht an der Strafraumgrenze in den Lauf von Wenzel. Dieser nutzte die Gelegenheit und schoss das Leder mit einem platzierten Flachschuss zum 1:0 ins linke Eck. Und fast zeitgleich mit dem Schlusspfiff war Wenzel dann noch einmal erfolgreich. Einen Fehler des weit vor dem Wimmerburger Strafraum postierten Pfefferle nutzte er clever zum 2:0 Endstand für die Gäste aus Helfter. Ein entscheidender Tick. Mehr Entschlossenheit brachte Helfter den Sieg in diesem Prestigeduell.
0: Sportfreunde, wir haben hier nochmal den sicherlich nicht ganz glücklichen Trainer von Grün-Weiß Wimmelburg. Was sagen Sie denn zu dem heutigen Spiel?
3: Zum heutigen Spiel würde ich sagen, also aus meiner Sicht wäre es am Ende vielleicht gerecht gewesen, wenn es unentschieden gewesen wäre. Aber im Fußball ist es eben nun, das geht nun mal 90 Minuten und da muss man eben aufpassen bis in zur letzten Minute. Und leider haben wir kurz vor Schluss geschlafen und haben dadurch das 1:0 gefangen und meine, das 2:0 war dann im Endeffekt nicht mehr ausschlagen.
0: Darf ich noch mal kurz was fragen zu dem Tor in der 69. Minute? Es war von der Tribüne aus nicht richtig einzusehen. Warum wurde das nicht gegeben?
3: Also höchstwahrscheinlich deshalb, weil so war es gesagt, dass unser Spieler sich aufgestützt hat. Also, ich meine, ich habe es auch nicht so gesehen, muss ich sagen, aber das ist eben so, kann man nicht machen.
0: Okay. Ist die Sache erledigt. Ein unglücklicher 4. Platz, der aber immerhin auch zeigt, dass die Mannschaft gut durch die Saison gekommen ist. Wollen wir nochmal zu den zurückgehenden Monaten kommen. Wie war es denn für Sie?
3: Ich würde sagen, wenn man alles richtig einschätzt, das ist praktisch, kann man trotzdem mit dem 4. Platz bis jetzt zufrieden sein. Ich meine, es könnte auch der 5. werden. Wir sind praktisch Aufsteiger und ich muss mal so sagen, wir hatten die ganze Serie, habe ich nicht einmal mit der Mannschaft normalerweise spielen können, mit der ich eigentlich spielen wollte. So. Es waren immer wieder Verletzte, auch heute muss ich sagen, der Michael Heise hat heute praktisch nach einem halben Jahr das erste Mal gespielt und mein Junge Thomas, der hat auch 2 Monate nicht gespielt und Dirk Pfeiffer war jetzt 5 Wochen verletzt und ich meine, für die Leute war das auch, gerade bei der Hitze heute, war das schon schwer, muss ich sagen. Ja. Die erste Halbzeit war, muss ich sagen, war Aufbau klar besser, würde ich sagen. Die zweite Halbzeit, muss ich sagen, waren wir vielleicht dick besser. Und naja, wie gesagt, es kann nur einer gewinnen am Ende. Und ich meine, es ist eben so. Im Fußball ist das eben so.
0: Fußball ist rund wie die Welt und damit zurück. Der Fußball ist rund und der hat, weil er rund ist, 2 Seiten. Jetzt hören wir mal das Spiel aus der Sicht der glücklichen Gewinner, sag ich mal. Wie war's denn?
4: Erstens mal sind wir die verdienten Gewinner. Also ist klar, ja. Und ich sehe es sicher genauso wie die anderen. Die erste Halbzeit war heftiger, meiner Meinung nach, war stärker. War ein bisschen überlegen, war etwas überlegen. Die zweite Halbzeit war gleich stärker. Aber das hängt damit zusammen, die Mannschaften stehen 3., 4. Platz. Und es ging um diesen 3. Platz heute. Wenn man auf den 3. Platz liegt, ja, da muss man eigentlich zufrieden sein. Aber wenn ich jetzt mal zurückdenke, was wir für Spiele verloren haben, wo wir Punkte teilweise verschenkt haben, könnten wir, sicher war Naumburg die überlegene Mannschaft, und hat verdient diesen Aufstieg geschafft, gibt es keine Frage. Aber hätten vielleicht, so ja, die Lütchendorfer noch

0: untereinander, die zwei, teilweise sind sie ja befreundet. Also die Frau ist natürlich, wird immer einer unfair gestoppt, wenn er scheinbar durch ist. Aber ich würde meinen, für das Derby war es meiner Meinung nach ordentliches Spiel.
1: So, liebe Sportsfreunde, um das Bild vom Fußball wieder mal rund zu machen, haben wir jetzt auch noch den einen der Sponsoren von Grün-Weiß Wimmelburg, Herrn Wieschaller von Golden Toast, sage ich jetzt mal, das kennt jeder. Ja. Wie waren Sie denn mit der Leistung zufrieden? Hat sich's gelohnt, in die Mannschaft zu investieren, Herr Wieschaller?
2: Also erst einmal insgesamt möchte ich hier als erstes der Mannschaft von Aufbau Eisleben gratulieren zu den 2-0 Sieg. Ich muss einsagen, dass es sicherlich insgesamt gerecht war, dass Aufbau gewonnen hat, weil sie den letzten Tick mehr Einsatz gezeigt haben. Was ich bei unserer Mannschaft doch ein bisschen in der ersten Halbzeit zumindest vermisst habe. Insofern geht diese Sache voll in Ordnung. Zur Schiedsrichterleistung, okay, kann man sicherlich sagen, der hat seine Sache nicht schlecht gemacht, hat hier und dort einige Dinge, wo ich auch sage...
1: 69. Minute.
2: Ja, gut, das Tor, ich habe da hinten gerade am Tor gestanden, ja. Für mich ein ganz klares Tor, hat auch der Spieler von Aufbau Eisleben gesagt, der letzte Mann, der Herr Tümmler, also insofern war es ein normales Tor. Okay.
1: Sagen wir mal so, haben Sie sich denn gefragt in der Saison, ob das richtig war, in die Mannschaft zu investieren? Es ist ja auch immer alles, wir sehen ja, es ist wunderbar hier, der Platz wurde, glaube ich, neu gemacht. Es wurden die Zäune neu gestaltet, ich glaube die Ecken hinten auch alle. Ne? Haben Sie denn das Gefühl, dass Sie da auf dem richtigen Weg sind, sage ich mal?
2: Also der Grundgedanke war ja überhaupt, da wir vor 2-3 Jahren nur erste bzw. erste Kreisliga gespielt haben, dass wir gesagt haben, wie geht es überhaupt mit Wimmelburg weiter? Wollen wir einen Schritt nach vorn blicken oder sagen wir, wir bleiben und wollen in der Kreisklasse uns etablieren. Wir haben einen sehr guten Nachwuchs, das war auch der Grundgedanke, dass wir gesagt haben, dass wir den Nachwuchs hier bei uns in Wimmelburg fördern wollen. Und das kann nur funktionieren, wenn wir eine dementsprechende erste Männermannschaft haben. Und ich glaube, dass wir dann auch den richtigen Schritt getan haben. Es ist leider Gottes nicht einfach in der heutigen Zeit, dass solche kleinen Gemeinschaften wie auch Wimmelburg, sicherlich auch andere renommierten, wenn ich Bornstedt nehme oder Wolferode, die Riesenprobleme haben, wenn sie nicht das dementsprechende Umfeld, die dementsprechenden Sponsoren im Rücken halt haben. Nur so kann ich dementsprechend auch agieren. Das ist uns sicherlich recht ordentlich gelungen, auch mit dem Spediteur Herrn Kuttig, den möchte ich hier mal an dieser Stelle auch nennen, der auch mit versucht hat, ein dementsprechendes Team aufzubauen. Wir haben Leute versucht, auch dementsprechend arbeitsmäßig unterzubringen, denn letztendlich muss man ja sagen, Fußball ist nicht alles. Hier ist es Allerwichtigste, dass die Leute hier auch in unserer Region eine Arbeitsstelle haben, dass wir sie hier dementsprechend auch, ich will mal sagen, bodenständig machen. Das ist uns sicherlich gelungen, der eine hat da ein bisschen mehr Glück. Ich habe Gott sei Dank in unserer Firma die Möglichkeit gehabt, einige Leute anzubringen und habe denen auch klipp und klar gesagt, irgendwann ist das Fußballleben mal vorbei und ich glaube schon, das haben sie verstanden und somit ist auch für die letztendlich die Arbeit das Wichtigste. Für mich muss ich natürlich auch hier sagen, das habe ich auch dementsprechend auch der Mannschaft schon gesagt, es kann nicht so sein, dass Leute, wenn man das hier so sieht, und da sind einige Spieler dabei, die höherklassig gespielt haben, ich möchte hier keine Namen nennen, aber hier fällt mir doch letztendlich der letzte Tick, wo ich sage, ich muss auf Arbeit dementsprechend meinen Job machen und also muss auch Motivation und muss auch dementsprechend dann hier auch auf dem Platz die Leistung bringen. Und das habe ich so die zweite Halbserie hier bei Wimmelburg doch ein bisschen vermisst, was auch die Zuschauer draußen sicherlich auch dementsprechend registriert haben. Ich möchte einsagen, dass wir aufgrund des Aufstieges auch hier in Wimmelburg die dementsprechende Zuschauerresonanz haben. Die brauchen wir auch, um dementsprechend auch lebensfähig zu sein. Und ich glaube schon, dann sollten wir das auch dementsprechend mit Leistungen den Leuten zurückgeben. Nur ist es heute überall nur ein Geben und Nehmen.
1: Und Fußball lebt natürlich auch von den Fans, die die Mannschaft gut finden oder nicht gut finden. Ja. Also sagen wir mal so, es ist auch eine schöne Atmosphäre hier. Das müssen wir auch mal von Punkt um sagen. Und wir bedanken uns recht herzlich für das Gespräch. Danke, Herr Wieschaller.
2: Danke.
3: Okay. Und dass es nicht nur uns Fernsehleuten, sondern auch den Wimmelburgern selbst gut gefällt, davon konnte man sich in der Vereinsgaststätte überzeugen.

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0: Frühstücken mit der Familie, mit Nachbarn und Freunden. Und das mitten in der Sangerhäuser Innenstadt. Bereits zum dritten Mal luden die Rosenstädter Lions zum Bürgerfrühstück ein. Zahlreich war man dieser gefolgt und ließ sich bei strahlendem Sonnenschein und sommerlichen Temperaturen die mitgebrachten Köstlichkeiten schmecken. Oder versorgte sich direkt vor Ort mit frisch zubereiteten Speisen und Kaffee. Auch Sachsen-Anhalts Finanzminister André Schröder war samt Familie vor Ort.
1: Morgen. Ja, für den guten Zweck.
0: Genau, das Bürgerfrühstück dient einem guten Zweck. Denn der Erlös daraus kommt Kindern aus sozial schwächeren Familien zugute. Ihnen wird der Aufenthalt in einem Feriencamp ermöglicht. Eröffnet wurde das Bürgerfrühstück vom Präsidenten der Sangerhäuser Lions, Dr. Schönhardt.
2: Ja, ich habe nun die Ehre, hier die erste kleine Ansprache zu halten und die Begrüßung quasi aufzunehmen. Da habe ich gerne angenommen. Ich begrüße Sie, werte Gäste, liebe Lions-Freunde. Ich begrüße Sie ganz herzlich zum dritten Bürgerfrühstück.

0: Stück hier in Sangerhausen, der Rosenstadt. Besonders freuen wir uns über die Anwesenheit des aktuellen Präsidenten des Lions Club Hannenmünden, den Klaus-Dieter Wulff, den Präsidenten des Lions Clubs unserer Nachbarstadt, wenn man so möchte, Hettstedt, Fabian Michael. Und ganz besonders auch über unseren Gründungspaten des Lions Club Sangerhausen-Rosenstadt, den Klaus Burhenne. Das Bürgerfrühstück in seiner dritten Auflage ist in Sangerhausen schon fast Tradition geworden. Ihre zahlreiche Anwesenheit, die erhebliche Unterstützung durch unseren Sponsoren und die erhebliche Unterstützung der vielen Helfer im Hintergrund ist aber kein Selbstzweck für uns. So eine hohe Teilnehmerzahl wie heute hatten wir noch nie. Es ist fast doppelt so viel wie zum ersten Bürgerfrühstück. Das Motto der Lions, We Serve, bedeutet die ständige Herausforderung an uns, die vorhandenen Kompetenzen, Talente, Kontakte der Mitglieder zu mobilisieren und zu bündeln, um dem Lions-Prinzip gerecht zu werden und somit auch den strukturellen sozialen Notwendigkeiten, hauptsächlich in unserer Region. Mit dem Bürgerfrühstück unterstützt der Lions Club gemäß seiner satzungsmäßigen Bestimmung viele soziale Projekte hier in dieser Gegend.
1: Ja, und ich sage auch ein herzliches Dankeschön.
2: Erster Frühstückslauf hier in Sangerhausen, gemeinsam mit den Lions organisiert, soll der Beginn des Firmenlaufes hier in Sangerhausen sein. Den werden wir heute klein und fein starten. Etliche Teams stehen da drüben und warten auf den Start. Sie scharren sozusagen schon mit den Hufen. Und eine kleine Runde in Sangerhausen wird gelaufen, um, wie gesagt, den Sangerhäuser Firmenlauf heute hier so als eine kommende Tradition aus der Taufe zu heben. Die Firmen präsentieren sich mit ihren T-Shirts und mit anderen Dingen. Unschwer zu erkennen, für wen ich starte. Wir sind die Fans vom Röhrig-Schacht und wollen das auch entsprechend präsentieren. Und so wollen wir das in den nächsten Jahren danach fortführen, immer wieder einen Firmenlauf haben. Da kommt es nicht darauf an, welche Sekunde wir nicht schaffen, sondern dass wir Spaß an der Sache haben.
1: Herr Michael, ich weiß nicht, sind die jetzt schon so weit, die Teams? Wollen wir jetzt schon losstarten?
2: Ja, wir müssen starten.
3: Fertig, hat vergessen. So, jetzt geht's los. Dann laufen wir nicht schnell. Ich habe gedacht, wir machen so eine gemütliche Wanderung hier durch seine Hause. Ja, Herr Michael, aber ein bisschen Gas geben. Ja, das sieht mir alles noch ein bisschen sehr salopp aus.
4: Ja, von mir auch ein herzliches Willkommen und vor allen Dingen ein großes Dankeschön an die Lions in Sangerhausen, Dr. Schönhardt, nehmen Sie das mit in den Club. Es ist schön, das zu erleben, so viele Menschen am Sonntag früh zum Frühstück. Mehr will ich gar nicht sagen, ich habe noch nicht gefrühstückt, ich muss jetzt essen.
5: Im Rahmen der Vorbereitung des Reformationsjubiläums im Landkreis Mansfeld-Südharz findet erstmals ein Song- und Slam-Festival auf Schloss Mansfeld statt. Das Festival präsentiert wichtige Interpreten der deutschsprachigen Poesie in Wort und Lied. Das Festivalprojekt würdigt die kulturhistorische Leistung Martin Luthers mit dem von ihm geschaffenen deutschsprachigen Chorälen, die auch ein wichtiger Ausgangspunkt für die deutsche Songpoesie waren. In Vorbereitung dieses Ereignisses wurde in die Kreisverwaltung Mansfelder Land nach Sangerhausen eingeladen. Dort konnte sich die Presse über dieses Projekt informieren. Zunächst gab es eine Kostprobe mit Liedermacherin Nadine Maria Schmidt.

0: Organisiert wird das Festival durch die Radam und Herden Kulturprojekt GUG. Sowohl Ulf Herden als auch Jürgen Radam waren vor Ort und standen Rede und Antwort. Ebenso wie Schirmherrin und Landrätin Dr. Angelika Klein, der Bürgermeister der Stadt Mansfeld Gustav Vogt und die Poetry Slammerin Katja Hofmann. Das erste Mansfelder Song- und Slam-Festival wird vom 19. bis 21. August auf Schloss Mansfeld stattfinden. Unterstützt wird es vom Land Sachsen-Anhalt, dem Landkreis Mansfeld-Südharz und der Stadt Mansfeld. Es soll ein wichtiger Meilenstein auf dem Weg zum Reformationsjubiläum im kommenden Jahr sein. Schon im Vorfeld bei sogenannten Pre-Shows sollen Besucherinnen und Besucher an verschiedenen Orten im Landkreis begeistert werden. So tritt am 17. Juni die Band Lift im Rahmen des Kirchentages in der Lutherstadt Eisleben auf. Und 2 Wochen vor dem Festival auf Schloss Mansfeld wird die Slammer-Gemeinde zum Poetry Slam in der Marienkirche in Sangerhausen ihr Können präsentieren. Beim eigentlichen Festival vom 19. bis 21. August werden sich renommierte Künstlerinnen und Künstler die Klinke in die Hand geben. Gleich zum Auftakt wird Heinz-Rudolf Kunze mit Räuberzivil auf der Bühne rocken. An allen Tagen finden verschiedene Veranstaltungen statt. Das reicht vom Poetry Slam Workshop über ein Songfestival mit verschiedenen Sängern und Sängerinnen, aber auch Slammern und Slammerinnen, einem Wettstreit zwischen Sängern und Slammern bis hin zum Familienkonzert mit Gerhard Schöne, das am Sonntag, den 21. August, dann den Abschluss bildet. Die Veranstaltung soll Martin Luther in seiner Herkunftsregion als einen der wichtigsten Vertreter des deutschsprachigen Liedes würdigen. Der Reformator schrieb Choräle in deutscher Sprache, die bis heute zu den Klassikern in evangelischen Gesangbüchern zählen. Das Song- und Slam-Festival ist ihm und der deutschen Sprache verpflichtet. In seiner inhaltlichen Ausrichtung ist das Festival gleichzeitig Musik, aber auch modernes Literaturfestival. Ab sofort startet auch der Vorverkauf an den bekannten Vorverkaufsstellen. Außerdem kann man sich auf der Webseite unter www.songslamfestival.de umfassend über dieses große Ereignis informieren. Nun schon zum 23. Mal wurden am 8. Juni die künftigen Eisleber ABC-Schützen zum Zuckertütenfest auf den Marktplatz eingeladen. Vorbereitet wurde er vom 1. Eisleber Karnevalsverein der Lodderstädter und der Stadtverwaltung. Oberbürgermeisterin Frau Fischer und der Vorsitzende der Karnevalisten, Herr Zeitler, begrüßten demzufolge die vielen Kinder. Sie bedanken sich ganz ausdrücklich bei den vielen Sponsoren, die dieses Zuckertütenfest in der Lutherstadt Eisleben erst möglich machen. Auch gab es wieder Mützen für die 170 Kinder aus allen Kindertagesstätten der Stadt. Sie sind mit Reflexionsstreifen ausgestattet und erhöhen damit ganz unmittelbar die Verkehrssicherheit der künftigen Schüler. Auch gab es in jeder Schultüte einen Gutschein für einen Bibliotheksausweis der Stadtbibliothek Lutherstadt Eisleben. Diese Aktion wurde von der Wohnungsbaugesellschaft der Stadt unterstützt. Für Stimmung sorgte in diesem Jahr Clown Haraldino.
1: Das war doch wieder der falsche Zauberspruch. Vielleicht nehmen wir den Zauberspruch von meinem Lehrer. Jeder Zauberlehrling hat ja einen Lehrer. Meiner ist der Zauberpeter. Und der nahm immer damals den Spruch mit den Kindern zusammen. Das klappte immer. Simsalabim, Trick, hau hin. Mal sehen, ob es dann klappt. Also, ich versuch's nochmal. Wir nehmen eine Röhre, wo wir durchdrücken können, wie die Piraten. Okay, siehst du was? Siehst du was? Achso, das war doch deine Nase. Jetzt nehmen wir die Feder und jetzt machen wir aus der weißen Feder eine rote Feder. Jetzt sitzt einer Bim, Trick, hau hin und du schwenkst richtig und dann geht's los. Okay, es kann losgehen. 3, 4.
0: Für die Kleinen wurde an diesem Tag jede Menge geboten. Ob Mini-Eisenbahn oder verschiedene Hüpfburgen, verschiedene Angebote für Speis und Trank oder mit der Polizei das richtige Straße überqueren lernen. Es war für jeden etwas dabei. und dass Clown Haraldino ganz besondere Ballontiere formen kann, das wissen die Kinder ja sowieso. Dieses Zuckertütenfest ist eine schöne Tradition in der Lutherstadt Eisleben und lässt sie schon gespannt sein auf den richtigen Schulanfang dann im August.
2: Achtung! 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

0: Nach recht kurzer Bauzeit war es am 8. Juni soweit. Das neue Gebäude des Jobcenters Mansfeld-Südharz in Hettstedt konnte seiner Bestimmung übergeben werden. Die vielen Gäste aus Politik, Wirtschaft und Verwaltung konnten sich in den neuen Räumlichkeiten umschauen. Das Gebäude ist soweit fertiggestellt, dass pünktlich zum 1. Juli etwa 50 Mitarbeiter ihre Büroarbeit in dem Haus aufnehmen können. Gemeinsam mit Frau Dr. Scherer, der Vorsitzenden der Geschäftsführung der Arbeitsagentur Sangerhausen, der stellvertretenden Bürgermeisterin von Hettstedt, Frau Löbus, Herrn Dr. Landmann, dem Geschäftsführer des Jobcenters Mansfeld-Südharz, begrüßte als Vermieter Roland Herbert als Vertreter der Hettstedt Bau GmbH und Co. KG die Anwesenden.
1: Ich freue mich aus diesem Anlass, dass Sie so zahlreich hier erschienen sind. Dieses Haus wurde in einer Rekordzeit von 5 Monaten errichtet. Das ist dank der modernen, den Anforderungen zur Energieeinsparung geschuldeten Bauweise, wurde dieses Gebäude von der Firma Kleusberg in nur 5 Monaten errichtet. Natürlich mit ihren Subunternehmen. Mühselig war der Anfang, bis die Baugenehmigung da war und wir mit dem Denkmalschutz gegen die Zeit gearbeitet haben, um eine frostfreie Gründung vor Wintereinbruch zu erreichen. Letztlich, um den gesetzten heutigen Endtermin zu schaffen. Das war aufgrund einer auf Stahlbau beruhenden modularen Bauweise mit einem hohen industriellen Vorfertigungsgrad möglich geworden. Es ist also eine Art des Bauens verwirklicht worden, die der Schnelligkeit unserer Tage entgegenkommt. Insgesamt wurden, und jetzt Presse herhören, 60 Module, 162 Tonnen Stahl für die Module, 720 Liter Farbe, 106 Türen, 132 Fenster, 1700 Quadratmeter Bodenbelag und 205 Quadratmeter Fliesen verbaut. Das Besondere dieses Baus besteht auch darin, dass dieser Standort hier und die Bauweise so gewählt sind, dass mit einem geringen Nachinvestitionsaufwand das Gebäude in seniorengerechte Wohnungen umgebaut werden könnte, wenn dazu eine solche Notwendigkeit eintreten würde.
0: Dann übergab er Herrn Dr. Landmann symbolisch den Schlüssel zum neuen Gebäude.
1: Und wollte jetzt das Glas erheben und mit Ihnen allen auf die würdige Zukunft dieses Hauses trinken. Zum Wohl.
0: Herr Dr. Landmann freute sich über das neue Haus, ein ähnliches Projekt wie vor 1,5 Jahren in Eisleben umgesetzt, was dazu führt, dass jetzt an allen drei Standorten des Jobcenters die Arbeit in modernen Gebäuden stattfinden kann. Auch Frau Dr. Scherer äußerte sich ähnlich. War es doch in der Vergangenheit ungünstig, dass die Arbeit an zwei Standorten in der Wipperstadt durchgeführt werden musste. Doch das ist nun Geschichte. Geschichte ist auch eine hässliche Baulücke in der Stadt Hettstedt. Und über diesen Aspekt freute sich besonders die stellvertretende Bürgermeisterin Frau Löbus. Im Anschluss an diesen offiziellen Teil gab es einen kleinen Imbiss und die Gelegenheit, sich im neuen Haus umzuschauen. Die Berg- und Rosenstadt Sangerhausen wird vom 9. bis 11. September den 20. Sachsen-Anhalt-Tag unter dem Motto Sachsen-Anhalt trifft Rose ausrichten. In diesem Zusammenhang lud am 2. Juni der Oberbürgermeister von Sangerhausen, Ralf Poschmann, die Presse zu einer Informationsveranstaltung in seinen Beratungsraum ein. Hauptsächlich ging es dabei um die Unterstützung durch die Lotto Toto GmbH Sachsen-Anhalt für das Landesfest. Geschäftsführerin Maren Sieb hat einen Förderscheck in Höhe von 65.000 € mit dabei. Wichtig zu erwähnen, dass sich Lotto Toto nicht nur zu diesem Anlass in Sangerhausen engagiert. Aus dieser Quelle kamen in den letzten 2 Jahrzehnten für Modernisierungsmaßnahmen und die weitere Entwicklung des gesellschaftlichen Lebens rund 1,1 Millionen Euro in die Berg- und Rosenstadt. Die Sachsen-Anhalter unterstützten damit mit ihren Spielansätzen unter

0: anderem umfangreiche Sanierungsarbeiten im Friesenstadion, Restaurierungsarbeiten an Kirchen wie St. Jakobi und St. Ulrich, Projekte und Modernisierungen an Schulen sowie die Unterstützung von Sportwettkämpfen und Sportpatenschaften. Nun also die Unterstützung des 20. Sachsen-Anhalt-Tages. Oberbürgermeister Ralf Poschmann pries die Vorzüge seiner Stadt an, denn die Gäste können beim Sachsen-Anhalt-Tag eine Rosenstadt treffen mit einer langen Bergbaugeschichte und auch kulturhistorisch interessanten Aspekten. Vor Ort auch das Maskottchen des Sachsen-Anhalt-Tages, Rosemarie. Sie war dabei, als schließlich Maren Sieb als Geschäftsführerin der Lotto Toto Sachsen-Anhalt GmbH den symbolischen Spendencheck an Herrn Poschmann übergab.
1: Zum 13. Mal konnten am 5. Juni Chöre aus Sachsen-Anhalt, Thüringen und Hessen in der Sangerhäuser Rosenarena begrüßt werden. Insgesamt hatten sich 20 Chöre für das 13. Chortreffen mit ausgewählten Musikstücken beworben. 13 von ihnen erhielten eine Zusage. Eröffnet wurde dieses musikalische Ereignis vom Geschäftsführer der Rosenstadt Sangerhausen GmbH, Uwe Schmidt, gemeinsam mit Rosenprinzessin Lisa der Ersten.
2: Wir freuen uns, dass wir wieder mit einer solch großen Teilnahme von Ihnen hier rechnen konnten. Schön, dass Sie da sind, und ich übergebe zunächst das Wort an die 5. Rosenprinzessin Lisa die Erste. Auch sie möchte Ihnen natürlich ein paar Grußworte.
3: Ich möchte Sie auch recht herzlich hier in der Rosenarena zum diesjährigen Chortreffen begrüßen. Ich freue mich sehr, dass ich mit hier sein kann und mir die zahlreichen Chöre anhören darf. Dankeschön.
2: Chorgesang ist ja, glaube ich, ein ganz wichtiges Element im gesellschaftlichen Leben. Wir sind gern Gastgeber.
1: Durch das Programm führte diesmal Olaf Fenor, selbst seit vielen Jahren aktiv im Männerchor der Kleingärtner Sangerhausen. Den ersten musikalischen Part übernahm der Gesangsverein Altstädter Stadtschwalben unter Leitung von Irmtraut König.

Unsere Region ist ja eng verbunden mit dem Leben des großen Theologen und Reformators Martin Luther. Das Geburts- und Sterbehaus von Luther finden Sie in Eisleben, in dem Ort, aus welchem der nächste Chor kommt. Begrüßen Sie mit mir den städtischen Singverein Eisleben unter der Leitung von Kantor Justus Eppelmann.

Zur letzten Vollversammlung in der aktuellen Legislaturperiode lud die Handwerkskammer Halle am 9. Juni in ihr Bildungs- und Technologiezentrum in Halle-Osendorf ein. Präsident Thomas Kaindorf gab in seinem Bericht einen Überblick zu aktuellen Fragen und Problemen des Handwerks sowie der handwerkspolitischen Aktivitäten des letzten halben Jahres. Die Vollversammlung ist das höchste Organ der Handwerkskammer Halle. Es besteht aus 24 Vertretern der Arbeitgeber und 12 Vertretern der Arbeitnehmer aus den 4.600 Mitgliedsbetrieben der Handwerkskammer Halle. Sie findet zweimal im Jahr statt und beschließt die Richtlinien der Arbeit der Kammer. Herr Kaindorf beleuchtete einige der Schwerpunktthemen der zurückliegenden 5 Jahre und leitete daraus Aufgaben für die kommende Legislaturperiode ab. Zunächst sprach er als wichtigstes Thema den Bereich berufliche Bildung und Fachkräftenachwuchs an. Die Zahl der Auszubildenden sinkt, die Zahl der älteren Arbeitnehmer, die kurz vor dem Eintritt in den Ruhestand stehen, steigt. Vor diesem Hintergrund soll für eine Ausbildung im Handwerk geworben werden. Tätigkeitsfelder sind dabei zum Beispiel Berufsfindungsmessen oder ein modulares System, das Eltern, Lehrer, Schüler und Studienabbrecher anspricht. Hinzu kommen viele Aktivitäten im Online-Bereich. Trotzdem ist die Zahl der Auszubildenden in den letzten 5 Jahren um mehr als ein Viertel gefallen. Vor diesem Hintergrund ist auch die Kampagne Hände hoch fürs Handwerk zu sehen. Am 22. September sollen Politiker und Handwerker mit Schülern in Unternehmen geschickt werden, die dann für 2 bis 3 Stunden gemeinsam handwerklich tätig werden. Es gäbe bereits Zusagen des Ministerpräsidenten und des Wirtschaftsministers sowie mehrerer Landtagsabgeordneter. Ein zweites wichtiges Thema war die Entwicklung des Bildungs- und Technologiezentrums. Auch bei diesem ist innerhalb der allgemeinen Entwicklung eine geringere Auslastung zu verzeichnen. Um Kosten zu sparen, wurde der Standort Wittenberg de facto insgesamt und weiter energetisch ineffiziente Gebäude an anderen Standorten stillgelegt. Herr Kaindorf sprach auch das Projekt Karriere im eigenen Land an. Ziel sei es, für das Unternehmertum im Land zu werben. Starke Unternehmen stünden im Land für Arbeit und Ausbildung. Diese Botschaft müsse immer wieder neu betont werden. Abschließend sprach er das politische Umfeld für das Handwerk an. Problematisch sieht er dabei vor allem aktuelle

0: Rentenregelungen oder das angestrebte Freihandelsabkommen TTIP. Außerdem dürften bewährte Regelungen zur Berufsqualifikation nicht aufgeweicht werden. Das Handwerk fordert eine Erbschaftssteuerreform ohne Mehrbelastungen für die Betriebe und keine Benachteiligung von inhabergeführten Betrieben gegenüber Publikumsgesellschaften bei der Besteuerung. Und schließlich das Thema Zuwanderung. Herr Keindorf betonte, dass derzeit zwei Kurse zur Kompetenzfeststellung im Bildungs- und Technologiezentrum laufen. Die Kammer hat bei ihren Mitgliedern nachgefragt, ob sie Praktikumsplätze für Flüchtlinge zur Verfügung stellen. Jeder zweite der Antwortenden hat dieses Angebot angenommen. Gastredner der Vollversammlung war der Präsident des Landesrechnungshofes Kai Bartel. Er widmete sich natürlich der Finanzpolitik der neuen Landesregierung. Der Koalitionsvertrag baue wesentlich auf weiterhin fließende Steuereinnahmen sowie auf auskömmliche Kompensationsleistungen des Bundes nach dem Auslaufen des Solidarpaktes 2019. Eine nachhaltige Finanzpolitik sollte aber vor allem durch die Steuerung der eigenen Ausgaben gesichert werden. Außerdem wurden an diesem Tag noch der Arbeitsbericht der Handwerkskammer behandelt und es gab Beschlüsse unter anderem zur Jahresrechnung und zu Bildungsfragen.
1: Am 8. Juni fand in der Stadtbibliothek Hettstedt ein Vorentscheid für den Wettbewerb um die Lesekrone Sachsen-Anhalts statt. Zahlreiche Kinder aus den dritten Klassen der Grundschulen aus Hettstedt und Umgebung lasen um die Auszeichnung als Stadtkönig. Zu Beginn der Veranstaltung begrüßte Susan Besser, Sachbearbeiterin im Bibliothekarwesen und Verantwortliche für den Wettbewerb, die insgesamt 13 jungen Leser und Leserinnen. Diese trugen im ersten Durchgang aus ihren mitgebrachten Büchern vor. Im zweiten bekamen sie dann einen fremden Text vorgelegt. Das Projekt Lesekrone Sachsen-Anhalts ist in drei Phasen gegliedert. In der ersten Phase ermitteln Drittklässler den besten Vorleser ihrer Klasse und folglich ihrer Schule. Dieser wurde bereits erfolgreich durchgeführt. Nun befindet sich das Projekt in der zweiten Phase, in der der beste Vorleser der Region ermittelt werden soll. Der Gewinner qualifiziert sich zunächst für den Kreisausscheid und letztlich für den Landesausscheid Sachsen-Anhalts am 24. November in Magdeburg. Eine Jury bestehend aus Frau Besser, Leserin der Bibliothek, sowie aus Frau Geilert, die Bücherfee von der Hettstedter Buchhandlung, bewertete das Lesen an sich und die deutliche Aussprache. Den Vorentscheid konnte am Ende Emily Görtler von der Hettstedter Grundschule am Markt für sich entscheiden. Sie nimmt somit am 24. November am Landesausscheid in Magdeburg teil. Südlich von Sangerhausen gelegen an der Wasserschlucht befindet sich die Baustelle für das neue Werk der MIFA Bike GmbH. Zahlreiche Gäste kamen am Vormittag des 10. Juni hierher, um bei der Grundsteinlegung mit dabei zu sein. Dieser Neubau kostet nach Angaben des Unternehmens ca. 17 Millionen Euro. Zudem steht er in direkter Nähe zum Südharz-Dreieck der A38. Neuer Eigentümer ist seit 1. Dezember 2014 Heinrich von Nathusius. Er sagte zur Grundsteinlegung:
2: Der deutlich wachsende Online-Markt, denn dieser Markt erfordert neue Strukturen in der Fertigung und der Auslieferung, die von südostasiatischen Lieferanten nicht mehr oder nur noch mit erheblichen Zusatzkosten in der Lagerhaltung, in der Logistik erbracht werden können. Heute noch werden circa 3 von 4 Rädern, die in Deutschland pro Jahr verkauft werden, direkt oder indirekt aus Südostasien geliefert. Und dagegen wollen wir uns stellen, denn wir sehen, dass das heute nicht mehr zeitgemäß und nicht mehr erforderlich ist.
1: Das Land Sachsen-Anhalt unterstützt den Kauf mit einem Kredit im niedrigen zweistelligen Millionenbereich durch die Investitionsbank Sachsen-Anhalt und eine Landesbürgschaft. Dass es nicht leicht sei, eine 100 Jahre alte Radbautradition fortzusetzen, drückte der Finanzminister des Landes Sachsen-Anhalt, André Schröder, aus.
3: Ich glaube, es ist nicht selbstverständlich, eine über 100-jährige Rat, Bau, Tradition.

0: fortzusetzen. Ein schwieriger Markt, ein nicht entwicklungsfähiger Altstandort und auch fehlende Betriebsführung haben das MIFA-Rad aus dem Tritt gebracht und haben sogar zeitweise zum Abstieg gezwungen. Heute ist ein Tag der Hoffnung, ein Tag für die Zukunft, denn ein solches Bauvorhaben zeigt, man möchte künftig Räder hier am Standort wirtschaftlicher produzieren und das ist für uns in der Region hier genauso wichtig, auch für die Mitarbeiterinnen und Mitarbeiter, künftig noch bessere Bedingungen schaffen. Radfahren, das ist ein Gleichnis für das Leben, denn es zeigt, man muss strampeln, man muss vorwärts kommen, ansonsten verliert man das Gleichgewicht. Und um wieder Tritt zu fassen, brauchte das MIFA-Rad 3 Anschieber. Ein Investor, der bereit war, Verantwortung zu übernehmen, ein Land, das helfend zur Seite stand und die Stadt selber, die es in rekordverdächtigen 8 Monaten geschafft hat, einen neuen Standort zu erschließen.
1: Draußen neben dem Zelt geschah dann die offizielle Grundsteinlegung. In die Zeitkapsel kamen unter anderem diverse Dinge wie eine Tageszeitung und ein Minifahrrad. Ab 2017 soll die Produktion der Fahrräder in der neuen Fertigungshalle beginnen. Mit dem neuen Standort will sich die MIFA Bike GmbH unter anderem unabhängiger von asiatischen Zulieferern machen.

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10: 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Mehr als 200 Zuschauer bekamen am Pfingstsamstag bei herrlichem Sommerwetter auf dem Sportplatz in Wimmelburg im letzten Derby der Saison gegen Helfter eine kampfbetonte und bis zur letzten Minute spannende Partie geboten, bei der am Ende die Gäste das glückliche Ende für sich verbuchen konnten. Bis zum Aufstieg in die Landesklasse 1996 hatte es

0: über mehrere Jahre bereits interessante Spiele zwischen beiden Mannschaften gegeben. Dabei hatte zumeist die Heimmannschaft die Nase vorn. Wimmelburg musste allerdings auch so manche schwere Schlappe gegen Helfter hinnehmen. Auch wenn sich die Spielfläche an diesem Samstag zeitweise zur Liegewiese wandelte, blieb das Spiel im Großen und Ganzen im fairen Rahmen. Souverän hielt Schiedsrichter Graf aus Mansfeld alle hochkochenden Emotionen im Zaum. Allerdings mussten drei Spieler verletzungsbedingt ausgewechselt werden. Stamm und Köhler von Wimmelburg sowie Kirchberg von den Helftern. Im Spiel, bei dem in der ersten Hälfte Helfter die Akzente setzte, hatte Wimmelburg bereits in der dritten Minute die erste Chance. Der Schuss von Stettler, im Fallen abgegeben, landete allerdings am Pfosten. 10 Minuten später konnte sich Mittelfeldspieler Birk gegen den Wimmelburger Stüpper durchsetzen. Sein Schuss aus 12 Metern strich nur knapp am Tor vorbei. Dies war der Auftakt für eine ganze Reihe von Torschancen, die Helfter allerdings nicht verwandeln konnten, zumindest nicht bis zur Halbzeit.
1: Heute also Kampf um Platz 3. Grün-Weiß-Wimmelburg gegen Aufbau Eisleben. Wie sieht es denn aus stimmungsmäßig?
2: Ja, also wir sind ganz zufrieden mit der Saison. Wir, beziehungsweise die Leitung war ja eigentlich mit der C-Stellung rangegangen, die Klasse zu erhalten. Das ist ganz sicher gelungen. Es gab zwar im Umfeld viele, die die Stimmung gemacht haben, dass mehr drin ist. Und ich sage mal, die jetzige Platzierung zeigt sich auch mit dem 4. Platz zurzeit, dass man doch im oberen Drittel mitspielen kann. Es war so ein bisschen die Luft raus bei den letzten Spielen, nachdem im Prinzip nach oben alles klar war, nach unten alles klar war.
1: Woran lag's?
2: Naja, war schon alles klar für die Mannschaft. Nach oben ging nichts mehr, nach unten ging nichts mehr. Das Einzige war dann, wir haben uns dann nochmal zusammengesetzt, haben gesagt, die Zuschauer wollen mal sehen, das kann so nicht weitergehen. Es waren ein paar schlechtere Spiele. Und wir haben uns, ich sag mal, seit dem Lütchendorf-Spiel wieder zusammengerauft und doch ordentliche Spiele geboten. Heute, jetzt natürlich hauptsächlich ums Prestige. Jeder von beiden möchte gerne unter der Dritte bleiben und dementsprechend jetzt auch ordentlich zur Sache. Wie gesagt, 3 Mann mussten schon verletzt ausgewechselt werden. Ich hoffe, dass das trotzdem fair über die Runden geht und die bessere Mannschaft sollte gewinnen am Ende.
3: Ich möchte mich bei euch bedanken, wünsche euch viel Erfolg, denn die meisten werden jetzt in der A-Jugend.
0: Die Grün-Weißen nutzten die Halbzeitpause, um ihren Nachwuchs zu ehren. Lutz Heidenreich, Vorsitzender des Jugendausschusses des Kreisfußballverbandes Mansfelder Land, überreichte den Jungs von der B-Jugend die Bronzemedaille für den 3. Platz in der Kreismeisterschaft. Mannschaftskapitän Patrick Plusfeld ist gleichzeitig in der A-Jugend aktiv. Diese sicherten sich den Kreismeistertitel und steigen auf in die Landesliga. Doch Patrick errang noch einen 3. Titel.
1: Besondere Spezies hier ausfindig gemacht. Und zwar ist das der junge Herr Bloßfeld, Patrick, ja? Der ist zweifacher Torschützenkönig. Sagen wir mal, Patrick, wie geht denn sowas?
4: Ich habe öfters mal angeschossen, auch passiert. Aber ich spiele jetzt A- und B-Jugend und da habe ich es halt in beiden jetzt geschafft, Torschützenkönig zu werden.
1: Und erzähl mal, wie war ansonsten so die Saison für dich? Also ich meine, jetzt ganz abgesehen davon, dass man sowas wahrscheinlich nicht alle Tage hat, einen zweifachen Torschützenkönig. Und aber so, wie ist es gelaufen, sag mal?
4: Also A-Jugend war eine klasse Saison. Wir haben bis jetzt einen Unentschieden, der Rest alles gewonnen. Heute das Pokalfinale leider verloren. 1-0, aber naja.
1: Gegen
4: wen? Gegen Sirsheim. Aber Kreismeister sind wir gewonnen mit 8 Goldmedaillen. B-Jugend war anfangs sehr schlecht. Aber wir haben uns mit der Rückrunde gesteigert, ohne Niederlage durchgekommen. Und da hat sich mit meinen Toren vielleicht relaviert, gesteigert.
1: Sagen wir mal so, hast du irgendeinen professionellen, sportlichen Wunsch? Willst du vielleicht mal in die Bundesliga aufsteigen oder sowas? Oder hast du nicht solche Höhenflüge? Erstmal ins Normal bleiben.
4: Das wünscht sich sicherlich jeder, aber ich bleibe erstmal normal. Was wird's?
0: Nach Wiederbeginn prüfte zunächst Meißner in der 47. Minute mit einem Freistoß den Wimmelburger Torwart Pfefferle. Mit einer tollen Parade holte dieser jedoch den Ball aus dem Winkel. Das machte den Wimmelburgern offensichtlich Mut, denn von nun an waren sie tonangebend. Zunächst verpasste Welch im gegnerischen Strafraum einen weiten Torwartabschlag knapp. 3 Minuten später köpfte Stettler dann einen Freistoß zum Jubel der Wimmelburger Fans in das Helftauer Tor. Doch der Schiri hatte ein Aufstützen erkannt und gab den Treffer nicht. Kurz darauf setzte Frenkler einen Schlenzer aus

0: 18 Meter an die Querlatte. Als dann Rodes Schussversuch in der 81. Minute am rechten Pfosten vorbeiging, begannen die Zuschauer, sich auf ein Remis einzustellen. Doch da hatten sie die Rechnung ohne den eingewechselten Carsten Wenzel gemacht. In der 88. Minute passte Meißner maßgerecht an der Strafraumgrenze in den Lauf von Wenzel. Dieser nutzte die Gelegenheit und schoss das Leder mit einem platzierten Flachschuss zum 1:0 ins linke Eck. Und fast zeitgleich mit dem Schlusspfiff war Wenzel dann noch einmal erfolgreich. Einen Fehler des weit vor dem Wimmelburger Strafraum postierten Pfefferle nutzte er clever zum 2:0 Endstand für die Gäste aus Helfter. Ein entscheidender Tick. Mehr Entschlossenheit brachte Helfter den Sieg in diesem Prestigeduell.
1: Sportfreunde, wir haben hier nochmal den sicherlich nicht ganz glücklichen Trainer von Grün-Weiß Wimmelburg. Was sagen Sie denn zu dem heutigen Spiel?
2: Zum heutigen Spiel würde ich sagen, also aus meiner Sicht wäre es am Ende vielleicht gerecht gewesen, wenn es unentschieden gewesen wäre. Aber im Fußball ist es eben nun, das geht nun mal 90 Minuten und da muss man eben aufpassen bis in zur letzten Minute. Und leider haben wir kurz vor Schluss geschlafen und haben dadurch das 1:0 gefangen. Und meine, das 2:0 war dann im Endeffekt nicht mehr ausschlaggebend.
1: Darf ich noch mal kurz was fragen zu dem Tor in der 69. Minute? Es war von der Tribüne aus nicht richtig einzusehen. Warum wurde das nicht gegeben?
2: Also höchstwahrscheinlich deshalb, weil, so war es gesagt, dass unser Spieler sich aufgestützt hat. Also, ich meine, ich habe es auch nicht so gesehen, muss ich sagen, aber... Das ist eben so, kann man nicht machen.
1: Okay. Ist die Sache erledigt. Ein unglücklicher vierter Platz, der aber immerhin auch zeigt, dass die Mannschaft gut durch die Saison gekommen ist. Wollen wir nochmal zu den zurückgehenden Monaten kommen. Wie war es denn für Sie?
2: Ich würde sagen, wenn man alles richtig einschätzt, dass es praktisch kann man trotzdem mit dem vierten Platz bis jetzt zufrieden sein. Ich meine, es könnte auch der fünfte werden. Wir sind praktisch Aufsteiger und ich muss mal so sagen, wir hatten die ganze Serie, habe ich nicht einmal mit der Mannschaft normalerweise spielen können, mit der ich eigentlich spielen wollte. So. Es waren immer wieder Verletzte. Auch heute muss ich sagen, der Michael Heise hat heute praktisch nach einem halben Jahr das erste Mal gespielt. Und mein Junge Thomas, der hat auch 2 Monate nicht gespielt. Und Dirk Pfeiffer war jetzt 5 Wochen verletzt. Und ich meine, für die Leute war das auch, gerade bei der Hitze heute, war das schon schwer, muss ich sagen. Ja. Die erste Halbzeit war, muss ich sagen, war Aufbau klar besser, würde ich sagen. Die zweite Halbzeit, muss ich sagen, waren wir vielleicht, waren wir dick besser. Und naja, wie gesagt, es kann nur einer gewinnen am Ende. Und ich meine, ist eben so. Im Fußball ist das eben so.
1: Fußball ist rund wie die Welt und damit zurück. Der Fußball ist rund und der hat... Weil er rund ist, 2 Seiten. Jetzt hören wir mal das Spiel aus der Sicht der glücklichen Gewinner, sag ich mal. Wie war's denn?
3: Erstens mal sind wir die verdienten Gewinner. Also ist klar, sah, ja. Und ich sehe es sicher genauso wie die anderen. Die erste Halbzeit war Helfter meiner Meinung nach war stärker. War ein bisschen überlegen, war etwas überlegen. Die zweite Halbzeit war gleich stärker. Aber das hängt damit zusammen, die Mannschaften stehen dritten, vierten Platz. Und es ging um diesen dritten Platz heute. Wenn man auf den dritten Platz fliegt, ja, dann muss man eigentlich zufrieden sein. Aber wenn ich jetzt mal zurückdenke, was wir für Spiele verloren haben, wo wir Punkte teilweise verschenkt haben, könnten wir, sicher war Naumburg die überlegene Mannschaft und hat verdient diesen Aufstieg geschafft, gibt es keine Frage. Aber wir hätten vielleicht so ja die Lützendorfer noch überrunden können, obwohl die eine sehr gute Mannschaft haben dieser Saison. Also die stehen verdient auf dem zweiten Platz und ich meine... Heute war erstmal wichtig, dass wir gewinnen, dass wir den dritten Platz ein bisschen stabilisieren. Und was nächste Woche passiert, werden wir sehen.
1: Nun sind ja diesmal auch ganz viele Leute verletzt worden. War nicht eine ganz schöne Schärfe im Spiel drin? So, ich habe so gedacht, warum ist so eine Aggression?
3: Nee, ich würde meinen für ein Derby, es ist ja ein Derby gewesen, ein Revierderby. Ja? Für ein Revierderby ist es meiner Meinung nach ordentlich über die Bühne gegangen. Diese Fouls, die passieren in jedem Spiel. Sonst muss ich Schach spielen. Ja. Kann ich nicht auf dem Fußball platzieren. Ja? Aber ich denke, sie sind anständig, weil sie kennen sich ja alle untereinander, die 22. Teilweise sind sie ja befreundet. Also die Fouls, natürlich wird immer einer unfair gestellt.

0: was ich bei unserer Mannschaft doch ein bisschen in der ersten Halbzeit zumindest vermisst habe. Insofern geht diese Sache voll in Ordnung. Zur Schiedsrichterleistung, okay, kann man sicherlich sagen, der hat seine Sache nicht schlecht gemacht, hat hier und dort einige Dinge, wo ich auch sage...
1: 69. Minute.
0: Ja, gut, das Tor, ich habe da hinten gerade am Tor gestanden, ja. Für mich ein ganz klares Tor, hat auch der Spieler von Aufbau Eisleben gesagt, der letzte Mann, der Herr Tümmler, also insofern war es ein normales Tor. Okay.
1: Sagen wir mal so, haben Sie sich denn gefragt in der Saison, ob das richtig war, in die Mannschaft zu investieren? Es ist ja auch immer alles, wir sehen ja, es ist wunderbar hier, der Platz wurde, glaube ich, neu gemacht. Es wurden die Zäune neu gestaltet, ich glaube die Ecken hinten auch alle. Ne? Haben Sie denn das Gefühl, dass Sie da auf dem richtigen Weg sind, sage ich mal?
0: Also der Grundgedanke war ja überhaupt, da wir vor 2-3 Jahren nur erste bzw. erste Kreisliga gespielt haben, dass wir gesagt haben, wie geht es überhaupt mit Wimmerburg weiter? Wollen wir einen Schritt nach vorn blicken oder sagen wir, wir bleiben und wollen in der Kreisklasse uns etablieren. Wir haben einen sehr guten Nachwuchs, das war auch der Grundgedanke, dass wir gesagt haben, dass wir den Nachwuchs hier bei uns in Wimmerburg fördern wollen. Und das kann nur funktionieren, wenn wir eine dementsprechende erste Männermannschaft haben. Mhm. Und ich glaube, dass wir dann auch den richtigen Schritt getan haben. Es ist leider Gottes nicht einfach in der heutigen Zeit, dass solche kleinen Gemeinschaften, wie auch Wimmerburg, sicherlich auch andere renommierten, wenn ich Bornstedt nehme oder Wolferode, die Riesenprobleme haben, wenn sie nicht das dementsprechende Umfeld, die dementsprechenden Sponsoren im Rücken halt haben. Nur so kann ich dementsprechend auch agieren. Das ist uns sicherlich recht ordentlich gelungen, auch mit dem Spediteur Herrn Kuttig, den möchte ich hier mal an dieser Stelle auch nennen, der auch mit versucht hat, ein dementsprechendes Team aufzubauen. Wir haben Leute versucht, auch dementsprechend arbeitsmäßig unterzubringen, mhm. denn letztendlich muss man ja sagen, Fußball ist nicht alles. Hier ist es Allerwichtigste, dass die Leute hier auch in unserer Region eine Arbeitsstelle haben, dass wir sie hier dementsprechend auch, ich will mal sagen, bodenständig machen. Das ist uns sicherlich gelungen, der eine hat da ein bisschen mehr Glück. Ich habe Gott sei Dank in unserer Firma die Möglichkeit gehabt, einige Leute anzubringen und habe denen auch klipp und klar gesagt, irgendwann ist das Fußballleben mal vorbei und ich glaube schon, das haben sie verstanden und somit ist auch für die letztendlich die Arbeit das Wichtigste. Für mich muss ich natürlich auch hier sagen, das habe ich auch dementsprechend auch der Mannschaft schon gesagt, es kann nicht so sein, dass Leute, wenn man das hier so sieht, und da sind einige Spieler dabei, die höherklassig gespielt haben, ich möchte hier keine Namen nennen, aber hier fällt mir doch letztendlich der letzte Tick, wo ich sage, ich muss auf Arbeit dementsprechend meinen Job machen und also muss auch Motivation und muss auch dementsprechend dann hier auch auf dem Platz die Leistung bringen. Und das habe ich so die zweite Halbserie hier bei Wimmerburg doch ein bisschen vermisst, was auch die Zuschauer draußen sicherlich auch dementsprechend registriert haben. Ich möchte eins sagen, dass wir aufgrund des Aufstieges auch hier in Wimmerburg die dementsprechende Zuschauerresonanz haben. Mhm. Die brauchen wir auch, um dementsprechend auch lebensfähig zu sein. Und ich glaube schon, dann sollten wir das auch dementsprechend mit Leistungen den Leuten zurückgeben. Nur ist das ist heute überall nur in Geben und Nehmen.
1: Und Fußball lebt natürlich auch von den Fans, die die Mannschaft gut finden oder nicht gut finden. Ja. Also sagen wir mal so, es ist auch eine schöne Atmosphäre hier. Das müssen wir mal von Punkt um sagen. Und wir bedanken uns recht herzlich für das Gespräch. Danke, Herr Wischer.
0: Danke.
2: Und dass es nicht nur uns Fernsehleuten, sondern auch den Wimmerburgern selbst gut gefällt, davon konnte man sich in der Vereinsgaststätte überzeugen.

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0: Hallo und herzlich willkommen, liebe Zuschauerinnen und Zuschauer, bei Punktum, Ihrem regionalen Fernsehprogramm am heutigen Montag. Ja, am Wochenende ist ja viel passiert. Klar, Fußballnationalmannschaft hat ihr erstes Spiel gewonnen, ist vielleicht noch nicht so aussagekräftig, aber viele hat es gefreut. Es gab die Verbandsgemeinde-Bürgermeisterwahl Mansfelder Grund-Helbra. Da gibt es natürlich bei Punktum Kompakt alle genauen Zahlen und ich sage Ihnen, das war richtig spannend. Und eine dritte Sache, es ist ja angekündigt worden, dass seit heute die Durchfahrt Mansfeld für ein paar Wochen gesperrt werden muss wegen Abrissarbeiten. Das ist erstmal ausgesetzt. Mal sehen, wie es da weitergeht. Also Sie können durch Mansfeld fahren. Jetzt zu den anderen Meldungen. Die Stadt Sangerhausen startet gemeinsam mit der ortsansässigen Firma S1 Recycling GmbH und Co. KG eine Schrottsammelaktion zugunsten der städtischen Kindertagesstätten und Grundschulen. Ab sofort werden an insgesamt 7 öffentlich zugänglichen Standorten an Schulen und Kitas für jeweils 1 bis 2 Wochen Metallschrottcontainer mit einem Fassungsvermögen von rund 7 Kubikmetern aufgestellt. Die Standorte sind Grundschule Großleinungen, am gleichen Platz 1, Kita Oberröpplingen, Kirchstraße 4, Mehrzweckgebäude Wippra, Anger 3, Kita Riestedt, Mansfelder Straße 24, der Hort Poetengang, Karl-Marx-Straße 10, die Kita Löwenzahn, Otto-Grotewohl-Straße 22, in der Kinderhort Südwest, John-Scheer-Straße 27. Bürgerinnen und Bürger sind eingeladen, ihren Metallschrott kostenfrei in den bereitgestellten Containern zu entsorgen und damit gleichzeitig einen guten Zweck zu unterstützen. Gesammelt werden können Eisen- und Metallteile, Kupfer und Messing, Kabel und Leitungen, Fahrräder, Heizkörper oder weitere metallische Gegenstände. Auch Elektrogeräte können abgegeben werden. Nach Abschluss der Aktion wird die Firma S1 Recycling den gesammelten Schrott verwiegen. Der daraus erzielte Erlös kommt allen 13 städtischen Kindertagesstätten sowie den 6 kommunalen Grundschulen in Sangerhausen zugute. Die Stadt Sangerhausen und S1 Recycling hoffen auf eine große Beteiligung der Bevölkerung. Am 20. Juni verwandelt sich das Schieferhaus Wippra erneut in eine stimmungsvolle Open-Air-Bühne. Besucher erwartet ein besonderer Sommerabend voller Musik, Natur und geselliger Atmosphäre. Bereits die Anreise mit der Wipperliese wird dabei zum Erlebnis. Die Band Knoten 46 begleitet die Fahrgäste schon während der Zufahrt musikalisch und sorgt live an Bord für beste Stimmung auf dem Weg nach Wippra. Abfahrt ab Kloster Mansfeld ist an diesem Tag 17.29 Uhr. In Mansfeld ist man dann 17.37 Uhr, Vatterode 17.40 Uhr, Wiesenrode 17.48 Uhr, Friesdorf Ost 17.54 und ab Friesdorf 17.58 Uhr. Und die Rückfahrt von Wippra ist dann an diesem Tag um 22.30 Uhr.
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0: Am 14. Juni waren 11.925 Wahlberechtigte aufgerufen, einen neuen Verbandsgemeindebürgermeister für die Verbandsgemeinde Mansfelder Grund Helbrad zu wählen. Am Ende gingen dann 6.371 von ihnen zur Wahlurne oder nahmen an der Briefwahl teil. Das bedeutet eine Wahlbeteiligung von 53,4%. Es gab 20 ungültige Stimmen, so dass dann am Ende 6.351 zählten. Zur Wahl stellten sich die Einzelbewerber Sören Bartel, Lars Hesse, Gunter Wackern von der AfD und Gerd Wischkowski von der CDU. Hier die Ergebnisse der Kandidaten im Einzelnen. Die meisten Stimmen auf sich vereinigen konnte Gunter Wackern mit 2.224, das entspricht 35%. Auf Platz 2 kam Gerd Wischkowski mit 1.808 Stimmen, das entspricht 28,5%. Und ganz knapp dahinter Lars Hesse, 1.805 Stimmen, 28,4%. Auf dem vierten Platz Sören Bartel, 514 Stimmen, 8,1%. Damit wird es eine Stichwahl zwischen Gunter Wakan und Gerd Wischkowski am 28. Juni geben.
1: Der Stadtbad Sangerhausen wurde im August 2025 nach umfangreicher Sanierung der Badeplattform und des Technikbereiches wiedereröffnet. Der Start in die Freibadsaison 2026 fand Mitte Mai statt. Nun wurde auch die Idee des Benefizschwimmens wieder aufgegriffen. So gab es am 7. Juni 2026 in der Zeit von 9 bis 18 Uhr die Gelegenheit, das neu gestaltete Stadtbad kennenzulernen und gleichzeitig einen Sangerhäuser Verein zu unterstützen. Dabei kam es nicht darauf an, wie schnell oder langsam geschwommen wird, nur die Gesamtanzahl der Bahnen war am Ende des Tages von Bedeutung. Denn für jede geschwommene Bahn zahlten Sponsoren einen Betrag X. Im Wasser zu finden waren dabei jung und alt, ganze Familien, aber auch Vereine, Kommunalvertreter und Politiker. Wie zum Beispiel der CDU-Landtagsabgeordnete Matthias Redlich hier im Bild. Oder der kleine Paul, der mit seinen 7 Jahren sicher einer der jüngsten Teilnehmer war, aber schon richtig sicher schwimmen kann und unbedingt dabei sein wollte. Organisiert haben das Benefizschwimmen die kommunale Bädergesellschaft, die das Stadtbad betreibt, der Kreissportbund Mansfeld-Südharz und der Aquarien- und Terrarienverein Seerose Sangerhausen, dessen Vorsitzender Tim Wangemann war einst auch Mitinitiator der Benefizveranstaltung und erinnerte sich, nachdem er mehrere Dutzend Bahnen absolviert hatte, wie es damals losging.
2: Los ging es damals 2013 für einen Vereinsmitglied 2013. Und ja, wir haben damals verschiedene Sponsoren, erstmal mit der Kommunalen Bädergesellschaft den Partner gesucht. Bis 2015 war das stets und ständig Programm, einmal im Jahr. Dann durch den Umbau Savanne ging es dann 2016, 17, 18 in den Benefizlauf über. Hatten dann auch 2018 nochmal ein Benefizschwimmen mit der Neueröffnung Savanne. Dann ist das so ein bisschen eingeschlafen, 2020, 2021, weiß jeder, was da so für Hauptthemen eine Rolle gespielt haben. Und ja, seit letztes Jahr im August gibt es das neue Stadtbad. Und um das einfach zu präsentieren, um mal die Idee wieder aufleben zu lassen, einfach mal uns wieder zusammengesetzt letztes Jahr. Gut, die Partner und Sponsoren sind dieselben gewesen. Neu hinzugekommen ist der Kreissportbund. Sponsoren Autohaus Wurch, Intersport Liebig, das sind so die Hauptsponsoren der ersten Stunde. Die Sparkasse Mansfeld-Südharz und Panoramamöbel.
3: Stadtwerke sehe ich noch hier in der Fahne.
2: Genau. Zusätzlich ist der Kreissportbund als Partner und Organisator mit gewonnen worden, weil es sich bewährt hat, das einfach auf mehreren Schultern zu verteilen, um ja, gutes Ergebnis zu erzielen.
1: Und das konnte sich sehen lassen. So absolvierten 400 Gäste in den 9 Stunden 2.544 Schwimmbahnen. Der Erlös in Höhe von 1.700 Euro ging diesmal an den Verein Mansfelder Bergarbeiter Sangerhausen e.V. Mit den Spendengeldern soll ein Projekt unterstützt werden, wobei Schüler in den Jahrgängen 4. und 5. Klasse mit der Bergbaugeschichte unserer Region in Verbindung kommen sollen und Exponate für das Bergbaumuseum Wetterode gemeinsam aufarbeiten werden. Zusätzlich unterstützt wurde das Event durch weitere Organisationen und Vereine, wie zum Beispiel dem Metthaus e.V., dem Kreiskinder- und Jugendring Mansfeld-Südharz und dem Soziokultur e.V. Oase. Sie boten ein buntes Rahmenprogramm für Kinder, Jugendliche und Erwachsene, während die Schwimmer bei bestem Wetter im Becken ihre Bahnen zogen.
0: Nach den Stadtlesewettbewerben für die Bereiche Eisleben, Sangerhausen und Hettstedt fand am 10. Juni der Kreislesewettstreit im Mansfeld-Museum Hettstedt statt. Dazu begrüßte Anne Bittmann von der Stadtbibliothek der Wipperstadt die Anwesenden.
4: Liebe Lesekinder, die den Stadtwettstreit erfolgreich bewältigt haben, toll, dass ihr da seid. Herzlich willkommen, liebe Jury. Wir haben heute ganz toll vertreten aus Eisleben, die Frau Jaunik. Herzlich willkommen, Leiterin der Stadtbibliothek. Wir haben heute Frau Anke-Hermann, die Leiterin der Stadtbibliothek Sangerhausen. Und wir haben heute Christine Saalbach, das ist die Stabsstelle für Öffentlichkeitsarbeit, Städtepartnerschaft und Kultur in Hettstedt. Liebe Eltern, liebe Familie, liebe Gäste, die heute mit das Lesekind begleiten, vielen Dank einfach, dass Sie und ihr mit hier seid, dass wir heute den Kreisausscheid im Mansfeld-Museum im Humboldt-Schloss halten können. Und genau, wir haben heute ja drei Lesekinder und wir haben gedacht, wir machen das so, dass wir einen kleinen Einstieg geben. Ich würde gleich zu meiner Kollegin, die Frau Zekale, die Bundeswahlkommissionsmacht in der Stadtbibliothek, überleiten, denn sie wird noch mal ein paar Worte sagen wollen.
0: Und so kam es auch. Frau Zeklarek stimmte auf das Kommende ein und lobte den Zauber des Lesens. Es war wieder so, dass die Kinder zunächst einen eigenen Text lesen sollten und dann einen vorgegebenen. Den Auftakt machte Letizia Trinks von der Landschule Osterhausen. Sie war die Gewinnerin für den Bereich Lutherstadt Eisleben.
5: Jeden Morgen, wenn der Wecker rappelte und Mama aufstehen rief, war Pia hundemüde. Nur noch ein bisschen besser, nur noch eine Minute. Dann zog sie die Decke über die Ohren und schlief so lange, bis alle anderen mit dem Frühstück fertig waren und der Tisch wieder abgedeckt wurde. Höchstens ein kaltes Toastbrot und ein lauwarmes Ei war übrig geblieben. Und die mochte Pia auch nicht essen. Deine Freunde sind alle schon draußen, sagte Mama. Willst du nicht mit ihnen spielen? Nö, sagte Pia. Keine Lust.
0: Als nächste Charlotte Gottschalk von der Grundschule am Markt Hettstedt.
6: Toffi? Das ist aber ein lustiger Name. Toffi? Ja, schaute Ronja überrascht an. Der Hund hieß Toffi? Woher wusste Ronja das? Lothar kapierte als erster, was los war. Du kannst ihn verstehen? Ja, Ronja, du kannst ihn verstehen. Weißt du, was das bedeutet? Er gehört zu dir. Er trat Ronja an. Toffi ist dein magisches Tier.
0: Und schließlich noch Jonas Dilsner von der Grundschule Goldene Aue Wallhausen für den Bereich Sangerhausen.
7: Ohne zu zögern richtete sich Maxe auf und hielt die Brille in die Sonne. Er drehte das Glas so lange im Licht hin und her, bis er den richtigen Winkel gefunden hatte. Da! Der Sonnenstrahl fiel wie bei einer Lupe direkt durch das Brillenglas auf das Thermometer. Nicht lange und das Plastikgehäuse des Thermometers fing an zu stinken. Eilig zog Maxe die Brille beiseite und prüfte die Anzeige. 62 Grad! Maxe strahlte. Bingo! Das sollte genügen.
0: Dann waren alle drei noch einmal mit einem vorgegebenen Text an der Reihe. Schließlich war es an der Jury, eine Entscheidung zu treffen. Für die zog sie sich kurz zurück, um die nicht einfache Frage zu klären, wer denn nun den Lesewettbewerb auf Kreisebene gewinnen sollte. Das Resultat verkündete dann Frau Bittmann.
4: So, es hat einen Moment gedauert, aber es war tatsächlich wichtig, einfach nur zu schauen, ja, wie ist es jetzt ausgefallen. Die Jury hat das ganz toll gemacht, wir waren live dann dabei und hat tatsächlich einen Kreislesekönig oder Königin ausgewählt für dieses Jahr. 2026 hier in der Stadt Hettstedt für Sangerhausen, Eisleben und Hettstedt den Kreis ausscheidet. Und jetzt mache ich mal einen Trommelwirbel, der ist geworden.
0: Und es war Jonas Dilsner. Herzlichen Glückwunsch.
4: Kannst du einmal zum Mikro kommen, Jonas? Gib dir jetzt deine Siegerurkunde. Du bist Lesekönig 2026 im Kreis ausscheidet. Das ist deine Krone.
0: Natürlich bekamen Letizia und Charlotte auch noch ein Geschenk. Schließlich haben sie ja in ihren Städten gewonnen. Aber auf Landesebene im November wird den Landkreis Mansfeld-Südharz beim Landeslesewettbewerb Jonas Dilsner vertreten. Pünktlich zur geplanten feierlichen Inbetriebnahme eines Wanderstempels der Harzer Wandernadel am Natur- und Geschichtslehrpfad Helfter Königspfalz am 11. Juni fiel ein heftiger Regenguss. Die Teilnehmer an der Veranstaltung flüchteten in einen nahegelegenen Tunnel und dort begrüßte der Bürgermeister der Lutherstadt Eisleben, Herr Staub, die Anwesenden.
8: Ich freue mich, dass das Projekt in relativ kurzer Zeit auch umgesetzt werden konnte. Wir hatten hier auch die Nutzung der Wege mit den Eigentümern abgestimmt. Frau Webke, nochmal herzlichen Dank, auch in Abstimmung mit Herrn Ulrich als Vereinsvorsitzenden, der hier die vertraglichen Gestaltungen vollzogen hat. Wir haben die Landgesellschaft als auch den Landesforst hier mit im Boot. Man hat uns gestattet, hier die Wanderwege entsprechend freizuhalten, zu belaufen, auszugestatten mit Informationstafeln, mit Sitzgelegenheiten, mit Sitzraufen und auch Bänken. Und ich denke, hier haben wir einen kleinen Ort geschaffen, wo der Wanderer wirklich geneigt ist, diese historischen Stätten auch abzulaufen, hier direkt im Hüttengrund zwischen großer und kleiner Klaus.
0: Dann ergriff Klaus Dumeier, Geschäftsführer der Harzer Wandernadel GmbH, das Wort.
9: Also, mein Name ist Klaus Dumeier, ich bin der Geschäftsführer der Harzer Wandernadel. Wir haben dieses Jahr auch 20-jähriges Jubiläum. Ja, hätte man nie gedacht, dass sich das so entwickelt. Wir verkaufen also pro Jahr so roundabout 180.000 Wanderpässe plus die einzelnen Begleithefte. Wir haben also zu insgesamt 18 Themen Begleithefte. Dies Jahr ganz neu rausgebracht, das Themenheft zu den Talsperren in Harz. Und wir haben auch dieses Jahr aufgrund des Jubiläums ein Heft herausgebracht, was sich Jubiläumsheft schimpft. Und 20 Jahre heißt, wir haben also in das Heft auch 20 neue Stempelstellen gepackt, weil sich viele Kaiser, die mehrfach Kaiser sind, wir haben ja auch welche hier, auch wünschen, dass wir mal ein paar Stempelstellen verändern. Aber verändern ist natürlich immer so eine schwierige Sache, weil wir haben ja sehr, sehr viele Touristen, die wegen der Wandernadel in den Harz kommen, in alle drei Bundesländer des Harzes. Und die möchten natürlich, wenn sie sich neu ausgestattet haben mit Wanderkarten, Wanderpässen, möglichst, dass das Projekt stabil bleibt. Aber ich habe gesagt, wir nutzen jetzt mal ein Heft, ein Begleitheft zum 20-jährigen Bestand.

0: stehen als Brücke. Das heißt also, wir haben da jetzt 20 neue Stempelstellen drin. Und wer dieses Heft eben voll macht, also alle 20 Stempelabdrücke hat, bekommt natürlich ein Jubiläumspin, weil er eben das Heft geschafft hat. Aber das Interessante an dem Heft, man arbeitet ja heute sehr gerne mit QR-Codes, auch wir. Und auf der Rückseite des Heftes ist ein QR-Code. Und da muss man dann Farbe kennen. Da muss man dann sagen, okay, beispielsweise der Hüttengrund soll ewige Stempelstelle bleiben. Der soll in das numerische Heft wechseln. Ja, aber dann muss ich benennen, was für eine andere Stempel, die in dem Heft jetzt drin ist, in dem Wanderpass, soll weg.
1: Inzwischen hatte der Regen aufgehört und man konnte die Veranstaltung wie geplant vor die einzuweihende Schautafel des Heimatvereines Helfter verlegen. Auch hier ergriff zunächst Herr Staub das Wort.
2: Nochmal ganz kurz zum zweiten Teil. Wir haben jetzt schon sehr viel Interessantes von der Harzer Wandernadel von Herrn Dumeyer erfahren. Und hier sieht man auch, also Wandern lohnt sich auf jeden Fall innerhalb von 10 Minuten von Starkregen zu alten Sonnenschein. Und wir hatten gemeinsam mit dem Heimatverein, dem Ortschaftsrat und auch dem Stadtrat hier in den letzten Monaten die Beschlüsse auf den Weg gebracht, dass wir hier gemeinsam diese Wanderwege ertüchtigen wollen, erhalten wollen, jeder nach seinen Möglichkeiten. Und das hat natürlich nicht nur was für die Nutzung der Harzer Wandernadel zu tun, sondern ganz praktische Themen auch, dass man natürlich auch Kinder und Jugendliche möglichst hier animiert, in der Natur tätig zu werden, sich zu informieren. Der Heimatverein, hier der Vereinsvorsitzende Michael Ulrich, hat sich in liebevoller Kleinarbeit die letzten Wochen stark damit beschäftigt, hier Möglichkeiten zu schaffen, dass Familien hier auch sich niederlassen können, dass man hier Picknick machen kann, Sitzbänke beschafft, Hirschraufen, also Sitzraufen beschafft und auch hier diese Informationstafeln. Das Ganze natürlich sowohl aus Spendenmitteln und vereinseigenen Mitteln, aber mit ganz großer Unterstützung der Volksbank Halle. Hier die Niederlassung Eisim, Frau Ulrich ist heute auch mit da, die hier gemeinsam mit einer, wie heißt das, Crowdfunding sozusagen, genau, das Ganze bespielt hat. Ich glaube, 4.000 Euro musste der Verein selbst aufbringen und 4.000 hat die Volksbank dazugegeben. 8.000 Euro standen zur Verfügung.
1: Für den Verein sprach der Vorsitzende Michael Ulrich.
3: Steckt viel Herzblut in diesem Projekt, nicht nur in diesem. Der Heimatverein selber besteht ja aus mehreren Arbeitsgruppen. Die AG Hüttengrund, wie wir sie nennen, ist eine von tatsächlich aktuell dreien. Hier ist es nun jetzt aber so weit, dass man sagt, ich vergleiche das mal gerne mit so einer Haussanierung, man muss eine ganze Weile abreißen, es sieht eine ganze Weile nicht so schön aus und man muss viel machen, viel Staub, viel Dreck, aber es kommt ja der Moment, wo dann die Wände auf einmal wieder verputzt werden und hier im Hüttengrund ist es jetzt in dem Falle so, dass wir nach dem Putzen und Aufräumaktionen gab es einige, tatsächlich durch viele, viele engagierte Mitglieder, leider sind auch sehr wichtige, die jetzt hier eigentlich auch mitstehen müssten, heute nicht da. Deswegen nenne ich sie ganz kurz. Das ist der Hans Herrmann, der uns hier unterstützt hat als Vereinsmitglied mit den ganzen grafischen und geschichtlichen Ausarbeitungen. Dann Stefan Gothe, der als AG-Leiter heute leider auch nicht dabei sein kann, der die ganzen Arbeitseinsätze auch mit koordiniert und das Team auch so ein bisschen zusammenhält. Und zusammen haben wir es tatsächlich geschafft, in dann doch sehr sportlich und kurzer Zeit die Schilder noch zu beschaffen. Das Ganze soll auch noch erweitert werden um tatsächlich einen Trimm-dich-Pfad. Hier sind wir gerade dabei, ein Projekt zu entwickeln, das Ganze auch so ein bisschen finanziell darzustellen. Es geht ja auch immer ein bisschen ums Geld. Und hier sind wir ja auch schon, wie es Carsten auch schon sagte, sehr dankbar für jegliche Unterstützung, sei es die Volksbank Halle, Niederlassung Eisleben oder tatsächlich die ganzen Helfter Eislebener, wo sie alle herkamen, die 4.000 Euro ja erstmal sponsoren mussten, damit die VB es überhaupt erst auffüllen konnte. Also auch hier nochmal ein herzliches Dankeschön an alle, die sich da irgendwie beteiligt haben, egal ob durch Muskelkraft oder durch Kontobewegungen.
1: Dann konnte er gemeinsam mit Astrid Ulrich von der Volksbank Halle das symbolische Band durchschneiden und den Natur- und Geschichtslehrpfad Helfter König Pfalz in seiner jetzigen Ausbaustufe eröffnen. Dann wurde sozusagen Probe gewandert auf dem rund 4 Kilometer langen Natur- und Geschichtslehrpfad. Dieser führt an Streuobstwiesen, historischen Schmelzplätzen und beeindruckenden Aussichtspunkten vorbei und bietet einen Blick auf die entstehende Königspfalz, bevor er wieder zum Ausgangspunkt zurückkehrt. Ziel an diesem Tag natürlich die Wanderstempelstelle der Harzer Wandernadel, die zunächst bis September 2026 genutzt werden kann. Der Stempel trägt als Symbol eine Hexe sowie die Aufschrift Wandernadel Hüttengrund Eisleben. Die

0: 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Am 26. Juli um 17 Uhr beginnt ein Orgelkonzert mit Kirchenmusikdirektor Thomas Ennenbach in der Marktkirche St. Andreas in der Lutherstadt Eisleben. Thema Giganten des Barocks, Bach und Händel sowie Verehrer. Der Eintritt kostet 10 Euro im Vorverkauf. Schüler bis 18 Jahre brauchen nichts bezahlen. Am 27. Juni wird in der Zeit von 9:30 Uhr bis 18 Uhr zum Tag der Berg- und Hüttenleute an den Schmidtschacht Helbra eingeladen. Im Rahmen der Ehrenamtswürdigung wird der Ottilienpreis 2026 Starke Frauen am 28. Juni ab 16 Uhr in der Klosterkirche St. Marien Widerstedt feierlich verliehen. 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
1: Der DAX notierte am Montagvormittag bei 25.034,69 Punkten, der TecDAX bei 4.034,86 Zählern und der Euro war ein US-Dollar 16,17 wert.
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1: In der Nacht zum Dienstag ist es gering bewölkt bis wolkig und niederschlagsfrei. Die Tiefstwerte sinken auf 10 bis 8 Grad, der Wind weht schwach bis mäßig aus West. Am Dienstag gibt es zunächst viele Wolken und gelegentlich fällt etwas Regen. Am Nachmittag lockert es zeitweise auf und am späteren Nachmittag und am Abend treten örtlich Schauer, vereinzelt auch gewittrig auf. Die Höchstwerte erreichen 20 bis 23 Grad, der Wind weht schwach bis mäßig aus West. In der Nacht zum Mittwoch ist es zunächst noch stark bewölkt und örtlich fallen einzelne Schauer oder auch Gewitter, die bis Mitternacht nach Osten abziehen. In der zweiten Nachthälfte gibt es einige Auflockerungen und es wird kein Niederschlag mehr erwartet. Die Tiefstwerte sinken auf 15 bis 10 Grad, der Wind weht schwacher Südwest. Am Mittwoch ist es wolkig bis stark bewölkt, im weiteren Tagesverlauf fällt vorübergehend etwas Regen. Die Temperaturen steigen auf 21 bis 25 Grad an, der Wind weht schwach bis mäßig aus Südwest bis West. In der Nacht zum Donnerstag ist es wolkig oder gering bewölkt und meist niederschlagsfrei. Die Tiefstwerte sinken auf 17 bis 13 Grad, der Wind weht schwach aus Südwest. Der Donnerstag wird heiter bis wolkig, oftmals trocken, am Nachmittag und Abend können einzelne Schauer auftreten. Es wird deutlich wärmer, mit Höchstwerten von 26 bis 30 Grad. Der Wind weht schwach bis mäßig aus West bis Nordwest.
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1: Um 11 Uhr waren es 16 Grad, die Luftfeuchtigkeit betrug 57% und der Luftdruck 1013 Hektopascal.
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0: Das Novadeschloss in Oberwiederstedt war vom 2. bis 18. Juni Austragungsort des Werkleitsfestivals 2023. Unter dem diesjährigen Titel Mein Schatz gab es wieder ein buntes Veranstaltungsprogramm mit Filmen, Spaziergängen und einer Ausstellung, in der sich 10 internationale Künstlerinnen und Künstler mit dem Bergbau im Mansfelder Revier und anderswo sowie dessen Folgen für Menschen und Natur auseinandersetzten. So wurden Arbeiten gezeigt, die nach neuen und alten materiellen und ideellen Schätzen der einzigen Bergbauregion fragten. Doch was ist die Werkleitsgesellschaft eigentlich? Wo kommt sie her? Wo geht sie hin und was will sie? Diese Frage konnte Peter Zorn, erster Vorsitzender des Vereinsvorstandes, beantworten.
2: Hallo, ich bin Peter Zorn, einer der Gründer der Werkleitsgesellschaft vor 30 Jahren in einem kleinen Saaledorf namens Werkleitz. Da stammt der Name, Tornis ist noch der Paralleldorf. Und wir haben dort ein Medienzentrum auf dem Land gegründet und gleichzeitig auch eine Biennale. Es war eigentlich die erste Biennale Deutschlands. Die wurde sehr populär. Also 2002 hatte Ulrich Wickert in den Tagesschau, Tagesthemen war das, die Dokumente des Ostens angekündigt. Und wir wurden aber auch überfüllt und dann war damals der Beschluss, nach Halle zu gehen. Halle wurde Medienstandort. Seitdem residiert die Werkleitsgesellschaft in Halle und dort veranstalten wir in der Regel unser Festival. Aber wir haben jetzt 3 Jahre eine Ausnahme gemacht und befinden uns eben im schönen Mansfelder Land. Das ist hier der Abschluss im Novadeschloss mit dem Festival Mein Schatz. Also die Idee, die wir hatten, wir waren damals alle Filmstudenten, aber aus einer Kunsthochschule, dass wir die Möglichkeiten auch anderen geben wollten, sowohl Filme zu produzieren, dann war es aber auch der Start des Internets. Das heißt, wir haben 1994 dann eine Standleitung zum Internet ins Dorf gehabt, haben dort auch Internetcafé gemacht für die Jugend und alles. Das hat sich im Prinzip auch alles gehalten. Wir haben ein internationales Stipendienprogramm, das läuft immer noch sehr erfolgreich, EU-weit, koordinieren wir 16 Länder. Das ging alles in den Dörfern los damals. Und wir haben eine Masterclass für Dokumentarfilm, das ist neu, das läuft seit 11 Jahren in Halle speziell.
3: Was erwarten Sie heute von dem Tag?
2: Von
3: den 14 Tagen jetzt hier?
2: Ich bin sehr gespannt, also vor allem auf die Installation, also auf die künstlerischen Arbeiten, weil die sind größtenteils neu produziert, die wurden über die letzten Jahre entwickelt, von uns quasi finanziert und heute sehen wir quasi die Endergebnisse. Aber natürlich auch die Spaziergänge, das wird absolut spitze werden. Also wirklich mit Leuten von der Gegend und mit Fachleuten mal ein paar Stunden durchs Mansfelder Land laufen und wandern. Wo kann man das sonst schon auf dem Festival erleben?
3: Zum Schluss noch eine Frage. Kennen Sie irgendwas anderes noch aus dem Mansfelder Land, vielleicht aus Privatbeziehungen oder so? Waren Sie schon mal in irgendeinem Dorf oder in einer Stadt?
2: Ja, privat waren wir mal auf einer Fahrradtour Saale-Unstrut. Also das geht dann so ein bisschen an der Grenze los und dann fährt man halt weiter runter. Aber ich finde es eine extrem schöne Gegend. Also wir haben gesagt, wir hatten jetzt auch 3 Festivals, dann sind wir auch ein bisschen rumgefahren, haben uns Sachen angeschaut, wie das Rosarium und Ähnliches. Und es ist auf jeden Fall immer ein Ausflug wert, hierher zu kommen.
0: Die künstlerische Leitung hatten dabei die Kuratoren Daniel Herrmann und Alexander Klose. Während der gut besuchten Eröffnungsveranstaltung betonten sie, dass das Festival mit Mein Schatz nach Unter uns 2020 und mehr oder weniger 2022 bereits zum 3. Mal Station im Mansfelder Land macht. Ehrengäste der Eröffnung waren André Schröder, Landrat des Landkreises Mansfeld-Südharz, Jeanette Klaus, Vertreterin der Stadt Arnstein, wozu Widerstedt gehört, und der Staatssekretär für Kultur des Landes Sachsen-Anhalt, Sebastian Putz.
4: Mein Schatz. Mit diesem Titel knüpft Werkleitz dieses Jahr unmissverständlich an Tolkis Epos Herr der Ringe an. Und dieser Schatz, das ist, Sie alle wissen das, ist der Ring, den die Kreatur Gollum

0: Er steht für eine Obsession, ja ein unstillbares Verlangen, das die Abgründe seiner eigenen Existenz zum Vorschein bringt und das Wesen selbst nach und nach aufzehrt. Vom Mittelalter bis zum abrupten Ende 1990 wurde hier in der Region zwischen Eisleben, Sandersleben und Hettstedt nach Schätzen gegraben. Eine Zeit, die hohe Gewinne brachte, aber eben auch tiefe Wunden riss. Als weithin sichtbare Zeichen verändern die großen Halden bis heute die Landschaft. Und diese Riesen sind keineswegs stumme Zeugen, sondern sprechende Geschichte. Hier am Geburtsort von Novalis werden wir damit an eine Epoche erinnert, die die Veränderungen in ihrer Umwelt bereits vor über 200 Jahren Aufmerksamkeit registrierte, und die Verschiebungen von Natur- und Kulturräumen waren bereits Thema damals für die Romantiker. Und wo, wenn nicht hier, wo der Bergbau nun mehr Geschichte ist, ließe sich also besser zurück und zugleich auch nach vorne schauen. Mehr denn je ist der Mensch heute auf die Schätze des Bodens angewiesen. Auch die digitale Moderne braucht Heavy Metal, so heißt es ja im Programmheft, sehr treffend. Und nach bereits zwei erfolgreichen Festivals 2020 und 2022 schließt jetzt Mein Schatz im Kornspeicher und Inspektorhaus beim Novalis Museum auf Schloss Überwiederstedt an diese Trilogie an.
1: Landrat André Schröder hielt es zu Beginn seines Grußwortes passend zur Örtlichkeit mit Novalis.
2: Dem Bergmann strahlt in der Nacht der Klüfte ein ewiges Licht. Er trifft auf allen Wegen ein wohlbekanntes Land und gern kommt sie entgegen dem Werken seiner Hand. Ihm folgen die Gewässer, hilfreich den Berg hinauf, und alle Felsenschlösser tun ihm ihre Schätze auf. Er führt des Goldes Ströme in seines Königshaus und schmückt die Diademe mit edlen Steinen aus. Sie mögen sich erwürgen am Fuß um Gut und um Geld. Er, der Bergmann, er bleibt auf den Gebirgen der frohe Herr der Welt. Sie alle haben es erkannt, es ist das Bergmannslied Friedrich von Hardenbergs, hier hinter mir zur Welt gekommen. Novalis, der Begründer der romantischen Dichtkunst in Deutschland. Natürlich drängt es sich bei einem solchen Festival auf, an diesem Ort, an dieser Stelle, mit Novalis zu beginnen. Und es geht ja um Schätze. Und wie, da bin ich Daniel Herrmann sehr dankbar, Werkleitz so schön angeteased hat, also bekannt gemacht hat, in den sozialen Medien, auf der Internetpräsenz. Es geht im Landkreis Mansfeld-Südharz, wie übrigens überall in Deutschland, vielleicht in der Welt und in Europa, darum, wie man die Zeiten erkennt, auf die Zeitenwende reagiert und wie man neue Werte, aber auch neue Wertschöpfung erstrebt, wenn es nicht mehr der klassische Bergbau ist, der diese Region mal so geprägt hat, Land und Leute prägt bis heute, Landschaft prägt bis heute, Menschen rau, aber herzlich, ein bisschen störrisch, aber ehrlich, bis heute. Neue Werte, neue Wertschöpfung. Was kann das in diesem Landkreis sein? Ist es unsere tolle, reiche Geschichte? Ist es unser Naturreichtum? Ist es vielleicht die Unternehmerschaft lauter Hidden Gems? Der Werkstoff der Energiewende ist Kupfer. Der größte, mit höchstem Reinheitsgrad behaftete Kupferblechhersteller Deutschlands hat in Hettstedt seinen Sitz. Kein modernes Handy kommt ohne Kupfer aus Hettstedt aus. Sind es die Schalterschränke, die Rechenzentrum zur Digitalisierung oder große Kraftwerke, Staudämme betreiben, Schalterschränke aus Sangerhausen der Firma FEAC sind dabei? Ist es die modernste Laserschweißtechnik der Firma Unterschütz, die zum Beispiel die Hinterteile der iPads produziert? Sind das unsere Schätze? Oder ist es noch mehr. Ist der eigentliche Schatz vielleicht der Mensch, unsere Menschen hier in der Region, die sich durch Transformation mal mehr, mal weniger schmerzhaft qualifiziert haben. Transformation, Erfahrung des Verlustes. Meine sehr verehrten Damen und Herren, nichts ist auf dieser Welt selbstverständlich. Deutschland lernt das gerade schmerzlich. Hier lebt eine Menschenschar, hier leben Bürgerinnen und Bürger, die das wissen, die das aus ihrer eigenen Biografie kennen, wissen, dass nichts sicher ist, wissen, Verlusterfahrung, das ist auch eine Transformationserfahrung. Und Flexibilität. Wie reagiere ich auf Veränderungen?
1: Und dann ergriffen die beiden Kuratoren noch einmal das Wort. Einerseits, um den zahlreichen Beteiligten am Projekt Mein Schatz Danke zu sagen, aber auch, um über dessen Bedeutung zu philosophieren.
3: Was ist denn mein Schatz? Ideelle, materielle Werte, neue ideelle, materielle Werte. Und man liest es immer wieder in der Zeitung, dass man mit diesen Halden noch irgendeinen geilen Scheiß machen kann, dass man da Kupfer rausziehen kann, dass da Platin-Gruppe drin ist und dass man das Sigrid hat erzählt, dass man das irgendwie zerreiben, zerblasen und dann kann man bestimmte Essenzen daraus noch in die Verhüttung führen und was man nicht alles machen kann. Auf der anderen Seite kann ich mich daran erinnern, dass ein Künstler, nämlich Viktor Brimm, bei Heinz Dittmann, einem der ersten Schmelzer von der Hütte Helbra, zugegen war in Mansfeld, Kloster Mansfeld, Entschuldigung. Und die sprachen auch über den Halden, was kann man damit machen und so weiter. Und dann sagte Heinz Dittmann, also wenn Sie die Halden wegnehmen, dann ist das so, wie wenn mir ein Stück Fleisch aus den Rippen gerissen wird. Und das ist natürlich genau die Waagschale. Wir hatten das ja beim letzten Festival mehr oder weniger, das ist ja die Waagschale. Und dann ist es natürlich also Aufgabe der Waage oder unseres Geistes zu überlegen, ist das ein materieller Wert in der Halde oder ist die Halde ein ideeller Wert? Und ich glaube, auch das ist ein Thema von Mein Schatz, von diesem Festival.
4: Ich bin, also wenn Daniel eher sozusagen der Mann fürs Lokale ist, dann bin ich der für die Fragen und Geschichten aus der Ferne und die Infragestellungen aus der Ferne. Und ich stöbere dann immer also in anderen Weltgegenden oder auch in der Geschichte rum. Und zum Beispiel zu den Halden bin ich erst jüngst drauf gestoßen, dass die sogenannte Haldenklauberei, die jetzt gerade wieder ein möglicher versprechender Wirtschaftszweig zu sein scheint, aber eben aus landschaftsschutzlichen Gründen auch höchst umstritten ist, dass die auch nach dem 30-jährigen Krieg, als der Bergbau hier schon mal praktisch komplett da niederlag, natürlich sozusagen eine der letzten Betätigungen war, die noch mit dem Bergbau zu tun hatten. Und irgendwie solche großen Wiederholungszyklen finde ich interessant. Auch eine andere alte Geschichte, die anknüpft, oder also die Beschäftigung mit der Gegend hier, mit meiner allgemeineren, größeren Beschäftigung, mit Fragen nach, eigentlich kommt von fossilen Ressourcen und Öl und Kohle und so weiter, aber generell mit Fragen nach der Rolle von Rohstoffen von Untertage heutzutage und in Zukunft verbindet. Das war das Fundstück, das das Besondere an dem Mansfelder Bergbau laut einer Quelle gewesen ist, dass er schon seit dem Mittelalter nicht die Stollen, also nicht die Bergwerke, das eigentliche Geschehen waren, sondern die Feuer, also die Hütten, dass die Bergwerke den Feuern untergeordnet waren. Und diese Umdrehung der Perspektive ist interessant, weil wenn man sich das heute anguckt und sich fragt, was passiert denn, wenn der Bergbau weggeht und wie kommen seine Produkte überhaupt in die Gesellschaft und wie kommen sie hier noch hin, dann ist natürlich klar, die Schätze, die sind nicht unter Tage, sondern die Schätze, die werden eigentlich erst in den Hütten sozusagen entstehen, die. Und, oder eben, die werden rausgebracht als etwas, was noch kein Schatz ist und werden dann in dem Feuer gebrannt. Und, oder jetzt, wenn wir Novalis nehmen, oder wenn der so seinen idealistischen, ideellen Bergmann runterschickt, dann wird sozusagen im Feuer seines Kopfes, wird daraus irgendwie so eine naturphilosophische Reflexion über die Natur, aber eben eigentlich, die ist auch nicht da drunten, sondern die ist hier oben in der Kultur gemacht worden. Und es gibt eine große Frage, die sich an die Feuer knüpft, und das ist die Frage, mit der ich eigentlich hier reingekommen bin, und die Frage, die sich vielleicht an

0: an dieses Projekt sowie ganz viele andere gegenwärtige Projekte anknüpft, nämlich es sollen ja jetzt im Zuge des Kampfs gegen den Klimawandel und der Auseinandersetzung mit dem Anthropozän, also der menschengemachten Weltzeitalter, alle Feuer gelöscht werden. Ne? Das heißt, aber die Schätze sind immer schon in den Feuern gemacht worden und wie werden die eigentlich in Zukunft gemacht, wenn alle Feuer gelöscht werden? Oder andersrum gesagt, vermutlich kann man nicht alle Feuer löschen. Und
1: der gerade genannte Filmkünstler Viktor Prim war auch 2023 beim Festival präsent. Das Ergebnis seiner Arbeit war in einem Keller zu sehen.
2: Mich hat interessiert, was der Kupferbergbau aus an Spuren übrig geblieben sind. Letztes Jahr habe ich eine Arbeit zu Schlacke, Hallen gemacht und in der Materie und Textur von Schlacke, Stein und wie sie in die Zukunft wirken können, wirken werden. Habe das quasi spekulativ erforscht, indem ich Kameraaufnahmen gemacht habe und Fotogrammetrieaufnahmen, quasi 3D-Scan von Schlacke, Stein. Und das gleiche Prozedere habe ich auch in den Kupferminen gemacht, jetzt im Röhrigschacht und der Grube Glasebach habe ich Fotoaufnahmen gemacht und Teile der Mine gescannt und wieder in 3D verarbeitet. Und ich fand es interessant zu gucken, was ist übrig geblieben und wie wird das jetzt in die Zukunft wirken und wie verändert sich die Textur, die Spuren, das Material, die Elemente.
1: Wo Material ja einen Schatz ganz anderer Art, kümmerten sich an diesem Abend der Mäumecker Kurt Quiel und seine Freunde. Ihn verbindet schon seit Jahren eine ganz besondere Beziehung mit den Werkleitskünstlern.
3: Also es lief einfach herrlich, ja, weil die Menschen, die uns besuchen kommen, ja, auch wenn das nur temporär ist, einfach viel Kultur und Vielfalt reinbringen. Also es sind Leute wie du und ich, ja, sicherlich Künstler. Auf eine gewisse Art und Weise ist das sehr charmant, ja, eigentlich in jedweglicher Weise. Und dass wir unsere Region eben für die Zeit mitgestalten und auch die vielen wichtigen Personen, wie ich das so denke, herbringen, ja, Kultur- und Staatsminister. Und auch einfach die Region, einfach auf die Region nochmal aufmerksam machen.
4: Ja. Genau, ich finde ja spannend, dass die Region für Sie auch spannend ist.
3: Ja,
4: wo man
3: also
4: immer denkt, ach komm, Mansfeld-Südhaus. Nein.
3: Unsere Halden, die sind größer wie die Cheops-Pyramide. Und
4: eine zumindest.
3: Ja, eine. Ja, und ich finde es halt imposant und beeindruckend. Das ist meine Heimat, das ist meine Region, ich bin hier gerne. Und ich finde das nicht beeindruckend, dass das für andere beeindruckend ist, ja, weil ich weiß, dass es was Besonderes ist, ja. Wir haben
4: du
3: eine ganz
4: machst
3: lange
4: auch Radio
3: Tradition.
4: Mit.
3: Klar, ich wurde gefragt und ich kann nicht Nein sagen.

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0: Hallo und herzlich willkommen, liebe Zuschauerinnen und Zuschauer, bei Punktum, Ihrem regionalen Fernsehprogramm am heutigen Montag. Ja, am Wochenende ist ja viel passiert. Klar, Fußballnationalmannschaft hat ihr erstes Spiel gewonnen, ist vielleicht noch nicht so aussagekräftig, aber viele hat es gefreut. Es gab die Verbandsgemeinde-Bürgermeisterwahl Mansfelder Grund-Helbra. Da gibt es natürlich bei Punktum Kompakt alle genauen Zahlen und ich sage Ihnen, das war richtig spannend. Und eine dritte Sache, es ist ja angekündigt worden, dass seit heute die Durchfahrt Mansfeld für ein paar Wochen gesperrt werden muss wegen Abrissarbeiten. Das ist erstmal ausgesetzt. Mal sehen, wie es da weitergeht. Also Sie können durch Mansfeld fahren. Jetzt zu den anderen Meldungen. Die Stadt Sangerhausen startet gemeinsam mit der ortsansässigen Firma S1 Recycling GmbH und Co. KG eine Schrottsammelaktion zugunsten der städtischen Kindertagesstätten und Grundschulen. Ab sofort werden an insgesamt 7 öffentlich zugänglichen Standorten an Schulen und Kitas für jeweils 1 bis 2 Wochen Metallschrottcontainer mit einem Fassungsvermögen von rund 7 Kubikmetern aufgestellt. Die Standorte sind Grundschule Großleiningen, am gleichen Platz 1, Kita Oberröpplingen, Kirchstraße 4, Mehrzweckgebäude Wippra, Anger 3, Kita Riestedt, Mansfelder Straße 24, der Hort Poetengang, Karl-Marx-Straße 10, die Kita Löwenzahn, Otto-Grotewohl-Straße 22, der Kinderhort Südwest, John-Scheer-Straße 27. Bürgerinnen und Bürger sind eingeladen, ihren Metallschrott kostenfrei in den bereitgestellten Containern zu entsorgen und damit gleichzeitig einen guten Zweck zu unterstützen. Gesammelt werden können Eisen- und Metallteile, Kupfer und Messing, Kabel und Leitungen, Fahrräder, Heizkörper oder weitere metallische Gegenstände. Auch Elektrogeräte können abgegeben werden. Nach Abschluss der Aktion wird die Firma S1 Recycling den gesammelten Schrott verwiegen. Der daraus erzielte Erlös kommt allen 13 städtischen Kindertagesstätten sowie den 6 kommunalen Grundschulen in Sangerhausen zugute. Die Stadt Sangerhausen und S1 Recycling hoffen auf eine große Beteiligung der Bevölkerung. Am 20. Juni verwandelt sich das Schieferhaus Wippra erneut in eine stimmungsvolle Open-Air-Bühne. Besucher erwartet ein besonderer Sommerabend voller Musik, Natur und geselliger Atmosphäre. Bereits die Anreise mit der Wipperliese wird dabei zum Erlebnis. Die Band Knoten 46 begleitet die Fahrgäste schon während der Zufahrt musikalisch und sorgt live an Bord für beste Stimmung auf dem Weg nach Wippra. Abfahrt ab Kloster Mansfeld ist an diesem Tag 17:29 Uhr. In Mansfeld ist man dann 17:37 Uhr, Vatterode 17:40 Uhr, Wiesenrode 17:48 Uhr, Friesdorf Ost 17:54 Uhr und ab Friesdorf 17:58 Uhr. Und die Rückfahrt von Wippra ist dann an diesem Tag um 22:30 Uhr.
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0: Am 14. Juni waren 11.925 Wahlberechtigte aufgerufen, einen neuen Verbandsgemeindebürgermeister für die Verbandsgemeinde Mansfelder Grund Helbrad zu wählen. Am Ende gingen dann 6.371 von ihnen zur Wahlurne oder nahmen an der Briefwahl teil. Das bedeutet eine Wahlbeteiligung von 53,4%. Es gab 20 ungültige Stimmen, so dass dann am Ende 6.351 zählten. Zur Wahl stellten sich die Einzelbewerber Sören Bartel, Lars Hesse, Gunter Wackern von der AfD und Gerd Wischkowski von der CDU. Hier die Ergebnisse der Kandidaten im Einzelnen. Die meisten Stimmen auf sich vereinigen konnte Gunter Wackern mit 2.224, das entspricht 35%. Auf Platz 2 kam Gerd Wischkowski mit 1.808 Stimmen, das entspricht 28,5%. Und ganz knapp dahinter Lars Hesse, 1.805 Stimmen, 28,4%. Auf dem vierten Platz Sören Bartel, 514 Stimmen, 8,1%. Damit wird es eine Stichwahl zwischen Gunter Wakan und Gerd Wischkowski am 28. Juni geben.
1: Das Stadtbad Sangerhausen wurde im August 2025 nach umfangreicher Sanierung der Badeplattform und des Technikbereiches wiedereröffnet. Der Start in die Freibadsaison 2026 fand Mitte Mai statt. Nun wurde auch die Idee des Benefizschwimmens wieder aufgegriffen. So gab es am 7. Juni 2026 in der Zeit von 9 bis 18 Uhr die Gelegenheit, das neu gestaltete Stadtbad kennenzulernen und gleichzeitig einen Sangerhäuser Verein zu unterstützen. Dabei kam es nicht darauf an, wie schnell oder langsam geschwommen wird, nur die Gesamtanzahl der Bahnen war am Ende des Tages von Bedeutung. Denn für jede geschwommene Bahn zahlten Sponsoren einen Betrag X. Im Wasser zu finden waren dabei jung und alt, ganze Familien, aber auch Vereine, Kommunalvertreter und Politiker. Wie zum Beispiel der CDU-Landtagsabgeordnete Matthias Redlich hier im Bild. Oder der kleine Paul, der mit seinen 7 Jahren sicher einer der jüngsten Teilnehmer war, aber schon richtig sicher schwimmen kann und unbedingt dabei sein wollte. Organisiert haben das Benefizschwimmen die kommunale Bädergesellschaft, die das Stadtbad betreibt, der Kreissportbund Mansfeld-Südharz und der Aquarien- und Terrarienverein Seerose Sangerhausen, dessen Vorsitzender Tim Wangemann war einst auch Mitinitiator der Benefizveranstaltung und erinnerte sich, nachdem er mehrere Dutzend Bahnen absolviert hatte, wie es damals losging.
2: Los ging es damals 2013 für einen Vereinsmitglied 2013. Und ja, wir haben damals verschiedene Sponsoren und erstmal mit der Kommunalen Bädergesellschaft den Partner gesucht. Bis 2015 war das stets und ständig Programm, einmal im Jahr. Dann durch den Umbau Savanne ging es dann 2016, 17, 18 in den Benefizlauf über. Hatten dann auch 2018 nochmal ein Benefizschwimmen mit der Neueröffnung Savanne. Dann ist das so ein bisschen eingeschlafen, 2020, 2021, weiß jeder, was da so für Hauptthemen eine Rolle gespielt haben. Und ja, seit letztes Jahr im August gibt es das neue Stadtbad. Und um das einfach zu präsentieren, um mal die Idee wieder aufleben zu lassen, einfach mal uns wieder zusammengesetzt letztes Jahr. Gut, die Partner und die Sponsoren sind dieselben gewesen. Neu hinzugekommen ist der Kreissportbund. Sponsoren Autohaus Wurch, Intersport Liebig, das sind so die Hauptsponsoren der ersten Stunde. Die Sparkasse Mansfeld-Südharz und Panoramamöbel.
3: Stadtwerke sehe ich noch hier eine Fahne.
2: Genau. Zusätzlich ist der Kreissportbund als Partner und Organisator mit gewonnen worden, weil es sich bewährt hat, das einfach auf mehreren Schultern zu verteilen, um ja, gutes Ergebnis zu erzielen.
1: Und das konnte sich sehen lassen. So absolvierten 400 Gäste in den 9 Stunden 2.544 Schwimmbahnen. Der Erlös in Höhe von 1.700 € ging diesmal an den Verein Mansfelder Bergarbeiter Sangerhausen e.V. Mit den Spendengeldern soll ein Projekt unterstützt werden, wobei Schüler in den Jahrgängen 4. und 5. Klasse mit der Bergbaugeschichte unserer Region in Verbindung kommen sollen und Exponate für das Bergbaumuseum Wetterode gemeinsam aufarbeiten werden. Zusätzlich unterstützt wurde das Event durch weitere Organisationen und Vereine, wie zum Beispiel dem Metthaus e.V., dem Kreiskinder- und Jugendring Mansfeld-Südharz und dem Soziokultur e.V. Oase. Sie boten ein buntes Rahmenprogramm für Kinder, Jugendliche und Erwachsene, während die Schwimmer bei bestem Wetter im Becken ihre Bahnen zogen.
0: Nach den Stadtlesewettbewerben für die Bereiche Eisleben, Sangerhausen und Hettstedt fand am 10. Juni der Kreislesewettstreit im Mansfeld-Museum Hettstedt statt. Dazu begrüßte Anne Bittmann von der Stadtbibliothek der Wipperstadt die Anwesenden.
4: Liebe Lesekinder, die den Stadtwettstreit erfolgreich bewältigt haben, toll, dass ihr da seid. Herzlich willkommen, liebe Jury. Wir haben heute ganz toll vertreten aus Eisleben, die Frau Jaunig. Herzlich willkommen, Leiterin der Stadtbibliothek. Wir haben heute Frau Anke Hermann, die Leiterin der Stadtbibliothek in Sangerhausen. Wir haben heute Christine Saalbach, das ist die Stabsstelle für Öffentlichkeitsarbeit, Städtepartnerschaft und Kultur in Hettstedt. Liebe Eltern, liebe Familie, liebe Gäste, die heute mit das Lesekind begleiten, vielen Dank einfach, dass Sie und ihr mit hier seid, dass wir heute den Kreisausscheid im Mansfeld-Museum im Humboldt-Schloss halten können. Und wir haben heute ja drei Lesekinder und wir haben gedacht, wir machen das so, dass wir einen kleinen Einstieg geben. Ich würde gleich zu meiner Kollegin, die die Bundeswahlmilizmacht in der Stadtbibliothek überleiten, denn sie wird noch mal ein paar Worte sagen wollen.
0: Und so kam es auch. Frau Ciglarek stimmte auf das Kommende ein und lobte den Zauber des Lesens. Es war wieder so, dass die Kinder zunächst einen eigenen Text lesen sollten und dann einen vorgegebenen. Den Auftakt machte Letizia Trinks von der Landschule Osterhausen. Sie war die Gewinnerin für den Bereich Lutherstadt Eisleben.
5: Jeden Morgen, wenn der Wecker rappelte und Mama aufstehen rief, war Pia hundemüde. Nur noch ein bisschen, bettelte sie, nur noch eine Minute. Dann zog sie die Decke über die Ohren und schlief so lange, bis alle anderen mit dem Frühstück fertig waren und der Tisch wieder abgedeckt wurde. Höchstens ein kaltes Toastbrot und Herr Laurams Eimer übrig geblieben. Und die mochte Pia auch nicht essen. Deine Freunde sind alle schon draußen, sagte Mama. Willst du nicht mit ihnen spielen? Nö, sagte Pia. Keine Lust.
0: Als nächste Charlotte Gottschalk von der Grundschule am Markt Hettstedt.
6: Toffi? Das ist aber ein lustiger Name. Toffi? Ja, schaute Ronja überrascht an. Der Hund hieß Toffi? Woher wusste Ronja das? Lothar kapierte als erster, was los war. Du kannst ihn verstehen? Ja, Ronja, du kannst ihn verstehen. Weißt du, was das bedeutet? Er gehört zu dir. Er trat Ronja an. Toffi ist dein magisches Tier.
0: Und schließlich noch Jonas Dilsner von der Grundschule Goldene Aue Wallhausen für den Bereich Sangerhausen.
7: Ohne zu zögern richtete sich Maxe auf und hielt die Brille in die Sonne. Er drehte das Glas so lange im Licht hin und her, bis er den richtigen Winkel gefunden hatte. Da! Der Sonnenstrahl fiel wie bei einer Lupe direkt durch das Brillenglas auf das Thermometer. Nicht lange und das Plastikgehäuse des Thermometers fing an zu stinken. Eilig zog Maxe die Brille beiseite und prüfte die Anzeige. 62 Grad! Maxe strahlte. Bingo! Das sollte genügen.
0: Dann waren alle drei noch einmal mit einem vorgegebenen Text an der Reihe. Schließlich war es an der Jury, eine Entscheidung zu treffen. Für die zog sie sich kurz zurück, um die nicht einfache Frage zu klären, wer denn nun den Lesewettbewerb auf Kreisebene gewinnen sollte. Das Resultat verkündete dann Frau Bittmann.
4: So, es hat einen Moment gedauert, aber es war tatsächlich wichtig, einfach nur zu schauen, ja, wie ist es jetzt ausgefallen. Die Jury hat das ganz toll gemacht, wir waren live dann dabei und hat tatsächlich einen Kreislesekönig oder Königin ausgewählt für dieses Jahr. 2026 hier in der Stadt Hettstedt für Sangerhausen, Eisleben und Hettstedt den Kreis ausscheidet. Und jetzt mache ich mal einen Trommelwirbel, der ist geworden.
0: Und es war Jonas Dilsner. Herzlichen Glückwunsch.
4: Kannst du einmal zum Mikro kommen, Jonas? Gib dir jetzt deine Siegerurkunde. Du bist Lesekönig 2026 im Kreis ausscheidet. Das ist deine Krone.
0: Natürlich bekamen Letizia und Charlotte auch noch ein Geschenk. Schließlich haben sie ja in ihren Städten gewonnen. Aber auf Landesebene im November wird den Landkreis Mansfeld-Südharz beim Landeslesewettbewerb Jonas Dilsner vertreten. Pünktlich zur geplanten feierlichen Inbetriebnahme eines Wanderstempels der Harzer Wandernadel am Natur- und Geschichtslehrpfad Helfter Königspfalz am 11. Juni fiel ein heftiger Regenguss. Die Teilnehmer an der Veranstaltung flüchteten in einen nahegelegenen Tunnel und dort begrüßte der Bürgermeister der Lutherstadt Eisleben, Herr Staub, die Anwesenden.
8: Ich freue mich, dass das Projekt in relativ kurzer Zeit auch umgesetzt werden konnte. Wir hatten hier auch die Nutzung der Wege mit den Eigentümern abgestimmt. Frau Wöbke, nochmal herzlichen Dank, auch in Abstimmung mit Herrn Ulrich als Vereinsvorsitzenden, der hier die vertraglichen Gestaltungen vollzogen hat. Wir haben die Landgesellschaft als auch den Landesforst hier mit im Boot. Man hat uns gestattet, hier die Wanderwege entsprechend freizuhalten, zu belaufen, auszugestatten mit Informationstafeln, mit Sitzgelegenheiten, mit Sitzraufen und auch Bänken. Und ich denke, hier haben wir einen kleinen Ort geschaffen, wo der Wanderer wirklich geneigt ist, diese historischen Stätten auch abzulaufen, hier direkt im Hüttengrund zwischen großer und kleiner Klaus.
0: Dann ergriff Klaus Dumeier, Geschäftsführer der Harzer Wandernadel GmbH, das Wort.
9: Also, mein Name ist Klaus Dumeier, ich bin der Geschäftsführer der Harzer Wandernadel. Wir haben dieses Jahr auch 20-jähriges Jubiläum. Ja, hätte mir nie gedacht, dass sich das so entwickelt. Wir verkaufen also pro Jahr so roundabout 180.000 Wanderpässe plus die einzelnen Begleithefte. Wir haben also zu insgesamt 18 Themen Begleithefte. Dies Jahr ganz neu rausgebracht, das Themenheft zu den Talsperren in Harz. Und wir haben auch dieses Jahr aufgrund des Jubiläums ein Heft herausgebracht, was sich Jubiläumsheft schimpft. Und 20 Jahre heißt, wir haben also in das Heft auch 20 neue Stempelstellen gepackt, weil sich viele Kaiser, die mehrfach Kaiser sind, wir haben ja auch welche hier, auch wünschen, dass wir mal ein paar Stempelstellen verändern. Aber verändern ist natürlich immer so eine schwierige Sache, weil wir haben ja sehr, sehr viele Touristen, die wegen der Wandernadel in den Harz kommen, in alle drei Bundesländer des Harzes. Und die möchten natürlich, wenn sie sich neu ausgestattet haben mit Wanderkarten, Wanderpässen, möglichst, dass das Projekt stabil bleibt. Aber ich habe gesagt, wir nutzen jetzt mal ein Heft, ein Begleitheft zum 20-jährigen Bestehen als Brücke. Das heißt also, wir haben da jetzt 20 neue Stempelstellen drin. Und wer dieses Heft eben voll macht, also alle 20 Stempelabdrücke hat, bekommt natürlich ein Jubiläumspin, weil er eben das Heft geschafft hat. Aber das Interessante an dem Heft, man arbeitet ja heute sehr gerne mit QR-Codes, auch wir. Und auf der Rückseite des Heftes ist ein QR-Code und da muss man dann Farbe kennen. Da muss man dann sagen, okay, beispielsweise der Hüttengrund soll ewige Stempelstelle bleiben, der soll in das numerische Heft wechseln. Ja, aber dann muss ich benennen, was für eine andere Stempel, die in dem Heft jetzt drin ist, in dem Wanderpass, soll weg.
0: Inzwischen hatte der Regen aufgehört und man konnte die Veranstaltung wie geplant vor die einzuweihende Schautafel des Heimatvereines Helfter verlegen. Auch hier ergriff zunächst Herr Staub das Wort.
2: Nochmal ganz kurz zum zweiten Teil. Wir haben ja jetzt schon sehr viel Interessantes von der Harzer Wandernadel von Herrn Dumeier erfahren. Und hier sieht man auch, also Wandern lohnt sich auf jeden Fall innerhalb von 10 Minuten von Starkregen zu alten Sonnenschein. Und ja, wir hatten gemeinsam mit dem Heimatverein, dem Ortschaftsrat und auch dem Stadtrat hier in den letzten Monaten die Beschlüsse auf den Weg gebracht, dass wir hier gemeinsam diese Wanderwege ja, ertüchtigen wollen, erhalten wollen, jeder nach seinen Möglichkeiten. Und das hat natürlich nicht nur was für die Nutzung der Harzer Wandernadel zu tun, sondern ganz praktische Themen auch, dass man natürlich auch Kinder und Jugendliche möglichst hier animiert, in der Natur tätig zu werden, sich zu informieren. Der Heimatverein, hier der Vereinsvorsitzende Michael Ulrich, hat sich in liebevoller Kleinarbeit die letzten Wochen stark damit beschäftigt, hier Möglichkeiten zu schaffen, dass Familien hier auch sich niederlassen können, dass man hier Picknick machen kann, Sitzbänke beschafft, Hirschraufen, also Sitzraufen beschafft und auch hier diese Informationstafeln. Das Ganze natürlich sowohl aus Spendenmitteln und vereinseigenen Mitteln, aber mit ganz großer Unterstützung der Volksbank Halle, hier die Niederlassung Eisim. Frau Ulrich ist heute auch mit da, die hier gemeinsam mit einer, wie heißt das, Crowdfunding sozusagen, genau, das Ganze bespielt hat. Ich glaube, 4.000 Euro musste der Verein selbst aufbringen und 4.000 hat die Volksbank dazugegeben. 8.000 Euro standen zur Verfügung.
0: Für den Verein sprach der Vorsitzende Michael Ulrich.
10: Steckt viel Herzblut in diesem Projekt. Nicht nur in diesem, der Heimatverein selber besteht ja aus mehreren Arbeitsgruppen. Die AG Hüttengrund, wie wir sie nennen, ist eine von tatsächlich aktuell dreien. Hier ist es nun jetzt aber so weit, dass man sagt, ich vergleiche das mal gerne mit so einer Haussanierung, man muss eine ganze Weile abreißen, es sieht eine ganze Weile nicht so schön aus und man muss viel machen, viel Staub, viel Dreck, aber es kommt ja der Moment, wo dann die Wände auf einmal wieder verputzt werden und hier im Hüttengrund ist es jetzt in dem Falle so, dass wir nach dem Putzen und Aufräumaktionen gab es einige, tatsächlich durch viele, viele engagierte Mitglieder, leider sind auch sehr wichtige, die jetzt hier eigentlich auch mitstehen müssten, heute nicht da. Deswegen nenne ich sie ganz kurz. Das ist der Hans Herrmann, der uns hier unterstützt hat als Vereinsmitglied mit den ganzen grafischen und geschichtlichen Ausarbeitungen. Dann Stefan Gothe, der als AG-Leiter heute leider auch nicht dabei sein kann, der die ganzen Arbeitseinsätze auch mit koordiniert und das Team auch so ein bisschen zusammenhält. Und ja, zusammen haben wir es tatsächlich geschafft, in dann doch sehr sportlich und kurzer Zeit die Schilder noch zu beschaffen. Das Ganze soll auch noch erweitert werden, um tatsächlich einen Trimm-dich-Pfad. Hier sind wir gerade dabei, ein Projekt zu entwickeln, das Ganze auch so ein bisschen finanziell darzustellen. Es geht ja auch immer ein bisschen ums Geld. Und hier sind wir ja auch schon, wie es Carsten auch schon sagte, sehr dankbar für jegliche Unterstützung, sei es die Volksbank Halle, Niederlassung Eisleben oder tatsächlich die ganzen Hälfte Eislebener, wo sie alle herkamen, die 4.000 Euro ja erstmal sponsoren mussten, damit die VB es überhaupt erst auffüllen konnte. Also auch hier nochmal ein herzliches Dankeschön an alle, die sich da irgendwie beteiligt haben, egal ob durch Muskelkraft oder durch Kontobewegungen.
0: Dann konnte er gemeinsam mit Astrid Ulrich von der Volksbank Halle das symbolische Band durchschneiden und den Natur- und Geschichtslehrpfad Helfter König Pfalz in seiner jetzigen Ausbaustufe eröffnen. Das muss rausgeschnitten werden. Ja. Dann wurde sozusagen Probe gewandert auf dem rund 4 Kilometer langen Natur- und Geschichtslehrpfad. Dieser führt an Streuobstwiesen, historischen Schmelzplätzen und beeindruckenden Aussichtspunkten vorbei und bietet einen Blick auf die entstehende Königspfalz, bevor er wieder zum Ausgangspunkt zurückkehrt. Ziel an diesem Tag natürlich die Wanderstempelstelle der Harzer Wandernadel, die zunächst bis September 2026 genutzt werden kann. Der Stempel trägt als Symbol eine Hexe sowie die Aufschrift Wandernadel Hüttengrund Eisleben. 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Am 26. Juli um 17 Uhr beginnt ein Orgelkonzert mit Kirchenmusikdirektor Thomas Ennenbach in der Marktkirche St. Andreas in der Lutherstadt Eisleben. Thema Giganten des Barocks, Bach und Händel sowie Verehrer. Der Eintritt kostet 10 Euro im Vorverkauf. Schüler bis 18 Jahre brauchen nichts bezahlen. Am 27. Juni wird in der Zeit von 9.30 Uhr bis 18 Uhr zum Tag der Berg- und Hüttenleute an den Schmidtschacht Helbra eingeladen. Im Rahmen der Ehrenamtswürdigung wird der Ottilienpreis 2026 Starke Frauen am 28. Juni ab 16 Uhr in der Klosterkirche St. Marien-Widerstedt feierlich verliehen. 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
11: Der DAX notierte am Montagvormittag bei 25.034,69 Punkten, der TecDAX bei 4.034,86 Zählern und der Euro war ein US-Dollar 16,17 wert.
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11: In der Nacht zum Dienstag ist es gering bewölkt bis wolkig und niederschlagsfrei. Die Tiefstwerte sinken auf 10 bis 8 Grad, der Wind weht schwach bis mäßig aus West. Am Dienstag gibt es zunächst viele Wolken und gelegentlich fällt etwas Regen. Am Nachmittag lockert es zeitweise auf und am späteren Nachmittag und am Abend treten örtlich Schauer, vereinzelt auch gewittrig auf. Die Höchstwerte erreichen 20 bis 23 Grad, der Wind weht schwach bis mäßig aus West. In der Nacht zum Mittwoch ist es zunächst noch stark bewölkt und örtlich fallen einzelne Schauer oder auch Gewitter, die bis Mitternacht nach Osten abziehen. In der zweiten Nachthälfte gibt es einige Auflockerungen und es wird kein Niederschlag mehr erwartet. Die Tiefstwerte sinken auf 15 bis 10 Grad, der Wind weht schwacher Südwest. Am Mittwoch ist es wolkig bis stark bewölkt, im weiteren Tagesverlauf fällt vorübergehend etwas Regen. Die Temperaturen steigen auf 21 bis 25 Grad an, der Wind weht schwach bis mäßig aus Südwest bis West. In der Nacht zum Donnerstag ist es wolkig oder gering bewölkt und meist niederschlagsfrei. Die Tiefstwerte sinken auf 17 bis 13 Grad, der Wind weht schwach aus Südwest. Der Donnerstag wird heiter bis wolkig, oftmals trocken, am Nachmittag und Abend können einzelne Schauer auftreten. Es wird deutlich wärmer, mit Höchstwerten von 26 bis 30 Grad. Der Wind weht schwach bis mäßig aus West bis Nordwest.
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11: Um 11 Uhr waren es 16 Grad, die Luftfeuchtigkeit betrug 57% und der Luftdruck 1013 Hektopascal.
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2: Das Novalis-Schloss in Oberwiederstedt war vom 2. bis 18. Juni Austragungsort des Werkleitz-Festivals 2020.

0: 2023. Unter dem diesjährigen Titel Mein Schatz gab es wieder ein buntes Veranstaltungsprogramm mit Filmen, Spaziergängen und einer Ausstellung, in der sich 10 internationale Künstlerinnen und Künstler mit dem Bergbau im Mansfelder Revier und anderswo sowie dessen Folgen für Menschen und Natur auseinandersetzten. So wurden Arbeiten gezeigt, die nach neuen und alten materiellen und ideellen Schätzen der einzigen Bergbauregion fragten. Doch was ist die Werkleitsgesellschaft eigentlich? Wo kommt sie her? Wo geht sie hin und was will sie? Diese Frage konnte Peter Zorn, erster Vorsitzender des Vereinsvorstandes, beantworten.
1: Hallo, ich bin Peter Zorn, einer der Gründer der Werkleitsgesellschaft vor 30 Jahren. In einem kleinen Saaledorf namens Werkleitz, da stammt der Name, Tornitz ist noch der Paralleldorf. Und wir haben dort ein Medienzentrum auf dem Land gegründet und gleichzeitig auch eine Biennale. Es war eigentlich die erste Biennale Deutschlands. Die wurde sehr populär. Also 2002 hat der Ulrich Wickert in den Tagesschau, Tagesthemen war das, die Dokumente des Ostens angekündigt. Und wir wurden aber auch überfüllt und dann war damals der Beschluss, nach Halle zu gehen. Halle wurde Medienstandort. Seitdem residiert die Werkleitsgesellschaft in Halle und dort veranstalten wir in der Regel unser Festival. Aber wir haben jetzt 3 Jahre eine Ausnahme gemacht und befinden uns eben im schönen Mansfelder Land. Das ist hier der Abschluss im Novale Schloss mit dem Festival Mein Schatz. Also die Idee, die wir hatten, wir waren damals alle Filmstudenten, aber aus einer Kunsthochschule, dass wir die Möglichkeiten auch anderen geben wollten, sowohl Filme zu produzieren, dann war es aber auch der Start des Internets. Das heißt, wir haben 1994 dann eine Standleitung zum Internet ins Dorf gehabt, haben dort auch Internet-Café gemacht für die Jugend und alles. Das hat sich im Prinzip auch alles gehalten. Wir haben ein internationales Stipendienprogramm, das läuft immer noch sehr erfolgreich, EU-weit, koordinieren wir 16 Länder. Das ging alles in den Dörfern los damals. Und wir haben eine Masterclass für Dokumentarfilm. Das ist neu. Das läuft seit 11 Jahren in Halle speziell.
2: Was erwarten Sie heute von dem Tag? Von den 14 Tagen jetzt hier?
1: Ich bin sehr gespannt, also vor allem auf die Installation, also auf die künstlerischen Arbeiten, weil die sind größtenteils neu produziert. Die wurden über die letzten Jahre entwickelt, von uns quasi finanziert. Und heute sehen wir quasi die Endergebnisse. Aber natürlich auch die Spaziergänge, das wird absolut spitze werden. Also wirklich mit Leuten von der Gegend und mit Fachleuten mal ein paar Stunden durchs Mansfelder Land laufen und wandern. Wo kann man das sonst schon auf dem Festival erleben?
2: Zum Schluss noch eine Frage. Kennen Sie irgendwas anderes noch aus dem Mansfelder Land, vielleicht aus Privatbeziehungen oder so? Waren Sie schon mal in irgendeinem Dorf oder in einer Stadt?
1: Ja, privat waren wir mal auf einer Fahrradtour Saale-Unstrut. Also das geht dann so ein bisschen an der Grenze los und dann fährt man halt weiter runter. Aber ich finde es eine extrem schöne Gegend. Also wir haben gesagt, wir hatten jetzt auch 3 Festivals, dann sind wir auch ein bisschen rumgefahren, haben uns Sachen angeschaut wie das Rosarium und ähnliches. Und es ist auf jeden Fall immer ein Ausflug wert, hierher zu kommen.
0: Die künstlerische Leitung hatten dabei die Kuratoren Daniel Herrmann und Alexander Klose. Während der gut besuchten Eröffnungsveranstaltung betonten sie, dass das Festival mit Mein Schatz nach Unter uns 2020 und mehr oder weniger 2022 bereits zum 3. Mal Station im Mansfelder Land macht. Ehrengäste der Eröffnung waren André Schröder, Landrat des Landkreises Mansfeld-Südharz, Jeanette Klaus, Vertreterin der Stadt Arnstein, wozu Widerstedt gehört, und der Staatssekretär für Kultur des Landes Sachsen-Anhalt, Sebastian Putz.
3: Mein Schatz. Mit diesem Titel knüpft Werkleitz dieses Jahr unmissverständlich an Tolkis Epos Herr der Ringe an. Und dieser Schatz, das ist, Sie alle wissen das, ist der Ring, den die Kreatur Gollum begehrt. Er steht für eine Obsession, ja ein unstillbares Verlangen, das die Abgründe seiner eigenen Existenz zum Vorschein bringt und das Wesen selbst nach und nach aufzehrt. Vom Mittelalter bis zum abrupten Ende 1990 wurde hier in der Region zwischen Eisleben, Sandersleben und Hettstedt nach Schätzen gegraben. Eine Zeit, die hohe Gewinne brachte, aber eben auch tiefe Wunden riss. Als weithin sichtbare Zeichen verändern die großen Halden bis heute die Landschaft. Und diese Riesen sind keineswegs stumme Zeugen, sondern sprechende Geschichte. Hier am Geburtsort von Novalis werden wir damit an eine Epoche erinnert, die die Veränderungen ihrer Umwelt bereits vor über 200 Jahren Aufmerksamkeit registrierte und die Verschiebungen von Natur- und Kulturräumen waren bereits Thema damals für die Romantiker. Und wo, wenn nicht hier, wo der Bergbau nun mehr Geschichte ist, ließe sich also besser zurück und zugleich auch nach vorne schauen. Mehr denn je ist der Mensch heute auf die Schätze des Bodens angewiesen. Auch die digitale Moderne braucht Heavy Metal, so heißt es ja im Programmheft, sehr treffend. Und nach bereits zwei erfolgreichen Festivals 2020 und 2022 schließt jetzt Mein Schatz im Kornspeicher und Inspektorhaus beim Novalis Museum auf Schloss Überwiederstedt an diese Trilogie an.
0: Landrat André Schröder hielt es zu Beginn seines Grußwortes passend zur Örtlichkeit mit Novalis.
4: Dem Bergmann strahlt in der Nacht der Klüfte ein ewiges Licht. Er trifft auf allen Wegen ein wohlbekanntes Land und gern kommt sie entgegen dem Werken seiner Hand. Ihm folgen die Gewässer, hilfreich den Berg hinauf und alle Felsenschlösser tun ihm ihre Schätze auf. Er führt des Goldes Ströme in seines Königshaus und schmückt die Diademe mit edlen Steinen aus. Sie mögen sich erwürgen am Fuß um Gut und um Geld. Er, der Bergmann, er bleibt auf den Gebirgen der frohe Herr der Welt. Sie alle haben es erkannt, es ist das Bergmannslied Friedrich von Hardenbergs, hier hinter mir zur Welt gekommen. Novalis, der Begründer der romantischen Dichtkunst in Deutschland. Natürlich drängt es sich bei einem solchen Festival auf, an diesem Ort, an dieser Stelle, mit Novalis zu beginnen. Und es geht ja um Schätze. Und wie, da bin ich Daniel Herrmann sehr dankbar, Werkleitz so schön angeteased hat, also bekannt gemacht hat, in den sozialen Medien, auf der Internetpräsenz. Es geht im Landkreis Mansfeld-Südharz, wie übrigens überall in Deutschland, vielleicht in der Welt und in Europa, darum, wie man die Zeiten erkennt, auf die Zeitenwende reagiert und wie man neue Werte, aber auch neue Wertschöpfung erstrebt, wenn es nicht mehr der klassische Bergbau ist, der diese Region mal so geprägt hat, Land und Leute prägt bis heute, Landschaft prägt bis heute, Menschen rau, aber herzlich, ein bisschen störrisch, aber ehrlich, bis heute. Neue Werte, neue Wertschöpfung. Was kann das in diesem Landkreis sein? Ist es unsere tolle, reiche Geschichte? Ist es unser Naturreichtum? Ist es vielleicht die Unternehmerschaft, lauter Hidden Gems? Der Werkstoff der Energiewende ist Kupfer. Der größte, mit höchstem Reinheitsgrad behaftete Kupferblechhersteller Deutschlands hat in Hettstedt seinen Sitz. Kein modernes Handy kommt ohne Kupfer aus Hettstedt aus. Sind es die Schalterschränke, die Rechenzentrum zur Digitalisierung oder große Kraftwerke, Staudämme betreiben, Schalterschränke aus Sangerhausen der Firma FEAC sind dabei? Ist es die modernste Laserschweißtechnik der Firma Unterschütz, die zum Beispiel die Hinterteile der iPads produziert? Sind das unsere Schätze? Oder ist es noch mehr? Ist der eigentliche Schatz vielleicht der Mensch, unsere Menschen hier in der Region, die sich durch Transformation mal mehr, mal weniger schmerzhaft qualifiziert haben? Transformation, Erfahrung des Verlustes. Meine sehr verehrten Damen und Herren, nichts ist auf dieser Welt selbstverständlich. Deutschland lernt das gerade schmerzlich. Hier lebt eine Menschenschar, hier leben Bürgerinnen und Bürger, die das wissen, die das aus ihrer eigenen Biografie kennen. Wissen, dass nichts sicher ist. Wissen, Verlusterfahrung, das ist auch eine Transformationserfahrung. Und Flexibilität.

0: Wie reagiere ich auf Veränderungen?
1: Und dann ergriffen die beiden Kuratoren noch einmal das Wort. Einerseits, um den zahlreichen Beteiligten am Projekt Mein Schatz Danke zu sagen, aber auch, um über dessen Bedeutung zu philosophieren.
2: Was ist denn Mein Schatz? Ideelle, materielle Werte, neue ideelle, materielle Werte. Und man liest es immer wieder in der Zeitung, dass man mit diesen Halden noch irgendeinen geilen Scheiß machen kann, dass man da Kupfer rausziehen kann, dass da Platin-Gruppe drin ist und dass man das Secret hat erzählt, dass man das irgendwie zerreiben, zerblasen und dann kann man bestimmte Essenzen daraus noch in die Verhüttung führen und was man nicht alles machen kann. Auf der anderen Seite kann ich mich daran erinnern, dass ein Künstler, nämlich Viktor Brimm, bei Heinz Dittmann, einem der ersten Schmelzer von der Hütte Helbra, zugegen war in Mansfeld, Kloster Mansfeld, Entschuldigung. Und die sprachen auch über den Halden, was kann man damit machen und so weiter. Und dann sagte Heinz Dittmann, also wenn Sie die Halden wegnehmen, dann ist das so, wie wenn mir ein Stück Fleisch aus den Rippen gerissen wird. Und das ist natürlich genau die Waagschale. Wir hatten das ja beim letzten Festival mehr oder weniger, das ist ja die Waagschale. Und dann ist es natürlich also Aufgabe der Waage oder unseres Geistes zu überlegen, ist das ein materieller Wert in der Halde oder ist die Halde ein ideeller Wert? Und ich glaube, auch das ist ein Thema von Mein Schatz, von diesem Festival.
3: Ich bin, also wenn Daniel eher sozusagen der Mann fürs Lokale ist, dann bin ich der für die Fragen und Geschichten aus der Ferne und die Infragestellungen aus der Ferne. Und ich stöbere dann immer also in anderen Weltgegenden oder auch in der Geschichte rum. Und zum Beispiel zu den Halden bin ich erst jüngst drauf gestoßen, dass die sogenannte Haldenklauberei, die jetzt gerade wieder ein möglicher versprechender Wirtschaftszweig zu sein scheint, aber eben aus landschaftsschutzlichen Gründen auch höchst umstritten ist, dass die auch nach dem 30-jährigen Krieg, als der Bergbau hier schon mal praktisch komplett da niederlag, natürlich sozusagen eine der letzten Betätigungen war, die noch mit dem Bergbau zu tun hatten. Und irgendwie solche großen Wiederholungszyklen finde ich interessant. Auch eine andere alte Geschichte, die anknüpft, oder also die Beschäftigung mit der Gegend hier, mit meiner allgemeineren, größeren Beschäftigung, mit Fragen nach, eigentlich kommt von fossilen Ressourcen und Öl und Kohle und so weiter, aber generell mit Fragen nach der Rolle von Rohstoffen von Untertage heutzutage und in Zukunft verbindet. Das war das Fundstück, das Besondere an dem Mansfelder Bergbau laut einer Quelle gewesen ist, dass er schon seit dem Mittelalter nicht die Stollen, also nicht die Bergwerke, das eigentliche Geschehen waren, sondern die Feuer, also die Hütten, dass die Bergwerke den Feuern untergeordnet waren. Und diese Umdrehung der Perspektive ist interessant, weil wenn man sich das heute anguckt und sich fragt, was passiert denn, wenn der Bergbau weggeht und wie kommen seine Produkte überhaupt in die Gesellschaft und wie kommen sie hier noch hin, dann ist natürlich klar, die Schätze, die sind nicht unter Tage, sondern die Schätze, die werden eigentlich erst in den Hütten sozusagen entstehen, die. Und, oder eben, die werden rausgebracht als etwas, was noch kein Schatz ist und werden dann in dem Feuer gebrannt. Und oder jetzt, wenn wir Novalis nehmen, oder wenn der so seinen idealistischen, ideellen Bergmann runterschickt, dann wird sozusagen im Feuer seines Kopfes, wird daraus irgendwie so eine naturphilosophische Reflexion über die Natur, aber eben eigentlich, die ist auch nicht da drunten, sondern die ist hier oben in der Kultur gemacht worden. Und es gibt eine große Frage, die sich an die Feuer knüpft, und das ist die Frage, mit der ich eigentlich hier reingekommen bin, und die Frage, die sich vielleicht an dieses Projekt, so wie ganz viele andere gegenwärtige Projekte, anknüpft, nämlich, es sollen ja jetzt im Zuge des Kampfs gegen den Klimawandel und der Auseinandersetzung mit dem Anthropozän, also der menschengemachten Weltzeitalter, alle Feuer gelöscht werden. Ne? Das heißt, aber die Schätze sind immer schon in den Feuern gemacht worden, und wie werden die eigentlich in Zukunft gemacht, wenn alle Feuer gelöscht werden, oder? Andersrum gesagt, vermutlich kann man nicht alle Feuer löschen.
1: Der gerade genannte Filmkünstler Viktor Brimm war auch 2023 beim Festival präsent. Das Ergebnis seiner Arbeit war in einem Keller zu sehen.
4: Mich hat interessiert, was der Kupferbergbau, was an Spuren übrig geblieben sind. Letztes Jahr habe ich eine Arbeit zu Schlacke Hallen gemacht und in der Materie und Textur von Schlacke, Stein und wie sie in die Zukunft wirken können, wirken werden, habe das quasi spekulativ erforscht, indem ich Kameraaufnahmen gemacht habe und Photogrammetrieaufnahmen, quasi 3D-Scan von Schlacke, Stein. Und das gleiche Prozedere habe ich auch in den Kupferminen gemacht, jetzt im Röhrigschacht und der Grube Glasebach habe ich Fotoaufnahmen gemacht und Teile der Mine gescannt und wieder in 3D verarbeitet und ich fand es interessant zu gucken, was ist übrig geblieben und wie wird das jetzt in die Zukunft wirken und wie verändert sich die Textur, die Spuren, das Material, die Elemente.
1: O Material, ja, einen Schatz ganz anderer Art, kümmerten sich an diesem Abend der Mäumecker Kurt Quiel und seine Freunde. Ihn verbindet schon seit Jahren eine ganz besondere Beziehung mit den Werkleitskünstlern.
5: Also es lief einfach herrlich, ja, weil die Menschen, die uns besuchen kommen, ja, auch wenn das nur temporär ist, einfach viel Kultur und Vielfalt reinbringen. Also es sind Leute wie du und ich, ja, sicherlich Künstler. Auf eine gewisse Art und Weise ist das sehr charmant, ja, eigentlich in jedweglicher Weise. Und dass wir unsere Region eben für die Zeit mitgestalten und auch die vielen wichtigen Personen, wie ich das so denke, herbringen, ja, Kultur- und Staatsminister. Und auch einfach die Region, einfach auf die Region nochmal aufmerksam machen.
6: Ja. Genau, ich finde ja spannend, dass die Region für Sie auch spannend ist.
5: Ja,
6: man
5: also
6: überdenkt, ach komm, Mansfeld-Südhorst. Nein.
5: Unsere Halden, die sind größer wie die Cheops-Pyramide.
6: Genau. Und eine zumindest.
5: Ja, eine. Ja, und ich finde es halt imposant und beeindruckend. Das ist meine Heimat, das ist meine Region, ich bin hier gerne. Und ich finde das nicht beeindruckend, dass das für andere beeindruckend ist, ja, weil ich weiß, dass es was Besonderes ist. Ja. Wir haben eine ganz lange Tradition. Klar, ich wurde gefragt und ich kann nicht Nein sagen.

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0: Hallo und herzlich willkommen, liebe Zuschauerinnen und Zuschauer, bei Punktum, Ihrem regionalen Fernsehprogramm am heutigen Montag. Ja, am Wochenende ist ja viel passiert. Klar, Fußballnationalmannschaft hat das erste Spiel gewonnen, ist vielleicht noch nicht so aussagekräftig, aber viele hat es gefreut. Es gab die Verbandsgemeinde-Bürgermeisterwahl Mansfelder Grund-Helbra. Da gibt es natürlich bei Punktum Kompakt alle genauen Zahlen und ich sage Ihnen, das war richtig spannend. Und eine dritte Sache, es ist ja angekündigt worden, dass seit heute die Durchfahrt Mansfeld für ein paar Wochen gesperrt werden muss wegen Abrissarbeiten. Das ist erstmal ausgesetzt. Mal sehen, wie es da weitergeht. Also Sie können durch Mansfeld fahren. Jetzt zu den anderen Meldungen. Die Stadt Sangerhausen startet gemeinsam mit der ortsansässigen Firma S1 Recycling GmbH und Co. KG eine Schrottsammelaktion zugunsten der städtischen Kindertagesstätten und Grundschulen. Ab sofort werden an insgesamt 7 öffentlich zugänglichen Standorten an Schulen und Kitas für jeweils 1 bis 2 Wochen Metallschrottcontainer mit einem Fassungsvermögen von rund 7 Kubikmetern aufgestellt. Die Standorte sind Grundschule Großleiningen, am gleichen Platz 1, Kita Oberröpplingen, Kirchstraße 4, Mehrzweckgebäude Wippra, Anger 3, Kita Riestedt, Mansfelder Straße 24, der Hort Poetengang, Karl-Marx-Straße 10, Kita Löwenzahn, Otto-Grotewohl-Straße 22, in der Kinderhort Südwest, John-Scheer-Straße 27. Bürgerinnen und Bürger sind eingeladen, ihren Metallschrott kostenfrei in den bereitgestellten Containern zu entsorgen und damit gleichzeitig einen guten Zweck zu unterstützen. Gesammelt werden können Eisen- und Metallteile, Kupfer und Messing, Kabel und Leitungen, Fahrräder, Heizkörper oder weitere metallische Gegenstände. Auch Elektrogeräte können abgegeben werden. Nach Abschluss der Aktion wird die Firma S1 Recycling den gesammelten Schrott verwiegen. Der daraus erzielte Erlös kommt allen 13 städtischen Kindertagesstätten sowie den 6 kommunalen Grundschulen in Sangerhausen zugute. Die Stadt Sangerhausen und S1 Recycling hoffen auf eine große Beteiligung der Bevölkerung. Am 20. Juni verwandelt sich das Schieferhaus Wippra erneut in eine stimmungsvolle Open-Air-Bühne. Besucher erwartet ein besonderer Sommerabend voller Musik, Natur und geselliger Atmosphäre. Bereits die Anreise mit der Wipperliese wird dabei zum Erlebnis. Die Band Knoten 46 begleitet die Fahrgäste schon während der Zufahrt musikalisch und sorgt live an Bord für beste Stimmung auf dem Weg nach Wippra. Abfahrt ab Kloster Mansfeld ist an diesem Tag 17:29 Uhr. In Mansfeld ist man dann 17:37 Uhr, Vatterode 17:40 Uhr, Biesenrode 17:48 Uhr, Friesdorf Ost 17:54 Uhr und ab Friesdorf 17:58 Uhr. Und die Rückfahrt von Wippra ist dann an diesem Tag um 22:30 Uhr.
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0: Am 14. Juni waren 11.925 Wahlberechtigte aufgerufen, einen neuen Verbandsgemeindebürgermeister für die Verbandsgemeinde Mansfelder Grund Helbrad zu wählen. Am Ende gingen dann 6.371 von ihnen zur Wahlurne oder nahmen an der Briefwahl teil. Das bedeutet eine Wahlbeteiligung von 53,4%. Es gab 20 ungültige Stimmen, so dass dann am Ende 6.351 zählten. Zur Wahl stellten sich die Einzelbewerber Sören Bartel, Lars Hesse, Gunter Wackern von der AfD und Gerd Wischkowski von der CDU. Hier die Ergebnisse der Kandidaten im Einzelnen. Die meisten Stimmen auf sich vereinigen konnte Gunter Wackern mit 2.224, das entspricht 35%. Auf Platz 2 kam Gerd Wischkowski mit 1.808 Stimmen, das entspricht 28,5%. Und ganz knapp dahinter Lars Hesse, 1.805 Stimmen, 28,4%. Auf dem vierten Platz Sören Bartel, 514 Stimmen, 8,1%. Damit wird es eine Stichwahl zwischen Gunter Wakan und Gerd Wischkowski am 28. Juni geben.
1: Das Stadtbad Sangerhausen wurde im August 2025 nach umfangreicher Sanierung der Badeplattform und des Technikbereiches wiedereröffnet. Der Start in die Freibadsaison 2026 fand Mitte Mai statt. Nun wurde auch die Idee des Benefizschwimmens wieder aufgegriffen. So gab es am 7. Juni 2026 in der Zeit von 9 bis 18 Uhr die Gelegenheit, das neu gestaltete Stadtbad kennenzulernen und gleichzeitig einen Sangerhäuser Verein zu unterstützen. Dabei kam es nicht darauf an, wie schnell oder langsam geschwommen wird, nur die Gesamtanzahl der Bahnen war am Ende des Tages von Bedeutung. Denn für jede geschwommene Bahn zahlten Sponsoren einen Betrag X. Im Wasser zu finden waren dabei jung und alt, ganze Familien, aber auch Vereine, Kommunalvertreter und Politiker. Wie zum Beispiel der CDU-Landtagsabgeordnete Matthias Redlich hier im Bild. Oder der kleine Paul, der mit seinen 7 Jahren sicher einer der jüngsten Teilnehmer war, aber schon richtig sicher schwimmen kann und unbedingt dabei sein wollte. Organisiert haben das Benefizschwimmen die kommunale Bädergesellschaft, die das Stadtbad betreibt, der Kreissportbund Mansfeld-Südharz und der Aquarien- und Terrarienverein Seerose Sangerhausen, dessen Vorsitzender Tim Wangemann war einst auch Mitinitiator der Benefizveranstaltung und erinnerte sich, nachdem er mehrere Dutzend Bahnen absolviert hatte, wie es damals losging.
2: Los ging es damals 2013 für einen Vereinsmitglied 2013. Und ja, wir haben damals verschiedene Sponsoren, erstmal mit der Kommunalen Bädergesellschaft den Partner gesucht. Bis 2015 war das stets und ständig Programm, einmal im Jahr. Dann durch den Umbau Savanne ging es dann 2016, 17, 18 in den Benefizlauf über. Hatten dann auch 2018 nochmal ein Benefizschwimmen mit der Neueröffnung Savanne. Dann ist das so ein bisschen eingeschlafen, 2020, 2021, weiß jeder, was da so für Hauptthemen eine Rolle gespielt haben. Und ja, seit letztes Jahr im August gibt es das neue Stadtbad. Und um das einfach zu präsentieren, um mal die Idee wieder aufleben zu lassen, einfach mal uns wieder zusammengesetzt letztes Jahr. Gut, die Partner und Sponsoren sind dieselben gewesen. Neu hinzugekommen ist der Kreissportbund. Sponsoren Autohaus Wolch, Intersport Liebig, das sind so die Hauptsponsoren der ersten Stunde. Die Sparkasse Mansfeld-Südharz und Panoramamöbel.
3: Stadtwerke sehe ich noch hier in der Fahne.
2: Genau. Zusätzlich ist der Kreissportbund als Partner und Organisator mit gewonnen worden, weil es sich bewährt hat, das einfach auf mehreren Schultern zu verteilen, um ja, ein gutes Ergebnis zu erzielen.
1: Und das konnte sich sehen lassen. So absolvierten 400 Gäste in den 9 Stunden 2.544 Schwimmbahnen. Der Erlös in Höhe von 1.700 Euro ging diesmal an den Verein Mansfelder Bergarbeiter Sangerhausen e.V. Mit den Spendengeldern soll ein Projekt unterstützt werden, wobei Schüler in den Jahrgängen 4. und 5. Klasse mit der Bergbaugeschichte unserer Region in Verbindung kommen sollen und Exponate für das Bergbaumuseum Wetterode gemeinsam aufarbeiten werden. Zusätzlich unterstützt wurde das Event durch weitere Organisationen und Vereine, wie zum Beispiel dem Metthaus e.V., dem Kreiskinder- und Jugendring Mansfeld-Südharz und dem

0: im Soziokultur e.V. Oase. Sie boten ein buntes Rahmenprogramm für Kinder, Jugendliche und Erwachsene, während die Schwimmer bei bestem Wetter im Becken ihre Bahnen zogen.
1: Nach den Stadtlesewettbewerben für die Bereiche Eisleben, Sangerhausen und Hettstedt fand am 10. Juni der Kreislesewettstreit im Mansfeld Museum Hettstedt statt. Dazu begrüßte Anne Bittmann von der Stadtbibliothek der Wipperstadt die Anwesenden.
2: Liebe Lesekinder, die den Stadtwettstreit erfolgreich bewältigt haben. Toll, dass ihr da seid. Herzlich willkommen, liebe Jury. Wir haben heute ganz toll vertreten aus Eisleben, die Frau Jaunik. Herzlich willkommen, Leiterin der Stadtbibliothek. Wir haben heute Frau Ackermann, die Leiterin der Stadtbibliothek in Sangerhausen. Und wir haben heute Christine Saalbach, das ist die Stabsstelle für Öffentlichkeitsarbeit, Städtepartnerschaft und Kultur in Hettstedt. Liebe Eltern, liebe Familie, liebe Gäste, die heute mit das Lesekind begleiten, vielen Dank einfach, dass Sie und ihr mit hier seid, dass wir heute den Kreisaufscheid im Mansfeld Museum und Humboldtschloss halten können. Und wir haben heute ja drei Lesekinder und wir haben gedacht, wir machen das so, dass wir einen kleinen Einstieg geben. Ich würde gleich zu meiner Kollegin, die Frau Zekalek, die Bundesfreiwilligendienstmacht in der Stadtbibliothek, überleiten, denn sie wird noch mal ein paar Worte sagen wollen.
1: Und so kam es auch. Frau Zekalek stimmte auf das Kommende ein und lobte den Zauber des Lesens. Es war wieder so, dass die Kinder zunächst einen eigenen Text lesen sollten und dann einen vorgegebenen. Den Auftakt machte Letizia Trinks von der Landschule Osterhausen. Sie war die Gewinnerin für den Bereich Lutherstadt Eisleben.
3: Jeden Morgen, wenn der Wecker rappelte und Mama aufstehen rief, war Pia hundemüde. Nur noch ein bisschen besser, nur noch eine Minute. Dann zog sie die Decke über die Ohren und schlief so lange, bis alle anderen mit dem Frühstück fertig waren und der Tisch wieder abgedeckt wurde. Höchstens ein kaltes Toastbrot und ein lauwarmes Ei waren übrig geblieben. Und die mochte Pia auch nicht essen. Deine Freunde sind alle schon draußen, sagte Mama. Willst du nicht mit ihnen spielen? Nö, sagte Pia. Keine Lust.
1: Als nächste Charlotte Gottschalk von der Grundschule am Markt Hettstedt.
4: Toffi? Das ist aber ein lustiger Name. Toffi? Ida schaute Ronja überrascht an. Der Hund hieß Toffi? Woher wusste Ronja das? Lothar kapierte als erster, was los war. Du kannst ihn verstehen? Ja, Ronja, du kannst ihn verstehen. Weißt du, was das bedeutet? Er gehört zu dir. Er trat Ronja an. Toffi ist dein magisches Tier.
1: Und schließlich noch Jonas Dilsner von der Grundschule Goldene Aue Wallhausen für den Bereich Sangerhausen.
5: Ohne zu zögern richtete sich Maxe auf und hielt die Brille in die Sonne. Er drehte das Glas so lange im Licht hin und her, bis er den richtigen Winkel gefunden hatte. Da! Der Sonnenstrahl fiel wie bei einer Lupe direkt durch das Brillenglas auf das Thermometer. Nicht lange und das Plastikgehäuse des Thermometers fing an zu stinken. Eilig zog Maxe die Brille beiseite und prüfte die Anzeige. 62 Grad! Maxe strahlte. Bingo! Das sollte genügen.
1: Dann waren alle drei noch einmal mit einem vorgegebenen Text an der Reihe. Schließlich war es an der Jury, eine Entscheidung zu treffen. Für die zog sie sich kurz zurück, um die nicht einfache Frage zu klären, wer denn nun den Lesewettbewerb auf Kreisebene gewinnen sollte. Das Resultat verkündete dann Frau Bittmann.
2: So, es hat einen Moment gedauert, aber es war tatsächlich wichtig, einfach zu schauen, ja, wie ist es jetzt ausgefallen. Die Jury hat das ganz toll gemacht, wir waren live dann dabei und hat tatsächlich einen Kreislesekönig oder Königin ausgewählt für dieses Jahr, 2026, hier in der Stadt Hettstedt, für Sangerhausen, Eisleben und Hettstedt den Kreisausscheid. Und jetzt mache ich mal einen Trommelwirbel. Der ist geworden.

0: und es war Jonas Dilsner. Herzlichen Glückwunsch.
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0: Natürlich bekamen Letizia und Charlotte auch noch ein Geschenk. Schließlich haben sie ja in ihren Städten gewonnen. Aber auf Landesebene im November wird den Landkreis Mansfeld-Südharz beim Landeslesewettbewerb Jonas Dilsner vertreten. Pünktlich zur geplanten feierlichen Inbetriebnahme eines Wanderstempels der Harzer Wandernadel am Natur- und Geschichtslehrpfad Helfter Königspfalz am 11. Juni fiel ein heftiger Regenguss. Die Teilnehmer an der Veranstaltung flüchteten in einen nahegelegenen Tunnel und dort begrüßte der Bürgermeister der Lutherstadt Eisleben, Herr Staub, die Anwesenden.
2: Ich freue mich, dass das Projekt in relativ kurzer Zeit auch umgesetzt werden konnte. Wir hatten hier auch die Nutzung der Wege mit den Eigentümern abgestimmt. Frau Webke, nochmal herzlichen Dank, auch in Abstimmung mit Herrn Ulrich als Vereinsvorsitzenden, der hier die vertraglichen Gestaltungen vollzogen hat. Wir haben die Landgesellschaft als auch den Landesforst hier mit im Boot. Man hat uns gestattet, hier die Wanderwege entsprechend freizuhalten, zu belaufen, auszugestatten mit Informationstafeln, mit Sitzgelegenheiten, mit Sitzraufen und auch Bänken. Und ich denke, hier haben wir einen kleinen Ort geschaffen, wo der Wanderer wirklich geneigt ist, diese historischen Stätten auch abzulaufen, hier direkt im Hüttengrund zwischen großer und kleiner Klaus.
0: Dann ergriff Klaus Dumeier, Geschäftsführer der Harzer Wandernadel GmbH, das Wort.
3: Also, mein Name ist Klaus Dumeier, ich bin der Geschäftsführer der Harzer Wandernadel. Wir haben dieses Jahr auch 20-jähriges Jubiläum. Ja, hätte mir nie gedacht, dass sich das so entwickelt. Wir verkaufen also pro Jahr so roundabout 180.000 Wanderpässe plus die einzelnen Begleithefte. Wir haben also zu insgesamt 18 Themen Begleithefte. Dies Jahr ganz neu rausgebracht, das Themenheft zu den Talsperren in Harz. Und wir haben auch dieses Jahr aufgrund des Jubiläums ein Heft herausgebracht, was sich Jubiläumsheft schimpft. Und 20 Jahre heißt, wir haben also in das Heft auch 20 neue Stempelstellen gepackt, weil sich viele Kaiser, die mehrfach Kaiser sind, wir haben ja auch welche hier, auch wünschen, dass wir mal ein paar Stempelstellen verändern. Aber verändern ist natürlich immer so eine schwierige Sache, weil wir haben ja sehr, sehr viele Touristen, die wegen der Wandernadel in den Harz kommen, in alle drei Bundesländer des Harzes. Und die möchten natürlich, wenn sie sich neu ausgestattet haben mit Wanderkarten, Wanderpässen, möglichst, dass das Projekt stabil bleibt. Aber ich habe gesagt, wir nutzen jetzt mal ein Heft, ein Begleitheft zum 20-jährigen Bestehen als Brücke. Das heißt also, wir haben da jetzt 20 neue Stempelstellen drin. Und wer dieses Heft eben voll macht, also alle 20 Stempelabdrücke hat, bekommt natürlich ein Jubiläumspin, weil er eben das Heft geschafft hat. Aber das Interessante an dem Heft, man arbeitet heute sehr gerne mit QR-Codes, auch wir. Und auf der Rückseite des Heftes ist ein QR-Code und da muss man dann Farbe bekennen. Da muss man dann sagen, okay, beispielsweise der Hüttengrund soll ewige Stempelstelle bleiben, der soll in das numerische Heft wechseln. Ja, aber dann muss ich benennen, was für eine andere Stempel, die in dem Heft jetzt drin ist, in dem Wanderpass, soll weg.
0: Inzwischen hatte der Regen aufgehört und man konnte die Veranstaltung wie geplant vor die einzuweihende Schautafel des Heimatvereines Helfter verlegen. Auch hier ergriff zunächst Herr Staub das Wort.
2: Nochmal ganz kurz zum zweiten Teil. Wir haben jetzt schon sehr viel Interessantes von der Harzer Wandernadel von Herrn Dumeier erfahren. Und hier sieht man auch, also Wandern lohnt sich auf jeden Fall innerhalb von 10 Minuten von Starkregen zu alten Sonnenschein. Und ja, wir hatten gemeinsam mit dem Heimatverein, dem Ortschaftsrat und auch dem Stadtrat hier in den letzten Monaten die Beschlüsse auf den Weg gebracht, dass wir hier gemeinsam diese Wanderwege ertüchtigen wollen, erhalten wollen, jeder nach seinen Möglichkeiten. Und das hat natürlich nicht nur was für die Nutzung der Harzer Wandernadel zu tun, sondern ganz praktische Themen auch, dass man natürlich auch Kindern

0: Jugendliche möglichst hier animiert, in der
1: Genau.
0: Natur tätig zu werden, sich zu informieren. Der Heimatverein, hier der Vereinsvorsitzende Michael Ulrich, hat sich in liebevoller Kleinarbeit die letzten Wochen stark damit beschäftigt, hier Möglichkeiten zu schaffen, dass Familien hier auch sich niederlassen können, dass man hier Picknick machen kann, Sitzbänke beschafft, Hirschraufen, also Sitzraufen beschafft und auch hier diese Informationstafeln. Das Ganze natürlich sowohl aus Spendenmitteln und vereinseigenen Mitteln, aber mit ganz großer Unterstützung der Volksbank Halle. Hier die Niederlassung Eisim, Frau Ulrich ist heute auch mit da, die hier gemeinsam in einer, wie heißt das, Crowdfunding sozusagen, das Ganze bespielt hat. Ich glaube, 4.000 Euro musste der Verein selbst aufbringen und 4.000 hat die Volksbank dazugegeben. 8.000 Euro standen zur Verfügung.
2: Für den Verein sprach der Vorsitzende Michael Ulrich.
3: Steckt viel Herzblut in diesem Projekt, nicht nur in diesem. Der Heimatverein selber besteht ja aus mehreren Arbeitsgruppen. Die AG Hüttengrund, wie wir sie nennen, ist eine von tatsächlich aktuell dreien. Hier ist es nun jetzt aber so weit, dass man sagt, ich vergleiche das mal gerne mit so einer Haussanierung, man muss eine ganze Weile abreißen, es sieht eine ganze Weile nicht so schön aus und man muss viel machen, viel Staub, viel Dreck. Aber es kommt ja der Moment, wo dann die Wände auf einmal wieder verputzt werden. Und hier im Hüttengrund ist es jetzt in dem Falle so, dass wir nach dem Putzen, und Aufräumaktionen gab es einige, tatsächlich durch viele, viele engagierte Mitglieder, leider sind auch sehr wichtige, die jetzt hier eigentlich auch mitstehen müssten, heute nicht da. Deswegen nenne ich sie ganz kurz. Das ist der Hans Herrmann, der uns hier unterstützt hat als Vereinsmitglied mit den ganzen grafischen und geschichtlichen Ausarbeitungen. Dann Stefan Gothe, der als AG-Leiter heute leider auch nicht dabei sein kann, der die ganzen Arbeitseinsätze auch mit koordiniert und das Team auch so ein bisschen zusammenhält. Und ja, zusammen haben wir es tatsächlich geschafft, in dann doch sehr sportlich und kurzer Zeit die Schilder noch zu beschaffen. Das Ganze soll auch noch erweitert werden um tatsächlich einen Trimmdichtpfad. Hier sind wir gerade dabei, ein Projekt zu entwickeln, das Ganze auch so ein bisschen finanziell darzustellen. Es geht ja auch immer ein bisschen ums Geld. Und hier sind wir ja auch schon, wie es Carsten auch schon sagte, sehr dankbar für jegliche Unterstützung, sei es die Volksbank Halle, Niederlassung Eisleben oder tatsächlich die ganzen Hälfter Eislebener, wo sie alle herkamen, die 4.000 Euro ja erstmal sponsoren mussten, damit die VB es überhaupt erst auffüllen konnte. Also auch hier nochmal ein herzliches Dankeschön an alle, die sich da irgendwie beteiligt haben, egal ob durch Muskelkraft oder durch Kontobewegungen.
2: Dann konnte er gemeinsam mit Astrid Ulrich von der Volksbank Halle das symbolische Band durchschneiden und den Natur- und Geschichtslehrpfad Helfter König Pfalz in seiner jetzigen Ausbaustufe eröffnen.
4: Das muss rausgeschnitten werden. Ja.
2: Dann wurde sozusagen Probe gewandert auf dem rund 4 Kilometer langen Natur- und Geschichtslehrpfad. Dieser führt an Streuobstwiesen, historischen Schmelzplätzen und beeindruckenden Aussichtspunkten vorbei und bietet einen Blick auf die entstehende Königspfalz, bevor er wieder zum Ausgangspunkt zurückkehrt. Ziel an diesem Tag natürlich die Wanderstempelstelle der Harzer Wandernadel, die zunächst bis September 2026 genutzt werden kann. Der Stempel trägt als Symbol eine Hexe sowie die Aufschrift Wandernadel Hüttengrund Eisleben. 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Am 26. Juli um 17 Uhr beginnt ein Orgelkonzert mit Kirchenmusikdirektor Thomas Ennenbach in der Marktkirche St. Andreas in der Lutherstadt Eisleben. Thema Giganten des Barocks, Bach und Händel sowie Verehrer. Der Eintritt kostet 10 Euro im Vorverkauf. Schüler bis 18 Jahre brauchen nichts bezahlen. Am 27. Juni wird in der Zeit von 9.30 Uhr bis 18 Uhr zum Tag der Berg- und Hüttenleute an den Schmidtschacht Helbra eingeladen. Im Rahmen der Ehrenamtswürdigung wird der Ottilienpreis 2026 Starke Frauen am 28. Juni ab 16 Uhr in der Klosterkirche St. Marien-Widerstedt feierlich verliehen. 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
5: Der DAX notierte am Montagvormittag bei 25.034,69 Punkten, der TecDAX bei 4.034,86 Zählern und der Euro war ein US-Dollar 16,17 wert.
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1: In der Nacht zum Dienstag ist es gering bewölkt bis wolkig und niederschlagsfrei. Die Tiefstwerte sinken auf 10 bis 8 Grad, der Wind weht schwach bis mäßig aus West. Am Dienstag gibt es zunächst viele Wolken und gelegentlich fällt etwas Regen. Am Nachmittag lockert es zeitweise auf und am späteren Nachmittag und am Abend treten örtlich Schauer vereinzelt auch gewittrig auf. Die Höchstwerte erreichen 20 bis 23 Grad, der Wind weht schwach bis mäßig aus West. In der Nacht zum Mittwoch ist es zunächst noch stark bewölkt und örtlich fallen einzelne Schauer oder auch Gewitter, die bis Mitternacht nach Osten abziehen. In der zweiten Nachthälfte gibt es einige Auflockerungen und es wird kein Niederschlag mehr erwartet. Die Tiefstwerte sinken auf 15 bis 10 Grad, der Wind weht schwacher Südwest. Am Mittwoch ist es wolkig bis stark bewölkt, im weiteren Tagesverlauf fällt vorübergehend etwas Regen. Die Temperaturen steigen auf 21 bis 25 Grad an, der Wind weht schwach bis mäßig aus Südwest bis West. In der Nacht zum Donnerstag ist es wolkig oder gering bewölkt und meist niederschlagsfrei. Die Tiefstwerte sinken auf 17 bis 13 Grad, der Wind weht schwach aus Südwest. Der Donnerstag wird heiter bis wolkig, oftmals trocken, am Nachmittag und Abend können einzelne Schauer auftreten. Es wird deutlich wärmer, mit Höchstwerten von 26 bis 30 Grad. Der Wind weht schwach bis mäßig aus West bis Nordwest.
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1: Um 11 Uhr waren es 16 Grad, die Luftfeuchtigkeit betrug 57% und der Luftdruck 1013 Hektopascal.
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2: Das Novadeschloss in Oberwiederstedt war vom 2. bis 18. Juni Austragungsort des Werkleitsfestivals 2023. Unter dem diesjährigen Titel Mein Schatz gab es wieder ein buntes Veranstaltungsprogramm mit Filmen, Spaziergängen und einer Ausstellung, in der sich 10 internationale Künstlerinnen und Künstler mit dem Bergbau im Mansfelder Revier und anderswo sowie dessen Folgen für Menschen und Natur auseinandersetzten. So wurden Arbeiten gezeigt, die nach neuen und alten materiellen und ideellen Schätzen der einzigen Bergbauregion fragten. Doch was ist die Werkleitsgesellschaft eigentlich? Wo kommt sie her? Wo geht sie hin und was will sie? Diese Frage konnte Peter Zorn, erster Vorsitzender des Vereinsvorstandes, beantworten.
3: Hallo, ich bin Peter Zorn, einer der Gründer der Werkleitsgesellschaft vor 30 Jahren in einem kleinen Saaledorf.

0: Namenswerk Leitz, da stammt der Name, Tornes, noch der Paralleldorf. Und wir haben dort ein Medienzentrum auf dem Land gegründet und gleichzeitig auch eine Biennale. Es war eigentlich die erste Biennale Deutschlands. Die wurde sehr populär. Also 2002 hatte Ulrich Wickert in den Tagesschau, Tagesthemen war das, die Dokumente des Ostens angekündigt. Und wir wurden aber auch überfüllt und dann war damals der Beschluss, nach Halle zu gehen. Halle wurde Medienstandort. Seitdem residiert die Werkleitsgesellschaft in Halle und dort veranstalten wir in der Regel unser Festival. Aber wir haben jetzt 3 Jahre eine Ausnahme gemacht und befinden uns eben im schönen Mansfelder Land. Das ist hier der Abschluss im Novale Schloss mit dem Festival Mein Schatz. Also die Idee, die wir hatten, wir waren damals alle Filmstudenten, aber aus einer Kunsthochschule, dass wir die Möglichkeiten auch anderen geben wollten, sowohl Filme zu produzieren, dann war es aber auch der Start des Internets. Das heißt, wir haben 1994 dann eine Standleitung zum Internet ins Dorf gehabt, haben dort auch Internet-Kaffee gemacht für die Jugend und alles. Das hat sich im Prinzip auch alles gehalten. Wir haben ein internationales Stipendienprogramm, das läuft immer noch sehr erfolgreich, EU-weit, koordinieren wir 16 Länder. Das ging alles in den Dörfern los damals. Und wir haben eine Masterclass für Dokumentarfilm. Das ist neu. Das läuft seit 11 Jahren in Halle speziell.
1: Was erwarten Sie heute von dem Tag? Von den 14 Tagen jetzt hier?
0: Ich bin sehr gespannt, also vor allem auf die Installation, also auf die künstlerischen Arbeiten, weil die sind größtenteils neu produziert. Die wurden über die letzten Jahre entwickelt, von uns quasi finanziert. Und heute sehen wir quasi die Endergebnisse. Aber natürlich auch die Spaziergänge, das wird absolut spitze werden. Also wirklich mit Leuten von der Gegend und mit Fachleuten mal ein paar Stunden durchs Mansfelder Land laufen und wandern. Wo kann man das sonst schon auf dem Festival erleben?
1: Zum Schluss noch eine Frage. Kennen Sie irgendwas anderes noch aus dem Mansfelder Land, vielleicht aus Privatbeziehungen oder so? Waren Sie schon mal in irgendeinem Dorf oder in einer Stadt?
0: Ja, privat waren wir mal auf einer Fahrradtour Saale-Unstrut. Also das geht dann so ein bisschen an der Grenze los und dann fährt man halt weiter runter. Aber ich finde es eine extrem schöne Gegend. Also wir haben, wie gesagt, wir hatten jetzt auch 3 Festivals, dann sind wir auch ein bisschen rumgefahren, haben uns Sachen angeschaut wie das Rosarium und ähnliches. Und es ist auf jeden Fall immer ein Ausflug wert, hierher zu kommen.
2: Die künstlerische Leitung hatten dabei die Kuratoren Daniel Herrmann und Alexander Klose. Während der gut besuchten Eröffnungsveranstaltung betonten sie, dass das Festival mit Mein Schatz nach Unter uns 2020 und mehr oder weniger 2022 bereits zum 3. Mal Station im Mansfelder Land macht. Ehrengäste der Eröffnung waren André Schröder, Landrat des Landkreises Mansfeld-Südharz, Jeanette Klaus, Vertreterin der Stadt Arnstein, wozu Widerstedt gehört, und der Staatssekretär für Kultur des Landes Sachsen-Anhalt, Sebastian Putz.
3: Mein Schatz. Mit diesem Titel knüpft Werkleitz dieses Jahr unmissverständlich an Tolkis Epos Herr der Ringe an. Und dieser Schatz, das ist, Sie alle wissen das, ist der Ring, den die Kreatur Gollum begehrt. Er steht für eine Obsession, ja ein unstillbares Verlangen, das die Abgründe seiner eigenen Existenz zum Vorschein bringt und das Wesen selbst nach und nach aufzehrt. Vom Mittelalter bis zum abrupten Ende 1990 wurde hier in der Region zwischen Eisleben, Sandersleben und Hettstedt nach Schätzen gegraben. Eine Zeit, die hohe Gewinne brachte, aber eben auch tiefe Wunden riss. Als weithin sichtbare Zeichen verändern die großen Halden bis heute die Landschaft. Und diese Riesen sind keineswegs stumme Zeugen, sondern sprechende Geschichte. Hier am Geburtsort von Novalis werden wir damit an eine Epoche erinnert, die Veränderungen in ihrer Umwelt bereits vor über 200 Jahren Aufmerksamkeit registrierte, und die Verschiebungen von Natur- und Kulturräumen waren bereits Thema damals für die Romantiker. Und wo, wenn nicht hier, wo der Bergbau nun mehr Geschichte ist, ließe sich also besser zurück und zugleich auch nach vorne schauen. Mehr denn je ist der Mensch heute auf die Schätze des Bodens angewiesen. Auch die digitale Moderne braucht Heavy Metal, so heißt es ja im Programmheft, sehr treffend. Und nach bereits zwei erfolgreichen Festivals 2020 und 2022 schließt jetzt Mein Schatz im Kornspeicher und Inspektorhaus beim Novalis Museum auf Schloss Überwiederstedt an diese Trilogie an.
2: Landrat André Schröder hielt es zu Beginn seines Grußwortes passend zur Örtlichkeit mit Novalis.
4: Dem Bergmann strahlt in der Nacht der Klüfte ein ewiges Licht. Er trifft auf allen Wegen ein wohlbekanntes Land und gern kommt sie entgegen dem Werken seiner Hand. Ihm folgen die Gewässer, hilfreich den Berg hinauf, und alle Felsenschlösser tun ihm ihre Schätze auf. Er führt des Goldes Ströme in seines Königshaus und schmückt die Diademe mit edlen Steinen aus. Sie mögen sich erwürgen am Fuß um Gut und um Geld. Er, der Bergmann, er bleibt auf den Gebirgen der frohe Herr der Welt. Sie alle haben es erkannt, es ist das Bergmannslied Friedrich von Hardenbergs, hier hinter mir zur Welt gekommen. Novalis, der Begründer der romantischen Dichtkunst in Deutschland. Natürlich drängt es sich bei einem solchen Festival auf, an diesem Ort, an dieser Stelle, mit Novalis zu beginnen. Und es geht ja um Schätze. Und wie, da bin ich Daniel Herrmann sehr dankbar, Werkleitz so schön angeteased hat, also bekannt gemacht hat, in den sozialen Medien, auf der Internetpräsenz. Es geht im Landkreis Mansfeld-Südharz, wie übrigens überall in Deutschland, vielleicht in der Welt und in Europa, darum, wie man die Zeiten erkennt, auf die Zeitenwende reagiert und wie man neue Werte, aber auch neue Wertschöpfung erstrebt, wenn es nicht mehr der klassische Bergbau ist, der diese Region mal so geprägt hat, Land und Leute prägt bis heute, Landschaft prägt bis heute, Menschen rau, aber herzlich, ein bisschen störrisch, aber ehrlich, bis heute. Neue Werte, neue Wertschöpfung. Was kann das in diesem Landkreis sein? Ist es unsere tolle, reiche Geschichte? Ist es unser Naturreichtum? Ist es vielleicht die Unternehmerschaft lauter Hidden Gems? Der Werkstoff der Energiewende ist Kupfer. Der größte, mit höchstem Reinheitsgrad behaftete Kupferblechhersteller Deutschlands hat in Hettstedt seinen Sitz. Kein modernes Handy kommt ohne Kupfer aus Hettstedt aus. Sind es die Schalterschränke, die Rechenzentrum zur Digitalisierung oder große Kraftwerke, Staudämme betreiben, Schalterschränke aus Sangerhausen der Firma FEAC sind dabei? Ist es die modernste Laserschweißtechnik der Firma Unterschütz, die zum Beispiel die Hinterteile der iPads produziert? Sind das unsere Schätze? Oder ist es noch mehr? Ist der eigentliche Schatz vielleicht der Mensch, unsere Menschen hier in der Region, die sich durch Transformation mal mehr, mal weniger schmerzhaft qualifiziert haben? Transformation, Erfahrung des Verlustes. Meine sehr verehrten Damen und Herren, nichts ist auf dieser Welt selbstverständlich. Deutschland lernt das gerade schmerzlich. Hier lebt eine Menschenschar, hier leben Bürgerinnen und Bürger, die das wissen, die das aus ihrer eigenen Biografie kennen, wissen, dass nichts sicher ist, wissen, Verlusterfahrung, das ist auch eine Transformationserfahrung. Und Flexibilität. Wie reagiere ich auf Veränderungen?
2: Und dann ergriffen die beiden Kuratoren noch einmal das Wort. Einerseits, um den zahlreichen Beteiligten am Projekt Mein Schatz Danke zu sagen, aber auch, um über dessen Bedeutung zu philosophieren.
5: Was ist denn Mein Schatz? Ideelle, materielle Werte, neue ideelle, materielle Werte. Und man liest es immer wieder in der Zeitung, dass man mit diesen Halden noch irgendeinen geilen Scheiß machen kann, dass man da Kupfer rausziehen kann, dass da Platin-Gruppe drin ist und dass man das Secret hat erzählt, dass man das irgendwie zerreiben, zerblasen und dann kann man bestimmte Essenzen daraus noch in die Verhüttung führen und was man nicht alles machen kann. Auf der anderen Seite kann

0: Ich kann mich daran erinnern, dass ein Künstler, nämlich Viktor Brimm, bei Heinz Dittmann, einem der ersten Schmelzer von der Hütte Helbra, zugegen war in Mansfeld, Kloster Mansfeld, Entschuldigung. Und die sprachen auch über den Halden, was kann man damit machen und so weiter. Und dann sagte Heinz Dittmann, also wenn Sie die Halden wegnehmen, dann ist das so, wie wenn mir ein Stück Fleisch aus den Rippen gerissen wird. Und das ist natürlich genau die Waagschale. Wir hatten das ja beim letzten Festival mehr oder weniger. Das ist ja die Waagschale. Und dann ist es natürlich also Aufgabe der Waage oder unseres Geistes zu überlegen, ist das ein materieller Wert in der Halde oder ist die Halde ein ideeller Wert? Und ich glaube, auch das ist ein Thema von Mein Schatz, von diesem Festival.
1: Ich bin, also wenn Daniel eher sozusagen der Mann fürs Lokale ist, dann bin ich der für die Fragen und Geschichten aus der Ferne und die Infragestellungen aus der Ferne. Und ich stöbere dann immer also in anderen Weltgegenden oder auch in der Geschichte rum. Und zum Beispiel zu den Halden bin ich erst jüngst darauf gestoßen, dass die sogenannte Haldenklauberei, die jetzt gerade wieder ein möglicher versprechender Wirtschaftszweig zu sein scheint, aber eben aus landschaftsschutzlichen Gründen auch höchst umstritten ist, dass die auch nach dem 30-jährigen Krieg, als der Bergbau hier schon mal praktisch komplett da niederlag, natürlich sozusagen eine der letzten Betätigungen war, die noch mit dem Bergbau zu tun hatten. Und irgendwie solche großen Wiederholungszyklen finde ich interessant. Auch eine andere alte Geschichte, die anknüpft, oder also die Beschäftigung mit der Gegend hier, mit meiner allgemeineren, größeren Beschäftigung, mit Fragen nach, eigentlich kommt von fossilen Ressourcen und Öl und Kohle und so weiter, aber generell mit Fragen nach der Rolle von Rohstoffen von Untertage heutzutage und in Zukunft verbindet. Das war das Fundstück, das das Besondere an dem Mansfelder Bergbau laut einer Quelle gewesen ist, dass er schon seit dem Mittelalter nicht die Stollen, also nicht die Bergwerke, das eigentliche Geschehen waren, sondern die Feuer, also die Hütten, dass die Bergwerke den Feuern untergeordnet waren. Und diese Umdrehung der Perspektive ist interessant, weil wenn man sich das heute anguckt und sich fragt, was passiert denn, wenn der Bergbau weggeht und wie kommen seine Produkte überhaupt in die Gesellschaft und wie kommen sie hier noch hin, dann ist natürlich klar, die Schätze, die sind nicht unter Tage, sondern die Schätze, die werden eigentlich erst in den Hütten sozusagen entstehen, die und oder eben, die werden rausgebracht als etwas, was noch kein Schatz ist und werden dann in dem Feuer gebrannt. Und oder jetzt, wenn wir Novalis nehmen oder wenn der so seinen idealistischen, ideellen Bergmann runterschickt, dann wird sozusagen im Feuer seines Kopfes wird daraus irgendwie so eine naturphilosophische Reflexion über die Natur, aber eben eigentlich die ist auch nicht da drunten, sondern die ist hier oben in der Kultur gemacht worden. Und es gibt eine große Frage, die sich an die Feuer knüpft. Und das ist die Frage, mit der ich eigentlich hier reingekommen bin. Und die Frage, die sich vielleicht an dieses Projekt, so wie ganz viele andere gegenwärtige Projekte, anknüpft. Nämlich, es sollen ja jetzt im Zuge des Kampfs gegen den Klimawandel und der Auseinandersetzung mit dem Anthropozän, also der menschengemachten Weltzeitalter, alle Feuer gelöscht werden. Das heißt, aber die Schätze sind immer schon in den Feuern gemacht worden. Und wie werden die eigentlich in Zukunft gemacht, wenn alle Feuer gelöscht werden? Oder andersrum gesagt, vermutlich kann man nicht alle Feuer löschen.
2: Der gerade genannte Filmkünstler Viktor Brimm war auch 2023 beim Festival präsent. Das Ergebnis seiner Arbeit war in einem Keller zu sehen.
3: Mich hat interessiert, was der Kupferbergbau aus an Spuren übrig geblieben sind. Letztes Jahr habe ich eine Arbeit zu Schlacke-Halden gemacht und in der Materie und Textur von Schlacke-Stein und wie sie in die Zukunft wirken können, wirken werden, habe das quasi spekulativ erforscht, indem ich Kameraaufnahmen gemacht habe und Fotogrammetrieaufnahmen, quasi 3D-Scan von Schlacke-Stein. Und das gleiche Prozedere habe ich auch in den Kupferminen gemacht, jetzt im Röhrigschacht und der Grube Glasebach habe ich Fotoaufnahmen gemacht und Teile der Mine gescannt und wieder in 3D verarbeitet und ich fand es interessant zu gucken, was ist übrig geblieben und wie wird das jetzt in die Zukunft wirken und wie verändert sich die Textur, die Spuren, das Material und die Elemente.
2: Um Material, ja einen Schatz ganz anderer Art, kümmerten sich an diesem Abend der Mäumecker Kurt Quiel und seine Freunde. Ihn verbindet schon seit Jahren eine ganz besondere Beziehung mit den Werkleitskünstlern.
4: Also es lief einfach herrlich, ja, weil die Menschen, die uns besuchen kommen, ja, auch wenn das nur temporär ist, einfach viel Kultur und Vielfalt reinbringen. Also es sind Leute wie du und ich, ja, sicherlich Künstler. Auf eine gewisse Art und Weise ist das sehr charmant, ja, eigentlich in jedweglicher Weise. Und dass wir unsere Region eben für die Zeit mitgestalten und auch die vielen wichtigen Personen, wie ich das so denke, herbringen, ja, Kultur- und Staatsminister. Und auch einfach die Region, einfach auf die Region nochmal aufmerksam machen.
5: Ja. Genau, ich finde ja spannend, dass die Region für Sie auch spannend ist.
4: Ja,
5: man
4: also
5: nur denkt, ach komm, Mansfeld Südhorst. Nein.
4: Unsere Halden, die sind größer wie die Cheops-Pyramide.
5: Genau. Eine zumindest.
4: Ja, eine. Ja, und ich finde es halt imposant und beeindruckend. Das ist meine Heimat, das ist meine Region, ich bin hier gerne. Und ich finde das nicht beeindruckend, dass das für andere beeindruckend ist. Ja? Weil ich weiß, dass es was Besonderes ist. Ja? Wir haben eine ganz lange Tradition. Klar, ich wurde gefragt und ich kann nicht Nein sagen.

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Hallo und herzlich willkommen, liebe Zuschauerinnen und Zuschauer, bei Punktum, Ihrem regionalen Fernsehprogramm am heutigen Montag. Ja, am Wochenende ist ja viel passiert. Klar, Fußballnationalmannschaft hat ihr erstes Spiel gewonnen. Das ist vielleicht noch nicht so aussagekräftig, aber viele hat es gefreut. Es gab die Verbandsgemeinde-Bürgermeisterwahl Mansfelder Grund-Helbra. Da gibt es natürlich bei Punktum Kompakt alle genauen Zahlen. Und ich sage Ihnen, das war richtig spannend. Und eine dritte Sache, es ist ja angekündigt worden, dass seit heute die Durchfahrt Mansfeld für ein paar Wochen gesperrt werden muss wegen Abrissarbeiten. Das ist erstmal ausgesetzt. Mal sehen, wie es da weitergeht. Also Sie können durch Mansfeld fahren. Jetzt zu den anderen Meldungen. Die Stadt Sangerhausen startet gemeinsam mit der ortsansässigen Firma S1 Recycling GmbH und Co. KG eine Schrottsammelaktion zugunsten

0: Diensten der städtischen Kindertagesstätten und Grundschulen. Ab sofort werden an insgesamt 7 öffentlich zugänglichen Standorten an Schulen und Kitas für jeweils 1 bis 2 Wochen Metallschrottcontainer mit einem Fassungsvermögen von rund 7 Kubikmetern aufgestellt. Die Standorte sind Grundschule Großleiningen am Bleichenplatz 1, Kita Oberröpplingen, Kirchstraße 4, Mehrzweckgebäude Wippra, Anger 3, Kita Riestedt, Mansfelder Straße 24, der Hort Poetengang, Karl-Marx-Straße 10, die Kita Löwenzahn, Otto-Grotewohl-Straße 22, der Kinderhort Südwest, John-Scher-Straße 27. Bürgerinnen und Bürger sind eingeladen, ihren Metallschrott kostenfrei in den bereitgestellten Containern zu entsorgen und damit gleichzeitig einen guten Zweck zu unterstützen. Gesammelt werden können Eisen- und Metallteile, Kupfer und Messing, Kabel und Leitungen, Fahrräder, Heizkörper oder weitere metallische Gegenstände. Auch Elektrogeräte können abgegeben werden. Nach Abschluss der Aktion wird die Firma S1 Recycling den gesammelten Schrott verwiegen. Der daraus erzielte Erlös kommt allen 13 städtischen Kindertagesstätten sowie den 6 kommunalen Grundschulen in Sangerhausen zugute. Die Stadt Sangerhausen und S1 Recycling hoffen auf eine große Beteiligung der Bevölkerung. Am 20. Juni verwandelt sich das Schieferhaus Wippra erneut in eine stimmungsvolle Open-Air-Bühne. Besucher erwartet ein besonderer Sommerabend voller Musik, Natur und geselliger Atmosphäre. Bereits die Anreise mit der Wipperliese wird dabei zum Erlebnis. Die Band Knoten 46 begleitet die Fahrgäste schon während der Zufahrt musikalisch und sorgt live an Bord für beste Stimmung auf dem Weg nach Wippra. Abfahrt ab Kloster Mansfeld ist an diesem Tag 17:29 Uhr. In Mansfeld ist man dann 17:37 Uhr, Vatterode 17:40 Uhr, Biesenrode 17:48 Uhr, Friesdorf Ost 17:54 Uhr und ab Friesdorf 17:58 Uhr. Und die Rückfahrt von Wippra ist dann an diesem Tag um 22:30 Uhr.
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0: Am 14. Juni waren 11.925 Wahlberechtigte aufgerufen, einen neuen Verbandsgemeindebürgermeister für die Verbandsgemeinde Mansfelder Grund-Helbrad zu wählen. Am Ende gingen dann 6.371 von ihnen zur Wahlurne oder nahmen an der Briefwahl teil. Das bedeutet eine Wahlbeteiligung von 53,4%. Es gab 20 ungültige Stimmen, so dass dann am Ende 6.351 zählten. Zur Wahl stellten sich die Einzelbewerber Sören Bartel, Lars Hesse, Gunter Wackern von der AfD und Gerd Wischkowski von der CDU. Hier die Ergebnisse der Kandidaten im Einzelnen. Die meisten Stimmen auf sich vereinigen konnte Gunter Wackern mit 2.224, das entspricht 35%. Auf Platz 2 kam Gerd Wischkowski mit 1.808 Stimmen, das entspricht 28,5%. Und ganz knapp dahinter Lars Hesse, 1.805 Stimmen, 28,4%. Auf dem 4. Platz Sören Bartel, 514 Stimmen, 8,1%. Damit wird es eine Stichwahl zwischen Gunter Wackern und Gerd Wischkowski am 28. Juni geben.
1: Der Stadtbad Sangerhausen wurde im August 2025 nach umfangreicher Sanierung der Badeplattform und des Technikbereiches wiedereröffnet. Der Start in die Freibadsaison 2026 fand Mitte Mai statt. Nun wurde auch die Idee des Benefizschwimmens wieder aufgegriffen. So gab es am 7. Juni 2026 in der Zeit von 9 bis 18 Uhr die Gelegenheit, das neu gestaltete Stadtbad kennenzulernen und gleichzeitig einen Sangerhäuser Verein zu unterstützen. Dabei kam es nicht darauf an, wie schnell oder langsam geschwommen wird, nur die Gesamtanzahl der Bahnen war am Ende des Tages von Bedeutung. Denn für jede geschwommene Bahn zahlten Sponsoren einen Betrag X. Im Wasser zu finden waren dabei jung und alt, ganze Familien, aber auch Vereine, Kommunalvertreter und Politiker. Wie zum Beispiel der CDU-Landtagsabgeordnete Matthias Redlich hier im Bild. Oder der kleine Paul, der mit seinen 7 Jahren sicher einer der jüngsten Teilnehmer war, aber schon richtig sicher schwimmen kann und unbedingt dabei sein wollte. Organisiert haben das Benefizschwimmen die Kommunale Bädergesellschaft, die das Stadtbad betreibt, der Kreissportbund Mansfeld-Südharz und der Aquarien- und Terrarienverein Seerose Sangerhausen. Dessen Vorsitzender Tim Wangemann war einst auch Mitinitiator der Benefizveranstaltung und erinnerte sich, nachdem er mehrere Dutzend Bahnen absolviert hatte, wie es damals losging.
2: Los ging es damals 2013 für einen Vereinsmitglied 2013. Und wir haben damals verschiedene Sponsoren und erstmal mit der Kommunalen Bädergesellschaft den Partner gesucht. Bis 2015 war das stets und ständig Programm, einmal im Jahr. Dann durch den Umbau Savanne ging es dann 2016, 17, 18 in den Benefizlauf über. Hatten dann auch 2018 nochmal ein Benefizschwimmen mit der Neueröffnung Savanne. Dann ist das so ein bisschen eingeschlafen, 2020, 2021, weiß jeder, was da so für Hauptthemen eine Rolle gespielt haben. Und seit letztes Jahr im August gibt es das neue Stadtbad. Und um das einfach zu präsentieren, um mal die Idee wieder aufleben zu lassen, einfach mal uns wieder zusammengesetzt letztes Jahr. Gut, die Partner und Sponsoren sind dieselben gewesen. Neu hinzugekommen ist der Kreissportbund. Sponsoren Autohaus Wurg, Intersport Liebig, das sind so die Hauptsponsoren der ersten Stunde. Die Sparkasse Mansfeld-Südharz und Panoramamöbel.
3: Stadtwerke sehe ich noch hier in der Fahne.
2: Genau. Mhm. Zusätzlich ist der Kreissportbund als Partner und Organisator mitgewonnen worden, weil es sich bewährt hat, das einfach auf mehreren Schultern zu verteilen, um gutes Ergebnis zu erzielen.
1: Und das konnte sich sehen lassen. So absolvierten 400 Gäste in den 9 Stunden 2.544 Schwimmbahnen. Der Erlös in Höhe von 1.700 Euro ging diesmal an den Verein Mansfelder Bergarbeiter Sangerhausen e.V. Mit den Spendengeldern soll ein Projekt unterstützt werden, wobei Schüler in den Jahrgängen 4. und 5. Klasse mit der Bergbaugeschichte unserer Region in Verbindung kommen sollen und Exponate für das Bergbaumuseum Wetterode gemeinsam aufarbeiten werden. Zusätzlich unterstützt wurde das Event durch weitere Organisationen und Vereine, wie zum Beispiel dem Metthaus e.V., dem Kreiskinder- und Jugendring Mansfeld-Südharz und dem Soziokultur e.V. Oase. Sie boten ein buntes Rahmenprogramm für Kinder, Jugendliche und Erwachsene, während die Schwimmer bei bestem Wetter im Becken ihre Bahnen zogen.
0: Nach den Stadtlesewettbewerben für die Bereiche Eisleben, Sangerhausen und Hettstedt fand am 10. Juni der Kreislesewettstreit im Mansfeld-Museum Hettstedt statt. Dazu begrüßte Anne Bittmann von der Stadtbibliothek der Wipperstadt die Anwesenden.
4: Liebe Lesekinder, die den Stadtwettstreit erfolgreich bewältigt haben, toll, dass ihr da seid. Herzlich willkommen, liebe Jury. Wir haben heute ganz toll vertreten aus Eisleben, die Frau Jaulik. Herzlich willkommen, Leiterin der Stadtbibliothek. Wir haben heute Frau Ackermann, die Leiterin der Stadtbibliothek in Sangerhausen. Und wir haben heute Christine Saalbach, das ist die Stabsstelle für Öffentlichkeitsarbeit, Städtepartnerschaft und Kultur in Hettstedt. Liebe Eltern, liebe Familie, liebe Gäste, die heute mit das Lesekind begleiten, vielen Dank einfach, dass Sie und ihr mit hier seid, dass wir heute den Kreisaufschreit im Mansfeld-Museum und Humboldt-Schloss halten können. Und genau, wir haben heute ja drei Lesekinder und wir haben gedacht, wir machen das so, dass wir einen kleinen Einstieg geben. Ich würde gleich zu meiner Kollegin, die Frau Zekalik, die Bundeswahlkundendienstmacht in der Stadtbibliothek, überleiten, denn sie wird noch mal ein paar Worte sagen wollen.
0: Und so kam es auch. Frau Zekalik stimmte auf das Kommende ein und lobte den Zauber des Lesens. Es war wieder so, dass die Kinder zunächst einen eigenen Text lesen sollten und dann einen vorgegebenen. Den Auftakt machte Letizia Trinks von der Landschule Osterhausen. Sie war die Gewinnerin für den Bereich Lutherstadt Eisleben.
5: Jeden Morgen, wenn der Wecker rappelte und Mama aufstehen rief, war Pia hundemüde. Nur noch ein bisschen besser, nur noch eine Minute. Dann zog sie die Decke über die Ohren und schlief so lange, bis alle anderen mit dem Frühstück fertig waren und der Tisch wieder abgedeckt wurde. Höchstens ein kaltes Toastbrot und hellauwarmes Ei waren übrig geblieben. Und die mochte Pia auch nicht essen. Deine Freunde sind alle schon draußen, sagte Mama. Willst du nicht mit ihnen spielen? Nö, sagte Pia. Keine Lust.
0: Als nächste Charlotte Gottschalk von der Grundschule am Markt Hettstedt.
6: Toffi? Das ist aber ein lustiger Name. Toffi? Ida schaute Ronja überrascht an. Der Hund hieß Toffi? Woher wusste Ronja das? Lothar kapiert als erster, was los war. Du kannst ihn verstehen? Ja, Ronja, du kannst ihn verstehen. Weißt du, was das bedeutet? Er gehört zu dir. Er trat Ronja an. Toffi ist dein magisches Tier.
0: Und schließlich noch Jonas Dilsner von der Grundschule Goldene Aue Wallhausen für den Bereich Sangerhausen.
7: Ohne zu zögern richtete sich Maxe auf und hielt die Brille in die Sonne. Er drehte das Glas so lange im Licht hin und her, bis er den richtigen Winkel gefunden hatte. Da! Der Sonnenstrahl fiel wie bei einer Lupe direkt durch das Brillenglas auf das Thermometer. Nicht lange und das Plastikgehäuse des Thermometers fing an zu stinken. Eilig zog Maxe die Brille beiseite und prüfte die Anzeige. 62 Grad! Maxe strahlte. Bingo! Das sollte genügen.
0: Dann waren alle drei noch einmal mit einem vorgegebenen Text an der Reihe. Schließlich war es an der Jury, eine Entscheidung zu treffen. Für die zog sie sich kurz zurück, um die nicht einfache Frage zu klären, wer denn nun den Lesewettbewerb auf Kreisebene gewinnen sollte. Das Resultat verkündete dann Frau Bittmann.
4: So, es hat einen Moment gedauert, aber es war tatsächlich wichtig, einfach nur zu schauen, ja, wie ist es jetzt ausgefallen. Die Jury hat das ganz toll gemacht, wir waren live dann dabei und hat tatsächlich einen Kreislesekönig oder Königin ausgewählt für dieses Jahr, 2026, hier in der Stadt Hettstedt, für Sangerhausen, Eisleben und Hettstedt, den Kreis Ausscheid. Und jetzt mache ich mal einen Trommelwirbel, der ist geworden.
0: Und es war Jonas Dilsner. Herzlichen Glückwunsch.
4: König 2026 im Kreis Ausscheid. Das ist deine Krone.
0: Natürlich bekamen Letizia und Charlotte auch noch ein Geschenk. Schließlich haben sie ja in ihren Städten gewonnen. Aber auf Landesebene im November wird den Landkreis Mansfeld-Südharz beim Landeslesewettbewerb Jonas Dilsner vertreten. Pünktlich zur geplanten feierlichen Inbetriebnahme eines Wanderstempels der Harzer Wandernadel am Natur- und Geschichtslehrpfad Helfter Königspfalz am 11. Juni fiel ein heftiger Regenguss. Die Teilnehmer an der Veranstaltung flüchteten in einen nahegelegenen Tunnel und dort begrüßte der Bürgermeister der Lutherstadt Eisleben, Herr Staub, die Anwesenden.
8: Ich freue mich, dass das Projekt in relativ kurzer Zeit auch umgesetzt werden konnte. Wir hatten hier auch die Nutzung der Wege mit den Eigentümern abgestimmt. Frau Wöbke, nochmal herzlichen Dank, auch in Abstimmung mit Herrn Ulrich als Vereinsvorsitzenden, der hier die vertraglichen Gestaltungen vollzogen hat. Wir haben die Landgesellschaft als auch den Landesforst hier mit im Boot. Man hat uns gestattet, hier die Wanderwege entsprechend freizuhalten, zu belaufen, auszugestatten mit Informationstafeln, mit Sitzgelegenheiten, mit Sitzraufen und auch Bänken. Und ich denke, hier haben wir einen kleinen Ort geschaffen, wo der Wanderer wirklich geneigt ist, diese historischen Stätten auch abzulaufen, hier direkt im Hüttengrund zwischen großer und kleiner Klaus.
0: Dann ergriff Klaus Dumeier, Geschäftsführer der Harzer Wandernadel GmbH, das Wort.
9: Also, mein Name ist Klaus Dumeier, ich bin der Geschäftsführer der Harzer Wandernadel. Wir haben dieses Jahr auch 20-jähriges Jubiläum. Ja, hätte mir nie gedacht, dass sich das so entwickelt. Wir verkaufen also pro Jahr so roundabout 180.000 Wanderpässe plus die einzelnen Begleithefte. Wir haben also zu insgesamt 18 Themen Begleithefte. Dies Jahr ganz neu rausgebracht, das Themenheft zu den Talsperren in Harz. Und wir haben auch dieses Jahr aufgrund des Jubiläums ein Heft herausgebracht, was sich Jubiläumsheft schimpft. Und 20 Jahre heißt, wir haben also in das Heft auch 20 neue Stempelstellen gepackt, weil sich viele Kaiser, die mehrfach Kaiser sind, wir haben ja auch welche hier, auch wünschen, dass wir mal ein paar Stempelstellen verändern. Aber verändern ist natürlich immer so eine schwierige Sache, weil wir haben ja sehr, sehr viele Touristen, die wegen der Wandernadel in den Harz kommen, in alle drei Bundesländer des Harzes. Und die möchten natürlich, wenn sie sich neu ausgestattet haben mit Wanderkarten, Wanderpässen, möglichst, dass das Projekt stabil bleibt. Aber ich habe gesagt, wir nutzen jetzt mal ein Heft, ein Begleitheft zum 20-jährigen Bestehen als Brücke. Das heißt also, wir haben da jetzt 20 neue Stempelstellen drin. Und wer dieses Heft eben voll macht, also alle 20 Stempelabdrücke hat, bekommt natürlich ein Jubiläumspin, weil er eben das Heft geschafft hat. Aber das Interessante an dem Heft, man arbeitet ja heute sehr gerne mit QR-Codes, auch wir. Und auf der Rückseite des Heftes ist ein QR-Code und da muss man dann Farbe bekennen. Da muss man dann sagen, okay, beispielsweise der Hüttengrund soll ewige Stempelstelle bleiben, der soll in das numerische Heft wechseln, ja, aber dann muss ich benennen, was für eine andere Stempel, die in dem Heft jetzt drin ist, in dem Wanderpass, soll weg.
0: Inzwischen hatte der Regen aufgehört und man konnte die Veranstaltung wie geplant vor die einzuweihende Schautafel des Heimatvereines Helfter verlegen. Auch hier ergriff zunächst Herr Staub das Wort.
2: Nochmal ganz kurz zum zweiten Teil. Wir haben jetzt schon sehr viel Interessantes von der Harzer Wandernadel von Herrn Dumeier erfahren. Und hier sieht man auch, also Wandern lohnt sich auf jeden Fall innerhalb von 10 Minuten von Starkregen zu alten Sonnenschein. Und ja, wir hatten gemeinsam mit dem Heimatverein, dem Ortschaftsrat und auch dem Stadtrat hier in den letzten Monaten die Beschlüsse auf den Weg gebracht, dass wir hier gemeinsam diese Wanderwege ertüchtigen wollen, erhalten wollen, jeder nach seinen Möglichkeiten. Und das hat natürlich nicht nur was für die Nutzung der Harzer Wandernadel zu tun, sondern ganz praktische Themen auch, dass man natürlich auch Kinder und Jugendliche möglichst hier animiert, in der Natur tätig zu werden, sich zu informieren. Der Heimatverein, hier der Vereinsvorsitzende Michael Ulrich, hat sich in liebevoller Kleinarbeit die letzten Wochen stark damit beschäftigt, hier Möglichkeiten zu schaffen, dass Familien hier auch sich niederlassen können, dass man hier Picknick machen kann, Sitzbänke beschafft, Hirschraufen, also Sitzraufen beschafft und auch hier diese Informationstafeln. Das Ganze natürlich sowohl aus Spendenmitteln und vereinseigenen Mitteln, aber mit ganz großer Unterstützung der Volksbank Halle. Hier die Niederlassung Eisim, Frau Ulrich ist heute auch mit da, die hier gemeinsam mit einer, wie heißt das, Crowdfunding sozusagen, ganz genau, das Ganze bespielt hat. Ich glaube, 4.000 Euro musste der Verein selbst aufbringen und 4.000 hat die Volksbank dazugegeben. 8.000 Euro standen zur Verfügung.
0: Für den Verein sprach der Vorsitzende Michael Ulrich.
10: Steckt viel Herzblut in diesem Projekt. Nicht nur in diesem, der Heimatverein selber besteht ja aus mehreren Arbeitsgruppen. Die AG Hüttengrund, wie wir sie nennen, ist eine von tatsächlich aktuell dreien. Hier ist es nun jetzt aber so weit, dass man sagt, ich vergleiche das immer gerne mit so einer Haussanierung, man muss eine ganze Weile abreißen, es sieht eine ganze Weile nicht so schön aus und man muss viel machen, viel Staub, viel Dreck, aber es kommt ja der Moment, wo dann die Wände auf einmal wieder verputzt werden und hier im Hüttengrund ist es jetzt in dem Falle so, dass wir nach dem Putzen und Aufräumaktionen gab es einige, tatsächlich durch viele, viele engagierte Mitglieder, leider sind auch sehr wichtige, die jetzt hier eigentlich auch mitstehen müssten, heute nicht da. Deswegen nenne ich sie ganz kurz. Das ist der Hans Herrmann, der uns hier unterstützt hat als Vereinsmitglied mit den ganzen grafischen und geschichtlichen Ausarbeitungen. Dann Stefan Gothe, der als AG-Leiter heute leider auch nicht dabei sein kann, der die ganzen Arbeitseinsätze auch mit koordiniert und das Team auch so ein bisschen zusammenhält. Und zusammen haben wir es tatsächlich geschafft, in dann doch sehr sportlich und kurzer Zeit die Schilder noch zu beschaffen. Das Ganze soll aber noch erweitert werden, um tatsächlich einen Trimm-dich-Pfad. Hier sind wir gerade dabei, ein Projekt zu entwickeln, das Ganze auch so ein bisschen finanziell darzustellen. Es geht ja auch immer ein bisschen ums Geld. Und hier sind wir ja auch schon, wie es Carsten auch schon sagte, sehr dankbar für jegliche Unterstützung, sei es die Volksbank Halle, Niederlassung Eisleben oder tatsächlich die ganzen Hälfter Eislebener, wo sie alle herkamen, die 4.000 Euro ja erstmal sponsoren mussten, damit die VB es überhaupt erst auffüllen konnte. Also auch hier nochmal ein herzliches Dankeschön an alle, die sich da irgendwie beteiligt haben, egal ob durch Muskelkraft oder durch Kontobewegungen.
0: Dann konnte er gemeinsam mit Astrid Ulrich von der Volksbank Halle das symbolische Band durchschneiden und den Natur- und Geschichtslehrpfad Helfter König Pfalz in seiner jetzigen Ausbaustufe eröffnen. Dann wurde sozusagen Probe gewandert auf dem rund 4 Kilometer langen Natur- und Geschichtslehrpfad. Dieser führt an Streuobstwiesen, historischen Schmelzplätzen und beeindruckenden Aussichtspunkten vorbei und bietet einen Blick auf die entstehende Königspfalz, bevor er wieder zum Ausgangspunkt zurückkehrt. Ziel an diesem Tag natürlich die Wanderstempelstelle der Harzer Wandernadel, die zunächst bis September 2026 genutzt werden kann. Der Stempel trägt als Symbol eine Hexe sowie die Aufschrift Wandernadel Hüttengrund Eisleben. 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Am 26. Juli um 17 Uhr beginnt ein Orgelkonzert mit Kirchenmusikdirektor Thomas Ennenbach in der Marktkirche St. Andreas in der Lutherstadt Eisleben. Thema Giganten des Barocks, Bach und Händel sowie Verehrer. Der Eintritt kostet 10 Euro im Vorverkauf. Schüler bis 18 Jahre brauchen nichts bezahlen. Am 27. Juni wird in der Zeit von 9.30 Uhr bis 18 Uhr zum Tag der Berg- und Hüttenleute an den Schmidtschacht Helbra eingeladen. Im Rahmen der Ehrenamtswürdigung wird der Ottilienpreis 2026 Starke Frauen am 28. Juni ab 16 Uhr in der Klosterkirche St. Marien Widerstedt feierlich verliehen. 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
11: Der DAX notierte am Montagvormittag bei 25.034,69 Punkten, der TecDAX bei 4.034,86 Zählern und der Euro war ein US-Dollar 16,17 wert.
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11: In der Nacht zum Dienstag ist es gering bewölkt bis wolkig und niederschlagsfrei. Die Tiefstwerte sinken auf 10 bis 8 Grad, der Wind weht schwach bis mäßig aus West. Am Dienstag gibt es zunächst viele Wolken und gelegentlich fällt etwas Regen. Am Nachmittag lockert es zeitweise auf und am späteren Nachmittag und am Abend treten örtlich Schauer, vereinzelt auch gewittrig auf. Die Höchstwerte erreichen 20 bis 23 Grad, der Wind weht schwach bis mäßig aus West. In der Nacht zum Mittwoch ist es zunächst noch stark bewölkt und örtlich fallen einzelne Schauer oder auch Gewitter, die bis Mitternacht nach Osten abziehen. In der zweiten Nachthälfte gibt es einige Auflockerungen und es wird kein Niederschlag mehr erwartet.

0: Tiefstwerte sinken auf 15 bis 10 Grad, der Wind weht schwacher Südwest. Am Mittwoch ist es wolkig bis stark bewölkt, im weiteren Tagesverlauf fällt vorübergehend etwas Regen. Die Temperaturen steigen auf 21 bis 25 Grad an, der Wind weht schwach bis mäßig aus Südwest bis West. In der Nacht zum Donnerstag ist es wolkig oder gering bewölkt und meist niederschlagsfrei. Die Tiefstwerte sinken auf 17 bis 13 Grad, der Wind weht schwach aus Südwest. Der Donnerstag wird heiter bis wolkig, oftmals trocken, am Nachmittag und Abend können einzelne Schauer auftreten. Es wird deutlich wärmer, mit Höchstwerten von 26 bis 30 Grad. Der Wind weht schwach bis mäßig aus West bis Nordwest.
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0: Um 11 Uhr waren es 16 Grad, die Luftfeuchtigkeit betrug 57% und der Luftdruck 1013 Hektopascal.
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2: Das Novadeschloss in Oberwiederstedt war vom 2. bis 18. Juni Austragungsort des Werkleitsfestivals 2023. Unter dem diesjährigen Titel Mein Schatz gab es wieder ein buntes Veranstaltungsprogramm mit Filmen, Spaziergängen und einer Ausstellung, in der sich 10 internationale Künstlerinnen und Künstler mit dem Bergbau im Mansfelder Revier und anderswo sowie dessen Folgen für Menschen und Natur auseinandersetzten. So wurden Arbeiten gezeigt, die nach neuen und alten materiellen und ideellen Schätzen der einzigen Bergbauregion fragten. Doch was ist die Werkleitsgesellschaft eigentlich? Wo kommt sie her? Wo geht sie hin und was will sie? Diese Frage konnte Peter Zorn, erster Vorsitzender des Vereinsvorstandes, beantworten.
3: Hallo, ich bin Peter Zorn, einer der Gründer der Werkleitsgesellschaft vor 30 Jahren in einem kleinen Saaledorf namens Werkleitz. Da stammt der Name, Zorn ist noch der Paralleldorf. Und wir haben dort ein Medienzentrum auf dem Land gegründet und gleichzeitig auch eine Biennale. Es war eigentlich die erste Biennale Deutschlands. Die wurde sehr populär. Also 2002 hatte Ulrich Wickert in den Tagesschau, Tagesthemen war das, die Dokumente des Ostens angekündigt. Und wir wurden aber auch überfüllt und dann war damals der Beschluss, nach Halle zu gehen. Halle wurde Medienstandort. Seitdem residiert die Werkleitsgesellschaft in Halle und dort veranstalten wir in der Regel unser Festival. Aber wir haben jetzt 3 Jahre eine Ausnahme gemacht und befinden uns eben im schönen Mansfelder Land. Das ist hier der Abschluss im Novadeschloss mit dem Festival Mein Schatz. Also die Idee, die wir hatten, wir waren damals alle Filmstudenten, aber aus einer Kunsthochschule, dass wir die Möglichkeiten auch anderen geben wollten, sowohl Filme zu produzieren, dann war es aber auch der Start des Internets. Das heißt, wir haben 1994 dann eine Standleitung zum Internet ins Dorf gehabt, haben dort auch Internet-Kaffee gemacht für die Jugend und alles. Das hat sich im Prinzip auch alles gehalten. Wir haben ein internationales Stipendienprogramm, das läuft immer noch sehr erfolgreich, EU-weit, koordinieren wir 16 Länder. Das ging alles in den Dörfern los damals. Und wir haben eine Masterclass für Dokumentarfilm. Das ist neu. Das läuft seit 11 Jahren in Halle speziell.
4: Was erwarten Sie heute von dem Tag?
3: Von
4: den 14 Tagen jetzt hier?
3: Ich bin sehr gespannt, also vor allem auf die Installation, also auf die künstlerischen Arbeiten, weil die sind größtenteils neu produziert. Die wurden über die letzten Jahre entwickelt, von uns quasi finanziert. Und heute sehen wir quasi die Endergebnisse. Aber natürlich auch die Spaziergänge, das wird absolut spitze werden. Also wirklich mit Leuten von der Gegend und mit Fachleuten mal ein paar Stunden durchs Mansfelder Land laufen und wandern. Wo kann man das sonst schon auf dem Festival erleben?
4: Zum Schluss noch eine Frage. Kennen Sie irgendwas anderes noch aus dem Mansfelder Land, vielleicht aus Privatbeziehungen oder so? Waren Sie schon mal in irgendeinem Dorf oder in einer Stadt?
3: Ja, privat waren wir mal auf einer Fahrradtour Saale-Unstrut. Also das geht dann so ein bisschen an der Grenze los und dann fährt man halt weiter runter. Aber ich finde es eine extrem schöne Gegend. Also wir haben gesagt, wir hatten jetzt auch 3 Festivals, dann sind wir auch ein bisschen rumgefahren, haben uns Sachen angeschaut, wie das Rosarium und ähnliches. Und es ist auf jeden Fall immer ein Ausflug wert, hierher zu kommen.
2: Die künstlerische Leitung hatten dabei die Kuratoren Daniel Herrmann und Alexander Klose. Während der gut besuchten Eröffnungsveranstaltung betonten sie, dass das Festival mit Mein Schatz nach Unter uns 2020 und mehr oder weniger 2022 bereits zum 3. Mal Station im Mansfelder Land macht. Ehrengäste der Eröffnung waren André Schröder, Landrat des Landkreises Mansfeld-Südharz, Jeanette Klaus, Vertreterin der Stadt Arnstein, wozu Widerstedt gehört, und der Staatssekretär für Kultur des Landes Sachsen-Anhalt, Sebastian Putz.
5: Mein Schatz. Mit diesem Titel knüpft Werkleitz dieses Jahr unmissverständlich an Tolkis Epos Herr der Ringe an. Und dieser Schatz, das ist, Sie alle wissen das, ist der Ring, den die Kreatur Gollum begehrt. Er steht für eine Obsession, ja ein unstillbares Verlangen, das die Abgründe seiner eigenen Existenz zum Vorschein bringt und das Wesen selbst nach und nach aufzehrt. Vom Mittelalter bis zum abrupten Ende 1990 wurde hier in der Region zwischen Eisleben, Sandersleben und Hettstedt nach Schätzen gegraben. Eine Zeit, die hohe Gewinne brachte, aber eben auch tiefe Wunden riss. Als weithin sichtbare Zeichen verändern die großen Halden bis heute die Landschaft. Und diese Riesen sind keineswegs stumme Zeugen, sondern sprechende Geschichte. Hier am Geburtsort von Novalis werden wir damit an eine Epoche erinnert, die die Veränderungen in ihrer Umwelt bereits vor über 200 Jahren Aufmerksamkeit registrierte und die Verschiebungen von Natur- und Kulturräumen waren bereits Thema damals für die Romantiker. Und wo, wenn nicht hier, wo der Bergbau nun mehr Geschichte ist, ließe sich also besser zurück und zugleich auch nach vorne schauen. Mehr denn je ist der Mensch heute auf die Schätze des Bodens angewiesen. Auch die digitale Moderne braucht Heavy Metal, so heißt es ja im Programmheft, sehr treffend. Und nach bereits 2 erfolgreichen Festivals 2020 und 2022 schließt jetzt Mein Schatz im Kornspeicher und Inspektorhaus beim Novalis Museum auf Schloss Überwiederstedt an diese Trilogie an.
2: Landrat André Schröder hielt es zu Beginn seines Grußwortes passend zur Örtlichkeit mit Novalis.
6: Dem Bergmann strahlt in der Nacht der Klüfte ein ewiges Licht. Er trifft auf allen Wegen ein wohlbekanntes Land und gern kommt sie entgegen dem Werken seiner Hand. Ihm folgen die Gewässer, hilfreich den Berg hinauf, und alle Felsenschlösser tun ihm ihre Schätze auf.

0: Er führt des Goldes Ströme in seines Königshaus und schmückt die Diademe mit edlen Steinen aus. Sie mögen sich erwürgen am Fuß um Gut und um Geld. Er, der Bergmann, er bleibt auf den Gebirgen der frohe Herr der Welt. Sie alle haben es erkannt, es ist das Bergmannslied Friedrich von Hardenbergs, hier hinter mir zur Welt gekommen. Novalis, der Begründer der romantischen Dichtkunst in Deutschland. Natürlich drängt es sich bei einem solchen Festival auf, an diesem Ort, an dieser Stelle, mit Novalis zu beginnen. Und es geht ja um Schätze. Und wie, da bin ich Daniel Herrmann sehr dankbar, Werkleitz so schön angeteased hat, also bekannt gemacht hat, in den sozialen Medien, auf der Internetpräsenz. Es geht im Landkreis Mansfeld-Südharz, wie übrigens überall in Deutschland, vielleicht in der Welt und in Europa, darum, wie man die Zeiten erkennt, auf die Zeitenwende reagiert und wie man neue Werte, aber auch neue Wertschöpfung erstrebt, wenn es nicht mehr der klassische Bergbau ist, der diese Region mal so geprägt hat, Land und Leute prägt bis heute, Landschaft prägt bis heute, Menschen rau, aber herzlich, ein bisschen störrisch, aber ehrlich, bis heute. Neue Werte, neue Wertschöpfung. Was kann das in diesem Landkreis sein? Ist es unsere tolle, reiche Geschichte? Ist es unser Naturreichtum? Ist es vielleicht die Unternehmerschaft lauter Hidden Gems? Der Werkstoff der Energiewende ist Kupfer. Der größte, mit höchstem Reinheitsgrad behaftete Kupferblechhersteller Deutschlands hat in Hettstedt seinen Sitz. Kein modernes Handy kommt ohne Kupfer aus Hettstedt aus. Sind es die Schalterschränke, die Rechenzentrum zur Digitalisierung oder große Kraftwerke, Staudämme betreiben, Schalterschränke aus Sangerhausen der Firma FEAC sind dabei? Ist es die modernste Laserschweißtechnik der Firma Unterschütz, die zum Beispiel die Hinterteile der iPads produziert? Sind das unsere Schätze? Oder ist es noch mehr? Ist der eigentliche Schatz vielleicht der Mensch, unsere Menschen hier in der Region, die sich durch Transformation mal mehr, mal weniger schmerzhaft qualifiziert haben? Transformation, Erfahrung des Verlustes. Meine sehr verehrten Damen und Herren, nichts ist auf dieser Welt selbstverständlich. Deutschland lernt das gerade schmerzlich. Hier lebt eine Menschenschar, hier leben Bürgerinnen und Bürger, die das wissen, die das aus ihrer eigenen Biografie kennen, wissen, dass nichts sicher ist, wissen, Verlusterfahrung, das ist auch eine Transformationserfahrung, und Flexibilität. Wie reagiere ich auf Veränderungen?
1: Und dann ergriffen die beiden Kuratoren noch einmal das Wort. Einerseits, um den zahlreichen Beteiligten am Projekt Mein Schatz Danke zu sagen, aber auch, um über dessen Bedeutung zu philosophieren.
2: Was ist denn Mein Schatz? Ideelle, materielle Werte, neue ideelle, materielle Werte. Und man liest es immer wieder in der Zeitung, dass man mit diesen Halden noch irgendeinen geilen Scheiß machen kann, dass man da Kupfer rausziehen kann, dass da Platin-Gruppe drin ist und dass man das Secret... Hat erzählt, dass man das irgendwie zerreiben, zerblasen und dann kann man bestimmte Essenzen daraus noch in die Verhüttung führen und was man nicht alles machen kann. Auf der anderen Seite kann ich mich daran erinnern, dass ein Künstler, nämlich Viktor Brimm, bei Heinz Dittmann, einem der ersten Schmelzer von der Hütte Helbra, zugegen war in Mansfeld, Kloster Mansfeld, Entschuldigung. Und die sprachen auch über den Halden, was kann man damit machen und so weiter. Und dann sagte Heinz Dittmann, also wenn sie die Halden wegnehmen, dann ist das so, wie wenn mir ein Stück Fleisch aus den Rippen gerissen wird. Und das ist natürlich genau die Waagschale. Wir hatten das ja beim letzten Festival mehr oder weniger, das ist ja die Waagschale. Und dann ist es natürlich also Aufgabe der Waage oder unseres Geistes zu überlegen, ist das ein materieller Wert in der Halde oder ist die Halde ein ideeller Wert? Und ich glaube, auch das ist ein Thema,

0: von Mein Schatz, von diesem Festival?
1: Ich bin, also wenn Daniel eher sozusagen der Mann fürs Lokale ist, dann bin ich der für die Fragen und Geschichten aus der Ferne und die Infragestellungen aus der Ferne. Und ich stöbere dann immer also in anderen Weltgegenden oder auch in der Geschichte rum. Und zum Beispiel zu den Halden bin ich erst jüngst darauf gestoßen, dass die sogenannte Haldenklauberei, die jetzt gerade wieder ein möglicher versprechender Wirtschaftszweig zu sein scheint, aber eben aus landschaftsschutzlichen Gründen auch höchst umstritten ist, dass die auch nach dem 30-jährigen Krieg, als der Bergbau hier schon mal praktisch komplett da niederlag, natürlich sozusagen eine der letzten Betätigungen war, die noch mit dem Bergbau zu tun hatten. Und irgendwie solche großen Wiederholungszyklen finde ich interessant. Auch eine andere alte Geschichte, die anknüpft, oder also die Beschäftigung mit der Gegend hier, mit meiner allgemeineren, größeren Beschäftigung, mit Fragen nach, eigentlich kommt von fossilen Ressourcen und Öl und Kohle und so weiter, aber generell mit Fragen nach der Rolle von Rohstoffen von Untertage heutzutage und in Zukunft verbindet. Das war das Fundstück, das das Besondere an dem Mansfelder Bergbau laut einer Quelle gewesen ist, dass er schon seit dem Mittelalter nicht sozusagen nicht die Stollen, also nicht die Bergwerke, das eigentliche Geschehen waren, sondern die Feuer, also die Hütten, dass die Bergwerke den Feuern untergeordnet waren. Und diese Umdrehung der Perspektive ist interessant, weil wenn man sich das heute anguckt und sich fragt, was passiert denn, wenn der Bergbau weggeht und wie kommen seine Produkte überhaupt in die Gesellschaft und wie kommen sie hier noch hin, dann ist natürlich klar, die Schätze, die sind nicht unter Tage, sondern die Schätze, die werden eigentlich erst in den Hütten sozusagen entstehen die. Und, oder eben, die werden rausgebracht als etwas, was noch kein Schatz ist und werden dann in dem Feuer gebrannt. Und oder jetzt, wenn wir Novalis nehmen, oder wenn der so seinen idealistischen, ideellen Bergmann runterschickt, dann wird sozusagen im Feuer seines Kopfes, wird daraus irgendwie so eine naturphilosophische Reflexion über die Natur, aber eben eigentlich, die ist auch nicht da drunten, sondern die ist hier oben in der Kultur gemacht worden. Und es gibt eine große Frage, die sich an die Feuer knüpft, und das ist die Frage, mit der ich eigentlich hier reingekommen bin, und die Frage, die sich vielleicht an dieses Projekt, so wie ganz viele andere gegenwärtige Projekte, anknüpft, nämlich, es sollen ja jetzt im Zuge des Kampfs gegen den Klimawandel und der Auseinandersetzung mit dem Anthropozän, also der menschengemachten Weltzeitalter, alle Feuer gelöscht werden. Ne? Das heißt, aber die Schätze sind immer schon in den Feuern gemacht worden, und wie werden die eigentlich in Zukunft gemacht, wenn alle Feuer gelöscht werden? Oder andersrum gesagt, vermutlich kann man nicht alle Feuer löschen. Und
2: der gerade genannte Filmkünstler Viktor Prim war auch 2023 beim Festival präsent. Das Ergebnis seiner Arbeit war in einem Keller zu sehen.
3: Mich hat interessiert, was der Kupferbergbau, was an Spuren übrig geblieben sind. Letztes Jahr habe ich eine Arbeit zu Schlackehallen gemacht und in der Materie und Textur von Schlacke, Stein und wie sie in die Zukunft wirken werden, habe das quasi spekulativ erforscht, indem ich Kameraaufnahmen gemacht habe und Fotogrammetrieaufnahmen, quasi 3D-Scan von Schlackestein. Und das gleiche Prozedere habe ich auch in den Kupferminen gemacht, jetzt im Röhrichschacht und der Grube Glasebach habe ich Fotoaufnahmen gemacht und Teile der Mine gescannt und wieder in 3D verarbeitet. Und ich fand es interessant zu gucken, was ist übrig geblieben und wie wird das jetzt in die Zukunft wirken und wie verändert sich die Textur, die Spuren, das Material, die Elemente.
2: Wo Material ja einen Schatz ganz anderer Art, kümmerten sich an diesem Abend der Mäumecker Kurt Quiel und seine Freunde. Ihn verbindet schon seit Jahren eine ganz besondere Beziehung mit den Werkleitskünstlern.
4: Also es lief einfach herrlich, ja, weil die Menschen, die uns besuchen kommen, ja, auch wenn das nur temporär ist, einfach viel Kultur und Vielfalt reinbringen. Also es sind Leute wie du und ich, ja, sicherlich Künstler. Auf eine gewisse Art und Weise ist das sehr charmant, ja, eigentlich in jedweglicher Weise. Und dass wir unsere Region eben für die Zeit mitgestalten und auch die vielen wichtigen Personen, wie ich das so denke, herbringen, ja, Kultur- und Staatsminister. Und auch einfach die Region, einfach auf die Region nochmal aufmerksam machen.
5: Ja. Genau, ich finde ja

0: spannend, dass die Region für sie auch spannend ist.
1: Ja.
0: Wo man also immer denkt, ach komm, Mansfeld-Südhorst. Nein.
1: Unsere Halden, die sind größer wie die Cheops-Pyramide.
0: Genau. Und eine zumindest.
1: Ja, eine. Ja, und ich finde es halt imposant und beeindruckend. Das ist meine Heimat, das ist meine Region. Ich bin hier gerne. Und ich finde das nicht beeindruckend, dass das für andere beeindruckend ist. Ja, weil ich weiß, dass es was Besonderes ist. Ja. Wir haben eine ganz lange Tradition. Klar, ich wurde gefragt und ich kann nicht Nein sagen.

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Hallo und herzlich willkommen, liebe Zuschauerinnen und Zuschauer, bei Punktum, Ihrem regionalen Fernsehprogramm am heutigen Montag. Ja, am Wochenende ist ja viel passiert. Klar, Fußballnationalmannschaft hat ihr erstes Spiel gewonnen, das ist vielleicht noch nicht so aussagekräftig, aber viele hat es gefreut. Es gab die Verbandsgemeinde-Bürgermeisterwahl Mansfelder Grund-Helbra. Da gibt es natürlich bei Punktum Kompakt alle genauen Zahlen und ich sage Ihnen, das war richtig spannend. Und eine dritte Sache, es ist ja angekündigt worden, dass seit heute die Durchfahrt Mansfeld für ein paar Wochen gesperrt werden muss wegen Abrissarbeiten. Das ist erstmal ausgesetzt. Mal sehen, wie es da weitergeht. Also Sie können durch Mansfeld fahren. Jetzt zu den anderen Meldungen. Die Stadt Sangerhausen startet gemeinsam mit der ortsansässigen Firma S1 Recycling GmbH und Co. KG eine Schrottsammelaktion zugunsten der städtischen Kindertagesstätten und Grundschulen. Ab sofort werden an insgesamt 7 öffentlich zugänglichen Standorten an Schulen und Kitas für jeweils 1 bis 2 Wochen Metallschrottcontainer mit einem Fassungsvermögen von rund 7 Kubikmetern aufgestellt. Die Standorte sind Grundschule Großleinungen, am gleichen Platz 1, Kita Oberröpplingen, Kirchstraße 4, Mehrzweckgebäude Wippra, Anger 3, Kita Riestedt, Mansfelder Straße 24, der Hort Poetengang, Karl-Marx-Straße 10, die Kita Löwenzahn, Otto-Grotewohl-Straße 22, der Kinderhort Südwest, John-Scheer-Straße 27. Bürgerinnen und Bürger sind eingeladen, ihren Metallschrott kostenfrei in den bereitgestellten Containern zu entsorgen und damit gleichzeitig einen guten Zweck zu unterstützen. Gesammelt werden können Eisen- und Metallteile, Kupfer und Messing, Kabel und Leitungen, Fahrräder, Heizkörper oder weitere metallische Gegenstände. Auch Elektrogeräte können abgegeben werden. Nach Abschluss der Aktion wird die

0: Firma S1 Recycling den gesammelten Schrott verwiegen. Der daraus erzielte Erlös kommt allen 13 städtischen Kindertagesstätten sowie den 6 kommunalen Grundschulen in Sangerhausen zugute. Die Stadt Sangerhausen und S1 Recycling hoffen auf eine große Beteiligung der Bevölkerung. Am 20. Juni verwandelt sich das Schieferhaus Wippra erneut in eine stimmungsvolle Open-Air-Bühne. Besucher erwartet ein besonderer Sommerabend voller Musik, Natur und geselliger Atmosphäre. Bereits die Anreise mit der Wipperliese wird dabei zum Erlebnis. Die Band Knoten 46 begleitet die Fahrgäste schon während der Zufahrt musikalisch und sorgt live an Bord für beste Stimmung auf dem Weg nach Wippra. Abfahrt ab Kloster Mansfeld ist an diesem Tag 17:29 Uhr. In Mansfeld ist man dann 17:37 Uhr, Vatterode 17:40 Uhr, Biesenrode 17:48 Uhr, Friesdorf Ost 17:54 Uhr und ab Friesdorf 17:58 Uhr. Und die Rückfahrt von Wippra ist dann an diesem Tag um 22:30 Uhr.
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0: Am 14. Juni waren 11.925 Wahlberechtigte aufgerufen, einen neuen Verbandsgemeindebürgermeister für die Verbandsgemeinde Mansfelder Grund-Helbrad zu wählen. Am Ende gingen dann 6.371 von ihnen zur Wahlurne oder nahmen an der Briefwahl teil. Das bedeutet eine Wahlbeteiligung von 53,4%. Es gab 20 ungültige Stimmen, so dass dann am Ende 6.351 zählten. Zur Wahl stellten sich die Einzelbewerber Sören Bartel, Lars Hesse, Gunter Wackern von der AfD und Gerd Wischkowski von der CDU. Hier die Ergebnisse der Kandidaten im Einzelnen. Die meisten Stimmen auf sich vereinigen konnte Gunter Wackern mit 2.224, das entspricht 35%. Auf Platz 2 kam Gerd Wischkowski mit 1.808 Stimmen, das entspricht 28,5%. Und ganz knapp dahinter Lars Hesse, 1.805 Stimmen, 28,4%. Auf dem vierten Platz Sören Bartel, 514 Stimmen, 8,1%. Damit wird es eine Stichwahl zwischen Gunter Wakan und Gerd Wischkowski am 28. Juni geben.
1: Der Stadtbad Sangerhausen wurde

0: Im August 2025 nach umfangreicher Sanierung der Badeplattform und des Technikbereiches wiedereröffnet. Der Start in die Freibadsaison 2026 fand Mitte Mai statt. Nun wurde auch die Idee des Benefizschwimmens wieder aufgegriffen. So gab es am 7. Juni 2026 in der Zeit von 9 bis 18 Uhr die Gelegenheit, das neu gestaltete Stadtbad kennenzulernen und gleichzeitig einen Sangerhäuser Verein zu unterstützen. Dabei kam es nicht darauf an, wie schnell oder langsam geschwommen wird, nur die Gesamtanzahl der Bahnen war am Ende des Tages von Bedeutung. Denn für jede geschwommene Bahn zahlten Sponsoren einen Betrag X. Im Wasser zu finden waren dabei jung und alt, ganze Familien, aber auch Vereine, Kommunalvertreter und Politiker. Wie zum Beispiel der CDU-Landtagsabgeordnete Matthias Redlich hier im Bild. Oder der kleine Paul, der mit seinen 7 Jahren sicher einer der jüngsten Teilnehmer war, aber schon richtig sicher schwimmen kann und unbedingt dabei sein wollte. Organisiert haben das Benefizschwimmen die Kommunale Bädergesellschaft, die das Stadtbad betreibt, der Kreissportbund Mansfeld-Südharz und der Aquarien- und Terrarienverein Seerose Sangerhausen, dessen Vorsitzender Tim Wangemann war einst auch Mitinitiator der Benefizveranstaltung und erinnerte sich, nachdem er mehrere Dutzend Bahnen absolviert hatte, wie es damals losging.
1: Los ging es damals 2013 für einen Vereinsmitglied 2013. Und ja, wir haben damals verschiedene Sponsoren, erstmal mit der Kommunalen Bädergesellschaft den Partner gesucht. Bis 2015 war das stets und ständig Programm, einmal im Jahr. Dann durch den Umbau Savanne ging es dann 2016, 17, 18 in den Benefizlauf über. Hatten dann auch 2018 nochmal ein Benefizschwimmen mit der Neueröffnung Savanne. Dann ist das so ein bisschen eingeschlafen, 2020, 2021, weiß jeder, was da so für Hauptthemen eine Rolle gespielt haben. Und ja, seit letztes Jahr im August gibt es das neue Stadtbad. Und um das einfach zu präsentieren, um mal die Idee wieder aufleben zu lassen, einfach mal uns wieder zusammengesetzt letztes Jahr. Gut, die Partner und Sponsoren sind dieselben gewesen. Neu hinzugekommen ist der Kreissportbund. Sponsoren Autohaus Wurch, Intersport Liebig, das sind so die Hauptsponsoren der ersten Stunde. Die Sparkasse Mansfeld-Südharz und Panoramamöbel.
2: Stadtwerke sehe ich noch hier in der Fahne.
1: Genau. Mhm. Zusätzlich ist der Kreissportbund als Partner und Organisator mit gewonnen worden, weil es sich bewährt hat, das einfach auf mehreren Schultern zu verteilen, um gutes Ergebnis zu erzielen.
0: Und das konnte sich sehen lassen. So absolvierten 400 Gäste in den 9 Stunden 2544 Schwimmbahnen. Der Erlös in Höhe von 1700 Euro ging diesmal an den Verein Mansfelder Bergarbeiter Sangerhausen e.V. Mit den Spendengeldern soll ein Projekt unterstützt werden, wobei Schüler in den Jahrgängen 4. und 5. Klasse mit der Bergbaugeschichte unserer Region in Verbindung kommen sollen und Exponate für das Bergbaumuseum Wetterode gemeinsam aufarbeiten werden. Zusätzlich unterstützt wurde das Event durch weitere Organisationen und Vereine, wie zum Beispiel dem Metthaus e.V., dem Kreiskinder- und Jugendring Mansfeld-Südharz und dem Soziokultur e.V. Oase. Sie boten ein buntes Rahmenprogramm für Kinder, Jugendliche und Erwachsene, während die Schwimmer bei bestem Wetter im Becken ihre Bahnen zogen.
3: Nach den Stadtlesewettbewerben für die Bereiche Eisleben, Sangerhausen und Hettstedt fand am 10. Juni der Kreislesewettstreit im Mansfeld-Museum Hettstedt statt. Dazu begrüßte Anne Bittmann von der Stadtbibliothek der Wipperstadt die Anwesenden.
4: Liebe Lesekinder, die den Stadtwettstreit erfolgreich bewältigt haben. Toll, dass ihr da seid. Herzlich willkommen, liebe Jury. Wir haben heute ganz toll vertreten aus Eisleben, die Frau Jaunig. Herzlich willkommen, Leiterin der Stadtbibliothek. Wir haben heute Frau Ackermann, die Leiterin der Stadtbibliothek in Sangerhausen. Und wir haben heute Christine Saalbach, das ist die Stabsstelle für Öffentlichkeitsarbeit, Städtepartnerschaft und Kultur in Hettstedt. Liebe Eltern, liebe Familie, liebe Gäste, die heute mit das Lesekind begleiten, vielen Dank einfach, dass Sie und ihr mit hier seid, dass wir heute den Kreisausscheid im Mansfeld-Museum Humboldtschloss halten können. Und genau, wir haben heute ja 3 Lesekinder und wir haben gedacht, Wir machen das so, dass wir einen kleinen Einstieg geben. Ich würde gleich zu meiner Kollegin, die Frau Zekare, die Bundeswahlmitglieds macht in der Stadtbibliothek, überleiten, denn sie wird noch mal ein paar Worte sagen wollen.
3: Und so kam es auch. Frau Zeklarek stimmte auf das Kommende ein und lobte den Zauber des Lesens. Es war wieder so, dass die Kinder zunächst einen eigenen Text lesen sollten und dann einen vorgegebenen. Den Auftakt machte Letizia Trinks von der Landschule Osterhausen. Sie war die Gewinnerin für den Bereich Lutherstadt Eisleben.
5: Jeden Morgen, wenn der Wecker rappelte und Mama aufstehen rief, war Pia hundemüde. Nur noch ein bisschen besser zu sehen, nur noch eine Minute. Dann zog sie die Decke über die Ohren und schlief so lange, bis alle anderen mit dem Frühstück fertig waren und der Tisch wieder abgedeckt wurde. Höchstens ein kaltes Toastbrot und ein lauwarmes Ei waren übrig geblieben. Und die mochte Pia auch nicht essen. Deine Freunde sind alle schon draußen, sagte Mama. Willst du nicht mit ihnen spielen? Nö, sagte Pia. Keine Lust.
3: Als nächste Charlotte Gottschalk von der Grundschule am Markt Tettstedt.
6: Toffi? Das ist aber ein lustiger Name. Toffi? Ja, schaute Ronja überrascht ab. Der Hund hieß Toffi? Woher wusste Ronja das? Lothar kapierte als erster, was los war. Du kannst ihn verstehen? Ja, Ronja, du kannst ihn verstehen. Weißt du, was das bedeutet? Er gehört zu dir. Er trat Ronja an. Toffi ist dein magisches Tier.
3: Und schließlich noch Jonas Dilsner von der Grundschule Goldene Aue Wallhausen für den Bereich Sangerhausen.
7: Ohne zu zögern richtete sich Maxe auf und hielt die Brille in die Sonne. Er drehte das Glas so lange im Licht hin und her, bis er den richtigen Winkel gefunden hatte. Da! Der Sonnenstrahl fiel wie bei einer Lupe direkt durch das Brillenglas auf das Thermometer. Nicht lange und das Plastikgehäuse des Thermometers fing an zu stinken. Eilig zog Maxe die Brille beiseite und prüfte die Anzeige. 62 Grad! Maxe strahlte. Bingo! Das sollte genügen.
3: Dann waren alle drei noch einmal mit einem vorgegebenen Text an der Reihe. Schließlich war es an der Jury, eine Entscheidung zu treffen. Für die zog sie sich kurz zurück, um die nicht einfache Frage zu klären, wer denn nun den Lesewettbewerb auf Kreisebene gewinnen sollte. Das Resultat verkündete dann Frau Bittmann.
4: So, es hat einen Moment gedauert, aber es war tatsächlich wichtig, einfach mal zu schauen, ja, wie ist es jetzt ausgefallen. Die Jury hat das ganz toll gemacht, wir waren live dann dabei und hat tatsächlich einen Kreislesekönig oder Königin ausgewählt für dieses Jahr. 2026 hier in der Stadt Hettstedt für Sangerhausen, Eisleben und Hettstedt den Kreis ausscheiden. Und jetzt mache ich mal einen Trommelwirbel, der ist geworden.
3: Und es war Jonas Dilsner. Herzlichen Glückwunsch.
4: Leiterin, kannst du einmal zum Tor kommen, Jonas? Gib dir jetzt deine Siegerurkunde. Du bist Lesekönig 2026 im Kreis ausscheiden. Das ist deine Krone.
3: Natürlich bekamen Letizia und Charlotte auch noch ein Geschenk. Schließlich haben sie ja in ihren Städten gewonnen. Aber auf Landesebene im November wird den Landkreis Mansfeld-Südharz beim Landeslesewettbewerb Jonas Dilsner vertreten. Pünktlich zur geplanten feierlichen Inbetriebnahme eines Wanderstempels der Harzer Wandernadel am Natur- und Geschichtslehrpfad Helfter Königspfalz am 11. Juni fiel ein heftiger Regenguss. Die Teilnehmer an der Veranstaltung flüchteten in einen nahegelegenen Tunnel und dort begrüßte der Bürgermeister der Lutherstadt Eisleben, Herr Staub, die Anwesenden.
8: Ich freue mich, dass das Projekt in relativ kurzer Zeit auch umgesetzt werden konnte. Wir hatten hier auch die Nutzung der Wege mit den Eigentümern abgestimmt. Frau Webke, nochmal herzlichen Dank, auch in Abstimmung mit Herrn Ulrich als Vereinsvorsitzenden, der hier die vertraglichen Gestaltungen vollzogen hat. Wir haben die Landgesellschaft als auch den Landesforst hier mit im Boot. Man

0: hat uns gestattet, hier die Wanderwege entsprechend freizuhalten, zu belaufen, auszugestatten mit Informationstafeln, mit Sitzgelegenheiten, mit Sitzraufen und auch Bänken. Und ich denke, hier haben wir einen kleinen Ort geschaffen, wo der Wanderer wirklich geneigt ist, diese historischen Stätten auch abzulaufen, hier direkt im Hüttengrund zwischen großer und kleiner Klaus.
1: Dann ergriff Klaus Dumeier, Geschäftsführer der Harzer Wandernadel GmbH, das Wort.
2: Also, mein Name ist Klaus Dumeier, ich bin der Geschäftsführer der Harzer Wandernadel. Wir haben dieses Jahr auch 20-jähriges Jubiläum. Ja, hätte man nie gedacht, dass sich das so entwickelt. Wir verkaufen also pro Jahr so roundabout 180.000 Wanderpässe plus die einzelnen Begleithefte. Wir haben also zu insgesamt 18 Themen Begleithefte. Dies Jahr ganz neu rausgebracht, das Themenheft zu den Talsperren in Harz. Und wir haben auch dieses Jahr aufgrund des Jubiläums ein Heft herausgebracht, was sich Jubiläumsheft schimpft. Und 20 Jahre heißt, wir haben also in das Heft auch 20 neue Stempelstellen gepackt, weil sich viele Kaiser, die mehrfach Kaiser sind, wir haben ja auch welche hier, auch wünschen, dass wir mal ein paar Stempelstellen verändern. Aber verändern ist natürlich immer so eine schwierige Sache, weil wir haben ja sehr, sehr viele Touristen, die wegen der Wandernadel in den Harz kommen, in alle drei Bundesländer des Harzes. Und die möchten natürlich, wenn sie sich neu ausgestattet haben mit Wanderkarten, Wanderpässen, möglichst, dass das Projekt stabil bleibt. Aber ich habe gesagt, wir nutzen jetzt mal ein Heft, ein Begleitheft zum 20-jährigen Bestehen als Brücke. Das heißt also, wir haben da jetzt 20 neue Stempelstellen drin. Und wer dieses Heft eben voll macht, also alle 20 Stempelabdrücke hat, bekommt natürlich ein Jubiläumspin, weil er eben das Heft geschafft hat. Aber das Interessante an dem Heft, man arbeitet ja heute sehr gerne mit QR-Codes, auch wir. Und auf der Rückseite des Heftes ist ein QR-Code und da muss man dann Farbe kennen. Da muss man dann sagen, okay, beispielsweise der Hüttengrund soll ewige Stempelstelle bleiben, der soll in das numerische Heft wechseln, ja, aber dann muss ich benennen, was für eine andere Stempel, die in dem Heft jetzt drin ist, in dem Wanderpass, soll weg.
1: Inzwischen hatte der Regen aufgehört und man konnte die Veranstaltung wie geplant vor die einzuweihende Schautafel des Heimatvereines Helfter verlegen. Auch hier ergriff zunächst Herr Staub das Wort.
0: Nochmal ganz kurz zum zweiten Teil. Wir haben jetzt schon sehr viel Interessantes von der Harzer Wandernadel von Herrn Dumeier erfahren. Und hier sieht man auch, also Wandern lohnt sich auf jeden Fall innerhalb von 10 Minuten von Starkregen zu alten Sonnenschein. Und ja, wir hatten gemeinsam mit dem Heimatverein, dem Ortschaftsrat und auch dem Stadtrat hier in den letzten Monaten die Beschlüsse auf den Weg gebracht, dass wir hier gemeinsam diese Wanderwege ertüchtigen wollen, erhalten wollen, jeder nach seinen Möglichkeiten. Und das hat natürlich nicht nur was für die Nutzung der Harzer Wandernadel zu tun, sondern ganz praktische Themen auch, dass man natürlich auch Kinder und Jugendliche möglichst hier animiert, in der Natur tätig zu werden, sich zu informieren. Der Heimatverein, hier der Vereinsvorsitzende Michael Ulrich, hat sich in liebevoller Kleinarbeit die letzten Wochen stark damit beschäftigt, hier Möglichkeiten zu schaffen, dass Familien hier auch sich niederlassen können, dass man hier Picknick machen kann, Sitzbänke beschafft, Hirschraufen, also Sitzraufen beschafft und auch hier diese Informationstafeln. Das Ganze natürlich sowohl aus Spendenmitteln und vereinseigenen Mitteln, aber mit ganz großer Unterstützung der Volksbank Halle. Hier die Niederlassung Eisen, Frau Ulrich ist heute auch mit da, die hier gemeinsam mit einer, wie heißt das, Crowdfunding sozusagen, ganz genau, das Ganze bespielt hat. Ich glaube, 4.000 Euro musste der Verein selbst aufbringen und 4.000 hat die Volksbank dazugegeben. 8.000 Euro standen zur Verfügung.
1: Für den Verein sprach der Vorsitzende Michael Ulrich.
3: Steckt viel Herzblut in diesem Projekt, nicht nur in diesem. Der Heimatverein selber besteht ja aus mehreren Arbeitsgruppen. Die AG Hüttengrund, wie wir sie nennen, ist eine von tatsächlich aktuell dreien. Hier ist es nun jetzt aber so weit, dass man sagt, ich vergleiche das immer gerne mit so einer Haussanierung, man muss eine ganze Weile abreißen, es sieht eine ganze Weile nicht so schön aus und man muss viel machen, viel Staub, viel Dreck, aber es kommt ja der Moment, wo dann die Wände auf einmal wieder verputzt werden und hier im Hüttengrund ist es jetzt in dem Falle so, dass wir nach dem Putzen und Aufräumaktionen gab es einige, tatsächlich durch viele, viele engagierte Mitglieder, leider sind auch sehr wichtige, die jetzt hier eigentlich auch mitstehen müssten, heute nicht da. Deswegen nenne ich sie ganz kurz. Das ist der Hans Hermann, der uns hier unterstützt hat als Vereinsmitglied mit den ganzen grafischen und geschichtlichen Ausarbeitungen. Dann Stefan Gothe, der als AG-Leiter heute leider auch nicht dabei sein kann, der die ganzen Arbeitseinsätze auch mit koordiniert und das Team auch so ein bisschen zusammenhält. Und zusammen haben wir es tatsächlich geschafft, in dann doch sehr sportlich und kurzer Zeit die Schilder noch zu beschaffen. Das Ganze soll auch noch erweitert werden, um tatsächlich einen Trimm-dich-Pfad. Hier sind wir gerade dabei, ein Projekt zu entwickeln, das Ganze auch so ein bisschen finanziell darzustellen. Es geht ja auch immer ein bisschen ums Geld. Und hier sind wir ja auch schon, wie es Carsten auch schon sagte, sehr dankbar für jegliche Unterstützung, sei es die Volksbank Halle, Niederlassung Eisleben oder tatsächlich die ganzen Hälfterer Eislebener, wo sie alle herkamen, die 4.000 Euro ja erstmal sponsoren mussten, damit die VB es überhaupt erst auffüllen konnte. Also auch hier nochmal ein herzliches Dankeschön an alle, die sich da irgendwie beteiligt haben, egal ob durch Muskelkraft oder durch Kontobewegungen.
1: Dann konnte er gemeinsam mit Astrid Ulrich von der Volksbank Halle das symbolische Band durchschneiden und den Natur- und Geschichtslehrpfad Helfter König Pfalz in seiner jetzigen Ausbaustufe eröffnen. Das muss rausgeschnitten werden. Ja. Dann wurde sozusagen Probe gewandert auf dem rund 4 Kilometer langen Natur- und Geschichtslehrpfad. Dieser führt an Streuobstwiesen, historischen Schmelzplätzen und beeindruckenden Aussichtspunkten vorbei und bietet einen Blick auf die entstehende Königspfalz, bevor er wieder zum Ausgangspunkt zurückkehrt. Ziel an diesem Tag natürlich die Wanderstempelstelle der Harzer Wandernadel, die zunächst bis September 2026 genutzt werden kann. Der Stempel trägt als Symbol eine Hexe sowie die Aufschrift Wandernadel Hüttengrund Eisleben. 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Am 26. Juli um 17 Uhr beginnt ein Orgelkonzert mit Kirchenmusikdirektor Thomas Ennenbach in der Marktkirche St. Andreas in der Lutherstadt Eisleben. Thema Giganten des Barocks, Bach und Händel sowie Verehrer. Der Eintritt kostet 10 Euro im Vorverkauf. Schüler bis 18 Jahre brauchen nichts bezahlen. Am 27. Juni wird in der Zeit von 9.30 Uhr bis 18 Uhr zum Tag der Berg- und Hüttenleute an den Schmidtschacht Helbra eingeladen. Im Rahmen der Ehrenamtswürdigung wird der Ottilienpreis 2026 Starke Frauen am 28. Juni ab 16 Uhr in der Klosterkirche St. Marien Widerstedt feierlich verliehen. 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
4: Der DAX notierte am Montagvormittag bei 25.034,69 Punkten, der TecDAX bei 4.034,86 Zählern und der Euro war ein US-Dollar 16,17 wert.
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4: In der Nacht zum Dienstag ist es gering bewölkt bis wolkig und niederschlagsfrei. Die Tiefstwerte sinken auf 10 bis 8 Grad, der Wind weht schwach bis mäßig aus West. Am Dienstag gibt es zunächst viele Wolken und gelegentlich fällt etwas Regen. Am Nachmittag lockert es zeitweise auf und am späteren Nachmittag und am Abend treten örtlich Schauer, vereinzelt auch gewittrig auf. Die Höchstwerte erreichen 20 bis 23 Grad, der Wind weht schwach bis mäßig aus West. In der Nacht zum Mittwoch ist es zunächst noch stark bewölkt und örtlich fallen einzelne Schauer oder auch Gewitter, die bis Mitternacht nach Osten abziehen. In der zweiten Nachthälfte gibt es einige Auflockerungen und es wird kein Niederschlag mehr erwartet. Die Tiefstwerte sinken auf 15 bis 10 Grad, der Wind weht schwacher Südwest. Am Mittwoch ist es wolkig bis stark bewölkt, im weiteren Tagesverlauf fällt vorübergehend etwas Regen. Die Temperaturen steigen auf 21 bis 25 Grad an, der Wind weht schwach bis mäßig aus Südwest bis West. In der Nacht zum Donnerstag ist es wolkig oder gering bewölkt und meist niederschlagsfrei. Die Tiefstwerte sinken auf 17 bis 13 Grad, der Wind weht schwach aus Südwest. Der Donnerstag wird heiter bis wolkig, oftmals trocken, am Nachmittag und Abend können einzelne Schauer auftreten. Es wird deutlich wärmer, mit Höchstwerten von 26 bis 30 Grad. Der Wind weht schwach bis mäßig aus West bis Nordwest.
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4: Um 11 Uhr waren es 16 Grad, die Luftfeuchtigkeit betrug 57% und der Luftdruck 1013 Hektopascal.
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2: Das Novalis-Schloss in Oberwiederstedt war vom 2. bis 18. Juni Austragungsort des Werkleitsfestivals 2023. Unter dem diesjährigen Titel Mein Schatz gab es wieder ein buntes Veranstaltungsprogramm mit Filmen, Spaziergängen und einer Ausstellung, in der sich 10 internationale Künstlerinnen und Künstler mit dem Bergbau im Mansfelder Revier und anderswo sowie dessen Folgen für Menschen und Natur auseinandersetzten. So wurden Arbeiten gezeigt, die nach neuen und alten materiellen und ideellen Schätzen der einzigen Bergbauregion fragten. Doch was ist die Werkleitsgesellschaft eigentlich? Wo kommt sie her? Wo geht sie hin und was will sie? Diese Frage konnte Peter Zorn, erster Vorsitzender des Vereinsvorstandes, beantworten.
3: Hallo, ich bin Peter Zorn, einer der Gründer der Werkleitsgesellschaft vor 30 Jahren in einem kleinen Saaledorf namens Werkleitz. Da stammt der Name, Zorn ist noch der Paralleldorf. Und wir haben dort ein Medienzentrum auf dem Land gegründet und gleichzeitig auch eine Biennale. Es war eigentlich die erste Biennale Deutschlands. Die wurde sehr populär. Also 2002 hatte Ulrich Wickert in den Tagesschau, Tagesthemen war das, die Documenta des Ostens angekündigt. Und wir wurden aber auch überfüllt und dann war damals der Beschluss, nach Halle zu gehen. Halle wurde Medienstandort. Seitdem residiert die Werkleitsgesellschaft in Halle und dort veranstalten wir in der Regel unser Festival. Aber wir haben jetzt 3 Jahre eine Ausnahme gemacht und befinden uns eben im schönen Mansfelder Land. Das ist hier der Abschluss im Novalis Schloss mit dem Festival Mein Schatz. Also die Idee, die wir hatten, wir waren damals alle Filmstudenten, aber aus einer Kunsthochschule, dass wir die Möglichkeiten auch anderen geben wollten, sowohl Filme zu produzieren, dann war es aber auch der Start des Internets. Das heißt, wir haben 94 dann eine Standleitung zum Internet ins Dorf gehabt, haben dort auch Internet-Kaffee gemacht für die Jugend und alles. Das hat sich im Prinzip auch alles gehalten. Wir haben ein internationales Stipendienprogramm, das läuft immer noch sehr erfolgreich, EU-weit, koordinieren wir 16 Länder. Das ging alles in den Dörfern los damals. Und wir haben eine Masterclass für Dokumentarfilm. Das ist neu. Das läuft seit 11 Jahren in Halle speziell.
4: Was erwarten Sie heute von dem Tag? Von den 14 Tagen jetzt hier?
3: Ich bin sehr gespannt, also vor allem auf die Installation, also auf die künstlerischen Arbeiten, weil die sind größtenteils neu produziert. Die wurden über die letzten Jahre entwickelt, von uns quasi

0: finanziert und heute sehen wir quasi die Endergebnisse. Aber natürlich auch die Spaziergänge, das wird absolut spitze werden. Also wirklich mit Leuten von der Gegend und mit Fachleuten mal ein paar Stunden durchs Mansfelder Land laufen und wandern. Wo kann man das sonst schon auf dem Festival erleben?
1: Zum Schluss noch eine Frage. Kennen Sie irgendwas anderes noch aus dem Mansfelder Land, vielleicht aus Privatbeziehungen oder so? Waren Sie schon mal in irgendeinem Dorf oder in einer Stadt?
0: Ja, genau. Privat waren wir mal auf einer Fahrradtour Saale-Unstrut. Also das geht dann so ein bisschen an der Grenze los und dann fährt man halt weiter runter. Aber ich finde es eine extrem schöne Gegend. Also wir haben, wie gesagt, wir hatten jetzt auch 3 Festivals, dann sind wir auch ein bisschen rumgefahren, haben uns Sachen angeschaut, wie das Rosarium und Ähnliches. Und es ist auf jeden Fall immer ein Ausflug wert, hierher zu kommen.
2: Die künstlerische Leitung hatten dabei die Kuratoren Daniel Herrmann und Alexander Klose. Während der gut besuchten Eröffnungsveranstaltung betonten sie, dass das Festival mit Mein Schatz nach Unter uns 2020 und mehr oder weniger 2022 bereits zum 3. Mal Station im Mansfelder Land macht. Ehrengäste der Eröffnung waren André Schröder, Landrat des Landkreises Mansfeld-Südharz, Jeanette Klaus, Vertreterin der Stadt Arnstein, wozu Widerstedt gehört, und der Staatssekretär für Kultur des Landes Sachsen-Anhalt, Sebastian Putz.
3: Mein Schatz. Mit diesem Titel knüpft Werkleitz dieses Jahr unmissverständlich an Tolkis Epos Herr der Ringe an. Und dieser Schatz, das ist, Sie alle wissen das, ist der Ring, den die Kreatur Gollum begehrt. Er steht für eine Obsession, ja ein unstillbares Verlangen, das die Abgründe seiner eigenen Existenz zum Vorschein bringt und das Wesen selbst nach und nach aufzehrt. Vom Mittelalter bis zum abrupten Ende 1990 wurde hier in der Region zwischen Eisleben, Sandersleben und Hettstedt nach Schätzen gegraben. Eine Zeit, die hohe Gewinne brachte, aber eben auch tiefe Wunden riss. Als weithin sichtbare Zeichen verändern die großen Halden bis heute die Landschaft. Und diese Riesen sind keineswegs stumme Zeugen, sondern sprechende Geschichte. Hier am Geburtsort von Novalis werden wir damit an eine Epoche erinnert, die die Veränderungen ihrer Umwelt bereits vor über 200 Jahren Aufmerksamkeit registrierte und die Verschiebungen von Natur- und Kulturräumen waren bereits Thema damals für die Romantiker. Und wo, wenn nicht hier, wo der Bergbau nun mehr Geschichte ist, ließe sich also besser zurück und zugleich auch nach vorne schauen. Mehr denn je ist der Mensch heute auf die Schätze des Bodens angewiesen. Auch die digitale Moderne braucht Heavy Metal, so heißt es ja im Programmheft, sehr treffend. Und nach bereits 2 erfolgreichen Festivals 2020 und 2022 schließt jetzt Mein Schatz im Kornspeicher und Inspektorhaus beim Novalis Museum auf Schloss Überwiederstedt an diese Trilogie an.
2: Landrat André Schröder hielt es zu Beginn seines Grußwortes passend zur Örtlichkeit mit Novalis.
4: Dem Bergmann strahlt in der Nacht der Klüfte ein ewiges Licht. Er trifft auf allen Wegen ein wohlbekanntes Land und gern kommt sie entgegen dem Werken seiner Hand. Ihm folgen die Gewässer, hilfreich den Berg hinauf, und alle Felsenschlösser tun ihm ihre Schätze auf. Er führt des Goldes Ströme in seines Königshaus und schmückt die Diademe mit edlen Steinen aus. Sie mögen sich erwürgen am Fuß um Gut und um Geld. Er, der Bergmann, er bleibt auf den Gebirgen der frohe Herr der Welt. Sie alle haben es erkannt, es ist das Bergmannslied Friedrich von Hardenbergs, hier hinter mir zur Welt gekommen. Novalis, der Begründer der romantischen Dichtkunst in Deutschland. Natürlich drängt es sich bei einem solchen Festival auf, an diesem Ort, an dieser Stelle, mit Novalis zu beginnen. Und es geht ja um Schätze. Und wie, da bin ich Daniel Herrmann sehr dankbar, Werkleitz so schön angeteased hat, also bekannt gemacht hat, in den sozialen Medien, auf der Internetpräsenz. Es geht im Landkreis Mansfeld-Südharz, wie übrigens überall in Deutschland, vielleicht in der Welt und in Europa, darum, wie man die Zeiten erkennt, auf die Zeitenwende reagiert und wie man neue Werte, aber auch neue Wertschöpfung erstrebt, wenn es nicht mehr der klassische Bergbau ist, der diese Region mal so geprägt hat, Land und Leute prägt bis heute, Landschaft prägt bis heute, Menschen rau, aber herzlich, ein bisschen störrisch, aber ehrlich, bis heute. Neue Werte, neue Wertschöpfung. Was kann das in diesem Landkreis sein? Ist es unsere tolle, reiche Geschichte? Ist es unser Naturreichtum? Ist es vielleicht die Unternehmerschaft lauter Hidden Gems? Der Werkstoff der Energiewende ist Kupfer. Der größte, mit höchstem Reinheitsgrad behaftete Kupferblechhersteller Deutschlands hat in Hettstedt seinen Sitz. Kein modernes Handy kommt ohne Kupfer aus Hettstedt aus. Sind es die Schalterschränke, die Rechenzentrum zur Digitalisierung oder große Kraftwerke, Staudämme betreiben, Schalterschränke aus Sangerhausen der Firma FEAC sind dabei? Ist es die modernste Laserschweißtechnik der Firma Unterschütz, die zum Beispiel die Hinterteile der iPads produziert? Sind das unsere Schätze? Oder ist es noch mehr? Ist der eigentliche Schatz vielleicht der Mensch, unsere Menschen hier in der Region, die sich durch Transformation mal mehr, mal weniger schmerzhaft qualifiziert haben? Transformation, Erfahrung des Verlustes. Meine sehr verehrten Damen und Herren, nichts ist auf dieser Welt selbstverständlich. Deutschland lernt das gerade schmerzlich. Hier lebt eine Menschenschar, hier leben Bürgerinnen und Bürger, die das wissen, die das aus ihrer eigenen Biografie kennen, wissen, dass nichts sicher ist, wissen, Verlusterfahrung, das ist auch eine Transformationserfahrung. Und Flexibilität. Wie reagiere ich auf Veränderungen?
2: Und dann ergriffen die beiden Kuratoren noch einmal das Wort. Einerseits, um den zahlreichen Beteiligten am Projekt Mein Schatz Danke zu sagen, aber auch, um über dessen Bedeutung zu philosophieren.
5: Was ist denn Mein Schatz? Ideelle, materielle Werte, neue ideelle, materielle Werte. Und man liest es immer wieder in der Zeitung, dass man mit diesen Halden noch irgendeinen geilen Scheiß machen kann, dass man da Kupfer rausziehen kann, dass da Platin-Gruppe drin ist und dass man das Sigrid hat erzählt, dass man das irgendwie zerreiben, zerblasen und dann kann man bestimmte Essenzen daraus noch in die Verhüttung führen und was man nicht alles machen kann. Auf der anderen Seite kann ich mich daran erinnern, dass ein Künstler, nämlich Viktor Brimm, bei Heinz Dittmann, einem der ersten Schmelzer von der Hütte Helbra, zugegen war in Mansfeld, Kloster Mansfeld, Entschuldigung. Und die sprachen auch über den Halden, was kann man damit machen und so weiter. Und dann sagte Heinz Dittmann, also wenn Sie die Halden wegnehmen, dann ist das so, wie wenn mir ein Stück Fleisch aus den Rippen gerissen wird. Und das ist natürlich genau die Waagschale. Wir hatten das ja beim letzten Festival mehr oder weniger, das ist ja die Waagschale. Und dann ist es natürlich also Aufgabe der Waage oder unseres Geistes zu überlegen, ist das ein materieller Wert in der Halde oder ist die Halde ein ideeller Wert? Und ich glaube, auch das ist ein Thema von Mein Schatz, von diesem Festival.
6: Ich bin, also wenn Daniel eher sozusagen der Mann fürs Lokale ist, dann bin ich der für die Fragen und Geschichten aus der Ferne und die Infragestellungen aus der Ferne. Und ich stöbere dann immer also in anderen Weltgegenden oder auch in der Geschichte rum. Und zum Beispiel zu den Halden bin ich erst jüngst drauf gestoßen, dass die sogenannte Haldenklauberei, die jetzt gerade wieder ein möglicher versprechender Wirtschaftszweig zu sein scheint, aber eben aus landschaftsschutzlichen Gründen auch höchst umstritten ist, dass die auch nach dem 30-jährigen Krieg, als der Bergbau hier schon mal praktisch komplett da niederlag, natürlich sozusagen eine der letzten Betätigungen war, die noch mit dem Bergbau zu tun hatten. Und irgendwie solche großen Wiederholungszyklen finde ich interessant. Auch eine andere alte Geschichte, die

0: anknüpft oder also die Beschäftigung mit der Gegend hier, mit meiner allgemeineren, größeren Beschäftigung, mit Fragen nach, eigentlich kommt von fossilen Ressourcen und Öl und Kohle und so weiter, aber generell mit Fragen nach der Rolle von Rohstoffen von unter Tage heutzutage und in Zukunft verbindet. Das war das Fundstück, das das Besondere an dem Mansfelder Bergbau laut einer Quelle gewesen ist, dass er schon seit dem Mittelalter nicht sozusagen nicht die Stollen, also nicht die Bergwerke, das eigentliche Geschehen waren, sondern die Feuer, also die Hütten, dass die Bergwerke den Feuern untergeordnet waren. Und diese Umdrehung der Perspektive ist interessant, weil wenn man sich das heute anguckt und sich fragt, was passiert denn, wenn der Bergbau weggeht und wie kommen seine Produkte überhaupt in die Gesellschaft und wie kommen sie hier noch hin, dann ist natürlich klar, die Schätze, die sind nicht unter Tage, sondern die Schätze, die werden eigentlich erst in den Hütten sozusagen entstehen die. Und, oder eben, die werden rausgebracht als etwas, was noch kein Schatz ist und werden dann in dem Feuer gebrannt. Und, oder jetzt, wenn wir Novalis nehmen, oder wenn der so seinen idealistischen, ideellen Bergmann runterschickt, dann wird sozusagen im Feuer seines Kopfes, wird daraus irgendwie so eine naturphilosophische Reflexion über die Natur, aber eben eigentlich, die ist auch nicht da drunten, sondern die ist hier oben in der Kultur gemacht worden. Und es gibt eine große Frage, die sich an die Feuer knüpft, und das ist die Frage, mit der ich eigentlich hier reingekommen bin, und die Frage, die sich vielleicht an dieses Projekt, so wie ganz viele andere gegenwärtige Projekte, anknüpft, nämlich, es sollen ja jetzt im Zuge des Kampfs gegen den Klimawandel und der Auseinandersetzung mit dem Anthropozän, also der menschengemachten Weltzeitalter, alle Feuer gelöscht werden. Ne? Das heißt, aber die Schätze sind immer schon in den Feuern gemacht worden. Und wie werden die eigentlich in Zukunft gemacht, wenn alle Feuer gelöscht werden? Oder andersrum gesagt, vermutlich kann man nicht alle Feuer löschen. Und
1: der gerade genannte Filmkünstler Viktor Prim war auch 2023 beim Festival präsent. Das Ergebnis seiner Arbeit war in einem Keller zu sehen.
2: Mich hat interessiert, was der Kupferbergbau, was an Spuren übrig geblieben sind. Letztes Jahr habe ich eine Arbeit zu Schlacke, Hallen gemacht und in der Materie und Textur von Schlacke, Stein und wie sie in die Zukunft wirken können, wirken werden, habe das quasi spekulativ erforscht, indem ich Kameraaufnahmen gemacht habe und Photogrammetrieaufnahmen, quasi 3D-Scan von Schlacke, Stein. Das gleiche Prozedere habe ich auch in den Kupferminen gemacht, jetzt im Röhrigschacht und der Grube Glasebach habe ich Fotoaufnahmen gemacht und Teile der Mine gescannt und wieder in 3D verarbeitet, und ich fand es interessant zu gucken, was ist übrig geblieben und wie wird das jetzt in die Zukunft wirken und wie verändert sich die Textur, die Spuren, das Material und die Elemente.
1: Um Material, ja einen Schatz ganz anderer Art, kümmerten sich an diesem Abend der Mäumecker Kurt Quiel und seine Freunde. Ihn verbindet schon seit Jahren eine ganz besondere Beziehung mit den Werkleitskünstlern.
3: Also es lief einfach herrlich, ja, weil die Menschen, die uns besuchen kommen, ja, auch wenn das nur temporär ist, einfach viel Kultur und Vielfalt reinbringen. Also es sind Leute wie du und ich, ja, sicherlich Künstler. Auf eine gewisse Art und Weise ist das sehr charmant, ja, eigentlich in jedweglicher Weise. Und dass wir unsere Region eben für die Zeit mitgestalten und auch die vielen wichtigen Personen, wie ich das so denke, herbringen, ja, Kultur- und Staatsminister. Und auch einfach die Region, einfach auf die Region nochmal aufmerksam machen.
4: Ja. Genau, ich finde ja spannend, dass die Region für Sie auch spannend ist.
3: Ja,
4: man
3: also
4: immer denkt, ach komm, Mansfeld-Südharz. Nein.
3: Unsere Halden, die sind größer wie die Cheops-Pyramide.
4: Genau. Und eine zumindest.
3: Ja, eine. Ja, und ich finde es halt imposant und beeindruckend. Das ist meine Heimat, das ist meine Region, ich bin hier gerne. Und ich finde das nicht beeindruckend, dass das für andere beeindruckend ist, ja, weil ich weiß, dass es was Besonderes ist. Ja. Wir haben eine ganz lange Tradition. Klar, ich wurde gefragt und ich kann nicht Nein sagen.

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0: Hallo und herzlich willkommen, liebe Zuschauerinnen und Zuschauer, bei Punktum, Ihrem regionalen Fernsehprogramm am heutigen Montag. Ja, am Wochenende ist ja viel passiert. Klar, Fußballnationalmannschaft hat ihr erstes Spiel gewonnen, ist vielleicht noch nicht so aussagekräftig, aber viele hat es gefreut. Es gab die Verbandsgemeinde-Bürgermeisterwahl Mansfelder Grund-Helbra. Da gibt es natürlich bei Punktum Kompakt alle genauen Zahlen und ich sage Ihnen, das war richtig spannend. Und eine dritte Sache, es ist ja angekündigt worden, dass seit heute die Durchfahrt Mansfeld für ein paar Wochen gesperrt werden muss wegen Abrissarbeiten. Das ist erstmal ausgesetzt. Mal sehen, wie es da weitergeht. Also Sie können durch Mansfeld fahren. Jetzt zu den anderen Meldungen. Die Stadt Sangerhausen startet gemeinsam mit der ortsansässigen Firma S1 Recycling GmbH und Co. KG eine Schrottsammelaktion zugunsten der städtischen Kindertagesstätten und Grundschulen. Ab sofort werden an insgesamt 7 öffentlich zugänglichen Standorten an Schulen und Kitas für jeweils 1 bis 2 Wochen Metallschrottcontainer mit einem Fassungsvermögen von rund 7 Kubikmetern aufgestellt. Die Standorte sind Grundschule Großleiningen am gleichen Platz 1, Kita Oberröpplingen, Kirchstraße 4, Mehrzweckgebäude Wippra, Anger 3, Kita Riestedt, Mansfelder Straße 24, der Hort Poetengang, Karl-Marx-Straße 10, Kita Löwenzahn, Otto-Grotewohl-Straße 22, in der Kinderhort Südwest, John-Scheer-Straße 27. Bürgerinnen und Bürger sind eingeladen, ihren Metallschrott kostenfrei in den bereitgestellten Containern zu entsorgen und damit gleichzeitig einen guten Zweck zu unterstützen. Gesammelt werden können Eisen- und Metallteile, Kupfer und Messing, Kabel und Leitungen, Fahrräder, Heizkörper oder weitere metallische Gegenstände. Auch Elektrogeräte können abgegeben werden. Nach Abschluss der Aktion wird die Firma S1 Recycling den gesammelten Schrott verwiegen. Der daraus erzielte Erlös kommt allen 13 städtischen Kindertagesstätten sowie den 6 kommunalen Grundschulen in Sangerhausen zugute. Die Stadt Sangerhausen und S1 Recycling hoffen auf eine große Beteiligung der Bevölkerung. Am 20. Juni verwandelt sich das Schieferhaus Wippra erneut in eine stimmungsvolle Open-Air-Bühne. Besucher erwartet ein besonderer Sommerabend voller Musik, Natur und geselliger Atmosphäre. Bereits die Anreise mit der Wipperliese wird dabei zum Erlebnis. Die Band Knoten 46 begleitet die Fahrgäste schon während der Zufahrt musikalisch und sorgt live an Bord für beste Stimmung auf dem Weg nach Wippra. Abfahrt ab Kloster Mansfeld ist an diesem Tag 17.29 Uhr. In Mansfeld ist man dann 17.37 Uhr, Vatterode 17.40 Uhr, Biesenrode 17.48 Uhr, Friesdorf Ost 17.54 und ab Friesdorf 17.58 Uhr. Und die Rückfahrt von Wippra ist dann an diesem Tag um 22.30 Uhr.
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0: Am 14. Juni waren 11.925 Wahlberechtigte aufgerufen, einen neuen Verbandsgemeindebürgermeister für die Verbandsgemeinde Mansfelder Grund Helbrad zu wählen. Am Ende gingen dann 6.371 von ihnen zur Wahlurne oder nahmen an der Briefwahl teil. Das bedeutet eine Wahlbeteiligung von 53,4%. Es gab 20 ungültige Stimmen, so dass dann am Ende 6.351 zählten. Zur Wahl stellten sich die Einzelbewerber Sören Bartel, Lars Hesse, Gunter Wackern von der AfD und Gerd Wischkowski von der CDU. Hier die Ergebnisse der Kandidaten im Einzelnen. Die meisten Stimmen auf sich vereinigen konnte Gunter Wackern mit 2.224, das entspricht 35%. Auf Platz 2 kam Gerd Wischkowski mit 1.808 Stimmen, das entspricht 28,5%. Und ganz knapp dahinter Lars Hesse, 1.805 Stimmen, 28,4%. Auf dem vierten Platz Sören Bartel, 514 Stimmen, 8,1%. Damit wird es eine Stichwahl zwischen Gunter Wakan und Gerd Wischkowski am 28. Juni geben.
1: Das Stadtbad Sangerhausen wurde im August 2025 nach umfangreicher Sanierung der Badeplattform und des Technikbereiches wiedereröffnet. Der Start in die Freibadsaison 2026 fand Mitte Mai statt. Nun wurde auch die Idee des Benefizschwimmens wieder aufgegriffen. So gab es am 7. Juni 2026 in der Zeit von 9 bis 18 Uhr die Gelegenheit, das neu gestaltete Stadtbad kennenzulernen und gleichzeitig einen Sangerhäuser Verein zu unterstützen. Dabei kam es nicht darauf an, wie schnell oder langsam geschwommen wird, nur die Gesamtanzahl der Bahnen war am Ende des Tages von Bedeutung. Denn für jede geschwommene Bahn zahlten Sponsoren einen Betrag X. Im Wasser zu finden waren dabei jung und alt, ganze Familien, aber auch Vereine, Kommunalvertreter und Politiker. Wie zum Beispiel der CDU-Landtagsabgeordnete Matthias Redlich hier im Bild. Oder der kleine Paul, der mit seinen 7 Jahren sicher einer der jüngsten Teilnehmer war, aber schon richtig sicher schwimmen kann und unbedingt dabei sein wollte. Organisiert haben das Benefizschwimmen die kommunale Bädergesellschaft, die das Stadtbad betreibt, der Kreissportbund Mansfeld-Südharz und der Aquarien- und Terrarienverein Seerose Sangerhausen. Dessen Vorsitzender Tim Wangemann war einst auch Mitinitiator der Benefizveranstaltung und erinnerte sich, nachdem er mehrere Dutzend Bahnen absolviert hatte, wie es damals losging.
2: Los ging es damals 2013 für einen Vereinsmitglied 2013. Und ja, wir haben damals verschiedene Sponsoren und erstmal mit der Kommunalen Bädergesellschaft den Partner gesucht. Bis 2015 war das stets und ständig Programm, einmal im Jahr. Dann durch den Umbau Savanne ging es dann 2016, 17, 18 in den Benefizlauf über. Hatten dann auch 2018 nochmal ein Benefizschwimmen mit der Neueröffnung Savanne. Dann ist das so ein bisschen eingeschlafen, 2020, 2021, weiß jeder, was da so für Hauptthemen eine Rolle gespielt haben. Und ja, seit letztes Jahr im August gibt es das neue Stadtbad. Und um das einfach zu präsentieren, um mal die Idee wieder aufleben zu lassen, einfach mal uns wieder zusammengesetzt letztes Jahr. Gut, die Partner und die Sponsoren sind dieselben gewesen. Neu hinzugekommen ist der Kreissportbund. Sponsoren Autohaus Wolch, Intersport Liebig, das sind so die Hauptsponsoren der ersten Stunde. Die Sparkasse Mansfeld-Südharz und Panoramamöbel.
3: Stadtwerke sehe ich noch hier in der Fahne.
2: Genau. Zusätzlich ist der Kreissportbund als Partner und Organisator mitgewonnen worden, weil es sich bewährt hat, das einfach auf mehreren Schultern zu verteilen, um ja, gutes Ergebnis zu erzielen.
1: Und das konnte sich sehen lassen. So absolvierten 400 Gäste in den 9 Stunden 2.544 Schwimmbahnen. Der Erlös in Höhe von 1.700 Euro ging diesmal an den Verein Mansfelder Bergarbeiter Sangerhausen e.V. Mit den Spendengeldern soll ein Projekt unterstützt werden, wobei Schüler in den Jahrgängen 4. und 5. Klasse mit der Bergbaugeschichte unserer Region in Verbindung kommen sollen und Exponate für das Bergbaumuseum Wetterode gemeinsam aufarbeiten werden. Zusätzlich unterstützt wurde das Event durch weitere Organisationen und Vereine, wie zum Beispiel dem Metthaus e.V., dem Kreiskinder- und Jugendring Mansfeld-Südharz und dem Soziokultur e.V. Oase. Sie boten ein buntes Rahmenprogramm für Kinder, Jugendliche und Erwachsene, während die Schwimmer bei bestem Wetter im Becken ihre Bahnen zogen.
0: Nach den Stadtlesewettbewerben für die Bereiche Eisleben, Sangerhausen und Hettstedt fand am 10. Juni der Kreislesewettstreit im Mansfeld Museum Hettstedt statt. Dazu begrüßte Anne Bittmann von der Stadtbibliothek der Wipperstadt die Anwesenden.
4: Liebe Lesekinder, die den Stadtwettstreit erfolgreich bewältigt haben. Toll, dass ihr da seid. Herzlich willkommen, liebe Jury. Wir haben heute ganz toll vertreten aus Eisleben, die Frau Jaunig. Herzlich willkommen, Leiterin der Stadtbibliothek. Wir haben heute Frau Ackermann, die Leiterin der Stadtbibliothek in Sangerhausen. Und wir haben heute Christine Saalbach, das ist die Stabsstelle für Öffentlichkeitsarbeit, Städtepartnerschaft und Kultur in Hettstedt. Liebe Eltern, liebe Familie, liebe Gäste, die heute mit das Lesekind begleiten, vielen Dank einfach, dass Sie und ihr mit hier seid, dass wir heute den Kreisaufscheid im Mansfeld Museum und Humboldtschloss halten können. Und genau, wir haben heute ja drei Lesekinder und wir haben gedacht, wir machen das so, dass wir einen kleinen Einstieg geben. Ich würde gleich zu meiner Kollegin, die und sehr klar, die Bundeswahlgebietsmacht in der Stadtbibliothek überleiten, denn sie wird noch mal ein paar Worte sagen wollen.
0: Und so kam es auch. Frau Ziklarek stimmte auf das Kommende ein und lobte den Zauber des Lesens. Es war wieder so, dass die Kinder zunächst einen eigenen Text lesen sollten und dann einen vorgegebenen. Den Auftakt machte Letizia Trinks von der Landschule Osterhausen. Sie war die Gewinnerin für den Bereich Lutherstadt Eisleben.
5: Jeden Morgen, wenn der Wecker rappelte und Mama aufstehen rief, war Pia hundemüde. Nur noch ein bisschen besser zu sehen, nur noch eine Minute. Dann zog sie die Decke über die Ohren und schlief so lange, bis alle anderen mit dem Frühstück fertig waren und der Tisch wieder ab.

0: wurde. Höchstens ein kaltes Toastbrot und in Laurams Eimer übrig geblieben. Und die mochte Pia auch nicht essen. Deine Freunde sind alle schon draußen, sagte Mama. Willst du nicht mit ihnen spielen? Nö, sagte Pia. Keine Lust.
1: Als nächste Charlotte Gottschalk von der Grundschule am Markt Hettstedt.
2: Toffi? Das ist aber ein lustiger Name. Toffi? Ida schaute Ronja überrascht an. Der Hund hieß Toffi? Woher wusste Ronja das? Lothar Kapeter als erster, was los war. Du kannst ihn verstehen? Ja, Ronja, du kannst ihn verstehen. Weißt du, was das bedeutet? Er gehört zu dir. Dann trat Ronja an. Toffi ist dein magisches Tier.
1: Und schließlich noch Jonas Dilsner von der Grundschule Goldene Aue Wallhausen für den Bereich Sangerhausen.
3: Ohne zu zögern richtete sich Maxe auf und hielt die Brille in die Sonne. Er drehte das Glas so lange im Licht hin und her, bis er den richtigen Winkel gefunden hatte. Da! Der Sonnenstrahl fiel wie bei einer Lupe direkt durch das Brillenglas auf das Thermometer. Nicht lange und das Plastikgehäuse des Thermometers fing an zu stinken. Eilig zog Maxe die Brille beiseite und prüfte die Anzeige. 62 Grad! Maxe strahlte. Bingo! Das sollte genügen.
1: Dann waren alle drei noch einmal mit einem vorgegebenen Text an der Reihe. Schließlich war es an der Jury, eine Entscheidung zu treffen. Für die zog sie sich kurz zurück, um die nicht einfache Frage zu klären, wer denn nun den Lesewettbewerb auf Kreisebene gewinnen sollte. Das Resultat verkündete dann Frau Bittmann.
4: So, es hat einen Moment gedauert, aber es war tatsächlich wichtig, einfach mal zu schauen, ja, wie ist es jetzt ausgefallen. Die Jury hat das ganz toll gemacht, wir waren live dann dabei und hat tatsächlich einen Kreislesekönig oder Königin ausgewählt für dieses Jahr. 2026 hier in der Stadt Hettstedt für Sangerhausen, Eisleben und Hettstedt den Kreis ausscheidet. Und jetzt mache ich mal einen Trommelwirbel, der ist geworden.
1: Und es war Jonas Dilsner. Herzlichen Glückwunsch.
4: Leiterin, kannst du einmal zum Mikro kommen, Jonas? Gib dir jetzt deine Siegerurkunde. Du bist Lesekönig 2026 im Kreis ausscheidet. Das ist deine Krone.
1: Natürlich bekamen Letizia und Charlotte auch noch ein Geschenk. Schließlich haben sie ja in ihren Städten gewonnen. Aber auf Landesebene im November wird den Landkreis Mansfeld-Südharz beim Landeslesewettbewerb Jonas Dilsner vertreten. Pünktlich zur geplanten feierlichen Inbetriebnahme eines Wanderstempels der Harzer Wandernadel am Natur- und Geschichtslehrpfad Helfter Königspfalz am 11. Juni fiel ein heftiger Regenguss. Die Teilnehmer an der Veranstaltung flüchteten in einen nahegelegenen Tunnel und dort begrüßte der Bürgermeister der Lutherstadt Eisleben, Herr Staub, die Anwesenden.
5: Ich freue mich, dass das Projekt in relativ kurzer Zeit auch umgesetzt werden konnte. Wir hatten hier auch die Nutzung der Wege mit den Eigentümern abgestimmt. Frau Webke, nochmal herzlichen Dank, auch in Abstimmung mit Herrn Ulrich als Vereinsvorsitzenden, der hier die vertraglichen Gestaltungen vollzogen hat. Wir haben die Landgesellschaft als auch den Landesforst hier mit im Boot. Man hat uns gestattet, hier die Wanderwege entsprechend freizuhalten, zu belaufen, auszugestatten mit Informationstafeln, mit Sitzgelegenheiten, mit Sitzraufen und auch Bänken. Und ich denke, hier haben wir einen kleinen Ort geschaffen, wo der Wanderer wirklich geneigt ist, diese historischen Stätten auch abzulaufen, hier direkt im Hüttengrund zwischen großer und kleiner Klaus.
1: Dann ergriff Klaus Dumeier, Geschäftsführer der Harzer Wandernadel GmbH, das Wort.
6: Also, mein Name ist Klaus Dumeier, ich bin der Geschäftsführer der Harzer Wandernadel. Wir haben dieses Jahr auch 20-jähriges Jubiläum. Ja, hätte man nie gedacht, dass sich das so entwickelt. Wir verkaufen also pro Jahr so roundabout 180.000 Wanderpässe plus die einzelnen Begleithefte. Wir haben also zu insgesamt 18 Themen Begleithefte. Dies ja ganz neu rausgebracht.

0: das Themenheft zu den Talsperren habt. Und wir haben auch dieses Jahr aufgrund des Jubiläums ein Heft herausgebracht, was sich Jubiläumsheft schimpft. Und 20 Jahre heißt, wir haben also in das Heft auch 20 neue Stempelstellen gepackt, weil sich viele Kaiser, die mehrfach Kaiser sind, wir haben ja auch welche hier, auch wünschen, dass wir mal ein paar Stempelstellen verändern. Aber verändern ist natürlich immer so eine schwierige Sache, weil wir haben ja sehr, sehr viele Touristen, die wegen der Wandernadel in den Harz kommen, in alle drei Bundesländer des Harzes. Und die möchten natürlich, wenn sie sich neu ausgestattet haben mit Wanderkarten, Wanderpässen, möglichst, dass das Projekt stabil bleibt. Aber ich habe gesagt, wir nutzen jetzt mal ein Heft, ein Begleitheft zum 20-jährigen Bestehen als Brücke. Das heißt also, wir haben da jetzt 20 neue Stempelstellen drin. Und wer dieses Heft eben voll macht, also alle 20 Stempelabdrücke hat, bekommt natürlich ein Jubiläumspin, weil er eben das Heft geschafft hat. Aber das Interessante an dem Heft, man arbeitet ja heute sehr gerne mit QR-Codes, auch wir. Und auf der Rückseite des Heftes ist ein QR-Code und da muss man dann Farbe bekennen. Da muss man dann sagen, okay, beispielsweise der Hüttengrund soll ewige Stempelstelle bleiben, der soll in das numerische Heft wechseln. Ja, aber dann muss ich benennen, was für eine andere Stempel, die in dem Heft jetzt drin ist, in dem Wanderpass, soll weg.
1: Inzwischen hatte der Regen aufgehört und man konnte die Veranstaltung wie geplant vor die einzuweihende Schautafel des Heimatvereines Helfter verlegen. Auch hier ergriff zunächst Herr Staub das Wort.
2: Nochmal ganz kurz zum zweiten Teil. Wir haben jetzt schon sehr viel Interessantes von der Harzer Wandernadel von Herrn Dumeyer erfahren. Und hier sieht man auch, also Wandern lohnt sich auf jeden Fall innerhalb von 10 Minuten von Starkregen zu alten Sonnenschein. Und wir hatten gemeinsam mit dem Heimatverein, dem Ortschaftsrat und auch dem Stadtrat hier in den letzten Monaten die Beschlüsse auf den Weg gebracht, dass wir hier gemeinsam diese Wanderwege ertüchtigen wollen, erhalten wollen, jeder nach seinen Möglichkeiten. Und das hat natürlich nicht nur was für die Nutzung der Harzer Wandernadel zu tun, sondern ganz praktische Themen auch, dass man natürlich auch Kinder und Jugendliche möglichst hier animiert, in der Natur tätig zu werden, sich zu informieren. Der Heimatverein, hier der Vereinsvorsitzende Michael Ulrich, hat sich in liebevoller Kleinarbeit die letzten Wochen stark damit beschäftigt, hier Möglichkeiten zu schaffen, dass Familien hier auch sich niederlassen können, dass man hier Picknick machen kann, Sitzbänke beschafft, Hirschraufen, also Sitzraufen beschafft und auch hier diese Informationstafeln. Das Ganze natürlich sowohl aus Spendenmitteln und vereinseigenen Mitteln, aber mit ganz großer Unterstützung der Volksbank Halle, hier die Niederlassung Eisim, Frau Ulrich ist heute auch mit da, die hier gemeinsam mit einer, wie heißt das, Crowdfunding sozusagen, genau, das Ganze bespielt hat. Ich glaube, 4.000 Euro musste der Verein selbst aufbringen und 4.000 hat die Volksbank dazugegeben, 8.000 Euro standen zur Verfügung.
1: Für den Verein sprach der Vorsitzende Michael Ulrich.
3: Steckt viel Herzblut in diesem Projekt, nicht nur in diesem. Der Heimatverein selber besteht ja aus mehreren Arbeitsgruppen. Die AG Hüttengrund, wie wir sie nennen, ist eine von tatsächlich aktuell dreien. Hier ist es nun jetzt aber so weit, dass man sagt, ich vergleiche das mal gerne mit so einer Haussanierung, man muss eine ganze Weile abreißen, es sieht eine ganze Weile nicht so schön aus und man muss viel machen, viel Staub, viel Dreck. Aber es kommt ja der Moment, wo dann die Wände auf einmal wieder verputzt werden. Und hier im Hüttengrund ist es jetzt in dem Falle so, dass wir nach dem Putzen, und Aufräumaktionen gab es einige, tatsächlich durch viele, viele engagierte Mitglieder, leider sind auch sehr wichtige, die jetzt hier eigentlich auch mitstehen müssten, heute nicht da. Deswegen nenne ich sie ganz kurz. Das ist der Hans Herrmann, der uns hier unterstützt hat als Vereinsmitglied mit den ganzen grafischen und geschichtlichen Ausarbeitungen. Dann Stefan Gothe, der als AG-Leiter heute leider auch nicht dabei sein kann, der die ganzen Arbeitseinsätze auch mit koordiniert und das Team auch so ein bisschen zusammenhält. Und zusammen haben wir es tatsächlich geschafft, in dann doch sehr sportlich und kurzer Zeit die Schilder noch zu beschaffen. Das Ganze soll auch noch erweitert werden, um tatsächlich einen Trimm-dich-Pfad. Hier sind wir gerade dabei, ein Projekt zu entwickeln, das Ganze auch so ein bisschen finanziell darzustellen. Es geht ja auch immer ein bisschen ums Geld. Und hier sind wir ja auch schon, wie es Carsten auch schon sagte, sehr dankbar für jegliche Unterstützung, sei es die Volksbank Halle, Niederlassung Eisleben oder tatsächlich die ganzen Helfter Eislebener, wo sie alle herkamen, die 4.000 Euro ja erstmal sponsoren mussten, damit die VB es überhaupt erst auffüllen konnte. Also auch hier nochmal ein herzliches Dankeschön an alle, die sich da irgendwie beteiligt haben, egal ob durch Muskelkraft oder durch Kontobewegungen.
1: Dann konnte er gemeinsam

0: mit Astrid Ulrich von der Volksbank Halle das symbolische Band durchschneiden und den Natur- und Geschichtslehrpfad Helfter König Pfalz in seiner jetzigen Ausbaustufe eröffnen. Dann wurde sozusagen Probe gewandert auf dem rund 4 Kilometer langen Natur- und Geschichtslehrpfad. Dieser führt an Streuobstwiesen, historischen Schmelzplätzen und beeindruckenden Aussichtspunkten vorbei und bietet einen Blick auf die entstehende Königspfalz, bevor er wieder zum Ausgangspunkt zurückkehrt. Ziel an diesem Tag natürlich die Wanderstempelstelle der Harzer Wandernadel, die zunächst bis September 2026 genutzt werden kann. Der Stempel trägt als Symbol eine Hexe sowie die Aufschrift Wandernadel Hüttengrund Eisleben. 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Am 26. Juli um 17 Uhr beginnt ein Orgelkonzert mit Kirchenmusikdirektor Thomas Ennenbach in der Marktkirche St. Andreas in der Lutherstadt Eisleben. Thema Giganten des Barocks, Bach und Händel sowie Verehrer. Der Eintritt kostet 10 Euro im Vorverkauf. Schüler bis 18 Jahre brauchen nichts bezahlen. Am 27. Juni wird in der Zeit von 9:30 Uhr bis 18 Uhr zum Tag der Berg- und Hüttenleute an den Schmidtschacht Helbra eingeladen. Im Rahmen der Ehrenamtswürdigung wird der Ottilienpreis 2026 Starke Frauen am 28. Juni ab 16 Uhr in der Klosterkirche St. Marien Widerstedt feierlich verliehen. 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
1: Der DAX notierte am Montagvormittag bei 25.034,69 Punkten, der TecDAX bei 4.034,86 Zählern und der Euro war ein US-Dollar 16,17 wert.
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1: In der Nacht zum Dienstag ist es gering bewölkt bis wolkig und niederschlagsfrei. Die Tiefstwerte sinken auf 10 bis 8 Grad, der Wind weht schwach bis mäßig aus West. Am Dienstag gibt es zunächst viele Wolken und gelegentlich fällt etwas Regen. Am Nachmittag lockert es zeitweise auf und am späteren Nachmittag und am Abend treten örtlich Schauer, vereinzelt auch gewittrig auf. Die Höchstwerte erreichen 20 bis 23 Grad, der Wind weht schwach bis mäßig aus West. In der Nacht zum Mittwoch ist es zunächst noch stark bewölkt und örtlich fallen einzelne Schauer oder auch Gewitter, die bis Mitternacht nach Osten abziehen. In der zweiten Nachthälfte gibt es einige Auflockerungen und es wird kein Niederschlag mehr erwartet. Die Tiefstwerte sinken auf 15 bis 10 Grad, der Wind weht schwacher Südwest. Am Mittwoch ist es wolkig bis stark bewölkt im weiteren Tagesverlauf fällt vorübergehend etwas Regen. Die Temperaturen steigen auf 21 bis 25 Grad an, der Wind weht schwach bis mäßig aus Südwest bis West. In der Nacht zum Donnerstag ist es wolkig oder gering bewölkt und meist niederschlagsfrei. Die Tiefstwerte sinken auf 17 bis 13 Grad, der Wind weht schwach aus Südwest. Der Donnerstag wird heiter bis wolkig, oftmals trocken. Am Nachmittag und Abend können einzelne Schauer auftreten. Es wird deutlich wärmer mit Höchstwerten von 26 bis 30 Grad. Der Wind weht schwach bis mäßig aus West bis Nordwest.
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1: Um 11 Uhr waren es 16 Grad, die Luftfeuchtigkeit betrug 57% und der Luftdruck 1013 Hektopascal.
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2: Das Novalisschloss in Oberwiederstedt war vom 2. bis 18. Juni Austragungsort des Werkleitsfestivals 2023. Unter dem diesjährigen Titel Mein Schatz gab es wieder ein buntes Veranstaltungsprogramm mit Filmen, Spaziergängen und einer Ausstellung, in der sich 10 internationale Künstlerinnen und Künstler mit dem Bergbau im Mansfelder Revier und anderswo sowie dessen Folgen für Menschen und Natur auseinandersetzten. So wurden Arbeiten gezeigt, die nach neuen und alten materiellen und ideellen Schätzen der einzigen Bergbauregion fragten. Doch was ist die Werkleitsgesellschaft eigentlich? Wo kommt sie her? Wo geht sie hin und was will sie? Diese Frage konnte Peter Zorn, erster Vorsitzender des Vereinsvorstandes, beantworten.
3: Hallo, ich bin Peter Zorn, einer der Gründer der Werkleitsgesellschaft vor 30 Jahren in einem kleinen Saaledorf namens Werkleitz. Da stammt der Name, Tornes ist noch der Paralleldorf. Und wir haben dort ein Medienzentrum auf dem Land gegründet und gleichzeitig auch eine Biennale. Es war eigentlich die erste Biennale Deutschlands. Die wurde sehr populär. Also 2002 hatte Ulrich Wickert in den Tagesschau, Tagesthemen war das, die Dokumente des Ostens angekündigt. Und wir wurden aber auch überfüllt und dann war damals der Beschluss, nach Halle zu gehen. Halle wurde Medienstandort. Seitdem residiert die Werkleitsgesellschaft in Halle und dort veranstalten wir in der Regel unser Festival. Aber wir haben jetzt 3 Jahre eine Ausnahme gemacht und befinden uns eben im schönen Mansfelder Land. Das ist hier der Abschluss im Novale Schloss mit dem Festival Mein Schatz. Also die Idee, die wir hatten, wir waren damals alle Filmstudenten, aber aus einer Kunsthochschule, dass wir die Möglichkeiten auch anderen geben wollten, sowohl Filme zu produzieren, dann war es aber auch der Start des Internets. Das heißt, wir haben 94 dann eine Standleitung zum Internet ins Dorf gehabt, haben dort auch Internet-Kaffee gemacht für die Jugend und alles. Das hat sich im Prinzip auch alles gehalten. Wir haben ein internationales Stipendienprogramm, das läuft immer noch sehr erfolgreich, EU-weit, koordinieren wir 16 Länder. Das ging alles in den Dörfern los damals und wir haben eine Masterclass für Dokumentarfilm. Das ist neu, das läuft seit 11 Jahren in Halle speziell.
4: Was erwarten Sie heute von dem Tag?
3: Überhaupt
4: von den 14 Tagen jetzt hier?
3: Ich bin sehr gespannt, also vor allem auf die Installation, also auf die künstlerischen Arbeiten, weil die sind größtenteils neu produziert. Die wurden über die letzten Jahre entwickelt, von uns quasi finanziert und heute sehen wir quasi die Endergebnisse. Aber natürlich auch die Spaziergänge, das wird absolut spitze werden. Also wirklich mit Leuten von der Gegend und mit Fachleuten mal ein paar Stunden durchs Mansfelder Land laufen und wandern. Wo kann man das sonst schon auf dem Festival erleben?
4: Zum Schluss noch eine Frage. Kennen Sie irgendwas anderes noch aus dem Mansfelder Land, vielleicht aus Privatbeziehungen oder so? Waren Sie schon mal in irgendeinem Dorf oder in der Stadt?
3: Ja, genau. Privat waren wir mal auf einer Fahrradtour Saale-Unstrut. Also das geht dann so ein bisschen an der Grenze los und dann fährt man halt weiter runter. Aber ich finde es eine extrem schöne Gegend. Also wir haben gesagt, wir hatten jetzt auch 3 Festivals, dann sind wir auch ein bisschen rumgefahren, haben uns Sachen angeschaut wie das Rosarium und ähnliches. Und es ist auf jeden Fall immer ein Ausflug wert, hierher zu kommen.
2: Die künstlerische Leitung hatten dabei die Kuratoren.

0: Daniel Herrmann und Alexander Klose. Während der gut besuchten Eröffnungsveranstaltung betonten sie, dass das Festival mit Mein Schatz nach Unter uns 2020 und mehr oder weniger 2022 bereits zum dritten Mal Station im Mansfelder Land macht. Ehrengäste der Eröffnung waren André Schröder, Landrat des Landkreises Mansfeld-Südharz, Jeanette Klaus, Vertreterin der Stadt Arnstein, wozu Widerstedt gehört, und der Staatssekretär für Kultur des Landes Sachsen-Anhalt, Sebastian Putz.
1: Mein Schatz. Mit diesem Titel knüpft Werkleid dieses Jahr unmissverständlich an Tolkis Epos Herr der Ringe an. Und dieser Schatz, das ist, Sie alle wissen das, ist der Ring, den die Kreatur Gollum begehrt. Er steht für eine Obsession, ja ein unstillbares Verlangen, das die Abgründe seiner eigenen Existenz zum Vorschein bringt und das Wesen selbst nach und nach aufzehrt. Vom Mittelalter bis zum abrupten Ende 1990 wurde hier in der Region zwischen Eisleben, Sandersleben und Hettstedt nach Schätzen gegraben. Eine Zeit, die hohe Gewinne brachte, aber eben auch tiefe Wunden riss. Als weithin sichtbare Zeichen verändern die großen Halden bis heute die Landschaft. Und diese Riesen sind keineswegs stumme Zeugen, sondern sprechende Geschichte. Hier am Geburtsort von Novalis werden wir damit an eine Epoche erinnert, die die Veränderungen in ihrer Umwelt bereits vor über 200 Jahren Aufmerksamkeit registrierte, und die Verschiebungen von Natur- und Kulturräumen waren bereits Thema damals für die Romantiker. Und wo, wenn nicht hier, wo der Bergbau nun mehr Geschichte ist, ließe sich also besser zurück und zugleich auch nach vorne schauen. Mehr denn je ist der Mensch heute auf die Schätze des Bodens angewiesen. Auch die digitale Moderne braucht Heavy Metal, so heißt es ja im Programmheft, sehr treffend. Und nach bereits zwei erfolgreichen Festivals 2020 und 2022 schließt jetzt Mein Schatz im Kornspeicher und Inspektorhaus beim Novalis Museum auf Schloss Überwiderstedt an diese Trilogie an.
0: Landrat André Schröder hielt es zu Beginn seines Grußwortes passend zur Örtlichkeit mit Novalis.
2: Dem Bergmann strahlt in der Nacht der Klüfte ein ewiges Licht. Er trifft auf allen Wegen ein wohlbekanntes Land und gern kommt sie entgegen dem Werken seiner Hand. Ihm folgen die Gewässer, hilfreich den Berg hinauf, und alle Felsenschlösser tun ihm ihre Schätze auf. Er führt des Goldes Ströme in seines Königshaus und schmückt die Diademe mit edlen Steinen aus. Sie mögen sich erwürgen am Fuß um Gut und um Geld. Er, der Bergmann, er bleibt auf den Gebirgen der frohe Herr der Welt. Sie alle haben es erkannt, es ist das Bergmannslied Friedrich von Hardenbergs, hier hinter mir zur Welt gekommen. Novalis, der Begründer der romantischen Dichtkunst in Deutschland. Natürlich drängt es sich bei einem solchen Festival auf, an diesem Ort, an dieser Stelle, mit Novalis zu beginnen. Und es geht ja um Schätze. Und wie, da bin ich Daniel Herrmann sehr dankbar, Werkleitz so schön angeteased hat, also bekannt gemacht hat, in den sozialen Medien, auf der Internetpräsenz. Es geht im Landkreis Mansfeld-Südharz, wie übrigens überall in Deutschland, vielleicht in der Welt und in Europa, darum, wie man die Zeiten erkennt, auf die Zeitenwende reagiert und wie man neue Werte, aber auch neue Wertschöpfung erstrebt, wenn es nicht mehr der klassische Bergbau ist, der diese Region mal so geprägt hat, Land und Leute prägt bis heute, Landschaft prägt bis heute, Menschen rau, aber herzlich, ein bisschen störrisch, aber ehrlich, bis heute. Neue Werte, neue Wertschöpfung, was kann das in diesem Landkreis sein? ist es unsere tolle, reiche Geschichte.

0: Geschichte? Ist es unser Naturreichtum? Ist es vielleicht die Unternehmerschaft lauter Hidden Gems? Der Werkstoff der Energiewende ist Kupfer. Der größte mit höchstem Reinheitsgrad behaftete Kupferblechhersteller Deutschlands hat in Hettstedt seinen Sitz. Kein modernes Handy kommt ohne Kupfer aus Hettstedt aus. Sind es die Schalterschränke, die Rechenzentren zur Digitalisierung oder große Kraftwerke, Staudämme betreiben, Schalterschränke aus Sangerhausen der Firma FEAC sind dabei? Ist es die modernste Laserschweißtechnik der Firma Unterschütz, die zum Beispiel die Hinterteile der iPads produziert? Sind das unsere Schätze? Oder ist es noch mehr? Ist der eigentliche Schatz vielleicht der Mensch, unsere Menschen hier in der Region, die sich durch Transformation mal mehr, mal weniger schmerzhaft qualifiziert haben? Transformation, Erfahrung des Verlustes. Meine sehr verehrten Damen und Herren, nichts ist auf dieser Welt selbstverständlich. Deutschland lernt das gerade schmerzlich. Hier lebt eine Menschenschar, hier leben Bürgerinnen und Bürger, die das wissen, die das aus ihrer eigenen Biografie kennen. Wissen, dass nichts sicher ist. Wissen, Verlusterfahrung, das ist auch eine Transformationserfahrung. Und Flexibilität. Wie reagiere ich auf Veränderungen?
1: Und dann ergriffen die beiden Kuratoren noch einmal das Wort. Einerseits, um den zahlreichen Beteiligten am Projekt Mein Schatz Danke zu sagen, aber auch, um über dessen Bedeutung zu philosophieren.
2: Was ist denn mein Schatz? Ideelle, materielle Werte, neue ideelle, materielle Werte. Und man liest es immer wieder in der Zeitung, dass man mit diesen Halden noch irgendeinen geilen Scheiß machen kann, dass man da Kupfer rausziehen kann, dass da Platin-Gruppe drin ist und dass man das Secret hat erzählt, dass man das irgendwie zerreiben, zerblasen und dann kann man bestimmte Essenzen daraus noch in die Verhüttung führen und was man nicht alles machen kann. Auf der anderen Seite kann ich mich daran erinnern, dass ein Künstler, nämlich Viktor Brimm, bei Heinz Dittmann, einem der ersten Schmelzer von der Hütte Helbra, zugegen war in Mansfeld, Kloster Mansfeld, Entschuldigung. Und die sprachen auch über den Halden, was kann man damit machen und so weiter. Und dann sagte Heinz Dittmann, also wenn Sie die Halden wegnehmen, dann ist das so, wie wenn mir ein Stück Fleisch aus den Rippen gerissen wird. Und das ist natürlich genau die Waagschale. Wir hatten das ja beim letzten Festival mehr oder weniger, das ist ja die Waagschale. Und dann ist es natürlich also Aufgabe der Waage oder unseres Geistes zu überlegen, ist das ein materieller Wert in der Halde oder ist die Halde ein ideeller Wert? Und ich glaube, auch das ist ein Thema von Mein Schatz, von diesem Festival.
3: Ich bin, also wenn Daniel eher sozusagen der Mann fürs Lokale ist, dann bin ich der für die Fragen und Geschichten aus der Ferne und die Infragestellungen aus der Ferne. Und ich stöbere dann immer also in anderen Weltgegenden oder auch in der Geschichte rum. Und zum Beispiel zu den Halden bin ich erst jüngst darauf gestoßen, dass die sogenannte Haldenklauberei, die jetzt gerade wieder ein möglicher versprechender Wirtschaftszweig zu sein scheint, aber eben aus landschaftsschutzlichen Gründen auch höchst umstritten ist, dass die auch nach dem 30-jährigen Krieg, als der Bergbau hier schon mal praktisch komplett da niederlag, natürlich sozusagen eine der letzten Betätigungen war, die noch mit dem Bergbau zu tun hatten. Und irgendwie solche großen Wiederholungszyklen finde ich interessant. Auch eine andere alte Geschichte, die anknüpft, oder also die Beschäftigung mit der Gegend hier, mit meiner allgemeineren, größeren Beschäftigung, mit Fragen nach, eigentlich kommt von fossilen Ressourcen und Öl und Kohle und so weiter, aber generell mit Fragen nach der Rolle von Rohstoffen von Untertage heutzutage und in Zukunft verbindet. Das war das Fundstück, das das Besondere an dem Mansfelder Bergbau laut einer Quelle gewesen ist, dass er schon seit dem Mittelalter nicht die Stollen, also nicht die Bergwerke, das eigentliche Geschehen waren, sondern die Feuer, also die Hütten. Dass die Bergwerke den Feuern untergeordnet waren. Und diese Umdrehung der Perspektive ist interessant, weil wenn man sich das heute anguckt und sich fragt, was

0: passiert denn, wenn der Bergbau weggeht? Und wie kommen seine Produkte überhaupt in die Gesellschaft und wie kommen sie hier noch hin? Dann ist natürlich klar, die Schätze, die sind nicht unter Tage, sondern die Schätze, die werden eigentlich erst in den Hütten sozusagen entstehen die. Und, oder eben, die werden rausgebracht als etwas, was noch kein Schatz ist und werden dann in dem Feuer gebrannt. Und, oder jetzt, wenn wir Novalis nehmen, oder wenn der so seinen idealistischen, ideellen Bergmann runterschickt, dann wird sozusagen im Feuer seines Kopfes, wird daraus irgendwie so eine naturphilosophische Reflexion über die Natur, aber eben eigentlich, die ist auch nicht da drunten, sondern die ist hier oben in der Kultur gemacht worden. Und es gibt eine große Frage, die sich an die Feuer knüpft, und das ist die Frage, mit der ich eigentlich hier reingekommen bin, und die Frage, die sich vielleicht an dieses Projekt, so wie ganz viele andere gegenwärtige Projekte, anknüpft, nämlich: Es sollen ja jetzt im Zuge des Kampfs gegen den Klimawandel und der Auseinandersetzung mit dem Anthropozän, also der menschengemachten Weltzeitalter, alle Feuer gelöscht werden. Ne? Das heißt, aber die Schätze sind immer schon in den Feuern gemacht worden. Und wie werden die eigentlich in Zukunft gemacht, wenn alle Feuer gelöscht werden? Oder andersrum gesagt, vermutlich kann man nicht alle Feuer löschen.
1: Der gerade genannte Filmkünstler Viktor Prim war auch 2023 beim Festival präsent. Das Ergebnis seiner Arbeit war in einem Keller zu sehen.
2: Mich hat interessiert, was der Kupferbergbau, was an Spuren übrig geblieben sind. Letztes Jahr habe ich eine Arbeit zu Schlackehallen gemacht und in der Materie und Textur von Schlacke, Stein und wie sie in die Zukunft wirken können, wirken werden. Habe das quasi spekulativ erforscht, indem ich Kameraaufnahmen gemacht habe und Photogrammetrieaufnahmen, quasi 3D-Scan von Schlackestein. Und das gleiche Prozedere habe ich auch in den Kupferminen gemacht, jetzt im Röhrigschacht und der Grube Glasebach habe ich Fotoaufnahmen gemacht und Teile der Mine gescannt und wieder in 3D verarbeitet. Und ich fand es interessant zu gucken, was ist übrig geblieben und wie wird das jetzt in die Zukunft wirken und wie verändert sich die Textur, die Spuren, das Material, die Elemente.
1: Um Material, ja einen Schatz ganz anderer Art, kümmerten sich an diesem Abend der Mäumecker Kurt Quiel und seine Freunde. Ihn verbindet schon seit Jahren eine ganz besondere Beziehung mit den Werkleitskünstlern.
3: Also es lief einfach herrlich, ja, weil die Menschen, die uns besuchen kommen, ja, auch wenn das nur temporär ist, einfach viel Kultur und Vielfalt reinbringen. Also es sind Leute wie du und ich, ja, sicherlich Künstler. Auf eine gewisse Art und Weise ist das sehr charmant, ja, eigentlich in jedweglicher Weise. Und dass wir unsere Region eben für die Zeit mitgestalten und auch die vielen wichtigen Personen, wie ich das so denke, herbringen, ja, Kultur- und Staatsminister. Und auch einfach die Region, einfach auf die Region nochmal aufmerksam machen.
4: Ja. Genau, ich finde ja spannend, dass die Region für Sie auch spannend ist.
3: Ja,
4: man
3: also
4: immer denkt, ach komm, Mansfeld-Süd aus. Nein.
3: Unsere Halden, die sind größer wie die Cheops-Pyramide.
4: Genau. Und eine zumindest.
3: Ja, eine. Ja, und ich finde es halt imposant und beeindruckend. Das ist meine Heimat, das ist meine Region, ich bin hier gerne. Und ich finde das nicht beeindruckend, dass das für andere beeindruckend ist, ja, weil ich weiß, dass es was Besonderes ist. Ja. Wir haben eine ganz lange Tradition. Klar, ich wurde gefragt und ich kann nicht Nein sagen.

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0: Hallo und herzlich willkommen, liebe Zuschauerinnen und Zuschauer, bei Punkt um Ihrem regionalen Fernsehprogramm am heutigen Montag. Ja, am Wochenende ist ja viel passiert. Klar, Fußballnationalmannschaft hat das erste Spiel gewonnen, ist vielleicht noch nicht so aussagekräftig, aber viele hat es gefreut. Es gab die Verbandsgemeinde-Bürgermeisterwahl Mansfelder Grund-Helbra. Da gibt es natürlich bei Punkt um Kompakt alle genauen Zahlen und ich sage Ihnen, das war richtig spannend. Und eine dritte Sache, es ist ja angekündigt worden, dass seit heute die Durchfahrt Mansfeld für ein paar Wochen gesperrt werden muss wegen Abrissarbeiten. Das ist erstmal ausgesetzt. Mal sehen, wie es da weitergeht. Also Sie können durch Mansfeld fahren. Jetzt zu den anderen Meldungen. Die Stadt Sangerhausen startet gemeinsam mit der ortsansässigen Firma S1 Recycling GmbH und Co. KG eine Schrottsammelaktion zugunsten der städtischen Kindertagesstätten und Grundschulen. Ab sofort werden an insgesamt 7 öffentlich zugänglichen Standorten an Schulen und Kitas für jeweils 1 bis 2 Wochen Metallschrottcontainer mit einem Fassungsvermögen von rund 7 Kubikmetern aufgestellt. Die Standorte sind Grundschule Großleiningen, am gleichen Platz 1, Kita Oberröpplingen, Kirchstraße 4, Mehrzweckgebäude Wippra, Anger 3, Kita Riestedt, Mansfelder Straße 24, der Hort Poetengang, Karl-Marx-Straße 10, die Kita Löwenzahn, Otto-Grotewohl-Straße 22, in der Kinderhort Südwest, John-Scheer-Straße 27. Bürgerinnen und Bürger sind eingeladen, ihren Metallschrott kostenfrei in den bereitgestellten Containern zu entsorgen und damit gleichzeitig einen guten Zweck zu unterstützen. Gesammelt werden können Eisen- und Metallteile, Kupfer und Messing, Kabel und Leitungen, Fahrräder, Heizkörper oder weitere metallische Gegenstände. Auch Elektrogeräte können abgegeben werden. Nach Abschluss der Aktion wird die Firma S1 Recycling den gesammelten Schrott verwiegen. Der daraus erzielte Erlös kommt allen 13 städtischen Kindertagesstätten sowie den 6 kommunalen Grundschulen in Sangerhausen zugute. Die Stadt Sangerhausen und S1 Recycling hoffen auf eine große Beteiligung der Bevölkerung. Am 20. Juni verwandelt sich das Schieferhaus Wippra erneut in eine stimmungsvolle Open-Air-Bühne. Besucher erwartet ein besonderer Sommerabend voller Musik, Natur und geselliger Atmosphäre. Bereits die Anreise mit der Wipperliese wird dabei zum Erlebnis. Die Band Knoten 46 begleitet die Fahrgäste schon während der Zufahrt musikalisch und sorgt live an Bord für beste Stimmung auf dem Weg nach Wippra. Abfahrt ab Kloster Mansfeld ist an diesem Tag 17:29 Uhr. In Mansfeld ist man dann 17:37 Uhr, Vatterode 17:40 Uhr, Biesenrode 17:48 Uhr, Friesdorf Ost 17:54 Uhr und ab Friesdorf 17:58 Uhr. Und die Rückfahrt von Wippra ist dann an diesem Tag um 22:30 Uhr.
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0: Am 14. Juni waren 11.925 Wahlberechtigte aufgerufen, einen neuen Verbandsgemeindebürgermeister für die Verbandsgemeinde Mansfelder Grund Helbrad zu wählen. Am Ende gingen dann 6.371 von ihnen zur Wahlurne oder nahmen an der Briefwahl teil. Das bedeutet eine Wahlbeteiligung von 53,4%. Es gab 20 ungültige Stimmen, so dass dann am Ende 6.351 zählten. Zur Wahl stellten sich die Einzelbewerber Sören Bartel, Lars Hesse, Gunter Wackern von der AfD und Gerd Wischkowski von der CDU. Hier die Ergebnisse der Kandidaten im Einzelnen. Die meisten Stimmen auf sich vereinigen konnte Gunter Wackern mit 2.224, das entspricht 35%. Auf Platz 2 kam Gerd Wischkowski mit 1.808 Stimmen, das entspricht 28,5%. Und ganz knapp dahinter Lars Hesse, 1.805 Stimmen, 28,4%. Auf dem vierten Platz Sören Bartel, 514 Stimmen, 8,1%. Damit wird es eine Stichwahl zwischen Gunter Wakan und Gerd Wischkowski am 28. Juni geben.
1: Das Stadtbad Sangerhausen wurde im August 2025 nach umfangreicher Sanierung der Badeplattform und des Technikbereiches wiedereröffnet. Der Start in die Freibadsaison 2026 fand Mitte Mai statt. Nun wurde auch die Idee des Benefizschwimmens wieder aufgegriffen. So gab es am 7. Juni 2026 in der Zeit von 9 bis 18 Uhr die Gelegenheit, das neu gestaltete Stadtbad kennenzulernen und gleichzeitig einen Sangerhäuser Verein zu unterstützen. Dabei kam es nicht darauf an, wie schnell oder langsam geschwommen wird, nur die Gesamtanzahl der Bahnen war am Ende des Tages von Bedeutung. Denn für jede geschwommene Bahn zahlten Sponsoren einen Betrag X. Im Wasser zu finden waren dabei jung und alt, ganze Familien, aber auch Vereine, Kommunalvertreter und Politiker. Wie zum Beispiel der CDU-Landtagsabgeordnete Matthias Redlich hier im Bild. Oder der kleine Paul, der mit seinen 7 Jahren sicher einer der jüngsten Teilnehmer war, aber schon richtig sicher schwimmen kann und unbedingt dabei sein wollte. Organisiert haben das Benefizschwimmen die kommunale Bädergesellschaft, die das Stadtbad betreibt, der Kreissportbund Mansfeld-Südharz und der Aquarien- und Terrarienverein Seerose Sangerhausen. Dessen Vorsitzender Tim Wangemann war einst auch Mitinitiator der Benefizveranstaltung und erinnerte sich, nachdem er mehrere Dutzend Bahnen absolviert hatte, wie es damals losging.
2: Los ging es damals 2013 für einen Vereinsmitglied 2013. Und ja, wir haben damals verschiedene Sponsoren und erstmal mit der Kommunalen Bädergesellschaft den Partner gesucht. Bis 2015 war das stets und ständig Programm, einmal im Jahr. Dann durch den Umbau Savanne ging es dann 2016, 17, 18 in den Benefizlauf über. Hatten dann auch 2018 nochmal ein Benefizschwimmen mit der Neueröffnung Savanne. Dann ist das so ein bisschen eingeschlafen, 2020, 2021, weiß jeder, was da so für Hauptthemen eine Rolle gespielt haben. Und ja, seit letztes Jahr im August gibt es das neue Stadtbad. Und um das einfach zu präsentieren, um mal die Idee wieder aufleben zu lassen, einfach mal uns wieder zusammengesetzt letztes Jahr. Gut, die Partner und die Sponsoren sind dieselben gewesen. Neu hinzugekommen ist der
3: Zum Beispiel?
2: Kreissportbund. Sponsoren Autohaus Wolch, Intersport Liebig, das sind so die Hauptsponsoren der ersten Stunde. Die Sparkasse Mansfeld-Südharz und Panoramamöbel.
3: Stadtwerke sehe ich noch hier eine Fahne.
2: Genau. Zusätzlich ist der Kreissportbund als Partner und Organisator mit gewonnen worden, weil es sich bewährt hat, das einfach auf mehreren Schultern zu verteilen, um gutes Ergebnis zu erzielen.
1: Und das konnte sich sehen lassen. So absolvierten 400 Gäste in den 9 Stunden 2.544 Schwimmbahnen. Der Erlös in Höhe von 1.700 Euro ging diesmal an den Verein Mansfelder Bergarbeiter Sangerhausen e.V. Mit den Spendengeldern soll ein Projekt unterstützt werden, wobei Schüler in den Jahrgängen 4. und 5. Klasse mit der Bergbaugeschichte unserer Region in Verbindung kommen sollen und Exponate für das Bergbaumuseum Wetterode gemeinsam aufarbeiten werden. Zusätzlich unterstützt wurde das Event durch weitere Organisationen und Vereine, wie zum Beispiel dem Metthaus e.V., dem Kreiskinder- und Jugendring Mansfeld-Südharz und dem Soziokultur e.V. Oase. Sie boten ein buntes Rahmenprogramm für Kinder, Jugendliche und Erwachsene, während die Schwimmer bei bestem Wetter im Becken ihre Bahnen zogen.
0: Nach den Stadtlesewettbewerben für die Bereiche Eisleben, Sangerhausen und Hettstedt fand am 10. Juni der Kreislesewettstreit im Mansfeld Museum Hettstedt statt. Dazu begrüßte Anne Bittmann von der Stadtbibliothek der Wipperstadt die Anwesenden.
4: Liebe Lesekinder, die den Stadtwettstreit erfolgreich bewältigt haben, toll, dass ihr da seid. Herzlich willkommen, liebe Jury. Wir haben heute ganz toll vertreten aus Eisleben, die Frau Jaunik. Herzlich willkommen, Leiterin der Stadtbibliothek. Wir haben heute Frau Anke Hermann, die Leiterin der Stadtbibliothek in Sangerhausen. Und wir haben heute Christine Saalbach, das ist die Stabsstellerin für Öffentlichkeitsarbeit, Städtepartnerschaft und Kultur in Hettstedt. Liebe Eltern, liebe Familie, liebe Gäste, die heute mit das Lesekind begleiten, vielen Dank einfach, dass Sie und ihr mit hier seid, dass wir heute den Kreisaufscheid im Mansfeld Museum im Humboldtschloss halten können. Und genau, wir haben heute ja drei Lesekinder und wir haben gedacht, wir machen das so, dass wir einen kleinen Einstieg geben. Ich würde gleich zu meiner Kollegin, die Frau Zekade, die Bundesfreiwilligendienst macht in der Stadtbibliothek, überleiten, denn sie wird noch mal ein paar Worte sagen wollen.
0: Und so kam es auch. Frau Zeklarek stimmte auf das Kommende ein und lobte den Zauber des Lesens. Es war wieder so, dass die Kinder zunächst einen eigenen Text lesen sollten und dann einen vorgegebenen. Den Auftakt machte Letizia Trinks von der Landschule Osterhausen. Sie war die Gewinnerin für den Bereich Lutherstadt Eisleben.
5: Jeden Morgen, wenn der Wecker rappelte und Mama aufstehen rief, war Pia hundemüde. Nur noch ein bisschen besser, nur noch eine Minute. Dann zog sie die Decke über die Ohren und schlief so lange, bis alle anderen mit dem Frühstück fertig waren und der Tisch wieder abgedeckt wurde. Höchstens ein kaltes Toastbrot und ein lauwarmes Ei waren übrig geblieben. Und die mochte Pia auch nicht essen. Deine Freunde sind alle schon draußen, sagte Mama. Willst du nicht mit ihnen spielen? Nö, sagte Pia. Keine Lust.
0: Als nächste Charlotte Gottschalk von der Grundschule am Markt Hettstedt.
6: Toffi? Das ist aber ein lustiger Name. Toffi? Ida schaute Ronja überrascht an. Der Hund hieß Toffi? Woher wusste Ronja das? Lothar kapierte als erster, was los war. Du kannst es verstehen? Ja, Ronja, du kannst ihn verstehen. Weißt du, was das bedeutet? Er gehört zu dir. Er trat Ronja an. Toffi ist dein magisches Tier.
0: Und schließlich noch Jonas Dilsner von der Grundschule Goldene Aue Wallhausen für den Bereich Sangerhausen.
7: Ohne zu zögern richtete sich Maxe auf und hielt die Brille in die Sonne. Er drehte das Glas so lange im Licht hin und her, bis er den richtigen Winkel gefunden hatte. Da! Der Sonnenstrahl fiel wie bei einer Lupe direkt durch das Brillenglas auf das Thermometer. Nicht lange und das Plastikgehäuse des Thermometers fing an zu stinken. Eilig zog Maxe die Brille beiseite und prüfte die Anzeige. 62 Grad! Maxe strahlte. Bingo! Das sollte genügen.
0: Dann waren alle drei noch einmal mit einem vorgegebenen Text an der Reihe. Schließlich war es an der Jury, eine Entscheidung zu treffen. Für die zog sie sich kurz zurück, um die nicht einfache Frage zu klären, wer denn nun den Lesewettbewerb auf Kreisebene gewinnen sollte. Das Resultat verkündete dann Frau Bittmann.
4: So, es hat einen Moment gedauert, aber es war tatsächlich wichtig, einfach mal zu schauen, ja, wie ist es jetzt ausgefallen. Die Jury hat das ganz toll gemacht, wir waren live dann dabei und hat tatsächlich einen Kreislesekönig oder Königin ausgewählt für dieses Jahr, 2026, hier in der Stadt Hettstedt, für Sangerhausen, Eisleben und Hettstedt den Kreis ausscheidet. Und jetzt mache ich mal einen Trommelwirbel, der ist geworden.
0: Und es war Jonas Dilsner. Herzlichen Glückwunsch.
4: König 2026 im Kreis ausscheidet. Das ist deine Krone.
0: Natürlich bekamen Letizia und Charlotte auch noch ein Geschenk. Schließlich haben sie ja in ihren Städten gewonnen. Aber auf Landesebene im November wird den Landkreis Mansfeld-Südharz beim Landeslesewettbewerb Jonas Dilsner vertreten. Pünktlich zur geplanten feierlichen Inbetriebnahme eines Wanderstempels der Harzer Wandernadel am Natur- und Geschichtslehrpfad Helfter Königspfalz am 11. Juni fiel ein heftiger Regenguss. Die Teilnehmer an der Veranstaltung flüchteten in einen nahegelegenen Tunnel und dort begrüßte der Bürgermeister der Lutherstadt Eisleben, Herr Staub, die Anwesenden.
8: Ich freue mich, dass das Projekt in relativ kurzer Zeit auch umgesetzt werden konnte. Wir hatten hier auch die Nutzung der Wege mit den Eigentümern abgestimmt. Frau Webke, nochmal herzlichen Dank, auch in Abstimmung mit Herrn Ulrich als Vereinsvorsitzenden, der hier die vertraglichen Gestaltungen vollzogen hat. Wir haben die Landgesellschaft als auch den Landesforst hier mit im Boot. Man hat uns gestattet, hier die Wanderwege entsprechend freizuhalten, zu belaufen, auszugestatten mit Informationstafeln, mit Sitzgelegenheiten, mit Sitzraufen und auch Bänken. Und ich denke, hier haben wir einen Kleinod geschaffen, wo der Wanderer wirklich geneigt ist, diese historischen Stätten auch abzulaufen, hier direkt im Hüttengrund zwischen großer und kleiner Klaus.
0: Dann ergriff Klaus Dumeier, Geschäftsführer der Harzer Wandernadel GmbH, das Wort.
9: Also, mein Name ist Klaus Dumeier, ich bin der Geschäftsführer der Harzer Wandernadel. Wir haben dieses Jahr auch 20-jähriges Jubiläum. Ja, hätte mir nie gedacht, dass sich das so entwickelt. Wir verkaufen also pro Jahr so roundabout 180.000 Wanderpässe plus die einzelnen Begleithefte. Wir haben also zu insgesamt 18 Themen Begleithefte. Dies Jahr ganz neu rausgebracht, das Themenheft zu den Talsperren in Harz. Und wir haben auch dieses Jahr aufgrund des Jubiläums ein Heft herausgebracht, was sich Jubiläumsheft schimpft. Und 20 Jahre heißt, wir haben also in das Heft auch 20 neue Stempelstellen gepackt, weil sich viele Kaiser, die mehrfach Kaiser sind, wir haben ja auch welche hier, auch wünschen, dass wir mal ein paar Stempelstellen verändern. Aber verändern ist natürlich immer so eine schwierige Sache, weil wir haben ja sehr, sehr viele Touristen, die wegen der Wandernadel in den Harz kommen, in alle drei Bundesländer des Harzes. Und die möchten natürlich, wenn sie sich neu ausgestattet haben mit Wanderkarten, Wanderpässen, möglichst, dass das Projekt stabil bleibt. Aber ich habe gesagt, wir nutzen jetzt mal ein Heft, ein Begleitheft zum 20-jährigen Bestehen als Brücke. Das heißt also, wir haben

0: da jetzt 20 neue Stempelstellen drin. Und wer dieses Heft eben voll macht, also alle 20 Stempelabdrücke hat, bekommt natürlich ein Jubiläumspin, weil er eben das Heft geschafft hat. Aber das Interessante an dem Heft, man arbeitet ja heute sehr gerne mit QR-Codes, auch wir. Und auf der Rückseite des Heftes ist ein QR-Code. Und da muss man dann Farbe kennen. Da muss man dann sagen, okay, beispielsweise der Hüttengrund soll ewige Stempelstelle bleiben. Der soll in das numerische Heft wechseln. Ja, aber dann muss ich benennen, was für eine andere Stempel, die in dem Heft jetzt drin ist, in dem Wanderpass, soll weg.
1: Inzwischen hatte der Regen aufgehört und man konnte die Veranstaltung wie geplant vor die einzuweihende Schautafel des Heimatvereines Helfter verlegen. Auch hier ergriff zunächst Herr Staub das Wort.
2: Nochmal ganz kurz zum zweiten Teil. Wir haben jetzt schon sehr viel Interessantes von der Harzer Wandernadel von Herrn Dumeier erfahren. Und hier sieht man auch, also Wandern lohnt sich auf jeden Fall innerhalb von 10 Minuten von Starkregen zu alten Sonnenschein. Und wir hatten gemeinsam mit dem Heimatverein, dem Ortschaftsrat und auch dem Stadtrat hier in den letzten Monaten die Beschlüsse auf den Weg gebracht, dass wir hier gemeinsam diese Wanderwege ertüchtigen wollen, erhalten wollen, jeder nach seinen Möglichkeiten. Und das hat natürlich nicht nur was für die Nutzung der Harzer Wandernadel zu tun, sondern ganz praktische Themen auch, dass man natürlich auch Kinder und Jugendliche möglichst hier animiert, in der Natur tätig zu werden, sich zu informieren. Der Heimatverein, hier der Vereinsvorsitzende Michael Ulrich, hat sich in liebevoller Kleinarbeit die letzten Wochen stark damit beschäftigt, hier Möglichkeiten zu schaffen, dass Familien hier auch sich niederlassen können, dass man hier Picknick machen kann, Sitzbänke beschafft, Hirschraufen, also Sitzraufen beschafft und auch hier diese Informationstafeln. Das Ganze natürlich sowohl aus Spendenmitteln und vereinseigenen Mitteln, aber mit ganz großer Unterstützung der Volksbank Halle. Hier die Niederlassung Eisim, Frau Ulrich ist heute auch mit da, die hier gemeinsam mit einer, wie heißt das, Crowdfunding sozusagen das Ganze bespielt hat. Ich glaube, 4.000 Euro musste der Verein selbst aufbringen und 4.000 hat die Volksbank dazugegeben. 8.000 Euro standen zur Verfügung.
1: Für den Verein sprach der Vorsitzende Michael Ulrich.
3: Steckt viel Herzblut in diesem Projekt, nicht nur in diesem. Der Heimatverein selber besteht ja aus mehreren Arbeitsgruppen. Die AG Hüttengrund, wie wir sie nennen, ist eine von tatsächlich aktuell dreien. Hier ist es nun jetzt aber so weit, dass man sagt, ich vergleiche das immer gerne mit so einer Haussanierung. Man muss eine ganze Weile abreißen, es sieht eine ganze Weile nicht so schön aus und man muss viel machen, viel Staub, viel Dreck. Aber es kommt ja der Moment, wo dann die Wände auf einmal wieder verputzt werden. Und hier im Hüttengrund ist es jetzt in dem Falle so, dass wir nach dem Putzen, und Aufräumaktionen gab es einige, tatsächlich durch viele, viele engagierte Mitglieder, leider sind auch sehr wichtige, die jetzt hier eigentlich auch mitstehen müssten, heute nicht da. Deswegen nenne ich sie ganz kurz. Das ist der Hans Herrmann, der uns hier unterstützt hat als Vereinsmitglied mit den ganzen grafischen und geschichtlichen Ausarbeitungen. Dann Stefan Gothe, der als AG-Leiter heute leider auch nicht dabei sein kann, der die ganzen Arbeitseinsätze auch mit koordiniert und das Team auch so ein bisschen zusammenhält. Und zusammen haben wir es tatsächlich geschafft, in dann doch sehr sportlich und kurzer Zeit die Schilder noch zu beschaffen. Das Ganze soll auch noch erweitert werden um tatsächlich einen Trimmdichtpfad. Hier sind wir gerade dabei, ein Projekt zu entwickeln, das Ganze auch so ein bisschen finanziell darzustellen. Es geht ja auch immer ein bisschen ums Geld. Und hier sind wir ja auch schon, wie es Carsten auch schon sagte, sehr dankbar für jegliche Unterstützung, sei es die Volksbank Halle, Niederlassung Eisleben oder tatsächlich die ganzen Helfter Eislebener, wo sie alle herkamen, die 4.000 Euro ja erstmal sponsoren mussten, damit die VB es überhaupt erst auffüllen konnte. Also auch hier nochmal ein herzliches Dankeschön an alle, die sich da irgendwie beteiligt haben, egal ob durch Muskelkraft oder durch Kontobewegungen.
1: Dann konnte er gemeinsam mit Astrid Ulrich von der Volksbank Halle das symbolische Band durchschneiden und den Natur- und Geschichtslehrpfad Helfter König Pfalz in seiner jetzigen Ausbaustufe eröffnen. Dann wurde sozusagen Probe gewandert auf dem rund 4 Kilometer langen Natur- und Geschichtslehrpfad. Dieser führt an Streuobstwiesen, historischen Schmelzplätzen und beeindruckenden Aussichtspunkten vorbei und bietet einen Blick auf die entstehende Königspfalz, bevor er wieder zum Ausgangspunkt zurückkehrt. Ziel an diesem Tag natürlich die Wanderstempelstelle der Harzer Wandernadel, die zunächst bis September 2026 genutzt werden kann. Der Stempel trägt als Symbol eine Hexe sowie die Aufschrift Wandernadel Hüttengrund Eisleben.
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0: 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Am 26. Juli um 17 Uhr beginnt ein Orgelkonzert mit Kirchenmusikdirektor Thomas Ennenbach in der Marktkirche St. Andreas in der Lutherstadt Eisleben. Thema Giganten des Barocks, Bach und Händel sowie Verehrer. Der Eintritt kostet 10 Euro im Vorverkauf. Schüler bis 18 Jahre brauchen nichts bezahlen. Am 27. Juni wird in der Zeit von 9:30 Uhr bis 18 Uhr zum Tag der Berg- und Hüttenleute an den Schmidtschacht Helbra eingeladen. Im Rahmen der Ehrenamtswürdigung wird der Ottilienpreis 2026 Starke Frauen am 28. Juni ab 16 Uhr in der Klosterkirche St. Marien-Widerstedt feierlich verliehen. 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
1: Der DAX notierte am Montagvormittag bei 25.034,69 Punkten, der TecDAX bei 4.034,86 Zählern und der Euro war ein US-Dollar 16,17 wert.
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1: In der Nacht zum Dienstag ist es gering bewölkt bis wolkig und niederschlagsfrei. Die Tiefstwerte sinken auf 10 bis 8 Grad, der Wind weht schwach bis mäßig aus West. Am Dienstag gibt es zunächst viele Wolken und gelegentlich fällt etwas Regen. Am Nachmittag lockert es zeitweise auf und am späteren Nachmittag und am Abend treten örtlich Schauer, vereinzelt auch gewittrig auf. Die Höchstwerte erreichen 20 bis 23 Grad, der Wind weht schwach bis mäßig aus West. In der Nacht zum Mittwoch ist es zunächst noch stark bewölkt und örtlich fallen einzelne Schauer oder auch Gewitter, die bis Mitternacht nach Osten abziehen. In der zweiten Nachthälfte gibt es einige Auflockerungen und es wird kein Niederschlag mehr erwartet. Die Tiefstwerte sinken auf 15 bis 10 Grad, der Wind weht schwacher Südwest. Am Mittwoch ist es wolkig bis stark bewölkt, im weiteren Tagesverlauf fällt vorübergehend etwas Regen. Die Temperaturen steigen auf 21 bis 25 Grad an, der Wind weht schwach bis mäßig aus Südwest bis West. In der Nacht zum Donnerstag ist es wolkig oder gering bewölkt und meist niederschlagsfrei. Die Tiefstwerte sinken auf 17 bis 13 Grad, der Wind weht schwach aus Südwest. Der Donnerstag wird heiter bis wolkig, oftmals trocken, am Nachmittag und Abend können einzelne Schauer auftreten. Es wird deutlich wärmer, mit Höchstwerten von 26 bis 30 Grad. Der Wind weht schwach bis mäßig aus West bis Nordwest.
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1: Um 11 Uhr waren es 16 Grad, die Luftfeuchtigkeit betrug 57% und der Luftdruck 1013 Hektopascal.
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1: Das Novalisschloss in Oberwiederstedt war vom 2. bis 18. Juni Austragungsort des Werkleitsfestivals 2023. Unter dem diesjährigen Titel Mein Schatz gab es wieder ein buntes Veranstaltungsprogramm mit Filmen, Spaziergängen und einer Ausstellung, in der sich 10 internationale Künstlerinnen und Künstler mit dem Bergbau im Mansfelder Revier und anderswo sowie dessen Folgen für Menschen und Natur auseinandersetzten. So wurden Arbeiten gezeigt, die nach neuen und alten materiellen und ideellen Schätzen der einzigen Bergbauregion fragten. Doch was ist die Werkleitsgesellschaft eigentlich? Wo kommt sie her? Wo geht sie hin und was will sie? Diese Frage konnte Peter Zorn, erster Vorsitzender des Vereinsvorstandes, beantworten.
2: Hallo, ich bin Peter Zorn, einer der Gründer der Werkleitsgesellschaft vor 30 Jahren in einem kleinen Saaledorf namens Werkleitz. Da stammt der Name, Tornitz ist noch der Paralleldorf. Und wir haben dort ein Medienzentrum auf dem Land gegründet und gleichzeitig auch eine Biennale. Es war eigentlich die erste Biennale Deutschlands. Die wurde sehr populär. Also 2002 hatte Ulrich Wickert in den Tagesschau, Tagesthemen war das, die Dokumente des Ostens angekündigt. Und wir wurden aber auch überfüllt und dann war damals der Beschluss, nach Halle zu gehen. Halle wurde Medienstandort. Seitdem residiert die Werkleitsgesellschaft in Halle und dort veranstalten wir in der Regel unser Festival. Aber wir haben jetzt 3 Jahre eine Ausnahme gemacht und befinden uns eben im schönen Mansfelder Land. Das ist hier der Abschluss im Novalisschloss mit dem Festival Mein Schatz. Also die Idee, die wir hatten, wir waren damals alle Filmstudenten, aber aus einer Kunsthochschule, dass wir die Möglichkeiten auch anderen geben wollten, sowohl Filme zu produzieren, dann war es aber auch der Start des Internets. Das heißt, wir haben 1994 dann eine Standleitung zum Internet ins Dorf gehabt, haben dort auch Internet-Kaffee gemacht für die Jugend und alles. Das hat sich im Prinzip auch alles gehalten. Wir haben ein internationales Stipendienprogramm, das läuft immer noch sehr erfolgreich, EU-weit, koordinieren wir 16 Länder. Das ging alles in den Dörfern los damals. Und wir haben eine Masterclass für Dokumentarfilm, das ist neu, das läuft seit 11 Jahren in Halle speziell.
3: Was erwarten Sie heute von dem Tag? Von den 14 Tagen jetzt hier?
2: Ich bin sehr gespannt, also vor allem auf die Installation, also auf die künstlerischen Arbeiten, weil die sind größtenteils neu produziert. Die wurden über die letzten Jahre entwickelt, von uns quasi finanziert und heute sehen wir quasi die Endergebnisse. Aber natürlich auch die Spaziergänge, das wird absolut spitze werden. Also wirklich mit Leuten von der Gegend und mit Fachleuten mal ein paar Stunden durchs Mansfelder Land laufen und wandern. Wo kann man das sonst schon auf dem Festival erleben?
3: Zum Schluss noch eine Frage. Kennen Sie irgendwas anderes noch aus dem Mansfelder Land, vielleicht aus Privatbeziehungen oder so? Waren Sie schon mal in irgendeinem Dorf oder in einer Stadt?
2: Ja, privat waren wir mal auf einer Fahrradtour Saale-Unstrut. Also das geht dann so ein bisschen an der Grenze los und dann fährt man halt weiter runter. Aber ich finde es eine extrem schöne Gegend. Also wir haben gesagt, wir hatten jetzt auch 3 Festivals, dann sind wir auch ein bisschen rumgefahren, haben uns Sachen angeschaut wie das Rosarium und ähnliches. Und es ist auf jeden Fall immer ein Ausflug wert, hierher zu kommen.
1: Die künstlerische Leitung hatten dabei die Kuratoren Daniel Herrmann und Alexander Klose. Während der gut besuchten Eröffnungsveranstaltung betonten sie, dass das Festival mit Mein Schatz nach Unter uns 2020 und mehr oder weniger 2022 bereits zum 3. Mal Station im Mansfelder Land macht. Ehrengäste der Eröffnung waren André Schröder, Landrat des Landkreises Mansfeld-Südharz, Jeanette Klaus, Vertreterin der Stadt Arnstein, wozu Widerstedt gehört, und der Staatssekretär für Kultur des Landes Sachsen-Anhalt, Sebastian Putz.
4: Mein Schatz. Mit diesem Titel knüpft Werkleitz dieses Jahr unmissverständlich an Tolkis Epos Herr der Ringe an. Und dieser Schatz, das ist, Sie alle wissen das, ist der Ring, den die Kreatur Gollum begehrt. Er steht für eine Obsession.

0: Ja, ein unstillbares Verlangen, das die Abgründe seiner eigenen Existenz zum Vorschein bringt und das Wesen selbst nach und nach aufzehrt. Vom Mittelalter bis zum abrupten Ende 1990 wurde hier in der Region zwischen Eisleben, Sandersleben und Hettstedt nach Schätzen gegraben. Eine Zeit, die hohe Gewinne brachte, aber eben auch tiefe Wunden riss. Als weithin sichtbare Zeichen verändern die großen Halden bis heute die Landschaft. Und diese Riesen sind keineswegs stumme Zeugen, sondern sprechende Geschichte. Hier am Geburtsort von Novales werden wir damit an eine Epoche erinnert, die die Veränderungen ihrer Umwelt bereits vor über 200 Jahren Aufmerksamkeit registrierte und die Verschiebungen von Natur- und Kulturräumen waren bereits Thema damals für die Romantiker. Und wo, wenn nicht hier, wo der Bergbau nun mehr Geschichte ist, ließe sich also besser zurück und zugleich auch nach vorne schauen. Mehr denn je ist der Mensch heute auf die Schätze des Bodens angewiesen. Auch die digitale Moderne braucht Heavy Metal, so heißt es ja im Programmheft, sehr treffend. Und nach bereits zwei erfolgreichen Festivals 2020 und 2022 schließt jetzt Mein Schatz im Kornspeicher und Inspektorhaus beim Novalis Museum auf Schloss Überwiederstedt an diese Trilogie an.
1: Landrat André Schröder hielt es zu Beginn seines Grußwortes passend zur Örtlichkeit mit Novalis.
2: Dem Bergmann strahlt in der Nacht der Klüfte ein ewiges Licht. Er trifft auf allen Wegen ein wohlbekanntes Land und gern kommt sie entgegen dem Werken seiner Hand. Ihm folgen die Gewässer, hilfreich den Berg hinauf und alle Felsenschlösser tun ihm ihre Schätze auf. Er führt des Goldes Ströme in seines Königshaus und schmückt die Diademe mit edlen Steinen aus. Sie mögen sich erwürgen am Fuß um Gut und um Geld. Er, der Bergmann, er bleibt auf den Gebirgen der frohe Herr der Welt. Sie alle haben es erkannt, es ist das Bergmannslied Friedrich von Hardenbergs, hier hinter mir zur Welt gekommen. Novalis, der Begründer der romantischen Dichtkunst in Deutschland. Natürlich drängt es sich bei einem solchen Festival auf, an diesem Ort, an dieser Stelle mit Novalis zu beginnen. Und es geht ja um Schätze. Und wie, da bin ich Daniel Herrmann sehr dankbar, Werkleitz so schön angeteased hat, also bekannt gemacht hat, in den sozialen Medien, auf der Internetpräsenz. Es geht im Landkreis Mansfeld-Südharz, wie übrigens überall in Deutschland, vielleicht in der Welt und in Europa, darum, wie man die Zeiten erkennt, auf die Zeitenwende reagiert und wie man neue Werte, aber auch neue Wertschöpfung erstrebt, wenn es nicht mehr der klassische Bergbau ist, der diese Region mal so geprägt hat, Land und Leute prägt bis heute, Landschaft prägt bis heute, Menschen rau, aber herzlich, ein bisschen störrisch, aber ehrlich, bis heute. Neue Werte, neue Wertschöpfung. Was kann das in diesem Landkreis sein? Ist es unsere tolle, reiche Geschichte? Ist es unser Naturreichtum? Ist es vielleicht die Unternehmerschaft lauter Hidden Gems? Der Werkstoff der Energiewende ist Kupfer. Der größte, mit höchstem Reinheitsgrad behaftete Kupferblechhersteller Deutschlands hat in Hettstedt seinen Sitz. Kein modernes Handy kommt ohne Kupfer aus Hettstedt aus. Sind es die Schalterschränke, die Rechenzentrum zur Digitalisierung oder große Kraftwerke, Staudämme betreiben? Schalterschränke aus Sangerhausen der Firma FEAC sind dabei. Ist es die modernste Laserschweißtechnik der Firma Unterschütz, die zum Beispiel die Hinterteile der iPads produziert? Sind das unsere Schätze? Oder ist es noch mehr? ist der eigentliche Schatz vielleicht der Mensch, unsere Menschen hier in der Region, die sich durch Transformation mal mehr, mal weniger schmerzhaft qualifiziert haben. Transformation, Erfahrung des Verlustes. Meine sehr verehrten Damen und Herren, nichts ist auf dieser Welt selbstverständlich. Deutschland lernt das gerade schmerzlich. Hier lebt eine Menschenschar, hier leben Bürgerinnen und Bürger, die das wissen, die das aus ihrer eigenen Biografie kennen, wissen, dass nichts sicher ist, wissen, Verlusterfahrung, das ist auch eine Transformationserfahrung. Und Flexibilität. Wie reagiere ich auf Veränderungen?
1: Und dann ergriffen die beiden Kuratoren noch einmal das Wort. Einerseits, um den zahlreichen Beteiligten am Projekt Mein Schatz Danke zu sagen, aber auch, um über dessen Bedeutung zu philosophieren.
3: Was ist denn mein Schatz? Ideelle, materielle Werte, neue ideelle, materielle Werte. Und man liest es immer wieder in der Zeitung, dass man mit diesen Halden noch irgendeinen geilen Scheiß machen kann, dass man da Kupfer rausziehen kann, dass da Platin-Gruppe drin ist und dass man das Secret hat erzählt, dass man das irgendwie zerreiben, zerblasen und dann kann man bestimmte Essenzen daraus noch in die Verhüttung führen und was man nicht alles machen kann. Auf der anderen Seite kann ich mich daran erinnern, dass ein Künstler, nämlich Viktor Brimm, bei Heinz Dittmann, einem der ersten Schmelzer von der Hütte Helbra, zugegen war in Mansfeld, Kloster Mansfeld, Entschuldigung. Und die sprachen auch über den Halden, was kann man damit machen und so weiter. Und dann sagte Heinz Dittmann, also wenn Sie die Halden wegnehmen, dann ist das so, wie wenn mir ein Stück Fleisch aus den Rippen gerissen wird. Und das ist natürlich genau die Waagschale. Wir hatten das ja beim letzten Festival mehr oder weniger, das ist ja die Waagschale. Und dann ist es natürlich also Aufgabe der Waage oder unseres Geistes zu überlegen, ist das ein materieller Wert in der Halde oder ist die Halde ein ideeller Wert? Und ich glaube, auch das ist ein Thema von Mein Schatz, von diesem Festival.
4: Ich bin, also wenn Daniel eher sozusagen der Mann fürs Lokale ist, dann bin ich der für die Fragen und Geschichten aus der Ferne und die Infragestellungen aus der Ferne. Und ich stöbere dann immer also in anderen Weltgegenden oder auch in der Geschichte rum. Und zum Beispiel zu den Halden bin ich erst jüngst darauf gestoßen, dass die sogenannte Haldenklauberei, die jetzt gerade wieder ein möglicher versprechender Wirtschaftszweig zu sein scheint, aber eben aus landschaftsschutzlichen Gründen auch höchst umstritten ist, dass die auch nach dem 30-jährigen Krieg, als der Bergbau hier schon mal praktisch komplett da niederlag, natürlich sozusagen eine der letzten Betätigungen war, die noch mit dem Bergbau zu tun hatten. Und irgendwie solche großen Wiederholungszyklen finde ich interessant. Auch eine andere alte Geschichte, die anknüpft, oder also die Beschäftigung mit der Gegend hier, mit meiner allgemeineren, größeren Beschäftigung, mit Fragen nach, eigentlich kommt von fossilen Ressourcen und Öl und Kohle und so weiter, aber generell mit Fragen nach der Rolle von Rohstoffen von unter Tage heutzutage und in Zukunft verbindet. Das war das Fundstück, das das Besondere an dem Mansfelder Bergbau laut einer Quelle gewesen ist, dass er schon seit dem Mittelalter nicht die Stollen, also nicht die Bergwerke, das eigentliche Geschehen waren, sondern die Feuer, also die Hütten, dass die Bergwerke den Feuern untergeordnet waren. Und diese Umdrehung der Perspektive ist interessant, weil wenn man sich das heute anguckt und sich fragt, was passiert denn, wenn der Bergbau weggeht und wie kommen seine Produkte überhaupt in die Gesellschaft und wie kommen sie hier noch hin, dann ist natürlich klar, die Schätze, die sind nicht unter Tage, sondern die Schätze, die werden eigentlich erst in den Hütten sozusagen entstehen, die und oder eben die werden rausgebracht als etwas, was noch kein Schatz ist und werden dann in dem Feuer gebrannt und oder jetzt, wenn wir Novalis nehmen oder wenn der so seinen idealistischen ideellen Bergmann runterschickt, dann wird sozusagen im Feuer seines Kopfes wird daraus irgendwie so eine naturphilosophische Reflexion über die Natur, aber eben eigentlich die ist auch nicht da drunten, sondern die ist hier oben in der Kultur gemacht worden. Und es gibt eine große Frage, die sich an die Feuer knüpft. Und das ist die Frage, mit der ich eigentlich hier reingekommen bin. Und die Frage, die sich vielleicht an dieses Projekt, so wie ganz viele andere gegenwärtige Projekte, anknüpft, nämlich es sollen ja jetzt im Zuge des Kampfs gegen den Klimawandel und der Auseinandersetzung mit dem Anthropozän, also der menschengemachten Weltzeitalter, alle Feuer gelöscht werden. Ne? Das heißt, aber die Schätze sind immer schon in den Feuern gemacht worden und wie werden die eigentlich in Zukunft gemacht, wenn alle Feuer gelöscht werden? Oder andersrum gesagt, vermutlich kann man nicht alle Feuer löschen.
1: Der gerade genannte Filmkünstler Viktor Prim war auch 2023 beim Festival präsent. Das Ergebnis seiner Arbeit war in einem Keller zu sehen.
5: Mich hat interessiert, was der Kupferbergbau aus an Spuren übrig geblieben sind. Letztes Jahr habe ich eine Arbeit zu Schlacke Hallen gemacht und in der Materie und Textur von Schlacke, Stein und wie sie in die Zukunft wirken können, wirken werden, habe das quasi spekulativ erforscht, indem ich Kameraaufnahmen gemacht habe und Fotogrammetrieaufnahmen, quasi 3D-Scan von Schlacke, Stein und das gleiche Prozedere habe ich auch in den Kupferminen gemacht, jetzt im Röhrigschacht und der Grube Glasebach habe ich Fotoaufnahmen gemacht und Teile der Mine gescannt und wieder in 3D verarbeitet und ich fand es interessant zu gucken, was ist übrig geblieben und wie wird das jetzt in die Zukunft wirken und wie verändert sich die Textur, die Spuren, das Material, die Elemente.
1: Wo Material ja einen Schatz ganz anderer Art, kümmerten sich an diesem Abend der Mäumecker Kurt Quiel und seine Freunde. Ihn verbindet schon seit Jahren eine ganz besondere Beziehung mit den Werkleitskünstlern.
6: Also es lief einfach herrlich, ja, weil die Menschen, die uns besuchen kommen, ja, auch wenn das nur temporär ist, einfach viel Kultur und Vielfalt reinbringen. Also es sind Leute wie du und ich, ja, sicherlich Künstler. Auf eine gewisse Art und Weise ist das sehr charmant, ja, eigentlich in jedweglicher Weise. Und dass wir unsere Region eben für die Zeit mitgestalten und auch die vielen wichtigen Personen, wie ich das so denke, herbringen, ja, Kultur- und Staatsminister. Und auch einfach die Region, einfach auf die Region nochmal aufmerksam machen.
7: Ja. Genau, ich finde ja spannend, dass die Region für Sie auch spannend ist.
6: Ja,
7: man
6: also
7: denkt, ach komm, Mansfeld-Südhorst. Nein.
6: Unsere Halden, die sind größer wie die Cheops-Pyramide.
7: Genau. Und eine zumindest.
6: Ja, eine. Ja, und ich finde es halt imposant und beeindruckend. Das ist meine Heimat, das ist meine Region, ich bin hier gerne. Und ich finde das nicht beeindruckend, dass das für andere beeindruckend ist, ja, weil ich weiß, dass es was Besonderes ist. Ja. Wir haben eine ganz lange Tradition. Klar, ich wurde gefragt und ich kann nicht Nein sagen.

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0: Hallo und herzlich willkommen, liebe Zuschauerinnen und Zuschauer, bei Punkt um Ihrem regionalen Fernsehprogramm am heutigen Montag. Ja, am Wochenende ist ja viel passiert. Klar, Fußballnationalmannschaft hat ihr erstes Spiel gewonnen, das ist vielleicht noch nicht so aussagekräftig, aber viele hat es gefreut. Es gab die Verbandsgemeinde-Bürgermeisterwahl Mansfelder Grund-Helbra. Da gibt es natürlich bei Punkt um Kompakt alle genauen Zahlen und ich sage Ihnen, das war richtig spannend. Und eine dritte Sache, es ist ja angekündigt worden, dass seit heute die Durchfahrt Mansfeld für ein paar Wochen gesperrt werden muss wegen Abrissarbeiten. Das ist erstmal ausgesetzt. Mal sehen, wie es da weitergeht. Also Sie können durch Mansfeld fahren. Jetzt zu den anderen Meldungen. Die Stadt Sangerhausen startet gemeinsam mit der ortsansässigen Firma S1 Recycling GmbH und Co. KG eine Schrottsammelaktion zugunsten der städtischen Kindertagesstätten und Grundschulen. Ab sofort werden an insgesamt 7 öffentlich zugänglichen Standorten an Schulen und Kitas für jeweils 1 bis 2 Wochen Metallschrottcontainer mit einem Fassungsvermögen von rund 7 Kubikmetern aufgestellt. Die Standorte sind Grundschule Großleiningen, am gleichen Platz 1, Kita Oberröpplingen, Kirchstraße 4, Mehrzweckgebäude Wippra, Anger 3, Kita Riestedt, Mansfelder Straße 24, der Hort Poetengang, Karl-Marx-Straße 10, die Kita Löwenzahn, Otto-Grotewohl-Straße 22, in der Kinderhort Südwest, John-Scheer-Straße 27. Bürgerinnen und Bürger sind eingeladen, ihren Metallschrott kostenfrei in den bereitgestellten Containern zu entsorgen und damit gleichzeitig einen guten Zweck zu unterstützen. Gesammelt werden können Eisen- und Metallteile, Kupfer und Messing, Kabel und Leitungen, Fahrräder, Heizkörper oder weitere metallische Gegenstände. Auch Elektrogeräte können abgegeben werden. Nach Abschluss der Aktion wird die Firma S1 Recycling den gesammelten Schrott verwiegen. Der daraus erzielte Erlös kommt allen 13 städtischen Kindertagesstätten sowie den 6 kommunalen Grundschulen in Sangerhausen zugute. Die Stadt Sangerhausen und S1 Recycling hoffen auf eine große Beteiligung der Bevölkerung. Am 20. Juni verwandelt sich das Schieferhaus Wippra erneut in eine stimmungsvolle Open-Air-Bühne. Besucher erwartet ein besonderer Sommerabend voller Musik, Natur und geselliger Atmosphäre. Bereits die Anreise mit der Wipperliese wird dabei zum Erlebnis. Die Band Knoten 46 begleitet die Fahrgäste schon während der Zufahrt musikalisch und sorgt live an Bord für beste Stimmung auf dem Weg nach Wippra. Abfahrt ab Kloster Mansfeld ist an diesem Tag 17:29 Uhr. In Mansfeld ist man dann 17:37 Uhr, Vatterode 17:40 Uhr, Wiesenrode 17:48 Uhr, Friesdorf Ost 17:54 Uhr und ab Friesdorf 17:58 Uhr. Und die Rückfahrt von Wippra ist dann an diesem Tag um 22:30 Uhr.
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0: Am 14. Juni waren 11.925 Wahlberechtigte aufgerufen, einen neuen Verbandsgemeindebürgermeister für die Verbandsgemeinde Mansfelder Grund Helbrad zu wählen. Am Ende gingen dann 6.371 von ihnen zur Wahlurne oder nahmen an der Briefwahl teil. Das bedeutet eine Wahlbeteiligung von 53,4%. Es gab 20 ungültige Stimmen, so dass dann am Ende 6.351 zählten. Zur Wahl stellten sich die Einzelbewerber Sören Bartel, Lars Hesse, Gunter Wackern von der AfD und Gerd Wischkowski von der CDU. Hier die Ergebnisse der Kandidaten im Einzelnen. Die meisten Stimmen auf sich vereinigen konnte Gunter Wackern mit 2.224, das entspricht 35%. Auf Platz 2 kam Gerd Wischkowski mit 1.808 Stimmen, das entspricht 28,5%. Und ganz knapp dahinter Lars Hesse, 1.805 Stimmen, 28,4%. Auf dem 4. Platz Sören Bartel, 514 Stimmen, 8,1%. Damit wird es eine Stichwahl zwischen Gunter Wakan und Gerd Wischkowski am 28. Juni geben.
1: Das Stadtbad Sangerhausen wurde im August 2025 nach umfangreicher Sanierung der Badeplattform und des Technikbereiches wiedereröffnet. Der Start in die Freibadsaison 2026 fand Mitte Mai statt. Nun wurde auch die Idee des Benefizschwimmens wieder aufgegriffen. So gab es am 7. Juni 2026 in der Zeit von 9 bis 18 Uhr die Gelegenheit, das neu gestaltete Stadtbad kennenzulernen und gleichzeitig einen Sangerhäuser Verein zu unterstützen. Dabei kam es nicht darauf an, wie schnell oder langsam geschwommen wird, nur die Gesamtanzahl der Bahnen war am Ende des Tages von Bedeutung. Denn für jede geschwommene Bahn zahlten Sponsoren einen Betrag X. Im Wasser zu finden waren dabei jung und alt, ganze Familien, aber auch Vereine, Kommunalvertreter und Politiker. Wie zum Beispiel der CDU-Landtagsabgeordnete Matthias Redlich hier im Bild. Oder der kleine Paul, der mit seinen 7 Jahren sicher einer der jüngsten Teilnehmer war, aber schon richtig sicher schwimmen kann und unbedingt dabei sein wollte. Organisiert haben das Benefizschwimmen die kommunale Bädergesellschaft, die das Stadtbad betreibt, der Kreissportbund Mansfeld-Südharz und der Aquarien- und Terrarienverein Seerose Sangerhausen. Dessen Vorsitzender Tim Wangemann war einst auch Mitinitiator der Benefizveranstaltung und erinnerte sich, nachdem er mehrere Dutzend Bahnen absolviert hatte, wie es damals losging.
2: Los ging es damals 2013 für einen Vereinsmitglied 2013. Und ja, wir haben damals verschiedene Sponsoren und erstmal mit der Kommunalen Bädergesellschaft den Partner gesucht. Bis 2015 war das stets und ständig Programm, einmal im Jahr. Dann durch den Umbau Savanne ging es dann 2016, 17, 18 in den Benefizlauf über. Hatten dann auch 2018 nochmal ein Benefizschwimmen mit der Neueröffnung Savanne. Dann ist das so ein bisschen eingeschlafen, 2020, 2021, weiß jeder, was da so für Hauptthemen eine Rolle gespielt haben. Und ja, seit letztes Jahr im August gibt es das neue Stadtbad. Und um das einfach zu präsentieren, um mal die Idee wieder aufleben zu lassen, einfach mal uns wieder zusammengesetzt letztes Jahr. Gut, die Partner und die Sponsoren sind dieselben gewesen. Neu hinzugekommen ist der
3: Zum Beispiel?
2: Kreissportbund. Sponsoren Autohaus Wolch, Intersport Liebig, das sind so die Hauptsponsoren der ersten Stunde. Die Sparkasse Mansfeld-Südharz und Panoramamöbel.
3: Stadtwerke sehe ich noch hier in der Fahne.
2: Genau. Zusätzlich ist der Kreissportbund als Partner und Organisator mitgewonnen worden, weil es sich bewährt hat, es einfach auf mehreren Schultern zu verteilen, um.

0: ja, gutes Ergebnis zu erzielen.
1: Und das konnte sich sehen lassen. So absolvierten 400 Gäste in den 9 Stunden 2544 Schwimmbahnen. Der Erlös in Höhe von 1700 Euro ging diesmal an den Verein Mansfelder Bergarbeiter Sangerhausen e.V. Mit den Spendengeldern soll ein Projekt unterstützt werden, wobei Schüler in den Jahrgängen 4. und 5. Klasse mit der Bergbaugeschichte unserer Region in Verbindung kommen sollen und Exponate für das Bergbaumuseum Wetterode gemeinsam aufarbeiten werden. Zusätzlich unterstützt wurde das Event durch weitere Organisationen und Vereine, wie zum Beispiel dem Metthaus e.V., dem Kreiskinder- und Jugendring Mansfeld-Südharz und dem Soziokultur e.V. Oase. Sie boten ein buntes Rahmenprogramm für Kinder, Jugendliche und Erwachsene, während die Schwimmer bei bestem Wetter im Becken ihre Bahnen zogen.
2: Nach den Stadtlesewettbewerben für die Bereiche Eisleben, Sangerhausen und Hettstedt fand am 10. Juni der Kreislesewettstreit im Mansfeld Museum Hettstedt statt. Dazu begrüßte Anne Bittmann von der Stadtbibliothek der Wipperstadt die Anwesenden.
3: Liebe Lesekinder, die den Stadtwettstreit erfolgreich bewältigt haben, toll, dass ihr da seid. Herzlich willkommen, liebe Jury. Wir haben heute ganz toll vertreten aus Eisleben, die Frau Jaunig. Herzlich willkommen, Leiterin der Stadtbibliothek. Wir haben heute Frau Ackermann, die Leiterin der Stadtbibliothek in Sangerhausen. Und wir haben heute Christine Saalbach, das ist die Stabsstelle für Öffentlichkeitsarbeit, Städtepartnerschaft und Kultur in Hettstedt. Liebe Eltern, liebe Familie, liebe Gäste, die heute mit das Lesekind begleiten, vielen Dank einfach, dass Sie und ihr mit hier seid, dass wir heute den Kreisaufscheid im Mansfeld-Museum und Humboldt-Schloss halten können. Und genau, wir haben heute ja 3 Lesekinder und wir haben gedacht, wir machen das so, dass wir einen kleinen Einstieg geben. Ich würde gleich zu meiner Kollegin, die auch sehr klar, die Bundesfreiwilligendienstmacht in der Stadtbibliothek überleiten, denn sie wird noch mal ein paar Worte sagen wollen.
2: Und so kam es auch. Frau Ziklarek stimmte auf das Kommende ein und lobte den Zauber des Lesens. Es war wieder so, dass die Kinder zunächst einen eigenen Text lesen sollten und dann einen vorgegebenen. Den Auftakt machte Letizia Trinks von der Landschule Osterhausen. Sie war die Gewinnerin für den Bereich Lutherstadt Eisleben.
4: Jeden Morgen, wenn der Wecker rappelte und Mama aufstehen rief, war Pia hundemüde. Nur noch ein bisschen bettelte sie, nur noch eine Minute. Dann zog sie die Decke über die Ohren und schlief so lange, bis alle anderen mit dem Frühstück fertig waren und der Tisch wieder abgedeckt wurde. Höchstens ein kaltes Toastbrot und ein lauwarmes Ei waren übrig geblieben. Und die mochte Pia auch nicht essen. Deine Freunde sind alle schon draußen, sagte Mama. Willst du nicht mit ihnen spielen? Nö, sagte Pia. Keine Lust.
2: Als nächste Charlotte Gottschalk von der Grundschule am Markt Hettstedt.
5: Toffi? Das ist aber ein lustiger Name. Toffi? Ida schaute Ronja überrascht an. Der Hund hieß Toffi? Woher wusste Ronja das? Lothar kapierte als erster, was los war. Du kannst es verstehen? Ja, Ronja, du kannst es verstehen. Weißt du, was das bedeutet? Er gehört zu dir. Er trat Ronja an. Toffi ist dein magisches Tier.
2: Und schließlich noch Jonas Dilsner von der Grundschule Goldene Aue Wallhausen für den Bereich Sangerhausen.
6: Ohne zu zögern richtete sich Maxe auf und hielt die Brille in die Sonne. Er drehte das Glas so lange im Licht hin und her, bis er den richtigen Winkel gefunden hatte. Da! Der Sonnenstrahl fiel wie bei einer Lupe direkt durch das Brillenglas auf das Thermometer. Nicht lange und das Plastikgehäuse des Thermometers fing an zu stinken. Eilig zog Maxe die Brille beiseite und prüfte die Anzeige. 62 Grad! Maxe strahlte. Bingo! Das sollte genügen.
2: Dann waren alle 3 noch einmal mit einem vorgegebenen Text an der Reihe. Schließlich war es an der Jury, eine Entscheidung zu treffen.

0: treffen. Für die zog sie sich kurz zurück, um die nicht einfache Frage zu klären, wer denn nun den Lesewettbewerb auf Kreisebene gewinnen sollte. Das Resultat verkündete dann Frau Bittmann.
1: So, es hat einen Moment gedauert, aber es war tatsächlich wichtig, einfach mal zu schauen, ja, wie ist es jetzt ausgefallen. Die Jury hat das ganz toll gemacht, wir waren live dann dabei und hat tatsächlich einen Kreislesekönig oder Königin ausgewählt für dieses Jahr, 2026, hier in der Stadt Hettstedt, für Sangerhausen, Eisleben und Hettstedt den Kreis ausscheidet. Und jetzt mache ich mal einen Trommelwirbel, der ist geworden.
0: Und es war Jonas Dilsner. Herzlichen Glückwunsch.
1: Kannst du einmal zum Mikro kommen, Jonas? Gib dir jetzt deine Siegerurkunde. Du bist Lesekönig 2026 im Kreis Ausscheid. Das ist deine Krone.
0: Natürlich bekamen Letizia und Charlotte auch noch ein Geschenk. Schließlich haben sie ja in ihren Städten gewonnen. Aber auf Landesebene im November wird den Landkreis Mansfeld-Südharz beim Landeslesewettbewerb Jonas Dilsner vertreten. Pünktlich zur geplanten feierlichen Inbetriebnahme eines Wanderstempels der Harzer Wandernadel am Natur- und Geschichtslehrpfad Helfter Königspfalz am 11. Juni fiel ein heftiger Regenguss. Die Teilnehmer an der Veranstaltung flüchteten in einen nahegelegenen Tunnel und dort begrüßte der Bürgermeister der Lutherstadt Eisleben, Herr Staub, die Anwesenden.
2: Ich freue mich, dass das Projekt in relativ kurzer Zeit auch umgesetzt werden konnte. Wir hatten hier auch die Nutzung der Wege mit den Eigentümern abgestimmt. Frau Webke, nochmal herzlichen Dank, auch in Abstimmung mit Herrn Ulrich als Vereinsvorsitzenden, der hier die vertraglichen Gestaltungen vollzogen hat. Wir haben die Landgesellschaft als auch den Landesforst hier mit im Boot. Man hat uns gestattet, hier die Wanderwege entsprechend freizuhalten, zu belaufen, auszugestatten mit Informationstafeln, mit Sitzgelegenheiten, mit Sitzraufen und auch Bänken. Und ich denke, hier haben wir einen kleinen Ort geschaffen, wo der Wanderer wirklich geneigt ist, diese historischen Stätten auch abzulaufen, hier direkt im Hüttengrund zwischen großer und kleiner Klaus.
0: Dann ergriff Klaus Dumeier, Geschäftsführer der Harzer Wandernadel GmbH, das Wort.
3: Also, mein Name ist Klaus Dumeier, ich bin der Geschäftsführer der Harzer Wandernadel. Wir haben dieses Jahr auch 20-jähriges Jubiläum. Ja, hätte mir nie gedacht, dass sich das so entwickelt. Wir verkaufen also pro Jahr so roundabout 180.000 Wanderpässe plus die einzelnen Begleithefte. Wir haben also zu insgesamt 18 Themen Begleithefte. Dies Jahr ganz neu rausgebracht, das Themenheft zu den Talsperren in Harz. Und wir haben auch dieses Jahr aufgrund des Jubiläums ein Heft herausgebracht, was sich Jubiläumsheft schimpft. Und 20 Jahre heißt, wir haben also in das Heft auch 20 neue Stempelstellen gepackt, weil sich viele Kaiser, die mehrfach Kaiser sind, wir haben ja auch welche hier, auch wünschen, dass wir mal ein paar Stempelstellen verändern. Aber verändern ist natürlich immer so eine schwierige Sache, weil wir haben ja sehr, sehr viele Touristen, die wegen der Wandernadel in den Harz kommen, in alle drei Bundesländer des Harzes. Und die möchten natürlich, wenn sie sich neu ausgestattet haben mit Wanderkarten, Wanderpässen, möglichst, dass das Projekt stabil bleibt. Aber ich habe gesagt, wir nutzen jetzt mal ein Heft, ein Begleitheft zum 20-jährigen Bestehen als Brücke. Das heißt also, wir haben da jetzt 20 neue Stempelstellen drin. Und wer dieses Heft eben voll macht, also alle 20 Stempelabdrücke hat, bekommt natürlich ein Jubiläumspin, weil er eben das Heft geschafft hat. Aber das Interessante an dem Heft, man arbeitet ja heute sehr gerne mit QR-Codes, auch wir. Und auf der Rückseite des Heftes ist ein QR-Code und da muss man dann Farbe kennen. Da muss man dann sagen, okay, beispielsweise der Hüttengrund soll ewige Stempelstelle bleiben, der soll in das numerische Heft wechseln, ja, aber dann muss ich benennen, was für eine andere Stempel, die in dem Heft jetzt drin ist, in dem Wanderpass, soll weg.
0: Inzwischen hatte der Regen aufgehört und man konnte die Veranstaltung wie geplant vor die einzuweihende Schautafel des Heimatvereines Helfter verlegen. Auch hier ergriff zunächst Herr Staub das Wort.
2: Nochmal ganz kurz zum zweiten Teil. Wir haben jetzt schon sehr viel Interessantes von der Harzer Wandernadel von Herrn Dumeier erfahren. Und hier sieht man auch, also Wandern lohnt sich auf jeden Fall innerhalb von 10 Minuten von Starkregen zu alten Sonnenschein. Und wir hatten gemeinsam mit dem Heimatverein, dem Ortschaftsrat und auch dem Stadtrat hier in den letzten Monaten die Beschlüsse auf den Weg gebracht, dass wir hier gemeinsam diese Wanderwege ertüchtigen wollen, erhalten wollen, jeder nach seinen Möglichkeiten. Und das hat natürlich nicht nur was für die Nutzung der Harzer Wandernadel zu tun, sondern ganz praktische Themen auch, dass man natürlich auch Kinder und Jugendliche möglichst hier animiert, in der Natur tätig zu werden, sich zu informieren. Der Heimatverein, hier der Vereinsvorsitzende Michael Ulrich, hat sich in liebevoller Kleinarbeit die letzten Wochen stark damit beschäftigt, hier Möglichkeiten zu schaffen, dass Familien hier auch sich niederlassen können, dass man hier Picknick machen kann, Sitzbänke beschafft, Hirschraufen, also Sitzraufen beschafft und auch hier diese Informationstafeln. Das Ganze natürlich sowohl aus Spendenmitteln und vereinseigenen Mitteln, aber mit ganz großer Unterstützung der Volksbank Halle. Hier die Niederlassung Eisim, Frau Ulrich ist heute auch mit da, die hier gemeinsam mit einer, wie heißt das, Crowdfunding sozusagen, ganz genau, das Ganze bespielt hat. Ich glaube, 4.000 Euro musste der Verein selbst aufbringen und 4.000 hat die Volksbank dazugegeben. 8.000 Euro standen zur Verfügung.
0: Für den Verein sprach der Vorsitzende Michael Ulrich.
4: Steckt viel Herzblut in diesem Projekt, nicht nur in diesem. Der Heimatverein selber besteht ja aus mehreren Arbeitsgruppen. Die AG Hüttengrund, wie wir sie nennen, ist eine von tatsächlich aktuell dreien. Hier ist es nun jetzt aber so weit, dass man sagt, ich vergleiche das immer gerne mit so einer Haussanierung. Man muss eine ganze Weile abreißen, es sieht eine ganze Weile nicht so schön aus und man muss viel machen, viel Staub, viel Dreck. Aber es kommt ja der Moment, wo dann die Wände auf einmal wieder verputzt werden. Und hier im Hüttengrund ist es jetzt in dem Falle so, dass wir nach dem Putzen, und Aufräumaktionen gab es einige, tatsächlich durch viele, viele engagierte Mitglieder, leider sind auch sehr wichtige, die jetzt hier eigentlich auch mitstehen müssten, heute nicht da. Deswegen nenne ich sie ganz kurz. Das ist der Hans Herrmann, der uns hier unterstützt hat als Vereinsmitglied mit den ganzen grafischen und geschichtlichen Ausarbeitungen. Dann Stefan Gothe, der als AG-Leiter heute leider auch nicht dabei sein kann, der die ganzen Arbeitseinsätze auch mit koordiniert und das Team auch so ein bisschen zusammenhält. Und zusammen haben wir es tatsächlich geschafft, in dann doch sehr sportlich und kurzer Zeit die Schilder noch zu beschaffen. Das Ganze soll auch noch erweitert werden um tatsächlich einen Trimmdichtpfad. Hier sind wir gerade dabei, ein Projekt zu entwickeln, das Ganze auch so ein bisschen finanziell darzustellen. Es geht ja auch immer ein bisschen ums Geld. Und hier sind wir ja auch schon, wie es Carsten auch schon sagte, sehr dankbar für jegliche Unterstützung, sei es die Volksbank Halle, Niederlassung Eisleben oder tatsächlich die ganzen Helfter Eislebener, wo sie alle herkamen, die 4.000 Euro ja erstmal sponsoren mussten, damit die VB es überhaupt erst auffüllen konnte. Also auch hier nochmal ein herzliches Dankeschön an alle, die sich da irgendwie beteiligt haben, egal ob durch Muskelkraft oder durch Kontobewegungen.
0: Dann konnte er gemeinsam mit Astrid Ulrich von der Volksbank Halle das symbolische Band durchschneiden und den Natur- und Geschichtslehrpfad Helfter König Pfalz in seiner jetzigen Ausbaustufe eröffnen. Das muss rausgeschnitten werden. Ja. Dann wurde sozusagen Probe gewandert auf dem rund 4 Kilometer langen Natur- und Geschichtslehrpfad. Dieser führt an Streuobstwiesen, historischen Schmelzplätzen und beeindruckenden Aussichtspunkten vorbei und bietet einen Blick auf die entstehende Königspfalz, bevor er wieder zum Ausgangspunkt zurückkehrt. Ziel an diesem Tag natürlich die Wanderstempelstelle der Harzer Wandernadel, die zunächst bis September 2026 genutzt werden kann. Der Stempel trägt als Symbol eine Hexe sowie die Aufschrift Wandernadel Hüttengrund Eisleben. 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Am 26. Juli um 17 Uhr beginnt ein Orgelkonzert mit Kirchenmusikdirektor Thomas Ennenbach in der Marktkirche St. Andreas in der Lutherstadt Eisleben. Thema Giganten des Barocks, Bach und Händel sowie Verehrer. Der Eintritt kostet 10 Euro im Vorverkauf. Schüler bis 18 Jahre brauchen nichts bezahlen. Am 27. Juni wird in der Zeit von 9.30 Uhr bis 18 Uhr zum Tag der Berg- und Hüttenleute an den Schmidtschacht Helbra eingeladen. Im Rahmen der Ehrenamtswürdigung wird der Ottilienpreis 2026 Starke Frauen am 28. Juni ab 16 Uhr in der Klosterkirche St. Marien-Widerstedt feierlich verliehen. 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
5: Der DAX notierte am Montagvormittag bei 25.034,69 Punkten, der TecDAX bei 4.034,86 Zählern und der Euro war ein US-Dollar 16,17 wert.
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5: In der Nacht zum Dienstag ist es gering bewölkt bis wolkig und niederschlagsfrei. Die Tiefstwerte sinken auf 10 bis 8 Grad, der Wind weht schwach bis mäßig aus West. Am Dienstag gibt es zunächst viele Wolken und gelegentlich fällt etwas Regen. Am Nachmittag lockert es zeitweise auf und am späteren Nachmittag und am Abend treten örtlich Schauer, vereinzelt auch gewittrig auf. Die Höchstwerte erreichen 20 bis 23 Grad, der Wind weht schwach bis mäßig aus West. In der Nacht zum Mittwoch ist es zunächst noch stark bewölkt und örtlich fallen einzelne Schauer oder auch Gewitter, die bis Mitternacht nach Osten abziehen. In der zweiten Nachthälfte gibt es einige Auflockerungen und es wird kein Niederschlag mehr erwartet. Die Tiefstwerte sinken auf 15 bis 10 Grad, der Wind weht schwacher Südwest. Am Mittwoch ist es wolkig bis stark bewölkt, im weiteren Tagesverlauf fällt vorübergehend etwas Regen. Die Temperaturen steigen auf 21 bis 25 Grad an, der Wind weht schwach bis mäßig aus Südwest bis West. In der Nacht zum Donnerstag ist es wolkig oder gering bewölkt und meist niederschlagsfrei. Die Tiefstwerte sinken auf 17 bis 13 Grad, der Wind weht schwach aus Südwest. Der Donnerstag wird heiter bis wolkig, oftmals trocken, am Nachmittag und Abend können einzelne Schauer auftreten. Es wird deutlich wärmer, mit Höchstwerten von 26 bis 30 Grad. Der Wind weht schwach bis mäßig aus West bis Nordwest.
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5: Um 11 Uhr waren es 16 Grad, die Luftfeuchtigkeit betrug 57% und der Luftdruck 1013 Hektopascal.
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2: Das Novalis-Schloss in Oberwiederstedt war vom 2. bis 18. Juni Austragungsort des Werkleitsfestivals 2023. Unter dem diesjährigen Titel Mein Schatz gab es wieder ein buntes Veranstaltungsprogramm mit Filmen, Spaziergängen und einer Ausstellung, in der sich 10 internationale Künstlerinnen und Künstler mit dem Bergbau im Mansfelder Revier und anderswo sowie dessen Folgen für Menschen und Natur auseinandersetzten. So wurden Arbeiten gezeigt, die nach neuen und alten materiellen und ideellen Schätzen der einzigen Bergbauregion fragten. Doch was ist die Werkleitsgesellschaft eigentlich? Wo kommt sie her? Wo geht sie hin und was will sie? Diese Frage konnte Peter Zorn, erster Vorsitzender des Vereinsvorstandes, beantworten.
3: Hallo, ich bin Peter Zorn, einer der Gründer der Werkleitsgesellschaft vor 30 Jahren in einem kleinen Saaledorf namens Werkleitz. Da stammt der Name, Zorn ist noch der Paralleldorf. Und wir haben dort ein Medienzentrum auf dem Land gegründet und gleichzeitig auch eine Biennale. Es war eigentlich die erste Biennale Deutschlands. Die wurde sehr populär. Also 2002 hatte Ulrich Wickert in den Tagesschau, Tagesthemen war das, die Dokumente des Ostens angekündigt. Und wir wurden aber auch überfüllt und dann war damals der Beschluss, nach Halle zu gehen. Halle wurde Medienstandort. Seitdem residiert die Werkleitsgesellschaft in Halle und dort veranstalten wir in der Regel unser Festival. Aber wir haben jetzt 3 Jahre eine Ausnahme gemacht und befinden uns eben im schönen Mansfelder Land. Das ist hier der Abschluss im Novalis Schloss mit dem Festival Mein Schatz. Also die Idee, die wir hatten, wir waren damals alle Filmstudenten, aber aus einer Kunsthochschule, dass wir die Möglichkeiten auch anderen geben wollten, sowohl Filme zu produzieren, dann war es aber auch der Start des Internets. Das heißt, wir haben 1994 dann eine Standleitung zum Internet ins Dorf gehabt, haben dort auch Internet-Kaffee gemacht für die Jugend und alles. Das hat sich im Prinzip auch alles gehalten. Wir haben ein internationales Stipendienprogramm, das läuft immer noch sehr erfolgreich, EU-weit, koordinieren wir 16 Länder. Das ging alles in den Dörfern los damals. Und wir haben eine Masterclass für Dokumentarfilm, das ist neu. Das läuft seit 11 Jahren in Halle speziell.
4: Was erwarten Sie heute von dem Tag? Von den 14 Tagen jetzt hier?
3: Ich bin sehr gespannt, also vor allem auf die Installation, also auf die künstlerischen Arbeiten, weil die sind größtenteils neu produziert. Die wurden über die letzten Jahre entwickelt, von uns quasi finanziert. Und heute sehen wir quasi die Endergebnisse. Aber natürlich auch die Spaziergänge, das wird absolut spitze werden. Also wirklich mit Leuten von der Gegend und mit Fachleuten mal ein paar Stunden durchs Mansfelder Land laufen und wandern. Wo kann man das sonst schon auf dem Festival erleben?
4: Zum Schluss noch eine Frage. Kennen Sie irgendwas anderes noch aus dem Mansfelder Land, vielleicht aus Privatbeziehungen oder so? Waren Sie schon mal in irgendeinem Dorf oder in einer Stadt?
3: Ja, privat waren wir mal auf einer Fahrradtour Saale-Unstrut. Also das geht dann so ein bisschen an der Grenze los und dann fährt man halt weiter runter. Aber ich finde es eine extrem schöne Gegend. Also wir haben gesagt, wir hatten jetzt auch 3 Festivals, dann sind wir auch ein bisschen rumgefahren, haben uns Sachen angeschaut, wie das Rosarium und ähnliches. Und es ist auf jeden Fall immer ein Ausflug wert, hierher zu kommen.
2: Die künstlerische Leitung hatten dabei die Kuratoren Daniel Herrmann und Alexander Klose. Während der gut besuchten Eröffnungsveranstaltung betonten sie, dass das Festival mit Mein Schatz nach Unter uns 2020 und mehr oder weniger 2022 bereits zum 3. Mal Station im Mansfelder Land macht. Ehrengäste der Eröffnung waren André Schröder, Landrat des Landkreises Mansfeld-Südharz, Jeanette Klaus, Vertreterin der Stadt Arnstein, wozu Widerstedt gehört, und der Staatssekretär für Kultur des Landes Sachsen-Anhalt, Sebastian Putz.
5: Mein Schatz. Mit diesem Titel knüpft Werkleit dieses Jahr unmissverständlich an Tolkis Epos Herr der Ringe an. Und dieser Schatz, das ist, Sie alle wissen das, ist der Ring, den die Kreatur Gollum begehrt. Er steht für eine Obsession, ja ein unstillbares Verlangen, das die Abgründe seiner eigenen Existenz zum Vorschein bringt und das Wesen selbst nach und nach aufzehrt. Vom Mittelalter bis zum abrupten Ende 1990 wurde hier in der Region zwischen Eisleben, Sandersleben und Hettstedt nach Schätzen gegraben. Eine Zeit, die hohe Gewinne brachte, aber eben auch tiefe Wunden riss. Als weithin sichtbare Zeichen verändern die großen Halden bis heute die Landschaft. Und diese Riesen sind keineswegs stumme Zeugen, sondern sprechende Geschichte. Hier am Geburtsort von

0: Novalis werden wir damit an eine Epoche erinnert, die die Veränderungen ihrer Umwelt bereits vor über 200 Jahren Aufmerksamkeit registrierte und die Verschiebungen von Natur- und Kulturräumen waren bereits Thema damals für die Romantiker. Und wo, wenn nicht hier, wo der Bergbau nun mehr Geschichte ist, ließe sich also besser zurück und zugleich auch nach vorne schauen. Mehr denn je ist der Mensch heute auf die Schätze des Bodens angewiesen. Auch die digitale Moderne braucht Heavy Metal, so heißt es ja im Programmheft, sehr treffend. Und nach bereits zwei erfolgreichen Festivals 2020 und 2022 schließt jetzt Mein Schatz im Kornspeicher und Inspektorhaus beim Novalis Museum auf Schloss Überwiederstedt an diese Trilogie an.
1: Landrat André Schröder hielt es zu Beginn seines Grußwortes passend zur Örtlichkeit mit Novalis.
2: Dem Bergmann strahlt in der Nacht der Klüfte ein ewiges Licht. Er trifft auf allen Wegen ein wohlbekanntes Land und gern kommt sie entgegen dem Werken seiner Hand. Ihm folgen die Gewässer, hilfreich den Berg hinauf, und alle Felsenschlösser tun ihm ihre Schätze auf. Er führt des Goldes Ströme in seines Königshaus und schmückt die Diademe mit edlen Steinen aus. Sie mögen sich erwürgen am Fuß um Gut und um Geld. Er, der Bergmann, er bleibt auf den Gebirgen der frohe Herr der Welt. Sie alle haben es erkannt, es ist das Bergmannslied Friedrich von Hardenbergs, hier hinter mir zur Welt gekommen. Novalis, der Begründer der romantischen Dichtkunst in Deutschland. Natürlich drängt es sich bei einem solchen Festival auf, an diesem Ort, an dieser Stelle, mit Novalis zu beginnen. Und es geht ja um Schätze. Und wie, da bin ich Daniel Herrmann sehr dankbar, Werkleitz so schön angeteased hat, also bekannt gemacht hat, in den sozialen Medien, auf der Internetpräsenz. Es geht im Landkreis Mansfeld-Südharz, wie übrigens überall in Deutschland, vielleicht in der Welt und in Europa, darum, wie man die Zeiten erkennt, auf die Zeitenwende reagiert und wie man neue Werte, aber auch neue Wertschöpfung erstrebt, wenn es nicht mehr der klassische Bergbau ist, der diese Region mal so geprägt hat, Land und Leute prägt bis heute, Landschaft prägt bis heute, Menschen rau, aber herzlich, ein bisschen störrisch, aber ehrlich, bis heute. Neue Werte, neue Wertschöpfung. Was kann das in diesem Landkreis sein? Ist es unsere tolle, reiche Geschichte? Ist es unser Naturreichtum? Ist es vielleicht die Unternehmerschaft lauter Hidden Gems? Der Werkstoff der Energiewende ist Kupfer. Der größte, mit höchstem Reinheitsgrad behaftete Kupferblechhersteller Deutschlands hat in Hettstedt seinen Sitz. Kein modernes Handy kommt ohne Kupfer aus Hettstedt aus. Sind es die Schalterschränke, die Rechenzentrum zur Digitalisierung oder große Kraftwerke, Staudämme betreiben, Schalterschränke aus Sangerhausen der Firma FEAC sind dabei? Ist es die modernste Laserschweißtechnik der Firma Unterschütz, die zum Beispiel die Hinterteile der iPads produziert? Sind das unsere Schätze? Oder ist es noch mehr? Ist der eigentliche Schatz vielleicht der Mensch? Unsere Menschen hier in der Region, die sich durch Transformation mal mehr, mal weniger schmerzhaft qualifiziert haben. Transformation, Erfahrung des Verlustes. Meine sehr verehrten Damen und Herren, nichts ist auf dieser Welt selbstverständlich. Deutschland lernt das gerade schmerzlich. Hier lebt eine Menschenschar, hier leben Bürgerinnen und Bürger, die das wissen, die das aus ihrer eigenen Biografie kennen. Wissen, dass nichts sicher ist. Wissen, Verlusterfahrung, das ist auch eine Transformationserfahrung. Und Flexibilität. Wie reagiere ich auf Veränderungen?

0: Und dann ergriffen die beiden Kuratoren noch einmal das Wort, einerseits um den zahlreichen Beteiligten am Projekt Mein Schatz Danke zu sagen, aber auch um über dessen Bedeutung zu philosophieren.
1: Was ist denn Mein Schatz? Ideelle, materielle Werte, neue ideelle, materielle Werte. Und man liest es immer wieder in der Zeitung, dass man mit diesen Halden noch irgendeinen geilen Scheiß machen kann, dass man da Kupfer rausziehen kann, dass da Platin-Gruppe drin ist und dass man das Secret hat erzählt, dass man das irgendwie zerreiben, zerblasen und dann kann man bestimmte Essenzen daraus noch in die Verhüttung führen und was man nicht alles machen kann. Auf der anderen Seite kann ich mich daran erinnern, dass ein Künstler, nämlich Viktor Brimm, bei Heinz Dittmann, einem der ersten Schmelzer von der Hütte Helbra, zugegen war in Mansfeld, Kloster Mansfeld, Entschuldigung. Und die sprachen auch über den Halden, was kann man damit machen und so weiter. Und dann sagte Heinz Dittmann, also wenn sie die Halden wegnehmen, dann ist das so, wie wenn mir ein Stück Fleisch aus den Rippen gerissen wird. Und das ist natürlich genau die Waagschale. Wir hatten das ja beim letzten Festival mehr oder weniger, das ist ja die Waagschale. Und dann ist es natürlich also Aufgabe der Waage oder unseres Geistes zu überlegen, ist das ein materieller Wert in der Halde oder ist die Halde ein ideeller Wert? Und ich glaube, auch das ist ein Thema von Mein Schatz, von diesem Festival.
2: Ich bin, also wenn Daniel eher sozusagen der Mann fürs Lokale ist, dann bin ich der für die Fragen und Geschichten aus der Ferne und die Infragestellungen aus der Ferne. Und ich stöbere dann immer also in anderen Weltgegenden oder auch in der Geschichte rum. Und zum Beispiel zu den Halden bin ich erst jüngst darauf gestoßen, dass die sogenannte Haldenklauberei, die jetzt gerade wieder ein möglicher versprechender Wirtschaftszweig zu sein scheint, aber eben aus landschaftsschutzlichen Gründen auch höchst umstritten ist, dass die auch nach dem 30-jährigen Krieg, als der Bergbau hier schon mal praktisch komplett da niederlag, natürlich sozusagen eine der letzten Betätigungen war, die noch mit dem Bergbau zu tun hatten. Und irgendwie solche großen Wiederholungszyklen finde ich interessant. Auch eine andere alte Geschichte, die anknüpft, oder also die Beschäftigung mit der Gegend hier, mit meiner allgemeineren, größeren Beschäftigung, mit Fragen nach, eigentlich kommt von fossilen Ressourcen und Öl und Kohle und so weiter, aber generell mit Fragen nach der Rolle von Rohstoffen von Untertage heutzutage und in Zukunft verbindet. Das war das Fundstück, das das Besondere an dem Mansfelder Bergbau laut einer Quelle gewesen ist, dass er schon seit dem Mittelalter nicht die Stollen, also nicht die Bergwerke, das eigentliche Geschehen waren, sondern die Feuer, also die Hütten, dass die Bergwerke den Feuern untergeordnet waren. Und diese Umdrehung der Perspektive ist interessant, weil wenn man sich das heute anguckt und sich fragt, was passiert denn, wenn der Bergbau weggeht und wie kommen seine Produkte überhaupt in die Gesellschaft und wie kommen sie hier noch hin, dann ist natürlich klar, die Schätze, die sind nicht unter Tage, sondern die Schätze, die werden eigentlich erst in den Hütten sozusagen entstehen die. Und, oder eben, die werden rausgebracht als etwas, was noch kein Schatz ist und werden dann in dem Feuer gebrannt. Und, oder jetzt, wenn wir Novalis nehmen, oder wenn der so seinen idealistischen, ideellen Bergmann runterschickt, dann wird sozusagen im Feuer seines Kopfes, wird daraus irgendwie so eine naturphilosophische Reflexion über die Natur, aber eben eigentlich, die ist auch nicht da drunten, sondern die ist hier oben in der Kultur gemacht worden. Und es gibt eine große Frage, die sich an die Feuer knüpft, und das ist die Frage, mit der ich eigentlich hier reingekommen bin, und die Frage, die sich vielleicht an dieses Projekt, so wie ganz viele andere gegenwärtige Projekte, anknüpft, nämlich, es sollen ja jetzt im Zuge des Kampfs gegen den Klimawandel und der Auseinandersetzung mit dem Anthropozän, also der menschengemachten Weltzeitalter, alle Feuer gelöscht werden. Ne? Das heißt, aber die Schätze sind immer schon in den Feuern gemacht worden, und wie werden die eigentlich in Zukunft gemacht, wenn alle Feuer gelöscht werden? Oder andersrum gesagt, vermutlich kann man nicht alle Feuer löschen. Und
0: der gerade genannte Filmkünstler Viktor Brimm war auch 2023 beim Festival präsent. Das Ergebnis seiner Arbeit war in einem Keller zu sehen.
3: Mich hat interessiert, was der Kupferbergbau aus seinen Spuren übrig geblieben sind. Letztes Jahr habe ich eine Arbeit zu Schlacke Hallen gemacht und sind in der Materie und Textur von Schlackgestein und wie sie in die Zukunft wirken können, wirken werden. Ich habe das quasi spekulativ erforscht, indem ich Kameraaufnahmen gemacht habe und Fotogrammetrieaufnahmen, quasi 3D-Scan von Schlackgestein. Und das gleiche Prozedere habe ich auch in den Kupferminen gemacht, jetzt im Röhrigschacht und der Grube Glasebach habe ich Fotoaufnahmen gemacht und Teile der Mine gescannt und wieder in 3D verarbeitet und ich fand es interessant zu gucken, was ist übrig geblieben und wie wird das jetzt in die Zukunft wirken und wie verändert sich die Textur, die Spuren, das Material, die Elemente.
0: Wo Material ja einen Schatz ganz anderer Art, kümmerten sich an diesem Abend der Mäumecker Kurt Quiel und seine Freunde. Ihn verbindet schon seit Jahren eine ganz besondere Beziehung mit den Werkleitskünstlern.
4: Also es lief einfach herrlich, ja, weil die Menschen, die uns besuchen kommen, ja, auch wenn das nur temporär ist, einfach viel Kultur und Vielfalt reinbringen. Also es sind Leute wie du und ich, ja, sicherlich Künstler. Auf eine gewisse Art und Weise ist das sehr charmant, ja, eigentlich in jedweglicher Weise. Und dass wir unsere Region eben für die Zeit mitgestalten und auch die vielen wichtigen Personen, wie ich das so denke, herbringen, ja, Kultur- und Staatsminister. Und auch einfach die Region, einfach auf die Region nochmal aufmerksam machen.
5: Ja. Genau, ich finde ja spannend, dass die Region für Sie auch spannend ist.
4: Ja,
5: man
4: also
5: immer denkt, ach komm, Mansfeld-Südhorst. Nein.
4: Unsere Halden, die sind größer wie die Cheops-Pyramide.
5: Eine zumindest.
4: Ja, eine. Ja, und ich finde es halt imposant und beeindruckend. Das ist meine Heimat, das ist meine Region. Ich bin hier gerne. Und ich finde das nicht beeindruckend, dass das für andere beeindruckend ist. Ja? Weil ich weiß, dass es was Besonderes ist. Ja? Wir haben eine ganz lange Tradition. Klar, ich wurde gefragt und ich kann nicht Nein sagen.

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Hallo und herzlich willkommen, liebe Zuschauerinnen und Zuschauer, bei Punktum, Ihrem regionalen Fernsehprogramm am heutigen Montag. Ja, am Wochenende ist ja viel passiert. Klar, Fußballnationalmannschaft hat ihr erstes Spiel gewonnen, ist vielleicht noch nicht so aussagekräftig, aber viele hat es gefreut. Es gab die Verbandsgemeinde Bürgermeister.

0: Mansfelder Grund Helbra. Da gibt es natürlich bei Punktum Kompakt alle genauen Zahlen. Und ich sage Ihnen, das war richtig spannend. Und eine dritte Sache, es ist ja angekündigt worden, dass seit heute die Durchfahrt Mansfeld für ein paar Wochen gesperrt werden muss wegen Abrissarbeiten. Das ist erstmal ausgesetzt. Mal sehen, wie es da weitergeht. Also Sie können durch Mansfeld fahren. Jetzt zu den anderen Meldungen. Die Stadt Sangerhausen startet gemeinsam mit der ortsansässigen Firma S1 Recycling GmbH und Co. KG eine Schrottsammelaktion zugunsten der städtischen Kindertagesstätten und Grundschulen. Ab sofort werden an insgesamt 7 öffentlich zugänglichen Standorten an Schulen und Kitas für jeweils 1 bis 2 Wochen Metallschrottcontainer mit einem Fassungsvermögen von rund 7 Kubikmetern aufgestellt. Die Standorte sind Grundschule Großleiningen am gleichen Platz 1, Kita Oberröpplingen, Kirchstraße 4, Mehrzweckgebäude Wippra, Anger 3, Kita Riestedt, Mansfelder Straße 24, der Hort Poetengang, Karl-Marx-Straße 10, die Kita Löwenzahn, Otto-Grotewohl-Straße 22, in der Kinderhort Südwest, John-Scheer-Straße 27. Bürgerinnen und Bürger sind eingeladen, ihren Metallschrott kostenfrei in den bereitgestellten Containern zu entsorgen und damit gleichzeitig einen guten Zweck zu unterstützen. Gesammelt werden können Eisen- und Metallteile, Kupfer und Messing, Kabel und Leitungen, Fahrräder, Heizkörper oder weitere metallische Gegenstände. Auch Elektrogeräte können abgegeben werden. Nach Abschluss der Aktion wird die Firma S1 Recycling den gesammelten Schrott verwiegen. Der daraus erzielte Erlös kommt allen 13 städtischen Kindertagesstätten sowie den 6 kommunalen Grundschulen in Sangerhausen zugute. Die Stadt Sangerhausen und S1 Recycling hoffen auf eine große Beteiligung der Bevölkerung. Am 20. Juni verwandelt sich das Schieferhaus Wippra erneut in eine stimmungsvolle Open-Air-Bühne. Besucher erwartet ein besonderer Sommerabend voller Musik, Natur und geselliger Atmosphäre. Bereits die Anreise mit der Wipperliese wird dabei zum Erlebnis. Die Band Knoten 46 begleitet die Fahrgäste schon während der Zufahrt musikalisch und sorgt live an Bord für beste Stimmung auf dem Weg nach Wippra. Abfahrt ab Kloster Mansfeld ist an diesem Tag 17.29 Uhr. In Mansfeld ist man dann 17.37 Uhr, Vatterode 17.40 Uhr, Wiesenrode 17.48 Uhr, Friesdorf Ost 17.54 und ab Friesdorf 17.58. Und die Rückfahrt von Wippra ist dann an diesem Tag um 22.30 Uhr.
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0: Am 14. Juni waren 11.925 Wahlberechtigte aufgerufen, einen neuen Verbandsgemeindebürgermeister für die Verbandsgemeinde Mansfelder Grund Helbrad zu wählen. Am Ende gingen dann 6.371 von ihnen zur Wahlurne oder nahmen an der Briefwahl teil. Das bedeutet eine Wahlbeteiligung von 53,4%. Es gab 20 ungültige Stimmen, so dass dann am Ende 6.351 zählten. Zur Wahl stellten sich die Einzelbewerber Sören Bartel, Lars Hesse, Gunter Wackern von der AfD und Gerd Wischkowski von der CDU. Hier die Ergebnisse der Kandidaten im Einzelnen. Die meisten Stimmen auf sich vereinigen konnte Gunter Wackern mit 2.224, das entspricht 35%. Auf Platz 2 kam Gerd Wischkowski mit 1.808 Stimmen, das entspricht 28,5%. Und ganz knapp dahinter Lars Hesse, 1.805 Stimmen, 28,4%. Auf dem vierten Platz Sören Bartel, 514 Stimmen, 8,1%. Damit wird es eine Stichwahl zwischen Gunter Wakan und Gerd Wischkowski am 28. Juni geben.
1: Das Stadtbad Sangerhausen wurde im August 2025 nach umfangreicher Sanierung der Badeplattform und des Technikbereiches wiedereröffnet. Der Start in die Freibadsaison 2026 fand Mitte Mai statt. Nun wurde auch die Idee des Benefizschwimmens wieder aufgegriffen. So gab es am 7. Juni 2026 in der Zeit von 9 bis 18 Uhr die Gelegenheit, das neu gestaltete Stadtbad kennenzulernen und gleichzeitig einen Sangerhäuser Verein zu unterstützen. Dabei kam es nicht darauf an, wie schnell oder langsam geschwommen wird, nur die Gesamtanzahl der Bahnen war am Ende des Tages von Bedeutung. Denn für jede geschwommene Bahn zahlten Sponsoren einen Betrag X. Im Wasser zu finden waren dabei jung und alt, ganze Familien, aber auch Vereine, Kommunalvertreter und Politiker. Wie zum Beispiel der CDU-Landtagsabgeordnete Matthias Redlich hier im Bild. Oder der kleine Paul, der mit seinen 7 Jahren sicher einer der jüngsten Teilnehmer war, aber schon richtig sicher schwimmen kann und unbedingt dabei sein wollte. Organisiert haben das Benefizschwimmen die kommunale Bädergesellschaft, die das Stadtbad betreibt, der Kreissportbund Mansfeld-Südharz und der Aquarien- und Terrarienverein Seerose Sangerhausen, dessen Vorsitzender Tim Wangemann war einst auch Mitinitiator der Benefizveranstaltung und erinnerte sich, nachdem er mehrere Dutzend Bahnen absolviert hatte, wie es damals losging.
2: Los ging es damals 2013 für einen Vereinsmitglied 2013. Und ja, wir haben damals verschiedene Sponsoren, erstmal mit der Kommunalen Bädergesellschaft den Partner gesucht. Bis 2015 war das stets und ständig Programm, einmal im Jahr. Dann durch den Umbau Savanne ging es dann 2016, 17, 18 in den Benefizlauf über. Hatten dann auch 2018 nochmal ein Benefizschwimmen mit der Neueröffnung Savanne. Dann ist das so ein bisschen eingeschlafen, 2020, 2021, weiß jeder, was da so für Hauptthemen eine Rolle gespielt haben. Und ja, seit letztes Jahr im August gibt es das neue Stadtbad. Und um das einfach zu präsentieren, um mal die Idee wieder aufleben zu lassen, einfach mal uns wieder zusammengesetzt letztes Jahr. Gut, die Partner und Sponsoren sind dieselben gewesen. Neu hinzugekommen ist der
3: Zum Beispiel?
2: Kreissportbund. Sponsoren Autohaus Wurch, Intersport Liebig, das sind so die Hauptsponsoren der ersten Stunde. Die Sparkasse Mansfeld-Südharz und Panoramamöbel.
3: Stadtwerke sehe ich noch hier in der Fahne.
2: Genau. Zusätzlich ist der Kreissportbund als Partner und Organisator mitgewonnen worden, weil es sich bewährt hat, es einfach auf mehreren Schultern zu verteilen, um ja, gutes Ergebnis zu erzielen.
1: Und das konnte sich sehen lassen. So absolvierten 400 Gäste in den 9 Stunden 2.544 Schwimmbahnen. Der Erlös in Höhe von 1.700 Euro ging diesmal an den Verein Mansfelder Bergarbeiter Sangerhausen e.V. Mit den Spendengeldern soll ein Projekt unterstützt werden, wobei Schüler in den Jahrgängen 4. und 5. Klasse mit der Bergbaugeschichte unserer Region in Verbindung kommen sollen und Exponate für das Bergbaumuseum Wetterode gemeinsam aufarbeiten werden. Zusätzlich unterstützt wurde das Event durch weitere Organisationen und Vereine, wie zum Beispiel dem Metthaus e.V., dem Kreiskinder- und Jugendring Mansfeld-Südharz und dem Soziokultur e.V. Oase. Sie boten ein buntes Rahmenprogramm für Kinder, Jugendliche und Erwachsene, während die Schwimmer bei bestem Wetter im Becken ihre Bahnen zogen.
0: Nach den Stadtlesewettbewerben für die Bereiche Eisleben, Sangerhausen und Hettstedt fand am 10. Juni der Kreislesewettstreit im Mansfeld Museum Hettstedt statt. Dazu begrüßte Anne Bittmann von der Stadtbibliothek der Wipperstadt die Anwesenden.
4: Liebe Lesekinder, die den Stadtwettstreit erfolgreich bewältigt haben. Toll, dass ihr da seid. Herzlich willkommen, liebe Jury. Wir haben heute ganz toll vertreten aus Eisleben, die Frau Jaunig. Herzlich willkommen, Leiterin der Stadtbibliothek. Wir haben heute Frau Anke Hammann, die Leiterin der Stadtbibliothek in Sangerhausen. Und wir haben heute Christine Saalbach, das ist die Stabsstelle für Öffentlichkeitsarbeit, Städtepartnerschaft und Kultur in Hettstedt. Liebe Eltern, liebe Familie, liebe Gäste, die heute mit das Lesekind begleiten, vielen Dank einfach, dass Sie und ihr mit hier seid, dass wir heute den Kreisausscheid im Mansfeld-Museum Humboldt-Schloss halten können. Und genau, wir haben heute ja drei Lesekinder und wir haben gedacht, wir machen das so, dass wir einen kleinen Einstieg geben. Ich würde gleich zu meiner Kollegin, die Frau Zekade, die Bundesfreiwilligendienstmacht in der Stadtbibliothek, überleiten, denn sie wird noch mal ein paar Worte sagen wollen.
0: Und so kam es auch. Frau Zeklarek stimmte auf das Kommende ein und lobte den Zauber des Lesens. Es war wieder so, dass die Kinder zunächst einen eigenen Text lesen sollten und dann einen vorgegebenen. Den Auftakt machte Letizia Trinks von der Landschule Osterhausen. Sie war die Gewinnerin für den Bereich Lutherstadt Eisleben.
5: Jeden Morgen, wenn der Wecker rappelte und Mama aufstehen rief, war Pia hundemüde. Nur noch ein bisschen besser, nur noch eine Minute. Dann zog sie die Decke über die Ohren und schlief so lange, bis alle anderen mit dem Frühstück fertig waren und der Tisch wieder abgedeckt wurde. Höchstens ein kaltes Toastbrot und ein lauwarmes Ei waren übrig geblieben. Und die mochte Pia auch nicht essen. Deine Freunde sind alle schon draußen, sagte Mama. Willst du nicht mit ihnen spielen? Nö, sagte Pia. Keine Lust.
0: Als nächste Charlotte Gottschalk von der Grundschule am Markt Hettstedt.
6: Toffi? Das ist aber ein lustiger Name. Toffi? Ja, schaute Ronja überrascht an. Der Hund hieß Toffi? Woher wusste Ronja das? Lothar kapierte als erster, was los war. Du kannst es verstehen? Ja, Ronja, du kannst ihn verstehen. Weißt du, was das bedeutet? Er gehört zu dir. Er trat Ronja an. Toffi ist dein magisches Tier.
0: Und schließlich noch Jonas Dilsner von der Grundschule Goldene Aue Wallhausen für den Bereich Sangerhausen.
7: Ohne zu zögern richtete sich Maxe auf und hielt die Brille in die Sonne. Er drehte das Glas so lange im Licht hin und her, bis er den richtigen Winkel gefunden hatte. Da! Der Sonnenstrahl fiel wie bei einer Lupe direkt durch das Brillenglas auf das Thermometer. Nicht lange, und das Plastikgehäuse des Thermometers fing an zu stinken. Eilig zog Maxe die Brille beiseite und prüfte die Anzeige. 62 Grad! Maxe strahlte. Bingo! Das sollte genügen.
0: Dann waren alle drei noch einmal mit einem vorgegebenen Text an der Reihe. Schließlich war es an der Jury, eine Entscheidung zu treffen. Für die zog sie sich kurz zurück, um die nicht einfache Frage zu klären, wer denn nun den Lesewettbewerb auf Kreisebene gewinnen sollte. Das Resultat verkündete dann Frau Bittmann.
4: So, es hat einen Moment gedauert, aber es war tatsächlich wichtig, einfach nur zu schauen, ja, wie ist es jetzt ausgefallen. Die Jury hat das ganz toll gemacht, wir waren live dann dabei und hat tatsächlich einen Kreislesekönig oder Königin ausgewählt für dieses Jahr, 2026, hier in der Stadt Hettstedt, für Sangerhausen, Eisleben und Hettstedt, den Kreis Ausscheid. Und jetzt mache ich mal einen Trommelwirbel, der ist geworden.
0: Und es war Jonas Dilsner. Herzlichen Glückwunsch.
4: König 2026 im Kreis Ausscheid. Das ist deine Krone.
0: Natürlich bekamen Letizia und Charlotte auch noch ein Geschenk. Schließlich haben sie ja in ihren Städten gewonnen. Aber auf Landesebene im November wird den Landkreis Mansfeld-Südharz beim Landeslesewettbewerb Jonas Dilsner vertreten. Pünktlich zur geplanten feierlichen Inbetriebnahme eines Wanderstempels der Harzer Wandernadel am Natur- und Geschichtslehrpfad Helfter Königspfalz am 11. Juni fiel ein heftiger Regenguss. Die Teilnehmer an der Veranstaltung flüchteten in einen nahegelegenen Tunnel und dort begrüßte der Bürgermeister der Lutherstadt Eisleben, Herr Staub, die Anwesenden.
8: Ich freue mich, dass das Projekt in relativ kurzer Zeit auch umgesetzt werden konnte. Wir hatten hier auch die Nutzung der Wege mit den Eigentümern abgestimmt. Frau Webke, nochmal herzlichen Dank, auch in Abstimmung mit Herrn Ulrich als Vereinsvorsitzenden, der hier die vertraglichen Gestaltungen vollzogen hat. Wir haben die Landgesellschaft als auch den Landesforst hier mit im Boot. Man hat uns gestattet, hier die Wanderwege entsprechend freizuhalten, zu belaufen, auszugestatten mit Informationstafeln, mit Sitzgelegenheiten, mit Sitzraufen und auch Bänken. Und ich denke, hier haben wir einen kleinen Ort geschaffen, wo der Wanderer wirklich geneigt ist, diese historischen Stätten auch abzulaufen, hier direkt im Hüttengrund zwischen großer und kleiner Klaus.
0: Dann ergriff Klaus Dumeier, Geschäftsführer der Harzer Wandernadel GmbH, das Wort.
9: Also, mein Name ist Klaus Dumeier, ich bin der Geschäftsführer der Harzer Wandernadel. Wir haben dieses Jahr auch 20-jähriges Jubiläum. Ja, hätte mir nie gedacht, dass sich das so entwickelt. Wir verkaufen also pro Jahr so roundabout 180.000 Wanderpässe plus die einzelnen Begleithefte. Wir haben also zu insgesamt 18 Themen Begleithefte. Dies Jahr ganz neu rausgebracht, das Themenheft zu den Talsperren in Harz. Und wir haben auch dieses Jahr aufgrund des Jubiläums ein Heft herausgebracht, was sich Jubiläumsheft schimpft. Und 20 Jahre heißt, wir haben also in das Heft auch 20 neue Stempelstellen gepackt, weil sich viele Kaiser, die mehrfach Kaiser sind, wir haben ja auch welche hier, auch wünschen, dass wir mal ein paar Stempelstellen verändern. Aber verändern ist natürlich immer so eine schwierige Sache, weil wir haben ja sehr, sehr viele Touristen, die wegen der Wandernadel in den Harz kommen, in alle drei Bundesländer des Harzes. Und die möchten natürlich, wenn sie sich neu ausgestattet haben mit Wanderkarten, Wanderpässen, möglichst, dass das Projekt stabil bleibt. Aber ich habe gesagt, wir nutzen jetzt mal ein Heft, ein Begleitheft zum 20-jährigen Bestehen als Brücke. Das heißt also, wir haben da jetzt 20 neue Stempelstellen drin. Und wer dieses Heft eben voll macht, also alle 20 Stempelabdrücke hat, bekommt natürlich ein Jubiläumspin, weil er eben das Heft geschafft hat. Aber das Interessante an dem Heft, man arbeitet ja heute sehr gerne mit QR-Codes, auch wir. Und auf der Rückseite des Heftes ist ein QR-Code und da muss man dann Farbe kennen. Da muss man dann sagen, okay, beispielsweise der Hüttengrund soll ewige Stempelstelle bleiben, der soll in das numerische Heft wechseln, ja, aber dann muss ich benennen, was für eine andere Stempel, die in dem Heft jetzt drin ist, in dem Wanderpass, soll weg.
0: Inzwischen hatte der Regen aufgehört und man konnte die Veranstaltung wie geplant vor die einzuweihende Schautafel des Heimatvereines Helfter verlegen. Auch hier ergriff zunächst Herr Staub das Wort.
2: Nochmal ganz kurz zum zweiten Teil. Wir haben jetzt schon sehr viel Interessantes von der Harzer Wandernadel von Herrn Dumeier erfahren. Und hier sieht man auch, also Wandern lohnt sich auf jeden Fall innerhalb von 10 Minuten von Starkregen zu alten Sonnenschein. Und ja, wir hatten gemeinsam mit dem Heimatverein, dem Ortschaftsrat und auch dem Stadtrat hier in den letzten Monaten die Beschlüsse auf den Weg gebracht, dass wir hier gemeinsam diese Wanderwege ertüchtigen wollen, erhalten wollen, jeder nach seinen Möglichkeiten. Und das hat natürlich nicht nur was für die Nutzung der Harzer Wandernadel zu tun, sondern ganz praktische Themen auch, dass man natürlich auch Kinder und Jugendliche möglichst hier animiert, in der Natur tätig zu werden, sich zu informieren. Der Heimatverein, hier der Vereinsvorsitzende Michael Ulrich, hat sich in liebevoller Kleinarbeit die letzten Wochen stark damit beschäftigt, hier

0: Möglichkeiten zu schaffen, dass Familien hier auch sich niederlassen können, dass man hier Picknick machen kann, Sitzbänke beschafft, Hirschraufen, also Sitzraufen beschafft und auch hier diese Informationstafeln. Das Ganze natürlich sowohl aus Spendenmitteln und vereinseigenen Mitteln, aber mit ganz großer Unterstützung der Volksbank Halle, hier die Niederlassung Eisim, Frau Ulrich ist heute auch mit da, die hier gemeinsam mit einer, wie heißt das, Crowdfunding sozusagen, genau, das Ganze bespielt hat. Ich glaube, 4.000 Euro musste der Verein selbst aufbringen und 4.000 hat die Volksbank dazugegeben, 8.000 Euro standen zur Verfügung.
1: Für den Verein sprach der Vorsitzende Michael Ulrich.
2: Steckt viel Herzblut in diesem Projekt, nicht nur in diesem. Der Heimatverein selber besteht ja aus mehreren Arbeitsgruppen. Die AG Hüttengrund, wie wir sie nennen, ist eine von tatsächlich aktuell dreien. Hier ist es nun jetzt aber so weit, dass man sagt, ich vergleiche das mal gerne mit so einer Haussanierung, man muss eine ganze Weile abreißen, es sieht eine ganze Weile nicht so schön aus und man muss viel machen, viel Staub, viel Dreck. Aber es kommt ja der Moment, wo dann die Wände auf einmal wieder verputzt werden. Und hier im Hüttengrund ist es jetzt in dem Falle so, dass wir nach dem Putzen, und Aufräumaktionen gab es einige, tatsächlich durch viele, viele engagierte Mitglieder, leider sind auch sehr wichtige, die jetzt hier eigentlich auch mitstehen müssten, heute nicht da. Deswegen nenne ich sie ganz kurz. Das ist der Hans Herrmann, der uns hier unterstützt hat als Vereinsmitglied mit den ganzen grafischen und geschichtlichen Ausarbeitungen. Dann Stefan Gothe, der als AG-Leiter heute leider auch nicht dabei sein kann, der die ganzen Arbeitseinsätze auch mit koordiniert und das Team auch so ein bisschen zusammenhält. Und zusammen haben wir es tatsächlich geschafft, in dann doch sehr sportlich und kurzer Zeit die Schilder noch zu beschaffen. Das Ganze soll auch noch erweitert werden, um tatsächlich einen Trimmdichtpfad. Hier sind wir gerade dabei, ein Projekt zu entwickeln, das Ganze auch so ein bisschen finanziell darzustellen. Es geht ja auch immer ein bisschen ums Geld. Und hier sind wir ja auch schon, wie es Carsten auch schon sagte, sehr dankbar für jegliche Unterstützung, sei es die Volksbank Halle, Niederlassung Eisleben oder tatsächlich die ganzen Hälfte Eislebener, wo sie alle herkamen, die 4.000 Euro ja erstmal sponsoren mussten, damit die VB es überhaupt erst auffüllen konnte. Also auch hier nochmal ein herzliches Dankeschön an alle, die sich da irgendwie beteiligt haben, egal ob durch Muskelkraft oder durch Kontobewegungen.
1: Dann konnte er gemeinsam mit Astrid Ulrich von der Volksbank Halle das symbolische Band durchschneiden und den Natur- und Geschichtslehrpfad Helfter König Pfalz in seiner jetzigen Ausbaustufe eröffnen. Das muss rausgeschnitten werden. Ja. Dann wurde sozusagen Probe gewandert auf dem rund 4 Kilometer langen Natur- und Geschichtslehrpfad. Dieser führt an Streuobstwiesen, historischen Schmelzplätzen und beeindruckenden Aussichtspunkten vorbei und bietet einen Blick auf die entstehende Königspfalz, bevor er wieder zum Ausgangspunkt zurückkehrt. Ziel an diesem Tag natürlich die Wanderstempelstelle der Harzer Wandernadel, die zunächst bis September 2026 genutzt werden kann. Der Stempel trägt als Symbol eine Hexe sowie die Aufschrift Wandernadel Hüttengrund Eisleben. 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Am 26. Juli um 17 Uhr beginnt ein Orgelkonzert mit Kirchenmusikdirektor Thomas Ennenbach in der Marktkirche St. Andreas in der Lutherstadt Eisleben. Thema Giganten des Barocks, Bach und Händel sowie Verehrer. Der Eintritt kostet 10 Euro im Vorverkauf. Schüler bis 18 Jahre brauchen nichts bezahlen. Am 27. Juni wird in der Zeit von 9.30 Uhr bis 18 Uhr zum Tag der Berg- und Hüttenleute an den Schmidtschacht Helbra eingeladen. Im Rahmen der Ehrenamtswürdigung wird der Ottilienpreis 2026 Starke Frauen am 28. Juni ab 16 Uhr in der Klosterkirche St. Marien-Widerstedt feierlich verliehen. 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
3: Der DAX notierte am Montagvormittag bei 25.034,69 Punkten, der TecDAX bei 4.034,86 Zählern und der Euro war ein US-Dollar 16,17 wert.
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3: In der Nacht zum Dienstag ist es gering bewölkt bis wolkig und niederschlagsfrei. Die Tiefstwerte sinken auf 10 bis 8 Grad, der Wind weht schwach bis mäßig aus West. Am Dienstag gibt es zunächst viele Wolken und gelegentlich fällt etwas Regen. Am Nachmittag lockert es zeitweise auf und am späteren Nachmittag und am Abend treten örtlich Schauer vereinzelt auch gewittrig auf. Die Höchstwerte erreichen 20 bis 23 Grad, der Wind weht schwach bis mäßig aus West. In der Nacht zum Mittwoch ist es zunächst noch stark bewölkt und örtlich fallen einzelne Schauer oder auch Gewitter, die bis Mitternacht nach Osten abziehen. In der zweiten Nachthälfte gibt es einige Auflockerungen und es wird kein Niederschlag mehr erwartet. Die Tiefstwerte sinken auf 15 bis 10 Grad, der Wind weht schwacher Südwest. Am Mittwoch ist es wolkig bis stark bewölkt, im weiteren Tagesverlauf fällt vorübergehend etwas Regen. Die Temperaturen steigen auf 21 bis 25 Grad an, der Wind weht schwach bis mäßig aus Südwest bis West. In der Nacht zum Donnerstag ist es wolkig oder gering bewölkt und meist niederschlagsfrei. Die Tiefstwerte sinken auf 17 bis 13 Grad, der Wind weht schwach aus Südwest. Der Donnerstag wird heiter bis wolkig, oftmals trocken, am Nachmittag und Abend können einzelne Schauer auftreten. Es wird deutlich wärmer, mit Höchstwerten von 26 bis 30 Grad. Der Wind weht schwach bis mäßig aus West bis Nordwest.
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3: Um 11 Uhr waren es 16 Grad, die Luftfeuchtigkeit betrug 57% und der Luftdruck 1013 Hektopascal.
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3: Im Anschluss sehen Sie ausgewählte Reportagen, am Dienstag Sport bei Punktum und am Mittwoch Querfahrt Spezial sowie die 2000er im Auge der Punktum-Kamera.

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2: Das Novadeschloss in Oberwiederstedt war vom 2. bis 18. Juni Austragungsort des Werkleitsfestivals 2023. Unter dem diesjährigen Titel Mein Schatz gab es wieder ein buntes Veranstaltungsprogramm mit Filmen, Spaziergängen und einer Ausstellung, in der sich 10 internationale Künstlerinnen und Künstler mit dem Bergbau im Mansfelder Revier und anderswo sowie dessen Folgen für Menschen und Natur auseinandersetzten. So wurden Arbeiten gezeigt, die nach neuen und alten materiellen und ideellen Schätzen der einzigen Bergbauregion fragten. Doch was ist die Werkleitsgesellschaft eigentlich? Wo kommt sie her? Wo geht sie hin und was will sie? Diese Frage konnte Peter Zorn, erster Vorsitzender des Vereinsvorstandes, beantworten.
3: Hallo, ich bin Peter Zorn, einer der Gründer der Werkleitsgesellschaft vor 30 Jahren in einem kleinen Saaledorf namens Werkleitz. Da stammt der Name, Tornis ist noch der Paralleldorf. Und wir haben dort ein Medienzentrum auf dem Land gegründet und gleichzeitig auch eine Biennale. Es war eigentlich die erste Biennale Deutschlands. Die wurde sehr populär. Also 2002 hat der Ulrich Wickert in den Tagesschau, Tagesthemen war das, die Dokumenta des Ostens angekündigt. Und wir wurden aber auch überfüllt und dann war damals der Beschluss, nach Halle zu gehen. Halle wurde Medienstandort. Seitdem residiert die Werkleitsgesellschaft in Halle und dort veranstalten wir in der Regel unser Festival. Aber wir haben jetzt 3 Jahre eine Ausnahme gemacht und befinden uns eben im schönen Mansfelder Land. Das ist hier der Abschluss im Novale Schloss mit dem Festival Mein Schatz. Also die Idee, die wir hatten, wir waren damals alle Filmstudenten, aber aus einer Kunsthochschule, dass wir die Möglichkeiten auch anderen geben wollten, sowohl Filme zu produzieren, dann war es aber auch der Start des Internets. Das heißt, wir haben 1994 dann eine Standleitung zum Internet ins Dorf gehabt, haben dort auch Internetcafé gemacht für die Jugend und alles. Das hat sich im Prinzip auch alles gehalten. Wir haben ein internationales Stipendienprogramm, das läuft immer noch sehr erfolgreich, EU-weit, koordinieren wir 16 Länder. Das ging alles in den Dörfern los damals. Und wir haben eine Masterclass für Dokumentarfilm. Das ist neu. Das läuft seit 11 Jahren in Halle speziell.
4: Was erwarten Sie heute von dem Tag? Von den 14 Tagen jetzt hier?
3: Ich bin sehr gespannt, also vor allem auf die Installation, also auf die künstlerischen Arbeiten, weil die sind größtenteils neu produziert. Die wurden über die letzten Jahre entwickelt, von uns quasi finanziert. Und heute sehen wir quasi die Endergebnisse. Aber natürlich auch die Spaziergänge, das wird absolut spitze werden. Also wirklich mit Leuten von der Gegend und mit Fachleuten mal ein paar Stunden durchs Mansfelder Land laufen und wandern. Wo kann man das sonst schon auf dem Festival erleben?
4: Zum Schluss noch eine Frage. Kennen Sie irgendwas anderes noch aus dem Mansfelder Land, vielleicht aus Privatbeziehungen oder so? Waren Sie schon mal in irgendeinem Dorf oder in einer Stadt?
3: Ja, privat waren wir mal auf einer Fahrradtour Saale-Unstrut. Also das geht dann so ein bisschen an der Grenze los und dann fährt man halt weiter runter. Aber ich finde es eine extrem schöne Gegend. Also wir haben gesagt, wir hatten jetzt auch 3 Festivals, dann sind wir auch ein bisschen rumgefahren, haben uns Sachen angeschaut, wie das Rosarium und ähnliches. Und es ist auf jeden Fall immer ein Ausflug wert, hierher zu kommen.
2: Die künstlerische Leitung hatten dabei die Kuratoren Daniel Herrmann und Alexander Klose. Während der gut besuchten Eröffnungsveranstaltung betonten sie, dass das Festival mit Mein Schatz nach Unter uns 2020 und Mehr oder weniger 2022 bereits zum 3. Mal Station im Mansfelder Land macht. Ehrengäste der Eröffnung waren André Schröder, Landrat des Landkreises Mansfeld-Südharz, Jeanette Klaus, Vertreterin der Stadt Arnstein, wozu Widerstedt gehört, und der Staatssekretär für Kultur des Landes Sachsen-Anhalt, Sebastian Putz.
5: Mein Schatz. Mit diesem Titel knüpft Werkleitz dieses Jahr unmissverständlich an Tolkis Epos Herr der Ringe an. Und dieser Schatz, das ist, Sie alle wissen das, ist der Ring, den die Kreatur Gollum begehrt. Er steht für eine Obsession, ja ein unstillbares Verlangen, das die Abgründe seiner eigenen Existenz zum Vorschein bringt und das Wesen selbst nach und nach aufzehrt. Vom Mittelalter bis zum abrupten Ende 1990 wurde hier in der Region zwischen Eisleben, Sandersleben und Hettstedt nach Schätzen gegraben. Eine Zeit, die hohe Gewinne brachte, aber eben auch tiefe Wunden riss. Als weithin sichtbare Zeichen verändern die großen Halden bis heute die Landschaft. Und diese Riesen sind keineswegs stumme Zeugen, sondern sprechende Geschichte. Hier am Geburtsort von Novalis werden wir damit an eine Epoche erinnert, die die Veränderungen ihrer Umwelt bereits vor über 200 Jahren Aufmerksamkeit registrierte und die Verschiebungen von Natur- und Kulturräumen waren bereits Thema damals für die Romantiker. Und wo, wenn nicht hier, wo der Bergbau nun mehr Geschichte ist, ließe sich also besser zurück und zugleich auch nach vorne schauen. Mehr denn je ist der Mensch heute auf die Schätze des Bodens angewiesen. Auch die digitale Moderne braucht Heavy Metal, so heißt es ja im Programmheft, sehr treffend. Und nach bereits 2 erfolgreichen Festivals 2020 und 2022 schließt jetzt Mein Schatz im Kornspeicher und Inspektorhaus beim Novalis Museum auf Schloss Überwiederstedt an diese Trilogie an.
2: Landrat André Schröder hielt es zu Beginn seines Grußwortes passend zur Örtlichkeit mit Novalis.
6: Dem Bergmann strahlt in der Nacht der Klüfte ein ewiges Licht. Er trifft auf allen Wegen ein wohlbekanntes Land und gern kommt sie entgegen dem Werken seiner Hand. Ihm folgen die Gewässer, hilfreich den Berg hinauf, und alle Felsenschlösser tun ihm ihre Schätze auf. Er führt des Goldes Ströme in seines Königshaus und schmückt die Diademe mit edlen Steinen aus. Sie mögen sich erwürgen am Fuß um Gut und um Geld. Er, der Bergmann, er bleibt auf den Gebirgen der frohe Herr der Welt. Sie alle haben es erkannt, es ist das Bergmannslied Friedrich von Hardenbergs, hier hinter mir zur Welt gekommen. Novalis, der Begründer der romantischen Dichtkunst in Deutschland. Natürlich drängt es sich bei einem solchen Festival auf, an diesem Ort, an dieser Stelle, mit Novalis zu beginnen. Und es geht ja um Schätze. Und wie, da bin ich Daniel Herrmann sehr dankbar, Werkleitz so schön angeteased hat, also bekannt gemacht hat, in den sozialen Medien, auf der Internetpräsenz. Es geht im Landkreis Mansfeld-Südharz, wie übrigens überall in Deutschland, vielleicht in der Welt und in Europa, darum, wie man die Zeiten erkennt, auf die Zeitenwende reagiert und wie man neue Werte, aber auch neue Wertschöpfung erstrebt, wenn es nicht mehr der klassische Bergbau ist, der diese Region mal so geprägt hat, Land und Leute prägt bis heute, Landschaft prägt bis heute, Menschen rau, aber herzlich, ein bisschen störrisch, aber ehrlich, bis heute. Neue Werte, neue Wertschöpfung. Was kann das in diesem Landkreis sein? Ist es unsere tolle, reiche Geschichte? Ist es unser Naturreichtum? Ist es vielleicht die Unternehmerschaft lauter Hidden Gems? Der Werkstoff der Energiewende ist Kupfer. Der größte, mit höchstem Reinheitsgrad behaftete Kupferblechhersteller Deutschlands hat in Hettstedt seinen Sitz. Kein modernes Handy kommt ohne Kupfer aus Hettstedt aus. Sind es die Schalterschränke, die Rechenzentrum zur Digitalisierung oder große Kraftwerke, Staudämme betreiben, Schalterschränke aus Sangerhausen der Firma FEAC sind dabei? Ist es die modernste Laserschweißtechnik der Firma Unterschütz, die zum Beispiel die Hinterteile der iPads produziert? Sind das unsere Schätze? Oder ist es noch mehr? Ist der eigentliche Schatz vielleicht der Mensch, unsere Menschen hier in der Region, die sich durch Transformation mal mehr, mal weniger schmerzhaft qualifiziert haben? Transformation, Erfahrung des Verlustes. Meine sehr verehrten Damen und Herren, nichts ist auf dieser Welt selbstverständlich. Deutschland lernt das gerade schmerzlich. Hier lebt eine Menschenschar, hier leben Bürgerinnen und Bürger, die das wissen, die das aus ihrer eigenen Biografie kennen. Wissen, dass nichts sicher ist. Wissen, Verlusterfahrung, das ist auch eine Transformationserfahrung. Und Flexibilität. Wie reagiere ich auf Veränderungen?
2: Und dann ergriffen die beiden Kuratoren noch einmal das Wort. Einerseits, um den zahlreichen Beteiligten am Projekt Mein Schatz Danke zu sagen, aber auch, um über dessen Bedeutung zu philosophieren.
7: Was ist denn mein Schatz? Ideelle, materielle Werte, neue ideelle, materielle Werte. Und man liest es immer wieder in der Zeitung, dass man mit diesen Halden noch irgendeinen geilen Scheiß machen kann, dass man da Kupfer rausziehen kann, dass da Platin-Gruppe drin ist und dass man das Secret hat erzählt, dass man das irgendwie zerreiben, zerblasen und dann kann man bestimmte Essenzen daraus noch in die Verhüttung führen und was man nicht alles machen kann. Auf der anderen Seite kann ich mich daran erinnern, dass ein Künstler, nämlich Viktor Brimm, bei Heinz Dittmann, einem der ersten Schmelzer von der Hütte Helbra, zugegen war in Mansfeld, Kloster Mansfeld, Entschuldigung. Und die sprachen auch über den Halden, was kann man damit machen und so weiter. Und dann sagte Heinz Dittmann, also wenn Sie die Halden wegnehmen, dann ist das so, wie wenn mir ein Stück Fleisch aus den Rippen gerissen wird. Und das ist natürlich genau die Waagschale. Wir hatten das ja beim letzten Festival mehr oder weniger, das ist ja die Waagschale. Und dann ist es natürlich also Aufgabe der Waage oder unseres Geistes zu überlegen, ist das ein materieller Wert in der Halde oder ist die Halde ein ideeller Wert? Und ich glaube, auch das ist ein Thema von Mein Schatz, von diesem Festival.
8: Ich bin, also wenn Daniel eher sozusagen der Mann fürs Lokale ist, dann bin ich der für die Fragen und Geschichten aus der Ferne und die Infragestellungen aus der Ferne. Und ich stöbere dann immer also in anderen Weltgegenden oder auch in der Geschichte rum. Und zum Beispiel zu den Halden bin ich erst jüngst drauf gestoßen, dass die sogenannte Haldenklauberei, die jetzt gerade wieder ein möglicher versprechender Wirtschaftszweig zu sein scheint, aber eben aus landschaftsschutzlichen Gründen auch höchst umstritten ist, dass die auch nach dem 30-jährigen Krieg, als der Bergbau hier schon mal praktisch komplett da niederlag, natürlich sozusagen eine der letzten Betätigungen war, die noch mit dem Bergbau zu tun hatten. Und irgendwie solche großen Wiederholungszyklen finde ich interessant. Auch eine andere alte Geschichte, die anknüpft, oder also die Beschäftigung mit der Gegend hier, mit meiner allgemeineren, größeren Beschäftigung, mit Fragen nach, eigentlich kommt von fossilen Ressourcen und Öl und Kohle und so weiter, aber generell mit Fragen nach der Rolle von Rohstoffen von Untertage heutzutage und in Zukunft verbindet. Das war das Fundstück, das Besondere an dem Mansfelder Bergbau laut einer Quelle gewesen ist, dass er schon seit dem Mittelalter nicht sozusagen nicht die Stollen, also nicht die Bergwerke, das eigentliche Geschehen waren, sondern die Feuer, also die Hütten, dass die Bergwerke den Feuern untergeordnet waren. Und diese Umdrehung der Perspektive ist interessant, weil wenn man sich das heute anguckt und sich fragt, was passiert denn, wenn der Bergbau weggeht und wie kommen seine Produkte überhaupt in die Gesellschaft und wie kommen sie hier noch hin, dann ist natürlich klar, die Schätze, die sind nicht unter Tage, sondern die Schätze, die werden eigentlich erst in den Hütten sozusagen entstehen, die und oder eben, die werden rausgebracht als etwas, was noch kein Schatz ist und werden dann in dem Feuer gebrannt. Und oder jetzt, wenn wir Novalis nehmen, oder wenn der so seinen idealistischen, ideellen Bergmann runterschickt, dann wird sozusagen im Feuer seines Kopfes, wird daraus irgendwie so eine naturphilosophische Reflexion über die Natur, aber eben eigentlich, die ist auch nicht da drunten, sondern die ist hier oben in der Kultur gemacht worden. Und es gibt eine große Frage, die sich an die Feuer knüpft, und das ist die Frage, mit der ich eigentlich hier reingekommen bin, und die Frage, die sich vielleicht an dieses Projekt, so wie ganz viele andere gegenwärtige Projekte, anknüpft, nämlich, es sollen ja jetzt im Zuge des Kampfs gegen den Klimawandel und der Auseinandersetzung mit dem Anthropozän, also der menschengemachten Weltzeitalter, alle Feuer gelöscht werden. Ne? Das heißt, aber die Schätze sind immer schon in den Feuern gemacht worden, und wie werden die eigentlich in Zukunft gemacht, wenn alle Feuer gelöscht werden, oder? Andersrum gesagt, vermutlich kann man nicht alle Feuer löschen.
2: Der gerade genannte Filmkünstler Viktor Prim war auch 2023 beim Festival präsent. Das Ergebnis seiner Arbeit war in einem Keller zu sehen.
9: Mich hat interessiert, was der Kupferbergbau, was an Spuren übrig geblieben sind. Letztes Jahr habe ich eine Arbeit zu Schlacke Hallen gemacht und in der Materie und Textur von Schlacke, Stein und wie sie in die Zukunft wirken können, wirken werden, habe das quasi spekulativ erforscht, indem ich Kameraaufnahmen gemacht habe und Photogrammetrieaufnahmen, quasi 3D-Scan von Schlacke, Stein, und das gleiche Prozedere habe ich auch in den Kupferminen gemacht, jetzt im Röhrigschacht und der Grube Glasebach habe ich Fotoaufnahmen gemacht und Teile der Mine gescannt und wieder in 3D verarbeitet, und ich fand es interessant zu gucken, was ist übrig geblieben und wie wird das jetzt in die Zukunft wirken und wie verändert sich die Textur, die Spuren, das Material, die Elemente.
2: O Material, ja, einen Schatz ganz anderer Art, kümmerten sich an diesem Abend der Mäumecker Kurt Quiel und seine Freunde. Ihn verbindet schon seit Jahren eine ganz

0: besondere Beziehung mit den Werkleidskünstlern.
1: Also es lief einfach herrlich, ja, weil die Menschen, die uns besuchen kommen, ja, auch wenn das noch temporär ist, einfach viel Kultur und Vielfalt reinbringen. Also es sind Leute wie du und ich, ja, sicherlich Künstler. Auf eine gewisse Art und Weise ist das sehr charmant, ja, eigentlich in jedweglicher Weise. Und dass wir unsere Region eben für die Zeit mitgestalten und auch die vielen wichtigen Personen, wie ich das so denke, herbringen, ja, Kultur- und Staatsminister. Und auch einfach die Region, einfach auf die Region nochmal aufmerksam machen.
2: Ja. Genau, ich finde ja spannend, dass die Region für Sie auch spannend ist.
1: Ja,
2: man
1: also
2: nur denkt, ach komm, Mansfeld-Südhaus. Nein.
1: Unsere Halden, die sind größer wie die Cheops-Pyramide.
2: Genau. Und eine zumindest.
1: Ja, eine. Ja, und ich finde es halt imposant und beeindruckend. Das ist meine Heimat, das ist meine Region. Ich bin hier gerne. Und ich finde das nicht beeindruckend, dass das für andere beeindruckend ist. Ja? Weil ich weiß, dass es was Besonderes ist. Ja? Wir haben eine ganz lange Tradition. Klar, ich wurde gefragt und ich kann nicht Nein sagen.

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Hallo und herzlich willkommen, liebe Zuschauerinnen und Zuschauer, bei Punktum, Ihrem regionalen Fernsehprogramm am heutigen Montag. Ja, am Wochenende ist ja viel passiert. Klar, Fußballnationalmannschaft hat ihr erstes Spiel gewonnen, ist vielleicht noch nicht so aussagekräftig, aber viele hat es gefreut. Es gab die Verbandsgemeinde-Bürgermeisterwahl Mansfelder Grund-Helbra. Da gibt es natürlich bei Punktum Kompakt alle genauen Zahlen und ich sage Ihnen, das war richtig spannend. Und eine dritte Sache, es ist ja angekündigt worden, dass seit heute die Durchfahrt Mansfeld für ein paar Wochen gesperrt werden muss wegen Abrissarbeiten. Das ist erstmal ausgesetzt. Mal sehen, wie es da weitergeht. Also Sie können durch Mansfeld fahren. Jetzt zu den anderen Meldungen. Die Stadt Sangerhausen startet gemeinsam mit der ortsansässigen Firma S1 Recycling GmbH und Co. KG eine Schrottsammelaktion zugunsten der städtischen Kindertagesstätten und Grundschulen. Ab sofort werden an insgesamt 7 öffentlich zugänglichen Standorten an Schulen und Kitas für jeweils 1 bis 2 Wochen Metallschrottcontainer mit einem Fassungsvermögen von rund 7 Kubikmetern aufgestellt. Die Standorte sind Grundschule Großleinungen, am gleichen Platz 1, Kita Oberröpplingen, Kirchstraße 4, Mehrzweckgebäude Wippra, Anger 3, Kita Riestedt, Mansfelder Straße 24.